0: Amtszeit gewählt werden. Die Beschlüsse des Rats sind für alle UNO-Staaten verbindlich. Er kann Sanktionen verhängen, Friedensmissionen entsenden und den Einsatz militärischer Gewalt billigen. In Großbritannien sorgt das Video eines Polizeieinsatzes in der Stadt Southampton für Empörung. Die Aufnahmen zeigen, wie Polizisten im Dezember 2025 einem schwer verletzten Studenten Handschellen anlegten. Der 18-Jährige sagte mehrfach, dass er niedergestochen worden sei und keine Luft bekomme. Ihm wurde jedoch nicht geglaubt. Der junge Mann starb kurz darauf. Der Angreifer, ein Mann aus der Sikh-Gemeinschaft, hatte behauptet, von dem weißen Studenten rassistisch attackiert worden zu sein. Der britische Premierminister Starmer nannte den Vorfall schockierend. Untersuchungen müssten klären, wie Rassismusvorwürfe die Entscheidungen in der Situation beeinflusst hätten. Der Vorsitzende der rechtspopulistischen Partei Reform UK, Farage, beklagte eine Zweiklassenkultur, in der die Rechte weißer Menschen weniger zählten als die von ethnischen Minderheiten. Am Abend versammelten sich etwa 1000 Menschen zu Protesten vor der zuständigen Polizeiwache. Dabei kam es zu Zusammenstößen. Mehrere Demonstranten bewarfen Beamte unter anderem mit Steinen. Der deutsche Tennisprofi Alexander Zverev hat das Halbfinale der French Open erreicht. Er besiegte den Spanier Rafael Jodar in 3 Sätzen. Am Freitag trifft Zverev im Halbfinale auf den Tschechen Jakub Menšík, der sich gegen den Brasilianer João Fonseca durchsetzen konnte. Das Wetter. In der Nacht wechselnd bis stark bewölkt und langsam in den Norden und Osten verlagernde, teils gewittrige Regenfälle. Abkühlung auf 16 bis 7 Grad. Tagsüber wechselnd bewölkt mit Schauern und Gewittern bei 17 bis 23 Grad. Die weiteren Aussichten. Am Donnerstag im Osten und Südosten anfangs heiter bis wolkig und trocken. Im Tagesverlauf regnerisch, regional teils kräftige Gewitter, vor allem im Nordwesten und Westen teils mit schweren Sturmböen. Die Temperaturen 16 bis 26 Grad. Das waren die Nachrichten.
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Es gibt Uhrzeiten, da passt Vorlesen einfach besonders gut. Vielleicht liegen Sie schon im Bett, dutzen irgendwo mit einer Tasse Tee oder fahren gerade einigermaßen entspannt über die Autobahn. Draußen ist es ruhig und man muss nicht viel tun, außer zuhören. Genau dafür gibt es bei uns die Lesezeit. Nachher mit der Autorin Nazima Sophia Razizadeh. Eine Autorin, die eigentlich Biologin ist, aber Gedichte schreibt, die oft klingen, als würde man durch einen Traum gehen. Gleich liest sie selbst einige davon vor, in einer guten halben Stunde hier in der Radio nachts. Ich bin Julian Cooper, freut mich, dass Sie dabei sind.

0: Manchmal sind Zahlen und Statistiken dann ja doch unerbittlich deutlich. Auch nach fast 36 Jahren Wiedervereinigung, da ist die Wirtschaftskraft in Ostdeutschland immer noch unter der im Westen. Aber was lässt sich dagegen tun? Wie lässt sich das ändern? Unter anderem darüber haben in Brandenburg Vertreter aus Wirtschaft und Politik debattiert auf dem zweitägigen Ostdeutschen Wirtschaftsforum in Bad Saarow. Da hat Bundeskanzler Merz vor dem Hintergrund wirtschaftlicher Probleme für mehr Zuversicht Werbung gemacht. Christoph Richter, unser Landeskorrespondent, der kommentiert aber, ein neuer Plan für die ostdeutschen Bundesländer, das wäre ermutigender gewesen.
1: Zwischen Berlin und der polnischen Grenze im idyllischen Bad Saarow, eine moderne Villenkolonie mit weißgetünchten großbürgerlichen Anwesen, findet seit 10 Jahren alljährlich das Ostdeutsche Wirtschaftsforum statt, das Davos des Ostens. Nur, dass hier Friedrich Merz Stargast ist und nicht Donald Trump oder Argentiniens Kettensägenpräsident Javier Milei. Aber das kann ja nur von Vorteil sein. Populistisches Geschwafel kann in diesen Zeiten wirklich keiner gebrauchen. Schließlich geht es beim Wirtschaftsgipfel in Bad Saarow um nichts Geringeres als um die Situation der ostdeutschen Wirtschaft. Um die ist es nach 36 Jahren Wiedervereinigung überhaupt nicht rosig bestellt. Viele Unternehmer, wenn man auf diverse Studien blickt, schauen nur noch deprimiert in die Zukunft. Zu hohe Energiepreise, überbordende Bürokratie, alternde Belegschaft. Friedrich Merz kann ihnen nicht helfen. Den Big Bang werde es nicht geben, meint der Bundeskanzler. Eine Ansage, die klar macht, ich habe schon viel angekündigt, kann es aber nicht halten. Gerade die ostdeutschen Unternehmerinnen und Unternehmer haben da deutlich mehr erwartet. Mehr als dieses, ihr im Osten habt schon viel geschafft. Und da schwingt schon wieder der westdeutsche Sauerländer durch, wenn er sinngemäß von ihr da im Osten spricht und exotisiert. Die aktuelle Krisensituation, das hat Merz bis heute nicht verstanden, ist für ostdeutsche Unternehmen besonders existenziell gefährdend. Das liegt beispielsweise an den Vermögen, die wirklich mickrig sind im Vergleich zum Westen. Damit können ostdeutsche Unternehmen bei Notlagen nicht auf Rücklagen zurückgreifen, wenn es knirscht. Und das macht Krisen um ein Vielfaches existenzieller. Und darauf muss ein Bundeskanzler eine Antwort haben. Zumindest sollte er irgendetwas in petto haben. Hat er aber nicht. Klar, ein Marshallplan für den Osten kann er nicht anbieten, aber vielleicht einen New Deal Ost. Das könnten Sonderwirtschaftszonen mit günstigeren Netzentgelten sein. Dort, wo viel erneuerbare Energie produziert wird. Und das ist nun mal der Osten. Da sollten die Menschen davon profitieren. Start-ups, die sich im Osten ansiedeln, könnte man mit Steuervorteilen ködern. In Bad Saarow hat von Merz niemand eine ideenreiche Rede zur ostdeutschen Lage erwartet. Aber schön wäre es gewesen, wenn er etwas gesagt hätte, was über das Formelhafte rausgegangen wäre. So war es am Ende eine lauwarme Ansprache ohne Substanz. Will Merz nicht als Außerirdischer im Osten wahrgenommen werden, muss er sein westdeutsches Gewand ablegen. Aber vielleicht sollte man sich für einen Gipfel ostdeutscher Mittelständler statt im modernen Bad Saarow lieber im rauen Bitterfeld treffen. Vielleicht versteht es Friedrich Merz dann, dass die Stimmung und die wirtschaftliche Situation im Osten wirklich mies ist, dass es dringend substanzielle Lösungen braucht.
0: Ein Kommentar von Christoph Richter war das. Und jetzt machen wir einen Themenwechsel. Wir gehen zurück in der Zeit. Da ist ein Text entstanden, ja, von der Art, die man einfach nicht mehr vergisst, wenn man den einmal gelesen hat. Das Testament von Christian de Chargé, das ist so ein Text. Daran schreibt ein Mann, der damit rechnet, ermordet zu werden und der trotzdem festhält, dass er seinem möglichen Mörder vergeben möchte. Christian de Chargé war Trappistenmönch in Algerien. Der hat auf Dialog gesetzt mit Muslimen mitten in einem Bürgerkrieg, der immer brutaler wurde. 1996 wurde er zusammen mit 6 Mitbrüdern entführt und getötet. Bis heute ist nicht endgültig geklärt, wer hinter dem Verbrechen steckt. Die Geschichte eines Mannes, für den Glaube immer auch Begegnung bedeutete.
2: Sollte es eines Tages geschehen, und dies könnte heute sein,
3: dass ich hier in Algerien
2: Opfer des Terrorismus werde. Mögen sich alle daran erinnern, dass mein Leben Gott und diesem Land geschenkt war. Und wenn es soweit ist, wünsche ich mir einen Moment ruhiger Klarheit, um die Vergebung Gottes zu erbitten. Und zugleich aus ganzem Herzen dem zu vergeben, der mich töten wird. Gezeichnet Christian, Prior der Trappisten von Tibirin.
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4: Algerien. Wüsten, Palmenoasen und hohe Bergmassive prägen das islamische Land im Norden Afrikas. Das kleine Dorf Tibirin liegt am Rande des Atlasgebirges. Hier gründeten 1938 französische Trappisten das Kloster Notre-Dame de l'Atlas. 1971 schließt sich der Priester Christian de Chergé der Gemeinschaft an. 1984 wird er ihr Prior. Unter seiner Leitung entwickelt sich das Kloster zu einem Ort des Dialogs, gerät aber im algerischen Bürgerkrieg zwischen die Fronten. 1996 werden 7 Trappisten entführt und ermordet, so auch Christian. In seinem Testament schreibt er:
2: Ich möchte nicht, dass das algerische Volk, das ich liebe, wegen meiner Ermordung pauschal beschuldigt wird. Man macht es sich zu einfach, wenn man den religiösen Weg des Islam mit dem Fundamentalismus der Extremisten gleichsetzt. Algerien und der Islam sind für mich wie Leib und Seele. Ich habe hier zentrale Inhalte des Evangeliums wiedergefunden, die ich bereits auf den Knien meiner Mutter lernte, genau hier in Algerien und schon damals mit Respekt vor den muslimischen Gläubigen.
5: Sie verrichten ihr Gebet. Wir dürfen nicht abfällig darüber denken. Auch sie beten zu Gott,
4: erklärt Monique de Chergé ihrem 5-jährigen Sohn Christian, als er 1942 in Algerien erstaunt beobachtet, wie Muslime beim Ruf des Muezzins niederknien. Es ist die Zeit des Zweiten Weltkriegs. Christians Vater, General Guy de Chergé, dient in Algerien und hat seine Familie in die französische Kolonie mitgenommen.
5: Der algerische Markt war für die Kinder wie ein Paradies voller orientalischer Schätze. Christian, der im Elsass aufgewachsen war, tauchte in die unbekannte Lebenswelt begeistert ein.
4: Doch am meisten, so die Historikerin Christine Reh in einer Biografie über Christian de Chergé, interessiert den Jungen die islamische Kultur. Rückblickend wird er schreiben:
2: Sie beten zu Gott, sagte meine Mutter. Und so habe ich von jeher gewusst, dass der Gott des Islam und der Gott Jesu ein und derselbe sind. Und ich habe mich gefragt, warum beten wir dann nicht gemeinsam?
4: 1956 tritt Christian in Paris ins Priesterseminar ein und studiert Theologie. 3 Jahre später unterbricht er das Studium, wird eingezogen zum Militärdienst nach Algerien. Der Seminarist wird Soldat. Er ist zunächst glücklich, das Land seiner Kindheit wiederzusehen, wird aber bald mit einer grausamen Realität konfrontiert. Algerien kämpft um seine Unabhängigkeit, während Frankreich genau dies um jeden Preis verhindern will. Dazu die Historikerin Christine Reh.
5: Einige Zeitungen verurteilen die Gewalt der französischen Armee gegen die algerische Bevölkerung, aber keineswegs alle. In Frankreich spricht man von der Befriedung Algeriens, während man in Algerien die Kolonialmacht anklagt, das Land gestohlen zu haben. Christian fühlte sich mit seinen 23 Jahren ohne Vorwarnung in einen epochalen Konflikt hineingestoßen.
4: Angesichts von Unrecht, Folter und Mord stellen sich ihm viele Fragen. Ist die koloniale Besatzung eines Landes rechtmäßig? Ist militärische Gewalt gegen Zivilisten legitim? Christian gerät in eine existenzielle Krise. In seiner Freizeit sucht er Kontakt zur algerischen Bevölkerung und trifft dabei auf gläubige Muslime, wie den einfachen Soldaten und Familienvater Mohammed.
2: Die Begegnung mit Mohammed fiel wie ein Lichtstrahl in diese schwierige, dunkle Zeit. Durch seine solide Spiritualität half er mir, meinen eigenen Glauben zu vertiefen. Zwischen uns wuchs eine aufrichtige Freundschaft mit ernsthaften Gesprächen, in deren Mittelpunkt die Frage nach dem Willen Gottes stand.
4: Als Christian eines Tages von Aufständischen bedroht wird, rettet Mohammed dem jungen Freund entschlossen das Leben. Am folgenden Tag wird Mohammed, ein Vater von 10 Kindern, aus Rache von den Rebellen ermordet. Christian sieht in ihm einen Märtyrer, der aus Liebe zu Gott und seinen Mitmenschen starb. Er ist überzeugt, den Weisungen Jesu entspricht das ebenso wie den Idealen des Islam.
2: Heißt es doch im Koran, wer das Leben eines einzelnen Menschen rettet, wird so angesehen, als habe er die ganze Welt gerettet. Das Blut meines Freundes Mohammed, der nicht mit dem Hass paktieren wollte und dafür getötet wurde, ließ mich erkennen, dass meine eigene christliche Berufung einmal in jenem Land gelebt werden sollte, in dem ich diese selbstlose Liebe erfahren hatte.
4: ...1962 wird Algerien unabhängig. Christian de Chargé ist inzwischen nach Frankreich zurückgekehrt und empfängt 1964 die Priesterweihe. 5 Jahre später wird er Novize in der französischen Trappistenabtei Aiguebelle. 2 Jahre danach kehrt er als Mönch nach Algerien zurück, in eine Tochtergründung der Trappisten. Und er hofft,
2: nie wieder Krieg.

0: 97 Jahren verstarb, erinnert sich in einem seiner letzten Interviews.
1: Das Zweite Vatikanische Konzil hatte schon 1965 in Rom mit dem Dokument Nostra Aetate eine Öffnung der Kirche gegenüber nichtchristlichen Religionen angeregt. Mir gefiel die Idee, aber wir Trappisten lebten in Klausur und hatten gelobt zu schweigen. Wie sollten wir mit algerischen Muslimen ins Gespräch kommen?
0: 1972 geht Christian für 2 Jahre nach Rom, um Islamwissenschaft zu studieren. Dabei findet er einen Schlüssel für den Dialog zwischen Muslimen und Christen: die Mystik. Einer seiner Professoren, Maurice Bormans, schreibt über ihn:
1: Christian war selbst ein Mystiker, der das Abenteuer einer Begegnung mit Gott suchte. Er entdeckte im Koran ebenfalls mystische Elemente und fand Parallelen zur Botschaft der Evangelien.
0: Je länger er den Islam studiert, desto mehr ist Christian de Chargey überzeugt. Was Muslime und Christen verbindet, ist ihre Hingabe an Gott. Aber wie lässt sich diese Einsicht im Kloster in Tibirin umsetzen? Verzweifelt zieht er sich für einige Monate als Einsiedler in die algerische Wüste zurück, nach Essekrem.
2: Nächte des Glaubens, quälende Zweifel. Die Verrücktheit, ganz allein einen Gott zu lieben, der abwesend ist und zugleich vereinnahmend. Was ich ersehne, ich sehe es nicht. Ich bringe meinen Kummer zu ihm. Alles Leid erhält dann einen Sinn, in Gott verborgen, wie bei einer Geburt. Eine Ahnung von Freude, mitten in dunkler Nacht.
0: Schließlich findet der Mystiker Christian seinen Weg. Als er nach Tibirin zurückkehrt, ist er bärtig und abgemagert, erzählt Jean-Pierre. Doch er lächelt und sprüht vor Ideen.
1: Wir haben dann mit algerischen Mystikern, mit Sufis, eine Vereinigung entwickelt, die sich Riba el-Salam nannte, Band des Friedens. Dabei kamen sie zu uns ins Kloster. Wir sprachen dann miteinander über unseren Weg mit Gott. Bald wurden gemeinsame Gebetsstunden möglich. Wir zündeten in unserer Mitte eine Kerze an, als Symbol der Gegenwart Gottes unter uns. Dann betete jeder still für sich eine halbe Stunde. Am Ende haben wir ein Meditationswort ausgetauscht, das uns in den kommenden Monaten begleiten und verbinden sollte.
0: Parallel dazu bauen die Trappisten mit ihren islamischen Nachbarn eine landwirtschaftliche Kooperative auf. Sie ist klein, aber erfolgreich.
1: Wir haben bei den Muslimen Formen der Nächstenliebe und der Hingabe an Gott kennengelernt, die uns vorbildlich erschienen. Wir haben unseren Freunden damals oft gesagt: Wir werden durch euch bessere Christen und ihr durch uns bessere Muslime. Es geht nicht darum, den anderen zum eigenen Glauben zu bekehren, sondern mit Hilfe des Geistes gemeinsam zu lernen und für den Frieden in der Welt zu arbeiten.
0: Christian de Chargey bringt es in seinem Tagebuch so auf den Punkt:
2: Ich versuche nicht, eventuelle Irrtümer meines Gesprächspartners zu korrigieren. Ich möchte mich vielmehr auf einer höheren Ebene mit ihm vereinen.
0: Und die Berge des Atlasgebirges, sie werden für die Mystiker beider Religionen zu einem Symbol, erinnert sich Jean-Pierre Schumacher.
3: C'est comme ça.
1: Uns wurde klar, als Christen und Muslime steigen wir von anderen Seiten auf denselben Berg, jeder von uns mit seinem Glauben. Aber je näher wir dem Gipfel kommen, desto näher kommen wir einander. Und wenn wir den Gipfel erreichen, dann treffen wir uns bei Gott.
0: Während in Tibirin Frieden und Freundschaft wachsen, bahnt sich in der Hauptstadt Algier eine Katastrophe an. Denn die Armee, die seit einem Putsch 1965 an der Macht ist, regiert zunehmend willkürlich und korrupt. Soziale Spannungen führen 1988 zu heftigen Ausschreitungen. Zwar stimmt die Militärregierung 1991 demokratischen Wahlen zu, doch als sich ein Sieg der Islamischen Heilspartei abzeichnet, greift die Armee ein. Der damalige Generalprokurator des Trappisten

0: Ersten Ordens, Armand Veilleux, erinnert sich.
1: They put in their pocket all the income from the petrol since then.
2: Einige Generäle wollten die Macht und das Öl Algeriens für sich allein behalten. Der Bürgerkrieg, der dann ausbrach, war ein Krieg der Armee gegen ihr eigenes Volk. Die islamische Partei, die gegen die Korruption eintrat und deshalb vom Volk gewählt wurde, war zunächst sehr demokratisch und hatte die Jugend hinter sich. Aber die intellektuellen Führer der Partei wurden vom Militär bald ausgeschaltet und ihre Anhänger gezielt radikalisiert, damit man einen Grund hat, sie zu bekämpfen.
0: Nach und nach erfasst der gnadenlose Kampf zwischen den Rebellen und der Armee ganz Algerien.
2: Im September 1993 wurden alle Ausländer aufgefordert, das Land zu verlassen. Kurz darauf ermordeten Extremisten in der Nähe von Tibirin eine Gruppe christlicher Arbeiter aus Kroatien, die mit den Trappisten befreundet waren.
0: Am Weihnachtsabend 1993 dringt eine Gruppe bewaffneter Rebellen ins Kloster ein. Ihr Anführer, Emir Saih Atiyah, verlangt, Prior Christian zu sprechen. Die Biografin Christine Reh schreibt:
3: Christian wird gerufen. Er kommt ruhigen Schrittes und murmelt ein Meditationswort aus der letzten Begegnung mit den Sufis. Gott, komm mir zu Hilfe. Die Trappisten fürchten, dass die Stunde ihres Todes naht.
0: Doch die Rebellen wollen nur Medikamente und den Mönch Luc Dossier mitnehmen. Er ist Arzt und versorgt in der kleinen Krankenstation des Klosters die Dorfbevölkerung. Christian de Chargé stellt klar, dass der Trappist Luc das Kloster nicht verlassen werde. Aber er könne hier jeden Verwundeten behandeln. Der Emir reicht dem Prior zum Abschied die Hand. Christian verweist danach in seinem Tagebuch mehrfach auf die friedenstiftende Kraft, die vom Vorbild Jesu ausgeht.
4: Es geht heute um den bescheidenen Mut zu kleinen Gesten. Sie sichern den Sieg des Lebens über die Kräfte der Zerstörung. Wir alle laufen Gefahr, zu morden und ermordet zu werden. Entscheidend für unser Leben ist, dass wir aus unseren Herzen alle Formen des Hasses vertreiben.
0: 3 weitere Jahre bleibt das Kloster Notre-Dame de l'Atlas ein Ort des Friedens zwischen den Fronten. Doch der algerische Bürgerkrieg eskaliert. Mehr als 100.000 Menschen sterben gewaltsam, unter ihnen viele Priester und Ordensleute, aber auch Imame, Sufis und andere friedliebende Muslime. Dennoch bleiben die Trappisten vor Ort, helfen der leidenden Bevölkerung und lehnen militärischen Schutz für ihr Kloster konsequent ab. Der Arzt Luc Dossier kommentiert:
2: Die Gewalt nimmt zu, doch der Glaube verwandelt die Sorge in Vertrauen. Der Tod ist nicht das Ende, sondern der Anfang. Am Abend meines Lebens bedauere ich nichts. Das Kloster ist eine vom Sturm umtoste Insel. Wir halten durch. Gott will nicht das Unglück. Er ist unter den Opfern. Wir können als Menschen nur bestehen, wenn wir ein Ebenbild seiner Liebe werden.
0: In der Nacht zum 27. März 1996 dringen unbekannte Entführer in das Kloster von Tibirin ein und kidnappen 7 Trappisten, unter ihnen Christian de Chargé. Einige Tage später wird dem französischen Geheimdienst eine Kassette zugespielt, auf der man seine Stimme hört.
4: Ich bin Bruder Christian, Sohn von Monique und Guy de Chargé. Ich bin 59 Jahre alt und Prior der Gemeinschaft von Tibirin. Wir werden von den Rebellen der Jamaat el-Islamiyah als Geiseln gehalten, leben und sind gesund. Unsere Entführer verlangen, dass die französische Regierung eine Anzahl Gefangener freilässt, die zu ihnen gehören. Das ist die Voraussetzung für unsere Freilassung, eine absolute Bedingung.
0: Knapp 2 Monate später wird eine weitere Nachricht im Namen der Extremisten veröffentlicht.
2: Wir haben Verhandlungen angeboten und gedroht, im Fall ihres Scheiterns die Mönche zu enthaupten. Nun kündigte Frankreichs Präsident an, dass es keine Verhandlungen mit der Jamaat el-Islamiyah geben werde. Somit haben wir unsere Drohung wahrgemacht.
0: Als Armand Veilleux, der Generalprokurator des Trappistenordens in Rom, daraufhin nach Algier fliegt, zeigt man ihm nur die 7 Köpfe der Ermordeten. Weder algerische noch französische Behörden haben eine überzeugende Erklärung für die Katastrophe. Die Ordensleitung der Trappisten regt schließlich in Frankreich ein Untersuchungsverfahren an, bis heute ohne konkrete Ergebnisse.
2: Christian und seine Mitbrüder wussten zu viel. Sie hatten Kontakte zur Bevölkerung und zu den Rebellen. Das war der Armee ein Dorn im Auge. Deshalb vermuten wir, der algerische Geheimdienst hat jemanden beauftragt, sie zu kidnappen, um sie dann in ein Flugzeug nach Frankreich zu setzen und sie so loszuwerden. Aber dann lief wohl einiges schief. Wir sind jedenfalls sicher, dass diese Mönche nicht aus religiösen Gründen, sondern aus schmutzigen politischen Motiven getötet wurden. Und wir hoffen, dass die Wahrheit irgendwann ans Licht kommt.
0: Zur Trauerfeier für Christian de Chargé und seine 6 Mitbrüder in Algier kommen auch zahllose Muslime. 2018 werden die 7 Mönche und andere Opfer des Bürgerkriegs von der katholischen Kirche selig gesprochen. Das Testament von Christian de Chargé endet mit einer Perspektive über den Tod hinaus, in der selbst ein Mörder zum Freund werden kann.
4: Ich danke Gott für mein Leben. Und in diesen Dank schließe ich euch alle mit ein, ihr Freunde von gestern und von heute, und auch dich, Freund meines letzten Augenblicks, der du nicht wissen wirst, was du tust. Möge es uns geschenkt sein, uns als glückliche Räuber im Paradies wiederzusehen, wenn es Gott, dem Vater von uns beiden, gefällt.
5: Soldat, Mönch und Mystiker, Christian de Chargé und sein Martyrium in Algerien. Ein Beitrag war das von Corinna Mühlstedt.

0: Nasima Sophia Razizadeh schreibt Gedichte, bei denen man manchmal das Gefühl hat, dass sie eher Bilder malen als Geschichten erzählen. In ihrem neuen Band geht es um Liebe, Nähe, Verlust und um das, was von einer Beziehung übrig bleibt, wenn sie längst vorbei ist. Das klingt manchmal zart, manchmal düster und oft sehr intensiv. Razizadeh lebt heute in Köln, hat Biologie studiert und wurde für ihre Texte schon mehrfach ausgezeichnet. In der Lesezeit spricht Jan Drees zuerst mit ihr über den neuen Gedichtsband Entschwebung und danach liest sie selbst daraus vor.
1: Ich reiße mir die Flügel aus, das Flügelpaar, das Rabenhaar, der Engel hört den Dämon stammeln. So schreiben Sie das in Ihrem Lyrikband Entschwebung, den wir heute in dieser Lesezeit vorstellen möchten. Wer erzählt denn hier von Flügeln, Engeln und Dämonen?
2: Ja, das ist natürlich eine Frage, die sich immer stellt bei diesen kleinen Wörtchen wie ich oder du, vielleicht manchmal auch hier oder jetzt. Die sind sehr offen. Allerdings bei dem Ich ist ja vielleicht das Unbestreitbarste, dass es ein Ich ist, das im Gedicht spricht. Und deshalb ist vielleicht die Frage gar nicht so sehr, wer das ist, dieses Ich, sondern warum es im Gedicht spricht. Das ist ja auch keine ganz selbstverständliche und keine ganz geringe Entscheidung. Also das eine Warum und dann vielleicht auch, wie dieses Ich im Gedicht spricht. Auch das lässt sich ja den Gedichten entnehmen, also der Ton dieses Ichs oder das Handwerk.
1: Der Ton wird ein ganz anderer sein als der, den ich gerade genommen habe, um daraus vorzulesen. Wir haben ja auch jetzt im Lyrikgespräch mit Maren Jäger und Alexandru Bulutz über ihren Band gesprochen. Da wurde es wahrscheinlich auch nochmal anders gelesen. Das werden wir gleich hören, wenn Sie aus Entschwebung lesen werden. Erinnert wird in Ihrem Band eine Beziehung, die offensichtlich aufregend gewesen ist. Durch welche Höhen und Tiefen werden wir hier geschickt?
2: Ja, also ich würde auf jeden Fall zustimmen, dass es Höhen und Tiefen gibt. Das ist, glaube ich, ein ganz tragendes Motiv dieses Bands. Dass es um eine Beziehung geht, das weiß ich nicht genau. Eine Beziehung, das hieß ja, dass es um die Spannung zwischen zwei Personen geht. Im Gedicht meine ich, ist eigentlich immer nur eine Person anwesend. Also es ist der Blick dieser einen Person. Also wenn es um eine Spannung geht, dann eigentlich ja nicht zwischen zwei Personen, wie das eben in einer Beziehung der Fall ist, sondern vielleicht die Spannung zwischen mir ja, einerseits natürlich schon dem Leben und auch den Sinnen, der Sinneswahrnehmung, der Sinnlichkeit, aber auch der Fantasie.
1: Aber es wird ja auch ein Du angesprochen, durchaus. Es wird ja auch ein Du erinnert. Also gibt es doch zwei Kommunikationsinstanzen, also ein Ich und ein Du. Oder habe ich das falsch gelesen oder ist es möglicherweise zu platt gelesen?
2: Oh nein, das auf keinen Fall. Also das Ganze verplättet wird es ja ohnehin, weil es eben in die Schrift übertragen wird. Und da ist das eben eine Sache mit dem Du, genauso wie mit dem Ich. Also ich nehme beide diese Personalpronomen sehr ernst und das bedeutet, das Ich hat ein Gesicht und das Du hat immer auch ein Gesicht. Das ist in der Tat der Fall. Ja.
1: Dieser Titel Entschwebung, der ist ja sehr poetisch, Frau Razizadeh. Das ist ein verwunderliches Wort, Entschwebung. Man muss erstmal darauf kommen und auch mal dahinter blicken, was das möglicherweise bedeutet. Was ist das denn, eine Entschwebung? Also was möchten Sie schon auf dem Cover Ihres Bandes andeuten mit dem Titel?
2: Ja, vielleicht, dass sich diese Frage stellt, was das ist. Oder vielleicht auch in welche Richtung. Sie hatten ja eben auch schon von dem Auf und Ab gesprochen. Und das Reizvolle an dem Wort Entschwebung war für mich, dass mir jedenfalls sich nicht ganz klar erschließt, rein jetzt aus dem Wort, in welche Richtung das verweist, nach oben oder nach unten.
1: Nasima Sophia Razizadeh, wir hören jetzt die erste von insgesamt drei Lesungen, die wir in dieser Sendung von Ihnen hören werden. Das Mikrofon gehört Ihnen und Ihrem Band Entschwebung. Bitte sehr.
2: Lichtspur. Die Kette reißt, die Mitte flieht. Glut ringsum, Kern und Koma bersten, aus Ungesprochenem wird im Mobile der Möglichkeiten, im Schmelzen der Glieder ein Flirren im Ganzen. Scheinkraft, die Fliehkraft, die Trägheit der Lust, unstandhaft perpetuiere ich das Spiel in der Höhe. Die Flügel schmelzen, verschwistern sich mit dem Fall. Die Höhe hasst mich, mich ängstigt die Höhe. Und ich gehorche doch dem Übermut in mir. Ein Geschenk, das sich entzieht, die Lichtspur, die Verfolgte. Eingewickelt in Widersprüche, ein paradoxer Schutz, ein Kokon aus Worten, so hell vermummt, halte ich die Lichtspur zentripetal in den tiefen Schlaf des Anfänglichen. Krönungstag und Bergungstod. Ein akutes Klettern, das akkurate Gesuch, der alte Ruf, die stets neue Rückkehr hinaus aus dem Lichtstrahl, vom Blühenden gelockt, dem Grünenden zu, durch die untere Seite eines Blattes, in den dunklen, stillen Strom des Leibgewebes und hierin entronnen, schon schwerelos hinab, hinab zu den Wurzeln, den Wurzelspitzen zu, dem Erdsog folgend bis ins zu krönende Nichts, wo es gefährlich jäh invertiert, entfreit auf, wärmt und lebt. Ich hebe am andern Tag zwischen den Lippen, vornehm verbissen, im Gleitflug unser Jetzt ins Licht. Zechsteinmeer. Ich kann dir heute nur Salz servieren, denn was war, ist verdunstet im ewig Gestern. Die gedachte Fläche ist in sich versunken. Etwas hat sich verschoben in der Zeche der Zeit und alles, was ich berühre, wird zu weißem Gold der kostbaren Knospe. Schon morgen, vorgelagert, flach, erhoben, schimmert schmutzig grau, zierlichste Zierde noch verborgen, in Domen auf Barren, in feuchten Höhlen, in der Prozession des Prozesses ausgefällt, alles, was bleibt, die kristallene Dämmerung, das weiße Blei auf den schwarzen Zungen.
1: Das war der erste von heute drei Teilen unserer Lesezeit zu Entschwebung von Nazima Sophia Hazizadeh. Wir werden gleich näher auf die Liebesbeziehung eingehen. Ich möchte tatsächlich noch das eine oder andere wissen, aber ein biografisches anderes Detail interessiert mich noch viel mehr. Und zwar sind Sie studierte Biologin. Sie sind damit die zweite Lyrikerin, die zumindest ich kenne, die Biologin ist. Sophia Klink, Ihre Kollegin, ist ja auch Biologin, hat das Gleiche studiert. Sie arbeiten, glaube ich, auch noch in dem Bereich, oder?
2: Ja, ja.
1: Was machen Sie da? Sie unterrichten, wenn ich das richtig verstehe, oder?
2: Genau, ich unterrichte mittlerweile. Also es ist schon eine gewisse Distanzierung auch davon. Das Offensichtlichste wäre ja wahrscheinlich in der Forschung zu bleiben. Aber ich bin da jetzt nur noch in der Lehre tätig.
1: Mich interessiert das auch deshalb, weil wir einen sehr freundlichen Mitarbeiter haben, den Sie, glaube ich, auch kennen, Christian Metz, der mit uns Lyrikgespräche macht, unser Lyrikspezialist bei uns im Büchermarkt, seit vielen Jahren in der FAZ, auch ausgezeichnet mit dem Kerr-Preis, der ja ebenfalls Biologe ist von Haus aus und dann erst zur Literatur gewechselt ist. Spielt die Biologie als Wissenschaft denn eine Rolle in Ihrem schriftstellerischen Schaffen?
2: Nein. Also ich will damit nicht sagen, dass ich die Biologie ganz vergessen habe. Das ist natürlich durch das Studium bedingt ein Vokabular, das ich auch sehr kenne und sehr gut kenne und das ich vielleicht auch manchmal benutze, aber ebenso natürlich auch andere Vokabulare, nur das der Biologie kenne ich vielleicht ein bisschen besser. Ansonsten dieses klare Nein, das war allerdings auch der Grund, denke ich, im Nachhinein, weshalb ich mich für die Biologie entschieden habe, um das eben ganz trennen zu können. Also das Schreiben war ja trotzdem auch in der Zeit, in der ich mich gezwungenermaßen noch mehr beschäftigt habe mit der Biologie, auch anwesend. Aber dadurch, dass es sich um keine Geisteswissenschaft handelt, keine Literaturwissenschaft, konnte ich das und kann ich das immer noch ja komplett getrennt halten, diese Art von Tätigkeit und mein Schreiben.
1: Die Biologie versucht ja auf gewisse Art und Weise auch die ungestüme Natur zu zähmen, indem sie untersucht und beschreibt und katalogisiert und einordnet und dergleichen mehr. Das Wilde hingegen ist ja in Ihrem Band Entschwebung sehr deutlich vorhanden. Welche Bedeutung hat denn dieses Ungestüme für Ihre Lyrik?
2: Ja, das ist eine, genau, das ist eine interessante Beobachtung. Also diesen Ansatz der Biologie, denke ich, den verfolge ich natürlich nicht mehr in diesem Band. Also diese Art von Distanziertheit und etwas zu analysieren oder wissenschaftlich zu betrachten, das ließe sich mit der Dichtung für mich nicht gut vereinbaren. Also so, dass das, was da lebendig ist, viel vielleicht auch heftiger manchmal in die Sprache dann auch findet. Andererseits, die Genauigkeit ist natürlich vielleicht eine Gemeinsamkeit von beiden. Also eine ganz andere, aber die Genauigkeit in der Sprache braucht es natürlich schon auch. Also es ist ja eine Übersetzung der Wildheit in eine Sprache der Wildheit. Das ist eine Übersetzungsarbeit, das sind verschiedene Sprachen.
1: Demgegenübergesetzt steht in Ihrem Band auch die Melancholie. Man könnte jetzt lange darüber reden, ob das Ungestüme tatsächlich das Gegenteil der Melancholie ist. Laszlo Földeni würde uns wahrscheinlich widersprechen oder mir widersprechen. Aber diese Melancholie taucht bei Ihnen deshalb auf, weil es eine Melancholie gibt, die nach der Beziehung, die erinnert wird, auftaucht. Was hat Sie denn an dieser Empfindung, die dem Saturn so nahe steht, poetisch gereizt an der Melancholie?
2: Tatsächlich, Sie haben das jetzt schon vorweggenommen, aber tatsächlich würde ich auch gar nicht unbedingt zustimmen, dass es da so eine zeitliche Abfolge gibt. Zumal im Gedicht ja ohnehin nicht. Also im Gedicht, denke ich, allerspätestens passiert das alles gleichzeitig. Ist das nicht so trennbar? Melancholie, naja, also dem haftet schon etwas Melancholisches an, etwas Erlebtes oder auch nur Fantasiertes in die Schrift zu übertragen, ist mit so viel Abwendung behaftet, dass allein das wahrscheinlich auch schon melancholisch macht.
1: Aus diesem wilden Ungestümen und der Melancholie entsteht bei Ihnen ein Ganzes. Wir hören nun einen zweiten Teil aus Entschwebung, einen Teil aus der Mitte. Verlockung und Unglück heißt dieser Zyklus. Bitte sehr.
2: Verlockung. Es gab keine Leere. Dichten kann doch nur sein, das, was namenlos ist, zu sagen und dem Nennen seinen großen Verlockungen zum Trotz zu widerstehen, das Wasser zu verlassen, in dem sich mittig sein ließe und unnach gebig in die Luft, in das Licht, in ihre durchsichtige Leere stets vom Rande Fülle zu tragen. Dichten kann doch nur sein, das, was atmet, das Alte immer wieder neu zu sagen, sich dichtend diesem schlichten Schmerz nicht zu entziehen, sich notwendig, ungebärdig, sich nie versagend, still und stetig hinzugeben, sich dem hinnehmen, seinen großen Verlockungen zum Trotz zu erwehren und zu begehren, was nicht ist. Dichten kann doch nur sein, dem, was namenlos ist, seinen Anfang, seinen Ort wiederzugeben, sprechen zu lassen, was nur dort auf leeren, über den Hohlraum gespannten Saiten klingen zu lernen beginnen kann, was gebärdend in den Löchern steht und lauert und wo das Tier, das nicht lügt, inmitten der nahen Namen wohnt und wo es geduldig aus der hellsten Lücke lugt. Dorthin gehen kann doch Dichten nur sein, wo in der Wand ein Schlüsselloch, ein Schloss dahinter ist, aber keine Tür. Hier die Worte hintragen, hier aufschließen, hier sich einfinden, hier atmen, hier dem atmenden Ding wieder begegnen, seine Ländereien ohne Maß vermessen, nur hier der Verlockung nicht widerstehen und in der Lücke, die es nicht gibt, dichtend kurz verschwinden.
1: Das war die zweite von heute drei Lesungen aus Entschwebung, dem neuen Lyrikband von Nazima Sophia Razizadeh. Dichten kann nur sein, das, was namenslos ist, zu sagen. Das schreiben Sie hier. Was ist denn dieses Namenlose? Was müssen wir uns darunter vorstellen?
2: Das ist eine Fangfrage. Das Namenlose ist ja vielleicht das, was sich nicht ansprechen lässt. Und vielleicht ist hier dieses Wort namenlos, denn das ist ja auch nur ein Wort im Gedicht. Vielleicht ist es auch, wie die meisten Verneinungen, denke ich, manchmal einfach ein Versteck. Denn andererseits sind ja dann auch im Gedicht eigentlich alle Worte Namen. Namen, also fast im Sinne von Eigennamen, wodurch sie eben jeweils so ein viel größeres Gewicht noch bekommen als in der Alltagssprache.
1: Ja, häufig kann man ja durch das, was man verneint, überhaupt erst ansprechen, was tatsächlich dahinter gemeint ist. Brutus war ein ehrenwerter Mann. Schlimmer kann es kaum kommen, als wenn das jemand zu einem sagt. In der Politik kennen wir das natürlich auch, wenn jemand rückhaltlos von seinem Parteichef unterstützt wird, dann weiß man, morgen wird er den Rücktritt einreichen müssen. Kommen wir abschließend noch vom Namenlosen zu den Namen selbst, denn offensichtlich befinden Sie sich ja in einem, ich nenne es mal, poetischem Gespräch mit großen Kollegen. Rilke geistert durch Ihren Band, Stefan George, der Philosoph Martin Heidegger, Georg Trakl, glaube ich, auch entdeckt zu haben. Was bedeuten Ihnen diese Leute? Was bedeutet Ihnen das, was Sie geschrieben und gedacht haben für Ihr Werk?
2: Also die Dichter, genau, da könnte man jetzt wahrscheinlich, wenn man sich wirklich auf Suche begibt, noch viel mehr finden. Das würde aber zu weit gehen, die dann alle zu nennen. Ich denke, das Gedicht, und vielleicht knüpft es an das an, was ich vorhin gesagt habe, dass sich entscheiden, im Gedicht zu sprechen, ist ja irgendwie auch eine Verunmöglichung eines Gesprächs im konventionellen Sinne. Und stattdessen entsteht dann aber so ein anderes Geflecht, das jedenfalls einem Gespräch ähnelt. Und das, glaube ich, geht über die Zeit hinweg. Und ich meine, das ist ja natürlich auch bei anderen Dichtern zu erkennen. Also dieses Gespräch zwischen den Texten, zwischen den Zeilen, das findet ganz sicherlich mit unter anderem den Dichtern statt, die Sie eben genannt haben, mit Denkern vielleicht weniger, es sei denn, dass ihre Sprache in eine dichterische Richtung verweist. Aber sonst, genau, es ist, glaube ich, eher ein Gespräch zwischen Sprachen.
1: Diesem Gespräch zwischen Sprachen werden wir jetzt noch ein letztes Mal folgen mit der dritten Lesung aus Ihrem Band Entschwebung, Frau Razizadeh. Das Mikrofon gehört abschließend noch einmal Ihnen. Bitte sehr.
2: Die Amsel. Gesetz und Gesang. Lang blieb die Amsel mir gegenüber sitzen, in diagonaler Zuwendung, reziprok und doch nie symmetrisch. Höher saß die Amsel und auch geschützter mitten im Gezweig saß hinter einem dritten, dunkleren Vogel, von dem keiner weiß. So lehrte mich die Amsel, das immer ihres Sitzens. So lang blieb die Amsel, so lange blieb auch ich, bis ich das immer in ihren schwarzen Federn begriff und das jetzt des in winzigen Bewegungen sich öffnenden und schließenden hellgelben Schnabels. Und beinahe wollte ich glauben, wenn die Amsel singt, kommt der Gesang aus jenen Federn, und sie korrigierte mich nicht. Und ich bin mir meines Irrtums dennoch bewusst. So lehrte mich die Amsel das jetzt ihres Gesangs. So lang bleibt die Amsel, so lange währt meine Hinwendung. In meiner Abwendung aber sinkt Symmetrie. Königshof, Okypteros. Die Dichtung ist der Vorhof eines ungebauten Hauses, ein Paradeplatz für die, die vorübergehen mit raschen Flügeln, die ausgestorbenen Ungeborenen, die unbeugsam Verborgenen, die Meister der Räuberleiter-Erklimmerei. Hier liegt das lebendigste Königsschwarz, begraben längs in der Sonne, Sonne saugend. Hier tanzt am Webstuhl eine bruchgoldene Walze, die Regenfäden aufwickelnd im changierenden Takt des Ritardandos eines Fernorchesters. Hier sterben die Steine, hier träumen Löwenmäulchen, wach und weit geöffnet, hier wächst der Einbaum in die Höhe. Hier steigt die Sylphide in den Bernsteinbach und alles geschieht in geflossenen Formen. Durchsichtig, undurchsichtig, muschelig, spröde, allnächtig neu verschlüsselt und leicht entzündlich schwer. schwerelos, allnichtig. Die Dichtung, duldsam wie eine Toteninsel, ist ein Nachtnest, ein Tagebau an- und ausgebrannt, ein Königskindshort, der weiße Vorhof eines ungebauten Hauses.
0: Das war Nazima Sophia Razizadeh. Sie hat gelesen aus ihrem neuen Lyrikband Entschwebung.

0: Wir haben es 3:03 hier in der Radionacht im Deutschlandfunk. Zeit für unseren Blick nach oben, also ganz nach oben bis ins All. Und mit allem, was mit dem Thema Raumfahrt zu tun hat, beschäftigt sich ja immer unsere Sternzeit. Und da gibt es heute mal ganz ungewöhnlich einen Programmtipp fürs Wochenende. Mehr dazu jetzt von Dirk Lorenzen.
1: Sternzeit, 3. Juni. Das Weltraumkommando zum Schutz der Satelliten. Am Tag der Bundeswehr, am Samstag, sind etliche Standorte für die Öffentlichkeit geöffnet. Auch die Luftwaffe ist beteiligt, allerdings nicht ihre für das All zuständige Abteilung. Satelliten spielen für unseren Alltag eine immer größere Rolle. Datenströme hängen meist von Kommunikationssatelliten ab. Ohne das Zeit- und Ortssignal von Navigationssatelliten brechen Computer- und Stromnetze zusammen und die Verkehrsführung wäre erschwert. Erdbeobachtungssatelliten sorgen für einen präzisen Wetterbericht. Zudem sind sie für Hilfseinsätze bei Katastrophen und für die militärische Aufklärung unerlässlich. Kurz, Satelliten sind kritische Infrastruktur. Ihnen drohen viele Gefahren im All. Starke Sonnenstürme können Satelliten lahmlegen. Stets besteht das Risiko, mit Weltraumschrott zusammenzustoßen. Und in den letzten Jahren mehren sich Attacken gegnerischer Staaten. Die Auseinandersetzungen auf der Erde spiegeln sich längst in der Umlaufbahn wider. Daher hat die Bundeswehr das Weltraumkommando eingerichtet. Es überwacht die Lage im All und plant Maßnahmen zum Schutz der Satelliten. Herzstück ist das Weltraumlagezentrum in Uedem am Niederrhein. Dort haben Fachleute der Bundeswehr und des Deutschen Zentrums für Luft- und Raumfahrt die Vorgänge im Orbit im Blick. Wenn erforderlich, weichen Satelliten Weltraummüll oder gegnerischen Akteuren aus oder gehen bei nahenden Sonnenstürmen in einen Sicherheitsmodus. Das Ziel ist, die Satellitendienste zuverlässig verfügbar zu haben. Für die zivile Nutzung ebenso wie für die militärische.
0: Die Sternzeit war das von Dirk Lorenzen. Hier kommen jetzt die Nachrichten. Und da nehme ich Sie mit wie immer raus in die Welt. Heute geht's in die USA.

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1: Drei Uhr, die Nachrichten. Die UNO-Vollversammlung entscheidet heute darüber, ob Deutschland erneut einen Sitz als nichtständiges Mitglied im Sicherheitsrat erhält. Um in das höchste Gremium der Vereinten Nationen gewählt zu werden, ist eine Zweidrittelmehrheit der 193 Mitgliedstaaten in der Vollversammlung nötig. Die Bundesrepublik tritt gegen Österreich und Portugal bei der Abstimmung um zwei frei werdende Sitze an. Außenminister Wadefuhl sagte dem Deutschlandfunk, sollte die Bewerbung erfolgreich sein, werde Deutschland im Sicherheitsrat als Anwalt des Völkerrechts auftreten. Das sei man auch immer gewesen. Der CDU-Politiker betonte, man müsse dafür sorgen, dass das Gremium wieder das Forum werde, wo Konflikte besprochen, gelöst und befriedet würden. Deutschland war bislang 6-mal nichtständiges Mitglied im UNO-Sicherheitsrat, zuletzt von 2019 bis 2020. Ziel der Bundesregierung bleibt ein ständiger Sitz, was Beobachtern zufolge derzeit jedoch als unrealistisch gilt. Der Golfstaat Kuwait ist erneut von Raketen und Drohnen angegriffen worden. Die Luftabwehr sei im Einsatz, teilten die Streitkräfte des Landes in der Nacht mit. Explosionsgeräusche hingen damit zusammen, dass Geschosse abgefangen würden. Auch in Bahrain gab es in der Nacht Raketenalarm, wie das Innenministerium bekannt gab. Die Bevölkerung solle sich ruhig verhalten und an sicheren Orten aufhalten. Nach Angaben der US-Streitkräfte wurden die Attacken vom Iran ausgeführt. Seit Beginn der amerikanisch-israelischen Angriffe auf den Iran Ende Februar feuerten die Streitkräfte der Islamischen Republik immer wieder solche Geschosse auf Kuwait und andere Staaten am Persischen Golf ab. Dort unterhält das US-Militär zahlreiche Stützpunkte, die nur wenige hundert Kilometer Luftlinie von Teheran entfernt sind. Der israelische Regierungschef Netanyahu hat dem immer wieder von der libanesischen Hisbollah-Miliz angegriffenen Norden seines Landes Milliardenhilfen versprochen. Die Regierung habe die Bereitstellung von umgerechnet knapp 4 Milliarden Euro für die Sicherung und Entwicklung des an den Libanon grenzenden Nordens beschlossen, erklärte der Ministerpräsident. Der Premier sprach von einem Megaplan. Netanyahu war innenpolitisch zuletzt auch durch Vorwürfe unter Druck geraten, den Norden des Landes nicht ausreichend zu schützen. Mit dem nun bewilligten Geld sollen nach Regierungsangaben unter anderem neue Schutzräume für Bewohner bei Raketen- und Drohnenangriffen geschaffen werden. US-Präsident Trump ernennt seinen Vertrauten Bill Pulte zum kommissarischen Geheimdienstkoordinator. Das teilte Trump auf seiner Online-Plattform Truth Social mit. Wie die Nachrichtenagentur Reuters schreibt, leitete Pulte die Immobilienfinanzierungsbehörde FHFA und verfügt über keinerlei Erfahrung im Bereich der nationalen Sicherheit. Für eine Übergangszeit von bis zu 210 Tagen benötige er keine Bestätigung durch den Senat. Die bisherige Geheimdienstkoordinatorin Gabbard gibt ihren Posten aus privaten Gründen auf. Mehrere demokratische Politiker und auch Vertreter von Trumps Republikanern bezeichneten Pulte als unterqualifiziert. In Bolivien ist Verteidigungsminister Salinas Agenturberichten zufolge zurückgetreten. Das südamerikanische Land wird seit Wochen von sozialen Unruhen und Massenprotesten erschüttert. Gewerkschaften und linke Gruppen verlangen den Rücktritt des gemäßigten Präsidenten Paz, der im November 2025 den ehemaligen linksgerichteten Staatschef Morales abgelöst hatte. Angesichts zunehmender Engpässe durch die wochenlangen Straßenblockaden hat die Regionalregierung des Departements La Paz einen Notstand im Gesundheitsbereich verhängt. Ziel sei es, die Versorgung von Krankenhäusern mit medizinischem Sauerstoff, Medikamenten, Lebensmitteln und anderen lebenswichtigen Gütern sicherzustellen, hieß es. Das Wetter. In der Nacht wechselnd bis stark bewölkt und langsam in den Norden und Osten verlagernde, teils gewittrige Regenfälle. Abkühlung auf 16 bis 7 Grad. Tagsüber wechselnd bewölkt mit Schauern und Gewittern bei 17 bis 23 Grad. Die weiteren Aussichten. Am Donnerstag im Osten und Südosten anfangs heiter bis wolkig und trocken. Im Tagesverlauf regnerisch, regional, teils kräftige Gewitter, vor allem im Nordwesten und Westen teils mit schweren Sturmböen. Die Temperaturen 16 bis 26 Grad. Das waren die Nachrichten.
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2: Ich vermute mal, wenn Sie an den US-Bundesstaat Alabama denken sollen, dann haben viele von Ihnen nicht so ein richtiges Bild. Ja, vielleicht so an Südstaaten, an Martin Luther King vielleicht noch, vielleicht auch an die Bürgerrechtsbewegung oder an Selma. Damals, da ging es um ein ganz grundlegendes Recht, die eigene Stimme abgeben zu können und politisch gehört zu werden. Das war vor 60 Jahren. Und 60 Jahre später ist das wieder Thema in Alabama. Diesmal geht es um Wahlkreise und um die Frage, wer in Washington eigentlich vertreten wird und wer nicht. Das ist jetzt unser Thema hier in der Radionacht. Ich bin Julian Cooper und begleite Sie durch diese Nacht.

0: 1965, da marschierte Martin Luther King durch Selma in Alabama. Er kämpfte dafür, dass schwarze Amerikanerinnen und Amerikaner ihr Wahlrecht auch wirklich ausüben konnten. Tja, viele hielten diesen Kampf damals für einen Wendepunkt. Heute befürchten manche, dass Teile dieser Errungenschaften wieder ausgehöhlt werden. Denn in mehreren Bundesstaaten werden Wahlkreise neu zugeschnitten. Und Kritiker sagen jetzt, die werden nicht nur neu zugeschnitten, die werden so neu zugeschnitten, dass Minderheiten politisch weniger Einfluss haben. In Alabama, da regt sich dagegen Protest. Anne Reit hat Menschen getroffen, die sich dabei ganz bewusst an die Bürgerrechtsbewegung erinnern.
1: Es ist heiß. Columbus Mitchell hat sich einen Platz im Schatten gesucht, von dem aus er seinen Stand gut im Blick hat. Auf einem Klapptisch hat er neben T-Shirts und Kappen mit Zitaten berühmter Bürgerrechtler auch Biografien und Kinderbücher zum Thema ausgebreitet. Hinter ihm führt die Edmund Pettus Bridge über den Alabama River. Jene Brücke im kleinen Städtchen Selma, über die im März 1965 tausende Menschen marschiert sind, um friedlich für ein faires Wahlrecht für Schwarze zu demonstrieren. Proteste, die zunächst brutal von der Polizei niedergeschlagen wurden.
2: Mein Onkel war am sogenannten Bloody Sunday damals auf der Brücke dabei. In seinem Namen bin ich hier jeden Tag, um an die Geschichte zu erinnern. Aber er hat gesagt, es reicht nicht nur zu erzählen, dass ich sein Neffe bin. Ich müsse richtig mit im Boot sein.
1: Und das, sagt er und zeigt auf seinen Stand, sei seine Art, mit im Boot zu sein.
2: Ich fordere jeden dazu auf, wählen zu gehen, wenn ich hier bin. Ich biete den Leuten auch an, sie zum Wahlbüro zu fahren, weil das Wahlrecht so kostbar ist, so heilig. Leider sind Staaten wie Alabama immer auf der falschen Seite der Geschichte. Also müssen wir versuchen, den Lauf der Geschichte zu beeinflussen.
1: So wie es den Bürgerrechtlerinnen und Bürgerrechtlern damals gelungen ist, den Lauf der Geschichte zu beeinflussen.
3: It was when I was 8 years old, you know, when my life was changing without me really even knowing it.
1: Cheyenne Webb Christberg ist eine der wenigen, die heute noch davon erzählen können. Die 70-Jährige sitzt in einem Café in Alabamas Hauptstadt Montgomery, etwa eine Autostunde von Selma entfernt. Sie war 8, als sie beim Spielen vor der Kirche, in der sich damals die Bürgerrechtsbewegung traf, Martin Luther King Jr. kennenlernte.
3: That is what kind of gave me my drive to want to be in the midst of what was going on in Selma.
1: Nach dieser Begegnung habe sie begonnen, die Schule zu schwänzen oder sich nach Schlafenszeit aus dem Haus zu schleichen, um bei den Versammlungen und Kundgebungen dabei zu sein.
3: Because I was already an inquisitive child.
4: Weil ich schon immer ein sehr neugieriges Kind war, wusste ich, dass mein Leben anders ist, weil ich schwarz bin. An vielen Orten, an denen ich mit meinen Eltern war, habe ich die Schilder gesehen, nur für Schwarze, nur für Weiße.
3: I would see the for colored signs only and the for white signs only.
4: Manche Fragen konnten meine Eltern mir gar nicht beantworten, weil es Orte gab, an die wir überhaupt nicht gehen konnten.
1: Auch wählen war für viele Schwarze trotz Wahlrechts kaum möglich. Obwohl über 50% der Bevölkerung in Selma damals in den 1960ern schwarz war, waren nur 2% als Wähler registriert. Lese- und Wissenstests, verpflichtende Geldzahlungen und andere Schikanen sollten Schwarze nicht nur in Selma davon abhalten, ihre Stimme abzugeben. Mit 9 Jahren war Cheyenne damals die Jüngste beim friedlichen Protestmarsch für ein faires Wahlrecht. Der Bloody Sunday gehörte zu den traumatischsten Erlebnissen dieser Zeit, erzählt sie.
3: And I still can reflect on that day. The people who were falling, crawling, bleeding and even crying.
1: Sie habe die Szenen heute noch vor Augen. Die gestürzten, kriechenden, blutenden, weinenden Menschen. Die Pferde, die Hunde, das Tränengas. Polizeieinheiten hatten mit Schlagstöcken auf die gut 600 Bürgerrechtlerinnen und Bürgerrechtler eingeschlagen und sie zum Teil schwer verletzt. Abends habe sie als junges Mädchen weinend zu Hause gesessen und an das Lied gedacht, das sie bei den Kundgebungen immer zusammen gesungen haben, dessen Bedeutung sich ihr bis dahin gar nicht richtig erschlossen hätte.
3: It reflected the words of old freedom. Old freedom. Over me. Over me, and before I be a slave, I'll be buried in my grave and go home to my Lord and be free.
1: Lieber tot als unfrei. Jedes Mal, wenn sie heute über die Edmund Pettus Bridge nach Selma fährt, denke sie an diese Zeit, erzählt Cheyenne Webb Christberg. Auf dem Kragen ihres bunten Blumenkleids klebt ein Sticker. I voted. Ich habe gewählt. In Alabama haben die Vorwahlen begonnen, bei denen die Parteien ihre Kandidaten bestimmen. Für die Gouverneurswahlen, den Senat in Washington D.C. und in einigen Wahlbezirken auch für das Repräsentantenhaus. Doch die mehrheitlich schwarzen Wahlbezirke für diese spezielle Vorwahl werden an diesem Frühsommertag ausgeklammert, bis ein Gericht final entschieden hat, ob sie weiterhin Bestand haben oder neue Wahlkreise entstehen, in denen schwarze Wählerinnen und Wähler dann keine Mehrheit mehr haben.
3: Even though some progress has been made, we still have a long way to go.
4: Auch wenn es Fortschritte gibt, haben wir noch einen langen Weg vor uns.
3: Where we are 61 years later.
4: Wenn ich darüber nachdenke, wo wir 61 Jahre später stehen, macht mich das traurig. Dass wir als Schwarze nicht mehr fair repräsentiert werden sollen, ist offenkundig falsch. Wir können nicht zurück.
3: We can't go back.
5: We're not going back. We're not going back.
1: Das ist ein Gefühl, mit dem Cheyenne Webb Christberg nicht alleine ist. Tausende sind an diesem Tag Mitte Mai zu einer Demonstration vor das imposante Parlamentsgebäude mit der großen weißen Kuppel gekommen, das damals Ziel des Marsches von Selma nach Montgomery war. Sie prangern an, dass der oberste Gerichtshof in Washington mit seiner konservativen Mehrheit den Voting Rights Act von 1965 weiter ausgehöhlt hat. Das Gesetz soll nicht nur dafür sorgen, dass niemand bei der Ausübung seines Wahlrechts diskriminiert wird, sondern auch gewährleisten, dass Minderheiten entsprechend repräsentiert werden. Deswegen gibt es in Alabama zwei sogenannte Minority-Majority Districts, Wahlkreise für das US-Repräsentantenhaus, in denen die schwarze Minderheit die Mehrheit stellt.
6: So let's get out and do what we gotta do. When we fight, when we fight, when we fight!
1: Dass es überhaupt zwei mehrheitlich schwarze Wahlkreise gibt, ist auch Aktivisten wie Khadida Stone zu verdanken. The March is not over steht auf dem Badge, der um ihren Hals baumelt, als sie auf der Bühne die Menge anfeuert zu kämpfen. Der Marsch ist nicht vorbei. Gemeinsam mit einer Gruppe Gleichgesinnter hatte die 29-Jährige mit einer Klage vor dem obersten Gerichtshof der Vereinigten Staaten erst vor 3 Jahren dafür gesorgt, dass dieser zweite Wahlkreis geschaffen werden musste, damit die etwas über 25% schwarzen Wählerinnen und Wähler des Bundesstaates angemessen repräsentiert werden. Sie weiß noch ganz genau, wo sie war, als sie erfahren hat, dass diese Klage Erfolg hatte, erzählt sie am Tag nach der Demonstration.
7: I was actually in the hair store. I was looking for bobby pins for my hair.
8: Ich war in einem Laden und habe nach Haarnadeln gesucht. Eigentlich schaue ich nie gleich auf mein Handy, wenn es vibriert, aber dann habe ich die Nachricht gelesen und mitten im Gang angefangen, vor Freude zu weinen.
7: The headlines and I just like started crying and like in the middle of the aisle. Very much.
8: Bisschen dramatisch, aber das habe ich nicht erwartet.
7: I will say I was not expecting that.
1: Deswegen sitzen 2 schwarze Abgeordnete für Alabama im Repräsentantenhaus in Washington, der ersten Parlamentskammer. Abgeordnete, die dort die Möglichkeit haben, für ihre Wählerinnen und Wähler wichtige Themen zu setzen, durch Gesetze etwas zu verändern. Wie viel Einfluss politische Entscheidungen auf das Leben der Menschen haben, habe sie schon als Teenagerin gelernt, erzählt Khadida Stone, als ihr Vater wegen des Verkaufs von Marihuana zu einer sehr, sehr langen Haftstrafe verurteilt wurde.
8: Mit 14 wusste ich gar nichts über Politik, aber ich wusste, dass 60 Jahre Gefängnis für den Verkauf von Marihuana falsch waren, während es zeitgleich in immer mehr Staaten legalisiert wurde.
1: Stone hatte damals die Gelegenheit, an einem Programm teilzunehmen, bei dem sie Abgeordnete und Senatoren bei ihrer Arbeit begleitet. Viele Jahre lang hat sie so an Sitzungen und Anhörungen teilgenommen, Fragen gestellt, dazugelernt.
8: Sie waren sehr offen, aber wenn ich ehrlich bin, das war ein Raum voller weißer Männer, die werden gedacht haben, was will das schwarze Mädchen? Warum kommt sie immer wieder? Ich war so entschlossen, ich bin ihnen wahrscheinlich ziemlich auf die Nerven gegangen.
1: Aber sie wollte verstehen, wie Politik funktioniert und Dinge verändert werden können. Wenige Jahre später wurde ihr Vater entlassen. Deswegen will sich Khadida Stone auch jetzt nicht unterkriegen lassen, obwohl der zweite mehrheitlich schwarze Wahlkreis in Alabama wieder zur Disposition steht. Nach dem Urteil des Obersten Gerichtshofs zum Voting Rights Act Ende April sind die Republikaner in Alabama sogleich vor Gericht gezogen, um ihn wieder auflösen zu dürfen. Ob sie damit gerechnet hat?
7: Ja, for sure.
8: Ja, ganz sicher.
7: When I kind of saw it as like a
8: Nach der Entscheidung, die ja erstmal nur Louisiana betraf, habe ich geahnt, dass all die anderen Südstaaten versuchen würden, ihre Wahlkreisgrenzen neu zu ziehen. Der klassische Dominoeffekt.
1: Tennessee war der erste Südstaat, der schon wenige Tage nach dem Urteil den letzten noch verbleibenden mehrheitlich schwarzen Wahlkreis aufgelöst und die Grenzen neu gezogen hat. Gefolgt von Louisiana. In Alabama steht die finale Entscheidung noch aus. Sie steigen damit alle in das ohnehin schon atemlose Redistricting-Rennen ein, das in vielen Bundesstaaten läuft, um vor den zentralen Zwischenwahlen im Herbst die beste Ausgangsposition zu haben. Schwarze Wahlkreise gehen in der Regel an die Demokraten. Das wollen die in den Südstaaten dominierenden Republikaner verhindern. Khadida Stone will sich in den kommenden Monaten darauf konzentrieren, möglichst vielen Menschen zu vermitteln, was auf dem Spiel steht. Bei den vergangenen Wahlen lag die Beteiligung von schwarzen Wählerinnen und Wählern in der Regel unter dem Durchschnitt. In einigen Südstaaten waren sie aber auch schon das Zünglein an der Waage.
8: Bislang hatten wir das privilegierte Gefühl, dass wir uns mit diesem System nicht auseinandersetzen müssen. Aber jetzt müssen wir das,

0: are recognizing our graduates, so let us please stand for the graduate processional.
1: Zurück in Selma. In der Tabernacle Baptist Church ist an diesem Sonntag jede Bankreihe besetzt. Es ist Graduation Recognition Day. Stolz wird der Gemeinde im Gottesdienst berichtet, wer die High School abgeschlossen, mit einer Auszeichnung geehrt, sich besonders engagiert hat. Später stehen die jungen Leute in festlichen Roben vorne am Altar, lassen sich feiern, posieren für Fotos mit Pastor Otis Dion Culliver. Oben auf der Empore der Kirche erinnern Bilder und Schautafeln an die Bürgerrechtsbewegung in Selma. Selbstverständlich sei das nicht, erzählt Pastor Culliver nach dem Gottesdienst.
2: In Alabama, you can go through the core curriculum.
3: Man kann in Alabama durch die Schule kommen, ohne etwas über diese Geschichte gelernt zu haben, die irgendwo hinten in den Geschichtsbüchern versteckt ist. Es kann Ihnen also so gehen wie mir. Ich bin 2013 hierher gezogen und kannte diese Geschichte nicht. Und ich liebe Geschichte.
2: But did not know this history. And I love history.
1: Aber er möchte dieses Versäumnis nicht nur dem Lehrplan anlasten. Als Vater einer 4-jährigen Tochter rät er allen Eltern, von sich zu erzählen. Das war an diesem Sonntag auch Thema seiner Predigt.
2: Parents have that responsibility to not just talk about your triumphs, but to talk about your struggles, because even if your children.
3: Eltern haben die Pflicht, nicht nur über ihre Erfolge, sondern auch ihre Kämpfe zu sprechen. Auch wenn deine Kinder mit anderen Dingen zu kämpfen haben, können sie aus deinen Erfahrungen lernen. Vielleicht war unser größter Fehler zu glauben, dass der Kampf vorbei ist.
2: We thought the struggle was over, when the reality is.
3: Aber es ist ein andauernder Kampf, damit die Welt so wird, wie wir uns sie vorstellen.
1: Pastor Otis Dion Culliver hofft, dass das Urteil des Obersten Gerichtshofs zum Voting Rights Act das Bewusstsein der Menschen geschärft hat, dass aus den ersten Protesten etwas Größeres entsteht, wieder etwas Größeres entsteht.
2: I think that social justice in America.
3: Soziale Gerechtigkeit in den USA wurde immer als ethnische Idee dargestellt, als gehe es um Schwarz oder Weiß. Um was es wirklich geht, ist richtig oder falsch. Die Bürgerrechtsbewegung kam aus einer schwarzen Kirche, war aber am Ende eine multikulturelle, vielfältige Vereinigung, wie auch jetzt.
2: And that's the beauty of it. You're not by yourself.
3: Du bist nicht allein. Auch Leute, die nicht so aussehen wie du, sorgen sich. Diese Koalition für das Gute ist erweckt worden.
1: Das wünscht sich auch Columbus Mitchell. Er will weiter jeden Tag zur Brücke kommen. Zu jener Brücke, über die vor über 60 Jahren am Ende Tausende marschiert sind, um friedlich für den Schutz des Wahlrechts zu kämpfen. Und die noch heute Edmund Pettus Bridge heißt, benannt nach einem General der Konföderierten Armee und hochrangigen Mitglied des rassistischen und gewalttätigen Ku Klux Klans.
4: Ich liebe dieses Land. Mitglieder meiner Familie haben für dieses Land gekämpft, sind für dieses Land gestorben. Aber wenn ich sehe, wie sich Amerika mit seiner Freiheit brüstet, da kann ich nur traurig sein, wenn ich sehe, wie meine Leute gelitten haben, gestorben sind, nur um fair behandelt zu werden.
1: Er hält kurz inne. In diesem Jahr feiern die USA ihren 250. Geburtstag.
5: I often tell people this is not black history, it's not white history, civil rights is American history.
6: Die Bürgerrechtsbewegung ist keine schwarze oder weiße Geschichte, sie ist US-amerikanische Geschichte. Das sagt dieser Bürgerrechtler in Alabama, mit dem Anna Reit gesprochen hat. Und wir wollen noch mehr von ihr hören, von dieser Reise und ob das politisch für den Kongress wirklich so entscheidend ist, was da gerade passiert. Mein Kollege André Zanto hat mit Anna Reit gesprochen und sie zuerst gefragt, wie eindrücklich diese historischen Orte in Selma und Alabama für Sie waren.
7: Ich würde sagen, das war beeindruckend, aber irgendwie auch beklemmend. Also beeindruckend erst einmal, weil ich viele Menschen getroffen habe, die ihren Teil dazu beigetragen haben oder ja auch heute noch dazu beitragen, dass diese Geschichte der Bürgerrechtsbewegung nicht in Vergessenheit gerät, dass sie weiterlebt und dass die sich dafür einsetzen, dass das damals Erreichte eben Bestand hat. Das fand ich sehr kraftvoll zu erleben. Und trotzdem war es eben gleichzeitig auch beklemmend, weil greifbar geworden ist, wie zerbrechlich das alles ist. Also wie wenig belastbar das zu sein scheint. Das ist mir vor allem in Selma aufgefallen. Das ist an vielen Ecken wirklich ein super trostloses.

0: großes Städtchen, aus dem viele junge Leute einfach nur weg wollen. Und da war ich vor einem Termin noch auf dem historischen Friedhof, wo bis heute wirklich viele Flaggen der Konföderation wehen und wo ehemalige Generäle geehrt werden. Was einem doch nochmal zeigt, dass es doch noch größere Teile gibt, die einfach nicht aufgearbeitet sind. Und kein schwarzer US-Amerikaner, mit dem ich gesprochen habe in Alabama, hat ein unbelastetes Verhältnis zu diesem Land, egal welchen Alters.
1: Die Proteste richten sich jetzt vor allen Dingen gegen diese 1 bis 2 Wahlkreise, die da verändert werden sollen und eben ja dann keine schwarze Mehrheit mehr haben. Ist das denn so entscheidend, wenn man das große Bild sich anguckt, oder eher so ein symbolischer Protest?
0: Ja, das ist schon entscheidend, weil es eben für die Menschen, die ich getroffen habe, doch um mehr als 1 bis 2 Wahlkreise in Alabama geht. Das ist ja eine Kettenreaktion, die wir nach dem Urteil des Supreme Court, des obersten Gerichtshofs der Vereinigten Staaten, in fast allen Südstaaten beobachten konnten, wo die Republikaner eben überall versucht haben oder perspektivisch versuchen wollen, diese mehrheitlich schwarzen Wahlkreise aufzulösen. Und damit geht es eben für die schwarze Bevölkerung in den Südstaaten um viel. Es geht um faire Repräsentation, es geht um politischen Einfluss und es geht eben darum, ein Teil dieses Machtzentrums in Washington zu sein, wo Entscheidungen getroffen werden. Und abgesehen davon kann derzeit tatsächlich ein Wahlkreis entscheidend sein, also wenn man aufs große Ganze blickt. Die Republikaner haben im US-Repräsentantenhaus derzeit zwar eine Mehrheit und kommen gemeinsam mit einem Unabhängigen gerade mal so auf die nötigen 218 Sitze. Aber das klingt schon an, das ist gegenüber den 215 Demokraten eine der knappsten Mehrheiten seit fast einem Jahrhundert. Das heißt, im Moment kommt es für die beiden Parteien wirklich auf jeden Wahlkreis an. Und deswegen sind die auch so hart umkämpft.
1: Und wo noch im Land? Das ist ja nicht nur in Alabama diese Diskussion und in den Südstaaten.
0: Genau, angefangen hat das Rennen um diese neuen Wahlkreisgrenzen im vergangenen Sommer in Texas. Da hatte US-Präsident Trump die Republikaner dazu aufgerufen, für 5 neue Sitze im Repräsentantenhaus zu sorgen. Ich weiß nicht, der ein oder andere wird sich noch daran erinnern, die Demokraten hatten aus Protest damals sogar den Bundesstaat verlassen, um die Abstimmung zu verhindern, am Ende aber vergeblich. Es ist also dazu gekommen. Und dann ist eben Kalifornien zum Beispiel auf demokratischer Seite gefolgt, als Reaktion sozusagen. Es gab neue Wahlkreisgrenzen in Missouri, in Ohio, in North Carolina. Und zuletzt hat jetzt Florida 4 Wahlkreisgrenzen zugunsten der Republikaner neu gezogen. Es gab in dem ganzen Kuddelmuddel und Chaos auch Redistricting-Pläne, die gescheitert sind vor Gericht oder am Widerstand der Parteien vor Ort. Aber im Moment, wenn wir jetzt einen Strich drunter ziehen würden, hat diese ganze Umstrukturierung dieses, was auch unter dem Begriff Gerrymandering firmiert, den Republikanern einen Vorteil verschafft. Aber wir müssen vielleicht auch noch mal festhalten, nur weil die ein oder andere Partei bevorzugt wird durch neue Wahlkreisgrenzen, heißt das eben nicht, dass sie auch automatisch diese Wahlkreise gewinnt. Weil durch diese Zerstückelung kann es für die Kandidaten dann eben doch auch mal ganz schön knapp werden. Und wir wissen eben auch nicht, wie sehr diese Art, ja, Politik zu machen, die Leute vielleicht mobilisiert.
1: Das ist eine wichtige Frage, die du hier ansprichst. Es gibt diesen Punkt der Wahlkreise, aber mit welchen anderen Themen könnte man auch noch mobilisieren, zum Beispiel auf Seiten der Demokraten?
0: Der US-Präsident ist für viele demokratische Wählerinnen und Wähler ein Grund, zur Wahl zu gehen. Sie gehen zur Wahl, um seine Macht zu begrenzen, die er ja in den ersten 1,5 Jahren seiner Amtszeit noch einmal massiv ausgebaut und überdehnt hat. Und diese Macht zu begrenzen geht, hoffen sie am besten eben über einen starken, demokratisch dominierten Kongress, der ihm eben seine Grenzen aufzeigt. Das heißt, Trump ist ein Punkt zur Mobilisierung für die Demokraten. Aber der Demokratischen Partei oder dem Establishment ist auch klar, dass eben dieses dagegen vielleicht nicht ausreichen wird. Und ein Thema, von dem sie hoffen, dass es die Wählerinnen und Wähler mobilisiert, ist die Frage, kann ich mir mein Leben leisten? Kann ich mir meinen Lebensstandard weiter leisten? Und viele Amerikanerinnen und Amerikaner müssen diese Frage derzeit mit Nein beantworten. Die Benzinpreise sind mit dem Krieg gegen den Iran in die Höhe geschossen. Flugreisen sind teuer. Das ist in einem so großen Land wie den USA natürlich ein Faktor. Wohnen ist teuer, Nebenkosten sind teuer, Lebensmittelpreise sind gestiegen. Also in allen Bereichen ist das spürbar. Und das sind Entwicklungen, von denen die Demokraten bei Wahlen seit Amtsantritt von Trump profitieren konnten. Das heißt, da konnten sie punkten, da konnten sie Wahlen gewinnen. Und das ist jetzt auch ihre Hoffnung für die wichtigen Zwischenwahlen.
1: Und abschließend gefragt, wenn wir jetzt auf die Republikaner schauen, mit welchen ein, zwei Themen, glaubst du, können die punkten?
0: Ja, das ist wirklich schwierig, weil der US-Präsident es den Republikanern derzeit nicht gerade leicht macht, eben mit dem Krieg gegen den Iran, mit den steigenden Kosten, auch mit den persönlichen Rachefeldzügen, die er ja anstrebt, die nicht besonders gut ankommen in der Partei oder bei republikanischen Wählerinnen und Wählern. Die Republikaner würden sich auch wünschen, dass er stärker auf das Thema Lebenshaltungskosten setzt und haben für den Moment, scheint mir, nicht so richtig ein greifbares Thema, wofür sie stehen, sondern sie malen eben eine Drohkulisse auf, was passiert, wenn die Demokraten gewinnen. Also wenn, Zitat, die radikale Linke gewinnt, und machen eher im Moment so einen Dagegen-Wahlkampf. Das kann sich noch ändern, aber im Moment liefert der US-Präsident keine besonders guten Wahlargumente für die Partei.
2: Das sagt unsere US-Korrespondentin Anne Reit rund um die Proteste in den USA gegen neue Wahlkreise.

0: Gleich haben wir es 3.31 Uhr. 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Ich kann mich noch gut erinnern, als ich ein Kind war. Mein Papa hatte ein Melanom, schwarzen Hautkrebs. Zum Glück ging es am Ende gut aus, aber die Wochen und Monate waren keine schöne Zeit, obwohl ich da noch sehr jung war. Deshalb schauen viele Forschende seit Jahren darauf, wie sich diese Krebsart besser behandeln lässt. Und jetzt gibt es Ergebnisse, die Hoffnung machen. Ein internationales Team hat einen mRNA-Impfstoff getestet. Ja, wir erinnern uns, das ist dieselbe Technologie, die viele von den Corona-Impfstoffen kennen. Die neuen Daten, die zeigen auf jeden Fall, dass das Rückfallrisiko deutlich sinken könnte. Mein Kollege Arndt Reuning hat darüber mit Joachim Budde gesprochen und ihn zuerst gefragt, was genau steckt hinter dieser neuen Impfung?
1: Die Impfung war sozusagen der dritte Behandlungsschritt. Erst haben die Mediziner ihren PatientInnen die Krebsgeschwüre aus der Haut herausoperiert. Danach haben sie sämtliche 157 TeilnehmerInnen der Studie mit dem sogenannten Immuncheckpoint-Hemmer Pembrolizumab behandelt. Dazu muss man wissen, dass Tumoren dem Immunsystem praktisch einen Maulkorb anlegen, damit sie verschont bleiben. Und diese Immuncheckpoint-Hemmer nehmen den Maulkorb wieder ab.
2: Das heißt, diese Medikamente können dann dem körpereigenen Immunsystem helfen, Tumorzellen zu eliminieren, die woanders im Körper zu kleinen Folgegeschwüren heranwachsen könnten?
1: Genau, so kleinste Metastasen. Soweit ist die Behandlung momentan der Goldstandard bei schwarzem Hautkrebs. Zwei Drittel der Probandinnen hat dann zusätzlich die neue mRNA-Impfung gegen den Krebs erhalten.
2: Okay, da denke ich jetzt nochmal zurück an die Corona-Pandemie. Da haben die mRNA-Impfstoffe ja sozusagen den genetischen Bauplan des Spike-Proteins in den Körper transportiert, damit das Immunsystem dann schon mal seine Abwehr hochfahren konnte, die spezifische. Und dieser Hautkrebs-Impfstoff, funktioniert der genauso?
1: Der funktioniert im Prinzip genauso. Es gibt aber drei wichtige Unterschiede. Erstens ist das keine Schutzimpfung gegen Krebs, sondern eine therapeutische Impfung, die bei der Heilung helfen soll. Der zweite Unterschied ist, bei Corona war der Impfstoff ja für alle gleich. Beim schwarzen Hautkrebs bekommt jeder Patient einen maßgeschneiderten Impfstoff. Dazu analysieren die Hersteller das Erbgut der Tumoren der jeweiligen Patientin und machen dann aus diesen Erkenntnissen Baupläne für bis zu 34 Erkennungsmerkmale, die ganz spezifisch sind für diese Krebsgeschwüre und die, und das ist ja auch nicht ganz unwichtig, nicht auf gesunden Zellen des Patienten vorkommen.
2: Ja, um Autoimmunreaktionen zu verhindern, nehme ich an, also dass das Immunsystem eben die eigenen Körperzellen attackiert. Was ist der dritte Unterschied?
1: Der Patient bekommt viel mehr Spritzen, also bis zu 10 Dosen dieses Impfstoffes, um das Immunsystem wirklich extrem zu trainieren. Dann erkennt es die Tumormerkmale als fremd und bildet T-Zellen, also spezielle Immunzellen, die in diesem Fall die Tumorzellen angreifen, und zwar überall im Körper.
2: So, und wie schaut's jetzt aus? Hilft denn die Impfung gegen schwarzen Hautkrebs auch langfristig, also über 5 Jahre hinweg?
1: Das legen die Daten zumindest nahe, ja. Die neuen Daten bestätigen damit ältere Ergebnisse und jetzt in dieser Studie sahen die Zahlen so aus, die mRNA-Impfung senkte das Risiko für einen Rückfall. Knapp 70% der geimpften Menschen waren 5 Jahre nach Beginn der Behandlung weiter gesund. Bei den Menschen mit der Standardbehandlung waren es nur knapp 50%.
2: Ja, aber immerhin haben ja auch nur knapp 160 Personen teilgenommen an dieser Studie. Das sind gar nicht so viele. Sind denn die Ergebnisse trotzdem verlässlich?
1: Das ist ein wichtiger Punkt. Bei der Aussagekraft hapert's noch. Diese Daten stammen ja aus einer sogenannten Phase-2-Studie. Darin wird erstmal getestet, ob das Konzept einer Therapie überhaupt funktioniert. Schon 2023 hat deshalb eine Phase-3-Studie begonnen mit viel mehr TeilnehmerInnen und auf der ganzen Welt. Schon im nächsten Jahr könnte es erste Ergebnisse dieser neuen Studie geben.
2: Okay, dann wissen wir mehr. Was sagen denn die Fachleute, die nicht an der Entwicklung des Impfstoffs beteiligt waren, zu den aktuellen Ergebnissen?
1: Die sehen Sie grundsätzlich positiv, denn bei allen Schwächen, das hier sind Langzeitergebnisse, du hast es ja schon gesagt. Ich habe mit Dirk Schadendorf darüber gesprochen, er leitet das Westdeutsche Tumorzentrum am Universitätsklinikum Essen und er findet die Studienergebnisse aus mehreren Gründen besonders. Einmal, weil es verschiedene andere Studien gab, bei denen die Forschenden Substanzen mit den Immun-Checkpoint-Hämmern kombiniert haben. Da blieb eine Verbesserung allerdings aus. Und der zweite Grund, auch an diesen Impfstoffen gegen Krebs wird ja schon seit 2 bis 3 Jahrzehnten geforscht, ebenfalls ohne Durchbruch bislang. Das sehe jetzt anders aus, sagte Schadendorf.
2: Und das wiederum sagte Joachim Budde. Und wer jetzt mehr wissen möchte über mRNA-Impfungen gegen Krebs, der kann in der Deutschlandfunk-App reinhören. 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Die globale Erwärmung sollte eigentlich bei 1,5 Grad gestoppt werden. Doch das erscheint im Moment nicht besonders realistisch. Da bleibt nur eine Möglichkeit, langfristig das Treibhausgas Kohlendioxid wieder aus der Atmosphäre zu entfernen. Wie es um diese Methoden steht, damit beschäftigt sich ein Bericht, der heute erschienen ist. Volker Mrasek hat ihn für uns gelesen.
3: Industrie- und Schwellenländer bleiben bisher weit hinter ihren eigenen Zielen für die Entfernung von Kohlendioxid aus der Atmosphäre zurück. In den vergangenen Jahren sei nur ein Fünftel aller geplanten Maßnahmen zur CO2-Entnahme umgesetzt worden. Neue Technologien für das Carbon Dioxide Removal oder CDR entfalteten sich viel zu langsam. Eigentlich müssten sie so stark ausgebaut werden wie zum Beispiel die Photovoltaik. Das bemängelt jetzt ein neuer Expertenbericht über den Status von CDR in den G20-Ländern. Oliver Geden hat daran mitgeschrieben. Er leitet die Forschung über Klimapolitik bei der Stiftung Wissenschaft und Politik in Berlin.
4: 2,2 Milliarden Tonnen entnehmen wir jetzt schon. Davon sind aber 99,9% Aufforstung und Wiederaufforstung.
3: Mit gerade mal 2 Millionen Tonnen pro Jahr kommen neuartige Technologien lediglich auf 1/1000 davon. Darunter sind zum Beispiel Biomassekraftwerke mit CO2-Abscheidung und Deponierung oder Anlagen, die das Treibhausgas aus der Luft fischen, indem sie es chemisch binden, was man auch Direct Air Capture nennt.
4: Wenn man sich diese Szenarien anguckt, dann müsste man von den 2 Millionen Tonnen für neuartige Methoden eigentlich bei 70 bis 100 Millionen bis 2030 landen.
3: Laut dem Report gibt es weltweit derzeit 46 Demonstrationsprojekte, die meisten kleindimensioniert und noch zu teuer für eine breitere Vermarktung. Dennoch sei es mit der Aufforstung von Wäldern allein nicht getan, betont Co-Autorin Sabine Fuß. Sie ist Professorin für nachhaltiges Ressourcenmanagement an der Berliner Humboldt-Universität.
5: Wir erleben ja auch schon Klimawandel. Da kann natürlich so ein Waldbrand schnell CO2 auch wieder entlassen. Das heißt, wir brauchen auch diese teureren Optionen im Portfolio. Und die Kosten können natürlich auch nur runterkommen, wenn man in diese Technologien investiert.
3: Vorreiter sind bisher die USA. Dort befinden sich fast alle großen CDR-Biomassekraftwerke, die heute schon operationell laufen. Und dort sind auch die ersten chemischen CO2-Absauger im Bau, die wirklich Industriemaßstab haben. Doch die Zukunft dieser Projekte sei ungewiss, sagt Gregory Nemeth, Wirtschaftsingenieur und Professor an der Universität von Wisconsin. Unter Präsident Donald Trump seien die USA auch auf diesem klimatechnologischen Feld zu einem Unsicherheitsfaktor geworden.
6: Plants in Texas in Louisiana. 2 dieser Bauprojekte befinden sich in Texas und in Louisiana. Das sind Anlagen, die jährlich 500.000 Tonnen CO2 aus der Luft holen sollen. So viel wie ein Kohlekraftwerk pro Jahr in etwa ausstößt. 2 Milliarden US-Dollar Staatsgelder sollten in insgesamt 4 Zentren von Direct Air Capture in den USA fließen. Doch unter der Trump-Administration sind diese Projekte in Frage gestellt worden. Die Anlage in Texas steht kurz vor der Inbetriebnahme. Das könnte sich aber verzögern. Bei den anderen ist unsicher, ob das Energieministerium die nötigen Mittel freigibt, um die Anlagen fertigzustellen.
3: Es gibt CO2-Emissionen, die werden auch in Zukunft nicht vermeidbar sein, etwa prozesstechnische bei der Zementherstellung. Die müssten dann durch die ganzen CDR-Verfahren kompensiert werden. Sonst ist es nicht möglich, auf 0 Emissionen zu kommen, was immerhin über 100 Länder zu ihrem Ziel für 2050 erklärt haben. Knapp 9 Milliarden Tonnen CO2 müssten dann jährlich aus der Atmosphäre entfernt werden, so der Bericht. Beim derzeitigen Entwicklungstempo von CDR seien bestenfalls 40% davon zu schaffen. Es klafft also eine große Lücke. Die gelte es unbedingt zu schließen, fordert Oliver Geden.
4: Da müssen jetzt Staaten ran, Regierungen und Parlamente, entsprechende Regulierungen erlassen und es in die, sagen wir mal, klimapolitischen Instrumente oder Regularien integrieren, die ohnehin schon da sind. Und dann brauchen wir auch die entsprechenden Anreizprogramme, sonst wird es niemand machen.
2: Ein Beitrag von Volker Mrasek war das. Die Concordia-Polarstation steht tief im Inneren der Antarktis, fernab jeglicher Zivilisation, isoliert in einer gleichförmigen, eintönigen Eiswüste. Die Temperaturen draußen können schon mal auf minus 80 Grad Celsius fallen in der finsteren Polarnacht, die 4 Monate lang dauert. Ein 12-köpfiges Team hat dort nun vollkommen isoliert überwintert und wurde 10 Monate lang dabei gemonitort von einer internationalen Forschungsgruppe. Zu der gehört Professor Sebastian Walter. Er ist Direktor der Klinik für Psychiatrie am Universitätsklinikum Würzburg. Ich habe vor der Sendung mit ihm darüber gesprochen. Diese Gruppe von 12 Personen hat fast ein ganzes Jahr auf der Concordia-Station verbracht, an einem der abgelegensten Orte der Welt. Unter dieser Extremsituation, was war das größte Problem des Teams hinsichtlich des sozialen Zusammenhalts?
7: Wir haben eine Gruppe von Menschen da beobachtet, die sozusagen eben am weitesten weg sind von allen anderen Menschen. Das heißt Isolation und aber auch eine lebensfeindliche Umgebung, wo sie nicht mal eben, wenn jetzt ein kleiner Konflikt ausbricht beispielsweise, wo sie sagen können, jetzt gehe ich mal eine Stunde spazieren, um sozusagen den Kopf wieder frei zu kriegen. Dinge, die wir ja machen können, auch um uns sozusagen wieder zu regulieren. Ich glaube, das ist das Kernelement, die Abgeschiedenheit auf der einen Seite und gleichzeitig die Isolation unter diesen Extrembedingungen. Das macht das sehr interessant und wir hatten uns hier dafür interessiert, was passiert mit den sozialen Interaktionen. Das könnte man mit Fragebögen beispielsweise messen, hat man früher auch schon mal probiert, aber da haben sie das Problem, dass wenn sie immer wieder Fragebögen austeilen, jeden Tag beispielsweise oder sowas, dann ermüden natürlich die Leute, die das durchführen sollen. Und somit haben wir uns dann entschieden, mit Sensoren zu messen, wie oft und wie lange sich diese Personen miteinander beschäftigen.
2: Das heißt, da konnten sie genau feststellen, wer hat Kontakt mit wem, wie lange?
7: Ganz genau. Das ist das, was diese Sensoren, die da zum Einsatz kamen, messen konnten. Wir haben sehen können, wo halten sich die Forschenden dort auf? Also wie viel Zeit verbringen sie beispielsweise im Labor, in der Cafeteria und so weiter? Und mit welchen Personen sitzen sie zusammen? Mit wem beschäftigen sie sich?
2: Aber zusätzlich haben Sie ja ganz klassisch mit Fragebögen auch noch gearbeitet.
7: Richtig, wir haben auch für verschiedene Aspekte wie die Einsamkeit, aber auch eben zum Beispiel Misstrauen und so paranoide Ideen, haben wir Fragebögen ausgeteilt und versucht auch die Personen sozusagen sich bewerten zu lassen, wie gut ihre eigene Leistung im Team ist und wie der Zusammenhalt im Team ist.
2: So, und was ist dabei herausgekommen? Wie wichtig waren denn die Kontakte zwischen den Menschen an Bord der Polarstation für ihr Wohlergehen? Je mehr Kontakte, desto besser?
7: Nein, leider eben nicht, sondern es war so, dass die Kontakte insgesamt relativ hochfrequent stattgefunden haben über die gesamte Expeditionsdauer. Dann so gegen Ende natürlich etwas abnehmen, haben die Leute sich eher ein kleines bisschen zurückgezogen, aber die waren halt trotzdem noch stark miteinander beschäftigt. Und was wir gesehen haben, ist, dass die Einsamkeit oder auch eben solche Überlegungen dazu, dass man den anderen nicht trauen könnte, dass man so paranoide Ideen entwickelt, die haben sich mit der Zeit langsam entwickelt. Und zwar so, dass praktisch gegen Ende natürlich dann sozusagen ein Zustand da war, dass die Personen eben deutliche Symptome letztlich auch schon gezeigt haben. Und während wir das sehen konnten, haben wir gesehen, wie die Kohäsion im Team abnimmt und Konflikte zunehmen und die eigene Performance auch langsam abnimmt.
2: Concordia, das heißt ja so viel wie Eintracht, Einklang, Harmonie. Das heißt, das war zum Ende hin eher weniger zu spüren?
7: Wir haben auf jeden Fall deutliche Unterschiede merken können. Und wir haben auch eben die Unterschiede messen können, dass die Personen sich weniger häufig dann am Ende miteinander beschäftigt haben und dass es auch zu Parzellierungen kam innerhalb der Gruppe. Es sind verschiedene Nationalitäten da beteiligt und über die Zeit war es dann so, dass praktisch sich so nationale Gruppen eher miteinander beschäftigt haben, was höchstwahrscheinlich natürlich auch in den sprachlichen Voraussetzungen und so weiter liegt.
2: Aber ist das, was Sie da beschrieben haben, nicht ein ganz altbekanntes Phänomen? Der Hüttenkoller oder auch der Lagerkoller wird er ja manchmal genannt.
7: Das ist richtig. Und was man häufiger sieht, ist, dass zu Beginn von solchen Expeditionen ja auch eigentlich die Kohäsion relativ stark ist. Die Leute verbindet ein gemeinsames Ziel, gemeinsame Umgebungsvariablen und so weiter. Und natürlich ist auch normal, dass beispielsweise Einsamkeit zunimmt. Das sind Dinge, die wir auch schon wussten, auch die Herausforderungen in der Concordia mit dieser Dunkelheit, dass sich dann Tag-Nacht-Rhythmen verschieben, dass Schlaf schlechter wird und so weiter. Das wussten wir alles. Was jetzt neu ist, ist eben, dass wir nochmal den Fokus gelegt haben auf die sozialen Interaktionen. Wie sehen die denn konkret aus? Und was eben auch neu war, war der Fokus auf das paranoide Erleben. Und das hatten wir ausgewählt, weil aus den Theorien zur Paranoia eigentlich klar ist, wenn sich Menschen weiter zurückziehen, wenn sie schlechter schlafen, wenn sie isoliert leben, dann sollte paranoides Erleben zunehmen. Und das hat sich hier ziemlich stark bestätigt, wobei die höchsten Werte auch gemessen worden sind, auch bei Menschen, die sozusagen sehr viele soziale Interaktionen hatten in ihrer kleinen Gruppe.
2: So eine Extremsituation ist ja nun nicht alltäglich. Wofür könnte denn Ihr Ergebnis, Ihre Studie benutzt werden? Für welche Situationen?
7: Diese Untersuchung hat zwei wichtige Erkenntnisse letztlich. Das eine ist praktisch, wie sich Paranoia in solchen Extremsituationen entwickeln kann. Und das andere ist natürlich, dass man hier auf der Concordia in dieser Situation simulieren kann, was passiert mit Teams, die über längere Zeit in kleinen Gruppen praktisch zusammenbleiben. Also dann würde man zum Beispiel an die längeren Raumexpeditionen denken, beispielsweise zum Mars, wo man da ja davon ausgehen müsste, dass die Teams über mehrere Monate, Jahre zum Teil zusammen sind in einer lebensfeindlichen Umgebung. Und dort kommt es natürlich darauf an, dass nicht Teamkonflikte am Ende auch so eine Expedition zum Scheitern bringen oder gefährden können.
2: Und welche Schlussfolgerungen oder welche Strategien lassen sich denn aus Ihren Ergebnissen ableiten, wenn es eben zum Beispiel um zukünftige Raumfahrtmissionen geht oder um eine Siedlung auf dem Mond, die auch von Jarek Isaacman, dem NASA-Chef, gerade nochmal beschrieben worden ist?
7: Also ich denke, das Wichtige ist, dass man neben den technischen Voraussetzungen schauen muss, welche psychologischen und auch im interaktionellen Herausforderungen es dabei gibt und wie man die am besten lösen kann. Dass man beispielsweise Leute, die sich in diese Situationen begeben, nochmal spezifisch schult, wie sie zu ihrer eigenen psychischen Gesundheit beispielsweise beitragen können. Da geht es um Dinge wie Emotionsregulationsstrategien zu erlernen, darauf zu achten, dass man genügend sportliche Betätigung hat, wie das Schlafverhalten aussieht, aber eben auch sich darauf zu besinnen, sozusagen, was die eigenen Fertigkeiten und Errungenschaften sind, dass man sich darauf verlassen kann, ich habe die notwendigen Fertigkeiten, in dieser Situation bestehen zu können. Also sozusagen das eigene Gefühl, der Situation gewachsen zu sein, das hilft eben auch, solche schwierigen Situationen überstehen zu können. Und für den Kontrollraum kann es eventuell interessant sein, Muster zu erkennen, die darauf hindeuten, dass die Teamdynamik nicht gut ist, wo man dann sagen kann, und jetzt wäre beispielsweise eine Möglichkeit, von außen über Supervision dort einzugreifen beispielsweise.
2: Sagt Sebastian Walter, Professor am Universitätsklinikum Würzburg. Und damit kommen wir nun zu den Wissenschaftsmeldungen des Tages mit Michael Stang.
8: Nach dem Ebola-Ausbruch in der Demokratischen Republik Kongo ist die Fallzahl dort weiter gestiegen auf mindestens 321 Tote. Die Weltgesundheitsorganisation geht von knapp 1000 Verdachtsfällen aus. Die WHO hatte bereits in der vergangenen Woche empfohlen, bei der Behandlung und Prävention des Virus mehreren experimentellen Medikamenten Vorrang einzuräumen. Um gegen den Ausbruch vorzugehen, entwickelt der US-Konzern Moderna nun mit Unterstützung der internationalen Impfallianz CEPI einen Impfstoff gegen das Bundibugyo-Ebola-Virus. CEPI stellt dem Pharmakonzern bis zu 50 US-Millionen US-Dollar für die präklinische Entwicklung und erste klinische Tests zur Verfügung. Zudem investiert CEPI nach eigenen Angaben zunächst bis zu 8,6 Millionen US-Dollar in ein Vakzin, das bereits von der Universität Oxford und dem Serum Institute of India entwickelt wird.
2: Die Politik bestimmt auch die Partnersuche.
8: Viele Menschen geben in Online-Dating-Apps auch ihre politische Orientierung an. Ein Team der Universität zu Köln zeigt nun, wie und warum gerade diese Information die Auswahl beeinflusst. Die Ergebnisse weisen darauf hin, dass in den USA viele Wählerinnen und Wähler der Demokratischen Partei Anhänger der Republikaner ablehnen und umgekehrt. Während Demokratinnen und Demokraten für potenzielle Partner ohne politische Präferenz fast genauso offen waren wie für andere Demokraten, ließ sich bei Republikanern eine klare Vorliebe für andere Republikaner feststellen. Gut 1000 Amerikanerinnen und Amerikaner im Alter zwischen 20 und 33 Jahren hatten dafür in einem Online-Experiment fiktive Dating-Profile bewertet, wie sie von Dating-Apps wie Tinder, Bumble oder Hinge angeboten werden.
2: Lehrkräfte sind entscheidend für die Lernmotivation der Klasse.
8: Wenn Lehrkräfte mit Freude ihrer Arbeit nachgehen, bieten sie qualitativ hochwertigeren Unterricht, der das Selbstvertrauen der Schülerinnen und Schüler in ihre Fähigkeiten, ihr Interesse und ihre schulischen Leistungen stärkt. Verärgerte Lehrende im Fach Mathematik hingegen gehen mit schlechterem Unterricht und schlechteren Lernergebnissen der Kinder einher, berichtet ein Forschungsteam aus München im Journal of Educational Psychology.
2: Ein Medikament erhöht die Überlebenszeit bei Bauchspeicheldrüsenkrebs.
8: Das Pankreaskarzinom gehört zu den aggressivsten Krebsarten. Ein internationales Forschungsteam hat in einer klinischen Phase-3-Studie 500 Patientinnen und Patienten mit metastasiertem Pankreaskarzinom untersucht. Sie alle hatten bereits eine Chemotherapie erhalten. Die Probanden wurden zufällig in zwei Gruppen aufgeteilt. Eine bekam eine zweite Chemotherapie, die andere das Medikament Daraxonrasib. Dabei handelt es sich um einen RAS-On-Inhibitor. RAS ist ein Proto-Onkogen. Es kodiert für ein Protein, welches in der Zelle Wachstums- und Teilungsprozesse anstößt. Normalerweise liegt das RAS-Protein in einer inaktiven Form vor. Durch eine Mutation kommt es aber zu Varianten des Proteins, die ständig aktiv sind. Das begünstigt die Tumorentstehung oder das Tumorwachstum. Solche Mutationen kommen bei etwa 90% der Pankreaskarzinome vor. Das neue Medikament brachte einen deutlichen Überlebensvorteil, heißt es im New England Journal of Medicine. Träger der RAS-G12-Mutation, die das Mittel bekamen, lebten doppelt so lange wie jene aus der Chemotherapiegruppe.
0: Das waren die neuesten Meldungen aus dem Bereich der Wissenschaft hier in der Deutschlandfunk-Radio-Nacht.

0: 3.53 Uhr haben wir es. Anthony Quinn war einer dieser Schauspieler, bei denen man oft das Gesicht kennt, auch wenn einem der Name erstmal nichts sagt. Alexis Sorbas, Lawrence von Arabien, La Strada. Er hat in weit über 100 Filmen gespielt, 2 Oscars gewonnen und war in Hollywood oft derjenige, der nie so richtig dazu gehört hat. Vielleicht gerade deshalb hat er einige der eindrucksvollsten Figuren der Filmgeschichte geschaffen. Heute vor genau 25 Jahren ist Anthony Quinn gestorben. Nicole Strecker erinnert im Kalenderblatt an den Mann, der für viele bis heute einfach Sorbas ist.
1: Teach me to dance.
2: 2 Männer am Strand von Kreta. Hinter ihnen liegen Ruinen in einer rauen Landschaft. Vor ihnen rauscht das Meer.
3: Did you say dance?
2: Und Alexis Sorbas, der lebenshungrige Grieche, der eigentlich gerade kläglich mit allen Unternehmungen gescheitert ist, reißt sich das Jackett herunter, breitet die Arme aus und lehrt die Welt den Sirtaki.
3: Let's go!
4: Es ist ja auch eine modernisierungskritische Fantasie. Gleichzeitig gibt es eine gesamteuropäische Griechenland-Sehnsucht, in die sich der Film dann auch einfügt.
2: Filmwissenschaftler Vinzenz Hediger über Alexis Sorbas, den Film, der Anthony Quinn endgültig unsterblich machte.
4: Vielleicht war es dann doch die Rolle, die ihm am meisten entsprochen hat und in der nicht nur seine schauspielerischen Qualitäten, sondern auch seine besondere Qualität des interessant und nicht ganz Schönseins in idealer Weise zur Rolle gepasst haben. Und dann natürlich eben diese Kraft und die physische Präsenz, die für die Rolle einfach sehr, sehr passend war.
2: Kantiger Schädel, dunkler Teint, wuchtiger Körper. Anthony Quinn bleibt der Fremde unter Hollywood-Stars. Er ist ein Beduine in Lawrence von Arabien, ein mexikanischer Revolutionär in Viva Zapata. Er ist Italiener, Franzose, Türke, Cheyenne, Chinese, Inuit. Im Grunde jede erdenkliche Ethnie, die im Hollywood der Nachkriegsära gerade gebraucht wird. Und das habe ihn zum Weltbürger gemacht, so Quinn einmal in einem Interview.
5: I worked in every nationality there is, so I really feel as a spokesman for the world.
4: Anthony Quinn hat aufgrund seiner Herkunft, seines Namens, seines Aussehens in gewisser Weise die Möglichkeit gehabt, diesen Randbezirk der ethnisch markierten Rollen in unterschiedlicher Weise zu besetzen und dabei aber authentischer zu wirken als weiße Schauspieler, die man dann einfach etwas dunkel schminkt.
2: Anthony Quinn wird in Chihuahua, Mexiko, als Sohn eines Iren und einer Mexikanerin geboren. Ohne höhere Schulbildung schlägt er sich als Metzger, Zementmischer, Boxer durch. Aber eigentlich will er Architekt werden.
6: My great dream was to be an architect. And there was a contest. And the first prize was that you would become an apprentice to the great architect Frank Lloyd Wright.
2: Durch einen Zeichenwettbewerb gewinnt er eine Stelle beim Architekten Frank Lloyd Wright. Und der soll es auch gewesen sein, der ihn zur Schauspielerei brachte. So erzählt es jedenfalls Anthony Quinn selbst.
4: Die Hollywood-Industrie wurde aufgebaut von Leuten, die ursprünglich aus ärmlichen Verhältnissen kommen, osteuropäischen Immigrantinnen, Immigranten. Das heißt, es gab immer einen Weg in Hollywood für Leute, die aus einfachen und armen Verhältnissen kamen. Und da hat sich Quinn zunächst profiliert als Nebendarsteller in Filmen von Cecil B. DeMille und hat dann seine Stieftochter geheiratet.
2: Wirklich gefördert hat ihn der einflussreiche Schwiegervater aber nicht. Quinn muss erst nach Europa gehen, um endlich Hauptrollen zu bekommen.
7: È arrivato Zampano!
2: In Federico Fellinis La Strada gelingt ihm in der Hauptrolle des kettensprengenden Zampanos der internationale Durchbruch. Als hartherziger Schuft und großer Liebender. Ab dann ist er der Macho mit Weltruhm, gilt auch privat als notorischer Schwerenöter, wird Vater von 13 Kindern. Heute wären seine Eskapaden wohl eher ein Makel in seiner Karriere, genauso wie das Redfacing und die kulturelle Aneignung in seinen Rollen. Er selbst sei sich der Rassendiskriminierung lange nicht bewusst gewesen.
6: I wasn't really aware of racial discrimination as such, because I simply refuse to acknowledge it.
2: In späteren Jahren wendet sich Anthony Quinn wieder der bildenden Kunst zu, malt, arbeitet als Bildhauer, schreibt gleich mehrere Autobiografien. Am 3. Juni 2001 stirbt Anthony Quinn mit 86 Jahren an den Folgen einer Lungenentzündung.
4: Es gibt Filmfiguren, die über ihren Film hinausgehen, die dann zu kulturellen Referenzpunkten werden. Und Anthony Quinn hat mehrere davon geschaffen.
2: In weit über 100 Filmen hat er gespielt, bekam 2 Oscars, war Gaukler, Papst, Künstler und natürlich das bucklige Monster Quasimodo, das mit schief entstelltem Lachen wild und unzähmbar auf den Glocken Notre-Dames schaukelt.
0: Heute vor 25 Jahren ist der mexikanisch-US-amerikanische Hollywood-Schauspieler Anthony Quinn gestorben. Nicole Strecker hat in unserem Kalenderblatt an ihn erinnert.

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1: Vier Uhr die Nachrichten. Das US-Militär hat nach eigenen Angaben in der Nacht einen größeren Angriff des Irans auf Ziele in der Golfregion abgewehrt. Mehrere ballistische Raketen und Drohnen seien abgefangen worden, teilte das für den Nahen Osten zuständige Regionalkommando CENTCOM mit. Als Reaktion auf Irans Angriffe seien zudem, wie es hieß, Selbstverteidigungsschläge auf eine iranische Militäreinrichtung auf der Insel Keshem in der Straße von Hormus durchgeführt worden. Die Angaben des US-Militärs lassen sich nicht unabhängig überprüfen. Unmittelbar zuvor hatten Kuwait und der Inselstaat Bahrain Angriffe mit Raketen und Drohnen gemeldet. Die beiden Staaten am Persischen Golf beherbergen wichtige US-Militärstützpunkte. Die UNO-Vollversammlung entscheidet heute darüber, ob Deutschland erneut einen Sitz als nichtständiges Mitglied im Sicherheitsrat erhält. Um in das höchste Gremium der Vereinten Nationen gewählt zu werden, ist eine Zweidrittelmehrheit der 193 Mitgliedstaaten in der Vollversammlung nötig. Die Bundesrepublik tritt gegen Österreich und Portugal bei der Abstimmung um zwei frei werdende Sitze an. Deutschland war bislang sechsmal als nichtständiges Mitglied in dem Gremium vertreten, zuletzt von 2019 bis 2020. Ziel der Bundesregierung bleibt ein ständiger Sitz, was Beobachtern zufolge derzeit jedoch als unrealistisch gilt. Dem UNO-Sicherheitsrat gehören 15 Staaten an. Zu den fünf ständigen Mitgliedern USA, Großbritannien, Frankreich, China und Russland kommen 10 nichtständige Mitglieder, die jeweils für eine zweijährige Amtszeit gewählt werden. Die Beschlüsse des Rats sind für alle UNO-Staaten verbindlich. Er kann Sanktionen verhängen, Friedensmissionen entsenden und den Einsatz militärischer Gewalt billigen. Mehrere renommierte Wirtschaftsforscherinnen und Forscher schlagen vor, das sogenannte Ehegattensplitting zu begrenzen. In einem offenen Brief an die Bundesregierung heißt es, das heutige System begünstige vor allem Partnerschaften, in denen meist der Mann gut verdiene und die Frau nur wenig oder gar nicht arbeite. Mit der vorgeschlagenen Reform solle die steuerliche Entlastung von kinderlosen Ehepaaren stärker hin zu Familien mit Kindern verlagert werden. Paare mit Kindern und Alleinerziehende profitierten im Durchschnitt, weil Kindergeld und Kinderfreibetrag stiegen. Kinderlose Ehepaare mit stark ungleichen Einkommen würden dagegen einen Teil ihres bisherigen Vorteils verlieren. Damit würde auch die zusätzliche Erwerbsarbeit des zweiten Partners attraktiver, hieß es. Deutschland stehe angesichts des demografischen Wandels vor einem wachsenden Fachkräftemangel. Man könne es sich nicht leisten, Erwerbspotenziale ungenutzt zu lassen. Zu den Initiatorinnen gehört unter anderem die Vorsitzende des Sachverständigenrats Wirtschaft, Schnitzer. Unterstützer sind unter anderem der Präsident des IFO-Instituts Fust sowie DIW-Präsident Fratscher. In Paris haben offenbar Windböen eine Kunstinstallation an der Brücke Pont-Neuf kurz vor der Eröffnung beschädigt. Fotos zeigen eine von einer aufblasbaren Konstruktion gelöste Plane. Das Team des französischen Künstlers Gière teilte mit, Experten versuchten herauszufinden, wie es zu der Beschädigung kommen konnte. Das Kunstwerk könne nicht wie geplant am Samstag eröffnet werden. Die Installation La Caverne du Pont Neuf ist eine aufblasbare Höhlenlandschaft aus Stoff. Sie ist 120 Meter lang und 20 Meter breit. Das Projekt soll eine Hommage an die Künstler Christo und Jean-Claude sein, die Pont Neuf 1985 verhüllt hatten. Der deutsche Tennisprofi Alexander Zverev hat das Halbfinale der French Open erreicht. Er besiegte den Spanier Rafael Jodar in 3 Sätzen. Am Freitag trifft Zverev im Halbfinale auf den Tschechen Jakub Menšík, der sich gegen den Brasilianer João Fonseca durchsetzen konnte. Das Wetter. Wechselnd bewölkt und vor allem in der Westhälfte sowie am Alpenrand Schauer und Gewitter. In Vorpommern sowie im Nordwesten aufgelockert und weitgehend trocken. Höchstwerte nur noch bis 17 bis 23 Grad. Morgen im Osten und Südosten anfangs heiter bis wolkig und trocken, sonst immer wieder Regen und teils kräftige Gewitter. 16 bis 25 Grad. Die weiteren Aussichten. Am Freitag wechselhaft, vor allem im Norden Schauer und Gewitter. 16 bis 22 Grad. Das waren die Nachrichten.
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2: Wer neu in ein Land kommt, muss erstmal ziemlich viel lernen. Die Sprache, wenn man die noch nicht drauf hat natürlich, aber auch zum Beispiel, wie Behörden funktionieren und welche Regeln es so im Alltag gibt. Und manchmal auch Dinge, über die Menschen, die schon lange hier leben, gar nicht mehr nachdenken. Zum Beispiel so Sachen wie, wie funktioniert eigentlich die Polizei? Wann darf sie jemanden kontrollieren? Was darf sie da, was darf sie nicht? In Münster, da gibt es ein Projekt, das genau solche Fragen beantwortet. Und zwar nicht auf der Polizeiwache, sondern direkt in einer Unterkunft für Geflüchtete. Wie genau das funktioniert, stellen wir Ihnen in 15 Minuten vor, hier in der Radio Nacht. Ich bin Julian Cooper. Schönen guten Morgen.

0: Es ist eins der großen Themen aktuell. Die EU will die Asylregeln verschärfen, mit dem Ziel, dass weniger Menschen nach Europa kommen. Dazu hat sie schon den Weg für schnellere Abschiebungen freigemacht. Ein zentraler Punkt dabei ist, wer kein Asylrecht hat, soll in Abschiebezentren ins Ausland gebracht werden können. Viel ist dabei aber noch unklar, zum Beispiel, wo diese Zentren hinkommen. Wie es jetzt weitergeht mit der Idee dieser Return Hubs, das hat sich Katrin Schmidt angeschaut.
1: Die Return Hubs sind quasi ein Kernelement der neuen EU-Rückkehrverordnung. Abgelehnte Asylbewerber, die nicht direkt in ihre Herkunftsländer abgeschoben werden können, etwa weil das Heimatland sich weigert, sie zurückzunehmen, könnten genau in diese Rückkehrzentren gebracht werden, wo in den folgenden bis zu 24 Monaten ihre Rückkehr in die Heimat oder in Länder, in die sie etwa familiäre Verbindungen haben, organisiert wird. Heißt aber erstmal auch, Menschen, im Zweifel auch Familien mit Kindern, können aus der EU abgeschoben werden in Staaten, in die sie keinerlei Verbindung haben, was für viel Kritik sorgt. Nun gehe es aber darum, so der deutsche Innenminister Alexander Dobrindt, den Aufbau dieser Return Hubs voranzutreiben. Deutschland ist gemeinsam mit anderen EU-Staaten wie den Niederlanden, Dänemark, Griechenland und Österreich sowie der EU-Kommission dabei, Gespräche mit möglichen Partnerländern zu führen. In diesem Zusammenhang werden häufig Länder wie Ruanda, Mauretanien, Usbekistan und Äthiopien genannt. Konkret ist aber noch nichts. Einzig die Niederlande haben bereits eine Kooperation mit Uganda zur Errichtung solcher Abschiebezentren unterzeichnet. Dieses Vorgehen sei auch ein Schlag gegen das Geschäftsmodell der kriminellen Schleuserbanden, so Dobrindt.
2: Für uns ist entscheidend, dass wir zukünftig dieses Geschäftsmodell von kriminellen Banden nicht mehr mit dem Versprechen einhergeht. Wer einmal den Weg nach Europa geschafft hat, kann auch dauerhaft hier bleiben. Dazu dienen die Return Hubs, die wir gemeinsam mit europäischen Partnern auch vorantreiben.
1: Rechtliche Bedenken sieht er nicht. Am Beispiel der italienischen Abschiebezentren in Albanien hat ein juristisches Gutachten am Europäischen Gerichtshof gerade ergeben, dass dieses Modell nicht grundsätzlich gegen Europarecht verstößt. Voraussetzung sei jedoch, dass die Menschen dort weiterhin juristischen Beistand und sprachliche Unterstützung bekommen, sowie Kontakt mit ihrer Familie und den zuständigen Behörden halten können. Kritiker jedoch sehen bisher keine Garantie, dass die Grundrechte der abgeschobenen Menschen in den Rückkehrzentren gewahrt werden können. Wenn EU-Parlament und der Rat der Mitgliedstaaten der Einigung noch formal zustimmen, könnten die neuen Abschieberegeln wohl innerhalb von 18 Monaten in Kraft treten. Die Option der Abschiebezentren in Drittstaaten könnte auch schon früher greifen. Insgesamt sind die neuen Abschieberegeln eine wichtige Ergänzung der EU-Asylreform, die schon bald am 12. Juni endgültig in Kraft tritt.
0: Die EU-Einigung auf die Rückkehrzentren ist heute Morgen auch eins der großen Kommentarthemen in den Zeitungen. Wir haben da für Sie schon mal reingelesen und die wichtigsten Kommentare zusammengestellt.
3: Die Badische Zeitung aus Freiburg findet, mit ihrer Verschärfung der Asylregeln sendet die Europäische Union eine klare Botschaft. Der Kontinent schottert sich ab. Es ist allen voran der deutsche Innenminister Alexander Dobrindt, der bei der Kehrtwende in der Asylpolitik aufs Tempo gedrückt hat. Die Frankfurter Rundschau konstatiert, bisher ist nicht erkennbar, dass ein Staat bereit wäre, abgelehnte Asylsuchende aus Europa aufzunehmen. Attraktiv sein könnte es für undemokratische Regime, um ihr Ansehen zu verbessern. Falls sich ein Land finden sollte, das mitmacht, wird das kostspielig. Die Zeitung ND Der Tag betont, als Gegenleistung seien erleichterte Visa-Regelungen für die Einreise in die Europäische Union im Gespräch. Darin liegt ein bemerkenswerter Widerspruch. Dieselbe Staatengemeinschaft, die Wege sucht, Menschen außer Landes zu bringen, wirbt zugleich um zusätzliche Zuwanderung. Die Mainspitze aus Rüsselsheim glaubt, die EU hat mit dem scharfen Asylkurs, den sie mittlerweile fährt, auf den grundlegenden Stimmungswandel in Europa reagiert. Abschottung und Angst vor Überfremdung dominieren die politische Agenda. Das ist die bittere Wahrheit, die nicht ignoriert werden kann. Die Freie Presse aus Chemnitz geht ein auf den neuen Armutsbericht des Paritätischen Gesamtverbands. 13,3 Millionen Menschen leben in Armut. 2025 verzeichnete man eine Armutsquote von 16,1%, den höchsten Wert seit 2020. Ausweislich der Zahlen des Verbandes ist die Mittelschicht nur einen kleinen Schritt davon entfernt, in den materiellen Abgrund zu stürzen. Der Kölner Stadtanzeiger verweist auf Studien, wonach die Lebensqualität in Wohlstandsgesellschaften mit großer Ungleichheit für alle sinkt. Nicht nur wer wenig hat, leidet. Wer etwas mehr hat, fürchtet den Absturz. Und wer viel hat, braucht sozialen Frieden im Land, damit es so bleiben kann. Die Neue Osnabrücker Zeitung kritisiert, viele Politiker redeten lieber über hohe Sozialbeiträge. Diese Weltsicht ist nicht nur kleinkariert, sondern auch unvernünftig. Geld, das für Sozialleistungen ausgegeben wird, ist nicht weg. Wer es bekommt, gibt es auch wieder aus. Die Südwestpresse aus Ulm wendet ein, die Deutschen sind stolz auf ihren Sozialstaat und wollen in großer Mehrzahl, dass es fair und gerecht im Land zugeht. Wenn sie aber immer wieder vor Augen geführt bekommen, dass dieses Ziel nie erreicht wird und die Armut ständig wächst, erzeugt das Angst, Frustration und Unzufriedenheit.
0: Die wichtigsten Kommentare aus den Zeitungen heute Morgen waren das.

0: Berlin ist eine Millionenstadt und sieht in weiten Teilen auch so aus. Heißt Straßen, Verkehr, Beton. Und trotzdem leben hier erstaunlich viele Tiere und Pflanzen. Man muss nur ein bisschen genauer hinschauen manchmal. Auf Teiche, auf Brachen, auf abgestorbene Bäume oder auf die Wiese, an der man sonst vielleicht einfach vorbeiläuft. Genau das, also dieses genauer Hinschauen, machen die Stadtnaturrangerinnen und Ranger. Sie zählen Arten, dokumentieren Veränderungen und erklären Menschen, was direkt vor ihrer Haustür wächst und lebt, auch in der Großstadt. Und neuerdings kann man ihnen dabei sogar über die Schulter schauen. Daniela Siebert ist mitgelaufen.
1: Wir freuen uns, heute wieder Publikum mitzunehmen, das uns gerne über die Schulter schaut bei unserer Arbeit.
2: Es ist 10 Uhr morgens. Drei Stadtnaturrangerinnen stehen am Treffpunkt unter einem Denkmal im Volkspark Friedrichshain. Alle sind im Arbeitsdress, braune Hosen, safarifarbene Oberteile mit Ranger-Logo. Als Werkzeug Ferngläser und Kescher. Janik Kretschmar und Christina Roth umreißen ihre Aufgaben im Bezirk Friedrichshain-Kreuzberg.
3: Ganz generell ist unsere Arbeit eigentlich, dass wir die Natur erhalten wollen. Dafür müssen wir erstmal Daten aufnehmen. Also wir erfassen Daten, wir machen Monitorings, unter anderem zum Beispiel mit Wildtierkameras. Und daraus entwickeln wir dann eben Maßnahmen, die wir vor Ort umsetzen können, damit es so schön bleibt oder noch schöner werden kann. Eine andere Aufgabe von uns ist auch noch das Informieren, also das, was wir heute machen.
1: Einfach um auch die Menschen, die Parks besuchen, zu sensibilisieren und auch zu begeistern für das vielfältige Grün und die vielfältige Tier- und Pflanzenwelt, die sie vor der Haustür haben.
2: Beim heutigen Arbeitsrundgang durch den Volkspark liegt ihr Fokus auf den Wasserstellen. Erste Station, der kleine Teich. Mit einer stattlichen 10-Meter-Fontäne in der Mitte. Der Teich ist aus Sanierungsgründen komplett eingezäunt. Gerade läuft ein dunkelgrauer Vogel am Bauzaun vorbei zum Wasser, gefolgt von 5 flauschigen Küken. Christina Roth zückt sofort ihr Handy, um die Tiere zu fotografieren.
1: Das ist die Teichralle, zu erkennen an einer roten Stirn. Ja. Die schwimmt gerne und braucht das Gewässer und auch die ufernahe Vegetation, auch für die Jungenaufzucht und fürs Nest.
2: Umgehend trägt Christina Roth ihre Beobachtung samt Foto auf ihrem Handy in eine App ein.
1: Vom Land Berlin, die Artenfinder-App. Und da haben wir schon, in Berlin gibt es 3741 Meldungen zu dieser Art und da kommt jetzt unsere noch dazu.
2: Derweil umrundet Antje Jakupi, die Botanikerin im Team, den Teich, um zu sichten, welche Pflanzen hier am Ufer und im Wasser wachsen. Ihr Gang führt ringsherum an den gelben Blüten von Sumpfschwertlilien vorbei, durch Seggen, Gräser und Efeu. Ab und zu zieht sie den Kescher durch den Teich. Ihre Bilanz ist negativ.
4: Wir hätten gern ein paar Wasserpflanzen gefunden, weil das auch immer eigentlich ein gutes Zeichen ist für die Wassergüte. Jetzt fehlte das alles. Ja? Also das heißt, der Teich ist sehr nährstoffbelastet.
2: Ursache seien sehr wahrscheinlich Menschen, die trotz Verbotsschildern die Wildtiere füttern. Diese hinterließen dann nicht nur umso mehr Exkremente im Wasser, sondern das Füttern locker auch immer weitere Tiere an, wie ein Magnet, erklären die Rangerinnen. Auch dass hier an diesem Teich eine exotische Schildkröte lebt, führt Christina Roth auf Menschen zurück. Irgendwer habe die wohl ausgesetzt.
1: Die sind halt in unseren Gewässern nicht heimisch und total verfressen, essen eben alles, was dann in unseren Gewässern vorhanden ist. Das geht eben von Pflanzen bis über Fisch oder auch Amphibien.

0: Mountainbike an Wild angelegt, was auch übrigens nicht nur der Vegetation schadet, sondern auch tatsächlich Erosion zur Folge hat.
1: An einer Stelle sehen wir, dass der Drahtzaun von oben bis unten aufgeknipst wurde und nun wieder durchlässig ist. Das wollen die Rangerinnen dem Grünflächenamt melden. Oben auf dem Hügel liegt ein sonniges Hochplateau mit eingezäunter Blumenwiese. Als Laie könnte man auch sagen, knie- bis hüfthohes Gestrüpp. Rangerin Antje Jakubi lenkt die Blicke jedoch gezielt auf interessante Arten.
2: Was auf jeden Fall ins Auge fallen sollte, ist die Schafgarbe. Da fängt gerade an zu blühen. Das ist eine ganz typische heimische Pflanze.
1: Irgendwas hier vorne sieht für mich nach Getreide aus.
2: Das ist die Mäusegerste.
1: Um den BerlinerInnen in Zukunft noch besser erklären zu können, was hier alles so wächst, planen die Rangerinnen einen Pfad quer durch die Wiese, erzählt Antje Jakubi.
3: Daniela Sieberts hat Stadtnatur-Rangerinnen in Berlin begleitet.

0: 4.22 Uhr haben wir es. Viele Menschen, die nach Deutschland kommen, haben ganz andere Erfahrungen mit dem Thema Polizei gemacht. Manche kommen aus Ländern, in denen Polizeibeamte gefürchtet werden. Andere haben erlebt, dass Behörden willkürlich handeln. In Münster, da versucht die Polizei deshalb schon früh Vertrauen aufzubauen. Einmal im Monat gehen deswegen Polizistinnen und Polizisten in eine Unterkunft für Geflüchtete und erklären, wie Polizei und Rechtsstaat bei uns funktionieren. Mit Beispielen, mit Gesprächen und mit vielen Fragen aus dem Publikum. Jonas Panning hat sich das angeschaut.
1: Wir müssen einmal alle Sprachen gucken. Wer ist Arabi?
2: 10 Männer und eine Frau sitzen um einen Konferenztisch. Kaffee und Tee, den die Polizei mitgebracht hat, bleiben in den nächsten Minuten unangetastet. Zu groß ist das Interesse an Polizist Omid. Das Angebot ist freiwillig. Mit Plakaten wird dafür innerhalb der zentralen Unterbringungseinrichtung geworben. Er und seine Kollegen sprechen die Menschen aber auch gezielt an, erzählt der 29-jährige Polizeibeamte.
3: Wir haben hier immer eine wechselnde Zuschauerschaft. Also unser Programm ist immer für sozusagen neues Publikum ausgelegt. Die wichtigsten Sachen, die wir uns raussuchen, Normen, Werte aus unserer Gesellschaft, aktuelle Problematiken, die wir sehen. Grundsätzlich müssen wir aber immer auf so eine Art Baseline zurückkommen, wo wir dann sagen, das sind so die wichtigsten Sachen, die wir immer dem neuen und nicht wiederkehrenden Publikum erklären müssen.
2: Ein Beamer wirft Bilder an die Wand. Es geht zu Beginn um die Vermittlung von Werten.
1: Was ist das?
4: Das ist gut.
1: Warum?
2: Auf einem Foto ist ein Mann zu sehen, der seine Frau und seine Tochter mit aggressivem Gesichtsausdruck anschreit. Polizist Omid hat seinen Zuhörern vorher erklärt, dass sie den Daumen hochhalten sollen, wenn sie das abgebildete Verhalten gut finden. In diesem Fall gehen alle Daumen nach unten.
1: Also einmal alle zeigen, gut oder nicht gut?
5: Nicht gut.
1: Nicht gut? Was zeigst du? Nicht gut?
5: Nicht gut.
1: Ja, okay. Böses Gesicht, rotes Gesicht, nicht gut. Ne, das ist nicht gut, was sie da machen.
2: Die heutigen Teilnehmer kommen aus Syrien, Irak, Serbien und der Türkei. Sie warten in der Einrichtung im Süden von Münster.

0: die Bearbeitung ihrer Asylanträge. Mehrere Dolmetscher übersetzen den Vortrag der Polizei in alle Sprachen. Eine Polizistin mit türkischer Familiengeschichte steht zwischen zwei Männern aus der Türkei und hilft, wenn die mal etwas nicht verstanden haben. Polizist Omid hält seine Präsentation auf Deutsch. Artikel lässt er weg, so sei er besser zu verstehen, sagt der 29-Jährige, der iranische Eltern hat.
1: Die Inhalte, die wir versuchen zu vermitteln, die kann man auf verschiedenen Ebenen versuchen zu erklären. Und da nimmt man natürlich dann, um das Ganze so einfach wie möglich zu gehalten, die Ebene, die am einfachsten zu verstehen ist.
0: Der Polizist gibt sich locker, fragt regelmäßig nach, ob alle alles verstanden haben. Nachdem es in der Präsentation noch um den Umgang zwischen Männern und Frauen in Deutschland geht, wird eine Personenkontrolle nachgestellt. Omid kontrolliert nun mit einem ebenfalls uniformierten Kollegen den Pressesprecher der Polizei.
2: Guten Tag, mein Name ist Spannau von der Polizei Münster. Wir führen hier eine Personenkontrolle durch und hätten gerne mal einen Ausweis. Haben Sie einen dabei?
3: Habe ich in der Tasche.
2: Okay. Alles klar.
3: Erste, Polizei sagt immer Hallo, wer wir sind, was wir machen wollen. Polizeikontrolle jetzt.
0: Die Teilnehmer erfahren, wann und unter welchen Umständen Polizeikontrollen stattfinden und warum man in bestimmten Fällen mit zur Wache kommen muss, wenn man seinen Ausweis nicht dabei hat.
4: Wichtig ist vor allem, den Geflüchteten zu zeigen, wie die Polizei in Deutschland funktioniert,
0: sagt Judith Schuchert. Sie leitet bei der Münsteraner Polizei das Teilprojekt, in dem Polizisten einmal monatlich mit den Geflüchteten arbeiten. Schuchert weist darauf hin, dass die meisten Menschen nicht aus liberalen Demokratien kämen und den Rechtsstaat wie in Deutschland nicht kennen würden. Was sie aus ihren Heimatländern gewohnt sind, ließe sich nicht auf Deutschland und die Polizei hier übertragen.
4: Und das ist eine ganz wichtige Vertrauensarbeit, die wir da jetzt erstmal leisten, dass die merken, wenn ich auf der Straße Polizei sehe, dann ist das keine Bedrohung für mich, sondern die helfen mir, ich kann die ansprechen, ich lande nicht direkt, Gott weiß wo, werde einfach mitgenommen ohne Grund oder dass man mit mir redet.
0: Das bestätigt Hashim El-Lali. Er ist vor 1,5 Jahren aus Syrien nach Deutschland gekommen, erzählt er. Zwischen den Behörden in seiner Heimat und der Polizei in Deutschland gäbe es große Unterschiede, sagt der 31-Jährige.
5: Hier ist die Polizei sehr ordentlich und kommen immer pünktlich. Bei uns leider nein, nicht immer pünktlich und nicht immer verstehen können, weil wir hatten andere Realität.
0: Nach einer guten Dreiviertelstunde ist schon wieder Schluss in dem Besprechungsraum der zentralen Unterbringungseinrichtung. Der Beamer wird abgebaut, Stühle gerückt. Omid, der Polizist, ist zufrieden mit seinem Vortrag und der Syrer Hashim hat Vertrauen hinzugewonnen.
1: Es soll hier eine entspannte Atmosphäre sein. Wir wissen nämlich auch nicht, was die Menschen vorher für Erfahrungen mit Polizei gemacht haben.
5: Wir haben kein Problem mit Polizei. Am Gegenteil, wir bekommen immer Hilfe und Schutz und Sicherheit.
6: Unser NRW-Landeskorrespondent Jonas Ponning hat sich angeschaut, warum die Polizei in Münster einmal im Monat eine Flüchtlingsunterkunft besucht, um da die Arbeit zu erklären. 4 Uhr und gleich 28 ist es, nach den Nachrichten um 5:30, dann der Sport hier in der Radionacht. Die WM rückt immer näher und wir schauen da auf die Ankunft der deutschen Mannschaft eben in den USA.

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1: Uhr 4:30, die Nachrichten. Millionen Mieter in Deutschland sind durch ihre Wohnkosten überlastet. Rund 3,2 Millionen Mieterhaushalte wenden mehr als 40% ihres Nettoeinkommens für das Wohnen auf, wie eine Studie zeigt, die im Auftrag des Deutschen Mieterbunds vorgelegt wurde. Weitere 3,4 Millionen Mieterhaushalte geben demnach zwischen 30% und 40% ihres Nettoeinkommens für Kaltmiete und Heizkosten aus. Die Präsidentin des Deutschen Mieterbunds, Weber Moritz, sprach von alarmierenden Zahlen. Die Bundesregierung müsse jetzt Mieterinnen und Mieter vor weiteren Belastungen schützen. Das US-Militär hat nach eigenen Angaben in der Nacht einen größeren Angriff des Irans auf Ziele in der Golfregion abgewehrt. Mehrere ballistische Raketen und Drohnen seien abgefangen worden, teilte das für den Nahen Osten zuständige Regionalkommando CENTCOM mit. Als Reaktion auf Irans Angriffe seien zudem, wie es hieß, Selbstverteidigungsschläge auf eine iranische Militäreinrichtung auf der Insel Keshm in der Straße von Hormus durchgeführt worden. Die Angaben des US-Militärs lassen sich nicht unabhängig überprüfen. Unmittelbar zuvor hatten Kuwait und der Inselstaat Bahrain Angriffe mit Raketen und Drohnen gemeldet. Die beiden Staaten am Persischen Golf beherbergen wichtige US-Militärstützpunkte. Die UNO-Vollversammlung entscheidet heute darüber, ob Deutschland erneut einen Sitz als nichtständiges Mitglied im Sicherheitsrat erhält. Um in das höchste Gremium der Vereinten Nationen gewählt zu werden, ist eine Zweidrittelmehrheit der 193 Mitgliedstaaten in der Vollversammlung nötig. Die Bundesrepublik tritt gegen Österreich und Portugal bei der Abstimmung um zwei frei werdende Sitze an. Deutschland war bislang 6-mal als nichtständiges Mitglied in dem Gremium vertreten, zuletzt von 2019 bis 2020. Ziel der Bundesregierung bleibt ein ständiger Sitz, was Beobachtern zufolge derzeit jedoch als unrealistisch gilt. Dem UNO-Sicherheitsrat gehören 15 Staaten an, zu den 5 ständigen Mitgliedern USA, Großbritannien, Frankreich, China und Russland kommen 10 nichtständige Mitglieder, die jeweils für eine 2-jährige Amtszeit gewählt werden. Die Beschlüsse des Rats sind für alle UNO-Staaten verbindlich. Er kann Sanktionen verhängen, Friedensmissionen entsenden und den Einsatz militärischer Gewalt billigen. In Großbritannien sorgt das Video eines Polizeieinsatzes in der Stadt Southampton für Empörung. Die Aufnahmen zeigen, wie Polizisten im Dezember 2025 einem schwerverletzten Studenten Handschellen anlegten. Der 18-Jährige sagte mehrfach, dass er niedergestochen worden sei und keine Luft bekomme. Ihm wurde jedoch nicht geglaubt. Der junge Mann starb kurz darauf. Der Angreifer, ein Mann aus der Sikh-Gemeinschaft, hatte behauptet, von dem weißen Studenten rassistisch attackiert worden zu sein. Der britische Premierminister Starmer nannte den Vorfall schockierend. Untersuchungen müssten klären, wie Rassismusvorwürfe die Entscheidungen in der Situation beeinflusst hätten. Der Vorsitzende der rechtspopulistischen Partei Reform UK, Farage, beklagte eine Zweiklassenkultur, in der die Rechte weißer Menschen weniger zählten als die von ethnischen Minderheiten. Am Abend versammelten sich etwa 1000 Menschen zu Protesten vor der zuständigen Polizeiwache. Dabei kam es zu Zusammenstößen. Mehrere Demonstranten bewarfen Beamte unter anderem mit Steinen. In Paris haben offenbar Windböen eine Kunstinstallation an der Brücke Pont Neuf kurz vor der Eröffnung beschädigt. Fotos zeigen eine von einer aufblasbaren Konstruktion gelöste Plane. Das Team des französischen Künstlers JR teilte mit, Experten versuchten herauszufinden, wie es zu der Beschädigung kommen konnte. Das Kunstwerk könne nicht wie geplant am Samstag eröffnet werden. Die Installation La Caverne du Pont Neuf ist eine aufblasbare Höhlenlandschaft aus Stoff. Sie ist 120 Meter lang und 20 Meter breit. Das Projekt soll eine Hommage an die Künstler Christo und Jean-Claude sein, die Pont Neuf 1985 verhüllt hatten. Das Wetter: wechselnd bewölkt und vor allem in der Westhälfte sowie am Alpenrand Schauer und Gewitter. In Vorpommern sowie im Nordwesten aufgelockert und weitgehend trocken. Höchstwerte nur noch 17 bis 23 Grad. Morgen im Osten und Südosten anfangs heiter bis wolkig und trocken, sonst immer wieder Regen und teils kräftige Gewitter, 16 bis 25 Grad. Das waren die Nachrichten.
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2: Fast jedes Kind kennt diesen Satz: Du kannst alles schaffen, wenn du dich anstrengst. Klingt gut, stimmt aber leider nicht immer. Denn noch immer hängt in Deutschland erstaunlich viel davon ab, in welche Familie man hineingeboren wird und auf welche Schule man zum Beispiel geht. Genau daran soll ein großes Bildungsprojekt etwas ändern. Milliarden Euro fließen dafür in Schulen, die besonders viele Herausforderungen haben. Ob das schon etwas verändert, das schauen wir uns gleich an in 10 Minuten hier in der Radionacht. Ich bin Julian Cooper. Schönen guten Morgen.

0: So langsam wird's ernst und bei den meisten Fans steigt dann schon die Fußball-Euphorie so ein bisschen. In gut einer Woche startet die Fußball-WM der Männer in den USA, Kanada und Mexiko. Jetzt ist auch die deutsche Fußballnationalmannschaft angekommen in den USA. So wurden sie in der Nacht unserer Zeit noch im Flieger von den Flugbegleiterinnen begrüßt.
1: Wir freuen uns, dass wir sie heute hier pünktlich nach Chicago bringen konnten. Und an dieser Stelle möchten wir natürlich auch nochmal unserem deutschen Nationalteam alles Gute und vor allem ganz viel Spaß und viel Erfolg bei der bevorstehenden Weltmeisterschaft wünschen. Jetzt auch erstmal toi toi toi für das erste Testspiel am 6. Juni. Ganz viel Erfolg.
0: Mehr Details zur Ankunft der Mannschaft jetzt von Carina Präg und zu allem anderen, was sonst noch wichtig ist aus dem Sport heute Morgen.
2: Die deutsche Fußballnationalmannschaft der Männer ist gestern Abend deutscher Zeit in Chicago gelandet.
3: Nach einem leicht verspäteten, aber insgesamt doch sehr entspannten 8,5-stündigen Flug sind Deutschlands beste Fußballer gegen 15.30 Uhr Ortszeit am internationalen Flughafen von Chicago gelandet. Begrüßt wurde das Team auch von den US-amerikanischen Fluglotsen, die über den Funk mit Welcome to the German Team die Mannschaft willkommen hießen. Julian Nagelsmann und seine Mannschaft wurden auf diesem Linienflug von Frankfurt zwar von allen anderen Passagieren getrennt, beim Abflug und dem Gruppenbild an der Gangway und bei der Einreise in die USA bekamen die Mitreisenden die Nationalspieler dann aber doch näher zu Gesicht. Kapitän Joshua Kimmich übrigens war der Letzte, der die Passkontrolle absolvierte. Während die mehreren 100 Kilo Gepäck für eine hoffentlich lange WM verladen wurden, reiste das Team bereits ins 25 Kilometer entfernte Hotel in der Innenstadt von Chicago. Das erste Training hat der Bundestrainer für 18 Uhr deutscher Zeit angesetzt, und zwar auf dem Gelände des MLS-Clubs Chicago Fire, für den Sportschau-Experte Bastian Schweinsteiger einst tätig war.
2: Auch die deutschen Frauen sind diese Woche im Einsatz. Am Freitag steht das WM-Qualifikationsspiel gegen Norwegen an. Die Mannschaft bangt dabei vor allem um Torhüterin Ann-Kathrin Berger. Christian Schulze berichtet.
4: Die Schmerzen waren ihr anzusehen und an Paraden mit Flugeinlagen war nicht zu denken. Drei Tage vor dem vorletzten und möglicherweise schon entscheidenden WM-Qualifikationsspiel gegen Norwegen beendete Nationaltorhüterin Ann-Kathrin Berger das Training in Köln letztlich vorzeitig. Ihr Einsatz am Freitag bleibt fraglich.
5: Eine Prellung tut einfach weh. Morgen kann wieder alles weg sein. Morgen kann es noch schlimmer werden. Also man weiß es einfach nicht. Und dann mal sehen, ob es bis Freitag reicht.
4: Die Bauchverletzung hatte sich Berger vor zwei Wochen im Spiel für ihren US-Verein Gotham FC bei einem Zusammenprall zugezogen. In Köln versuchte sie es mit einem Klebepolster im Nierenbereich. Ob das eine Lösung sein kann, wird sich zeigen.
5: Natürlich müssen wir ein paar Sachen jetzt gerade austesten. Ich habe Schmerzen, aber ich glaube, manche Schmerzen sind einfach aushaltbar. Und das versuchen wir jetzt gerade auszutesten, wie weit wir gehen können.
4: Norwegen ist der einzige Konkurrent, der den deutschen Frauen Platz 1 in der Gruppe und damit das direkte WM-Ticket für Brasilien noch streitig machen kann. Bei einem Sieg in Köln ist Deutschland vorzeitig qualifiziert. Dafür muss im Vergleich zum enttäuschenden 0:0 im vergangenen Quali-Spiel in Österreich aber eine Leistungssteigerung her, egal ob mit Berger im Tor oder ohne sie.
2: Aktuell nicht für die deutsche Nationalmannschaft nominiert, aber trotzdem in den Schlagzeilen ist Laura Freigang. Der Bundesligaspielerin von Eintracht Frankfurt droht eine Dopingsperre. Laut Medienberichten habe sie 3 unangekündigte Dopingkontrollen verpasst. Gegen Freigang steht konkret kein Dopingverdacht im Raum. Es geht lediglich um mögliche Verstöße gegen die Meldepflicht für Kontrollen. Jessica Sturmberg hat die aktuelle Co-Trainerin des DFB, Maren Meinert, nach einem Statement zur Nichtnominierung und den aktuellen Vorwürfen gefragt.
6: Da kann ich halt auch nicht wirklich zu sagen, außer dass ich natürlich hoffe, dass es einen guten Ausgang nimmt oder sich auflöst. Aber das ist jetzt hier nicht unser Thema, weil wir auch nichts darüber wissen.
2: Damit zum Tennis. Alexander Zverev hat bei den French Open das Halbfinale erreicht. Gestern gewann er das Viertelfinale gegen den jungen Spanier Rafael Rodar. Guido Ringel aus Paris mit den Einzelheiten.
7: So ist Alexander Zverev kaum zu bezwingen. Hart von der Grundlinie, extrem wenig Fehler und immer wieder dieser sensationelle Aufschlag. Das musste auch der Shootingstar der Szene, Rafael Rodar aus Spanien, anerkennen und hinnehmen. Der junge Mann aus Madrid konnte hier und da zeigen, was er schon kann. Und das ist viel, aber bei weitem nicht genug, um den Hamburger Zverev im Viertelfinale in Bedrängnis zu bringen. Der Deutsche steht im Halbfinale.
8: Ich glaube, es war schon entscheidend, dass ich dann irgendwann auch flacher gespielt habe, irgendwann auch schneller gespielt habe, sodass ich auch selber Druck machen konnte. Und er hatte einen unfassbaren Rhythmus am Anfang und ich halt nicht. Und sobald es das so ein bisschen geändert hat, fand ich, dass ich ein super Match gespielt habe.
7: Wahrscheinlich ist das aktuell der beste Zverev, den es je gab. Kein schlechter Zeitpunkt dafür, ein Grand-Slam-Turnier. 3 Sätze nur gegen Rafael Jodar, dem nach seinen Matches und Leistungen in den letzten Wochen viel mehr zugetraut wurde, auch gegen Zverev. Aber der Deutsche hatte als der große Favorit auf den Titel im Start Roland-Garros einfach zu viel zu bieten. Selbstbewusst spielte Zverev und mit diesem immensen Druck, dem keiner standhalten konnte, auch der vermeintlich neue Star Rodane nicht. Dessen Zeit wird noch kommen, ganz sicher 2026 in Paris, aber ist die Zeit des Alexander Zverev. Auch bei den Frauen nimmt die Zahl ab derer, die das Turnier noch gewinnen können. Seit Dienstag steht fest, das erste Halbfinale bestreiten die Russin Andreeva und Marta Kostyuk aus der Ukraine.
2: Zverev hat nun 2 Tage Pause. Am Freitag steht dann das Halbfinale auf dem Programm. Er träumt immer noch von seinem ersten Grand-Slam-Titel und diesem Traum könnte der Olympiasieger von 2021 am Freitag einen Schritt näher kommen. Apropos Olympia. Endlich ist geklärt, wer bei der DOSB-Mitgliederversammlung im Herbst darüber abstimmen darf, welche deutsche Stadt sich wirklich beim IOC um die Ausrichtung der Olympischen Spiele 2036 bewerben wird. Khaled Nahar mit den Einzelheiten.
9: In einer Sondersendung des NDR zum Nein der Hamburger Bevölkerung bestätigte der DOSB-Vorstandschef Otto Fricke fast beiläufig, wer bei der Abstimmung in der DOSB-Mitgliederversammlung im Herbst in Baden-Baden stimmberechtigt sein wird.
10: Dann wird auch da wieder, wie es sich gehört, demokratisch von den Olympischen Mitgliedsverbänden auf der Mitgliederversammlung am 26.09. entschieden.
9: Der DOSB hat nach eigenen Angaben 103 Mitgliedsorganisationen. Durch die Einschränkung auf die Olympischen Verbände wären beispielsweise die 16 Landessportbünde außen vor. Auch zahlreiche andere Organisationen wie der Hochschulsportverband, der CVJM, der Deutsche Cheerleading-Verband oder der Deutsche FKK-Verband werden den Plänen zufolge nicht mit abstimmen dürfen. Die Frage, wer mitentscheiden darf, galt zuletzt als offen, denn 2 Paragraphen in der DOSB-Satzung standen im Widerspruch zueinander. Der eine besagt, dass über eine Olympiabewerbung alle Mitglieder abstimmen. Der andere, dass bei Angelegenheiten in Verbindung mit den Olympischen Spielen nur olympische Verbände stimmberechtigt seien. Der DOSB hat jetzt für sich festgelegt, welche Regelung gilt. Solange auf der Mitgliederversammlung nichts anderes beschlossen werde, seien nur die Verbände der olympischen Sportarten stimmberechtigt, teilte der DOSB auf Anfrage der Sportschau mit. Trotzdem werden auch Personen außerhalb der olympischen Verbände stimmberechtigt sein. So dürfen beispielsweise 8 persönliche DOSB-Mitglieder ihre Stimme abgeben, darunter der Fußballer Leon Goretzka und die frühere Bahnradfahrerin Christina Vogel. Außerdem werden die Mitglieder des DOSB-Präsidiums abstimmen dürfen. Darunter befindet sich mit Jens-Peter Nettekofen ein Landtagsabgeordneter aus Nordrhein-Westfalen und mit dem IOC-Mitglied Michael Mronz der einstige Initiator der Olympiabewerbung in der Rhein-Ruhr-Region. Eine Evaluierungskommission soll der Versammlung vorab einen Vorschlag unterbreiten. Dann wird abgestimmt. Der Sieger soll anschließend beim IOC versuchen, gegen die internationale Konkurrenz zu bestehen.
2: Khaled Nahar mit den neuesten Entwicklungen zur deutschen Olympiabewerbung.
0: Und das war Carina Präck mit dem Überblick über den Sport heute Morgen.

0: 4.46 Uhr haben wir es. Das sogenannte Startchancenprogramm ist eines der größten Bildungsprojekte der letzten Jahre. Die Idee dahinter ist, Schulen, an denen viele Kinder mit schwierigen Startbedingungen lernen, bekommen gezielt mehr Unterstützung. Mehr heißt in dem Fall mehr Geld, mehr Personal, mehr Möglichkeiten. Bund und Länder investieren dafür über 10 Jahre hinweg Milliarden. Aber wie sieht das eigentlich konkret aus, wenn dieses Programm an einer Schule ankommt? Unsere Korrespondentin Magdalena Neubig war an einer Hamburger Grundschule, die dabei ist, und sie hat sich angeschaut, was sich dort mittlerweile verändert hat.
1: Pünktlich zum Schulbeginn um 8 Uhr hält der Wagen, in dem Bundesbildungsministerin Karin Prien und Hamburgs Bildungssenatorin Xenia Bekeres sitzen, vor der Grundschule Osterbrook in Hamburg-Hamm. Auf dem Weg in das große Schulgebäude aus dunkelroten Klinkersteinen halten die beiden neben einem Schild, das die Grundschule als Startchancenschule ausweist. Die Bundesbildungsministerin fasst das Ziel des Startchancenprogramms zusammen.
2: Wir wollen, dass alle Kinder in Deutschland, egal wo sie herkommen, egal ob sie schon lange hier leben, ob sie hier geboren sind oder nicht, eine realistische, faire Chance haben, ihr Potenzial wirklich zu heben.
1: Um das zu erreichen, investieren sowohl der Bund als auch die Länder 10 Jahre lang pro Jahr jeweils 1 Milliarde Euro. Dadurch sollen rund 4.000 Schulen in besonders herausfordernden Lagen gezielt mit mehr Geld und Personal ausgestattet werden.
2: Wir behandeln also tatsächlich Ungleiches ungleich. Ein Grundsatz, der vor 10 Jahren in Deutschland überhaupt nicht Konsens war. Heute haben wir da einen Konsens, weil wir glauben, dass wir über diese Schulen das gesamte Schulsystem weiterentwickeln können.
1: Die Bundesbildungsministerin ist an diesem Vormittag mit Hamburgs Bildungssenatorin hier, um sich anzuschauen, wie das Startchancenprogramm in der praktischen Umsetzung aussieht. Zuerst statten die beiden Bildungspolitikerinnen der Klasse 3a einen Besuch ab. Wie in allen Klassen der Schule beginnt der Tag auch hier mit einem Morgenkreis, in dem sich die Kinder gemeinsam auf die nächsten Stunden einstimmen. Bundesbildungsministerin Prien und Bildungssenatorin Bekeres setzen sich auf niedrigen Stühlen dazu. Das Thema an diesem Morgen ist die anstehende Klassenfahrt nach Sylt.
3: Wir haben gerade über die Klassenreise gesprochen, die nächste Woche ansteht.
1: Nach dem Morgenkreis steht Lesetraining auf dem Stundenplan. Dafür teilt sich die Klasse in 2er-Teams auf. Parallel lesen alle Teams mehrfach halblaut jeweils unterschiedliche Texte vor. Gerade für die Kinder in der Klasse, die Aufholbedarf haben, zum Beispiel wenn sie Deutsch nicht muttersprachlich sprechen, ist die Lesemethode geeignet. Sie wurde über viele Jahre wissenschaftlich entwickelt und Hamburgs Bildungssenatorin Xenia Bekeres betont, dass Kinder, die am sogenannten BIS-Lesetraining teilnehmen, signifikant besser lesen können.
4: Wir können es messen, dass Schülerinnen und Schüler, die am BIS-Lesetraining teilgenommen haben, aufschließen zu denjenigen Schülerinnen und Schülern, von denen wir sagen, das ist der Lesestandard, den wir auch erwarten.
1: Der letzte Stopp an der Grundschule Osterbrook ist im Matheunterricht in der 4a.
5: Guten Morgen!
1: Die Mathelehrerin steht vor einem Whiteboard, einer digitalen Tafel, mitten im Klassenzimmer. Die Schüler und Schülerinnen sitzen vor ihr auf dem Boden in einem Halbkreis.
6: Im Moment sind wir dabei, Codes zu knacken. Und damit starten wir jetzt auch direkt.
1: Als eine Art Aufwärmübung sollen die Kinder zusammen einen 6-stelligen Zahlencode knacken. Sie müssen dafür Matheaufgaben lösen.
6: So, die erste Stelle ist der Quotient von 27 und 3.
1: Ein Schüler hat sofort die richtige Antwort parat. 9.
6: Die zweite Stelle ist das Produkt von 2 und 4.
1: Die Lehrerin redet einem Jungen gut zu und nach kurzem Überlegen weiß er das Ergebnis.
6: 8, perfekt, super.
1: Ruckzuck haben die Kinder den Code geknackt. Bundesbildungsministerin Karin Prien ist sichtlich davon angetan, wie die Lehrerin den Kindern Rechenmethoden vermittelt hat.
2: Die Lehrkraft hat ganz großen Wert darauf gelegt, dass die Kinder verstehen, was sie tun. Dass sie nicht das Einmaleins hin und her auswendig lernen, sondern dass sie verstehen.
1: Denn das ist eines der zentralen Ziele des Startchancenprogramms. Mehr Schülerinnen und Schüler als bislang sollen künftig die Grundkompetenzen Lesen, Schreiben und Rechnen richtig beherrschen. Dafür werden an den Startchancenschulen auch immer wieder neue Unterrichtsformen und Lernmethoden ausprobiert. Wissenschaftlich evaluiert und flexibel angepasst. Was sich an den Schulen mit besonderen Herausforderungen bewährt, soll auch an den übrigen Schulen im Land übernommen werden.
0: Magdalena Neubig war an einer Startchancenschule in Hamburg und hat sich angeschaut, ob die Erwartungen bisher erfüllt werden.

0: Bei großen Fußballturnieren und vor allem bei der WM, da gehört das mittlerweile dazu. Es gibt einen offiziellen WM-Song, der kommt dieses Jahr von Shakira, Dai Dai. Im Netz, da geht aber ein anderes Lied gerade besonders rum, eins aus Bosnien und Herzegowina. Dort feiern viele Fans einen Song, der eigentlich schon mehr als 10 Jahre alt ist, Take Me to America von Dubioza Kollektiv. Ursprünglich ging es daran um eine Auswanderung, um Frust, um den amerikanischen Traum und jetzt ist daraus plötzlich ein WM-Song geworden und irgendwie auch ein Lied über Stolz, Hoffnung und die Frage, was Erfolg für ein Land bedeuten kann. Laura Ganeva hat nachgeforscht, wie das mit diesem Lied überhaupt so gekommen ist.
1: When we played the first game,
2: während des Playoffs-Spiels gegen Wales schrieben uns Hardcore-Fans: Schaut euch das Spiel an, wir haben eine Überraschung für euch.
3: Erzählt Brano Jakubovic, einer der Gründer der Band Dubioza Kollektiv. Die Überraschung war ein großes Banner im Stadion der Stadt Zenica. Darauf stand I'm from Bosnia, take me to America. Eine Zeile aus dem Song USA, den Jakubovic mit seiner Band bereits 2011 veröffentlicht. Beim entscheidenden WM-Qualifikationsspiel gegen Wales machten die Fans daraus einen Schlachtruf. Keyboarder Brano Jakubovic selbst sagt, der bosnische Humor bestehe aus viel Ironie. Auch wenn das, worum es in dem Song geht, oft bittere Realität sei.
2: In dem Lied geht es um Menschen, die ihr Land verlassen, um sich anderswo ein besseres Leben aufzubauen. Aber am Ende erkennen sie, dass der amerikanische Traum nicht mehr existiert. Sie sind enttäuscht und kehren zurück.
3: Die Fußballfans haben diese Erzählung allerdings umgedreht. Aus dem Song über Flucht wurde plötzlich einer über Selbstbewusstsein.
2: Es gibt noch eine weitere versteckte Bedeutung hinter diesen Worten. Ich komme aus Bosnien, bringt mich nach Amerika. Das bedeutet, wir gehen dorthin, um zu spielen, um Erfolg zu haben und um hoffentlich wieder zurückzukommen. Wir gehen nicht dorthin, um Geschirr zu spülen. Wir gehen dorthin, um zu gewinnen.
3: Nicht mehr der Migrant ohne Perspektive, sondern jemand, der stolz sein Land vertritt. Philipp Perikic kennt die Band aus seiner Jugend und den Heimaturlauben in Bosnien und Kroatien. Er lebt heute in Österreich und sieht in dem neuen Hype um den Song
4: so dieser Paradigmenwechsel ein Stück weit. Wir haben das Gefühl, so seht ihr uns und wir gehen da nach Amerika, assimilieren uns und dann merken wir aber zu Hause, es ist eh am besten. Und so kann man es jetzt natürlich noch mit dieser Komponente Fußball erweitern. Also zeigen wir es euch, wie wir selber Dinge vollbringen und schaffen können, die uns durchaus auch wenige zugetraut haben, wie zum Beispiel Italien aus den Playoffs zu speisen.
3: Der Sieg über Italien sichert der bosnischen Mannschaft einen WM-Platz. Brano Jakubovic feiert den Spaß, den sich die Fußballfans mit dem Song erlaubt haben. Aber auch er sieht in der Neudeutung ein Gefühl von Hoffnung. Der sportliche Erfolg wird so zu mehr als nur Fußball. Er wird zu einer Frage nationaler Würde.
2: Für Länder wie Deutschland, Holland, Frankreich, Großbritannien, große Fußballnationen ist das nichts Neues. Alle 4 Jahre fahrt ihr zur Weltmeisterschaft. Das ist normal. Für uns ist es ein großer Erfolg. Und die Menschen in Bosnien sehnen sich so sehr nach jedem noch so kleinen Erfolg. Denn im Land selbst passiert seit Jahren nichts Gutes. Die Politiker tun alles, um das Land zu spalten und um einen weiteren Streit zwischen den Nationen zu schüren.
3: Vielleicht passt deshalb ausgerechnet das Dubioza-Kollektiv so gut zur vielstimmigen Geschichte des Balkans. Denn seine Mitglieder kommen aus allen Teilen Ex-Jugoslawiens. Länder, die in den 90ern Krieg gegeneinander geführt haben. Für Philipp Perikic ist die Band gerade deshalb
4: sozusagen das lebende Beispiel dafür, dass es funktionieren kann zusammen, dass man sich nicht darauf versteifen muss, der ist jetzt das, der ist das.
3: Das Dubioza-Kollektiv ist laut, ironisch und politisch, aber immer auch ein Versuch, die Brüche der Region zusammenzuhalten.
1: If people from Serbia, Bosnia,
2: wenn Menschen aus Serbien, Bosnien, Slowenien oder Kroatien dir die gleiche Geschichte erzählen und gemeinsam in einer Band spielen, kannst du dem vielleicht mehr Glauben schenken als der offiziellen Geschichtsschreibung.
3: Und vielleicht erklärt genau das, warum USA gerade wieder so gut funktioniert. Weil der Song nicht nur vom Weggehen erzählt, sondern auch von der Sehnsucht, irgendwann wieder gemeinsam stolz sein zu können.
0: Laura Ganeva über die inoffizielle bosnische WM-Hymne. Für Deutschland ist heute ein wichtiger Tag. Es geht darum, ob es klappt mit einem Sitz im UN-Sicherheitsrat. Wie Außenminister Wadephul die Chancen einschätzt, das ist gleich eins der Themen in den Informationen am Morgen. Die Radionacht ist damit für heute vorbei. Ich bin Julian Cooper. Schönen Mittwoch Ihnen.

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1: Fünf Uhr, die Nachrichten. Millionen Mieter in Deutschland sind durch ihre Wohnkosten überlastet. Rund 3,2 Millionen Mieterhaushalte wenden mehr als 40% ihres Nettoeinkommens für das Wohnen auf, wie eine Studie zeigt, die im Auftrag des Deutschen Mieterbunds vorgelegt wurde. Weitere 3,4 Millionen Mieterhaushalte geben demnach zwischen 30% und 40% ihres Nettoeinkommens für Kaltmiete und Heizkosten aus. Die Präsidentin des Deutschen Mieterbunds, Weber Moritz, sprach von alarmierenden Zahlen. Die Bundesregierung müsse jetzt Mieterinnen und Mieter vor weiteren Belastungen schützen. Das US-Militär hat nach eigenen Angaben in der Nacht einen größeren Angriff des Irans auf Ziele in der Golfregion abgewehrt. Mehrere ballistische Raketen und Drohnen seien abgefangen worden, teilte das für den Nahen Osten zuständige Regionalkommando CENTCOM mit. Als Reaktion auf Irans Angriffe seien zudem, wie es hieß, Selbstverteidigungsschläge auf eine iranische Militäreinrichtung auf der Insel Keshem in der Straße von Hormus durchgeführt worden. Die Angaben des US-Militärs lassen sich nicht unabhängig überprüfen. Unmittelbar zuvor hatten Kuwait und der Inselstaat Bahrain Angriffe mit Raketen und Drohnen gemeldet. Die beiden Staaten am Persischen Golf beherbergen wichtige US-Militärstützpunkte. Die UNO-Vollversammlung entscheidet heute darüber, ob Deutschland erneut einen Sitz als nichtständiges Mitglied im Sicherheitsrat erhält. Um in das höchste Gremium der Vereinten Nationen gewählt zu werden, ist eine Zweidrittelmehrheit der 193 Mitgliedstaaten in der Vollversammlung nötig. Die Bundesrepublik tritt gegen Österreich und Portugal bei der Abstimmung um zwei frei werdende Sitze an. Deutschland war bislang 6-mal als nichtständiges Mitglied in dem Gremium vertreten, zuletzt von 2019 bis 2020. Ziel der Bundesregierung bleibt ein ständiger Sitz, was Beobachtern zufolge derzeit jedoch als unrealistisch gilt. Dem UNO-Sicherheitsrat gehören 15 Staaten an, zu den 5 ständigen Mitgliedern USA, Großbritannien, Frankreich, China und Russland kommen 10 nichtständige Mitglieder, die jeweils für eine 2-jährige Amtszeit gewählt werden. Die Beschlüsse des Rats sind für alle UNO-Staaten verbindlich. Er kann Sanktionen verhängen, Friedensmissionen entsenden und den Einsatz militärischer Gewalt billigen. Die US-Regierung gibt ihre Pläne zur Schaffung eines Entschädigungsfonds für Verbündete von Präsident Trump auf. Der amtierende Justizminister Blanche sagte in einer Anhörung vor einem Ausschuss des Repräsentantenhauses, das Vorhaben werde nicht weiter verfolgt. Blanche hatte vor 2 Wochen erklärt, aus dem Fonds von knapp 1,8 Milliarden Dollar sollten Opfer einer von Gegnern des Präsidenten instrumentalisierten Justiz unter dessen Vorgänger Biden entschädigt werden. Das Projekt war von den Demokraten, aber auch aus den Reihen der Republikaner kritisiert worden. Befürchtet wurde unter anderem, dass Staatsgeld für die Belohnung von Trump-Anhängern genutzt werden könnte, die beim Sturm auf das Kapitol 2021 dabei gewesen und dafür angeklagt worden waren. Der Pharmakonzern Bayer schließt eine Abspaltung seines Tochterunternehmens Monsanto vorerst aus und warnt angesichts der anhaltenden Klagewelle vor einem Ende der Glyphosat-Produktion in den USA. Wenn es keine Lösung für die rechtlichen Probleme im Zusammenhang mit Mittel gäbe, werde in den USA kein Glyphosat mehr produziert werden, sagte Konzernchef Anderson auf einer Veranstaltung des Wall Street Journal. Ein Unternehmensvertreter erläuterte, Bayer konzentriere sich darauf, die Geschäftsergebnisse zu verbessern und die Rechtsstreitigkeiten im Zusammenhang mit dem Unkrautvernichter beizulegen. Nach Unternehmensangaben machen rund 100.000 Kläger Ansprüche geltend. Bayer ist das einzige Unternehmen, das Glyphosat in den USA herstellt. Umweltorganisationen halten das Mittel für wahrscheinlich krebserregend. Das Wetter: wechselnd bewölkt und vor allem in der Westhälfte sowie am Alpenrand Schauer und Gewitter. In Vorpommern sowie im Nordwesten aufgelockert und weitgehend trocken. Höchstwerte nur noch 17 bis 23 Grad. Morgen im Osten und Südosten anfangs heiter bis wolkig und trocken, sonst immer wieder Regen und teils kräftige Gewitter, 16 bis 25 Grad. Die weiteren Aussichten am Freitag wechselhaft, vor allem im Norden Schauer und Gewitter, 16 bis 22 Grad. Das waren die Nachrichten.
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2: Mit Christoph Heinemann. Guten Morgen. Deutschland bewirbt sich um einen der nicht ständigen Sitze im Sicherheitsrat der Vereinten Nationen. Heute findet die Abstimmung darüber statt und unser Hauptstadtkorrespondent Steffen Wurzel hat darüber in New York mit Bundesaußenminister Johann Wadephul gesprochen. Donald Trump möchte offenbar unter anderem die Täter des Sturms auf das Kapitol entschädigen. Das stößt sogar seinen Republikanern sauer auf und das hat ein Gericht jetzt verhindert. Wir berichten aus Washington. Die weiteren Interviews in dieser Sendung: der CDU-Gesundheitspolitiker Albert Stegemann schlägt zur benötigten Stabilisierung der Pflegekosten vor, dass erwachsene Kinder für die Pflege ihrer Eltern mitbezahlen sollen und dass ein Eigenheim auch zur Finanzierung der Pflegekosten einbezogen werden sollte. Wir sprechen darüber gegen 10 vor 7 mit Eugen Brüsch, dem Vorstandsvorsitzenden der Deutschen Stiftung Patientenschutz. Und ab Juli sollen Besucherinnen und Besucher des Kölner Doms 12 Euro für den Eintritt zahlen. Wir hören Bürgerinnen und Bürger.
3: Also ich finde, wer das sehen will, sollte auch bezahlen. Also ich finde das okay. Ja, und wenn ich Lust habe, gehe ich in den Dom und bezahle.
4: 12 Euro ist schon viel auf jeden Fall.
5: Das ist happig, das ist sehr happig. Also für viele wird das nicht bezahlbar sein.
6: Ich meine, dass sie es machen müssen, finde ich okay. Aber die Höhe ist nicht okay.
2: Dazu nach 8 Uhr Fragen an den früheren Kölner Oberbürgermeister Fritz Schrammer. Die Zeit, jetzt wird es 5:07 Uhr. Dankeschön, dass Sie den Deutschlandfunk hören.

0: Mindestens 129 Stimmberechtigte müssten sich für Deutschland entscheiden, wenn die Vereinten Nationen heute darüber abstimmen werden, welches Land ab 2027 für 2 Jahre und damit als nicht ständiges Mitglied dem Sicherheitsrat der Vereinten Nationen angehören wird. Für Afrika haben sich Simbabwe beworben, der karibische Inselstaat Trinidad und Tobago steht für Lateinamerika bereit, aus Europa gehen Portugal, Österreich und eben Deutschland ins Rennen. Für Deutschland wäre es seit der Wiedervereinigung die 5. Amtszeit. Es berichtet Martin Ganselmeier.
1: Alle 8 Jahre kandidiert Deutschland für einen Sitz im UN-Sicherheitsrat. Bislang immer mit Erfolg, gehört Deutschland doch zu den größten Beitragszahlern der Vereinten Nationen und gilt als multilateraler Musterknabe. Doch diesmal ist es kein Selbstläufer. Denn für die 2 frei werdenden Sitze für westeuropäische Staaten gibt es 3 Bewerber. Neben Deutschland auch Portugal und Österreich. Die beiden kleineren Staaten hatten ihren Hut deutlich früher als Deutschland in den Ring geworfen. Portugal hat enge Kontakte zu Lateinamerika und Afrika. Österreich wirbt mit seiner politischen Neutralität. Bundesaußenminister Johann Wadephul ist schon seit Freitag in New York, um in einer Art politischem Speeddating noch möglichst viele Staaten für Deutschland zu gewinnen. Wadephul äußerte sich zuversichtlich, dass es am Ende reichen wird und versprach, Deutschland werde die UN stärker und handlungsfähiger machen. Negativ auswirken könnte sich diesmal jedoch Deutschlands enge Beziehung zu Israel. Anders als die große Mehrheit der UN-Mitgliedstaaten lehnte es Deutschland ab, Israels Vorgehen im Gaza-Krieg als völkerrechtswidrig zu verurteilen.
0: Martin Ganselmeier berichtete, für die deutsche Außenpolitik ist dieser Sitz im Sicherheitsrat ein wichtiges Ziel. Deshalb ist Johann Wadephul nach New York gereist. Und unser Hauptstadtkorrespondent Steffen Wurzel begleitet den Bundesaußenminister und hat mit ihm das folgende Gespräch geführt.
2: Herr Wadephul, nach 16 Uhr deutscher Zeit wird abgestimmt. In der Generalversammlung gestern konnten wir Sie beobachten, wie Sie am Handy zugange waren, wie Sie gesprochen haben mit Delegierten aus aller Herren Länder. Wie sieht es auf Ihrer Strichliste aus? Konnten Sie weitere Stimmen für Deutschland dazu addieren?
3: Ja, das konnte ich. Ob es am Ende des Tages ausreicht, das werden wir sehen, wenn das Auszählungsergebnis bekannt gegeben wird. Wir wussten von vornherein, dass es ein schwieriger Wettbewerb wird, weil wir 2 gute weitere Kandidaten aus Europa haben, die Republik Österreich und Portugal. Übrigens sehr befreundete Staaten. Es fällt uns auch nicht ganz leicht, gegen sie Wahlkampf zu machen. Deswegen machen wir einen Wahlkampf für einen nichtständigen Sitz zugunsten der Bundesrepublik Deutschland. Und ich bin nach wie vor zuversichtlich, dass wir die erforderliche Stimmenzahl werden erreichen können. Aber als Demokrat habe ich in Wahlen auch schon dieses und jenes erlebt.
2: Österreich und Portugal verstehen sich selber und haben sich auch so profiliert in diesem UN-Wahlkampf als Anwälte der kleinen Staaten. Das sind nun mal kleine Staaten. Wie haben Sie versucht, die vielen kleinen Staaten, die viel Stimmengewicht haben in der UN, auf Ihre Seite zu kriegen?
3: Indem wir uns als gute Anwälte dieser Staaten gezeigt haben. Und das sind wir ja auch schon. So treten wir in Europa auf, aber so treten wir auch hier auf. Hier ist zum Beispiel das ganze Thema der Klimapolitik ein sehr virulentes Thema. Das heißt, wir haben schon in den vergangenen Jahren Foren hier gemacht, wo wir mit den kleinen Inselstaaten darüber gesprochen haben, was bedeutet Klimawandel, was bedeutet der Anstieg des Meeresspiegels. Diesen Staaten dann auch das nahezubringen und zu zeigen, Deutschland wird sich jetzt hier nicht nur um seine Themen kümmern, sondern auch deren Themen zu unseren machen. Das war eine wesentliche Strategie und ich denke, ich habe das an diesem Beispiel erläutert, es ist uns ganz gut gelungen.
2: Was würde im Falle einer erfolgreichen Abstimmung die erste Initiative Deutschlands im UN-Sicherheitsrat sein?
3: Prozedural würden wir uns darum kümmern, die 10 Mitglieder, die nicht ständig im Sicherheitsrat sind, zusammenzufassen und mit ihnen versuchen, gemeinsame Positionen zu erarbeiten. Dieser Sicherheitsrat hat auch schon nach der Charta die Hauptaufgabe, für den Weltfrieden und für die internationale Sicherheit zu sorgen. Das hört sich pathetisch an, aber angesichts des Umstandes, dass wir ja im vergangenen Jahr erlebt haben, dass ein Krieg zur nächsten oder zum nächsten hinzugekommen ist, ist hier wirklich etwas zu tun und wir müssen eben wieder dafür sorgen, dass der Weltsicherheitsrat und dass die Vereinten Nationen das Forum sind, wo derartige Konflikte besprochen, gelöst, und befriedet werden und nicht andere Gremien gesucht werden. Hier sind die Staaten der Welt repräsentiert. Hier haben sie alle eine Stimme. Und dafür wird Deutschland sich einsetzen.
2: Sie haben im Vorfeld gesagt, Sie wollen Deutschland zum Anwalt des Völkerrechts machen im Sicherheitsrat. Jetzt liegt es auf der Hand, dass es viele Konfliktfelder gibt, wo man durchaus eine Frage stellen kann, ob Deutschland da immer der Anwalt des Völkerrechts war. Stichwort Iran, Stichwort Venezuela, Stichwort Libanon, Stichwort Gaza. Werden Sie im Falle einer erfolgreichen Wahl diese Themen nach vorne stellen und dann eben sagen, ja, wir stehen sehr wohl hinter dem Völkerrecht und im Zweifelsfall legen wir uns an mit Israel, mit den USA?
3: Wir werden mit Sicherheit Anwalt des Völkerrechts sein. Das sind wir auch immer gewesen. Wir können in jedem Einzelfall darüber sprechen, wie intensiv wir das gemacht haben. In Ihrer Aufzählung fehlte das wichtigste europäische Beispiel, und das ist die Ukraine und der völkerrechtswidrige Angriff Russlands gegen die Ukraine.
2: Da ist Deutschland sehr präzise und immer hinterher, das zu betonen. Bei Gaza zum Beispiel, bei Venezuela, bei Iran jetzt jüngstens, kann man ein Fragezeichen dahinter setzen.
3: Kann man machen. Ich stelle mich jeder kritischen Diskussion, aber unsere Freiheit, unseren Frieden in Europa bedroht an allererster Stelle die russische Aggression. Da sterben jeden Tag die meisten Menschen, allein fast 1000 russische Soldaten, oft an bedauerlicherweise vielen Tagen. Und wenn wir die Zivilisten und die ukrainischen Soldaten dazu zählen, dann kann man da vielleicht auch noch eine zweite draus machen. Das muss man sehen. Das bedroht uns in Europa. Und dafür haben wir uns engagiert, aber richtig ist, das will ich durchaus sagen, man darf nicht mit zweierlei Maß messen, man muss das auch gelten lassen an anderen Stellen. Und ich nehme für die Bundesregierung in Anspruch, dass wir schon durchaus, was die Frage der Verletzung humanitären Völkerrechts im Gazastreifen angeht, unser Wort gemacht haben und ja übrigens auch eine sehr starke Maßnahme mit der zeitweisen Aussetzung auch von Lieferungen von Militärgütern an Israel eine Konsequenz gezogen haben. Also so ist es nicht, dass wir da nicht hinschauen.
2: Ich verstehe Sie so ein bisschen selbstkritisch, aber auch, ist das richtig?
3: Ja, also ich glaube, wer nicht auch bereit ist, sein eigenes Tun und Handeln, das gilt ja in jeder beruflichen Hinsicht, auch privat, nicht auch mal selbstkritisch zu hinterfragen, ich glaube, der macht schon mal einen großen Fehler. Man kann da immer noch besser und klarer werden, aber ich will an der Stelle auch dazu sagen, weder ich als Außenminister noch das Auswärtige Amt als Ressort noch die Bundesregierung in ihrer Gesamtheit kann natürlich ihre Außenpolitik nur in Reinkultur nach völkerrechtlichen Maßstäben ausrichten, sondern wir müssen andere Abwägungen in unser Bündnis, unsere wirtschaftlichen Interessen, unsere sicherheitspolitischen Interessen mit in die Waagschale hineinwerfen. Aus der Gesamtheit wird gute Außenpolitik, aber was unser Engagement hier in den Vereinten Nationen angeht, da sind wir, da gehören wir zu den klaren Verfechtern der Durchsetzung des Völkerrechts, übrigens auch zu den klaren Unterstützern aller internationalen Gerichtshöfe, die es gibt. Und das gilt ja nicht nur finanziell, sondern auch politisch und personell.
2: Im Sicherheitsrat sitzen natürlich nicht nur die 10 Nichtständigen, sondern auch die 5 ständigen Mitglieder. Das sind Russland, USA, Frankreich, Großbritannien und die Volksrepublik China. Die sind bekannt dafür, dass sie häufig blockieren. Das ist das berühmte Veto, was eingelegt werden kann. Welchen Hebel haben denn dann nichtständige Mitglieder, um überhaupt etwas zu bewegen im UN-Sicherheitsrat?
3: Naja, sie brauchen schon die Kraft des Argumentes und die Kraft von Gesprächen mit den ständigen Mitgliedern, auf das Vetorecht zu verzichten. Und die Kritik richtet sich ja an allererster Stelle an Russland und an China. Diese beiden Länder nutzen es extensiv. Aber die 10 ständigen Mitglieder haben immerhin die Möglichkeit, eine Mehrheit zu organisieren, eine Mehrheitsentscheidung herbeizuführen. Ich glaube, wenn die 10 Nichtständigen das erreichen, dann wird es auch den Ständigen schwerfallen, das durch ein Veto automatisch zu blockieren.
2: Deutschland nimmt sich seit vielen Jahren vor, den UN-Sicherheitsrat zu reformieren, oder das ist zumindest das Anliegen Deutschlands. Was wäre dann Ihrer Ansicht nach relevanter, ein ständiger Sitz für Deutschland als Nation oder für die Europäische Union? Wofür würden Sie kämpfen?
3: Ich glaube, es ist nur realistisch, dass Staaten hier in den Weltsicherheitsrat einziehen. Wir brauchen dazu eine klare Meinungsbildung innerhalb der Vertreter im Weltsicherheitsrat, und das wird die EU so nicht leisten können. Seit gut 20 Jahren sind wir ja gemeinsam mit Japan, Indien und Brasilien auf dem Weg und machen einen ständigen Sitz für uns geltend. Wir treten sehr stark dafür ein, dass der globale Süden stärker vertreten ist. Unter anderem zwei afrikanische Staaten sind nach unserer Auffassung gehören in den Weltsicherheitsrat. Also diese Reformagenda, die verfolgen wir weiter. Und sie beinhaltet unter anderem auch, dass Deutschland die Bereitschaft erklärt hat, diese Aufgabe wahrzunehmen. Und ich glaube nicht, dass das in den nächsten 2 Jahren zu erreichen ist. Aber ich glaube schon, dass wir in den nächsten 2 Jahren Fortschritte machen können in diesem Reformprozess.
2: Wie unterscheidet sich ein Wahlkampf im Wahlkreis Rendsburg-Eckernförde vom Wahlkreis auf der First Avenue in New York bei den Vereinten Nationen? Ich habe gesehen, Kugelschreiber, Notizblöcke, Broschüren gibt es in beiden Fällen.
3: Ja, natürlich, aber das Wahlvolk ist ja ein anderes. Ich spreche in meinem Wahlkreis mit den Bürgerinnen und Bürgern darüber, was ich gemeinsam in der nächsten Legislaturperiode machen möchte. Das ist hier auch ein Thema, aber ich rede hier natürlich mit Profis. Das heißt, ich rede hier mit Botschaftern, mit ständigen Repräsentanten ihrer Staaten. Ich rede mit Außenministerinnen und Außenministern. Zum Teil auch mit Regierungschefs, die staatlicherseits ein Land vertreten und die nicht auf sich persönlich selbst gucken, sondern auf ihre Landesinteressen schauen. Und insofern ist es schon ein anderer Wahlkampf, aber es bleibt am Ende das Werben, was voraussetzt, dass eine Grundsympathie für denjenigen, der gewählt werden soll, vorhanden ist. Und diese Grundsympathie für Deutschland sehe ich.
2: Sie sind also nicht abgewimmelt worden an irgendwelchen Haustüren bei den UN?
3: Naja, es gibt schon Staaten, mit denen wir uns sehr, sehr schwer tun. Russland habe ich gerade eben erwähnt und ich glaube auch nicht, dass Russland unsere Kampagne positiv begleitet. Aber ich habe auch sehr viel Zuspruch erfahren.
2: Danke für das Gespräch.
3: Sehr gerne.
0: Unser Hauptstadtkorrespondent Steffen Wurzel sprach in New York mit Bundesaußenminister Johann Wadephul, CDU, gleich 5:19 Uhr.

Nachdem die Europäische Union härter gegen abgelehnte Asylbewerber vorgehen und auch in sogenannte Return Hubs in Drittstaaten außerhalb der EU abschieben möchte, lohnt sich der Blick ins Vereinigte Königreich, wo Regierungen über Jahre hinweg versucht haben, das

0: Schutzflüchtlinge aus Frankreich sollten von der gefährlichen Überfahrt über den Ärmelkanal abgehalten werden.
1: Wenn diese Personen illegal die Überfahrt antreten, dann riskieren sie, nicht im Vereinigten Königreich anzukommen, sondern in Ruanda. Das ist aus meiner Sicht eine gute Abschreckung.
0: Der Ruanda-Plan sah vor, dass Asylsuchende, die illegal aus einem sicheren Drittstaat im Vereinigten Königreich ankommen, nach Ruanda gebracht werden. Dort sollten ihre Asylanträge bearbeitet werden. Im Fall einer positiven Entscheidung hätten sie dort bleiben dürfen. Dafür vereinbarte die britische Regierung Zahlungen von etwa 145 Millionen Euro an Ruanda. Doch Kritik an diesen Plänen folgte auf dem Fuß. Im House of Lords, dem Oberhaus, wurde der Gesetzentwurf heftig diskutiert und mehrmals zurückverwiesen. Lord David Anderson etwa erklärte, die von der Regierung vorgelegten Indizien würden darauf hindeuten, dass Ruanda kein sicheres Land sei.
2: We have no evidence that Rwanda is safe. All the evidence that is put before us demonstrates that at the moment it is not.
0: Im Juni 2022 sollte der erste Ruanda-Flug starten, wurde aber wenige Minuten vor dem Abheben gestoppt. Der Europäische Gerichtshof für Menschenrechte hatte interveniert, denn zu diesem Zeitpunkt waren eine Reihe rechtlicher Anfechtungen vor Londoner Gerichten anhängig.
3: My priority is to stop the boats. I said this very clearly when I became Prime Minister.
0: Ab Oktober 2022 wollte dann der neue konservative Premierminister Rishi Sunak den Ruanda-Plan vorantreiben. Der britische oberste Gerichtshof hatte entschieden, dass Ruanda kein sicheres Land sei. Sunaks Regierung wollte daraufhin Ruanda per Gesetz zum sicheren Land erklären lassen. Letzten Endes wurde nie ein Asylsuchender nach Ruanda ausgeflogen. Trotzdem hat der Plan nach Angaben des Innenministeriums insgesamt mehr als 900 Millionen Euro verschlungen, unter dem Strich ziemlich teurer Populismus, der nebenbei noch am Rechtsstaat rüttelte. Als im Juli 2024 Premierminister Keir Starmer von der Labour-Opposition die Regierung übernahm, stoppte er das Ruanda-Programm. Es sei von Anfang an tot gewesen und als Abschreckung hätte es nie funktioniert.
4: Look, the Rwanda scheme was dead and buried before it started. It's never been a deterrent.
0: Doch die ruandische Regierung pochte auf bestehende Verträge und verklagte das Vereinigte Königreich auf Zahlung von mehr als 100 Millionen Euro.
5: The UK will not have to pay Rwanda millions of pounds linked to the abandoned Migrant Deportation Scheme.
0: Der internationale Gerichtshof in Den Haag entschied zu Wochenbeginn, dass die Briten nicht zahlen müssen. Vielleicht die einzige Erfolgsmeldung, die es im Zusammenhang mit dem Ruanda-Programm je gab.
6: Gabi Biesinger berichtete.

0: Niederlage für Donald Trump. Eine Bundesrichterin hat einen Entschädigungsfonds der US-Regierung, den sogenannten Anti-Weaponization Fund, vorübergehend gestoppt. Damit wollte Donald Trump insgesamt 1,7 Milliarden Euro an Menschen auszahlen, die angeblich während der Regierung seines Vorgängers Joe Biden zu Justizopfern wurden. Darunter viele Trump-Anhänger, die für den Angriff auf das Kapitol in Washington am 6. Januar 2021 strafrechtlich verurteilt worden waren. Der Fonds war auch unter den Republikanern umstritten. Die Regierung kündigte inzwischen an, sie werde die Pläne auf Eis legen. Unsere USA-Korrespondentin Anne Reit berichtet.
1: Am Ende kommt die bemerkenswerte Kehrtwende bemerkenswert unspektakulär daher.
2: Thank you very much, Chairman Rogers and Ranking Member.
1: Todd Blanche erscheint regulär zur Haushaltsanhörung im zuständigen Ausschuss des Repräsentantenhauses. In seiner kurzen Eröffnungsrede erwähnt der amtierende Justizminister den umstrittenen Entschädigungsfonds mit keiner Silbe. Aber auf Nachfrage der demokratischen Abgeordneten Grace Meng hat er eine verblüffend einfache Antwort parat.
2: We're not moving forward with the fund, period.
3: Not moving forward ever.
2: Correct.
3: Oh.
1: Wir werden den Fonds nicht weiterverfolgen. Das war offenbar die Formulierung, die sich Todd Blanche zurechtgelegt hatte. Er wiederholte sie so oft, als wolle er sichergehen, dass die Nachricht die Republikaner auch wirklich erreicht. Denn die waren in den vergangenen Tagen so erzürnt, dass sie im Senat geplante Abstimmungen über ein mehr als 70 Milliarden Dollar schweres Finanzierungspaket für die Einwanderungsbehörden platzen ließen. Ein seltener Akt der Auflehnung. Doch dass von dem umstrittenen und aus Steuergeldern finanzierten Fonds auch Aufrührer vom Sturm auf das Kapitol hätten profitieren können, war selbst für viele Republikaner zu viel. Senator Tom Tillis aus North Carolina war, wie zuletzt so oft, einer der schärfsten Kritiker.

0: Kicker.
1: It's stupid on stilts. Look, you're talking about
0: people. Das ist vollkommen absurd. Wir reden hier über Menschen, die am 6. Januar im Kapitol Polizeibeamte angegriffen haben, die verurteilt wurden, sich zum Teil schuldig bekannt haben. Das war eine fürchterliche Idee, ein fürchterliches Timing. Das ist ein Geldtopf für Gauner.
1: I call it a payout pot for punks.
0: Selbst John Thune, der Mehrheitsführer und damit ranghöchste Republikaner im Senat, ließ wissen, dass er kein großer Fan der Idee sei und versuchte, das Weiße Haus davon zu überzeugen, den Fonds abzuschaffen, um die republikanischen Prioritäten im Senat voranzubringen. Ob das nun in einem nächsten Anlauf gelingen wird, vermochte Thune vor der Sitzung nicht zu sagen. Ich kann das nicht garantieren. Wir werden mit allen Gespräche führen. Es ist am Ende eine einfache Rechenaufgabe. Haben wir die nötigen 50 Stimmen, um einen Gesetzentwurf durchs Parlament zu bringen? Dafür müssten alle Republikaner zusammenhalten. Doch manch ein Republikaner will nicht so schnell zur Tagesordnung übergehen. Für Brian Fitzpatrick, Abgeordneter aus Pennsylvania, ist der Konflikt noch nicht gelöst. Der Präsident hat seine Befugnisse zulasten des Kongresses überschritten. Wir müssen diesen spezifischen Machtmissbrauch stoppen, aber wir müssen auch das Gesetz ändern, um künftigen Machtmissbrauch zu verhindern. Für Fitzpatrick war dieser Fall nur einer von vielen, der es den Republikanern vor den Zwischenwahlen im November besonders schwer macht. Wir sollten nicht über Ballsäle reden, über Schmiergeldfonds oder Triumphbögen. Die Leute wollen nicht, dass wir uns auf diese Dinge konzentrieren. Der jetzt beerdigte Fonds war das Ergebnis eines beispiellosen Vorgangs. Erst hatte der US-Präsident als Privatperson die Bundessteuerbehörde verklagt und eine Milliardenentschädigung gefordert für die unrechtmäßige Weitergabe seiner Steuerunterlagen während der ersten Amtszeit, um den Rechtsstreit dann abrupt zu beenden mit einem Vergleich, dem Entschädigungsfonds und dem Schutz vor Steuerprüfungen zurückliegender Jahre für ihn, seine Familie und seinen Unternehmensverbund.
2: What are you doing with this?
3: Okay, so there was a settlement, which is one of the documents you showed.
0: Bei der Anhörung im Repräsentantenhaus stellte sich auf Nachfrage der demokratischen Abgeordneten Rosa DeLauro heraus, diese Vereinbarung wird weiterhin Bestand haben.
2: Friends, listen to what is being said. This is really pretty extraordinary.
0: Das ist unglaublich. Wir werden es für immer verhindern und ausschließen, dass der Präsident, seine Söhne und seine Organisation in Bezug auf ihre früheren Steuerangelegenheiten untersucht und strafrechtlich verfolgt werden können. Das sei keine generelle Immunität, verteidigte sich Todd Blanche, früher einmal Trumps Strafverteidiger in wichtigen Prozessen, sondern eine Standardvereinbarung.
3: It's standard, it's typical.
4: Anne Reit berichtete.

Gleich 5.29 Uhr um 5:30 folgen bei uns Nachrichten und Presseschau. Anschließend blicken wir unter anderem nach Montenegro. Das Land feiert 20 Jahre Unabhängigkeit.

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1: Uhr 5:30, die Nachrichten. In Großbritannien sorgt das Video eines Polizeieinsatzes in der Stadt Southampton für Empörung. Die Aufnahmen zeigen, wie Polizisten im Dezember 2025 einem schwerverletzten Studenten Handschellen anlegten. Der 18-Jährige sagte mehrfach, dass er niedergestochen worden sei und keine Luft bekomme. Ihm wurde jedoch nicht geglaubt. Der junge Mann starb kurz darauf. Der Angreifer, ein Mann aus der Sikh-Gemeinschaft, hatte behauptet, von den weißen Studenten rassistisch attackiert worden zu sein. Der britische Premierminister Starmer nannte den Vorfall schockierend. Untersuchungen müssten klären, wie Rassismusvorwürfe die Entscheidungen in der Situation beeinflusst hätten. Der Vorsitzende der rechtspopulistischen Partei Reform UK, Farage, beklagte eine Zweiklassenkultur, in der die Rechte weißer Menschen weniger zählten als die von ethnischen Minderheiten. Das US-Militär hat nach eigenen Angaben in der Nacht einen größeren Angriff des Irans auf Ziele in der Golfregion abgewehrt. Mehrere ballistische Raketen und Drohnen seien abgefangen worden, teilte das für den Nahen Osten zuständige Regionalkommando CENTCOM mit. Als Reaktion auf Irans Angriffe seien zudem, wie es hieß, Selbstverteidigungsschläge auf eine iranische Militäreinrichtung auf der Insel Keshem in der Straße von Hormus durchgeführt worden. Die Angaben des US-Militärs lassen sich nicht unabhängig überprüfen. Unmittelbar zuvor hatten Kuwait und der Inselstaat Bahrain Angriffe mit Raketen und Drohnen gemeldet. Die beiden Staaten am Persischen Golf beherbergen wichtige US-Militärstützpunkte. Die UNO-Vollversammlung entscheidet heute darüber, ob Deutschland erneut einen Sitz als nichtständiges Mitglied im Sicherheitsrat erhält. Um in das höchste Gremium der Vereinten Nationen gewählt zu werden, ist eine Zweidrittelmehrheit der 193 Mitgliedstaaten in der Vollversammlung nötig. Die Bundesrepublik tritt gegen Österreich und Portugal bei der Abstimmung um 2 frei werdende Sitze an. Deutschland war bislang 6-mal als nichtständiges Mitglied in dem Gremium vertreten, zuletzt von 2019 bis 2020. Ziel der Bundesregierung bleibt ein ständiger Sitz, was Beobachtern zufolge derzeit jedoch als unrealistisch gilt. Dem UNO-Sicherheitsrat gehören 15 Staaten an, zu den 5 ständigen Mitgliedern USA, Großbritannien, Frankreich, China und Russland kommen 10 nichtständige Mitglieder, die jeweils für eine 2-jährige Amtszeit gewählt werden. Die Beschlüsse des Rats sind für alle UNO-Staaten verbindlich. Er kann Sanktionen verhängen, Friedensmissionen entsenden und den Einsatz militärischer Gewalt billigen. Millionen Mieter in Deutschland sind durch ihre Wohnkosten überlastet. Rund 3,2 Millionen Mieterhaushalte wenden mehr als 40% ihres Nettoeinkommens für das Wohnen auf, wie eine Studie zeigt, die im Auftrag des Deutschen Mieterbunds vorgelegt wurde. Weitere 3,4 Millionen Mieterhaushalte geben demnach zwischen 30% und 40% ihres Nettoeinkommens für Kaltmiete und Heizkosten aus. Die Präsidentin des Deutschen Mieterbunds, Weber Moritz, sprach von alarmierenden Zahlen. Die Bundesregierung müsse jetzt Mieterinnen und Mieter vor weiteren Belastungen schützen. Die US-Regierung gibt ihre Pläne zur Schaffung eines Entschädigungsfonds für Verbündete von Präsident Trump auf. Der amtierende Justizminister Blanche sagte in einer Anhörung vor einem Ausschuss des Repräsentantenhauses, das Vorhaben werde nicht weiter verfolgt. Blanche hatte vor 2 Wochen erklärt, aus dem Fonds von knapp 1,8 Milliarden Dollar sollten Opfer einer von Gegnern des Präsidenten instrumentalisierten Justiz unter dessen Vorgänger Biden entschädigt werden. Das Projekt war von den Demokraten, aber auch aus den Reihen der Republikaner kritisiert worden. Befürchtet wurde unter anderem, dass Staatsgeld für die Belohnung von Trump-Anhängern genutzt werden könnte, die beim Sturm auf das Kapitol 2021 dabei gewesen und dafür angeklagt worden waren. Das Wetter: wechselnd bewölkt und vor allem in der Westhälfte sowie am Alpenrand Schauer und Gewitter. In Vorpommern sowie im Nordwesten aufgelockert und weitgehend trocken. Höchstwerte nur noch 17 bis 23 Grad. Morgen im Osten und Südosten anfangs heiter bis wolkig und trocken. Sonst immer wieder Regen und teils kräftige Gewitter. 16 bis 25 Grad. Die weiteren Aussichten: am Freitag wechselhaft, vor allem im Norden Schauer und Gewitter, 16 bis 22 Grad. Das waren die Nachrichten.
0: 5.35 Uhr Deutschlandfunk, die Presseschau. Ein Thema in den Kommentaren ist die Einigung der EU auf verschärfte Asylregeln. Die Frankfurter Allgemeine Zeitung lobt, das ist ein gutes Zeichen. Die Europäische Union macht den Weg für Abschiebezentren in anderen Staaten frei. Wer nicht mehr bleiben darf und nicht ausreist, soll künftig dorthin gebracht werden. Nun werden Partnerländer gesucht. Zudem wird es Sanktionen für Asylbewerber geben, die nicht kooperieren. Eine Erinnerung daran, dass das Asylrecht keinen umfassenden Anspruch vorsieht, in ein Land eigener Wahl einzureisen, sich dort versorgen zu lassen und dauerhaft zu bleiben, notiert die FAZ. Die Pforzheimer Zeitung gibt zu bedenken, ob die künftigen Mechanismen zur Rückführung überhaupt funktionieren, ist noch offen. Dass die Reform gelingt, ist aber die Voraussetzung dafür, dass Europa und Deutschland endlich sinnvoll über drängende Fragen diskutieren können. Wie kann die Asylmigration sauber von der Erwerbsmigration getrennt werden? Wäre es nicht menschlicher, direkt in den Krisengebieten die Menschen zu identifizieren, die am meisten Schutz benötigen? Wendet die Pforzheimer Zeitung ein. Die konservativen Kräfte in Europa wollen mit dem neuen Abschieberecht ein Signal großer Härte setzen, glaubt die Süddeutsche Zeitung. Dass sie es im EU-Parlament nur mit Stimmen der extremen Rechten werden durchsetzen können, sollte ihnen zu denken geben. Alle schauen derzeit allein auf das Zugangstor Asyl und überlegen, wie sie es kleiner machen könnten. Wichtig wäre aber, den Menschen, die sich in Europa ein besseres Leben erträumen, von vornherein den Weg zum richtigen Tor zu weisen, wendet die Süddeutsche Zeitung ein. Die Tageszeitung Taz erwartet, die Hindernisse für eine Rückführung ins Herkunftsland werden sich meist kaum auflösen, nachdem sie in einen Return Hub verfrachtet wurden. So wird der Aufenthalt dort für die Betroffenen wohl maximale Ungewissheit in schwarzen Löchern des Rechts bedeuten. Umso wichtiger wäre es gewesen, Standards und klare rechtliche Zuständigkeiten festzuschreiben. Die EU-Kommission hatte wenigstens vor, die Abschiebezentren zentral verwaltet und nach europäischen Mindeststandards aufzubauen. Doch nicht einmal das ist gewahrt, kritisiert die Taz. Die Rheinzeitung beschäftigt sich mit dem Besuch des neuen ungarischen Ministerpräsidenten Modior in Berlin, der mit militärischen Ehren im Kanzleramt empfangen wurde. Das hat es lange nicht mehr gegeben und es ist weit mehr als ein protokollarisches Detail. Es ist ein Signal. Die Ära Viktor Orban ist auch in Berlin nun offiziell Geschichte. Modior will mit Orbans hinterlassenen Marionetten aufräumen, Rechtsstaatlichkeit und Demokratie auch an der Staatsspitze wiederherstellen. Für Berlin gilt deshalb, der Blick nach Budapest macht Mut. Er zeigt, dass eine Bevölkerung auch nach Jahren der Manipulation durch gelenkte Justiz, gleichgeschaltete Medien und systematische Einschüchterung am Ende doch einen klaren Blick behalten kann. Gegen den Populismus, für die Freiheit, für Europa, vermerkt die Rheinzeitung aus Koblenz. Die Zeitungen der Mediengruppe Bayern betonen, Modior habe seine Positionen deutlich und selbstbewusst vertreten. Zum Beispiel, dass Ungarn der Ukraine weiterhin keine Waffenhilfe leisten werde und er will auch nicht zu allen Plänen und Projekten der EU in Brüssel Ja und Amen sagen. Aber ganz anders als der russische Vasall und Putin-Versteher Orban, der seine Rolle als Europasaboteur jahrelang mit schwer erträglicher Inbrunst ausfüllte, hat Modior nicht vor, aus Prinzip Blockadepolitik zu betreiben. Das versicherte er ziemlich glaubhaft. Seinen Wählern hat er versprochen, Ungarn zurück in die Mitte Europas zu führen. Bundeskanzler Friedrich Merz will ihn dabei unterstützen. Dieser Weg ist noch weit, lautet die Einschätzung der Mediengruppe Bayern. Die Nürnberger Zeitung erwartet, Peter Modior, so wie man ihn bisher kennenlernen konnte, wird bestimmt nicht zu allem Ja und Amen sagen, was sich die Kommission in Brüssel und die Mehrheit der Regierungschefs einfallen lassen. Das ist doch völlig in Ordnung. Jedem Mitgliedsland steht es zu, seine Positionen offensiv zu vertreten. Aber keine Nation darf sich einbilden, mit Abstimmungsblockaden und ähnlichen Mitteln die anderen auf ihren Weg zu zwingen, mahnt die Nürnberger Zeitung, mit der diese Presseschau endet. Die Redaktion hatte Jan Altmann. Sprecherin war Katja Franke.
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Angela Merkel war Deutschlands erste Bundesumweltministerin. Von 1994 bis 1998 führte die spätere Kanzlerin im Kabinett von Helmut Kohl das Ministerium. Gestern Abend hat die Kanzlerin AD die Festrede gehalten beim 40. Geburtstag des Bundesumweltministeriums. Gabor Hallasch berichtet.

0: sind unsere Lungen voll.
1: 1986, nach der Katastrophe von Tschernobyl, wird ein neues Ministerium gegründet für Umwelt und auch Reaktorsicherheit. Und 1994 kommt eine neue Ministerin.
2: Und in bewährter Weise wird sicherlich auch Angela Merkel das Umweltministerium führen.
3: Die Begeisterung in Bonn hielt sich in Grenzen.
1: Dr. Angela Merkel, Physikerin, hat aber wenig Zeit zum Ankommen im neuen Amt, denn vor ihr liegen große Aufgaben.
4: Wir fühlen zwar, dass vieles nicht in Ordnung ist, aber bitte heute noch keinen Preis dafür, noch keine Aufgabe dafür, noch keine Last dafür übernehmen.
1: Merkel war damals noch überzeugt von der Atomenergie, aber sie hatte mit den Folgen zu kämpfen, musste Castoren, also Atommülltransporte, verantworten. Es war eine Zeit, in der sie heftig kritisiert wurde, auch von dem Politiker, der ihr bald nachfolgen sollte, dem Grünen Jürgen Trittin.
5: Jeder Betreiber einer Pommesbude hätte bei solch klaren Verstößen gegen rechtliche Rahmenbestimmungen den Laden dicht gemacht bekommen.
1: Heute treffen sich die beiden Politikrentner wieder und es klingt versöhnlicher.
6: Sie hat ja selber gesagt, dass sie in ihrer Zeit als Kanzlerin bestimmte Dinge befürwortet hat, aber dass sie nicht so weit gekommen wäre, wie sie sich es selber gewünscht hätte. Und ich glaube, dazu gehört ja auch zu der Größe, die eigene Grenzen zu erkennen und kritisch zu hinterfragen.
1: Angela Merkel hat ihre Meinung zur Kernkraft geändert nach 2011 und der Katastrophe von Fukushima.
3: Diesmal konnte ich die Katastrophe nicht auf Schlamperei wie in Tschernobyl zurückführen. Ich bin bis heute der Meinung, dass wir unsere Klimaziele auch ohne die Kernenergie erreichen können und damit auch an anderen Ländern auf der Welt Mut machen.
1: Unter der Umweltministerin Merkel findet die erste Weltklimakonferenz statt und das Thema begleitet sie auch als Kanzlerin. 2015 wird das Pariser Klimaschutzabkommen ausgehandelt und Merkel muss am Ende ihrer politischen Karriere trotzdem eingestehen, es war nicht genug.
3: Immer wieder handelten wir nach dem Prinzip Hoffnung und nicht nach dem Vorsorgeprinzip. Und auch nach dem Ausscheiden aus dem Amt treibt mich deshalb die Frage um, ob wir Menschen willens und in der Lage sind, im Sinne der Vorsorge Warnungen der Expertinnen und Experten ernst zu nehmen.
1: Die ehemalige Kanzlerin gibt heute denen recht, die sie damals gedrängt haben, denen sie damals nicht folgen konnte, obwohl sie sich vielleicht in vielen Punkten einig waren und die sie damit vielleicht auch groß gemacht hat, wie zum Beispiel Fridays for Future und Luisa Neubauer.
7: Weil wir felsenfest überzeugt waren, wenn wir viele sind, wenn wir laut sind, wenn wir uns zusammentun mit vielen, dann werden wir gehört. Und das, finde ich, ist ein ganz wichtiger Teil davon. Deswegen muss es, finde ich, gar nicht dann immer irgendwie das Einhaken und Ringe reintanzen sein, sondern dass sich gegenseitig annehmen und ernst nehmen.
1: Angela Merkel muss heute zugeben, nicht genug getan zu haben und wirbt dafür, dass ihre Nachfolger es einmal anders machen.
8: Berichtet Gabor Hallasch. Der erste Teil des Umzugs aus Schloss Bellevue ist geschafft. Bis auf einen Raum, in dem noch repräsentiert werden kann, ist alles leer bzw. voller gepackter Kisten. Ein ungewohnter Anblick für Mitarbeiterinnen und Mitarbeiter und für den Bundespräsidenten. Im Sommer kommen die Möbelwagen und transportieren alles in einen bunten Neubau. Voraussichtlich 8 Jahre lang wird das Schloss saniert. Solange wird das deutsche Staatsoberhaupt in diesem Übergangsquartier am Berliner Bahnhof residieren. Evi Seibert hat sich im leeren Schloss Bellevue umgeschaut und umgehört.
9: Hallo.
10: Es hallt hier. Man hört auch das Echo, ne?
9: Sagt Steffen Tendler. Er wirkt erstaunlich ungestresst, obwohl er den ganzen Schlossumzug organisiert. Jetzt sind die Räume leer.
10: Das ist schon ein bisschen Wehmut letztendlich. Aber das ist auch interessant, mal zu sehen, wie die Schlosswände ohne Bilder aussieht, wie die Farbgestaltung nochmal ganz anders wirkt und wie der Raum auch wirkt ohne Vorhänge. Das ist also eine ganz andere Listsituation. Ich finde es auch schön.
9: Was bisher hier drin stand, ist in Kisten verpackt. Vorher wurde natürlich Inventur gemacht. Alles wurde im großen Saal aufgereiht und durchgezählt. Entstanden sind lange Listen mit Stühlen, Tischen, Büchern und Regalen, aber auch 537 Tassen stehen drauf und mehr als 2000 Teller. Davon gibt es jetzt 2 weniger.
10: Die Eierbecher sind nicht kaputt gegangen, aber 2 Teller sind schon zu Bruch gegangen. Aber das ist halt normal.
9: Die Schlossmitarbeiter haben dabei auch Dinge entdeckt, die man in normalen Haushalten eher nicht im Schrank hat. Zum Beispiel Gurkenschalen oder das hier.
10: Mach das mal auf. Ich weiß nicht, wie die Funktion der Sachen ist.
11: Schon kaputt?
10: Nein, das ist nicht kaputt, das ist so gewollt.
9: Was wie ein kaputtes Sektglas ohne Fuß aussieht, ist eine Glashaube, die man über kleine Appetithappen stülpen kann. Hunderte randvolle Kartons stehen jetzt da, wo früher die Schlossküche war. Die ist gleich zu Beginn ausgeräumt worden und dient jetzt als Lager fürs Geschirr. Beim Geschirr und bei den Möbeln wurde das ein oder andere aussortiert und wird jetzt durch die bundeseigene Verwertungsagentur versteigert. Schlosskoch Jan-Göran Barth hat sich anders entschieden.
0: Beim Auszug denkt man so, man mistet ein bisschen aus, aber dann nimmt man irgendwas an der Hand und denkt, nee, das behalten wir noch. Und in der Küche ist es ja ähnlich wie bei einem Handwerker. Es gibt halt gewisse Dinge, die braucht man vielleicht einmal im Jahr oder alle zwei Jahre einmal.
9: Zum Beispiel?
0: Das können irgendwelche Ausstecher oder Förmchen sein oder irgendwelche Backmatten, die man nicht allgegenwärtig immer benötigt. Und wenn man sie dann alle zwei Jahre einmal rausholt, dann hat man sie wenigstens da.
9: Was haben Sie denn ausgemistet?
0: Gar nichts.
9: Der Koch hat auch Glück. Im Gegensatz zu anderen Räumen, die im neuen Haus wesentlich kleiner sein werden, ist seine neue Küche genauso groß wie die bisherige im Schloss. Hier in Bellevue wird in derselben Etage gekocht und serviert. Im neuen Haus müssen die Speisen in Zukunft Aufzug fahren.
0: Hier haben wir die Hauptküche und das Essen geht direkt zum Gast. Dort kochen wir im Erdgeschoss, dann geht es mit dem Küchenaufzug nach oben in die 6. Etage. Da muss dann alles angerichtet werden.
9: Also etwas komplizierter. Immerhin gibt es einen Reserveaufzug, falls das Dinner mal im Lift stecken bleibt. Was nicht mit umzieht oder aussortiert wurde, wird eingelagert. Zum Beispiel die beiden bekannten Graupner-Bilder, die jeweils über eine ganze Schlosswand gehen. Die kennt man aus dem Fernsehen, weil davor Kanzler und Minister vereidigt werden. Eins ist lila und eins ist gelb. Und beide sind so riesig, dass es im neuen Haus keine einzige Wand gibt, die groß genug wäre, sagt Umzugsmanager Steffen Tendler.
10: Die haben wir jetzt in der Tat das erste Mal abnehmen müssen und auf riesen Papprollen aufgerollt und sind jetzt in der Kunstpetition eingelagert.
9: Staatskatzen wie in England oder Präsidentenhunde wie in den USA gibt es in Berlin zwar nicht, aber auch hier müssen Tiere umziehen, erklärt Eva Delegiannis vom Präsidentenbüro.
11: Die Teichfrösche und die Teichmolche mussten vom kleinen Teich in den großen Teich umgesetzt werden.
9: Weil ihr Heimatteich einer Baustelle weichen muss. Die Frösche von Bellevue haben übrigens ihre eigene Umzugsbeauftragte, eine Biologin. Jeden Morgen ab 7 Uhr werden sie in Eimern von einem Teich zum anderen gebracht. Und im Gegensatz zu den Mitarbeitern des Bundespräsidenten mussten die Frösche und Molche nichts packen und haben jetzt sogar mehr Platz als vorher.
8: Evi Seibert, 5:49 Uhr gleich.

0: Heute vor 20 Jahren wurde Montenegro unabhängig. Übermorgen am Freitag richtet das Land den EU-Westbalkan-Gipfel aus. Das Treffen gilt als eines der wichtigsten politischen Ereignisse der Region in den letzten Jahren. Angesichts des Ukraine-Krieges, der die geopolitischen Prioritäten Europas verändert hat und Brüssels Bemühungen um eine Wiederbelebung des Erweiterungsprozesses, reisen die Staats- und Regierungschefs der 6 Westbalkanländer mit unterschiedlichen Erwartungen und auch mit sehr unterschiedlichen Ergebnissen auf dem Weg zur europäischen Integration an. Oliver Schosch.
1: Die mangelnde Rechtsstaatlichkeit ist das größte Problem Montenegros auf dem Weg in die EU. Montenegro ist die Heimat von berüchtigten Kokain-Clans, die weltweit vernetzt sind. In Montenegro sind die Politik und die organisierte Kriminalität eng miteinander verbandelt und auch die Justiz hängt da zum Teil mit drinnen. Doch zuletzt wurden Montenegro Fortschritte bescheinigt. Die Justiz greife spürbar härter durch. Es gab mehrere Festnahmen hochrangiger Politiker, Justizvertreter und Beamter, die mit der Mafia zusammengearbeitet hatten. Veselin Radulovic ist ein bekannter, unabhängiger Anwalt in Montenegro, der seit vielen Jahren für eine saubere Justiz in seinem Land kämpft. Er sieht die aktuelle Entwicklung allerdings nicht so positiv, sondern eher skeptisch.
2: Wir können sagen, dass wir auf einem guten Weg sind, was den EU-Beitritt angeht. Aber nur, weil der Beitritt ein geopolitisches Ziel der EU ist. Was es leider nicht gibt, das sind echte qualitative Reformen in Montenegro. Das Entscheidende in diesem Bereich ist, dass man an das Vermögen herangeht, das durch Korruption und organisierte Kriminalität erworben wurde. Aber das gibt es bei uns noch nicht.
1: Nun stellt seit 2023 die neue proeuropäische liberale Partei Europa Jetzt mit Milojko Spajic den Premierminister und Regierungschef. Er ist sehr jung, er ist 38. Er kommt aus dem Finanzsektor. Er hat in Tokio bei Citigroup und in Singapur bei Goldman Sachs gearbeitet, um dann zurückzukehren und sein Heimatland voranzubringen. Spajic will Montenegro nun final in die EU führen, bis 2028, so der Plan. Er baue eine funktionierende Justiz in Montenegro auf. Ob das so stimmt, darüber wird im montenegrinischen Parlament oft heftig gestritten. Bei einer Parlamentssitzung Ende April nannte der Oppositionsführer der DPS-Partei Daniel Živković die typischen Vorwürfe an Premier Spajic und sein Team.
2: Wir haben hier eine Regierung, die den Rekord hält, was Versprechungen angeht, die nicht eingehalten wurden. Sie haben den Bürgern eine Meritokratie versprochen, in der sich Leistung und Können auszahlen und in der Vetternwirtschaft und die Beschäftigung von Parteimitgliedern gestoppt werden. Doch all das geht bei Ihnen einfach weiter. Sie haben vor allem eines erreicht. Sie haben den größten Regierungsapparat aufgebaut, den es jemals in Montenegro gab und ich glaube auch in der ganzen Welt. Ihr Kabinett hat 32 Mitglieder, 25 Minister und 7 Vizepremiers. Montenegro hat aber nur 620.000 Einwohner. China zum Beispiel hat 1,4 Milliarden Einwohner und kommt mit 21 Ministerien aus. China ima milijardu i 400
1: miliona stanovnika sa 21 ministarstvom. In Montenegro gibt es so viele Ministerien, weil es eine ziemlich komplexe Regierungskoalition mit vielen Beteiligten gibt, die alle zufriedengestellt werden wollten. In der Regierungskoalition sind auch serbisch-nationalistische und russlandfreundliche Vertreter. Sie müssen in Schach gehalten werden, damit sie den EU-Kurs nicht torpedieren. Bislang klappt das, die montenegrinische Regierung hält. Premier Milojko Spajic versucht in politischen Auseinandersetzungen immer mit seinen Erfolgen im EU-Beitrittsprozess zu punkten.
2: Wir werden alles bis Ende dieses Jahres erledigen und dann geht es auf die politische Bühne. Dann reden wir darüber, ob wir die Unterstützung von allen 27 EU-Mitgliedern haben oder nicht.
0: Oliver Schosch berichtete.

0: Nach tagelangen Drohszenarien hat Israel die geplanten Luftangriffe auf den Libanon abgesagt, auf Wunsch und wohl auch auf Druck von Donald Trump, der damit versucht, den Iran wieder an den Verhandlungstisch zu bekommen. Gleichzeitig ist in Washington eine neue Gesprächsrunde auf Botschafterebene zusammengekommen, um einen möglichen Frieden im Libanon zu verhandeln. Über die Lage im Nahen Osten hat mein Kollege Rainer Brandes mit dem Direktor des GIGA-Instituts für Nahoststudien gesprochen, mit Eckart Würz.
1: Der Libanon und Israel verhandeln in Washington. Nicht dabei ist allerdings die Hisbollah und von der geht ja die Gewalt gegen Israel aus. Was bringen diese Verhandlungen also?
2: Ja, die Möglichkeiten der libanesischen Regierung, hier aktiv zu werden und insbesondere die Hisbollah zu entwaffnen, was eine Bedingung von Seiten der Israelis wäre, sind sehr, sehr begrenzt. Und darin liegt das Dilemma. Auf der anderen Seite delegitimiert natürlich die Ausweitung dieses Konflikts diese Regierung in Libanon, die durchaus ein gewisser Hoffnungsträger ist. Und insofern könnte dadurch eine politische Lösung erschwert werden und die Hisbollah wieder, sag ich mal, politischen Aufwind bekommen, dadurch, dass sie dann als eine Art Widerstandskraft gegenüber israelischen Angriffen und israelischer Besatzung sich inszenieren können.
1: Das heißt also, Sie versprechen sich nicht sehr viel von diesen Verhandlungen.
2: Also der große Durchbruch müsste kommen auf der Ebene mit dem Iran, nicht? Und die libanesische Regierung selber ist da einfach sehr schwach, das muss man einfach mal konstatieren. Und solange es da keine politische Lösung gibt zwischen Israel, Iran und Hisbollah, sind die Möglichkeiten der libanesischen Regierung hier etwas limitiert. Auf der anderen Seite ist die Hisbollah ja durchaus recht unpopulär im Libanon. Auch nicht. Also insofern ist hier eine gewisse Möglichkeit entstanden. Die Hisbollah ist durch die Auseinandersetzung Israel über die letzten Jahre geschwächt und politisch auch geschwächt ist im Land. Also insofern wäre es schon wünschenswert, dass die libanesische Regierung gestärkt wird. Aber dass sie jetzt die Hisbollah selbstständig entwaffnen könnte, also das ist kein realistisches Szenario.
1: Und dann ist ja die Frage, wie kann man dieses Problem mit der Hisbollah denn lösen? Denn tatsächlich ist es ja so, dass Israel massiv beschossen wird von der Hisbollah aus dem Libanon heraus. Gibt es also einen Weg, diese Gewalt von der Hisbollah einzudämmen, ohne dass Israel große Teile des Libanons besetzt?
2: Nein, das gibt's nicht. Und diese Vorstellung, dass das militärisch lösbar wird, das ist einfach eine Illusion. Das ist natürlich auch stark getrieben vom Wahlkampf auf der Seite von Herrn Netanyahu. Aber am Ende des Tages führt nichts dran vorbei, dass man sich in der Region insgesamt auf politische Lösungen verständigen muss. Auch der Iran-Feldzug von den USA und Israel ist ja strategisch gescheitert.
1: Dann schauen wir mal auf diesen Konflikt mit dem Iran, denn tatsächlich hängen diese Konflikte ja zusammen, wie Sie das schon sagen. Jetzt sagt ja der Iran, wir verhandeln nicht mehr mit den USA so lange, bis Israel aufhört, den Libanon anzugreifen. Wie kommen wir da also zu einer Lösung?
2: Also Iran eskaliert hier durchaus und ist sehr selbstbewusst, nicht? Und fühlt, dass die Zeit eher für den Iran spielt und dass die USA verzweifelt nachgerade danach trachten, aus diesem Schlamassel rauszukommen, insbesondere vor den Midterm-Wahlen im Herbst, und versuchen jetzt hier Druck aufzuüben, weil sie auch ihren Verbündeten Hisbollah nicht im Regen stehen lassen wollen. Und jetzt muss man schauen, ob sie wieder an den Verhandlungstisch zurückkehren. Man muss ja sehen, Verhandlungstisch ist ein großes Wort. Es geht hier im Endeffekt eher um Waffenstillstandsverhandlungen und eventuell die Straße von Hormuz offen zu bekommen, die vor dem Konflikt offen war, nicht? Also man versucht hier ein Problem zu lösen, das man selber kreiert hat. Und insofern so ein größeres Abkommen, das dann auch die Nuklearfrage lösen würde und so weiter, das würde nochmal deutlich längere Verhandlungen erfordern. Also es ist wirklich, wir tun uns hier eher im relativ kurzfristigen Rahmen bewegen.
1: Sehen Sie denn eine Möglichkeit, wie so ein kurzfristiges Abkommen geschaffen werden könnte? Also gibt es etwas, was die USA zum Beispiel eben dem Iran anbieten könnte, damit der Iran bereit wäre zu einer Waffenruhe und auch bereit dazu wäre, die Straße von Hormuz wieder freizugeben?
2: Also wir sitzen nicht am Verhandlungstisch, wir können nur spekulieren. Eine Möglichkeit wäre, eingefrorene Vermögen, Auslandsvermögen freizugeben, dass man da sich etwas generöser zeigt, vielleicht auch bei den Sanktionen. Aber jetzt wirklich an das Eingemachte zu gehen, an die Nuklearfrage zu verhandeln, insbesondere was geschieht mit dem hochangereicherten Uran, das Iran hat, das sind sicherlich langwierige Verhandlungen, die in der Zukunft erst noch geführt werden müssen. Auch der Iran hat ein starkes Interesse daran, dass er jetzt eben hier eine gewisse Kontrolle über die Straße von Hormuz auch als Einnahmequelle aufrechterhält. Und das wäre natürlich ein bedenkenswerter Präzedenzfall, wenn für so eine natürliche Wasserstraße in Zukunft Mautgebühren anfallen sollten.
0: Eckhard Wörz, der Direktor des GIGA-Instituts für Nahoststudien. Die Fragen stellte mein Kollege Rainer Brandes. Um 6 Uhr die Nachrichten, also in einer halben Minute. Mit unserer Osteuropa-Expertin Gesine Dornblüt sprechen wir anschließend unter anderem über Putins Wirtschaftsforum in Sankt Petersburg mit AfD-Beteiligung.

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1: Sechs Uhr, die Nachrichten, zunächst die Übersicht. Außenminister Wadephul wirbt in New York weiter dafür, dass Deutschland wieder in den Sicherheitsrat der Vereinten Nationen einzieht. Das iranische Militär hat in der Nacht einen größeren Angriff auf Ziele in der Golfregion gestartet. Der Deutsche Mieterbund beklagt die zu hohe Belastung durch Wohnkosten für Mieterinnen und Mieter. Die Meldungen im Einzelnen. Die UNO-Vollversammlung entscheidet heute darüber, ob Deutschland erneut einen Sitz als nichtständiges Mitglied im Sicherheitsrat erhält. Um in das höchste Gremium der Vereinten Nationen gewählt zu werden, ist eine Zweidrittelmehrheit der 193 Mitgliedstaaten in der Vollversammlung nötig. Die Bundesrepublik tritt gegen Österreich und Portugal bei der Abstimmung um zwei frei werdende Sitze an. Außenminister Wadephul sagte dem Deutschlandfunk, sollte die Bewerbung erfolgreich sein, werde Deutschland im Sicherheitsrat als Anwalt des Völkerrechts auftreten. Das sei man auch immer gewesen. Der CDU-Politiker betonte, man müsse dafür sorgen, dass das Gremium wieder das Forum werde, wo Konflikte besprochen, gelöst und befriedet würden. Deutschland war bislang sechsmal nichtständiges Mitglied im UNO-Sicherheitsrat, zuletzt von 2019 bis 2020. Ziel der Bundesregierung bleibt ein ständiger Sitz, was Beobachtern zufolge derzeit jedoch als unrealistisch gilt. Das US-Militär hat nach eigenen Angaben in der Nacht einen größeren Angriff des Irans auf Ziele in der Golfregion abgewehrt. Mehrere ballistische Raketen und Drohnen seien abgefangen worden, teilte das für den Nahen Osten zuständige Regionalkommando CENTCOM mit. Als Reaktion auf Irans Angriffe seien zudem, wie es hieß, Selbstverteidigungsschläge auf eine iranische Militäreinrichtung auf der Insel Keshm in der Straße von Hormuz durchgeführt worden. Die Angaben des US-Militärs lassen sich nicht unabhängig überprüfen. Unmittelbar zuvor hatte Kuwait und der Inselstaat Bahrain Angriffe mit Raketen und Drohnen gemeldet. Die beiden Staaten am Persischen Golf beherbergen wichtige US-Militärstützpunkte. Der israelische Regierungschef Netanyahu hat dem immer wieder von der libanesischen Hisbollah-Miliz angegriffenen Norden seines Landes Milliardenhilfen versprochen. Die Regierung habe die Bereitstellung von umgerechnet knapp 4 Milliarden Euro für die Sicherung und Entwicklung des an den Libanon grenzenden Nordens beschlossen, erklärte der Ministerpräsident. Der Premier sprach von einem Megaplan. Netanyahu war innenpolitisch zuletzt auch durch Vorwürfe unter Druck geraten, den Norden des Landes nicht ausreichend zu schützen. Mit dem nun bewilligten Geld sollen nach Regierungsangaben unter anderem neue Schutzräume für Bewohner bei Raketen- und Drohnenangriffen geschaffen werden. Millionen Mieter in Deutschland sind durch ihre Wohnkosten überlastet. Rund 3,2 Millionen Mieterhaushalte wenden mehr als 40% ihres Nettoeinkommens für das Wohnen auf, wie eine Studie zeigt, die im Auftrag des Deutschen Mieterbunds vorgelegt wurde. Weitere 3,4 Millionen Mieterhaushalte geben demnach zwischen 30% und 40% ihres Nettoeinkommens für Kaltmiete und Heizkosten aus. Die Präsidentin des Deutschen Mieterbunds, Weber Moritz, sprach von alarmierenden Zahlen. Die Bundesregierung müsse jetzt Mieterinnen und Mieter vor weiteren Belastungen schützen. Mehrere renommierte Wirtschaftsforscherinnen und Forscher schlagen vor, das sogenannte Ehegattensplitting zu begrenzen. In einem offenen Brief an die Bundesregierung heißt es, das heutige System begünstige vor allem Partnerschaften, in denen meist der Mann gut verdiene und die Frau nur wenig oder gar nicht arbeite. Mit der vorgeschlagenen Reform solle die steuerliche Entlastung von kinderlosen Ehepaaren stärker hin zu Familien mit Kindern verlagert werden. Paare mit Kindern und Alleinerziehende profitierten im Durchschnitt, weil Kindergeld und Kinderfreibetrag stiegen. Kinderlose Ehepaare mit stark ungleichen Einkommen würden dagegen einen Teil ihres bisherigen Vorteils verlieren. Damit würde auch die zusätzliche Erwerbsarbeit des zweiten Partners attraktiver, hieß es. Deutschland stehe angesichts des demografischen Wandels vor einem wachsenden Fachkräftemangel. Man könne es sich nicht leisten, Erwerbspotenziale ungenutzt zu lassen. Zu den Initiatorinnen gehört unter anderem die Vorsitzende des Sachverständigenrats Wirtschaft Schnitzer. Unterstützer sind unter anderem der Präsident des IFO-Instituts Fust sowie DIW-Präsident Fratscher. In Großbritannien sorgt das Video eines Polizeieinsatzes in der Stadt Southampton für Empörung. Die Aufnahmen zeigen, wie Polizisten im Dezember 2025 einem schwer verletzten Studenten Handschellen anlegten. Der 18-Jährige sagte mehrfach, dass er niedergestochen worden sei und keine Luft bekomme. Ihm wurde jedoch nicht geglaubt. Der junge Mann starb kurz darauf. Der Angreifer, ein Mann aus der Sikh-Gemeinschaft, hatte behauptet, von dem weißen Studenten rassistisch attackiert worden zu sein. Der britische Premierminister Starmer nannte den Vorfall schockierend. Untersuchungen müssten klären, wie Rassismusvorwürfe die Entscheidungen in der Situation beeinflusst hätten. Der Vorsitzende der rechtspopulistischen Partei Reform UK, Farage, beklagte eine Zweiklassenkultur, in der die Rechte weißer Menschen weniger zählten als die von ethnischen Minderheiten. In Bolivien ist Verteidigungsminister Salinas Agenturberichten zufolge zurückgetreten. Das südamerikanische Land wird seit Wochen von sozialen Unruhen und Massenprotesten erschüttert. Gewerkschaften und linke Gruppen verlangen den Rücktritt des gemäßigten Präsidenten Paz, der im November 2025 den ehemaligen linksgerichteten Staatschef Morales abgelöst hatte. Angesichts zunehmender Engpässe durch die wochenlangen Straßenblockaden hat die Regionalregierung des Departements La Paz einen Notstand im Gesundheitsbereich verhängt. Ziel sei es, die Versorgung von Krankenhäusern mit medizinischem Sauerstoff, Medikamenten, Lebensmitteln und anderen lebenswichtigen Gütern sicherzustellen, hieß es. Die US-Regierung gibt ihre Pläne zur Schaffung eines Entschädigungsfonds für Verbündete von Präsident Trump auf. Der amtierende Justizminister Blanche sagte in einer Anhörung vor einem Ausschuss des Repräsentantenhauses, das Vorhaben werde nicht weiter verfolgt. Blanche hatte vor 2 Wochen erklärt, aus dem Fonds von knapp 1,8 Milliarden Dollar sollten Opfer einer von Gegnern des Präsidenten instrumentalisierten Justiz unter dessen Vorgänger Biden entschädigt werden. Das Projekt war von den Demokraten, aber auch aus den Reihen der Republikaner kritisiert worden. Befürchtet wurde unter anderem, dass Staatsgeld für die Belohnung von Trump-Anhängern genutzt werden könnte, die beim Sturm auf das Kapitol 2021 dabei gewesen und dafür angeklagt worden waren. Der Pharmakonzern Bayer schließt eine Abspaltung seines Tochterunternehmens Monsanto vorerst aus und warnt angesichts der anhaltenden Klagewelle vor einem Ende der Glyphosatproduktion in den USA. Wenn es keine Lösung für die rechtlichen Probleme im Zusammenhang mit dem Mittel gäbe, werde in den USA kein Glyphosat mehr produziert werden, sagte Konzernchef Anderson auf einer Veranstaltung des Wall Street Journal. Ein Unternehmensvertreter erläuterte, Bayer konzentriere sich darauf, die Geschäftsergebnisse zu verbessern und die Rechtsstreitigkeiten im Zusammenhang mit dem Unkrautvernichter beizulegen. Nach Unternehmensangaben machen rund 100.000 Kläger Ansprüche geltend. Bayer ist das einzige Unternehmen, das Glyphosat in den USA herstellt. Umweltorganisationen halten das Mittel für wahrscheinlich krebserregend. In Paris haben offenbar Windböen eine Kunstinstallation an der Brücke Pont Neuf kurz vor der Eröffnung beschädigt. Fotos zeigen eine von einer aufblasbaren Konstruktion gelöste Plane. Das Team des französischen Künstlers Xi R. teilte mit, Experten versuchten herauszufinden, wie es zu der Beschädigung kommen konnte. Das Kunstwerk könne nicht wie geplant am Samstag eröffnet werden. Die Installation La Caverne du Pont Neuf ist eine aufblasbare Höhlenlandschaft aus Stoff. Sie ist 120 Meter lang und 20 Meter breit. Das Projekt soll eine Hommage an die Künstler Christo und Jean-Claude sein, die Pont Neuf 1985 verhüllt hatten. Und hier noch einmal die Übersicht. Außenminister Wadefuhl wirbt in New York weiter dafür, dass Deutschland wieder in den Sicherheitsrat der Vereinten Nationen einzieht. Das iranische Militär hat in der Nacht einen größeren Angriff auf Ziele in der Golfregion gestartet. Der Deutsche Mieterbund beklagt die zu hohe Belastung durch Wohnkosten für Mieterinnen und Mieter. Das Wetter. Wechselnd bewölkt und vor allem in der Westhälfte sowie am Alpenrand Schauer und Gewitter, in Vorpommern sowie im Nordwesten aufgelockert und weitgehend trocken. Höchstwerte nur noch 17 bis 23 Grad. Morgen im Osten und Südosten anfangs heiter bis wolkig und trocken, sonst immer wieder Regen und teils kräftige Gewitter, 16 bis 25 Grad. Das waren die Nachrichten.
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2: Mit Christoph Heinemann, guten Morgen. Deutschland bewirbt sich um einen der nicht ständigen Sitze im Sicherheitsrat der Vereinten Nationen. Heute findet die Abstimmung statt, wir berichten. Bundesaußenminister Johann Wadephul sagte im Deutschlandfunk, wie die deutsche Außenpolitik diese Position nutzen würde.
3: Prozedural würden wir uns darum kümmern, die 10 Mitglieder, die nicht ständig im Sicherheitsrat sind, zusammenzufassen und mit ihnen versuchen, gemeinsame Positionen zu erarbeiten. Hier sind die Staaten der Welt repräsentiert. Hier haben sie alle eine Stimme und dafür wird Deutschland sich einsetzen.
2: Das Gespräch mit dem Bundesaußenminister können Sie in einer Stunde hier im Deutschlandfunk hören. Die weiteren Interviews dieser Sendung: Der CDU-Gesundheitspolitiker Albert Stegemann schlägt zur benötigten Stabilisierung der Pflegekosten vor, dass erwachsene Kinder ab einem bestimmten Einkommen für die Pflege ihrer Eltern mitzahlen sollen und dass auch ein Eigenheim zur Finanzierung einbezogen werden soll. Wir sprechen gegen 10 vor 7 mit Eugen Brüsch, dem Vorstandsvorsitzenden der Deutschen Stiftung Patientenschutz. Und ab Juli sollen Besucherinnen und Besucher des Kölner Doms 12 Euro für den Eintritt zahlen. Dazu nach 8 Uhr Fragen an den früheren Kölner Oberbürgermeister Fritz Schrammer. Die Zeit 6.11 Uhr.

0: Mindestens 129 Stimmberechtigte müssten sich für Deutschland entscheiden, wenn die Vereinten Nationen heute darüber abstimmen werden, welches Land ab 2027 für 2 Jahre und damit als nicht ständiges Mitglied dem Sicherheitsrat der Vereinten Nationen angehören wird. Für Afrika hat sich Simbabwe beworben, der karibische Inselstaat Trinidad und Tobago steht für Lateinamerika bereit. Aus Europa gehen Portugal, Österreich und eben Deutschland ins Rennen. Für Deutschland wäre es seit der Wiedervereinigung die 5. Amtszeit. Giselle Uka.
1: Es geht um jede Stimme bei der geheimen Wahl der UN-Mitgliedstaaten. Deutschland muss 2/3 der Länder hinter sich vereinen, um einen Sitz im mächtigsten Gremium der Vereinten Nationen zu bekommen. Außenminister Johann Wadephul ist schon Tage vor der Abstimmung nach New York angereist, führt ein Last-Minute-Gespräch nach dem anderen und versucht zu überzeugen.
2: Wir gehen mit Zuversicht und einem guten Angebot in diese Wahl. Wir setzen uns für die Vereinten Nationen ein. Wir wollen insbesondere die nicht ständigen Mitglieder zu einem wichtigen Faktor innerhalb des UN-Sicherheitsrates auch machen.
1: Deutschland hat es in der Vergangenheit schon 6-mal als nicht ständiges Mitglied in den Sicherheitsrat geschafft. Bisher war jede Bewerbung ein Erfolg. Diesmal könnte es anders sein. Für die beiden frei werdenden Plätze für westeuropäische Länder haben sich insgesamt 3 Nationen beworben. Neben Deutschland wollen auch Österreich und Portugal einen Sitz. Deshalb kommt es diesmal zur Kampfabstimmung, was die Europäer sonst versuchen zu vermeiden. Daniel Forti ist verantwortlich für UN-Fragen bei der Denkfabrik International Crisis Group. Er glaubt, das Rennen ist völlig offen. Die Chancen für Deutschland stehen aber nicht schlecht.
3: You know, Germany is a very visible and prominent state on world affairs.
4: Deutschland spielt bei weltpolitischen Angelegenheiten eine sehr sichtbare und herausragende Rolle und ist unmittelbar an vielen Fragen, nicht nur der europäischen Sicherheit, beteiligt. Das ist für viele Mitgliedstaaten wichtig. Sie versprechen sich von Deutschland, dass es dazu beiträgt, gemeinsame internationale Positionen zu finden.
1: Deutschland gehört zu den größten Beitragszahlern der Vereinten Nationen und gilt als zuverlässiger und engagierter Partner. Schon seit Jahren kümmern sich die Deutschen um Friedensmissionen, helfen beim Einsatz gegen die Folgen des Klimawandels und auch bei der Vermittlung zwischen Konfliktparteien. Doch es gibt auch Kritik. Die Bundesregierung äußert sich meist nur zurückhaltend zum Vorgehen der israelischen Regierung. Im Gegensatz zu vielen anderen Ländern hat Deutschland Palästina auch nicht als unabhängigen Staat anerkannt. Kanzler Merz nahm weder an der Palästina-Konferenz noch an der UN-Generalversammlung im vergangenen September in New York teil.
4: Die Frage der besetzten palästinensischen Gebiete ist einer der prägenden Konflikte, mit denen UN-Mitgliedstaaten derzeit konfrontiert sind. Deswegen werden viele Unterstützer Palästinas genau gucken, wie sich die Bewerberstaaten da positionieren.
1: Österreich und Portugal haben den Vorteil, dass sie sich bereits vor Deutschland für einen Sitz im Sicherheitsrat beworben haben und möglicherweise schon früh Vereinbarungen mit anderen Staaten treffen konnten. Als Nicht-NATO-Mitglied gilt Österreich außerdem als neutraler als Deutschland, was bei Vetomächten wie Russland und China ein Vorteil sein könnte. Portugal hat historisch und kulturell enge Beziehungen zu afrikanischen und lateinamerikanischen Ländern. Doch auch Deutschland kann bei den Ländern des globalen Südens punkten, ist Außenminister Wadephul überzeugt.
2: Es wird viel Vertrauen in Deutschland gesetzt. Wir bekommen sehr viel Unterstützung vom afrikanischen Kontinent, was uns dauerhaft verpflichtet. Wir bekommen auch Unterstützung von Staaten, die besonders dem Klimawandel ausgesetzt sind. Und es zeigt, dass hier ein langfristiges Engagement Deutschlands gesehen wird.
1: Die Wahl der Mitglieder für den Sicherheitsrat gilt auch als Gradmesser dafür, wie Deutschland international wahrgenommen wird. Eine Niederlage wäre ein herber Rückschlag für das außenpolitische Ansehen der Bundesregierung.
0: Giselle Uka berichtete und dazu in einer Stunde ein Gespräch mit Bundesaußenminister Johann Wadephul. 6.16 Uhr. Anlässlich des georgischen Unabhängigkeitstages haben in Tiflis Ende Mai tausende Menschen gegen die pro-russische Regierung protestiert. Die frühere Sowjetrepublik Georgien hatte sich im März 1991 für die Unabhängigkeit ausgesprochen. Die Kundgebung wurde von einem Bündnis oppositioneller Parteien organisiert. Opposition und Demonstranten werfen der Regierung in Tiflis vor, sich Russland anzunähern und sich von der EU und ihren demokratischen Standards abzuwenden. Die Regierung weist das zurück. Darüber hat unser Korrespondent Peter Sawicki mit der früheren Präsidentin Salome Zurabishvili gesprochen.
5: Frau Präsidentin, können Sie sich derzeit in Ihrer Heimat Georgien frei bewegen?
6: I'm living freely in Georgia, certainly.
7: Ich kann mich frei bewegen, wie alle anderen auch. Zwar ist man sich bewusst, dass man auf Schritt und Tritt kontrolliert wird, aber frei bewegen kann man sich. Natürlich gibt es eine Bedrohung, das Schicksal der Inhaftierten zu teilen. Viele Oppositionelle sitzen im Gefängnis. Aber im Moment bin ich frei. Hin und wieder werde ich etwas länger an der Grenze angehalten und muss mitunter eine Geldstrafe zahlen, wenn ich wie die anderen auf der Straße protestiere.
6: I've been like everybody else fined for standing in the street. So I'm sharing the common fate, not more.
5: Wie ist die politische Situation in Georgien?
6: Well, it's a very strange situation.
7: Es ist eine seltsame Situation. Die Proteste dauern schon mehr als 570 Tage an. Die Unzufriedenheit in der Bevölkerung ist enorm. Gleichzeitig verschärfen sich die Repressionen anhand immer neuer Gesetze. Sie vermitteln das Gefühl, dass der Handlungsspielraum um uns herum immer weiter eingeschränkt wird, dass wir allmählich ersticken. Deshalb denken manche Georgier darüber nach, das Land zu verlassen, insbesondere junge Leute. Andererseits hat die Angst aus meiner Sicht die Seiten gewechselt. Sie hat sich auf die herrschende Klasse verlagert, die sich zuvor wohl in Sicherheit wähnte. Tatsächlich gibt es mittlerweile genauso viele Gefangene aus den Kreisen der politischen Elite wie innerhalb der Opposition. Zahlreiche Vertraute von Herrn Ivanischvili wurden inhaftiert. Ihnen wird allerlei vorgeworfen, Hochverrat, Korruption. Die Autokratie befindet sich also in einem Stadium, in dem das Regime niemandem mehr vertraut. Machthaber Ivanischvili lebt sehr zurückgezogen. Er trifft sich mit kaum jemandem und tritt nicht öffentlich auf. Es ist eine paradoxe Situation. Die herrschende Elite verliert an Stabilität, ist aber weiterhin präsent. Gleichzeitig nehmen die Proteste und die Unzufriedenheit zu. Noch fehlt aber die Konsolidierung zu einer politischen Kraft. Genau das also, was für den nächsten Schritt fehlt. Ich glaube jedoch, dass dies geschehen wird, sobald Wahlen anstehen.
6: When we will have a perspective on elections.
5: Über diese Perspektiven sprechen wir gleich. Doch Sie sagten gerade, dass die Regierung schwächer werde. Woran machen Sie das fest? Zumal angesichts der verschärften Gesetze und Repressionen gegen politische Gegner.
6: Because there are some models, and the models are that the more repressive laws you think that you need to take.
7: Es gibt Vorbilder dafür. Sie zeigen, dass repressive Gesetze vor allem Ausdruck innerer Schwäche sind. Außerdem sehen wir, dass es innerhalb der Machtelite Georgiens kein Vertrauen gibt. Nur noch 2 bis 3 Personen sprechen öffentlich für Herrn Ivanischvili. Wenn jegliches Vertrauen verloren geht und eine Art Paranoia herrscht, dann ist das meist die letzte Phase eines autokratischen Systems. Diese Paranoia zeigt sich auch darin, dass Herr Ivanischvili eine Flugverbotszone über einem seiner Grundstücke in den Bergen hat einrichten lassen.

0: Putins engstem Umfeld entfernt wurden, falls es nötig war.
1: Aber was genau veranlasst Russland und Wladimir Putin zu der Annahme, dass Iwanischwili nicht mehr benötigt werden könnte?
0: Kürzlich besuchten zwei US-Delegationen Georgien. Das zeigt, dass Iwanischwili versuchen könnte, sich Donald Trump anzunähern. Einige Male hat er sich in diese Richtung geäußert. Und das ist sicherlich etwas, was Herr Putin nicht so gerne sehen würde. Ich weiß nicht, ob Iwanischwili wirklich fallen gelassen wird, aber denkbar ist es. Denn solche politischen Anführer misstrauen sich gegenseitig viel stärker, als das bei Staatschefs normaler Länder der Fall ist.
2: All these people distrust each other very much more than normal leaders of normal countries.
1: Blicken wir auf Ihre Rolle. Vor anderthalb Jahren verließen Sie den Präsidentenpalast, sagten aber, dass Sie Ihr Amt dabei nicht niedergelegt hätten. Was heißt das konkret?
0: Es bedeutet, die Aufgabe fortzusetzen, die ich während meiner Präsidentschaft verfolgt habe. Die Zivilgesellschaft zu stärken und die politischen Parteien zu koordinieren. Es geht mir aber auch darum, der proeuropäischen Zivilgesellschaft Georgiens, die außerhalb des Landes lebt, eine Stimme zu verleihen. Denn einige unserer Botschaften sind mittlerweile zu diplomatischen Vertretungen einer einzigen Partei, des georgischen Traums, geworden. Und ich denke, dass ich nach wie vor das Land als Ganzes vertrete.
2: I think that I'm still representing the country.
1: Spüren Sie denn politische Unterstützung europäischer und westlicher Nationen? Betrachtet man Sie als legitimes Staatsoberhaupt Georgiens?
2: Depending, but everybody has an interest.
0: Das kommt auf den Einzelfall an, aber jeder hat ein Interesse daran, mit einer Person zu sprechen, die nicht nur eine einzige Partei vertritt. Ich habe jedoch weiterhin Kontakte zu führenden Politikern und es ist sehr wichtig, dass ich sie weiterhin pflegen kann.
2: And it's very important that I'm still able to have those contacts with leaders.
1: Sie haben die Proteste erwähnt, die seit über 500 Tagen andauern. Dennoch, wie viel Kraft und Ausdauer haben die Menschen noch? Wo sollen die Proteste hinführen?
2: As long as necessary.
0: Sie werden andauern, solange es nötig ist. Die Protestierenden sind sehr entschlossen und sie werden auch von denjenigen unterstützt, die aus verschiedenen Gründen nicht an den Protesten teilnehmen. Die gemeinsame Haltung ist jedoch, so lange durchzuhalten, wie es nötig ist. Und am Ende weiß niemand, was die Zeit bringt. Autokratien scheinen lange stark zu sein, bis sie es plötzlich nicht mehr sind.
2: Autocracies and dictators seem strong until the day they are not.
1: Und welche politischen Maßnahmen würden Sie sich von Europa wünschen? Die EU-Beitrittsverhandlungen hat ja die georgische Regierung auf Eis gelegt. Welchen Hebel hat die EU also noch?
2: European Union has the main leverage, which is policy, saying what is happening in Georgia, describing the situation.
0: Der wichtigste Einfluss der Europäischen Union liegt in ihrer Politik begründet. Sie muss die Ereignisse in Georgien kommentieren, so sagte jetzt die EU-Außenbeauftragte Kaja Kallas geradezu etwas Historisches, dass man bei den Verhandlungen mit Russland berücksichtigen müsse, dass es außerhalb der Ukraine noch andere besetzte Gebiete gebe. Es müsse über alles gebündelt gesprochen werden, also auch über Transnistrien und die besetzten Gebiete in Georgien. Genau solche Aussagen brauchen wir von der Europäischen Union.
2: That is the type of speech that we need from the European Union.
3: Die frühere georgische Staatspräsidentin Salome Zurabishvili, die Fragen stellte unser Korrespondent Peter Sawicki. In Putins Heimatstadt St. Petersburg beginnt heute ein Wirtschaftsforum, das jährlich von der russischen Regierung veranstaltet wird. Nach eigener Darstellung bildet das Treffen eine Plattform für den Dialog zwischen Geschäftskreisen aus Russland, aufstrebenden Märkten und der ganzen Welt. In diesem Jahr kommen Vertreterinnen und Vertreter aus mehr als 130 Ländern, darunter den USA. Aus Deutschland reisen auch zwei Bundestagsabgeordnete der AfD nach St. Petersburg. Die Partei wirbt für gute Beziehungen zu dem Angriffskrieg führenden Regime des mutmaßlichen Kriegsverbrechers Putin. Viele deutsche Unternehmen haben seit Kriegsbeginn Russland verlassen. Umso mehr ließ eine Meldung am Wochenende aufhorchen, der zufolge deutsche Unternehmen in diesem Jahr wieder offiziell an dem Forum teilnehmen wollen. Frage an unsere Osteuropa-Expertin Gesine Dornblüt. Wenn das stimmt, welche sind das?
4: Das war eine Meldung der deutschen Presseagentur, die am Sonntag von vielen Medien übernommen worden ist. Und diese Meldung hat einen falschen Eindruck erweckt, denn es geht um einzelne Unternehmer und die sind keinesfalls repräsentativ für die

0: deutsche Wirtschaft. Schauen wir uns die Meldung genauer an. Die deutsche Presseagentur zitiert den Chef der deutsch-russischen Auslandshandelskammer. Das ist ein russischer Verein. Der Name Auslandshandelskammer ist ein bisschen missverständlich. Der Verein gehört nicht zum weltweiten Netzwerk der Auslandshandelskammern, die eben die Interessen deutscher Unternehmer an vielen Standorten vertreten, sondern diesem russischen Verein gehören vor allen Dingen russische Personen an mit einem eher losen Bezug zu Deutschland. Die Mitgliederliste ist nicht öffentlich, aber es werden regelmäßig neue Mitglieder vorgestellt. Und das habe ich mir angeschaut, also etwas zugespitzt formuliert, der Deutschlandbezug, das reicht, wenn man mal Geschäftsbeziehungen mit Deutschland hatte. Und wenn dieser Verein nun von einer offiziellen Rückkehr auf das Wirtschaftsforum in St. Petersburg spricht, dann werden zwei Unternehmer genannt, der Milchproduzent Stefan Dürr und der langjährige Geschäftsführer der Handelskette Globus, Thomas Bruch. Beide waren nie weg aus Russland.
1: Das heißt, die meisten Unternehmen, die einmal in Russland tätig waren, haben nicht die Absicht, nach Russland zurückzukehren?
0: Also zumindest nicht in absehbarer Zukunft. Dafür gibt es keine Hinweise. Ich habe beim Ostausschuss der deutschen Wirtschaft nachgefragt. Das ist die Interessenvertretung deutscher Unternehmen, die im Osthandel tätig sind. Der Ostausschuss hat selbst auch bis 2022 intensiv Lobby gemacht für einen Ausbau der deutsch-russischen Wirtschaftsbeziehungen. Er hat aber nach Russlands Großangriff auf die Ukraine alle offiziellen Kontakte zu russischen Regierungsvertretern eingestellt und deshalb beteiligt er sich auch nicht an dem St. Petersburger Wirtschaftsforum. Dieser Exodus aus Russland deutscher Unternehmen, der hatte ja eine große Dimension. Es sind vor allen Dingen auch große börsennotierte Unternehmen gegangen. Laut dem Ostausschuss waren zu den besten Zeiten 6.800 Unternehmen mit deutscher Beteiligung in Russland. Jetzt sollen es noch 1.600 sein. Und laut dem Ostausschuss haben viele von diesen Unternehmen, die aus Russland weggegangen sind, mittlerweile alternative Absatzmärkte aufgetan. Die Ausfuhren nach Polen und Tschechien zum Beispiel sind besonders stark gestiegen. Aber diese angebliche Rückkehr westlicher Unternehmen auf den russischen Markt, das ist eine Erzählung, die die russische Führung schon in der Vergangenheit massiv vorangetrieben hat. Vor einem Jahr etwa gab es eine regelrechte Kampagne. Da wurde versucht, den Eindruck zu erwecken, westliche Unternehmer würden bereits Schlange stehen. Das russische Exilmedium The Bell hat einen Realitätscheck damals gemacht, hat 60 der größten westlichen Unternehmen gefragt, ob sie auf den russischen Markt zurückkehren wollen. Und The Bell hat 21 Antworten erhalten und keine war positiv.
1: Politiker der AfD kommen nach St. Petersburg. Wie wichtig ist das für das russische Regime?
0: Das ist wichtig, zumal wenn die Besucher Narrative des Kreml teilen, denn staatliche und staatsnahe Akteure und Medien greifen diese kremlfreundlichen Äußerungen dann auf und stellen sie als Bestätigung für die Politik des russischen Regimes dar. Es ist bei dem Forum auch ein Panel angekündigt, unter anderem mit dem Filmemacher und Putin-Biografen Hubert Seipel, der nachweislich mehrere hunderttausend Euro aus dem Kreml-Umfeld erhielt. Da soll es um Kulturdiplomatie gehen. Moderieren soll das der Putin-Vertrauensvertreter Kirill Dmitriev. Und der hat schon im Vorfeld gesagt, mit Blick auf die Deutschen, die in St. Petersburg erwartet werden, sie würden den deutschen Politikern und Bürokraten ein Zitat Beispiel geben.
1: Informationen von Gesine Dornblüt, Nachrichten und Morgenandacht folgen jetzt gleich bei uns im Deutschlandfunk. Anschließend unter anderem ein Interview mit Eugen Brüsch von der Deutschen Stiftung Patientenschutz zu jüngsten Vorschlägen zur Stabilisierung der Pflegekosten, darunter höhere Beiträge für erwachsene Kinder für die Pflege ihrer Eltern. Gleich 6:30 Uhr.

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1: Uhr, die Nachrichten. Das US-Militär hat nach eigenen Angaben in der Nacht einen größeren Angriff des Irans auf Ziele in der Golfregion abgewehrt. Mehrere ballistische Raketen und Drohnen seien abgefangen worden, teilte das für den Nahen Osten zuständige Regionalkommando CENTCOM mit. Als Reaktion auf Irans Angriffe seien zudem, wie es hieß, Selbstverteidigungsschläge auf eine iranische Militäreinrichtung auf der Insel Qasem in der Straße von Hormuz durchgeführt worden. Die Angaben des US-Militärs lassen sich nicht unabhängig überprüfen. Unmittelbar zuvor hatten Kuwait und der Inselstaat Bahrain Angriffe mit Raketen und Drohnen gemeldet. Die beiden Staaten am Persischen Golf beherbergen wichtige US-Militärstützpunkte. In den von Russland besetzten Gebieten in der Ukraine gibt es weitere Beschränkungen bei der Ausgabe von Kraftstoff. In Luhansk erhalten die Bewohner nur noch höchstens 20 Liter Benzin oder Diesel, wie die russische Nachrichtenagentur TASS meldet. Begründet wird das mit geringen Vorräten und einer gestiegenen Nachfrage. Es handele sich um vorübergehende Beschränkungen, hieß es weiter. Auf der von Russland annektierten Schwarzmeerhalbinsel Krim war bereits am Wochenende eine vorübergehende Begrenzung eingeführt worden. Die russische Regierung untersagte außerdem erstmals und zunächst bis Ende November die Ausfuhr von Kerosin. Die Ukraine setzt bei ihren Gegenangriffen gegen den Aggressor Russland zunehmend auf Attacken gegen die russische Ölindustrie. Die UNO-Vollversammlung entscheidet heute darüber, ob Deutschland erneut einen Sitz als nichtständiges Mitglied im Sicherheitsrat erhält. Um in das höchste Gremium der Vereinten Nationen gewählt zu werden, ist eine Zweidrittelmehrheit der 193 Mitgliedstaaten in der Vollversammlung nötig. Die Bundesrepublik tritt gegen Österreich und Portugal bei der Abstimmung um 2 frei werdende Sitze an. Außenminister Wadefuhl sagte dem Deutschlandfunk, sollte die Bewerbung erfolgreich sein, werde Deutschland im Sicherheitsrat als Anwalt des Völkerrechts auftreten. Das sei man auch immer gewesen. Der CDU-Politiker betonte, man müsse dafür sorgen, dass das Gremium wieder das Forum werde, wo Konflikte besprochen, gelöst und befriedet würden. Deutschland war bislang 6-mal nichtständiges Mitglied im UNO-Sicherheitsrat, zuletzt von 2019 bis 2020. In Großbritannien sorgt das Video eines Polizeieinsatzes in der Stadt Southampton für Empörung. Die Aufnahmen zeigen, wie Polizisten im Dezember 2025 einem schwerverletzten Studenten Handschellen anlegten. Der 18-Jährige sagte mehrfach, dass er niedergestochen worden sei und keine Luft bekomme. Ihm wurde jedoch nicht geglaubt. Der junge Mann starb kurz darauf. Der Angreifer, ein Mann aus der Sikh-Gemeinschaft, hatte behauptet, von dem weißen Studenten rassistisch attackiert worden zu sein. Der britische Premierminister Starmer nannte den Vorfall schockierend. Untersuchungen müssten klären, wie Rassismusvorwürfe die Entscheidungen in der Situation beeinflusst hätten. Der Vorsitzende der rechtspopulistischen Partei Reform UK, Farage, beklagte eine Zweiklassenkultur, in der die Rechte weißer Menschen weniger zählten als die von ethnischen Minderheiten. Der Pharmakonzern Bayer schließt eine Abspaltung seines Tochterunternehmens Monsanto vorerst aus und warnt angesichts der anhaltenden Klagewelle vor einem Ende der Glyphosatproduktion in den USA. Wenn es keine Lösung für die rechtlichen Probleme im Zusammenhang mit dem Mittel gäbe, werde in den USA kein Glyphosat mehr produziert werden, sagte Konzernchef Anderson auf einer Veranstaltung des Wall Street Journal. Ein Unternehmensvertreter erläuterte, Bayer konzentriere sich darauf, die Geschäftsergebnisse zu verbessern und die Rechtsstreitigkeiten im Zusammenhang mit dem Unkrautvernichter beizulegen. Nach Unternehmensangaben machen rund 100.000 Kläger Ansprüche geltend. Bayer ist das einzige Unternehmen, das Glyphosat in den USA herstellt. Umweltorganisationen halten das Mittel für wahrscheinlich krebserregend. Das Wetter. Wechselnd bewölkt und vor allem in der Westhälfte sowie am Alpenrand Schauer und Gewitter. In Vorpommern sowie im Nordwesten aufgelockert und weitgehend trocken. Höchstwerte nur noch 17 bis 23 Grad. Morgen im Osten und Südosten anfangs heiter bis wolkig und trocken, sonst immer wieder Regen und teils kräftige Gewitter, 16 bis 25 Grad. Die weiteren Aussichten am Freitag wechselhaft, vor allem im Norden Schauer und Gewitter, 16 bis 22 Grad. Das waren die Nachrichten.
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2: In einer Woche ist es soweit. Die Fußball-Weltmeisterschaft beginnt. Ich freue mich schon darauf, auch wenn einige Begleitumstände der WM wieder einmal fragwürdig sind. Ein Fußballspiel spiegelt vieles wider, was ich auch aus dem ganz normalen Leben kenne. Bei der WM werden heikle Situationen auch vom Videoschiedsrichter beurteilt, wenn sie spielentscheidend sein könnten. Zählt ein Tor? Ist ein Elfmeter oder ein Eckstoß berechtigt? Immer häufiger lässt sich der Unparteiische in solchen Fällen vom Videoschiedsrichter assistieren. VAR, Video Assistant Referee. Das sind zusätzliche Schiedsrichter vor Bildschirmen, die ihr Urteil auf das Spielfeld übermitteln. Das braucht immer ein paar Momente. Dadurch gerät mancher Torschütze nur gebremst ins Jubeln. Denn praktisch jedes Tor wird noch einmal überprüft, ob es regelgerecht geschossen wurde. Die Technik ist vermeintlich unbestechlich und unfehlbar. Aber dadurch bleibt die spontane Spielfreude schnell auf der Strecke. Für den Soziologen Hartmut Rosa ist diese Situation beispielhaft. Sie beschreibt ein Phänomen, das praktisch alle Lebensvollzüge in unserer westlichen Zivilisation prägt. Hartmut Rosa spricht vom Verschwinden des Spielraums. Unsere Lebenswelt ist zunehmend technisiert. Es gibt immer mehr gut gemeinte Reglementierung und Einklagbarkeit, aber das legt uns Fesseln an. Es macht uns von Handelnden zu Vollziehenden, so Rosa. Der Unterschied ist erheblich. Ein Handelnder erlebt sich emotional beteiligt. Er kann gestalten und mit Augenmaß, Fingerspitzengefühl und Urteilsvermögen in Beziehung treten. Ein Vollziehender folgt vorgegebenen Regeln oder standardisierten Abläufen. Er macht alles richtig, spürt sich dabei aber nicht als gestaltender Mensch. Er wirkt für andere kühl. Beziehung kommt kaum zustande. Die Arbeit könnte eigentlich auch eine Maschine machen. Er wird stumpf und freudlos und oft auch wütend, weil Selbstwirksamkeit kaum erfahrbar ist. Ich beziehe diese Gedanken auf meinen christlichen Glauben. Ich glaube, Jesus hat in seinem Wirken Spielräume eröffnet. Gottes Gebote waren ihm wichtig. Ohne Recht und Gerechtigkeit gibt es keinen Frieden. Jesus sagte, ich bin gekommen, das Gesetz Gottes zu erfüllen. Dabei ging es ihm aber nicht um das Abarbeiten von Regeln. Er wollte Menschen in die Lage versetzen, mit Augenmaß, Fingerspitzengefühl und Barmherzigkeit Entscheidungen zu treffen, die der Situation gerecht werden. Bei jedem Sport, bei jedem Verein, bei jeder Institution, auch bei der Kirche besteht die Gefahr, der Spielraum, der am Anfang der Begeisterung steht, wird mit der Zeit immer kleiner gemacht, weil man auf Nummer sicher gehen will und dafür immer mehr Regeln aufstellt. Menschen, die gestalten wollen, sehen sich oft entmutigt, weil sie einen Wust von Regeln beachten sollen. Ich wünsche mir für den Fußball, aber auch sonst, dass wir eine gute Balance finden zwischen Regelwerk und Weitherzigkeit, zwischen Effektivität und Kreativität, zwischen Unbestechlichkeit und Willkür. Ich wünsche mir ein Leben, das Spielräume der Menschlichkeit eröffnet. Dann kann die Eisverkäuferin 3 neue Kugeln auf die Waffel legen, wenn dem Kind das frisch überreichte Eis auf den Boden fällt. Dann kann der Mitarbeiter vom Pflegedienst auch mal die Katze füttern, auch wenn das von keiner Krankenkasse bezahlt wird. Und der Pfarrer kann einen Menschen bestatten, obwohl der Verstorbene aus der Kirche ausgetreten war, aber die Angehörigen wünschen sich seelsorgende Begleitung. Bei der WM bin ich gespannt auf Fußballmannschaften, die nicht nur taktische Spielzüge abarbeiten und Rasenschach spielen, sondern mit Freude und Witz ins Risiko gehen. Hoffentlich muss der VAR nicht gar zu oft dazwischengrätschen.
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3: 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In der DDR gab es bereits seit 1971 einen Minister für Umweltschutz und Wasserwirtschaft. Umweltpolitik wurde unter dem SED-Regime allerdings kleingeschrieben. Im Westen lange Zeit ebenfalls. Auch deshalb zogen 1983 die Grünen erstmals in den Deutschen Bundestag ein. Am 6. Juni 1986, also vor 40 Jahren, trat Walter Wallmann sein Amt als Bundesminister an. Nach der Katastrophe in dem sowjetischen Atomkraftwerk Tschernobyl richtete die Regierung unter Bundeskanzler Helmut Kohl damals ein Bundesministerium für Umwelt, Naturschutz und Reaktorsicherheit ein. Spätere Amtsinhaber waren unter anderem Klaus Töpfer, Jürgen Trittin, Sigmar Gabriel und Barbara Hendricks. Und die erste Ministerin hatte sich zur Geburtstagsfeier des Ministeriums angekündigt. Angela Merkel hat zum 40. eine Rede gehalten. Frage an unsere Hauptstadtkorrespondentin Nadine Lindner: Welche Botschaft hat Angela Merkel zum Geburtstag des Ministeriums mitgebracht?
4: Ja, Angela Merkel hatte da gestern tatsächlich mehrere Botschaften im Gepäck bei diesem Festakt, der gestern am späten Nachmittag zu 40 Jahre Bundesumweltministerium stattgefunden hat. Man konnte die Bilder sehen. Die ehemaligen Umweltminister Jürgen Trittin, Barbara Hendricks, Peter Altmaier waren dabei. Und da sieht man schon, dass das Umweltministerium zwischen den Parteien auch häufig die Farben gewechselt hat. Christdemokraten waren dabei, Grüne, Sozialdemokraten. Und so ist es ja auch aktuell mit Carsten Schneider, dem sozialdemokratischen Umweltminister. Angela Merkel war von 1994 bis 1998 Umweltministerin, vorher eigentlich als Frauenministerin ins Kabinett von Helmut Kohl eingetreten. Und ihre zwei Botschaften gestern, die betrafen vor allem den Klimaschutz. Da hat sich die Ex-Kanzlerin und Ex-Umweltministerin durchaus selbstkritisch geäußert. Sie hat gesagt, ja, für sie bleibt immer noch die Frage bestehen, ob es nicht in ihrer Macht gelegen hätte, beim Klimaschutz mehr Vorsorge zu treffen. Und die Fragen, die sie jetzt beschäftigen, ist, dass sie sich jetzt immer noch fragt, ob man zu sehr nach dem Prinzip Hoffnung und nicht genug nach dem Vorsorgeprinzip gehandelt hat. Also da sieht man schon ein eigenes Reflektieren dieser Prozesse. Und daraus leitet sie dann auch den Appell für die aktuelle Umweltpolitik ab, indem sie nochmal betont, dass der Klimawandel als Überlebensfrage der Menschheit für sich zählt und sie auch bei der aktuellen Regierung, also das heißt die aktuelle schwarz-rote Regierung unter Friedrich Merz, so ein bisschen die Frage hat, ob das nicht in diesen Tagen zu wenig in den Hintergrund tritt. Und da kann man durchaus einen Fingerzeig, vielleicht auch eine kleine Spitze gegen die aktuelle Bundesregierung erkennen.
3: Hat das Umweltministerium die Republik verändert?
4: Ja, Sie haben es ja eben schon gesagt, die Gründung dieses Umweltministeriums war ja eine direkte Reaktion auf eine konkrete Katastrophe, das Atomunglück von Tschernobyl 1986. Nur 5 Wochen später dann die Gründung eben dieses Umweltministeriums, was auch Naturschutz und Reaktorsicherheit umfasst, unter einem CDU-Kanzler, nämlich unter Helmut Kohl. Es folgten dann Walter Wallmann, Klaus Töpfer, der dieses Amt sehr lange als CDU-Mann geprägt hat. Und das sollte ja auch ein Fingerzeig sein, eine Botschaft sein, nämlich dass konservative christdemokratische Kräfte dieses Thema des Umweltschutzes durchaus auch ernst nehmen und eben nicht den Grünen überlassen wollen. Und wenn man jetzt auf einen Nachfolger von Angela Merkel im Amt schaut, Jürgen Trittin, grüner Umweltminister unter Gerhard Schröder 1998 bis 2005, da sieht man, wie diese Umweltpolitik durchaus das Land verändert hat. Stichwort ist das Dosenpfand im Jahr 2003 eingeführt, um Müll zu reduzieren, bis heute nicht von allen geliebt. Das Erneuerbare Energiengesetz, der Atomkonsens, der die Energiewende im Jahr 2000 eingeleitet hat. Also da ist durchaus einiges dabei. Und das Umweltministerium hat auf seiner Homepage anlässlich dieses 40-jährigen Bestehens nochmal Meilensteine gesammelt. Da geht es dann noch um das weltweite Verbot von FCKW und die Bekämpfung des sauren Regens, Hauptursache damals für das Waldsterben der 80er Jahre, über Luftqualitätsgesetze.
3: Wo steht die Umweltpolitik heute?
4: Ja, das Interessante ist, dass die Umweltpolitik, und das wird man heute im Bundeskabinett besichtigen können, aktuell weitergeht. Carsten Schneider will ein Aktionsprogramm für Kreislaufwirtschaft heute ins Kabinett bringen. Das ist quasi die konkrete Umsetzung der Kreislaufwirtschaftsstrategie, die schon seit dem Jahr 2024 besteht. Und da werden ich würde sagen, in einer Kontinuität Akzente gesetzt, die vor allem zum Thema Recycling interessant werden. Da geht es um Rohstoffe, die recycelt werden sollen, unter anderem über die Weiterverwendung von Batterien, Windkraftanlagen, Photovoltaikmodulen, um auch weniger abhängig vom internationalen Rohstoffmarkt zu werden. Das hat ökonomische und ökologische sozusagen Präferenzen oder Grundierungen. Und interessant finde ich in dieser Debatte auch, dass der Bundesverband der deutschen Industrie diesem Ansinnen durchaus positiv gegenübersteht und großes Wachstumspotenzial für die deutsche Industrie zum Beispiel in der Herstellung von Recyclinganlagen sieht.
3: Informationen von unserer Hauptstadtkorrespondentin Nadine Lindner.

0: Fachpolitikerinnen und Politiker des EU-Parlaments und der Mitgliedstaaten haben sich auf eine Rückführungsverordnung geeinigt, mit der mehr Abschiebungen aus der EU ermöglicht werden sollen. Die Vereinbarung erlaubt es Mitgliedstaaten zudem, Abschiebezentren in Drittländern einzurichten, die außerhalb der EU liegen. Italien hatte solche Zentren in Albanien errichtet. Anna Giordano berichtet.
1: Italiens Innenminister Matteo Piantedosi gibt sich in einem Interview mit der Zeitung La Stampa selbstbewusst. Die italienischen Lager in Albanien seien eine innovative Lösung, die Europa nun als Vorbild diene. Tatsächlich hat die italienische Regierung durch den neuen Asylkurs in Brüssel politischen Rückenwind erhalten. Die EU-Einigung zu den Abschiebezentren, die in der Nacht zum Dienstag in Brüssel erzielt wurde, legitimiert die italienischen Lager in Albanien dabei nur in Teilen. Vorgesehen ist nämlich, dass diese Zentren von den Drittstaaten selbst verwaltet werden. Die Lager in Albanien dagegen werden von Italien in Eigenregie und unter eigenem Recht betrieben. Piantedosi spricht dennoch davon, dass man in Brüssel einen, Zitat, großen Schritt nach vorn gegangen sei. Momentan werden Italiens Lager in Albanien notgedrungen als reines Abschiebegefängnis für Menschen genutzt, die vom italienischen Festland dorthin gebracht wurden. Das Ziel Italiens ist es jedoch, in Albanien endlich legal beschleunigte Asylverfahren durchführen zu können. Deshalb ist der 12. Juni das entscheidende Datum. Der EU-Asylpakt, der an dem Tag in Kraft treten soll, wird unter anderem beschleunigte Grenzverfahren an den Außenseiten der Union erlauben. Außerdem wird der Pakt eine einheitliche europäische Liste mit sicheren Herkunftsländern beinhalten. Bisher hatten italienische Gerichte Rückführungen, die von Albanien aus stattfinden sollten, blockiert, weil sie an der Sicherheit von Ländern wie Bangladesch oder Ägypten zweifelten. Die Regierung unter Giorgia Meloni möchte nun die nötigen Anpassungen an das EU-Recht, die bis Mitte Juni noch nötig sind, per Eildekret umsetzen.
0: Anna Giordano. Sie hören die Informationen am Morgen im Deutschlandfunk. Über mangelnde Beachtung kann sich Albert Stegemann zurzeit nicht beklagen. Der CDU-Politiker hatte Vorschläge zur Stabilisierung der Pflegeversicherung vorgelegt. Erwachsene Kinder sollten sich früher an den Kosten pflegebedürftiger Eltern beteiligen. Bisher galt das erst ab einem Jahresverdienst oder gilt das erst ab einem Jahresverdienst von 100.000 Euro, sagt er. Zuvor hatte Stegemann vorgeschlagen, dass zur Finanzierung der Pflege auch Wohneigentum herangezogen werden sollte. Begründung: Ein Erbenschutzprogramm auf Kosten der Allgemeinheit kann es nicht geben. Wer Vermögen besitzt, muss zunächst eigenes Vermögen einsetzen, auch das Eigenheim, bevor die Gemeinschaft zahlt. Hintergrund der Debatte: In der Pflegeversicherung droht nach Angaben der Bundesregierung im kommenden Jahr ein Defizit von 7,5 Milliarden Euro. 2028 könnten bereits über 15 Milliarden Euro fehlen. Tendenz steigend. Albert Stegemann warnt deshalb, wenn nichts passiert, dann steigen die Pflegebeiträge bis 2030 von 3,6 auf 4,6%, für Personen ohne Nachwuchs sogar auf 5,5%. Am Telefon ist Eugen Brüsch, der Vorstandsvorsitzende der Deutschen Stiftung Patientenschutz. Die gemeinnützige Stiftung finanziert sich nach eigenen Auskünften aus Beiträgen und aus Spenden ihrer 55.000 Mitglieder und Förderer. Guten Morgen, Herr Brüsch.
2: Guten Morgen, Herr Heinemann.
0: Herr Brüsch, Sie haben Albert Stegemanns Vorschlag kritisiert. Warum?
2: Ja, ich glaube, dass diese Formulierung des Erbenschutzprogramms ganz tief eingreift in die Lebensleistung vieler alter Menschen und darüber hinaus eine Respektlosigkeit ist. Und was klar ist, damit werden die Sorgen gerade bei Alten, bei Pflegebedürftigen weiter noch geschert, nämlich einzig allein nur noch Last zu sein für die Familien, für die Gesellschaft.
0: Herr Brüsch, dass sich Kinder um die Eltern eigenverantwortlich kümmern, ist in vielen Kulturen selbstverständlich. Warum sollte das finanziell nicht auch in Deutschland gelten?
2: Jetzt schauen wir mal hinein, dann wissen wir, dass auch tatsächlich heute in Deutschland die meisten Menschen, die pflegebedürftig sind, zu Hause leben und dort in der Regel versorgt werden und betreut werden, umfassend gepflegt, nämlich von Angehörigen. Und das sind meistens Frauen, entweder ihre Ehegatten oder ihre Töchter, die sich darum kümmern. dass Menschen zu Hause leben dürfen. Und ich finde das schon einen unglaublichen Schlag, so zu tun, als wenn diese entscheidende Hilfe nicht unterstützt wird. Darüber hinaus, und das ist der Punkt, ist ja der allergrößte Teil der Pflegebedürftigen, die Sozialhilfeempfänger sind, in der stationären Pflege. Das heißt, sie wurden viele Jahre zu Hause gepflegt und dann, wenn es nicht mehr geht, wenn es absolut nicht mehr geht, kommt man in die stationäre Pflege. Und dann soll man der 84-jährigen Ehefrau sagen, so, jetzt wird es aber Zeit, dass du hier in dem Fall ein Erbenschutzprogramm wahrnimmst und dann hast du bitte dein Haus zu verlassen und es zu verkaufen, damit wir die Kosten gesamtgesellschaftlich nicht mehr tragen müssen, die wir verantworten für deinen pflegebedürftigen Mann.
0: Herr Brüsch, bislang, so rechnet Herr Stegemann vor, müssen sich erwachsene Kinder, die ein Jahresbruttoeinkommen von mehr als 100.000 Euro haben, an der Finanzierung eines solchen Heimplatzes, wie Sie ihn beschrieben haben, für die Eltern beteiligen. Wieso kann man diese Grenze nicht absenken?
2: Ja, wir können darüber diskutieren, welchen Beitrag Pflegebedürftige und ihre Angehörigen heute schon leisten. Ich finde das auch interessant, dass Herr Stegemann diese Diskussion führt, weil allgemein bekannt ist ja, dass beispielsweise der Bund und die Länder für die Schieflage in der Pflegeversicherung zuständig sind. Wenn wir die 5,5 Milliarden pandemiebedingte Lasten zurückzahlen würden vom Bund und die Rente für die pflegenden Angehörigen übernehmen, dann hätten wir schon eine deutliche Entlastung. Und wenn selbst die Länder endlich mal ihre Verantwortung für die Investition in die Pflegeeinrichtungen übernimmt, dann hätten wir 3,5 Milliarden. Sie sehen, das Problem ist zunächst mal hausgemacht von Bund und Ländern selbst.
0: War jetzt viel Konjunktiv dabei. Das Geld ist nun mal weg und das Geld ist knapp. Ab 70.000 Euro Jahreseinkommen pro Person greift in Deutschland der Spitzensteuersatz. Das heißt, man ist dann regierungsamtlich besser verdient. Warum können Leute, die 70.000 Euro verdienen, nicht einen Beitrag für die Pflege der Eltern bezahlen?
2: Also zunächst, wir alle zahlen ein in eine Pflegeversicherung und diese Bundesregierung ist angetreten, die galoppierenden Ausgaben für die Pflegebedürftigen letztendlich in den Griff zu bekommen. Für die Pflegebedürftigen bedeutet aber auch, dass ich derzeit überhaupt keine Vorschläge sehe, wie man diese galoppierenden Ausgaben entscheidend in den Griff bekommt. Auch die Diskussion darüber fehlt, wie wir die Qualität in der Pflege verbessern wollen. Auch dazu überhaupt keine Vorschläge. Das Einzige, was dieser Bundesregierung zurzeit einfällt, nämlich ist, diese Reform zu verschleppen, und zwar von Woche zu Woche. Sie werden sich erinnern, dass angekündigt war der Herbst der Reform. Dann hat man gesagt, im Frühjahr, spätestens im April, im Mai soll eine entsprechende Pflegereform vorgelegt werden. Sie sehen, wie schwierig das ist. Diese Bundesregierung, das heißt Frau Wagen, schafft es nicht, innerhalb der Koalition selbst eine Mehrheit zu organisieren, damit sie endlich einen Entwurf vorlegt. Und diese Ablenkungsmanöver von Herrn Stegemann führen zu Verunsicherung, insbesondere in der Kerngruppe derjenigen, die gerade sich für die zentrale demokratische Mitte in Deutschland entscheiden.
0: Herr Brüsch, Frau Wagen hat dicke Bretter zu bohren und bereits Pläne für die Gesundheitsreform vorgelegt. Das ist ebenfalls eine Riesenbaustelle. So, jetzt gibt es im Wesentlichen doch zwei Stellschrauben. Entweder Beiträge hoch oder Leistungen runter. Wofür sind Sie?
2: Also zunächst, wir können auch darüber nachdenken, neue Ideen einzuführen. Beispielsweise ein Pflegefonds, in dem wir alle einen zusätzlichen Beitrag für die Generationsgerechtigkeit leisten. Das Problem ist, ein Pflegefonds bedeutet aber, dass ich eine Rücklage bilde, die nur dafür auszugeben, um damit die Generationsgerechtigkeit zu realisieren. Das Problem aber ist jeder Bundesregierung, dass ein solcher Fonds eine Milliarden Euro letztendlich dazu führt, dass er Anreize dazu schafft, ihn nicht liegen zu lassen, sondern wieder zu verwenden. Wir haben solche Konzepte ja schon gehabt und das ist das Problem. Jede Bundesregierung, nicht nur diese, zeichnet sich dadurch aus, mehr Einnahmen zu generieren, sie dann aber nicht zweckgebunden zurückzulegen. Und das ist so, als wenn, wenn Sie so wollen, der Hund einen Wursthaufen bewachen muss und dann wird es trotzdem ausgegeben. Die Menschen sind ja bereit, für Pflege was zu finanzieren. Sie sind nur nicht bereit, für Pflege zu finanzieren, von der sie wissen, es kann sein, dass in der nächsten Bundesregierung wieder alles umgeworfen wird.
0: Wenn Sie mit Blick auf die Entwicklung bei der Pflege Demografie und Mathematik, so wie der Bundeskanzler zuletzt formuliert hat, zusammendenken, zu welchem Ergebnis gelangen Sie dann?
2: Dann sehe ich eine gesamtgesellschaftliche Aufgabe, nämlich die Pflege so zu organisieren, dass wir den Menschen dann nicht, wenn sie pflegebedürftig werden und in einem Heim sagen, ja, als Alternative kannst du ja den Suizid machen. Ich sage das deswegen so überspitzt. Erlauben Sie mir das, lieber Heinemann.
0: Das hat kein Mensch vorgeschlagen.
2: Weil 50% dieser Bevölkerung, und es ist eine stabile Umfrage, die sie seit Jahren machen, sagt, ich möchte lieber Suizid begehen, bevor ich in ein Pflegeheim gehe. Natürlich ist das eine Frage, die elementar das darstellt, was wir in Deutschland gerade diskutieren. Und wir müssen uns schon überlegen, wie wir Pflege zukunftsgerecht organisieren. Übrigens, wie soll die junge Generation vorsorgen? Mit welchem Konzept soll sie vorsorgen, wenn sie in 60 Jahren pflegebedürftig wird? Auch dazu gibt es keine Antwort. Und wenn wir keine Deckelung der Pflegekosten haben, ich rede nicht von einer Vollversicherung, dann werden wir niemals vorsorgen können für eine Zukunft, die irgendwann mal auf Sie, auf mich, auf unsere Kinder und meine Tochter oder meine Enkeltochter zukommt.
0: Herr Brüschnina-Wagen hat dazu einen Vorschlag gemacht. Sie hat gesagt, es muss ein Schwerpunkt sein, dass durch Prävention Pflegebedürftigkeit möglichst hinausgezögert wird. Wie könnten ältere Menschen möglichst lang unabhängig von Pflegeheimen leben?
2: Also zurzeit leben sie unabhängig von Pflegeheimen möglichst lang. Wir wissen, dass bei einer Pflegebedürftigkeit von 8 oder 9 Jahren im Durchschnitt der allergrößte Teil dieser Zeit nicht im Heim, sondern zu Hause organisiert wird. Natürlich ist Prävention etwas Richtiges und wichtig. Ich warte nur auf die besonderen Vorschläge. Das hört sich so an,
0: was
2: wie
0: schlagen Sie denn
2: die
0: vor?
2: Entbürokratisierung. Verstehen Sie, den höre ich schon seit 30 Jahren. Entbürokratisierung, das sind Worthülsen, die uns aber nicht in der aktuellen Diskussion helfen. Wir brauchen natürlich auch sowohl in der stationären als auch in der ambulanten Krankenpflege entsprechende Maßnahmen früh genug zu identifizieren. Wann ist jemand in der Krise? Wann kann ich aber auch früh genug mit Hilfsmaßnahmen eingeben? Zurzeit aber setzen wir auf das Konzept pflegende Angehörige. Und das ist für uns als Deutsche immer noch die günstigste Variante,
0: ist angekommen.
2: Weil stationär kann sich überhaupt nichts verändern.
0: Dankeschön. Eugen Brüsch, der Vorstandsvorsitzende der Deutschen Stiftung Patientenschutz. Dankeschön für das Gespräch und auf Wiederhören.
2: Ich danke Ihnen sehr, Herr Heinemann. Alles Gute.
0: Ihnen auch. 6.59 Uhr.
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10: Sieben Uhr, die Nachrichten. Bundesaußenminister Wadephul hat sich zuversichtlich gezeigt, dass Deutschland einen nicht ständigen Sitz im Sicherheitsrat der Vereinten Nationen erhält. Mit Blick auf die heutige Abstimmung sagte der CDU-Politiker im Deutschlandfunk, nach seinen Gesprächen mit Vertretern anderer Staaten sehe er eine Grundsympathie. Sollte die Bewerbung erfolgreich sein, werde die Bundesrepublik in dem Gremium als Anwalt des Völkerrechts auftreten. Das sei man immer gewesen. Wadephul betonte, man müsse dafür sorgen, dass der Sicherheitsrat wieder das Forum werde, wo Konflikte besprochen, gelöst und befriedet würden. Die UNO-Vollversammlung entscheidet am Nachmittag darüber, ob Deutschland erneut einen Sitz als nichtständiges Mitglied im Sicherheitsrat bekommt. Um gewählt zu werden, ist eine Zweidrittelmehrheit der 193 Mitgliedstaaten nötig. Das US-Militär hat nach eigenen Angaben in der Nacht einen größeren Angriff des Irans auf Ziele in der Golfregion abgewehrt. Mehrere ballistische Raketen und Drohnen seien abgefangen worden, teilte das für den Nahen Osten zuständige Regionalkommando CENTCOM mit. Als Reaktion auf Irans Angriffe seien zudem, wie es hieß, Selbstverteidigungsschläge auf eine iranische Militäreinrichtung auf der Insel Keshem in der Straße von Hormuz durchgeführt worden. Die Angaben des US-Militärs lassen sich nicht unabhängig überprüfen. Unmittelbar zuvor hatten Kuwait und der Inselstaat Bahrain Angriffe mit Raketen und Drohnen gemeldet. Die beiden Staaten am Persischen Golf beherbergen wichtige US-Militärstützpunkte. In den von Russland besetzten Gebieten in der Ukraine gibt es weitere Beschränkungen bei der Ausgabe von Kraftstoff. In Luhansk erhalten die Bewohner nur noch höchstens 20 Liter Benzin oder Diesel, wie die russische Nachrichtenagentur TASS meldet. Begründet wird das mit geringen Vorräten und einer gestiegenen Nachfrage. Es handele sich um vorübergehende Beschränkungen, hieß es weiter. Auf der von Russland annektierten Schwarzmeer-Halbinsel Krim war bereits am Wochenende eine vorübergehende Begrenzung eingeführt worden. Die russische Regierung untersagte außerdem erstmals und zunächst bis Ende November die Ausfuhr von Kerosin. Die Ukraine setzt bei ihren Gegenangriffen gegen den Aggressor Russland zunehmend auf Attacken gegen die russische Ölindustrie. In Albanien haben tausende Menschen gegen ein milliardenschweres Bauprojekt protestiert. In der Hauptstadt Tirana versammelten sich die Demonstranten mit Plakaten, auf denen Slogans wie »Albanien ist nicht zu verkaufen« standen. Eine zentrale Forderung ist der Stopp des Vorhabens auf der Insel Sazan aufgrund von Bedenken wegen Umweltschäden und Korruption. Die Sonderstaatsanwaltschaft zur Bekämpfung von Korruption und organisierter Kriminalität hat nach eigenen Angaben Ermittlungen zu dem Bauprojekt eingeleitet. Es steht in Verbindung mit dem Schwiegersohn von US-Präsident Trump, Kushner. Dessen Unternehmen will 1,4 Milliarden Euro in das Luxusresort investieren. Die albanische Regierung versucht seit langer Zeit, ihre Wirtschaft durch den Tourismus anzukurbeln. Die Insel Sazan wurde in der Vergangenheit ausschließlich als Militärstützpunkt genutzt. US-Präsident Trump hat eine freiwillige Sicherheitsüberprüfung von neuen KI-Systemen eingeführt. Eine von Trump unterzeichnete Verordnung sieht vor, dass Entwickler den US-Behörden Einsicht in neue leistungsstarke KI-Modelle gewähren. So sollen etwa das Verteidigungs- oder das Heimatschutzministerium Sicherheitsüberprüfungen durchführen können. Erst nach 30 Tagen sollen die KI-Systeme dann Dritten zur Verfügung gestellt werden. Diese Vorgabe ist nicht verpflichtend, sondern soll als Grundlage für Vereinbarungen zwischen Entwicklern und Behörden dienen. Außerdem ist vorgesehen, dass das Finanzministerium mit der KI-Branche eine Meldestelle für Schwachstellen in Software einrichtet. Trump hatte sich bisher gegen staatliche Eingriffe in die Entwicklung von künstlicher Intelligenz ausgesprochen. Das Wetter? Wechselnd bewölkt und vor allem in der Westhälfte sowie am Alpenrand Schauer und Gewitter, in Vorpommern sowie im Nordwesten aufgelockert und weitgehend trocken. Höchstwerte nur noch 17 bis 23 Grad. Morgen im Osten und Südosten anfangs heiter bis wolkig und trocken, sonst immer wieder Regen und teils kräftige Gewitter, 16 bis 25 Grad. Die weiteren Aussichten? Am Freitag wechselhaft, vor allem im Norden Schauer und Gewitter, 16 bis 22 Grad. Das waren die Nachrichten.
9: Deutschlandfunk, 7.05 Uhr, die Presseschau. Themen sind der Antrittsbesuch des neuen ungarischen Ministerpräsidenten Péter Modrý in Berlin und der Armutsbericht des Paritätischen Gesamtverbands. Doch zunächst geht es um die Einigung auf verschärfte Asylregeln in der EU. Die Frankfurter Allgemeine Zeitung lobt: Das ist ein gutes Zeichen. Die Europäische Union macht den Weg für Abschiebezentren in anderen Staaten frei. Wer nicht mehr bleiben darf und nicht ausreist, soll künftig dorthin gebracht werden. Nun werden Partnerländer gesucht. Zudem wird es Sanktionen für Asylbewerber geben, die nicht kooperieren. Eine Erinnerung daran, dass das Asylrecht keinen umfassenden Anspruch vorsieht, in ein Land eigener Wahl einzureisen, sich dort versorgen zu lassen und dauerhaft zu bleiben. Zugleich geht die unkontrollierte Nettoeinwanderung nach Deutschland offenbar zurück. Auch das ist wichtig. Gut, dass an den Grenzen kontrolliert wird. Hier geht es um langfristige Entwicklungen, deren Folgen sich irgendwann nicht mehr beseitigen lassen, um Fragen von Freiheit und Sicherheit, Zusammenhalt und Kultur, glaubt die FAZ. Die Pforzheimer Zeitung gibt zu bedenken, ob die künftigen Mechanismen zur Rückführung überhaupt funktionieren, ist noch offen. Dass die Reform gelingt, ist aber die Voraussetzung dafür, dass Europa und Deutschland endlich sinnvoll über drängende Fragen diskutieren können. Wie kann die Asylmigration sauber von der Erwerbsmigration getrennt werden? Wäre es nicht menschlicher, direkt in den Krisengebieten die Menschen zu identifizieren, die am meisten Schutz benötigen? Was ist nötig, um Verfahren zügiger zu entscheiden und die Menschen dann möglichst gut in die Gesellschaft zu integrieren? Im besten Fall ist die Asylreform der Anfang vom Ende einer völlig vergifteten Zuwanderungsdebatte. Im schlechtesten, nämlich dann, wenn sie wirkungslos verpufft, droht sie den Anfang vom Ende des humanen Asylrechts in Europa einzuleiten, vermutet die Pforzheimer Zeitung. Die konservativen Kräfte in Europa wollen mit dem neuen Abschieberecht ein Signal großer Härte setzen, heißt es in der Süddeutschen Zeitung. Dass sie es im EU-Parlament nur mit Stimmen der extremen Rechten werden durchsetzen können, sollte ihnen zu denken geben. Alle schauen derzeit allein auf das Zugangstor Asyl und überlegen, wie sie es kleiner machen könnten. Wichtig wäre aber, den Menschen, die sich in Europa ein besseres Leben erträumen, von vornherein den Weg zum richtigen Tor zu weisen, wendet die Süddeutsche Zeitung ein. Die Tageszeitung Taz kritisiert: Fast alle entscheidenden Fragen sind offen. Werden die Menschen in diesen Zentren eingesperrt sein oder sich frei bewegen können? Welches Recht greift dort? Welche Standards? Welche Versorgung gibt es? Welche Verantwortung übernimmt die EU dort noch? Die Hindernisse für eine Rückführung ins Herkunftsland werden sich meist kaum auflösen, nachdem sie in einen Return Hub verfrachtet wurden. So wird der Aufenthalt dort für die Betroffenen wohl maximale Ungewissheit in schwarzen Löchern des Rechts bedeuten. Umso wichtiger wäre es gewesen, Standards und klare rechtliche Zuständigkeiten festzuschreiben. Die EU-Kommission hatte wenigstens vor, die Abschiebezentren zentral verwaltet und nach europäischen Mindeststandards aufzubauen, doch nicht einmal das ist gewahrt. Wir zitierten die Taz. Die Zeitung Die Welt resümiert: Viele Hürden wurden überwunden, andere stehen bevor. Das neue System wird nicht alle Migrationsprobleme der EU lösen. Der perfekte Zustand wird niemals erreicht, das Nirvana muss warten, aber in der Zwischenzeit muss man tun, was geht, anstatt, ob aus Taktik oder Verzagtheit, selbst die besten Ideen pauschal zu verwerfen. Themenwechsel. Die Rheinzeitung geht ein auf den Besuch des ungarischen Ministerpräsidenten Modjor in Berlin, der mit militärischen Ehren im Kanzleramt empfangen wurde. Das hat es lange nicht mehr gegeben. Und es ist weit mehr als ein protokollarisches Detail, es ist ein Signal. Die Ära Viktor Orban ist auch in Berlin nun offiziell Geschichte. Modjor will mit Orbans hinterlassenen Marionetten aufräumen, Rechtsstaatlichkeit und Demokratie auch an der Staatsspitze wiederherstellen. Für Berlin gilt deshalb: Der Blick nach Budapest macht Mut. Er zeigt, dass eine Bevölkerung auch nach Jahren der Manipulation durch gelenkte Justiz, gleichgeschaltete Medien und systematische Einschüchterung am Ende doch einen klaren Blick behalten kann. Gegen den Populismus. Für die Freiheit. Für Europa. Vermerkt die Rheinzeitung aus Koblenz. Die Zeitungen der Mediengruppe Bayern betonen, Modjor habe seine Positionen deutlich und selbstbewusst vertreten. Zum Beispiel, dass Ungarn der Ukraine weiterhin keine Waffenhilfe leisten werde. Und er will auch nicht zu allen Plänen und Projekten der EU in Brüssel Ja und Amen sagen. Aber ganz anders als der russische Vasall und Putin-Versteher Orban, der seine Rolle als Europasaboteur jahrelang mit schwer erträglicher Inbrunst ausfüllte, hat Modjor nicht vor, aus Prinzip Blockadepolitik zu betreiben. Das versicherte er ziemlich glaubhaft. Seinen Wählern hat er versprochen, Ungarn zurück in die Mitte Europas zu führen. Bundeskanzler Friedrich Merz will ihn dabei unterstützen. Dieser Weg ist noch weit, lautet die Einschätzung der Mediengruppe Bayer. Die Nürnberger Zeitung erwartet, Peter Modjor, so wie man ihn bisher kennenlernen konnte, wird bestimmt nicht zu allem Ja und Amen sagen, was sich die Kommission in Brüssel und die Mehrheit der Regierungschefs einfallen lassen. Das ist auch völlig in Ordnung. Jedem Mitgliedsland steht es zu, seine Positionen offensiv zu vertreten. Aber keine Nation darf sich einbilden, mit Abstimmungsblockaden und ähnlichen Mitteln die anderen auf ihren Weg zu zwingen, mahnt die Nürnberger Zeitung. Abschließend Stimmen zum neuen Armutsbericht des Paritätischen Gesamtverbands. Die Leipziger Volkszeitung stellt fest, die Ungleichheit nimmt seit Jahren zu und erreicht einen neuen Höchststand. Nicht nur zwischen Jung und Alt klafft eine Einkommenskluft, auch zwischen Ost- und Süddeutschen, Männern und Frauen, sowie zwischen Alleinstehenden und größeren Haushalten. Ehe nun jemand auf mangelnden Fleiß verweist oder darauf, dass die Zuwanderung ärmerer Menschen nach Deutschland die Statistik versauen würde, von den 13,3 Millionen Menschen, die von Armut bedroht sind, sind fast drei Viertel Deutsche ohne Migrationshintergrund. Ein Viertel ist in Rente und ein Fünftel erwerbstätig und trotzdem arm. Dagegen müsste die Politik eigentlich tätig werden, kommentiert die Leipziger Volkszeitung. Die Frankfurter Rundschau bemerkt in ihrer Online-Ausgabe, der Skandal ist in Anbetracht der Zahl armer Menschen in unserer Gesellschaft nicht, dass wir einen Sozialstaat haben, der Geld kostet, wie einige Politiker oft betonen. Der Skandal ist, dass der Sozialstaat immer noch weiter ausgebaut werden müsste, um der wachsenden Zahl armer Menschen gerecht zu werden. Der Skandal ist, dass ihn nicht wenige PolitikerInnen noch immer lieber beschneiden oder gar beseitigen möchten, während sie gleichzeitig keinerlei Konzepte vorlegen, um Armut im reichen Deutschland endlich grundlegend zu bekämpfen, argumentiert die Frankfurter Rundschau. Und die Zeitung ND der Tag ist überzeugt, die Bundesregierung spart die Bevölkerung arm. Dabei bräuchte es für eine gerechtere Verteilung Investitionen an allen Ecken und Enden. Wie soll sich das ändern? Schlecht beraten wären Union und SPD diese Woche, Fun Fact am Rande, in Österreich. Dort setzte das Sozialministerium auf einen Fonds zur Armutsbekämpfung. In diesen sollte kein öffentliches Geld, sondern Zuwendungen, Schenkungen und Erbschaften fließen. Bisher nahm der österreichische Staat so, das stellte sich am Montag heraus, genau 0 Euro ein. Überraschung, auf überreiches Wohlwollen ist kein Verlass. Wie bezieht man nun diejenigen ein, die die Sache fast nicht betrifft? Die Antwort ist simpel. Sie lautet Steuern statt Kürzen und Almosen. Das war zum Ende dieser Presseschau ein Auszug aus ND der Tag. Die Redaktion der Presseschau hatte Jan Altmann, Sprecher war Jan Kämmerer.
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0: Mit Christoph Heinemann. Guten Morgen. Deutschland bewirbt sich um einen der nicht ständigen Sitze im Sicherheitsrat der Vereinten Nationen. Heute findet die Abstimmung darüber statt. Gleich ein Gespräch, das unser Hauptstadtkorrespondent Steffen Wurzel mit Bundesaußenminister Johann Wadephul in New York geführt hat. Wir hören in einer halben Stunde in das fast leergeräumte Schloss Bellevue in Berlin. Der Amtssitz des Bundespräsidenten muss renoviert werden. Und ab Juli sollen Besucherinnen und Besucher des Kölner Doms 12 Euro für den Eintritt zahlen. Dazu sagten gestern Bürgerinnen und Bürger.
12: Also ich finde, wer das sehen will, sollte auch bezahlen. Also ich finde das okay. Ja, und wenn ich Lust habe, gehe ich in den Dom und bezahle.
13: 12 Euro ist schon viel auf jeden Fall.
14: Das ist happig, das ist sehr happig. Also für viele wird das nicht bezahlbar sein.
15: Ich meine, dass sie es machen müssen, finde ich okay. Aber die Höhe ist nicht okay.
0: Nach 8 Uhr Fragen an den früheren Kölner Oberbürgermeister Fritz Schrammer. Die Zeit 7.15 Uhr. 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Mindestens 129 Stimmberechtigte müssten sich für Deutschland entscheiden, wenn die Vereinten Nationen heute darüber abstimmen werden, welches Land ab 2027 für 2 Jahre und damit als nicht ständiges Mitglied dem Sicherheitsrat der Vereinten Nationen angehören wird. Für Afrika hat sich Simbabwe beworben. Der karibische Inselstaat Trinidad und Tobago steht für Lateinamerika bereit. Aus Europa gehen Portugal, Österreich und eben Deutschland ins Rennen. Martin Ganselmeier.
16: Alle 8 Jahre kandidiert Deutschland für einen Sitz im UN-Sicherheitsrat. Bislang immer mit Erfolg, gehört Deutschland doch zu den größten Beitragszahlern der Vereinten Nationen und gilt als multilateraler Musterknabe. Doch diesmal ist es kein Selbstläufer. Denn für die 2 frei werdenden Sitze für westeuropäische Staaten gibt es 3 Bewerber. Neben Deutschland auch Portugal und Österreich. Die beiden kleineren Staaten hatten ihren Hut deutlich früher als Deutschland in den Ring geworfen. Portugal hat enge Kontakte zu Lateinamerika und Afrika. Österreich wirbt mit seiner politischen Neutralität. Bundesaußenminister Johann Wadephul ist schon seit Freitag in New York, um in einer Art politischem Speeddating noch möglichst viele Staaten für Deutschland zu gewinnen. Wadephul äußerte sich zuversichtlich, dass es am Ende reichen wird und versprach, Deutschland werde die UN stärker und handlungsfähiger machen. Negativ auswirken könnte sich diesmal jedoch Deutschlands enge Beziehung zu Israel. Anders als die große Mehrheit der UN-Mitgliedstaaten lehnte es Deutschland ab, Israels Vorgehen im Gaza-Krieg als völkerrechtswidrig zu verurteilen.
0: Martin Ganselmeier. Für die deutsche Außenpolitik ist dieser Sitz im Sicherheitsrat ein wichtiges Ziel. Deshalb ist Johann Wadephul nach New York gereist. Und unser Hauptstadtkorrespondent Steffen Wurzel begleitet den Bundesaußenminister und hat mit ihm dort das folgende Gespräch geführt.
17: Herr Wadephul, nach 16 Uhr deutscher Zeit wird abgestimmt. In der Generalversammlung gestern konnten wir Sie beobachten, wie Sie am Handy zugange waren, wie Sie gesprochen haben mit Delegierten aus aller Herren Länder. Wie sieht es auf Ihrer Strichliste aus? Konnten Sie weitere Stimmen für Deutschland dazu addieren?
18: Ja, das konnte ich. Ob es am Ende des Tages ausreicht, das werden wir sehen, wenn das Auszählungsergebnis bekannt gegeben wird. Wir wussten von vornherein, dass es ein schwieriger Wettbewerb wird, weil wir 2 gute weitere Kandidaten aus Europa haben, die Republik Österreich und Portugal. Übrigens sehr befreundete Staaten. Es fällt uns auch nicht ganz leicht, gegen sie Wahlkampf zu machen. Deswegen machen wir einen Wahlkampf für einen nichtständigen Sitz zugunsten der Bundesrepublik Deutschland. Und ich bin nach wie vor zuversichtlich, dass wir die erforderliche Stimmenzahl werden erreichen können. Aber als Demokrat habe ich in Wahlen auch schon dieses und jenes erlebt.
17: Österreich und Portugal verstehen sich selber und haben sich auch so profiliert in diesem UN-Wahlkampf als Anwälte der kleinen Staaten. Das sind nun mal kleine Staaten. Wie haben Sie versucht, die vielen kleinen Staaten, die viel Stimmengewicht haben in der UN, auf Ihre Seite zu kriegen?
18: Indem wir uns als gute Anwälte dieser Staaten gezeigt haben. Und das sind wir ja auch schon. So treten wir in Europa auf, aber so treten wir auch hier auf. Hier ist zum Beispiel das ganze Thema der Klimapolitik ein sehr virulentes Thema. Das heißt, wir haben schon in den vergangenen Jahren Foren hier gemacht, wo wir mit den kleinen Inselstaaten darüber gesprochen haben, was bedeutet Klimawandel, was bedeutet der Anstieg des Meeresspiegels. Diesen Staaten dann auch das nahezubringen und zu zeigen, Deutschland wird sich jetzt hier nicht nur um seine Themen kümmern, sondern auch deren Themen zu unseren machen. Das war eine wesentliche Strategie und ich denke, ich habe das an diesem Beispiel erläutert, es ist uns ganz gut gelungen.
17: Was würde im Falle einer erfolgreichen Abstimmung die erste Initiative Deutschlands im UN-Sicherheitsrat sein?
18: Prozedural würden wir uns darum kümmern, die 10 Mitglieder, die nicht ständig im Sicherheitsrat sind, zusammenzufassen und mit ihnen versuchen, gemeinsame Positionen zu erarbeiten. Dieser Sicherheitsrat hat auch schon nach der Charta die Hauptaufgabe, für den Weltfrieden und für die internationale Sicherheit zu sorgen. Das hört sich pathetisch an, aber angesichts des Umstandes, dass wir ja im vergangenen Jahr erlebt haben, dass ein Krieg zur nächsten oder zum nächsten hinzugekommen ist, ist hier wirklich etwas zu tun und wir müssen eben wieder dafür sorgen, dass der Weltsicherheitsrat und dass die Vereinten Nationen das Forum sind, wo derartige Konflikte besprochen, gelöst und befriedet werden und nicht andere Gremien gesucht werden. Hier sind die Staaten der Welt repräsentiert. Hier haben sie alle eine Stimme Und dafür wird Deutschland sich einsetzen.
17: Sie haben im Vorfeld gesagt, Sie wollen Deutschland zum Anwalt des Völkerrechts machen im Sicherheitsrat. Jetzt liegt es auf der Hand, dass es viele Konfliktfelder gibt, wo man durchaus eine Frage stellt.

0: Da ist Deutschland sehr präzise und immer hinterher, das zu betonen. Bei Gaza zum Beispiel, bei Venezuela, bei Iran jetzt jüngstens, kann man ein Fragezeichen dahinter setzen.
1: Kann man machen. Ich stelle mich jeder kritischen Diskussion. Aber unsere Freiheit, unseren Frieden in Europa bedroht an allererster Stelle die russische Aggression. Da sterben jeden Tag die meisten Menschen, allein fast 1000 russische Soldaten, oft an bedauerlicherweise vielen Tagen. Und wenn wir die Zivilisten und die ukrainischen Soldaten dazu zählen, dann kann man da vielleicht auch noch eine zweite draus machen. Das muss man sehen. Das bedroht uns in Europa. Und dafür haben wir uns engagiert. Aber richtig ist, das will ich durchaus sagen, man darf nicht mit zweierlei Maß messen. Man muss das auch gelten lassen an anderen Stellen. Und ich nehme für die Bundesregierung in Anspruch, dass wir schon durchaus, was die Frage der Verletzung humanitären Völkerrechts im Gazastreifen angeht, unser Wort gemacht haben. Und ja, übrigens auch eine sehr starke Maßnahme mit der zeitweisen Aussetzung auch von Lieferungen von Militärgütern an Israel eine Konsequenz gezogen haben. Also so ist es nicht, dass wir da nicht hinschauen.
0: Ich verstehe Sie so ein bisschen selbstkritisch aber auch. Ist das richtig?
1: Ja, also ich glaube, wer nicht auch bereit ist, sein eigenes Tun und Handeln, das gilt ja in jeder beruflichen Hinsicht, auch privat, nicht auch mal selbstkritisch zu hinterfragen, ich glaube, der macht schon mal einen großen Fehler. Man kann da immer noch besser und klarer werden, aber ich will an der Stelle auch dazu sagen, weder ich als Außenminister noch das Auswärtige Amt als Ressort noch die Bundesregierung in ihrer Gesamtheit kann natürlich ihre Außenpolitik nur in Reinkultur nach völkerrechtlichen Maßstäben ausrichten, sondern wir müssen andere Abwägungen in unser Bündnis, unsere wirtschaftlichen Interessen, unsere sicherheitspolitischen Interessen mit in die Waagschale hineinwerfen. Aus der Gesamtheit wird gute Außenpolitik, aber was unser Engagement hier in den Vereinten Nationen angeht, da sind wir, da gehören wir zu den klaren Verfechtern der Durchsetzung des Völkerrechts, übrigens auch zu den klaren Unterstützern aller internationalen Gerichtshöfe, die es gibt. Und das gilt ja nicht nur finanziell, sondern auch politisch und personell.
0: Im Sicherheitsrat sitzen natürlich nicht nur die 10 Nichtständigen, sondern auch die 5 ständigen Mitglieder. Das sind Russland, USA, Frankreich, Großbritannien und die Volksrepublik China. Die sind bekannt dafür, dass sie häufig blockieren. Das ist das berühmte Veto, was eingelegt werden kann. Welchen Hebel haben denn dann nichtständige Mitglieder, um überhaupt ja etwas zu bewegen im UN-Sicherheitsrat?
1: Naja, sie brauchen schon die Kraft des Argumentes und die Kraft von Gesprächen mit den ständigen Mitgliedern, auf das Vetorecht zu verzichten. Und die Kritik richtet sich ja an allererster Stelle an Russland und an China. Diese beiden Länder nutzen es extensiv. Aber die 10 ständigen Mitglieder haben immerhin die Möglichkeit, eine Mehrheit zu organisieren, eine Mehrheitsentscheidung herbeizuführen. Ich glaube, wenn die 10 Nichtständigen das erreichen, dann wird es auch den Ständigen schwerfallen, das durch ein Veto automatisch zu blockieren.
0: Deutschland nimmt sich seit vielen Jahren vor, den UN-Sicherheitsrat zu reformieren, oder das ist zumindest das Anliegen Deutschlands. Was wäre dann Ihrer Ansicht nach relevanter, ein ständiger Sitz für Deutschland als Nation oder für die Europäische Union? Wofür würden Sie kämpfen?
1: Ich glaube, es ist nur realistisch, dass Staaten hier in den Weltsicherheitsrat einziehen. Wir brauchen dazu eine klare Meinungsbildung innerhalb der Vertreter im Weltsicherheitsrat, und das wird die EU so nicht leisten können. Seit gut 20 Jahren sind wir ja gemeinsam mit Japan, Indien und Brasilien auf dem Weg und machen einen ständigen Sitz für uns geltend. Wir treten sehr stark dafür ein, dass der globale Süden stärker vertreten ist. Unter anderem 2 afrikanische Staaten sind nach unserer Auffassung gehören in den Weltsicherheitsrat. Also diese Reformagenda, die verfolgen wir weiter. Und sie beinhaltet unter anderem auch, dass Deutschland die Bereitschaft erklärt hat, diese Aufgabe wahrzunehmen. Und ich glaube nicht, dass das in den nächsten 2 Jahren zu erreichen ist. Aber ich glaube schon, dass wir in den nächsten 2 Jahren Fortschritte machen können in diesem Reformprozess.
0: Wie unterscheidet sich ein Wahlkampf im Wahlkreis Rendsburg-Eckernförde vom Wahlkreis auf der First Avenue in New York bei den Vereinten Nationen? Ich habe gesehen, Kugelschreiber, Notizblöcke, Broschüren gibt es in beiden Fällen.
1: Ja, natürlich, aber das Wahlvolk ist ja ein anderes. Ich spreche in meinem Wahlkreis mit den Bürgerinnen und Bürgern darüber, was ich gemeinsam in der nächsten Legislaturperiode machen möchte. Das ist hier auch ein Thema, aber ich rede hier natürlich mit Profis. Das heißt, ich rede hier mit Botschaftern, mit ständigen Repräsentanten.

0: Repräsentanten ihrer Staaten, ich rede mit Außenministerinnen und Außenministern, zum Teil auch mit Regierungschefs, die staatlicherseits ein Land vertreten und die nicht auf sich persönlich selbst gucken, sondern auf ihre Landesinteressen schauen. Und insofern ist es schon ein anderer Wahlkampf, aber es bleibt am Ende das Werben, was voraussetzt, dass eine Grundsympathie für denjenigen, der gewählt werden soll, vorhanden ist. Und diese Grundsympathie für Deutschland sehe ich.
1: Sie sind also nicht abgewimmelt worden an irgendwelchen Haustüren bei den UN?
0: Naja, es gibt schon Staaten, mit denen wir uns sehr, sehr schwer tun. Russland habe ich gerade eben erwähnt und ich glaube auch nicht, dass Russland unsere Kampagne positiv begleitet. Aber ich habe auch sehr viel Zuspruch erfahren.
1: Danke für das Gespräch.
0: Sehr gerne.
2: Bundesaußenminister Johann Wadephul, CDU. Die Fragen stellte unser Hauptstadtkorrespondent Steffen Wurzel.

0: Mit dem Ziel einer Friedenslösung sind Vertreter aus Israel und dem Libanon gestern wieder in Washington zusammengekommen. Die Gesprächsrunde auf Botschafterebene im US-Außenministerium war die vierte seit Verkündung der Feuerpause Mitte April. Bei der letzten Runde Mitte Mai hatten sich beide Seiten auf eine Verlängerung der Waffenruhe um 45 Tage verständigt. Die besteht nur noch auf dem Papier. Israel und die vom Iran unterstützte Terrororganisation Hisbollah überziehen sich dort gegenseitig mit Angriffen. Verhandlungen über einen möglichen Frieden stocken und in diesem Zusammenhang trifft heute eine Delegation der Terrororganisation Hamas in Ägypten ein, um über die Situation im Gazastreifen zu beraten. Moritz Behrendt.
1: Die ägyptische Regierung hat Vertreter der Hamas sowie weiterer palästinensischer Gruppierungen eingeladen, um über Perspektiven für den Gazastreifen zu beraten. An den Gesprächen in der Stadt Al-Alamein sollen auch Vertreter der Türkei und aus Katar teilnehmen. Beide haben gemeinsam mit Ägypten und den USA vermittelt bei den indirekten Gesprächen zwischen Israel und der Hamas. Unklar ist noch, ob es auch zu einem Treffen mit Nikolai Mladenow kommen wird. Der Bulgare ist der Chefgesandte des von US-Präsident Trump einberufenen Friedensrates. Im letzten Oktober hatten sich Israel und die Hamas auf eine Waffenruhe geeinigt. Dennoch gehören israelische Luftangriffe in Gaza weiterhin zum Alltag. Die Verhandlungen über die Umsetzung der nächsten Phasen des Waffenruheabkommens sind ins Stocken geraten. Immerhin, im Rahmen des sogenannten Friedensplans für Gaza wurden die letzten israelischen Geiseln freigelassen, sowie im Gegenzug eine große Zahl palästinensischer Gefangener. Danach hatte sich US-Präsident Trump im ägyptischen Sharm el-Sheikh bei einem großen Friedensgipfel feiern lassen. Weitere Fortschritte blieben jedoch bislang aus. Knackpunkte sind die Weigerung der Hamas, ihre Waffen niederzulegen, sowie die anhaltende Besatzung von Teilen des Gazastreifens durch Israel.
0: Moritz Behrendt berichtete.

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1: Uhr, die Nachrichten. Gegen die Sparpläne der Bundesregierung bei den Gesundheitsausgaben formiert sich Widerstand unter den Ländern. Vor der ersten Beratung über den Gesetzentwurf von Gesundheitsministerin Warken im Bundesrat in der kommenden Woche melden Ausschüsse der Länderkammer zahlreiche Kritikpunkte an. Gefordert wird die Streichung mehrerer vorgesehener Ausgabenbremsen bei Krankenhäusern, Arztpraxen, Apotheken und Pharmabranche. Der federführende Gesundheitsausschuss mahnt unter anderem, die Sparmaßnahmen dürften nicht zu einem Kliniksterben führen. Der Bundesrat stimmt in seiner Sitzung am 12. Juni darüber ab, welche der Ausschussempfehlungen er sich zu eigen macht. Das vom Bundeskabinett auf den Weg gebrachte Paket soll die gesetzlichen Kassen 2027 um 16,3 Milliarden Euro entlasten, um ein erwartetes Defizit auszugleichen und neue Anhebungen der Zusatzbeiträge zu vermeiden. Millionen Mieter in Deutschland sind durch ihre Wohnkosten überlastet. Rund 3,2 Millionen Mieterhaushalte wenden mehr als 40% ihres Nettoeinkommens für das Wohnen auf, wie eine Studie zeigt, die im Auftrag des Deutschen Mieterbunds vorgelegt wurde. Weitere 3,4 Millionen Haushalte geben zwischen 30% und 40% ihres Nettoeinkommens für Kaltmiete und Heizkosten aus. Die Präsidentin des Deutschen Mieterbunds Weber Moritz sprach von alarmierenden Zahlen. Die Bundesregierung müsse jetzt Mieter vor weiteren Belastungen schützen. Der Pharmakonzern Bayer schließt eine Abspaltung seines Tochterunternehmens Monsanto vorerst aus und warnt angesichts der anhaltenden Klagewelle vor einem Ende der Glyphosatproduktion in den USA. Wenn es keine Lösung für die rechtlichen Probleme im Zusammenhang mit dem Mittel gäbe, werde in den USA kein Glyphosat mehr produziert werden, sagte Konzernchef Anderson auf einer Veranstaltung des Wall Street Journal. Ein Unternehmensvertreter erläuterte, Bayer konzentriere sich darauf, die Geschäftsergebnisse zu verbessern und die Rechtsstreitigkeiten im Zusammenhang mit dem Unkrautvernichter beizulegen. Nach Unternehmensangaben machen rund 100.000 Kläger Ansprüche geltend. Bayer ist das einzige Unternehmen, das Glyphosat in den USA herstellt. Umweltorganisationen halten das Mittel für wahrscheinlich krebserregend. Bundesaußenminister Wadephul hat sich zuversichtlich gezeigt, dass Deutschland einen nicht ständigen Sitz im Sicherheitsrat der Vereinten Nationen erhält. Mit Blick auf die heutige Abstimmung sagte der CDU-Politiker im Deutschlandfunk, nach seinen Gesprächen mit Vertretern anderer Staaten sehe er eine Grundsympathie. Sollte die Bewerbung erfolgreich sein, werde die Bundesrepublik in dem Gremium als Anwalt des Völkerrechts auftreten, das sei man immer gewesen. Die UNO-Vollversammlung entscheidet am Nachmittag darüber, ob Deutschland erneut einen Sitz als nichtständiges Mitglied im Sicherheitsrat bekommt. Um gewählt zu werden, ist eine Zweidrittelmehrheit der 193 Mitgliedstaaten nötig. Das US-Militär hat nach eigenen Angaben in der Nacht einen größeren Angriff des Irans auf Ziele in der Golfregion abgewehrt. Mehrere ballistische Raketen und Drohnen seien abgefangen worden, teilte das für den Nahen Osten zuständige Regionalkommando CENTCOM mit. Als Reaktion auf Irans Angriffe seien zudem, wie es hieß, Selbstverteidigungsschläge auf eine iranische Militäreinrichtung auf der Insel Keshem in der Straße von Hormuz durchgeführt worden. Die Angaben des US-Militärs lassen sich nicht unabhängig überprüfen. Unmittelbar zuvor hatten Kuwait und der Inselstaat Bahrain Angriffe mit Raketen und Drohnen gemeldet. Die beiden Staaten am Persischen Golf beherbergen wichtige US-Militärstützpunkte. Die Europäische Union finanziert und koordiniert diesen Sommer den bisher größten Einsatz gegen Waldbrände. Kommissionspräsidentin von der Leyen erklärte, fast 800 Feuerwehrleute auf 14 Ländern würden in besonders gefährdeten Gegenden in Zypern, Griechenland, Italien, Frankreich, Spanien und Portugal stationiert. Darüber hinaus stünden 22 Löschflugzeuge und 5 Hubschrauber aus der EU-Flotte zur Unterstützung bereit. Laut einem Bericht der Weltwetterorganisation und des EU-Klimawandeldienstes Copernicus haben Waldbrände vergangenes Jahr in Europa eine Fläche von mehr als 1 Million Hektar zerstört, so viel wie nie zuvor. Das Wetter. Wechselnd bewölkt und vor allem in der Westhälfte sowie am Alpenrand Schauer und Gewitter. In Vorpommern sowie im Nordwesten aufgelockert und weitgehend trocken. Höchstwerte 17 bis 23 Grad. Das waren die Nachrichten.
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2: 7.35 Uhr, 5 Minuten nach 7:30. Deutschland ist arm an Rohstoffen und bei einigen Rohstoffen sogar komplett auf Importe aus dem Ausland angewiesen. Bei der Entwicklung von Umwelttechnologien sind deutsche Unternehmen noch immer erfolgreich. Deshalb hat sich die schwarz-rote Bundesregierung zum Ziel gesetzt, diese Branche stärker zu unterstützen. Heute wird Bundesumweltminister Carsten Schneider, SPD, das Aktionsprogramm zur nationalen Kreislaufwirtschaftsstrategie vorstellen. Sperriger Titel. Frage an Eva Bahner aus unserer Wirtschaftsredaktion. Worum geht es dabei?
3: Also vereinfacht gesagt geht es darum, Rohstoffe möglichst sparsam zu verwenden in der Produktion, diese möglichst lange zu nutzen und im Anschluss zu recyceln und wiederzuverwenden. Das spart Müll und CO2, ist also umweltfreundlich. Aber es geht bei der Kreislaufwirtschaftsstrategie, die ja noch die Vorgängerregierung Ende 2024 verabschiedet hat, vor allem auch um Standortsicherung, denn einige Rohstoffe, Lithium, Nickel, seltene Erden, sind unverzichtbar in Schlüsselindustrien, in der Elektromobilität zum Beispiel, beim Ausbau der erneuerbaren Energien oder auch in der Produktion von Rüstungsgütern. Und hier gilt es eben, geopolitische Abhängigkeiten zu reduzieren, indem man versucht, weniger davon einzusetzen oder verstärkt zu recyceln und sich so weniger angreifbar zu machen, wenn China zum Beispiel Exportkontrollen für einige seltene Erden erlässt. Durch die weltweite Verknappung von Rohstoffen kann es natürlich auch zu extremen Preissprüngen kommen. Auch das schadet der Wettbewerbsfähigkeit, und Bundesumweltminister Carsten Schneider, der hat das gegenüber der ARD so auf den Punkt gebracht.
4: Die Kreislaufwirtschaft macht uns unabhängiger, weil wir weniger Rohstoffe aus dem Ausland importieren müssen. Und es schafft halt wirklich Jobs weltweit und schützt die Umwelt. Das ist sowas wie eine eierlegende Wollmilchsau.
3: Ja, und heute wird Schneider nach der Kabinettssitzung dann das Aktionsprogramm vorstellen, heute Mittag.
2: Das wie konkret aussieht?
3: Ja, es werden dafür auf jeden Fall auch Fördermittel bereitgestellt, bis 2029 260 Millionen Euro aus dem Klima- und Transformationsfonds sowie in den kommenden Jahren 305 Millionen Euro im Rahmen des Klimaschutzprogramms. In erster Linie handelt es sich aber bei dem Aktionsprogramm um eine Prioritätenliste. Also es geht jetzt darum, was zu tun ist, um die Kreislaufwirtschaft in Deutschland zu stärken. Zum Beispiel soll eine Plattform aufgebaut werden, um Wissenschaftler, Unternehmen, Menschen aus der Verwaltung zu vernetzen und auch um privates Kapital zu mobilisieren. Auch darum geht's ja, denn Recyclingverfahren müssen ja auch finanziert werden. Auch der Bund soll bei der öffentlichen Beschaffung verstärkt einen Beitrag leisten, um die Nachfrage nach Recyclingprodukten anzukurbeln. Umweltschützer sind allerdings schon jetzt unzufrieden mit dem Aktionsprogramm, weil sie verbindliche Vorgaben und verbindliche Ziele hier vermissen.
2: Was sagt die deutsche Wirtschaft?
3: Also die Industrie und vor allem die Recyclingbranche, die warten schon lange auf dieses Aktionsprogramm. Das war ja eigentlich schon zum Jahreswechsel angekündigt worden, hat sich dann immer wieder verschoben. Die Industrie, die sieht hier nämlich ein enormes Wachstumspotenzial. Der Branchenverband BDI, der hat neulich erst eine Studie vorgestellt, die zu dem Ergebnis kommt, dass sich die Bruttowertschöpfung aus der Kreislaufwirtschaft von 60 Milliarden Euro heute bis 2045 mehr als verdoppeln könnte. Also die wollen einfach loslegen.
2: Eva Bahner aus unserer Wirtschaftsredaktion.

0: Wir bleiben beim Thema Abhängigkeit. Die Europäische Union muss und möchte unabhängiger werden von amerikanischen und chinesischen KI-Chips, von amerikanischen Clouds, die aus geopolitischen Gründen jederzeit abgeschaltet werden könnten, mit entsprechenden Folgen für Wirtschaft, Behörden und Privatpersonen. Die EU-Kommission wird heute dazu ein Gesetzespaket vorstellen. Das Ziel, Europa soll einen Platz im internationalen Rennen um wirtschaftliche Macht gesichert werden. Frage an unsere Europakorrespondentin Annabel Brockhus in Brüssel. Welche Risiken gehen von der technologischen Abhängigkeit der EU aus?
1: Ja, die EU sieht im Prinzip zwei große Risiken. Einmal, dass bestimmte Software abgestellt werden kann, wie Sie schon kurz in der Anmoderation angedeutet haben, aber auch, dass Lieferketten unterbrochen werden können aus geopolitischen Gründen. Und dafür gab es in dem vergangenen Jahr auch schon Beispiele. Wenn wir bei der Software bleiben und vor allem bei den Cloud-Dienstleistungen, wo wir ja mit Mail schreiben, wo wir Daten speichern, darauf laufen KI-Systeme, die sind wichtig für Finanzdienstleistungen, dann liegt der Marktanteil in Europa einfach bei den amerikanischen Unternehmen, bei Amazon, Google, Microsoft. Die haben den Markt zu 70% unter sich aufgeteilt. Und da gibt es einfach die Gefahr, auch aufgrund amerikanischer Gesetze, dass Daten abfließen können, auch wenn sie in Europa gespeichert sind. Oder auch, dass man eben diese Clouds abstellen kann. So ist es zum Beispiel im letzten Jahr dem Chefankläger Karim Khan des Internationalen Strafgerichtshofs gegangen. Und seitdem Donald Trump wieder Präsident der USA ist, waren da einfach auch Fachpolitiker im Europäischen Parlament vor diesem Killswitch. Und dieser Killswitch ist auch bei Lieferketten zum Beispiel denkbar. Auch das haben wir im vergangenen Jahr gesehen, dass zum Beispiel Halbleiter aus geopolitischen Gründen nicht mehr nach Europa geliefert wurden. Da ging es um den Chip-Hersteller Nexperia, dessen Chips sind vor allem für die Automobilindustrie wichtig. Ein Teil dieser Chips wird in den Niederlanden produziert und dann in China fertiggestellt. Und nach einem Streit mit den niederländischen Behörden hat China dann erstmal Exportkontrollen für diese Chips verhängt. Und das sind einfach so zwei prominente Beispiele, wie diese Abhängigkeiten, ja, was für Risiken die auch tragen.
0: Was plant die EU-Kommission?
1: Es wird darum gehen, wie die EU, wie Europa resilient werden kann gegen diese Risiken. Also wie man eigene Produkte besser entwickeln kann, wie man investieren kann in Halbleiter, Clouds, KI-Modelle. Bei den Clouds wird es auch darum gehen, die Risiken besser abzuschätzen. Vor allem Behörden und Ministerien, die auch mit sensiblen Daten arbeiten, zum Beispiel das Verteidigungsministerium, kommunale Krankenhäuser, die sollen sich einfach die Frage stellen, wie groß ist das Risiko, das von dieser Cloud ausgeht, die wir nutzen oder nutzen wollen, dass Daten abfließen, dass sie abgestellt wird. Und je nach Risiko müssen dann diese Dienstleistungen, diese Softwares bestimmte Standards erfüllen. Das wird eine Lösung sein, auf die heute ganz konkret geschaut wird. Und dann geht es natürlich auch noch darum, Kapazitäten von Rechenzentren zu erhöhen. Die Rechenleistung soll in den nächsten Jahren verdreifacht werden in der EU. Und da ist natürlich die große Frage, wo die Energie dafür herkommen soll, weil ein Rechenzentrum ungefähr so viel Energie verbraucht wie 100.000 Haushalte.
0: Wird sich die EU abschotten?
1: Ja, das ist die große Frage, die da natürlich mitschwingt. Der US-Botschafter in der EU hat auch schon davor gewarnt in einem Interview, dass das auch zusätzlich die transatlantischen Beziehungen belasten könnte, was da heute vorgestellt wird. Die zuständige EU-Kommissarin Hanna Virkkunen, die für Digitalpolitik verantwortlich ist, hat schon vorab betont, dass man diesen Vorschlag nicht protektionistisch verstehen soll und nicht als Abschottung, sondern dass es darum geht, weiter mit den Partnern zusammenzuarbeiten. Und da ist natürlich die Frage, diese Zusammenarbeit mit Partnern, wie kann man das mit dem Ziel der Souveränität vereinbaren? Das hängt auch davon ab, wie Souveränität im Endeffekt definiert wird. Unabhängigkeit kann es nicht sein, komplette Unabhängigkeit. Dafür sind einfach vor allem auch die Lieferketten in den Technologiebereichen jetzt schon zu komplex.
0: Wie realistisch ist es, dass diese europäische Souveränität erreicht werden kann?
1: Also im Cloud-Bereich gilt das schon als realistisch, weil es einige europäische Anbieter gibt, die einerseits die Infrastruktur für Rechenzentren zur Verfügung stellen würden nach europäischem Recht und Standards und andere Anbieter, die für die Dienstleistungen schon in der Spur sind und auch schon genutzt werden. Es ist natürlich eine Frage des politischen Willens. Wir haben es aber im letzten Jahr schon gesehen, dass einige Behörden umschwenken, auf europäische Lösungen hier setzen. Wenn man auf die Chips kommt, ich habe gerade die komplexen Lieferketten angesprochen, dann hängt es auch davon ab, dass man ja sozusagen nicht nur ein Angebot schafft in Europa für Chips, also Chips nur hier produziert, sondern auch eine gewisse Nachfrage für bestimmte Chips schafft in Europa. Und das will die Kommission über öffentliche Aufträge schaffen.
0: Unsere Europakorrespondentin Annabel Brockhus direkt aus Brüssel.

0: Niederlage für Donald Trump. Eine Bundesrichterin hat einen Entschädigungsfonds der US-Regierung, den sogenannten Anti-Weaponization Fund, gestoppt. Damit wollte Donald Trump insgesamt 1,7 Milliarden Dollar an Menschen auszahlen, die angeblich während der Regierungszeit seines Vorgängers Joe Biden zu Justizopfern wurden. Darunter viele Trump-Anhänger, die für den Angriff auf das Kapitol in Washington am 6. Januar 2021 strafrechtlich verurteilt worden waren. Der Fonds war auch unter den Republikanern umstritten. Die Regierung hat inzwischen angekündigt, sie werde die Pläne auf Eis legen. Anne Reit.
1: Am Ende kommt die bemerkenswerte Kehrtwende bemerkenswert unspektakulär daher.
2: Thank you very much, Chairman Rogers and Ranking Member.
1: Todd Blanche erscheint regulär zur Haushaltsanhörung im zuständigen Ausschuss des Repräsentantenhauses. In seiner kurzen Eröffnungsrede erwähnt der amtierende Justizminister den umstrittenen Entschädigungsfonds mit keiner Silbe. Aber auf Nachfrage der demokratischen Abgeordneten Grace Meng hat er eine verblüffend einfache Antwort parat.
2: We're not moving forward with the fund, period.
3: Not moving forward ever.
2: Correct.
3: Oh.
1: Wir werden den Fonds nicht weiterverfolgen. Das war offenbar die Formulierung, die sich Todd Blanche zurechtgelegt hatte. Er wiederholte sie so oft, als wolle er sicher gehen, dass die Nachricht die Republikaner auch wirklich erreicht. Denn die waren in den vergangenen Tagen so erzürnt, dass sie im Senat geplante Abstimmungen über ein mehr als 70 Milliarden Dollar schweres Finanzierungspaket für die Einwanderungsbehörden platzen ließen. Ein seltener Akt der Auflehnung. Doch dass von dem umstrittenen und aus Steuergeldern finanzierten Fonds auch Aufrührer vom Sturm auf das Kapitol hätten profitieren können, war selbst für viele Republikaner zu viel. Senator Tom Tillis aus North Carolina war, wie zuletzt so oft, einer der schärfsten Kritiker. Das ist vollkommen absurd. Wir reden hier über Menschen, die am 6. Januar im Kapitol Polizeibeamte angegriffen haben, die verurteilt wurden, sich zum Teil schuldig bekannt haben. Das war eine fürchterliche Idee, ein fürchterliches Timing. Das ist ein Geldtopf für Gauner. Selbst John Thune, der Mehrheitsführer und damit ranghöchste Republikaner im Senat, ließ wissen, dass er kein großer Fan der Idee sei und versuchte, das Weiße Haus davon zu überzeugen, den Fonds abzuschaffen, um die republikanischen Prioritäten im Senat voranzubringen. Ob das nun in einem nächsten Anlauf gelingen wird, vermochte Thune vor der Sitzung nicht zu sagen. Ich kann das nicht garantieren. Wir werden mit allen Gespräche führen. Es ist am Ende eine einfache Rechenaufgabe. Haben wir die nötigen 50 Stimmen, um einen Gesetzentwurf durchs Parlament zu bringen? Dafür müssten alle Republikaner zusammenhalten. Doch manch ein Republikaner will nicht so schnell zur Tagesordnung übergehen. Für Brian Fitzpatrick, Abgeordneter aus Pennsylvania, ist der Konflikt noch nicht gelöst. Der Präsident hat seine Befugnisse zulasten des Kongresses überschritten. Wir müssen diesen spezifischen Machtmissbrauch stoppen, aber wir müssen auch das Gesetz ändern, um künftigen Machtmissbrauch zu verhindern. Für Fitzpatrick war dieser Fall nur einer von vielen, der es den Republikanern vor den Zwischenwahlen im November besonders schwer macht. Wir sollten nicht über Ballsäle reden, über Schmiergeldfonds oder Triumphbögen. Die Leute wollen nicht, dass wir uns auf diese Dinge konzentrieren. Der jetzt beerdigte Fonds war das Ergebnis eines beispiellosen Vorgangs. Erst hatte der US-Präsident als Privatperson die Bundessteuerbehörde verklagt und eine Milliardenentschädigung gefordert für die unrechtmäßige Weitergabe seiner Steuerunterlagen während der ersten Amtszeit, um den Rechtsstreit dann abrupt zu beenden mit einem Vergleich, dem Entschädigungsfonds und dem Schutz vor Steuerprüfungen zurückliegender Jahre für ihn, seine Familie und seinen Unternehmensverbund.
3: What are you doing with this?
2: Okay, so there was a settlement, which is one of the documents you showed.
1: Bei der Anhörung im Repräsentantenhaus stellte sich auf Nachfrage der demokratischen Abgeordneten Rosa DeLauro heraus, diese Vereinbarung wird weiterhin Bestand haben.
3: Friends, listen to what is being said. This is really pretty extraordinary.
1: Das ist unglaublich. Wir werden es für immer verhindern und ausschließen, dass der Präsident, seine Söhne und seine Organisation in Bezug auf ihre früheren Steuerangelegenheiten untersucht und strafrechtlich verfolgt werden können. Das sei keine generelle Immunität, verteidigte sich Todd Blanche, früher einmal Trumps Strafverteidiger in wichtigen Prozessen, sondern eine Standardvereinbarung.
2: It's standard, it's typical.
0: Unsere USA-Korrespondentin Anne Reit berichtete.

0: Der erste Teil des Umzugs aus Schloss Bellevue ist geschafft. Bis auf einen Raum, in dem noch repräsentiert werden kann, ist alles leer bzw. voller gepackter Kisten. Ein ungewohnter Anblick für Mitarbeiterinnen und Mitarbeiter und für den Bundespräsidenten. Im Sommer kommen die Möbelwagen und transportieren alles in einen bunten Neubau. Voraussichtlich 8 Jahre lang wird das Schloss saniert. Solange wird das deutsche Staatsoberhaupt in einem Übergangsquartier am Berliner Bahnhof residieren. Evi Seibert hat sich im leeren Schloss Bellevue umgeschaut und umgehört.
1: Hallo.
2: Es hallt hier. Man hört auch das Echo, ne?
1: Sagt Steffen Tendler. Er wirkt erstaunlich ungestresst, obwohl er den ganzen Schlossumzug organisiert. Jetzt sind die Räume leer.
2: Das ist schon ein bisschen Wehmut letztendlich. Aber das ist auch interessant, mal zu sehen, wie die Schlosswände ohne Bilder aussieht, wie die Farbgestaltung noch mal ganz anders wirkt und wie der Raum auch wirkt ohne Vorhänge. Das ist also eine ganz andere Listsituation. Ich finde es auch schön.
1: Was bisher hier drin stand, ist in Kisten verpackt. Vorher wurde natürlich Inventur gemacht. Alles wurde im großen Saal aufgereiht und durchgezählt. Entstanden sind lange Listen mit Stühlen, Tischen, Büchern und Regalen, aber auch 537 Tassen stehen drauf und mehr als 2000 Teller. Davon gibt es jetzt 2 weniger.
2: Die Eierbecher sind nicht kaputt gegangen, aber 2 Teller sind schon zu Bruch gegangen. Aber das ist halt normal.
1: Die Schlossmitarbeiter haben dabei auch Dinge entdeckt, die man in normalen Haushalten eher nicht im Schrank hat. Zum Beispiel Gurkenschalen oder das hier.
2: Ich mach das mal auf. Ich weiß nicht, wie die Funktion der Sachen ist.
3: Ist schon kaputt?
2: Nein, das ist nicht kaputt. Das ist so gewollt.
1: Was wie ein kaputtes Sektglas ohne Fuß aussieht, ist eine Glashaube, die man über kleine Appetithappen stülpen kann. Hunderte randvolle Kartons stehen jetzt da, wo früher die Schlossküche war. Die ist gleich zu Beginn ausgeräumt worden und dient jetzt als Lager fürs Geschirr. Beim Geschirr und bei den Möbeln wurde das ein oder andere aussortiert und wird jetzt durch die bundeseigene Verwertungsagentur versteigert. Schlosskoch Jan-Göran Barth hat sich anders entschieden.
4: Beim Auszug denkt man so, man mistet ein bisschen aus, aber dann nimmt man irgendwas in der Hand und denkt, nee, das behalten wir noch. Und in der Küche ist es ja ähnlich wie bei einem Handwerker. Es gibt halt gewisse Dinge, die braucht man vielleicht einmal im Jahr oder alle 2 Jahre einmal.
1: Zum Beispiel?
4: Das können irgendwelche Ausstecher oder Förmchen sein oder irgendwelche Backmatten, die man nicht allgegenwärtig immer benötigt. Und wenn man sie dann alle 2 Jahre einmal rausholt, dann hat man sie wenigstens da.
1: Was haben Sie denn ausgemistet?
4: Gar nichts.
1: Der Koch hat auch Glück. Im Gegensatz zu anderen Räumen, die im neuen Haus wesentlich kleiner sein werden, ist seine neue Küche genauso groß wie die bisherige im Schloss. Hier in Bellevue wird in derselben Etage gekocht und serviert. Im neuen Haus müssen die Speisen in Zukunft Aufzug fahren.
4: Hier haben wir die Hauptküche und das Essen geht direkt zum Gast. Dort kochen wir im Erdgeschoss, dann geht es mit dem Küchenaufzug nach oben in die 6. Etage. Da muss dann alles angerichtet werden.
1: Also etwas komplizierter. Immerhin gibt es einen Reserveaufzug, falls das Dinner mal im Lift stecken bleibt. Was nicht mit umzieht oder aussortiert wurde, wird eingelagert. Zum Beispiel die beiden bekannten Graupner-Bilder, die jeweils über eine ganze Schlosswand gehen. Die kennt man aus dem Fernsehen, weil davor Kanzler und Minister vereidigt werden. Eins ist lila und eins ist gelb. Und beide sind so riesig, dass es im neuen Haus keine einzige Wand gibt, die groß genug wäre, sagt Umzugsmanager Steffen Tendler.
2: Die haben wir jetzt in der Tat das erste Mal abnehmen müssen und auf riesen Papprollen aufgerollt und sind jetzt in der Kunstpedition eingelagert.
1: Staatskatzen wie in England oder Präsidentenhunde wie in den USA gibt es in Berlin zwar nicht, aber auch hier müssen Tiere umziehen, erklärt Eva Delegiannis vom Präsidentenbüro.
5: Die Teichfrösche und die Teichmolche mussten vom kleinen Teich in den großen Teich umgesetzt werden.
1: Weil ihr Heimatteich einer Baustelle weichen muss. Die Frösche von Bellevue haben übrigens ihre eigene Umzugsbeauftragte, eine Biologin. Jeden Morgen ab 7 Uhr werden sie in Eimern von einem Teich zum anderen gebracht. Und im Gegensatz zu den Mitarbeitern des Bundespräsidenten mussten die Frösche und Molche nichts packen und haben jetzt sogar mehr Platz als vorher.
0: Die Reportage von Evi Seibert. Uhr ist es. Die deutsche Fußballnationalmannschaft ist am späten Abend in den USA angekommen, in Chicago. Dort beginnt die heiße Phase der WM-Vorbereitung. Nur noch gut 1,5 Wochen bis zum Start des Turniers in den USA, Kanada und Mexiko. Julian Tilders aus unserer Sportredaktion ist im Studio. Läuft alles nach Plan für die Nationalmannschaft?
6: Ja, erstmal ist alles nach Plan gelaufen, was so die Anreise angeht. Der Flug war reibungslos, zwar ein bisschen verspätet, aber nicht dramatisch. Sportlich gibt's eine bekannte Sorgenfalte, die Wade der Nation. Das war ja schon mal so ein geflügelter Begriff, damals bei Michael Ballack. Jetzt ist es die Wade von Torwart Manuel Neuer. Der hat ja wegen Wadenproblemen das Pokalfinale mit Bayern München schon ausgelassen und auch den DFB-Test gegen Finnland. Neuer soll am Samstag im letzten Testspiel gegen die USA aber ran, so der Plan bzw. die Hoffnung. Ob das realistisch ist, da erhoffen sich viele vom ersten Mannschaftstraining einen Hinweis, heute Abend um 18 Uhr deutscher Zeit. Und ja, jetzt hat die Nationalmannschaft eben eine gute Woche Zeit, sich einzugewöhnen in den USA. Und das betrifft natürlich auch alle möglichen Faktoren.
0: Könnte extremes Wetter Probleme bereiten?
6: Das Wetter ist tatsächlich ein sehr großes Thema. Wenn wir uns mal die Club-WM anschauen, die vergangenen Sommer in den USA stattgefunden hat, da gab es Gewitterunterbrechungen, die teilweise mehrere Stunden gedauert haben. Und der damalige Trainer des FC Chelsea, Enzo Maresca, der hat von den Bedingungen in den USA für Fußballspiele nicht so viel gehalten.
3: I think it's a joke, to be honest, it's not football.
7: Das ist ein Witz, ganz ehrlich, das ist kein Fußball. Ich verstehe, dass man aus Sicherheitsgründen das Spiel unterbrechen muss, aber wenn das bei 7-8 Spielen passiert, dann ist das wahrscheinlich nicht der richtige Ort für dieses Turnier.
3: But if you suspend the 7-8 games, that means that probably is not the right place to do this competition.
6: Ja, in Miami zum Beispiel, in Florida, da finden 7 Spiele statt, mitten in der Hurricane-Saison. Und deshalb wird die Wetterbehörde in Florida sogar direkt in den Stadien vor Ort arbeiten, um das Wetter zu beobachten. Zum Beispiel in Person von Meteorologe Robert Garcia.
8: Wir haben volles Zutrauen, dass unsere Mitarbeiter die Gewitter verfolgen und ihre Zugbahn vorhersagen können, wenn sie sich bilden. Was dann wichtig sein wird, dass wir erkennen, wenn Blitze entstehen, starke Winde oder Hagel oder sogar ein Tornado. Dann kommunizieren wir das unseren Partnern, damit die dann ihre Notfallpläne umsetzen können.
9: So they can move into their plans and enact what they need to.
6: Das grobe Notfallprotokoll sieht so aus, bei einem Gewitter soll nicht weitergespielt werden, sondern wenn es im Umkreis von rund 10 Kilometern zum Beispiel blitzt, dann muss das Spiel unterbrochen werden.
0: Könnte außerdem Hitze an Spielorten Probleme bereiten?
6: Ja, also in Houston, wo das erste Spiel von Deutschland gegen die Elfenbeinküste stattfindet, da hat es weit über 30 Grad Celsius. Allerdings ist das eine moderne Arena, Dach zu, Klimaanlage an, fertig. Das ist aber nur an 3 von den besonders hitzeanfälligen 7 Spielorten möglich. Und in Miami zum Beispiel geht das nicht. Im Stadion der Footballmannschaft Miami Dolphins in Miami kann sich die Hitze im Sommer wegen der Luftfeuchtigkeit sogar wie 40 Grad Celsius anfühlen. Es gibt auch eine wissenschaftliche Organisation, die das Hitzerisiko untersucht hat, die World Weather Attribution. Und das Ergebnis, es ist wahrscheinlich, dass etwa ein Viertel der WM-Spiele bei problematisch hohen Temperaturen stattfinden wird, was die Spielqualität auch negativ beeinflussen könnte, sagt Chris Mullington, Anästhesist am Imperial College in London.
10: Performance may also be affected.
7: Spieler könnten intensive Läufe und Sprints verringern und versuchen, ihre Kräfte besser einzuteilen. Und ihre Entscheidungsfindung könnte unter der Hitze leiden.
6: Also die Hitze wird den Spielern zusetzen, weshalb der Fußball-Weltverband, die FIFA, auch verpflichtende 3-minütige Trinkpausen eingeführt hat, einmal pro Halbzeit.
0: Wie sollen die Fans geschützt werden?
6: Ja, einige Stadien, die können ja runtergekühlt werden. Das betrifft dann auch die Fans, wie gesagt. Aber in der Tat, es gibt durchaus berechtigte Sorgen um die Fans. Die sind ja auch vor und nach den Spielen der Hitze ausgesetzt. An den Spielorten selbst gibt es deshalb Infokampagnen zur Hitze und auch praktische Maßnahmen. In Dallas zum Beispiel, da sollen Sanitäter bei den Fanfesten mit Eisbeuteln unterwegs sein, um die Fans im Notfall schnell abzukühlen, tatsächlich.
0: Julian Tilders aus unserer Sportredaktion, um 8 Uhr die Nachrichten. Und wir sprechen anschließend mit dem ehemaligen Kölner Oberbürgermeister Fritz Schrammer über das künftige Eintrittsgeld für den Kölner Dom. Gleich 7.59 Uhr.
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19: Die Nachrichten, zunächst die Übersicht. Die UNO-Vollversammlung wählt heute 5 nichtständige Mitglieder in den Sicherheitsrat. Zu den Kandidaten zählt auch Deutschland. Zwischen den USA und dem Iran gibt es wieder Gefechte. Die Europäische Union will sich in diesem Jahr besser auf die bevorstehenden Waldbrände vorbereiten. Die Meldungen im Einzelnen. Bundesaußenminister Wadephul hat sich zuversichtlich gezeigt, dass Deutschland einen nichtständigen Sitz im Sicherheitsrat der Vereinten Nationen erhält. Mit Blick auf die heutige Abstimmung sagte der CDU-Politiker im Deutschlandfunk, nach seinen Gesprächen mit Vertretern anderer Staaten sehe er eine Grundsympathie. Sollte die Bewerbung erfolgreich sein, werde die Bundesrepublik in dem Gremium als Anwalt des Völkerrechts auftreten. Das sei man immer gewesen. Wadephul betonte, man müsse dafür sorgen, dass der Sicherheitsrat wieder das Forum werde, wo Konflikte besprochen, gelöst und befriedet würden. Die UNO-Vollversammlung entscheidet am Nachmittag darüber, ob Deutschland erneut einen Sitz als nichtständiges Mitglied im Sicherheitsrat bekommt. Um gewählt zu werden, ist eine Zweidrittelmehrheit der 193 Mitgliedstaaten nötig. Gegen die Sparpläne der Bundesregierung bei den Gesundheitsausgaben formiert sich Widerstand unter den Ländern. Vor der ersten Beratung über den Gesetzentwurf von Gesundheitsministerin Warken im Bundesrat in der kommenden Woche melden Ausschüsse der Länderkammer zahlreiche Kritikpunkte an. Gefordert wird die Streichung mehrerer vorgesehener Ausgabenbremsen bei Krankenhäusern, Arztpraxen, Apotheken und Pharmabranche. Der Bundesrat stimmt in seiner Sitzung am 12. Juni darüber ab, welche der Ausschussempfehlungen er sich zu eigen macht. Das vom Bundeskabinett auf den Weg gebrachte Paket soll die gesetzlichen Kassen 2027 um 16,3 Milliarden Euro entlasten, um ein erwartetes Defizit auszugleichen und neue Anhebungen der Zusatzbeiträge zu vermeiden. Der Vorsitzende der Deutschen Stiftung Patientenschutz Brüsch hat der schwarz-roten Koalition Versäumnisse bei der Eindämmung der Pflegekosten vorgeworfen. Die Bundesregierung sei angetreten, um die galoppierenden Ausgaben für die Pflegebedürftigen in den Griff zu bekommen, sagte Brüsch im Deutschlandfunk. Er sehe bislang aber weder hierzu Vorschläge noch zur Verbesserung der Qualität der Pflege. Stattdessen würden die anstehenden Reformen immer weiter verschleppt. Die jüngsten Forderungen des stellvertretenden Vorsitzenden der Unionsfraktion im Bundestag Stegemann bezeichnete Brüsch in diesem Zusammenhang als Ablenkungsmanöver. Der CDU-Politiker hatte vorgeschlagen, das Eigenheim zur Finanzierung der Pflege heranzuziehen und die Einkommensgrenze zu senken, ab der sich erwachsene Kinder an den Pflegekosten für ihre Eltern beteiligen müssen. Das US-Militär hat nach eigenen Angaben in der Nacht einen größeren Angriff des Irans auf Ziele in der Golfregion abgewehrt. Mehrere ballistische Raketen und Drohnen seien abgefangen worden, teilte das für den Nahen Osten zuständige Regionalkommando CENTCOM mit. Als Reaktion auf Irans Angriffe seien zudem, wie es hieß, Selbstverteidigungsschläge auf eine iranische Militäreinrichtung auf der Insel Keshem in der Straße von Hormuz durchgeführt worden. Die Angaben des US-Militärs lassen sich nicht unabhängig überprüfen. Unmittelbar zuvor hatten Kuwait und der Inselstaat Bahrain Angriffe mit Raketen und Drohnen gemeldet. Die beiden Staaten am Persischen Golf beherbergen wichtige US-Militärstützpunkte. In den von Russland besetzten Gebieten in der Ukraine gibt es weitere Beschränkungen bei der Ausgabe von Kraftstoff. In Luhansk erhalten die Bewohner nur noch höchstens 20 Liter Benzin oder Diesel, wie die russische Nachrichtenagentur TASS meldet. Begründet wird das mit geringen Vorräten und einer gestiegenen Nachfrage. Es handele sich um vorübergehende Beschränkungen, hieß es weiter. Auf der von Russland annektierten Schwarzmeerhalbinsel Krim war bereits am Wochenende eine vorübergehende Begrenzung eingeführt worden. Die russische Regierung untersagte außerdem erstmals und zunächst bis Ende November die Ausfuhr von Kerosin. Die Ukraine setzt bei ihren Gegenangriffen gegen den Aggressor Russland zunehmend auf Attacken gegen die russische Ölindustrie. Die Europäische Union finanziert und koordiniert diesen Sommer den bisher größten Einsatz gegen Waldbrände. Kommissionspräsidentin von der Leyen erklärte, fast 800 Feuerwehrleute aus 14 Ländern würden in besonders gefährdeten Gegenden in Zypern, Griechenland, Italien, Frankreich, Spanien und Portugal stationiert. Darüber hinaus stünden 22 Löschflugzeuge und 5 Hubschrauber aus der EU-Flotte zur Unterstützung bereit. Laut einem Bericht der Weltwetterorganisation und des EU-Klimawandeldienstes Copernicus haben Waldbrände vergangenes Jahr in Europa eine Fläche von mehr als 1 Million Hektar zerstört, so viel wie nie zuvor. Der Klimawandel sorgt nach Einschätzung von Wissenschaftlern für längere Hitzewellen und Dürren, die das Feuer begünstigen können. In Albanien haben tausende Menschen gegen ein milliardenschweres Bauprojekt protestiert. In der Hauptstadt Tirana versammelten sich die Demonstranten mit Plakaten, auf denen Slogans wie »Albanien ist nicht zu verkaufen« standen. Eine zentrale Forderung ist der Stopp des Vorhabens auf der Insel Sazan aufgrund von Bedenken wegen Umweltschäden und Korruption. Die Sonderstaatsanwaltschaft zur Bekämpfung von Korruption und organisierter Kriminalität hat nach eigenen Angaben Ermittlungen zu dem Bauprojekt eingeleitet. Es steht in Verbindung mit dem Schwiegersohn von US-Präsident Trump, Kushner, dessen Unternehmen will 1,4 Milliarden Euro in das Luxusresort investieren. Die albanische Regierung versucht seit langer Zeit, ihre Wirtschaft durch den Tourismus anzukurbeln. Die Insel Sazan wurde in der Vergangenheit ausschließlich als Militärstützpunkt genutzt. In Großbritannien sorgt das Video eines Polizeieinsatzes in der Stadt Southampton für Empörung. Die Aufnahmen zeigen, wie Polizisten im Dezember 2025 einem schwer verletzten Studenten Handschellen anlegten. Der 18-Jährige sagte mehrfach, dass er niedergestochen worden sei und keine Luft bekomme. Ihm wurde jedoch nicht geglaubt. Der junge Mann starb kurz darauf. Der Angreifer, ein Mann aus der Sikh-Gemeinschaft, hatte behauptet, von dem weißen Studenten rassistisch attackiert worden zu sein. Der britische Premierminister Starmer nannte den Vorfall schockierend. Die US-Regierung gibt ihre Pläne zur Schaffung eines Entschädigungsfonds für Verbündete von Präsident Trump auf. Der amtierende Justizminister Blanche sagte in einer Anhörung vor einem Ausschuss des Repräsentantenhauses, das Vorhaben werde nicht weiter verfolgt. Blanche hatte vor 2 Wochen erklärt, aus dem Fonds von knapp 1,8 Milliarden Dollar sollten Opfer einer von Gegnern des Präsidenten instrumentalisierten Justiz unter dessen Vorgänger Biden entschädigt werden. Das Projekt war von den Demokraten, aber auch aus den Reihen der Republikaner kritisiert worden. Befürchtet wurde unter anderem, dass Staatsgeld für die Belohnung von Trump-Anhängern genutzt werden könnte, die beim Sturm auf das Kapitol 2021 dabei gewesen und dafür angeklagt worden waren. In Paris verzögert sich die Eröffnung einer Kunstinstallation auf der Brücke Pont Neuf. Die Installation, eine aufblasbare Höhlenlandschaft, wurde beschädigt, vermutlich durch Windböen. Fachleute untersuchen die genaue Ursache. Das Projekt des französischen Künstlers J.R. ist eine Hommage an Christo und Jean-Claude, die die Brücke vor mehr als 40 Jahren mit Stoffbahnen verhüllten. Und hier noch einmal die Übersicht. Die UNO-Vollversammlung wählt heute 5 nichtständige Mitglieder in den Sicherheitsrat. Zu den Kandidaten zählt auch Deutschland. Zwischen den USA und dem Iran gibt es wieder Gefechte. Die Europäische Union will sich in diesem Jahr besser auf die bevorstehenden Waldbrände vorbereiten. Das Wetter. Wechselnd bewölkt und vor allem in der Westhälfte sowie am Alpenrand Schauer und Gewitter, in Vorpommern sowie im Nordwesten aufgelockert und weitgehend trocken. Höchstwerte 17 bis 23 Grad. Morgen im Osten und Südosten anfangs heiter bis wolkig und trocken, sonst immer wieder Regen und teils kräftige Gewitter 16 bis 25 Grad. Die weiteren Aussichten: am Freitag wechselhaft, vor allem im Norden Schauer und Gewitter, 16 bis 22 Grad. Abschließend die Temperaturen von heute früh 7 Uhr. Greifswald 18 Grad, Hamburg 15, Bremen 15 und Hannover 15 Grad. Berlin 16, Leipzig 15, Köln 12 Grad. Dresden 15, Frankfurt am Main 12, Stuttgart 12 Grad. Freiburg 14 und München ebenfalls 14 Grad. Das waren die Nachrichten.
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0: Weiter mit Christoph Heinemann. Guten Morgen. €12 sollen Besucherinnen und Besucher des Kölner Doms künftig zahlen. Die Entscheidung für ein Eintrittsgeld ist in der Domstadt umstritten. Wir hören Bürgerinnen und Bürger.
20: Also ich finde, wer das sehen will, sollte auch bezahlen. Also ich finde das okay. Ja, und wenn ich Lust habe, gehe ich in den Dom und bezahle.
21: 12 Euro ist schon viel auf jeden Fall.
22: Das ist happig, das ist sehr happig. Also für viele wird das nicht bezahlbar sein.
23: Ich meine, dass sie es machen müssen, finde ich okay. Aber die Höhe ist nicht okay.
0: Wir sprechen gleich mit dem früheren Kölner Oberbürgermeister Fritz Schrammer. Und wir berichten über Putins Wirtschaftsforum in St. Petersburg und die Teilnahme zweier AfD-Politiker. 8.11 Uhr gleich. Sie hören die Informationen am Morgen im Deutschlandfunk. Die vermutlich berühmteste Kirche in Deutschland steht am Rhein. Rund 6 Millionen Menschen besuchen in jedem Jahr den Kölner Dom. Das Wahrzeichen der Stadt zählt zum UNESCO-Weltkulturerbe. Bisher konnten alle den Dom kostenlos betreten, tempi passati. Denn der Erhalt des Bauwerks kostet an jedem Tag mehr als 20.000 Euro. Diesen Betrag kann das verantwortliche Domkapitel nach eigenen Angaben nicht mehr aufbringen. Besucherinnen und Besucher sollen deshalb künftig 12 € zahlen. Dieser Betrag gilt ab 13 Jahren. Während diejenigen, die einen Gottesdienst oder zum Gebet in die Kirche möchten, auch künftig gratis Zugang erhalten sollen. Unterschiedliche Eingänge sollen beide Gruppen voneinander trennen. Am Telefon ist jetzt Fritz Schrammer, der ehemalige Oberbürgermeister von Köln. Guten Morgen.
24: Guten Morgen, Herr Heinemann. Grüße Sie.
0: Ich grüße Sie auch, Herr Schrammer. Als das Domkapitel gestern die Höhe des zukünftigen Eintrittspreises bekannt gab, begann es in Köln stark zu regnen. Glauben Sie an Zufälle?
24: Also Sie denken jetzt, das sei der Segen von oben. Ja?
0: Wer weiß es.
24: Also ich muss dazu sagen, ich bin mit der Maßnahme voll und ganz einverstanden. Wenn man uns mit dem Dom mal in den internationalen Vergleich der Großstädte und der Sehenswürdigkeiten sieht, und Sie haben selbst die Zahl genannt, 20.000 pro Tag. Das ist ein Betrag, der muss ja erstmal erwirtschaftet werden. Ich habe da vollstes Verständnis, zumal ja eine Reihe von Sozialmaßnahmen mitgeplant sind.
0: Hätte das Domkapitel 11 € oder 11,11 € festgelegt, dann hätten wahrscheinlich viele geschmunzelt. Die Zahl, das muss man erklären, genießt in Köln ja einen Kultstatus, erinnert an die 11.000 Jungfrauen der Ursula-Legende. Und der Karneval beginnt ja auch am 11. Im 11. Monat. Wurde da kommunikativ eine Chance vertan?
24: Ja, hätte man sicherlich machen können, wobei 11,11 € ist ja auch kompliziert mit der Abrechnerei. Ich denke aber, man sollte Karneval und Kirche in dem Fall mal trennen, obwohl der Karneval ja im Dom auch immer einen Platz hat. Also zu Beginn der Session wird ja immer ein großer Gottesdienst abgehalten und da kommen die ganzen Karnevalisten mit ihren Plaggen und das ist immer sehr voll. Also die Verbindung ist schon da und Katholizismus und Kirche und Karneval hängen ja auch ein bisschen zusammen. Nein, ich denke, man hat schon seriös gerechnet und ich habe selbst auch auf die 12 € getippt. Ich weiß, dass es in anderen Städten, siehe Barcelona oder sonst wo, ganz viel höhere Beiträge gibt. Ich denke, damit können wir leben. Ich bin mal gespannt, wie sich die Maßnahme jetzt auf die Besucherzahl in den nächsten Jahren
0: auswirkt. Das ist die Frage. Wer wird denn aus dem Dom ausgeschlossen, wenn künftig 12 € fällig werden?
24: Naja, also ich meine, die Reisehintertür mit dem »Ich will nur beten«, die ist ja zumindest immer da. Aber das Ganze ist ja neben dem Gotteshaus ja auch eine Sehenswürdigkeit, ein architektonisches Highlight, wenn ich nur auch an die berühmten Fenster, jetzt zuletzt Richterfenster und so weiter denke. Wenn man so etwas betrachtet, dann geht man ja auch ein bisschen im musealen Sinn in diesen Dom hinein. Es ist ja nicht nur Gottes Haus, sondern es ist auch eine Begegnungsstätte, übrigens aller Kulturen interessanterweise. Und ja, ich bin mal gespannt, wie es zu handeln ist. Man sollte es nicht zu kompliziert machen. Und der Besucher, der dort eine Kerze aufstellen will oder nur zum Gebet reingeht, der kann an der Seite ja nach wie vor unbescholten reinkommen.
0: Nur mittellose Leute, die den Besuch in Gänze besuchen, den Dom in Gänze besuchen möchten, denen hilft jetzt nur noch beten.
24: Ja, das ist oft die Lösung. Ich habe aber noch einen anderen Vorschlag. Insgesamt kann ich nur sagen, sollten die Leute sich überlegen, ob sie nicht Mitglied im Dombauverein werden. Das kostet im Jahr 25 Euro. Und dann hat man eine Reihe von Privilegien. Unter anderem bekommt man ein hervorragendes Buch, ein Domblatt jedes Jahr geschickt und man kann hier jederzeit mit diesem Ausweis dann rein. Das würde auch dem Dom auf Dauer sicherlich eine gute Lösung bieten.
0: Chefin dieses Vereins ist die frühere Dombaumeisterin Barbara Schock-Werner und die hat gesagt, der Dom sei eben auch ein spirituelles Angebot. Das heißt, die Architektur steht auch für eine Botschaft. Was bedeutet ein solcher Dom für eine Kirche, der gerade viele Menschen den Rücken kehren?
24: Ja, erstaunlicherweise ist der Dom als Bauwerk, als Gotteshaus, als architektonisches Highlight ja doch nicht davon betroffen. Wir haben jedenfalls an Besucherzahlen das nicht gemerkt, dass da Rückgänge sind. Insgesamt ist das Problem nicht ein Dom, ein Problem der Architektur, sondern ein Problem der Einrichtung Kirche, dass sie anspielen, dass Leute laufen gehen. Und ich denke mir, das muss man schon voneinander trennen und differenziert behandeln.
0: Ja, meine Frage wäre gewesen, also wird da jetzt ein Magnet, der vielleicht Menschen dann doch in die Kirche wieder bringt, ausgeschaltet für eine gewisse Gruppe, die sich die 12 Euro nicht oder jedenfalls nicht oft leisten können?
24: Ja, ich glaube da nicht dran und ich glaube, dass die Besucherzahl unwesentlich kleiner werden, aber dass der Sockelbetrag, der dann erreicht wird, dem Dom zum Erhalt hilft und es gibt für den Kölner, aber auch für viele Menschen in Deutschland und der ganzen Welt ja nichts Wichtigeres, als unseren Dom zu erhalten. Ich bin selbst Mitglied im Förderverein und da heißt unser Motto ja auch, erhaltet den Dom.
0: Und Alternativen zum Eintrittsgeld sehen Sie nicht oder hätten Sie nicht gesehen?
24: Nee, das ist lange diskutiert worden und ich habe auch im Vorstand damals meine Meinung dazu gesagt, ich kann damit gut leben, könnte damit auch leben, wenn ich noch Oberbürgermeister wäre. Aber ich gehe so häufig in den Dom auch so als Besucher. Und wie gesagt, ich habe das Privileg, im Domverein zu sein. Was mich viel mehr stört, ist das Verhalten mancher Leute im Dom, auch insbesondere vieler Touristen. Wissen Sie, wenn man da einmal jemanden ansetzen würde, der die Leute, die da vorne vor dem Altar und vor dem Altarraum den Kaugummi auf den Boden spucken und dann platt treten, wenn man die mal zur Kasse bäte, dann hätte man vielleicht auch mal eine Einnahmequelle.
0: Stichwort Boden. Besucherinnen und Besucher, die künftig ein Ticket kaufen müssen, die können sich in der Warteschlange auf dem Platz vor dem Dom den in Köln üblichen Müll und teils auch sinnlose Absperrungen besichtigen. Muss die Stadt spätestens mit dem neuen Eintrittsgeld jetzt dafür sorgen, dass der Platz rund um die Kathedrale vorzeigbar aussieht?
24: Das muss sehr zügig geschehen, hängt aber auch von dem Unterbau zusammen. Sie wissen, dass die Tiefgarage darunter im Moment in Restaurierung ist. Das alles sollte etwas beschleunigt werden. Es ist so, dass man natürlich auch in der Sagrada Familia eine Warteschlange hat. Da gibt es auch Voranmeldungen online. Bei meinem letzten Besuch habe ich das auch gemacht. Aber man muss immer warten, wenn man irgendwo in ein besonderes Gebäude geht, ob es ein Museum ist oder jetzt auch eine Kirche. Das bringen die Leute aber auch mit. Dennoch das Umfeld, da sprechen Sie ein heikles Thema an, das muss dringend in Ordnung gebracht werden, damit der Dom auch vom Äußeren, vom Ambiente her einladender wirkt.
0: Da ist noch Luft nach oben.
24: Ja, natürlich, natürlich.
0: Fritz Schrammer, der ehemalige Oberbürgermeister von Köln. Herr Schrammer, danke schön für das Gespräch und auf Wiederhören.
24: Ja, Mann, alles Gute Ihnen auch.
0: Tschüss. Ihnen auch, danke.

0: Mindestens 129 Stimmberechtigte müssen sich heute für Deutschland entscheiden, wenn die Vereinten Nationen darüber abstimmen, welches Land ab 2027 für 2 Jahre und damit als nicht ständiges Mitglied dem Sicherheitsrat der Vereinten Nationen angehören wird. Steffen Wurzel berichtet.
1: Alle 8 Jahre bewirbt sich Deutschland um einen der nicht ständigen Sitze im UN-Sicherheitsrat. Das Besondere diesmal, mit Österreich, Portugal und Deutschland bewerben sich 3 Staaten um 2 freie Sitze. Außenminister Johann Wadephul ist seit Ende vergangener Woche am New Yorker UN-Hauptsitz unterwegs und wirbt in einem Wahlkampf-Endspurt nochmal um Stimmen. Eines seiner Hauptargumente, auf Deutschland sei international Verlass im diplomatischen Geschäft.
2: Deutschland engagiert sich bereits seit vielen Jahren substanziell in allen Bereichen. Von den Friedensmissionen über den Einsatz gegen die Folgen des Klimawandels bis hin zur Konfliktmediation. Auch deshalb möchte Deutschland erneut einen Beitrag an zentraler Stelle leisten bei der Hauptverantwortung für Frieden und Sicherheit in aller Welt.
1: Für Deutschland geht es nicht nur darum, bei der Abstimmung in der UN-Generalversammlung 2 Drittel der abgegebenen Stimmen zu bekommen. Es muss auch so ausgehen, dass Österreich und Portugal nicht beide mehr Stimmen erhalten als Deutschland. Ein Vorteil der beiden Konkurrenten: die Regierungen in Wien und Lissabon haben ihre Bewerbungen um einen Sitz im wichtigsten Gremium der UN mehrere Jahre vor Deutschland abgegeben. Für die Bundesregierung und den Außenminister Johann Wadephul von der CDU war es also in den vergangenen Monaten eine Aufholjagd. Wobei Deutschland damit punkten kann, dass es deutlich mehr Botschaften und Konsulate überall auf der Welt hat als Österreich und Portugal. Das hilft beim Kontakteknüpfen. Der Vorteil der beiden Konkurrenten: sie profilierten sich im Wahlkampf bei den

0: 16 Uhr deutscher Zeit. Klappt es für Deutschland nicht, wäre es eine herbe außenpolitische Niederlage für Johann Wadephul und für seinen Chef, Bundeskanzler Friedrich Merz.
1: Steffen Wurzel, 8:22 Uhr.

0: An einem Flughafen in St. Petersburg wurde der Flugverkehr vorübergehend eingeschränkt wegen ukrainischer Drohnen. In Putins Heimatstadt beginnt heute ein Wirtschaftsforum, das jährlich von der russischen Regierung veranstaltet wird. In diesem Jahr kommen Vertreterinnen und Vertreter aus mehr als 130 Ländern, darunter den USA. Aus Deutschland reisen auch zwei Bundestagsabgeordnete der AfD nach St. Petersburg. Viele deutsche Unternehmen haben seit Kriegsbeginn Russland verlassen. Umso mehr ließ eine Meldung am Wochenende aufhorchen, der zufolge deutsche Unternehmen in diesem Jahr wieder offiziell an dem Forum teilnehmen werden. Frage heute früh an unsere Osteuropa-Expertin Gesine Dornblüt. Wenn das stimmt, welche sind das?
1: Das war eine Meldung der deutschen Presseagentur, die am Sonntag von vielen Medien übernommen worden ist. Und diese Meldung hat einen falschen Eindruck erweckt, denn es geht um einzelne Unternehmer und die sind keinesfalls repräsentativ für die deutsche Wirtschaft. Schauen wir uns die Meldung genauer an. Die deutsche Presseagentur zitiert den Chef der deutsch-russischen Auslandshandelskammer. Das ist ein russischer Verein. Der Name Auslandshandelskammer ist ein bisschen missverständlich. Der Verein gehört nicht zum weltweiten Netzwerk der Auslandshandelskammern, die eben die Interessen deutscher Unternehmer an vielen Standorten vertreten, sondern diesem russischen Verein gehören vor allen Dingen russische Personen an mit einem eher losen Bezug zu Deutschland. Die Mitgliederliste ist nicht öffentlich, aber es werden regelmäßig neue Mitglieder vorgestellt. Und das habe ich mir angeschaut, also etwas zugespitzt formuliert, der Deutschlandbezug, das reicht, wenn man mal Geschäftsbeziehungen mit Deutschland hatte. Und wenn dieser Verein nun von einer offiziellen Rückkehr auf das Wirtschaftsforum in St. Petersburg spricht, dann werden zwei Unternehmer genannt, der Milchproduzent Stefan Dürr und der langjährige Geschäftsführer der Handelskette Globus, Thomas Bruch. Beide waren nie weg aus Russland.
0: Das heißt, die meisten Unternehmen, die einmal in Russland tätig waren, haben nicht die Absicht, nach Russland zurückzukehren?
1: Also zumindest nicht in absehbarer Zukunft. Dafür gibt es keine Hinweise. Ich habe beim Ostausschuss der deutschen Wirtschaft nachgefragt. Das ist die Interessenvertretung deutscher Unternehmen, die im Osthandel tätig sind. Der Ostausschuss hat selbst auch bis 2022 intensiv Lobby gemacht für einen Ausbau der deutsch-russischen Wirtschaftsbeziehungen. Er hat aber nach Russlands Großangriff auf die Ukraine alle offiziellen Kontakte zu russischen Regierungsvertretern eingestellt und deshalb beteiligt er sich auch nicht an dem St. Petersburger Wirtschaftsforum. Dieser Exodus aus Russland deutscher Unternehmen, der hatte ja eine große Dimension. Es sind vor allen Dingen auch große börsennotierte Unternehmen gegangen. Laut dem Ostausschuss waren zu den besten Zeiten 6.800 Unternehmen mit deutscher Beteiligung in Russland. Jetzt sollen es noch 1.600 sein. Und laut dem Ostausschuss haben viele von diesen Unternehmen, die aus Russland weggegangen sind, mittlerweile alternative Absatzmärkte aufgetan. Die Ausfuhren nach Polen und Tschechien zum Beispiel sind besonders stark gestiegen. Aber diese angebliche Rückkehr westlicher Unternehmen auf den russischen Markt, das ist eine Erzählung, die die russische Führung schon in der Vergangenheit massiv vorangetrieben hat. Vor einem Jahr etwa gab es eine regelrechte Kampagne. Da wurde versucht, den Eindruck zu erwecken, westliche Unternehmer würden bereits Schlange stehen. Das russische Exilmedium The Bell hat einen Realitätscheck damals gemacht, hat 60 der größten westlichen Unternehmen gefragt, ob sie auf den russischen Markt zurückkehren wollen. Und The Bell hat 21 Antworten erhalten und keine war positiv.
0: Politiker der AfD kommen nach St. Petersburg. Wie wichtig ist das für das russische Regime?
1: Das ist wichtig, zumal wenn die Besucher Narrative des Kreml teilen, denn staatliche und staatsnahe Akteure und Medien greifen diese kremlfreundlichen Äußerungen dann auf und stellen sie als Bestätigung für die Politik des russischen Regimes dar. Es ist bei dem Forum auch ein Panel angekündigt, unter anderem mit dem Filmemacher und Putin-Biografen Hubert Seipel, der nachweislich mehrere 100.000 Euro aus dem Kreml-Umfeld erhielt. Da soll es

0: um Kulturdiplomatie gehen. Moderieren soll das der Putin-Vertraute Kirill Dmitriev. Und der hat schon im Vorfeld gesagt, mit Blick auf die Deutschen, die in St. Petersburg erwartet werden, sie würden den deutschen Politikern und Bürokraten ein Zitatbeispiel geben.
1: Unsere Osteuropa-Expertin Gesine Dornblüt heute früh in dieser Sendung.

0: Fachpolitikerinnen und Politiker des Europäischen Parlaments und der Mitgliedstaaten haben sich auf eine Rückführungsverordnung geeinigt, mit der mehr Abschiebungen aus der EU ermöglicht werden sollen. Die Vereinbarung erlaubt es Mitgliedstaaten zudem, Abschiebezentren in Drittländern einzurichten, die außerhalb der EU liegen. Italien hat solche Zentren in Albanien errichtet. Anna Giordano berichtet.
1: Italiens Innenminister Matteo Piantedosi gibt sich in einem Interview mit der Zeitung La Stampa selbstbewusst. Die italienischen Lager in Albanien seien eine innovative Lösung, die Europa nun als Vorbild diene. Tatsächlich hat die italienische Regierung durch den neuen Asylkurs in Brüssel politischen Rückenwind erhalten. Die EU-Einigung zu den Abschiebezentren, die in der Nacht zum Dienstag in Brüssel erzielt wurde, legitimiert die italienischen Lager in Albanien dabei nur in Teilen. Vorgesehen ist nämlich, dass diese Zentren von den Drittstaaten selbst verwaltet werden. Die Lager in Albanien dagegen werden von Italien in Eigenregie und unter eigenem Recht betrieben. Piantedosi spricht dennoch davon, dass man in Brüssel einen, Zitat, großen Schritt nach vorn gegangen sei. Momentan werden Italiens Lager in Albanien notgedrungen als reines Abschiebegefängnis für Menschen genutzt, die vom italienischen Festland dorthin gebracht wurden. Das Ziel Italiens ist es jedoch, in Albanien endlich legal beschleunigte Asylverfahren durchführen zu können. Deshalb ist der 12. Juni das entscheidende Datum. Der EU-Asylpakt, der an dem Tag in Kraft treten soll, wird unter anderem beschleunigte Grenzverfahren an den Außenseiten der Union erlauben. Außerdem wird der Pakt eine einheitliche europäische Liste mit sicheren Herkunftsländern beinhalten. Bisher hatten italienische Gerichte Rückführungen, die von Albanien aus stattfinden sollten, blockiert, weil sie an der Sicherheit von Ländern wie Bangladesch oder Ägypten zweifelten. Die Regierung unter Giorgia Meloni möchte nun die nötigen Anpassungen an das EU-Recht, die bis Mitte Juni noch nötig sind, per Eildekret umsetzen.
0: Berichtete Anna Giordano. Um 8:30 Uhr die Nachrichten bei uns im Deutschlandfunk.

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1: Uhr 8:30, die Nachrichten. Der Vorsitzende der Deutschen Stiftung Patientenschutz Brüsch hat der schwarz-roten Koalition Versäumnisse bei der Eindämmung der Pflegekosten vorgeworfen. Die Bundesregierung sei angetreten, um die galoppierenden Ausgaben für die Pflegebedürftigen in den Griff zu bekommen, sagte Brüsch im Deutschlandfunk. Er sehe bislang aber weder hierzu Vorschläge noch zur Verbesserung der Qualität der Pflege. Die jüngsten Forderungen des stellvertretenden Vorsitzenden der Unionsfraktion im Bundestag Stegemann bezeichnete Brüsch in diesem Zusammenhang als Ablenkungsmanöver. Der CDU-Politiker hatte unter anderem vorgeschlagen, das Eigenheim zur Finanzierung der Pflege heranzuziehen. Gegen die Sparpläne der Bundesregierung bei den Gesundheitsausgaben formiert sich Widerstand unter den Ländern. Vor der ersten Beratung über den Gesetzentwurf von Gesundheitsministerin Warken im Bundesrat in der kommenden Woche melden Ausschüsse der Länderkammer zahlreiche Kritikpunkte an. Gefordert wird die Streichung mehrerer vorgesehener Ausgabenbremsen bei Krankenhäusern, Arztpraxen, Apotheken und Pharmabranche. Der federführende Gesundheitsausschuss mahnt unter anderem, die Sparmaßnahmen dürften nicht zu einem Kliniksterben führen. Der Bundesrat stimmt in seiner Sitzung am 12. Juni darüber ab, welche der Ausschussempfehlungen er sich zu eigen macht. Das vom Bundeskabinett auf den Weg gebrachte Paket soll die gesetzlichen Kassen 2027 um 16,3 Milliarden Euro entlasten, um ein erwartetes Defizit auszugleichen und neue Anhebungen der Zusatzbeiträge zu vermeiden. Millionen Mieter in Deutschland sind durch ihre Wohnkosten überlastet. Rund 3,2 Millionen Mieterhaushalte wenden mehr als 40% ihres Nettoeinkommens für das Wohnen auf, wie eine Studie zeigt, die im Auftrag des Deutschen Mieterbunds vorgelegt wurde. Weitere 3,4 Millionen Haushalte geben zwischen 30% und 40% ihres Nettoeinkommens für Kaltmiete und Heizkosten aus. Die Präsidentin des Deutschen Mieterbunds Weber Moritz sprach von alarmierenden Zahlen. Die Bundesregierung müsse jetzt Mieter vor weiteren Belastungen schützen. In Deutschland gibt es nach Angaben des Mieterbundes insgesamt 20 Millionen Mieterhaushalte. Bundesaußenminister Wadefuhl hat sich zuversichtlich gezeigt, dass Deutschland einen nicht ständigen Sitz im Sicherheitsrat der Vereinten Nationen erhält. Mit Blick auf die heutige Abstimmung sagte der CDU-Politiker im Deutschlandfunk, nach seinen Gesprächen mit Vertretern anderer Staaten sehe er eine Grundsympathie. Sollte die Bewerbung erfolgreich sein, werde die Bundesrepublik in dem Gremium als Anwalt des Völkerrechts auftreten. Das sei man immer gewesen. Die UNO-Vollversammlung entscheidet am Nachmittag darüber, ob Deutschland erneut einen Sitz als nichtständiges Mitglied im Sicherheitsrat bekommt. Um gewählt zu werden, ist eine Zweidrittelmehrheit der 193 Mitgliedstaaten nötig. In der von Russland annektierten Region Donetsk sind nach Angaben der Besatzungsbehörden bei einem ukrainischen Drohnenangriff mindestens 7 Menschen getötet worden. Es gebe außerdem 11 Verletzte. Die Drohne habe einen Reisebus getroffen. Die Angaben sind von unabhängiger Seite nicht überprüfbar. Die Ukraine betont immer wieder, in ihrem Abwehrkampf gegen den russischen Angriffskrieg nur militärische Ziele zu attackieren. Bei den jüngsten Drohnenangriffen kam es aber auch vermehrt zu Opfern unter Zivilisten. Russland wiederum reagiert darauf verstärkt mit Vergeltungsschlägen. Bei massiven russischen Angriffen mit Drohnen und Raketen starben gestern in Kiew und Dnipro laut den Behörden mehr als 20 Menschen. Es gab etwa 100 Verletzte. Die Europäische Union finanziert und koordiniert diesen Sommer den bisher größten Einsatz gegen Waldbrände. Kommissionspräsidentin von der Leyen erklärte, fast 800 Feuerwehrleute aus 14 Ländern würden in besonders gefährdeten Gegenden in Zypern, Griechenland, Italien, Frankreich, Spanien und Portugal stationiert. Darüber hinaus stünden 22 Löschflugzeuge und 5 Hubschrauber aus der EU-Flotte zur Unterstützung bereit. Laut einem Bericht der Weltwetterorganisation und des EU-Klimawandeldienstes Copernicus haben Waldbrände vergangenes Jahr in Europa eine Fläche von mehr als 1 Million Hektar zerstört, so viel wie nie zuvor. Das Wetter: wechselnd bewölkt und vor allem in der Westhälfte sowie am Alpenrand Schauer und Gewitter, in Vorpommern sowie im Nordwesten aufgelockert und weitgehend trocken. Höchstwerte 17 bis 23 Grad. Das waren die Nachrichten.
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2: Inzwischen 8.35 Uhr, 5 Minuten nach 8:30. Die Europäische Union will ihre Technologieabhängigkeit verringern und dazu stellt die EU-Kommission heute ein Gesetzespaket vor. Dazu gehört auch eine Neuauflage des Chips Act aus dem Jahr 2023. Im Studio ist Eva Bahner aus unserer Wirtschaftsredaktion. Wie soll diese Neuauflage aussehen?
3: Ja, also beim ursprünglichen Chips Act der EU ging es nach der Corona-Pandemie und den Lieferkettenproblemen in erster Linie darum, Abhängigkeiten von Asien zu reduzieren. Es wurden ehrgeizige Ziele vorgegeben und die EU hatte die Beihilferichtlinien 2023 dann auch gelockert. Das heißt, die EU-Staaten sollten mehr Spielraum bekommen, um Ansiedlungen von Halbleiterfabriken zu subventionieren. Das ist nicht überall gelungen. Wir erinnern uns, Intel zum Beispiel hatte ja zuerst eine Mega-Ansiedlung in Dresden angekündigt, das Projekt dann verschleppt und 2025 dann endgültig begraben. Und bei der Neuauflage des Chips Acts setzt die EU jetzt verstärkt an der Nachfrageseite an. Jetzt will sie den Kauf von Chips heimischer Startups fördern, zum Beispiel unter anderem, denn das bestätigt auch die Halbleiterexpertin Dorothee Hillrichs vom IFO-Institut. Von ihren Zielen ist die EU noch weit entfernt.
4: Es ist noch nicht das Ziel erreicht, das gesteckt worden ist, 20% der weltweiten Chipherstellung bis 2030. Und ich glaube, wir sind so ungefähr von 8% auf 11% der weltweiten Chipherstellung gekommen. Auf der anderen Seite muss man aber eben auch sehen, dass es auch einfach dauert, um so eine Chip-Fabrikation auf die Beine zu stellen.
3: Allerdings bleibt auch nicht mehr so viel Zeit, denn mit der Automatisierung, der Digitalisierung, vor allem mit der künstlichen Intelligenz wächst natürlich der Bedarf an Halbleitern. Allein in Deutschland wird sich die Nachfrage nach Chips im produzierenden Gewerbe in den kommenden anderthalb Jahrzehnten mehr als verdoppeln. Es fehlen laut einer Studie des Elektroverbands ZVEI mehr als 12 moderne Chipfabriken. Also Technologieabhängigkeit kann auch zu einem Wachstumshemmnis werden. Für Deutschland, aber auch für die EU. Derzeit ist es aber eher der Iran-Krieg und die teuren Energiepreise, die bremsen. Die Organisation für wirtschaftliche Zusammenarbeit und Entwicklung veröffentlicht heute ihre aktuellen Konjunkturprognosen für die Industriestaaten. Auch das ein wichtiges Thema bei uns.
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0: Selten gab es so viel Optimismus. Gestern Abend ist in den USA, in Chicago, der große Frühjahreskongress der US-amerikanischen Krebsgesellschaft zu Ende gegangen. An ihm haben 40.000 Fachleute aus aller Welt teilgenommen. Vorgestellt worden sind neue erfolgversprechende Ansätze zur Behandlung des schwarzen Hautkrebses, von Brustkrebs und von Bauchspeicheldrüsenkrebs. Martin Winkelheide aus unserer Wissenschaftsredaktion. Woher kommt der neue Optimismus der Krebsmedizinerinnen und Mediziner?
1: Na, eine Studie hat die Forschenden besonders begeistert. Es gab stehenden Applaus. Das ist ungewöhnlich für Forscher, die ja in der Regel als sehr besonnen gelten. Es ging um eine Studie zur Behandlung von Bauchspeicheldrüsenkrebs und um einen neuartigen Wirkstoff, der deutlich wirksamer ist als alles, was bislang zur Verfügung steht und mit dem sich wertvolle Lebenszeit gewinnen lässt für Menschen mit einem Krebs, der eben als besonders aggressiv und gefährlich gilt.
0: Was macht diesen Krebs so gefährlich?
1: Vor allem, dass er oft spät entdeckt wird. Zu Beginn macht er kaum oder sehr wenige Beschwerden. Und wenn er sich bemerkbar macht, etwa durch starken Gewichtsverlust, dann ist er oft schon sehr weit fortgeschritten und hat in der Regel auch Metastasen, also Tochtergeschwulste, gebildet. Und wenn er nicht mehr operiert werden kann, was Voraussetzung ist für eine Heilung, dann bleiben nur wenig aussichtsreiche Optionen. Eine klassische Chemotherapie etwa, die hat nur wenig Effekt oder nur kurzzeitig. Bei uns erkranken etwa 20.000 Menschen an Bauchspeicheldrüsenkrebs jedes Jahr und nur etwa 11% leben 5 Jahre nach der Diagnose noch. Das zeigt, wie aggressiv der Tumor ist. Der Wirkstoff, der in Chicago vorgestellt worden ist, stellt jetzt erstmals ganz neue Optionen in Aussicht.
0: Kann dieser Wirkstoff Bauchspeicheldrüsenkrebs heilen?
1: Nein, es geht nicht um Heilung. Es geht um Kontrolle, also Kontrolle zu gewinnen über den Tumor. Bei einer klassischen Chemotherapie ist das Ziel ja, möglichst viele Krebszellen abzutöten. Der neue Wirkstoff hindert den Tumor dran, weiter zu wachsen. Also der Hintergrund ist, bei etwa 90% der Menschen mit Bauchspeicheldrüsenkrebs trägt der Tumor eine Mutation, also eine Veränderung in einem speziellen Gen, dem RAS-Gen. Der Effekt ist, die Tumorzellen produzieren dauerhaft ein Wachstumssignal. Die Zellen werden angeregt zu wachsen und sich zu teilen. Und der neue Wirkstoff blockiert dieses Signal. Die Tumorzellen teilen sich dann nicht weiter. Anders als eine Chemotherapie, die ja in der Regel in Zyklen gegeben wird, mit längeren Pausen dazwischen, muss dieser Wirkstoff täglich und ohne Unterbrechung eingenommen werden.
0: Und wie gut wirkt er?
1: Erstaunlich gut. An der Studie, deren Ergebnisse jetzt in Chicago vorgestellt worden sind, hatten 500 Patienten teilgenommen mit einem Bauchspeicheldrüsenkrebs, der bereits gestreut hatte. Alle hatten auch bereits schon eine Chemotherapie bekommen. Die Hälfte erhielt dann eine weitere Chemotherapie, die andere Hälfte den neuen Wirkstoff. Und nach 13 Monaten lebte noch die Hälfte der Patienten, die den neuen Wirkstoff erhielten. Sie lebten im Schnitt etwa doppelt so lange wie Patienten, die eine zweite Chemotherapie bekommen hatten. Und Experten werten dies als einen großen Durchbruch bei der Behandlung von Bauchspeicheldrüsenkrebs.
0: Kann dieser Wirkstoff jetzt schon eingesetzt werden?
1: Nee, er ist noch nicht als Medikament zugelassen, aber die Studie, eine Phase-3-Studie, ist Grundlage für die Zulassung. Die Prüfung der Daten durch die Zulassungsbehörde hat auch schon bereits begonnen und das Mittel wird vermutlich erstmal in den USA zugelassen, dann auch in Europa. Bis dahin kommt es vor allem im Rahmen von Studien zum Einsatz.
0: Und eignet sich dieser Wirkstoff nur in Anführungszeichen zur Behandlung von Bauchspeicheldrüsenkrebs?
1: Bei Bauchspeicheldrüsenkrebspatienten ist bei 90% der Patienten diese Mutation da. Das heißt, er wird erstmal da eingesetzt werden. Die Mutation spielt aber auch eine Rolle bei Lungenkrebs oder bestimmten Formen von Darmkrebs und auch anderen Tumoren. Und da wird man sicherlich testen, inwieweit der Wirkstoff eine weitere Option ist.
0: Martin Winkelheide aus unserer Wissenschaftsredaktion.

0: Deutschland bewirbt sich um einen der nicht ständigen Sitze im Sicherheitsrat der Vereinten Nationen. Heute findet die Abstimmung statt. Die Aufgabe dieses Sicherheitsrats fasst Martin Ganselmeier zusammen.
1: Im UN-Sicherheitsrat gibt es 5 ständige Mitgliedstaaten. Das sind die 5 Vetomächte USA, Russland, China, Großbritannien und Frankreich. Hinzu kommen 10 nicht ständige Mitgliedstaaten, die jeweils für 2 Jahre im mächtigsten Gremium der Vereinten Nationen mitarbeiten. Von diesen 10 kommen 3 aus Afrika, 2 aus Asien, 2 aus Lateinamerika, 2 aus Westeuropa und 1 Staat aus Osteuropa. Nur der UN-Sicherheitsrat kann völkerrechtlich bindende Entscheidungen über Krieg und Frieden beschließen, nicht die UN-Vollversammlung mit allen 193 Mitgliedstaaten. Damit ein Beschluss im UN-Sicherheitsrat völkerrechtlich bindend ist, müssen mindestens 9 der 15 Mitgliedstaaten zustimmen. Und es darf keine der 5 Vetomächte mit Nein stimmen. Wenn das gelingt, kann der UN-Sicherheitsrat zum Beispiel Sanktionen gegen kriegführende Staaten verhängen, Friedenstruppen entsenden, sogenannte Blauhelme, oder auch eigene militärische Einsätze beschließen. Allerdings war es in den vergangenen Jahren oft so, dass die Vetomächte Russland und USA Beschlüsse im UN-Sicherheitsrat blockiert haben. Russland zum Beispiel, wenn es um den Krieg in der Ukraine ging, die USA, wenn die Weltgemeinschaft das Vorgehen Israels in Gaza oder im Libanon verurteilen wollte. Deutschland war bereits 6-mal nicht ständiges Mitglied im Weltsicherheitsrat, und zwar alle 8 Jahre, zuletzt 2019-2020. Diesmal aber haben Österreich und Portugal deutlich früher ihr Interesse angemeldet. Deutschlands Kandidatur ist also kein Selbstläufer.
0: Martin Ganselmeier berichtete. 8.44 Uhr ist es aktuell, in Kürze im Deutschlandfunk. Bundesaußenminister Johann Wadephul, CDU, sagte im Deutschlandfunk, er rechne sich gute Chancen aus, auch wenn Deutschlands Mitbewerber um den frei werdenden Sitz im höchsten UN-Gremium habe.
2: Wir wussten von vornherein, dass es ein schwieriger Wettbewerb wird, weil wir 2 gute weitere Kandidaten aus Europa haben, die Republik Österreich und Portugal. Übrigens sehr befreundete Staaten. Es fällt uns auch nicht ganz leicht, gegen sie Wahlkampf zu machen. Deswegen machen wir einen Wahlkampf für einen nicht ständigen Sitz zugunsten der Bundesrepublik Deutschland. Und ich bin nach wie vor zuversichtlich, dass wir die erforderliche Stimmenzahl werden erreichen können. Aber als Demokrat habe ich in Wahlen auch schon dieses und jenes erlebt.
0: Bundesaußenminister Johann Wadephul, CDU. Die Deutsche Stiftung Patientenschutz hat Vorschläge aus der Unionsfraktion zur finanziellen Stabilisierung der Pflegeversicherung kritisiert. Der CDU-Abgeordnete Stegemann hatte vorgeschlagen, erwachsene Kinder künftig früher an den Kosten für die Pflege ihrer Eltern zu beteiligen, sowie zur Finanzierung auch Wohneigentum heranzuziehen. Der Vorsitzende der Stiftung, Eugen Brüsch, sagte dazu im Deutschlandfunk, dieser Vorschlag greife tief ein in die Lebensleistung alter Menschen und sei eine Respektlosigkeit.
3: Damit werden die Sorgen gerade bei Alten, bei Pflegebedürftigen weiter noch geschert, nämlich einzig allein nur noch Last zu sein für die Familien, für die Gesellschaft. Darüber hinaus, und das ist der Punkt, ist ja der allergrößte Teil der Pflegebedürftigen, die Sozialhilfeempfänger sind, in der stationären Pflege. Das heißt, sie wurden viele Jahre zu Hause gepflegt und dann, wenn es nicht mehr geht, wenn es absolut nicht mehr geht, kommt man in die stationäre Pflege. Und dann soll man der 84-jährigen Ehefrau sagen, so, jetzt wird es aber Zeit und dann hast du bitte dein Haus zu verlassen und es zu verkaufen, damit wir die Kosten gesamtgesellschaftlich nicht mehr tragen müssen, die wir verantworten für deinen pflegebedürftigen Mann.
0: Eugen Brüsch, der Vorsitzende der Deutschen Stiftung Patientenschutz. Die Besichtigung des Kölner Doms kostet ab Juli 12 Euro Eintritt. Das hat das Domkapitel mitgeteilt. Ausnahmen gibt es zum Beispiel für Betende oder Gottesdienstbesucher. Der frühere Kölner Oberbürgermeister Fritz Schrammer findet das in Ordnung, wie er am Morgen hier im Deutschlandfunk sagte.
4: Ich bin mit der Maßnahme voll und ganz einverstanden. Wenn man uns mit dem Dom mal in den internationalen Vergleich der Großstädte und der Sehenswürdigkeiten sieht. Aber das Ganze ist ja neben dem Gotteshaus ja auch eine Sehenswürdigkeit, ein architektonisches Highlight. Wenn ich nur auch an die berühmten Fenster, jetzt zuletzt Richterfenster und so weiter denke, wenn man so etwas betrachtet, dann geht man ja auch ein bisschen im musealen Sinn in diesen Dom hinein. Es ist ja nicht nur Gotteshaus, sondern es ist auch eine Begegnungsstätte übrigens aller Kulturen interessanterweise.
0: Der frühere Kölner Oberbürgermeister Fritz Schrammer. Das Bundeskabinett will heute über die Kreislaufwirtschaftsstrategie beraten. Beschlossen werden soll ein Aktionsprogramm, mit dem die Strategie konkret umgesetzt und der Ausbau von Recycling sowie die längere Nutzung von Rohstoffen vorangetrieben werden. Dietrich Karl Meurer.
5: Ziel ist es, Rohstoffe länger zu nutzen und Abfälle zu vermeiden. Besonders wichtig ist das zum Beispiel beim Recycling von Batterien. Sie enthalten wertvolle Rohstoffe, die zurückgewonnen und erneut genutzt werden können, erklärt Bundesumweltminister Carsten Schneider. Der SPD-Politiker sagt im Interview mit dem ARD-Hauptstadtstudio:
6: Es geht darum, dass wir vom linearen Wirtschaften zum zirkulären kommen. Was heißt also nicht ein Produkt oder Rohstoffe einmal in ein Produkt eingebracht und danach entsorgt, sondern wiederverwendet werden.
5: Damit soll auch die Abhängigkeit von Importen sinken. Deutschland ist bei vielen Rohstoffen stark auf das Ausland angewiesen, etwa bei Lithium oder seltenen Erden. Recycling und Wiederverwendung sollen helfen, mehr dieser Stoffe im eigenen Wirtschaftskreislauf zu halten und die Versorgung zu sichern.
0: Die EU-Kommission stellt heute den Cloud and AI Entwicklungsentwurf vor. Damit will sie versuchen, die Abhängigkeit von US-amerikanischen Technologiekonzernen zu reduzieren. Sabrina Fritz.
7: Laut Untersuchungen liegt die Mehrheit der europäischen Daten auf den Servern von 3 amerikanischen Anbietern. Diese Abhängigkeit will die EU-Kommission zumindest entschärfen. Der Vorschlag, der heute präsentiert wird, sieht unter anderem vor, dass europäische Cloud-Anbieter bei öffentlichen Ausschreibungen bevorzugt werden, berichtet das Handelsblatt. Die zweite große Droge für die Wirtschaft ist die künstliche Intelligenz. Auch hier sollen mehr europäische Anbieter zum Zuge kommen. Auch Halbleiter werden von der europäischen Industrie fast ausschließlich in den USA und in Asien bestellt. Sie braucht man für Computer, Smartphones, Autos und die Steuerung von Maschinen. Wenn die Lieferketten zum Beispiel nach Taiwan unterbrochen werden, hat dies massive Auswirkungen auf die europäische Wirtschaft.
0: Die Information am Morgen mit Christoph Heinemann. Bei uns folgen Presseschau und Nachrichten. Wir erinnern an den mexikanischen Hollywood-Schauspieler Anthony Quinn. Und um 9.10 Uhr begrüßt sie Katharina Peetz zur Sendung Europa heute. Darin, warum und womit sich Portugal um einen der nicht ständigen Sitze im Sicherheitsrat der Vereinten Nationen bewirbt. Der Technik, der Redaktion und Ihnen danke.

0: Deutschlandfunk, 8.50 Uhr, die Presseschau. Themen sind der Antrittsbesuch des neuen ungarischen Ministerpräsidenten Péter Modyar in Berlin und der Armutsbericht des Paritätischen Gesamtverbands. Zunächst geht es um die Einigung auf verschärfte Asylregeln in der EU. Die Frankfurter Allgemeine Zeitung lobt: Das ist ein gutes Zeichen. Die Europäische Union macht den Weg für Abschiebezentren in anderen Staaten frei. Wer nicht mehr bleiben darf und nicht ausreist, soll künftig dorthin gebracht werden. Nun werden Partnerländer gesucht. Zudem wird es Sanktionen für Asylbewerber geben, die nicht kooperieren. Eine Erinnerung daran, dass das Asylrecht keinen umfassenden Anspruch vorsieht, in ein Land eigener Wahl einzureisen, sich dort versorgen zu lassen und dauerhaft zu bleiben. Zugleich geht die unkontrollierte Nettoeinwanderung nach Deutschland offenbar zurück. Auch das ist wichtig. Gut, dass an den Grenzen kontrolliert wird. Hier geht es um langfristige Entwicklungen, deren Folgen sich irgendwann nicht mehr beseitigen lassen, um Fragen von Sicherheit und Freiheit, Zusammenhalt und Kultur, glaubt die FAZ. Die Pforzheimer Zeitung gibt zu bedenken: Ob die künftigen Mechanismen zur Rückführung überhaupt funktionieren, ist noch offen. Dass die Reform gelingt, ist aber die Voraussetzung dafür, dass Europa und Deutschland endlich sinnvoll über drängende Fragen diskutieren können. Wie kann die Asylmigration sauber von der Erwerbsmigration getrennt werden? Wäre es nicht menschlicher, direkt in den Krisengebieten die Menschen zu identifizieren, die am meisten Schutz benötigen? Was ist nötig, um Verfahren zügiger zu entscheiden und die Menschen dann möglichst gut in die Gesellschaft zu integrieren? Im besten Fall ist die Asylreform der Anfang vom Ende einer völlig vergifteten Zuwanderungsdebatte. Im schlechtesten, nämlich dann, wenn sie wirkungslos verpufft, droht sie den Anfang vom Ende des humanen Asylrechts in Europa einzuleiten, vermutet die Pforzheimer Zeitung. Die konservativen Kräfte in Europa wollen mit dem neuen Abschieberecht ein Signal großer Härte setzen, heißt es in der Süddeutschen Zeitung. Dass sie es im EU-Parlament nur mit Stimmen der extremen Rechten werden durchsetzen können, sollte ihnen zu denken geben. Wichtig wäre aber, den Menschen, die sich in Europa ein besseres Leben erträumen, von vornherein den Weg zum richtigen Tor zu weisen. Die Tageszeitung Taz kritisiert: Fast alle entscheidenden Fragen sind offen. Werden die Menschen in diesen Zentren eingesperrt sein oder sich frei bewegen können? Welches Recht greift dort? Welche Standards? Welche Versorgung gibt es? Welche Verantwortung übernimmt die EU dort noch? Die Hindernisse für eine Rückführung ins Herkunftsland werden sich meist kaum auflösen, nachdem sie in einen Return Hub verfrachtet wurden. So wird der Aufenthalt dort für die Betroffenen wohl maximale Ungewissheit in schwarzen Löchern des Rechts bedeuten. Die EU-Kommission hatte wenigstens vor, die Abschiebezentren zentral verwaltet und nach europäischen Mindeststandards aufzubauen. Doch nicht einmal das ist gewahrt. Wir zitierten die Taz. Themenwechsel. Die Rheinzeitung geht auf den Besuch des ungarischen Ministerpräsidenten Modyar in Berlin ein, der mit militärischen Ehren im Kanzleramt empfangen wurde. Das hat es lange nicht mehr gegeben und es ist weit mehr als ein protokollarisches Detail. Es ist ein Signal. Die Ära Viktor Orban ist auch in Berlin nun offiziell Geschichte. Modyar will mit Orbans hinterlassenen Marionetten aufräumen, Rechtsstaatlichkeit und Demokratie auch an der Staatsspitze wiederherstellen. Für Berlin gilt deshalb: Der Blick nach Budapest macht Mut. Er zeigt, dass eine Bevölkerung auch nach Jahren der Manipulation durch gelenkte Justiz, gleichgeschaltete Medien und systematische Einschüchterung am Ende doch einen klaren Blick behalten kann. Gegen den Populismus, für die Freiheit, für Europa. Vermerkt die Rheinzeitung aus Koblenz. Die Zeitungen der Mediengruppe Bayern betonen, Modyar habe seine Positionen deutlich und selbstbewusst vertreten. Zum Beispiel, dass Ungarn der Ukraine weiterhin keine Waffenhilfe leisten werde. Und er will auch nicht zu allen Plänen und Projekten der EU in Brüssel Ja und Amen sagen. Aber ganz anders als der russische Vasall und Putin-Versteher Orban, der seine Rolle als Europasaboteur jahrelang mit schwer erträglicher Inbrunst ausfüllte, hat Modjor nicht vor, aus Prinzip Blockadepolitik zu betreiben. Das versicherte er ziemlich glaubhaft, lautet die Einschätzung der Mediengruppe Bayern. Es folgen Stimmen zum neuen Armutsbericht des Paritätischen Gesamtverbands. Die Leipziger Volkszeitung stellt fest, die Ungleichheit nimmt seit Jahren zu und erreicht einen neuen Höchststand. Nicht nur zwischen Jung und Alt klafft eine Einkommenskluft, auch zwischen Ost- und Süddeutschen, Männern und Frauen, sowie zwischen Alleinstehenden und größeren Haushalten. Ehe nun jemand auf mangelnden Fleiß verweist oder darauf, dass die Zuwanderung ärmerer Menschen nach Deutschland die Statistik versauen würde, von den 13,3 Millionen Menschen, die von Armut bedroht sind, sind fast drei Viertel Deutsche ohne Migrationshintergrund. Ein Viertel ist in Rente und ein Fünftel erwerbstätig und trotzdem arm. Dagegen müsste die Politik eigentlich tätig werden, kommentiert die Leipziger Volkszeitung. Die Zeitung ND der Tag ist überzeugt, die Bundesregierung spart die Bevölkerung arm. Dabei bräuchte es für eine gerechtere Verteilung Investitionen an allen Ecken und Enden. Wie soll sich das ändern? Schlecht beraten wären Union und SPD diese Woche, Fun Fact am Rande, in Österreich. Dort setzte das Sozialministerium auf einen Fonds zur Armutsbekämpfung. In diesen sollte kein öffentliches Geld, sondern Zuwendungen, Schenkungen und Erbschaften fließen. Bisher nahm der österreichische Staat so, das stellte sich am Montag heraus, genau 0 Euro ein. Überraschung, auf ein überreiches Wohlwollen ist kein Verlass. Das war ein Auszug aus ND der Tag. Zum Abschluss der Presseschau-Kommentare aus Österreich zur heutigen Abstimmung der UNO-Vollversammlung über nichtständige Sitze im Sicherheitsrat. Deutschland, Österreich und Portugal konkurrieren um zwei Sitze. Der Wiener Kurier notiert, Deutschlands Kandidatur sorgt in Wien bis heute für böses Blut. Österreich reichte seine Bewerbung 2011 ein, Portugal 2013. Dass sich die Deutschen entschieden, 2020 nachzuziehen und in einen Wettstreit mit Verbündeten zu gehen, war sicher kein kollegialer Akt. Zur Wahrheit gehört aber auch, dass Deutschland zu Recht einen völlig anderen globalen Anspruch stellt. Es ist nicht mehr nur das bevölkerungsreichste Land der EU, sondern wahrscheinlich auch bald deren militärische Führungsnation. Dass Deutschland im Sicherheitsrat sitzt, wäre also unter Umständen in Österreichs Interesse. Umso ärgerlicher, dass man nun gegeneinander antritt. Beide Länder hätten mehr davon, wenn sie abwechselnd im Rat säßen. So blockieren sie sich gegenseitig, analysiert der Kurier aus Österreich. Aus rein egozentrischer Sicht hat sich die Bewerbung schon gelohnt, meint der Standard aus Wien. Man kämpft diplomatisch, mindestens kurzfristig, wieder ein paar Gewichtsklassen höher. Zum Schaden Österreichs war das garantiert nicht. Und auch sonst gibt es gewichtige Gründe, sich im Sicherheitsrat zu engagieren. Auch wenn oder gerade weil dieser seit Jahrzehnten reformbedürftig ist, weil etwa die Vetomacht Einzelner und die Macht westlicher Staaten gebrochen werden muss. Während des Gaza-Kriegs etwa brachten nach monatelanger Blockade durch Vetomächte die 10 nichtständigen Mitglieder eine Resolution durch, die sich für eine sofortige Waffenruhe und die Freilassung aller Geiseln aussprach. Zu inflationär hob Österreich seit Jahren seine vermeintliche Brückenbauerrolle hervor. Im Sicherheitsrat hat man dazu tatsächlich die Möglichkeit. Das war zum Abschluss eine Stimme aus dem Standard aus Österreich und das war die Presseschau. Redaktion Jan Altmann und Florian Pustlauk. Sprecher Jan Kämmerer.
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11: 9 Uhr, die Nachrichten. Die Zahl der Einbürgerungen in Deutschland ist im vergangenen Jahr erneut gestiegen und hat einen neuen Höchststand erreicht. Wie das Statistische Bundesamt in Wiesbaden mitteilte, erwarben 2025 rund 332.500 Ausländer die deutsche Staatsangehörigkeit. Das seien 14% mehr als im Vorjahr. Am häufigsten ließen sich erneut Menschen aus Syrien einbürgern. Ihre Zahl sank jedoch um 21% auf 65.600. Dahinter folgten Türken und Russen, deren Zahl jeweils um mehr als 50% stieg. Den Anstieg bei Türken und Russen erklärt das Statistische Bundesamt damit, dass es seit der Modernisierung des Staatsangehörigkeitsgesetzes 2024 die Möglichkeit gibt, seinen alten Pass zu behalten. In der von Russland annektierten Region Donetsk sind nach Angaben der Besatzungsbehörden bei einem ukrainischen Drohnenangriff mindestens 7 Menschen getötet worden. Es gebe außerdem 11 Verletzte. Die Drohne habe einen Reisebus getroffen. Die Angaben sind von unabhängiger Seite nicht überprüfbar. Die Ukraine betont immer wieder, in ihrem Abwehrkampf gegen den russischen Angriffskrieg nur militärische Ziele zu attackieren. Bei den jüngsten Drohnenangriffen kam es aber auch vermehrt zu Opfern unter Zivilisten. Russland wiederum reagiert darauf verstärkt mit Vergeltungsschlägen. Bei massiven russischen Angriffen mit Drohnen und Raketen starben gestern in Kiew und Dnipro laut den Behörden mehr als 20 Menschen. Es gab etwa 100 Verletzte. Bundesaußenminister Wadephul hat sich zuversichtlich gezeigt, dass Deutschland einen nicht ständigen Sitz im Sicherheitsrat der Vereinten Nationen erhält. Mit Blick auf die heutige Abstimmung sagte der CDU-Politiker im Deutschlandfunk, nach seinen Gesprächen mit Vertretern anderer Staaten sehe er eine Grundsympathie. Sollte die Bewerbung erfolgreich sein, werde die Bundesrepublik in dem Gremium als Anwalt des Völkerrechts auftreten. Das sei man immer gewesen. Wadephul betonte, man müsse dafür sorgen, dass der Sicherheitsrat wieder das Forum werde, wo Konflikte besprochen, gelöst und befriedet würden. Die UNO-Vollversammlung entscheidet am Nachmittag darüber, ob Deutschland erneut einen Sitz als nichtständiges Mitglied im Sicherheitsrat bekommt. Um gewählt zu werden, ist eine Zweidrittelmehrheit der 193 Mitgliedstaaten nötig. Der oberste Gerichtshof der USA hat den Neuzuschnitt von Wahlkreisen im Bundesstaat Alabama erlaubt. Ein vorangegangenes gerichtliches Verbot aus der Vorinstanz wurde aufgehoben. Kritiker sehen in dem Neuzuschnitt eine Benachteiligung schwarzer Wähler, die tendenziell eher die Demokraten wählen. Ihre Stimmen würden auf mehrere Bezirke aufgeteilt und an Wirkung verlieren. Den dahinterliegenden Effekt machen sich in den USA die Parteien seit Jahrzehnten zunutze. In vielen Bundesstaaten befassen sich Gerichte aktuell mit dem Thema. Im November finden die Zwischenwahlen statt. Dabei wird ein Teil des Senats und das komplette Repräsentantenhaus neu gewählt. In beiden Parlamentskammern sind die Mehrheitsverhältnisse knapp. Die künftige Eintrittsgebühr von 12 Euro für den Kölner Dom ist aus Sicht des früheren Oberbürgermeisters Schrammer angemessen. Er sei damit voll und ganz einverstanden, sagte Schrammer im Deutschlandfunk. Das ehemalige Stadtoberhaupt verwies auf vergleichbare Sehenswürdigkeiten in anderen Ländern, wie etwa die Sagrada Familia in Barcelona, bei deren Besuch ebenfalls Eintritt verlangt wird. Schrammer argumentierte, die mehr als 20.000 Euro, die der Erhalt des Kölner Doms am Tag koste, müssten erst einmal erwirtschaftet werden. Außerdem sei eine Reihe sozialer Maßnahmen mitgeplant worden. Das Kölner Domkapitel hatte die Höhe des Eintritts gestern bekannt gegeben. Mit dem Geld sollen unter anderem die Pflege und der Schutz des Denkmals finanziert werden. Für Gottesdienstbesucher und Betende bleibt der Zugang weiter kostenfrei. Das Wetter: wechselnd bewölkt und vor allem in der Westhälfte sowie am Alpenrand Schauer und Gewitter. Höchstwerte 17 bis 22 Grad. Morgen im Osten und Südosten anfangs heiter bis wolkig und trocken. Sonst immer wieder Regen und teils kräftige Gewitter. 16 bis 26 Grad. Die weiteren Aussichten: am Freitag wechselhaft mit Schauern. Vor allem im Norden kurze Gewitter. 16 bis 22 Grad. Das waren die Nachrichten.
0: 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Heute vor 25 Jahren ist der mexikanisch-US-amerikanische Hollywood-Schauspieler Anthony Quinn gestorben. Ein Kalenderblatt von Nicole Strecker.
13: Teach me to dance.
6: Zwei Männer am Strand von Kreta. Hinter ihnen liegen Ruinen in einer rauen Landschaft. Vor ihnen rauscht das Meer.
14: Did you say dance?
6: Und Alexis Sorbas, der lebenshungrige Grieche, der eigentlich gerade kläglich mit allen Unternehmungen gescheitert ist, reißt sich das Jackett herunter, breitet die Arme aus und lehrt die Welt den Sirtaki.
14: Let's go!
15: Es ist ja auch eine modernisierungskritische Fantasie. Gleichzeitig gibt es eine gesamteuropäische Griechenland-Sehnsucht, in die sich der Film dann auch einfügt.
6: Filmwissenschaftler Vinzenz Hediger über Alexis Sorbas, den Film, der Anthony Quinn endgültig unsterblich machte.
15: Vielleicht war es dann doch die Rolle, die ihm am meisten entsprochen hat und in der nicht nur seine schauspielerischen Qualitäten, sondern auch seine besondere Qualität des interessant und nicht ganz Schönseins in idealer Weise zur Rolle gepasst haben. Und dann natürlich eben diese Kraft und die physische Präsenz, die für die Rolle einfach sehr, sehr passend war.
6: Kantiger Schädel, dunkler Teint, wuchtiger Körper. Anthony Quinn bleibt der Fremde unter Hollywood-Stars. Er ist ein Beduine in Lawrence von Arabien, ein mexikanischer Revolutionär in Viva Zapata. Er ist Italiener, Franzose, Türke, Cheyenne, Chinese, Inuit. Im Grunde jede erdenkliche Ethnie, die im Hollywood der Nachkriegsära gerade gebraucht wird. Und das habe ihn zum Weltbürger gemacht, so Quinn einmal in einem Interview.
16: I worked in every nationality there is, so I really feel as a spokesman for the world.
15: Anthony Quinn hat aufgrund seiner Herkunft, seines Namens, seines Aussehens in gewisser Weise die Möglichkeit gehabt, diesen Randbezirk der ethnisch markierten Rollen in unterschiedlicher Weise zu besetzen und dabei aber authentischer zu wirken als weiße Schauspieler, die man dann einfach etwas dunkel schminkt.
6: Anthony Quinn wird in Chihuahua, Mexiko, als Sohn eines Iren und einer Mexikanerin geboren. Ohne höhere Schulbildung schlägt er sich als Metzger, Zementmischer, Boxer durch. Aber eigentlich will er Architekt werden.
17: My great dream was to be an architect. And there was a contest. And the first prize was that you would become an apprentice to the great architect Frank Lloyd Wright.
6: Durch einen Zeichenwettbewerb gewinnt er eine Stelle beim Architekten Frank Lloyd Wright. Und der soll es auch gewesen sein, der ihn zur Schauspielerei brachte. So erzählt es jedenfalls Anthony Quinn selbst.
15: Die Hollywood-Industrie wurde aufgebaut von Leuten, die ursprünglich aus ärmlichen Verhältnissen kommen, osteuropäischen Immigrantinnen und Immigranten. Das heißt, es gab immer einen Weg in Hollywood für Leute, die aus einfachen und armen Verhältnissen kamen. Und da hat sich Quinn zunächst profiliert als Nebendarsteller in Filmen von Cecil B. DeMille und hat dann seine Stieftochter geheiratet.
6: Wirklich gefördert hat ihn der einflussreiche Schwiegervater aber nicht. Quinn muss erst nach Europa gehen, um endlich Hauptrollen zu bekommen.
18: È arrivato Zampano!
6: In Federico Fellinis La Strada gelingt ihm in der Hauptrolle des kettensprengenden Zampanos der internationale Durchbruch. Als hartherziger Schuft und großer Liebender. Ab dann ist er der Macho mit Weltruhm, gilt auch privat als notorischer Schwerenöter, wird Vater von 13 Kindern. Heute wären seine Eskapaden wohl eher ein Makel in seiner Karriere, genauso wie das Redfacing und die kulturelle Aneignung in seinen Rollen. Er selbst sei sich der Rassendiskriminierung lange nicht bewusst gewesen.
17: I wasn't really aware of racial discrimination as such, because I simply refuse to acknowledge it.
6: In späteren Jahren wendet sich Anthony Quinn wieder der bildenden Kunst zu, malt, arbeitet als Bildhauer, schreibt gleich mehrere Autobiografien. Am 3. Juni 2001 stirbt Anthony Quinn mit 86 Jahren an den Folgen einer Lungenentzündung.
15: Es gibt Filmfiguren, die über ihren Film hinausgehen, die dann zu kulturellen Referenzpunkten werden. Und Anthony Quinn hat mehrere davon geschaffen.
6: In weit über 100 Filmen hat er gespielt, bekam 2 Oscars, war Gaukler, Papst, Künstler und natürlich das bucklige Monster Quasimodo, das mit schief entstelltem Lachen wild und unzähmbar auf den Glocken Notre-Dames schaukelt.
0: Nicole Strecker erinnerte an den mexikanischen Hollywood-Schauspieler Anthony Quinn, der heute vor 25 Jahren gestorben ist.
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19: Mit Katharina Peetz. Hallo.

0: Das Rennen um einen nicht ständigen Sitz im UN-Sicherheitsrat ist gleich Thema bei uns. Neben Deutschland und Österreich kandidiert auch Portugal dafür. Wie Portugal für sich wirbt, das besprechen wir gleich. Außerdem hören wir ein Interview mit Salome Zurabishvili. Sie ist die 5. Präsidentin Georgiens, musste aber Ende 2024 abtreten. Die aktuelle Stimmung in Georgien, das eine zunehmend autoritäre Wende vollzogen hat, beschreibt sie so.
1: Es ist eine seltsame Situation. Die Proteste dauern schon mehr als 570 Tage an. Die Unzufriedenheit in der Bevölkerung ist enorm. Gleichzeitig verschärfen sich die Repressionen anhand immer neuer Gesetze. Sie vermitteln das Gefühl, dass der Handlungsspielraum um uns herum immer weiter eingeschränkt wird, dass wir allmählich ersticken.
0: Das ganze Interview dann gleich hier in Europa heute. Schön, dass Sie dabei sind.

0: Der deutsche Außenminister Johann Wadephul ist schon seit Tagen auf Werbetour in New York. Deutschland will einen nicht ständigen Sitz im UN-Sicherheitsrat. Zuletzt war es 2019 und 20 in dem mächtigsten Gremium der Vereinten Nationen vertreten, zum 6. Mal. Aber die Abstimmung am heutigen Mittwoch dürfte alles andere als ein Selbstläufer sein. Neben Deutschland bewerben sich auch Österreich und Portugal in der Regionalgruppe Westeuropa und andere Staaten. Über Portugals Ambitionen und Chancen kann ich jetzt genauer mit unserem Reporter in Lissabon, Thilo Wagner, sprechen. Herr Wagner, Deutschland versucht als großes Geberland und verlässlicher Partner für sich zu werben. Welche Argumente sprechen für Portugal?
1: Portugals Außenpolitiker versuchen, das Land immer als einen Vermittler auf der internationalen Bühne darzustellen. Ein kleines Land, das eben nicht im Konzert der Großmächte mitspielt und gerade deshalb zu einem, ja, wenn man so will, neutralen Verfechter von Frieden, von den Menschenrechten und anderen grundlegenden Prinzipien der Vereinten Nationen wird. Portugal ist ein offenes Land, dem Atlantik, dem Meer zugerichtet und sieht sich aufgrund seiner Geschichte auch als ein Vermittler zwischen Nord und Süd, zwischen den ärmeren und den reicheren Regionen dieser Welt. Und dazu kommt, Portugal hat in den vergangenen Jahren sehr stark sich für den Meeresschutz eingesetzt und ist bei einigen internationalen Initiativen federführend. Und mit diesem Profil findet es natürlich auch Freunde, zum Beispiel auf den Inselstaaten im Pazifik oder anderswo, allgemein eben bei den vielen Staaten, die eine enge Verbindung zum Meer haben.
0: Und welche Rolle dürfte Portugals Position im Nahostkonflikt spielen? Portugal hat ja beispielsweise anders als Deutschland Palästina als Staat anerkannt und übt auch durchaus deutliche Kritik an der israelischen Regierung.
1: Ja, diese Positionierung ist durchaus so gewollt. Portugal hat Palästina im vergangenen Jahr anerkannt. Es nimmt zwar keine so radikale Stellung gegenüber Israel ein wie zum Beispiel der Nachbar Spanien, aber vor knapp 2 Wochen hat Außenminister Paulo Rangel das Vorgehen des israelischen Sicherheitsministers gegen die europäischen Aktivisten vehement kritisiert, in einer bis dahin ungewöhnlichen Schärfe für einen portugiesischen Außenminister. Und die Regierung hat sich im Anschluss sogar für eine Suspendierung des Assoziierungsabkommens zwischen der EU und Israel stark gemacht. Und dass das alles jetzt so kurz vor der Abstimmung in New York passiert, das wird kein Zufall sein. Portugal will vor allem bei den arabischen Ländern punkten, aber nicht nur. Wir wissen ja, dass eine große Mehrheit der Staaten weltweit das Vorgehen dieser israelischen Regierung deutlich kritisiert. Und aus dieser Ecke erhofft sich Portugal natürlich auch Unterstützung.
0: Sie haben eben schon gesagt, Portugal kommt auch gut an bei den Ländern, die an Meeresschutz interessiert sind. Wenn wir nochmal auf andere Länder schauen, die vielleicht Erwartungen an Portugal haben, durch seine Kolonialgeschichte gibt es ja durchaus enge Verpflichtungen von Portugal mit Ländern auf dem afrikanischen Kontinent, aber auch auf dem südamerikanischen Kontinent, teilweise auch sprachliche. Ist das ein Vorteil für Portugal oder kann sich das auch negativ auf Portugals Chancen auswirken? Denn die Aufarbeitung der Kolonialzeit ist ja nicht wirklich abgeschlossen.
1: Ja, das stimmt. Aber Portugal sieht diese Beziehungen ganz klar als einen Vorteil. In den ehemaligen portugiesischen Kolonien Angola und Mosambik oder Osttimor mit Abstrichen, aber auch in einer gewissen Weise in Brasilien, genießt Portugal dort ein hohes Ansehen, trotz dieser bislang tatsächlich nur unzureichend aufgearbeiteten kolonialen Vergangenheit. Und wenn man portugiesische Diplomaten fragt, woran das liegt, dann verweisen sie auf ein, wenn man so will, ja, Verbrüderungsmoment in der jüngeren Geschichte. Denn als das ehemalige autoritäre Salazar-Regime, das für den Kolonialkrieg verantwortlich war, dann in den 70er Jahren gestürzt wurde, war das ja gleichzeitig der Beginn des demokratischen Portugals und der Beginn der Unabhängigkeit der Kolonien. Und an dieser Argumentation ist tatsächlich auch etwas dran.
0: Nun ist auch der UN-Generalsekretär António Guterres Portugiese. Er gilt aber durchaus auch als umstritten. Inwiefern hat das einen Effekt oder könnte es einen Effekt auf Portugals Chancen auf einen UN-Sitz haben?
1: Also dieses Szenario ist in Portugal so überhaupt nicht aufgegriffen worden. Hier blickt man sehr wohlwollend und natürlich auch stolz auf António Guterres. Und zwar über ein breites Parteienspektrum hinweg, also eben nicht nur Menschen aus der Sozialistischen Partei, sondern allgemein. Man erkennt zwar an, dass er Fehler gemacht hat, zum Beispiel im Umgang mit Russland, aber Antonio Guterres steht eben auch dafür, den kleineren, ärmeren Staaten und ihren Anliegen eine Stimme geben zu wollen. Und dieser Aspekt deckt sich in gewisser Weise mit den allgemeinen Prinzipien der portugiesischen Außenpolitik. Und wenn man ehrlich ist, kann das in einer Generalversammlung, in der eben auch sehr viele ärmere Staaten die nicht ständigen Mitglieder des Sicherheitsrates wählen werden, das kann ja dann auch ein Vorteil sein.
0: Mit Portugal, Deutschland und Österreich konkurrieren drei EU-Staaten miteinander um einen Sitz, obwohl es ja bereits seit längerem auch die Diskussion gibt, ob nicht die Europäische Union gemeinsam einen Sitz anstreben sollte. Wo steht Portugal in dieser Frage?
1: Also prinzipiell setzt sich Portugal für eine Reform des Sicherheitsrates ein und fordert, dass Regionen wie Südamerika oder Asien stärker vertreten sein sollten. Also Lissabon wünscht sich ganz konkret, dass Brasilien und Indien einen ständigen Sitz bekommen, aber zum Beispiel auch kleinere Inselstaaten. Und im Zuge dieser Reform könnte man, so die Portugiesen, dann auch über einen gemeinsamen Sitz für die EU entscheiden. Allgemein ist Portugal ja sehr EU-freundlich und für solche Ideen zu haben, diese gemeinschaftlichen Ideen. Aber solange kein umfassender Reformvorschlag auf den Tisch kommt, hält sich das Land zu diesem Thema auch bedeckt. Und es ist genauso wie Deutschland oder Österreich daran interessiert, eine eigene Stimme im Sicherheitsrat zu haben. Und wenn das klappen würde, dann wäre es bereits das vierte Mal in den vergangenen knapp 30 Jahren, dass Portugal in den Rat gewählt werden würde. Und das allein wäre dann sicherlich ein großer Erfolg für die portugiesische Außenpolitik.
0: Sagt unser Reporter in Lissabon, Thilo Wagner. Vielen Dank.

0: Vergangene Woche am 26. Mai war in Georgien offizieller Feiertag anlässlich des Unabhängigkeitstages. Das Datum erinnert nicht an die Loslösung von der Sowjetunion 1991, sondern an Georgiens erste Unabhängigkeitserklärung 1918, damals vom zaristischen Russland. Heute stellen jedoch viele Menschen in Georgien in Frage, wie unabhängig das Land noch ist. Rund 40.000 Menschen protestierten deshalb auch am Unabhängigkeitstag gegen die georgische Regierung, die enge Verbindungen zu Moskau pflegt. Als wichtigste politische Figur gilt in Georgien weiterhin der moskaunahe Milliardär Bizvani Ivanishvili, der im Hintergrund die Fäden zieht. Und seit den mutmaßlich manipulierten Wahlen im Herbst 2024 halten deshalb die Proteste gegen die Regierung schon an. Auch weil die Regierungspartei Georgischer Traum ihren Kurs gegenüber der Opposition weiter verschärft hat. Die fünfte Präsidentin Georgiens, Salome Zurabishvili, musste nach der Wahl ihren Amtssitz räumen. Sie selbst sieht sich aber trotzdem weiterhin als legitimes Staatsoberhaupt Georgiens an. Mein Kollege Peter Sawicki hatte Gelegenheit, mit Salome Zurabishvili in der ukrainischen Stadt Odessa ein Interview zu führen.
1: Frau Präsidentin, können Sie sich derzeit in Ihrer Heimat Georgien frei bewegen?
2: I'm living freely in Georgia, certainly.
3: Ich kann mich frei bewegen wie alle anderen auch. Zwar ist man sich bewusst, dass man auf Schritt und Tritt kontrolliert wird, aber frei bewegen kann man sich. Natürlich gibt es eine Bedrohung, das Schicksal der Inhaftierten zu teilen. Viele Oppositionelle sitzen im Gefängnis. Aber im Moment bin ich frei. Hin und wieder werde ich etwas länger an der Grenze angehalten und muss mitunter eine Geldstrafe zahlen, wenn ich wie die anderen auf der Straße protestiere.
2: I've been like everybody else fined for standing in the street. So I'm sharing the common fate, not more.
1: Wie ist die politische Situation in Georgien?
3: Es ist eine seltsame Situation. Die Proteste dauern schon mehr als 570 Tage an. Die Unzufriedenheit in der Bevölkerung ist enorm. Gleichzeitig verschärfen sich die Repressionen anhand immer neuer Gesetze. Sie vermitteln das Gefühl, dass der Handlungsspielraum um uns herum immer weiter eingeschränkt wird, dass wir allmählich ersticken. Deshalb denken manche Georgier darüber nach, das Land zu verlassen, insbesondere junge Leute. Andererseits hat die Angst aus meiner Sicht die Seiten gewechselt. Sie hat sich auf die herrschende Klasse verlagert, die sich zuvor wohl in Sicherheit wähnte. Tatsächlich gibt es mittlerweile genauso viele Gefangene aus den Kreisen der politischen Elite wie innerhalb der Opposition. Zahlreiche Vertraute von Herrn Ivanishvili wurden inhaftiert. Ihnen wird allerlei vorgeworfen: Hochverrat, Korruption. Die Autokratie befindet sich also in einem Stadium, in dem das Regime niemandem mehr vertraut. Machthaber Ivanishvili lebt sehr zurückgezogen. Er trifft sich mit kaum jemandem und tritt nicht öffentlich auf. Es ist eine paradoxe Situation. Die herrschende Elite verliert an Stabilität, ist aber weiterhin präsent. Gleichzeitig nehmen die Proteste und

0: sind. Außerdem sehen wir, dass es innerhalb der Machtelite Georgiens kein Vertrauen gibt. Nur noch 2 bis 3 Personen sprechen öffentlich für Herrn Iwanischwili. Es gibt für ihn zudem keine wirklichen Nachfolger, sodass er zuletzt seine Söhne in den Vordergrund gerückt hat. Wenn jegliches Vertrauen verloren geht und eine Art Paranoia herrscht, dann ist das meist die letzte Phase eines autokratischen Systems. Diese Paranoia zeigt sich auch darin, dass Herr Iwanischwili eine Flugverbotszone über einem seiner Grundstücke in den Bergen hat einrichten lassen.
1: Wovor hat er Angst?
0: Ich glaube, mittlerweile macht ihm alles Angst. Er fürchtet sich vor dem, was er selbst kreiert hat, also ein System aus Angst. Er fürchtet sich vor der Opposition und der Gesellschaft. Und ich glaube, mittlerweile fürchtet er sich auch vor Russland, denn er weiß genau, wie man dort mit vermeintlich treuen Anhängern umgeht, wenn man sie nicht mehr braucht.
1: Aber er gilt ja eindeutig als pro-russischer Politiker und Geschäftsmann. Warum sollte Russland ihn fallen lassen?
0: Warum hat Russland Assad nicht stärker unterstützt? Das ist eine Frage russischer Interessen und wie sie der Kreml für sich definiert. Nähe zu Moskau bedeutet also noch lange keine Sicherheit, das möchte ich hiermit sagen. Und Herr Iwanischwili hat seine gesamte Jugend in Moskau verbracht, in Moskau der 90er Jahre. Er weiß genau, wie Leute aus Putins engstem Umfeld entfernt wurden, falls es nötig war.
1: Aber was genau veranlasst Russland und Wladimir Putin zu der Annahme, dass Iwanischwili nicht mehr benötigt werden könnte?
0: Kürzlich besuchten 2 US-Delegationen Georgien. Das zeigt, dass Iwanischwili versuchen könnte, sich Donald Trump anzunähern. Einige Male hat er sich in diese Richtung geäußert. Und das ist sicherlich etwas, was Herr Putin nicht so gerne sehen würde. Ich weiß nicht, ob Iwanischwili wirklich fallen gelassen wird, aber denkbar ist es. Denn solche politischen Anführer misstrauen sich gegenseitig viel stärker, als das bei Staatschefs normaler Länder der Fall ist.
2: All these people distrust each other very much more than normal leaders of normal countries.
1: Blicken wir auf Ihre Rolle. Vor 1,5 Jahren verließen Sie den Präsidentenpalast, sagten aber, dass Sie Ihr Amt dabei nicht niedergelegt hätten. Was heißt das konkret?
0: Es bedeutet, die Aufgabe fortzusetzen, die ich während meiner Präsidentschaft verfolgt habe. Die Zivilgesellschaft zu stärken und die politischen Parteien zu koordinieren. Es geht mir aber auch darum, der proeuropäischen Zivilgesellschaft Georgiens, die außerhalb des Landes lebt, eine Stimme zu verleihen. Denn einige unserer Botschaften sind mittlerweile zu diplomatischen Vertretungen einer einzigen Partei, des georgischen Traums, geworden. Und ich denke, dass ich nach wie vor das Land als Ganzes vertrete.
1: Spüren Sie denn politische Unterstützung europäischer und westlicher Nationen? Betrachtet man Sie als legitimes Staatsoberhaupt Georgiens?
0: Das kommt auf den Einzelfall an. Aber jeder hat ein Interesse daran, mit einer Person zu sprechen, die nicht nur eine einzige Partei vertritt. Die Frage, wer was und wen vertritt, ist daher manchmal diplomatisch schwierig zu klären. Ich habe jedoch weiterhin Kontakte zu führenden Politikern und es ist sehr wichtig, dass ich sie weiterhin pflegen kann.
1: Sie haben die Proteste erwähnt, die seit über 500 Tagen andauern. Dennoch, wie viel Kraft und Ausdauer haben die Menschen noch? Wo sollen die Proteste hinführen?
0: Sie werden andauern, solange es nötig ist. Die Protestierenden sind sehr entschlossen und sie werden auch von denjenigen unterstützt, die aus verschiedenen Gründen nicht an den Protesten teilnehmen. Einige sorgen sich um Verwandte oder ihren Arbeitsplatz. Angst und Druck sind in Georgien derzeit enorm. Da kann man nicht von allen den gleichen Mut erwarten. Die gemeinsame Haltung ist jedoch, so lange durchzuhalten, wie es nötig ist. Und am Ende weiß niemand, was die Zeit bringt. Autokratien scheinen lange stark zu sein, bis sie es plötzlich nicht mehr sind.
2: Autocracies and dictators seem strong until the day they are not.
1: Und welche politischen Maßnahmen würden Sie sich von Europa wünschen? Die EU-Beitrittsverhandlungen hat ja die georgische Regierung auf Eis gelegt. Welchen Hebel hat die EU also noch?
2: European Union has the main leverage, which is policy, saying what is happening in Georgia, describing the situation.
0: Der wichtigste Einfluss der Europäischen Union liegt in ihrer

0: Politik begründet. Sie muss die Ereignisse in Georgien kommentieren und verdeutlichen, dass es für die Europäische Union nicht akzeptabel ist, dass ein Land, das vor 2 Jahren den Kandidatenstatus erhalten hat, sich einfach abwendet. Diese Reaktion kann verbaler Art sein oder durch Taten erfolgen. Es hängt von den Instrumenten ab, die der EU zur Verfügung stehen. Im Fall von Ungarn waren ihre Instrumente begrenzt. Doch auch Worte können wichtig sein. So sagte jetzt die EU-Außenbeauftragte Kaja Kallas geradezu etwas Historisches, dass man bei den Verhandlungen mit Russland berücksichtigen müsse, dass es außerhalb der Ukraine noch andere besetzte Gebiete gebe. Es müsse über alles gebündelt gesprochen werden, also auch über Transnistrien und die besetzten Gebiete in Georgien. Genau solche Aussagen brauchen wir von der Europäischen Union.
1: That is the type of speech that we need from the European Union.
2: Zum Schluss ein Blick zurück. Der georgische Traum ist bereits seit einigen Jahren an der Macht. 2018 wurden Sie bei Ihrer Präsidentschaftskandidatur vom georgischen Traum unterstützt. War das im Nachhinein ein Fehler? Haben Sie dazu beigetragen, die Partei groß werden zu lassen?
0: Sie werden sicherlich denken, dass es ihrerseits ein Fehler war, mich zu unterstützen. Für mich stand dies im Einklang mit der Politik, die diese Partei damals vertrat, eine proeuropäische Politik. Während meiner Amtszeit wurde die EU-Integration in der Verfassung festgeschrieben. Genau deshalb wollte mich der georgische Traum später des Amtes entheben. Wenn also jemand schiefgewickelt war, dann diese Partei. Sie war an der Macht, als ich Präsidentin wurde. Ich war es nicht.
1: They were in power. I was not.
3: Die 5. Präsidentin Georgiens, Salome Zurabishvili, im Interview mit meinem Kollegen Peter Sawicki. Das war Europa heute. In Tag für Tag mit Anne Seidel geht es gleich um 12 Euro. So viel soll der Eintritt in den Kölner Dom künftig kosten. Mein Name ist Katharina Peetz. Danke fürs Zuhören.

0: 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Der Vorsitzende der Deutschen Stiftung Patientenschutz Brüsch hat der schwarz-roten Koalition Versäumnisse bei der Eindämmung der Pflegekosten vorgeworfen. Die Bundesregierung sei angetreten, um die galoppierenden Ausgaben für die Pflegebedürftigen in den Griff zu bekommen, sagte Brüsch im Deutschlandfunk. Er sehe bislang aber weder hierzu Vorschläge noch zur Verbesserung der Qualität der Pflege. Die jüngsten Forderungen des stellvertretenden Vorsitzenden der Unionsfraktion im Bundestag Stegemann bezeichnete Brüsch in diesem Zusammenhang als Ablenkungsmanöver. Der CDU-Politiker hatte unter anderem vorgeschlagen, das Eigenheim zur Finanzierung der Pflege heranzuziehen. Die Zahl der Einbürgerungen in Deutschland ist im vergangenen Jahr erneut gestiegen und hat einen neuen Höchststand erreicht. Wie das Statistische Bundesamt in Wiesbaden mitteilte, erwarben 2025 rund 332.500 Ausländer die deutsche Staatsangehörigkeit. Das seien 14% mehr als im Vorjahr. Am häufigsten ließen sich erneut Menschen aus Syrien einbürgern. Ihre Zahl sank jedoch um 21% auf 65.600. Dahinter folgten Türken und Russen, deren Zahl jeweils um mehr als 50% stieg. Millionen Mieter in Deutschland sind durch ihre Wohnkosten überlastet. Rund 3,2 Millionen Mieterhaushalte wenden mehr als 40% ihres Nettoeinkommens für das Wohnen auf, wie eine Studie zeigt, die im Auftrag des Deutschen Mieterbunds vorgelegt wurde. Weitere 3,4 Millionen Haushalte geben zwischen 30% und 40% ihres Nettoeinkommens für Kaltmiete und Heizkosten aus. Die Präsidentin des Deutschen Mieterbunds Weber Moritz sprach von alarmierenden Zahlen. Die Bundesregierung müsse jetzt Mieter vor weiteren Belastungen schützen. In Deutschland gibt es nach Angaben des Mieterbundes insgesamt 20 Millionen Mieterhaushalte. Die Industriestaatengruppe OECD hat ihre Wachstumsprognose für Deutschland wegen der Folgen des Irankriegs zum zweiten Mal in diesem Jahr gesenkt. Das Wachstum werde voraussichtlich um 0,7% zulegen und damit um 0,1 Punkte weniger als noch im vorherigen Wirtschaftsausblick Ende März prognostiziert, teilte die Organisation für wirtschaftliche Zusammenarbeit und Entwicklung in Paris mit. Für 2027 wird nur noch mit einem Wachstum um 1,1% gerechnet, 0,4 Prozentpunkte weniger als noch im März. Höhere Energiepreise dürften auch die Inflation weiter steigen lassen. In ihrem Verteidigungskampf hat die Ukraine nach Angaben von Präsident Zelensky mehrere Ziele in Russland mit Drohnen angegriffen. In St. Petersburg wurde ein Ölterminal getroffen, erklärte Zelensky in Kiew. Dem dortigen Gouverneur zufolge wurde die Infrastruktur beschädigt. Zudem gäbe es mehrere Verletzte. In St. Petersburg beginnt heute ein internationales Wirtschaftsforum. Im russischen Gebiet Tambow, südlich der russischen Hauptstadt Moskau, wurde laut Zelensky eine Rüstungsfabrik beschossen. Berichte über Schäden liegen nicht vor. In der von Russland annektierten Region Donetsk wurden nach Angaben der Besatzungsbehörden bei einem ukrainischen Drohnenangriff mindestens 7 Menschen getötet. Es gäbe außerdem 11 Verletzte. Die Drohne habe einen Reisebus getroffen. Die Ukraine betont immer wieder in ihrem Abwehrkampf gegen den russischen Angriffskrieg nur militärische Ziele zu attackieren. Bei den jüngsten Drohnenangriffen kam es aber auch vermehrt zu Opfern unter Zivilisten. Die künftige Eintrittsgebühr von 12 Euro für den Kölner Dom ist aus Sicht des früheren Oberbürgermeisters Schrammer angemessen. Er sei damit voll und ganz einverstanden, sagte Schrammer im Deutschlandfunk. Das ehemalige Stadtoberhaupt verwies auf vergleichbare Sehenswürdigkeiten in anderen Ländern, wie etwa die Sagrada Familia in Barcelona, bei deren Besuch ebenfalls Eintritt verlangt wird. Schrammer argumentierte, die mehr als 20.000 Euro, die der Erhalt des Kölner Doms am Tag koste, müssten erst einmal erwirtschaftet werden. Außerdem sei eine Reihe sozialer Maßnahmen mitgeplant worden. Das Kölner Domkapitel hatte die Höhe des Eintritts gestern bekannt gegeben. Mit dem Geld sollen unter anderem die Pflege und der Schutz des Denkmals finanziert werden. Für Gottesdienstbesucher und Betende bleibt der Zugang weiter kostenfrei. Das Wetter wechselnd bewölkt und vor allem in der Westhälfte sowie am Alpenrand Schauer und Gewitter, Höchstwerte 17 bis 22 Grad. Morgen im Osten und Südosten anfangs heiter bis wolkig und trocken, sonst immer wieder Regen und teils kräftige Gewitter 16 bis 22 Grad. bis 26 Grad. Das waren die Nachrichten.
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2: Mit Anne Seidel, guten Morgen. €12 für einen Blick auf den Dreikönigenschrein, den Lochner Altar oder das bunte Kirchenfenster von Gerhard Richter. €12 kostet also in Zukunft der Eintritt in den Kölner Dom. Das hat das Kölner Domkapitel gestern bekannt gegeben. Reaktionen auf diese Entscheidung, die hören Sie gleich hier in Tag für Tag. Und es geht um den Konflikt zwischen Kirche und Politik in Armenien. Im ältesten christlichen Land der Welt herrscht heute tiefes Misstrauen zwischen Kirchenvertretern und der Regierung. Manche sprechen sogar von einer Schlammschlacht. Wie es so weit kommen konnte, auch dazu gleich mehr. Dass der Kölner Dom bald Eintritt kosten soll, das ist schon seit einigen Wochen bekannt und wurde nicht nur in Köln, sondern auch darüber hinaus heftig diskutiert. Gestern nun hat das Kölner Domkapitel bekannt gegeben, was genau die Tickets kosten sollen. Ab Juli zahlen Touristinnen und Touristen €12. Mit den Eintrittsgeldern sollen die hohen Kosten für Instandhaltung, Sicherheit und den Betrieb gedeckt werden. Unser Landeskorrespondent in Nordrhein-Westfalen, Jonas Panning, war gestern dabei, als diese Entscheidung verkündet wurde. Und er hat sich auch bei denen umgehört, die sie betreffen wird.
3: Rosemarie Schmidt und Hannelore Sarkowski kommen gerade aus dem Kölner Dom. Sie machen eine Flusskreuzfahrt. Später geht es weiter in Richtung Mosel. Für die beiden Berlinerinnen war klar, in Köln gehört eine Dombesichtigung dazu. Dass der Besuch künftig Geld kosten soll, hatten die beiden Rentnerinnen, 85 und 87 Jahre alt, noch nicht gehört. Grundsätzlich haben sie dafür aber Verständnis.
4: Und dass es nur ständig repariert werden muss, da ist eine Baustelle, da ist wieder was kaputt, das kostet ja alles Geld. Und was sagst du dazu?
5: Ja, also ich finde es nicht schlecht. Aber es darf nicht festgesetzt werden, wie viel. Ja? Jeder soll geben, was er denkt.
3: Aber so wird es nicht sein. Wenige Augenblicke später präsentiert das Domkapitel konkrete Pläne. In einem Konferenzraum mit Blick auf das Hauptportal des Doms sitzen Dompropst, der Dombaumeister und der Domrendant, also der Finanz-, Vermögens- und Personalverwalter des Kölner Doms. Schon Anfang März hatten sie über ihre Pläne, einen Eintrittspreis einzuführen, grundsätzlich informiert. Jetzt wollen sie über die genaue Preisgestaltung Auskunft erteilen. Wie heiß das Eisen ist, das sie anfassen, merkt man daran, dass es über eine Viertelstunde dauert, bis der Eintrittspreis erstmals von Domrendant Clemens van de Ven genannt wird.
6: Wir haben es uns nicht leicht gemacht. Wir haben unterschiedliche Annahmen benutzt. Wir haben verschiedene Rechenmodelle benutzt und sind zum Ergebnis gekommen. Am Ende liegt der Preis für das Vollzahlerticket bei €12.
3: Ab dem 1. Juli soll der Preis gelten. Von Mitte Juni an, so der Plan, sollen Eintrittskarten online für den Dombesuch gebucht werden können. Kinder und Jugendliche bis 13 Jahren haben freien Eintritt. Sie dürfen künftig auch kostenlos den Südturm besteigen und die Domschatzkammer besuchen. Zudem gibt es einen ermäßigten Preis, €6, zum Beispiel für Menschen mit Behinderung und ihre Begleitperson.
7: Der Kölner Dom ist ein erstes ein Gotteshaus,
3: sagt Dompropst Guido Assmann und nimmt allen Menschen, die für ein Gebet in den Dom kommen, die Sorge, dass auch sie künftig ein Ticket lösen müssen.
7: Das haben wir nicht nur ganz ernst genommen, es ist unser eigenes Anliegen auch, diesen Menschen zu sagen, und das ist gerne auch heute hier versprochen, dieser Bereich, wo die Schmuckmadonna ist und das mal eben in den Kölner Dom kommen, das soll weiter möglich sein, und zwar ohne zu zahlen im freien Eintritt.
3: Dafür soll ab dem 1. Juli der Nordeingang geöffnet werden. Auch Besucher der jährlich bis zu 2000 Gottesdienste im Dom werden nicht zur Kasse gebeten. Und an bestimmten Feiertagen entfällt der Eintritt für alle, etwa am 6. Januar, dem 1. Mai und am 3. Oktober. Gegen die Pläne des Domkapitels hatte es in den letzten Monaten scharfe Kritik gegeben. So äußerte die frühere Dombaumeisterin Barbara Schock-Werner im Deutschlandfunk zum Beispiel die Befürchtung, dass der Dom künftig nur noch von Wohlhabenden besucht werden könne. Ihr Nachfolger, Dombaumeister Peter Füssenich, betont dagegen die Notwendigkeit, so koste Erhaltung und Betrieb des UNESCO-Weltkulturerbes jeden Tag rund 44.000 Euro, so Füssenich.
8: Alle Aufsichtskräfte, alle Sicherheitsdienste, alle Sicherheitskosten, die da entstehen, das gesamte Aufsichtspersonal, das Personal in den Kassen und so weiter, das meint diese Gesamtsumme. Von diesen 44.000, wenn man nur den baulichen Erhalt meint, sind das 27.000 Euro im Schnitt. Also 27.000 Euro pro Tag Erhalt. Der Rest von den 44.000 ist Unterhalt. So setzt sich diese Summe zusammen.
3: Also 16 Millionen Euro jährlich. Eine Summe, die das Domkapitel trotz öffentlicher Unterstützung nach eigenen Angaben nicht mehr alleine tragen kann. 6 Millionen Menschen kamen zuletzt jährlich in den Dom. Das dürfte sich ab Juli ändern. Davon geht man in Köln aus. Man wolle die Lage sehr intensiv beobachten, sagt Domrendant Clemens van der Ven.
6: Wir werden überlegen, wo wir vielleicht nochmal nachjustieren müssen, werden aber auch natürlich mit dem Preis, den wir jetzt erstmal benannt haben, eine gewisse Stabilität haben, denn es macht keinen Sinn, immer wieder nachzujustieren. Deshalb war unser Ansatz da, auch eine möglichst große Stabilität gleich von Anfang an zu haben.
3: Will sagen, am Eintrittspreis wird sich wohl nichts mehr ändern.
2: 12 Euro zahlen Touristinnen und Touristen ab Juli für den Kölner Dom. Jonas Panning war für uns bei der Pressekonferenz, auf der das gestern bekannt gegeben wurde. Und kurz danach konnte ich sprechen mit Manfred Lütz. Er ist katholischer Theologe und Psychotherapeut, Autor mehrerer Bücher, arbeitet außerdem auch als Berater für den Vatikan und dort habe ich ihn gestern auch erreicht. Manfred Lütz lebt aber in der Nähe von Köln und hat eine lange Beziehung zum Kölner Dom. Ich habe ihn also gefragt, finden Sie die 12 Euro Eintritt angemessen?
9: Also zunächst mal muss ich sagen, ich kann das verstehen. Ich kann das verstehen, der Dom kostet wahnsinnig viel Geld und das Domkapitel hat hin und her überlegt und die sind dann zu dem Ergebnis gekommen, man kann das nicht anders lösen. Aber ich fürchte, dass sie nicht wirklich die Konsequenzen richtig bedacht haben. Ich kenne viele Atheisten, die in den Kölner Dom gehen. Sie glauben zwar nicht an Gott, aber um da etwas zu erleben, was Religiöses ist. Und ich glaube, dieser Dom ist ja ein Glaubensbekenntnis. Wenn man da reingeht, kann man, glaube ich, zum Glauben kommen. Und der Dom, der Kölner Dom, vereinigt die Kölner wie, glaube ich, kaum ein anderes Bauwerk in Deutschland die Bewohner einer Stadt vereinigt. Und es hat zum Beispiel eine berühmte Geschichte gegeben. Vor 50 Jahren hat André Frossard, das war der Sohn, der atheistische Sohn des Begründers der Kommunistischen Partei Frankreichs, der hat sich mit einem Freund getroffen in Paris in einer Kirche. Und der kommt aus der Kirche raus und sagt, ich bin Christ. Ich bin Christ und zwar ganz konkret, ich bin Christ. Und er hat darüber einen Weltbestseller geschrieben, Gott existiert, ich bin ihm begegnet. Und das ist nicht irgendein Spinner gewesen, der ist nachher Mitglied der Académie Française geworden und so weiter. Das heißt, diese Erlebnisse in den Dom zu gehen und einfach mal zu erleben, was passiert, das wird es so dann nicht mehr geben können. Und das finde ich eigentlich furchtbar traurig. Und diese Unterscheidung, die jetzt gemacht haben, zu sagen, ja, aber beten werden wir ja nicht verbieten. Also man kann in den linken Querarm dann, glaube ich, und da kann man beten. Aber Entschuldigung, also die Frage schon am Eingang zu fragen, wollen Sie zum Beten rein, ist, finde ich, eine völlig übergriffige Frage. Ja? Das Beten ist etwas sehr Intimes. Das ist so ähnlich, wie wenn man ins Hotel geht. Und an der Rezeption wird man gefragt, wollen Sie Geschlechtsverkehr mit Ihrer Frau haben? Also das, finde ich, geht einfach zu weit.
2: Ja, wobei man dazu sagen muss, diese Frage am Eingang, wollen Sie jetzt hier beten oder sind Sie Touristin oder Tourist, die soll tatsächlich so nicht gestellt werden, sondern es soll zwei getrennte Eingänge geben. Den einen zum Beten, wo aber auch Touristinnen und Touristen rein können. Man wird dann nicht gefragt, warum man jetzt hier rein möchte. Und den anderen, wo man eben den Ticketpreis bezahlen muss, dafür dann aber auch den ganzen Dom sehen kann. Ist das nicht eigentlich guter Kompromiss?
9: Nee, das ist überhaupt kein guter Kompromiss, weil der ganze Dom ein Glaubensbekenntnis ist. Man erlebt dieses nach oben gerissen werden, zu Gott hingerissen werden. Und man sieht unten die heiligen Gestalten, die Apostel und so weiter. Das ist ja ein Glaubensbekenntnis und ein stärkeres Glaubensbekenntnis als jedes Glaubensbekenntnis irgendeines Kölners. Ja? Und auch ein glaubwürdiges Glaubensbekenntnis. Ich kenne keinen Atheisten, auch keinen Kirchengegner, der was gegen den Dom hat. Ja? Und ich finde, es ist auch zu resignativ. Es ist eigentlich ein Schritt der Verabschiedung des Christentums aus der deutschen Öffentlichkeit. Der Kölner Dom hat ja auch einen symbolischen Charakter. Die Kirche musealisiert sich Und ich denke jetzt auch mal an Lösungen. Also ich hoffe, dass es durchaus auch Proteste gibt von Menschen, die sich den Dom nicht nehmen lassen wollen und vielleicht auch eine Lösung, dass der Staat sich beteiligt an diesen Kosten. Das ist in anderen Städten und in anderen Ländern auch so. Der Dom macht ja sozusagen für Nichtkirchenmitglieder sozusagen Seelsorge, Seelsorge für Atheisten. Und das kann die Stadt Köln, die zwar kein Geld hat, aber bitte, oder das Land Nordrhein-Westfalen oder auch der Bund, die können da sich beteiligen und vielleicht gibt's
2: tun sie auch, ja auch schon, ne? Tun sie auch schon. Es gibt jetzt auch schon öffentliche Gelder für den Dom, aber das reicht aber eben mehr. Nicht. Genau. Da kann man sicherlich drüber diskutieren. Ich würde gerne noch einmal kurz zurückkommen zu dem Stichwort Musealisierung. Sie warnen davor, dass durch diese Eintrittsgelder diese Kathedrale musealisiert werde. Wenn man jetzt aber mal da ist und sich all diese Touristinnen und Touristen anschaut und laut Dompropst sind aktuell 99% der Besucherinnen und Besucher des Doms Touristen, dann kann man ja schon den Eindruck bekommen, die allermeisten sind nicht zum Beten da oder weil dieser Dom für sie ein Glaubensbekenntnis ist, wie sie das formuliert haben, sondern sie gucken sich diese Kathedrale an, so wie sie sich ja auch berühmte Gemälde in einem Museum anschauen würden. Warum sagen Sie trotzdem, es gibt da einen signifikanten Unterschied?
9: Ich glaube, wenn jemand gut und qualifiziert und auch von einem gläubigen Menschen durch den Kölner Dom geführt wird, und es gibt ja sehr gute Domführer, dann sind das Leute, die als Touristen da reingehen und vielleicht als ein bisschen das Christentum ahnend da wieder rausgehen. Also eine Kirche, die sagt, wir müssen evangelisieren, wir müssen nach außen gehen, wir müssen das Christentum wieder unter die Menschen bringen und uns nicht zurückziehen auf so eine kleine Insel. Das zeigt einfach die falschen Signale hier. Nochmal, ich kritisiere jetzt gar nicht das Domkapitel, das ist ja schwierig genug und man kann nicht pleite machen. Also man muss ja irgendwie sehen, wie man an das Geld kommt. Aber ich finde, es müsste dann auch eine öffentliche Bewegung geben, die sagt, also wir Kölner, wir lassen uns den Dom sozusagen nicht von den Touristen wegnehmen. Wir spenden jetzt so viel, dass wir wieder kostenlos in den Dom können. Und ich bin sicher, dass das Domkapitel dann die Entscheidung wieder revidiert.
2: Aber es werden ja jetzt auch schon fleißig Spenden gesammelt. Nur reicht das, was da zusammenkommt, offenbar bei weitem nicht aus. Also womöglich ist den Kölnerinnen und Kölnern ihr Dom dann doch gar nicht so wichtig oder jedenfalls nicht wichtig genug, dass sie auch bereit sind, großzügig für ihn zu spenden.
9: Ja, der Rheinländer versucht ja bis zum Schluss irgendwie zu verhandeln. Und jetzt ist es halt soweit. Wir haben ja heute erst die Meldung, wie viel das kostet und so weiter. Und jetzt könnte auch der Kölner vielleicht mal aufbrechen. Und der Apostel Paulus sagt ja, es bleiben Glaube, Hoffnung, Liebe, diese drei. In diesem Fall ist das Größte die Hoffnung.
2: Was sagen Sie denn zu der Höhe des Eintrittsgeldes, also diese 12 Euro? Die frühere Dombaumeisterin Barbara Schock-Werner hatte im Vorfeld gesagt, dass der Eintritt auf keinen Fall mehr als 10 Euro kosten dürfe. Jetzt ist es mehr, jetzt sind es 12 Euro. Was sagen Sie dazu?
9: Also ich finde, für einen Obdachlosen zum Beispiel, der sich diesen Dom anschauen will, der hat ja die gleiche Menschenwürde wie jeder Milliardär und wie der Bundeskanzler, ja. Der ist halt obdachlos auf der Domplatte, ja. Der kann nicht 12 Euro hinlegen, damit er den ganzen Dom sehen kann, nicht nur zum Marienbild im linken Querarm. So, und von daher finde ich auch die Diskussion darüber, wenn man es jetzt als ein Museum sieht, ist die Diskussion völlig berechtigt. Da muss man einfach überlegen, wie viel braucht man und mit wie viel Geld haben wir zu rechnen. Aber mein Ansatz ist ja zu sagen, ich finde das wirklich tief traurig, auch für die Kirche, für das Christentum. Ich bin bekennender Katholik, ich gehe begeistert in die Kirche. Aber so etwas macht mich einfach traurig. Und die Kirche in Deutschland ist ja so arm nun doch wieder nicht. Ich finde, die Kirche, aber auch der Staat, auch die Stadt müssen da beitragen, dass der Kölner Oberbürgermeister das bewusst, das kann ich gut verstehen, weil der sonst Angst hat, es geht an sein eigenes Stadtsäckel. Aber das müsste es vielleicht mal.
2: Unter den verschiedenen Büchern, die Sie veröffentlicht haben, war bisher keins über den Kölner Dom. Aber der Dom kommt zumindest am Rand immer mal wieder vor in Ihren Büchern. Was bedeutet diese Kathedrale für Sie persönlich?
9: Es ist meine Bischofskirche. Ja. Ich lebe im Erzbistum Köln. Und mein letztes Buch, was ich veröffentlicht habe, Der Sinn des Lebens, geht darüber, dass man den Sinn des Lebens sehen kann. In großen Kunstwerken kann man den Sinn des Lebens sehen. Und auch im Kölner Dom. Und ich kann Ihnen das sehr persönlich sagen. In Zeiten, wo es mir im Glauben auch schlecht gegangen sind, jeder gläubige Mensch hat ja auch mal dunkle Zeiten. Da bin ich durch den Dom gegangen. Und anschließend bin ich gläubiger wieder rausgekommen.
2: Was also werden Sie ab dem 1. Juli machen, wenn Sie dann in den Dom wollen? Die 12 Euro zahlen und den ganzen Dom genießen oder den Gratiseingang nehmen und sich mit einem kleinen Teil begnügen?
9: Also ich weiß das ehrlich gesagt noch nicht genau. Ich bin ja glücklicherweise Bonner. Das Bonner Münster ist immer noch kostenlos zugänglich.
2: Und, aber es ist nicht der Kölner Dom.
9: Nee, ich setze mich dann ins Bonner Münster und schaue mir ein Bildband vom Kölner Dom an.
2: Das sagt der katholische Theologe, Psychotherapeut und Buchautor Manfred Lütz über die neuen Eintrittspreise für den Kölner Dom. Ab dem 1. Juli ist der Besuch für Touristinnen und Touristen nicht mehr kostenlos, sondern er kostet dann 12 Euro pro Person. Vielen Dank, Herr Lütz, für das Gespräch.
9: Tschüss, alles Gute.

0: Armenien gilt als das älteste christliche Land der Welt. Schon im Jahr 301 nach Christus hat sich der damalige König Armeniens zum Christentum bekannt, also knapp 80 Jahre, bevor das Christentum im Römischen Reich Staatsreligion wurde. Und bis heute gibt es in Armenien zum Beispiel historische Kirchen aus dieser ganz frühen Zeit des Christentums. Aber ausgerechnet in diesem Land, in dem das Christentum eine so lange Tradition hat, gibt es seit einiger Zeit große Konflikte zwischen der Kirche und der Regierung. Der Ministerpräsident wirft dem Oberhaupt der armenisch-apostolischen Kirche Landesverrat vor und das Kirchenoberhaupt wiederum fordert den Rücktritt des Premiers. Wie es so weit kommen konnte, darüber berichtet meine Kollegin Elena Honk. Sie war vor kurzem in Armenien auf einer Recherchereise des katholischen Hilfswerks Renovabis.
1: Frühjahr 2024. Menschenmengen blockieren die Hauptstraßen von Jerewan, der armenischen Hauptstadt. Zehntausende demonstrieren gegen die Regierung, die territoriale Zugeständnisse gemacht hat. Im Herbst 2023 hatte Armenien die Republik Arzach verloren, das frühere Bergkarabach, und zwar an den hochgerüsteten islamisch dominierten Nachbarstaat Aserbaidschan. Rund 120 Karabach-Armenier mussten infolge ihrer Heimat verlassen. Angeführt werden die wochenlang andauernden Proteste von einem prominenten Kirchenmann, Erzbischof Bagrat Galstanyan.
2: Uns geht es um die Befreiung von Arzach. Es geht um Gerechtigkeit, um unsere Würde und unseren Sieg. Ohne Sieg kann es keinen Frieden geben. Es gibt keine Garantie, wenn wir um den Frieden betteln, sondern wir müssen kämpfen und Armenien in den Verhandlungen stärken.
1: Sagte er damals gegenüber der digitalen Nachrichtenagentur The Armenian Report. Das Ziel des Bischofs, ein Amtsenthebungsverfahren gegen den Ministerpräsidenten Nikol Paschinyan. Diesen bezeichnet er als Landesverräter und als Antichrist. Am liebsten würde er selbst für das Amt kandidieren, tritt dafür sogar vorübergehend von seinem Bischofsamt zurück. Das alles, so sagt er, mit dem Segen des Katholikos. So werden die Oberhirten der armenisch-apostolischen Kirche genannt. Der amtierende Katholikos heißt Karikin II.
3: Das ist von ihm auch geäußert, dass er unter dem Segen des Katholikos diese Aktionen durchführt. Was heißt das? Ich arbeite im Auftrage des Katholikos. Das bedeutet also, die Kirchenleitung steht hinter meinen Äußerungen. Damit war verbunden eine Einmischung in die inneren Angelegenheiten des Staates. Und diese Äußerung wurde auch von der Kirchenleitung nicht dementiert.
1: So die Analyse von Hatschik Rafi Gaza, Professor für Geschichte und Theologie des christlichen Ostens an der Universität Erlangen-Nürnberg. Er forscht zur armenischen Kirchengeschichte.
3: Diese Haltung zeigt eine Art Verschmelzung von Religion, Politik, Nationalismus mit fatalen Folgen.
1: Denn die Versuche, den Premier zu stürzen, scheitern. Die Proteste flauen ab. Die Regierung aber bleibt misstrauisch gegenüber der armenisch-apostolischen Kirchenleitung, die gegen den Staat mobil gemacht hat. Erzbischof Bagrat Galstanyan wird festgenommen. Der Vorwurf lautet Planung eines Komplotts zum Sturz der armenischen Regierung. Es folgen Durchsuchungen bei weiteren Bischöfen. Gegen mindestens 10 hochrangige Geistliche läuft derzeit ein Strafverfahren, auch gegen den Katholikos selbst.
3: Es gibt kaum Gespräche zwischen der Kirchenleitung und Ministerpräsidenten. All diese Dinge zeigen, die Beziehungen sind sehr angespannt.
1: Und das, obwohl die armenisch-apostolische Kirche für sich beansprucht, mit über 1700 Jahren Tradition die älteste Staatskirche der Welt zu sein. Und doch, Armenien ist kein theokratischer Staat und hat formal gesehen keine Staatskirche. Die armenische Verfassung sagt, Kirche und Staat sind getrennt. Zugleich hat die armenisch-apostolische Kirche aber einen privilegierten Status als Nationalkirche. Über 90% der Bevölkerung gehören ihr an. Als das Land von Arabern, Mongolen, Osmanen oder Russen besetzt war, übernahm die Kirche sogar staatliche Funktionen.
4: Die Kirche hat hier eine ganz enorm wichtige Rolle, weil sie ist ein ganz wichtiger Träger armenischer Kultur und Geschichte,
1: sagt der in Armenien lebende Journalist Daniel Pelz.
4: Es gab über lange, lange Zeiten keinen armenischen Staat in diesem Sinne. Armenien war besetztes Gebiet. Und die Kirche hat eben in dieser langen Zeit sozusagen die armenische Kultur und die armenische Nation ein Stück weit bewahrt. Das armenische Alphabet ist von einem Mönch erfunden worden. Ein anderer Mönch war sozusagen der Erfinder der armenischen Volksmusik. Also in diesem Sinne kann man sagen, die kulturelle Rolle auch der Kirche kann man eigentlich gar nicht unterschätzen in irgendeiner Form.
1: Und sie ist beliebt. Die Zustimmungswerte für die armenisch-apostolische Kirche liegen laut Umfragen bei rund 60% und damit deutlich höher als für Militär, Polizei oder andere staatliche Institutionen. Der Streit der Bischöfe mit der Regierung könnte dem Ansehen der Kirche auf Dauer allerdings schaden, sagt Daniel Pelz.
4: Das ist ein Konflikt, der sich eben schon sehr lange hochgeschaukelt hat, der sehr eskaliert ist und wo natürlich jetzt hier in der Sicht der Menschen eben beide Seiten, die Kirche, aber eben auch die Regierung natürlich zu weit eskaliert haben. Also sind da ja auch Schimpfwörter entsprechend ausgetauscht worden, eben diese Beschuldigung vom Premierminister, der Katholikos habe sein Zölibatsgelübde gebrochen. Also es hatte ja zeitweise schon auch Züge einer Schlammschlacht.
1: Eine Schlammschlacht, die unter die Gürtellinie ging und auch in den sozialen Medien ausgetragen wird. So schrieb Premier Nikol Paschinyan im Mai vergangenen Jahres etwa auf Facebook, Zitat:
5: Heiliger Vater, geh und treib es weiter mit der Frau deines Onkels.
1: Eine Anspielung auf ein kompromittierendes Sexvideo, das einen hochrangigen Erzbischof angeblich in einer intimen Situation zeigen soll. Zudem verbreitet die Regierung das Gerücht, der Katholikos habe ein Kind. Vor allem aber ist es die Verbundenheit mit Russland, die der westlich orientierten Regierung ein Dorn im Auge ist. Doch auch diese ist historisch bedingt, erklärt Kirchenhistoriker Hatschik Gaza.
3: Sowohl in der zaristischen Zeit als auch in der sowjetischen Zeit steht die Kirche unter sehr massiven Kontrolle von St. Petersburg, Moskaus, und davon ist die Kirche nach der politischen Wende 1989-90 nicht richtig losgeworden.
1: Politische Symbolakte bestärken diesen Eindruck. 2023 verlieh der russische Präsident Wladimir Putin dem Katholikos eine Staatsmedaille. Außerdem gäbe es auch familiäre Verbindungen des amtierenden Katholikos nach Moskau.
3: Nicht zuletzt ist der Bruder von dem jetzigen amtierenden Katholikos, der Bischof Jesras, Bischof mit Sitz in Moskau. Diese Moskau-Diözese der armenisch-apostolischen Kirche ist die größte außerhalb Armeniens. Das heißt, der eine Bruder sitzt in Armenien, leitet die Kirche weltweit, in Armenien und weltweit. Der andere Bruder sitzt in Moskau und leitet von dort aus die armenische Diözese in der Russischen Föderation. Sie können vorstellen, welche Netzwerke sich treffen und welcher Austausch und Einfluss und dergleichen stattfindet.
1: Der Nationale Sicherheitsdienst Armeniens veröffentlichte im Dezember vergangenen Jahres Dokumente, die belegen sollen, dass der Erzbischof in den 80er Jahren für den sowjetischen Geheimdienst KGB tätig gewesen sein soll. Dieser weist die Anschuldigungen zurück. Doch was sagt sein Bruder, der Katholikos selbst, dazu?
0: 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Wie könnte der attraktiver werden? Wenn Sie dazu auch eine Meinung haben, dann rufen Sie uns gerne an unter 00800 4464 4464. Die Redaktion für Tag hatte Andreas Mein und ich bin Enne Seidel. Machen Sie's gut.
6: 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Zehn Uhr, die Nachrichten, zunächst die Übersicht. Der ungarische Ministerpräsident Modor kritisiert den Umgang mit extremen Parteien in Europa. Im vergangenen Jahr sind so viele Menschen in Deutschland eingebürgert worden wie noch nie. Die OECD senkt erneut die Wachstumsprognose für die Bundesrepublik. Die Meldungen im Einzelnen. Der neue ungarische Regierungschef Modjo will am harten Kurs seines Landes in der Migrationspolitik festhalten. Ungarn werde in der EU weiter keine illegalen Migranten übernehmen, sagte Modjo der Frankfurter Allgemeinen Zeitung. Dafür werde man auch keine Strafen zahlen. Über seinen Vorgänger Orbán sagte Modjo, man könne über ihn schimpfen, wie man wolle. Er habe aber zu Beginn der Flüchtlingskrise 2015 recht gehabt. Die wichtigste Aufgabe der europäischen Politiker sei es, die Sicherheit der Menschen zu schützen. Modjo kritisierte den Umgang mit extremen Parteien in Europa, diese nur auszugrenzen oder hinter eine Brandmauer zu sperren, sei keine Lösung, sondern mache solche Kräfte nur noch stärker. In vielen Ländern seien diese Fehler schon erkannt worden, aber noch nicht überall. Darüber hinaus wandte sich der ungarische Ministerpräsident dagegen, Mehrheitsentscheidungen anstelle der bisher nötigen Einstimmigkeit in der EU-Außenpolitik einzuführen. Stattdessen gehe es darum, zu verhandeln und Kompromisse zu finden, so Modjo. In der von Russland annektierten Region Donetsk sind nach Angaben der Besatzungsbehörden bei einem ukrainischen Drohnenangriff mindestens 7 Menschen getötet worden. Es gebe außerdem 11 Verletzte. Die Drohne habe einen Reisebus getroffen. Die Angaben sind von unabhängiger Seite nicht überprüfbar. Der ukrainische Präsident Selenskyj teilte mit, ukrainische Drohnen hätten ein Ölterminal in St. Petersburg beschädigt. Russischen Angriffen zufolge gab es mehrere Verletzte. Bei russischen Angriffen mit Drohnen und Raketen auf die Ukraine starben gestern in Kiew und Dnipro laut den Behörden mehr als 20 Menschen. Es gab etwa 100 Verletzte. Die Zahl der Einbürgerungen in Deutschland ist im vergangenen Jahr erneut gestiegen und hat einen neuen Höchststand erreicht. Wie das Statistische Bundesamt in Wiesbaden mitteilte, erwarben 2025 rund 332.500 Ausländer die deutsche Staatsangehörigkeit. Das seien 14% mehr als im Vorjahr. Am häufigsten ließen sich erneut Menschen aus Syrien einbürgern. Ihre Zahl sank jedoch um 21% auf 65.600. Dahinter folgten Türken und Russen, deren Zahl jeweils um mehr als 50% stieg. Den Anstieg bei Türken und Russen erklärt das Statistische Bundesamt damit, dass es seit der Modernisierung des Staatsangehörigkeitsgesetzes 2024 die Möglichkeit gibt, seinen alten Pass zu behalten. Die Industriestaatengruppe OECD hat ihre Wachstumsprognose für Deutschland wegen der Folgen des Irankriegs zum zweiten Mal in diesem Jahr gesenkt. Das Wachstum werde voraussichtlich um 0,7% zulegen und damit um 0,1 Punkte weniger als noch im vorherigen Wirtschaftsausblick Ende März prognostiziert, teilte die Organisation für wirtschaftliche Zusammenarbeit und Entwicklung in Paris mit. Für 2027 wird nur noch mit einem Wachstum um 1,1% gerechnet, 0,4 Prozentpunkte weniger als noch im März. Höhere Energiepreise dürften auch die Inflation weiter steigen lassen. Millionen Mieter in Deutschland sind durch ihre Wohnkosten überlastet. Rund 3,2 Millionen Mieterhaushalte wenden mehr als 40% ihres Nettoeinkommens für das Wohnen auf, wie eine Studie zeigt, die im Auftrag des Deutschen Mieterbunds vorgelegt wurde. Weitere 3,4 Millionen Haushalte geben zwischen 30% und 40% ihres Nettoeinkommens für Kaltmiete und Heizkosten aus. Die Präsidentin des Deutschen Mieterbunds Weber Moritz sprach von alarmierenden Zahlen. Die Bundesregierung müsse jetzt Mieter vor weiteren Belastungen schützen. In Deutschland gibt es nach Angaben des Mieterbundes insgesamt 20 Millionen Mieterhaushalte. Die US-Regierung gibt ihre Pläne zur Schaffung eines Entschädigungsfonds für Verbündete von Präsident Trump auf. Der amtierende Justizminister Blanche sagte in einer Anhörung vor einem Ausschuss des Repräsentantenhauses, das Vorhaben werde nicht weiter verfolgt. Blanche hatte vor 2 Wochen erklärt, aus dem Fonds von knapp 1,8 Milliarden Dollar sollten Opfer einer von Gegnern des Präsidenten instrumentalisierten Justiz unter dessen Vorgänger Biden entschädigt werden. Das Projekt war von den Demokraten, aber auch aus den Reihen der Republikaner kritisiert worden. Befürchtet wurde unter anderem, dass Staatsgeld für die Belohnung von Trump-Anhängern genutzt werden könnte, die beim Sturm auf das Kapitol 2021 dabei gewesen und dafür angeklagt worden waren. Inmitten von Protesten und Straßenblockaden gegen die Regierung in Bolivien sind Berichten zufolge zwei Minister zurückgetreten. Verteidigungsminister Salinas und Bildungsministerin Garcia legten ihre Ämter nieder, wie mehrere Medien melden. Eine offizielle Bestätigung gab es zunächst nicht. Bolivien befindet sich seit Wochen in einer politischen Krise. Seit Anfang Mai blockieren Gewerkschaften, Bauern, Bergarbeiter und Anhänger des früheren linken Präsidenten Morales wichtige Verkehrswege. Dadurch kommt es zu Engpässen bei Lebensmitteln, Treibstoff und Medikamenten. Die künftige Eintrittsgebühr von 12 Euro für den Kölner Dom ist aus Sicht des früheren Oberbürgermeisters Schrammer angemessen. Er sei damit voll und ganz einverstanden, sagte Schrammer im Deutschlandfunk. Das ehemalige Stadtoberhaupt verwies auf vergleichbare Sehenswürdigkeiten in anderen Ländern, wie etwa die Sagrada Familia in Barcelona, bei deren Besuch ebenfalls Eintritt verlangt wird. Schrammer argumentierte, die mehr als 20.000 Euro, die der Erhalt des Kölner Doms am Tag koste, müssten erst einmal erwirtschaftet werden. Außerdem sei eine Reihe sozialer Maßnahmen mitgeplant worden. Bei einem Brand in einem Gebäude in Neu-Delhi sind mindestens 20 Menschen ums Leben gekommen. In indischen Agenturberichten hieß es, im Erdgeschoss habe sich ein Restaurant befunden, darüber Wohnungen, 37 Menschen seien gerettet worden. Die Brandursache war zunächst unklar. Bilder vom Ort des Geschehens zeigten dichten Rauch, der aus dem Gebäude quoll. Brände sind in Indien keine Seltenheit. An Gebäuden werden häufig Bauvorschriften und Sicherheitsmaßnahmen missachtet. Und hier noch einmal die Übersicht. Der ungarische Ministerpräsident Modor kritisiert den Umgang mit extremen Parteien in Europa. Im vergangenen Jahr sind so viele Menschen in Deutschland eingebürgert worden wie noch nie. Die OECD senkt erneut die Wachstumsprognose für die Bundesrepublik. Das waren die Nachrichten.
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8: Am Mikrofon ist Adalbert Sinjavski. Willkommen zu dieser Sendung. Unser Thema in der heutigen Agenda im Deutschlandfunk bis 11:30. Überfüllt, teuer, dreckig. Wie der Nahverkehr attraktiver werden kann. Mobilität, die ist ja gerade auf dem Land ein Problem und Fahrgästen stellt sich die Frage, wann kommt der nächste Bus oder wie weit ist es bis zum nächsten Bahnhof? In der Stadt ist die Lage anders. Bus und Bahnen fahren zwar und das auch meist regelmäßig, sind aber oft überfüllt. Auch die Sauberkeit und die Sicherheit lassen nicht selten zu wünschen übrig. Es gibt allerdings auch Kommunen, in denen der ÖPNV funktioniert und die erfolgreich neue Wege gehen. Unsere Fragen, welche Erfahrungen machen Sie mit Bussen und Bahnen? Wie sieht ein attraktiver Nahverkehr in der Stadt und auf dem Land aus? Auch um den Umstieg weg vom Individualverkehr zu erleichtern. Wir wollen wissen, an welchen Innovationen wird gerade gearbeitet? Denn wir wollen hier nicht nur über die Probleme sprechen, sondern auch auf mögliche Lösungen schauen. Vielleicht gibt es ja in Ihrer Stadt bzw. in Ihrer Region Konzepte für den Personennahverkehr, die Vorbildcharakter haben. Erzählen Sie uns davon. Rufen Sie uns an unter der europaweit kostenfreien Telefonnummer 00800 4464 4464. Nochmal die Nummer 00800 4464 4464 oder schreiben Sie uns eine E-Mail an agenda@deutschlandfunk.de. Und wenn Sie uns schreiben und zurückgerufen werden möchten, geben Sie in der E-Mail bitte auch Ihre Telefonnummer an. Ja, geschrieben haben uns schon Menschen auf im Hinblick auf das Thema. Und ich möchte zitieren Arndt Stephan aus Dresden. Der schreibt, ich finde den ÖPNV schon immer attraktiv. Man benötigt keinen Fahrschein, kein eigenes Fahrzeug, muss während der Fahrt nicht auf den Verkehr achten, kann auch mal einnicken und um die technischen, wirtschaftlichen und finanziellen Details kümmert sich der Verkehrsanbieter. Die Kosten für mich als Nutzer sind nur ein Bruchteil dessen, was mich die Anschaffung, Haltung und Nutzung eines eigenen Pkw kosten würde. Die hohe Kunst ist wohl der Fahrplan, schreibt Arndt Stephan aus Dresden. Und Georg Dovermann aus Bonn meint, ein Hauptgrund der Verspätungssituation liegt nicht nur in einer Missorganisation, sondern erschwerend kommt hinzu, dass ein Personalnotstand beim Service sowie beim Reinigungspersonal vorliegt. Es wurde massiv Personal reduziert und immer weniger Bedienstete müssen immer mehr Pflichten übernehmen, meint Georg Dovermann aus Bonn. Und noch eine Zuschrift zitiere ich von Rita Lehr. Sie hat eine lange Liste von Verbesserungsvorschlägen bzw. auch Anklagen formuliert. Ich greife einen Aspekt einfach auf. Schön wäre es, wenn wir auf dem Dorfe, also sie wohnt wohl im peripheren Gebiet, wenn wir auf dem Dorfe auch in den Ferien eine Busverbindung hätten. Da fahren deutlich weniger Busse als sonst. Da mag man nun auf den hochgelobten Sprinti verweisen. Also das ist ein Rufbus, das sage ich jetzt in der Nähe bzw. in Hannover. Tja, der ist aber eher was für die kleinen Städte. Ich habe den Eindruck, dass die zunächst versorgt werden, so Rita Lerch aus der Umgebung von Hannover. Ja, wir sind auch gespannt auf die Meinung unserer Gäste. Bei mir im Deutschlandfunkstudio ist Doktor der Ingenieurwissenschaften Thomas Probohl. Er ist stellvertretender Bundesvorsitzender des Fahrgastverbandes ProBahn e.V. und Vizevorsitzender des ProBahn-Landesverbandes in Nordrhein-Westfalen. Herzlich willkommen, Thomas Probohl.
9: Schönen guten Morgen.
8: Zugeschaltet aus Stuttgart ist Stefan Tritschler. Er ist Geschäftsführer des dortigen Verkehrswissenschaftlichen Instituts VWI. Guten Morgen auch an Sie, Stefan Tritschler.
10: Ja, guten Morgen und grüß Gott aus Stuttgart.
8: Und im Studio des Norddeutschen Rundfunks in Hannover sitzt Elke Maria van Zadel, die Vorstandsvorsitzende der dortigen Östra-Hannoversche Verkehrsbetriebe AG. Hallo.
11: Hallo, guten Morgen in die Runde.
8: Frau van Zadel, bleiben wir doch direkt bei Ihnen, denn die eine Zuschrift betraf ja Hannover. Da ging es um fehlende Busverbindungen Richtung Land und auch vor allem in den Ferien. Ist das ein großes Problem bei Ihnen?
11: Ich gehe davon aus, dass es unter Umständen in den Ferien gemeint wird als Lage, aber das ist bei uns an sich kein großes Problem. Wir haben einen Mindestbedienungsstandard, der auch in den Ferien eine gute Bedienung vorsieht in den Mittelstädten im Umland, die wir haben. Und Sprinti, unser neuestes Produkt, ein Bedarfsverkehr als Ergänzung, auch mit einer fast Haustür-zu-Haustür-Bedienung und von daher auch ein Erfolgsprodukt. Dem Grunde nach, aber natürlich sind wir wie alle anderen Verkehrsbetriebe auch finanziellen Restriktionen unterlegen und wir können vielleicht nicht ganz so häufig fahren, wie wir uns das wünschen.
8: Wie diese Sprint hier funktioniert, darauf kommen wir noch in dieser Sendung. Es gibt nämlich Studien, bei denen schneidet der Nahverkehr in Hannover in einigen Punkten überdurchschnittlich gut ab. Also das Reiseportal Trips sieht Hannover in puncto Schnelligkeit und Anzahl der Umstiege auf Platz 1 neben Karlsruhe. Der Automobilclub ADAC sieht das Angebot in der Nacht als sehr gut an, neben Düsseldorf, Frankfurt, Main, Bremen und Augsburg. Ja, und laut dem Portal testberichte.de reicht es bei den Ticketpreisen immerhin in Hannover auf Platz 10 von 42. Also Sie machen schon etwas anders als andere, kann man das so sagen?
11: Wir bemühen uns einfach, auf die Kundenwünsche zu reagieren. Wir bemühen uns, flexibel zu sein, unser Angebot so zu gestalten, dass es genutzt werden kann. Wir haben Gott sei Dank einen Aufgabenträger, der dem ÖPNV einen großen Stellenwert beimisst und von daher vielleicht auch etwas mehr Geld im System als andere Verkehrsunternehmen. Und von daher bemühen wir uns einerseits, das Angebot zu fahren, was benötigt wird, und andererseits Innovationen nach vorne zu denken und einfach nicht stehen zu bleiben. Ich glaube, das ist das größte Thema, was der ÖPNV in Deutschland hat. Wir haben vielleicht viele Probleme, aber vor allen Dingen haben wir ein Imageproblem. Und so gesehen versuchen wir einfach nach vorne zu denken und attraktive Angebote auf die Straße und auf die Schiene zu bringen.
8: Ja, das nach vorne denken, das ist gut, aber etwas dafür machen? Wie steht es darum? Was ist die größte Aufgabe gerade bei Ihnen?
11: Die größte Aufgabe bei uns ist einerseits das Thema Finanzierung des Nahverkehrs, ist immer ein Thema, aber gerade mehr denn je bei den begrenzten finanziellen Ressourcen ist es einfach ein großes Thema, hier auch zu schauen, wie kann das Angebot, das wir heute haben, auf die Straße gebracht werden. Und auf der anderen Seite, wie können wir sozusagen weiterdenken? Wie können wir beispielsweise den ländlichen Raum denken? Wir fahren ja nicht nur in der Stadt Hannover, wir fahren in der Region. Die Region ist so groß wie das Saarland und natürlich gibt es auch bei uns ländlichen Raum. Also einfach zu fragen, wie können wir Mobilität in allen Bereichen, die wir befahren, auch ermöglichen? Und das ist eine große Aufgabe im System, weil je mehr Menschen ich habe, die auf begrenztem Raum wohnen, desto besser kann ich natürlich ein Angebot fahren.
8: Thomas Bobole, Sie kommen ja aus München-Gladbach. Die Stadt gehört zum Verkehrsverbund Rhein-Ruhr. Jetzt im Vergleich zu Hannover. Wir haben jetzt ein bisschen gesprochen über die fehlenden Verbindungen im ländlichen Raum. Ein Problem wurde schon benannt, auch Finanzen. Wie stellt sich da die Situation im Vergleich in Ihrer Region dar? Können Sie das kurz umreißen?
9: Ja, wir haben generell auch in Nordrhein-Westfalen große Probleme mit den Zuschüssen von Land und Bund, weil die jährlichen Steigerungen deutlich geringer sind als die realen Kosten. Und das heißt, es gibt Untersuchungen, wenn die Mittel nicht deutlich erhöht werden, muss man damit rechnen, dass innerhalb der nächsten Jahre 10-20% des öffentlichen Verkehrs abgestellt werden müssen. Und von daher kann man natürlich nur hoffen, dass die Politik da endlich mal Einsicht bekommt und auch die mindestens die Realkostensteigerung deckt.
8: Und die Abdeckung des Netzes gerade im ländlichen Raum ein Problem?
9: Ja, es gibt teilweise Busverbindungen. Mönchengladbach hat zum Beispiel ganz viele kleine Stadtteile, wo der Bus nur meiner Ansicht nach deutlich zu selten kommt. Auch wir haben das Problem, dass manche Linien in den Ferien deutlich weniger fahren, weil sie im Wesentlichen für den Schulbusverkehr gedacht sind. Das heißt, man rechnet noch viel zu wenig damit, dass auch freiwillig Erwachsene überhaupt den ÖPNV nehmen wollen. Und das ist eigentlich sehr schade, denn der ÖPNV hat viele, viele tolle Vorteile, wie auch eben schon genannt.
8: Was ist der Grund, dass so wenig Busse fahren? Mangelt es da an Personal? Ist zu wenig Busse vorhanden?
9: Ich würde erstmal vermuten, auch zu wenig Geld. Es ist nun mal ein Zuschussgeschäft und die Stadt Mönchengladbach ist finanziell nicht gerade auf Rosen gebettet, um es mal sehr höflich zu formulieren. Und man gibt sich in Mönchengladbach auch schon viel Mühe, aber die Zuschüsse durch das Land müssten auch hier deutlich steigen, damit man das Angebot ausbauen kann. Also Ausfälle wegen Busfahrern habe ich in letzter Zeit bei mir in der Gegend kaum erlebt.
8: Okay. Ja, vor wenigen Tagen hat das Freiburger Öko-Institut für Greenpeace die Ergebnisse einer Studie vorgestellt. Demnach fahren in Deutschland nur 11% der Menschen täglich mit Bussen und Bahnen und knapp die Hälfte der Deutschen nutzt diese nie. Das fand ich sehr interessant. Die Gründe seien die schlechte Anbindung, vor allem im ländlichen Raum, wir haben es jetzt schon angesprochen, sowie die hohen Kosten. Nötig seien daher, so das Öko-Institut, ein günstiges Deutschland-Ticket kombiniert mit einer sozialen Variante und ein gezielter Ausbau des Netzes. Ich nehme an, Herr Probol, das deckt sich mit Ihren Erfahrungen und Positionen von Probahn, oder?
9: Ja, zu 100%.
8: Ja, aber der Fahrgastverband, der verweist ja seit genau 45 Jahren, seit so vielen Jahren gibt es ihn schon, auf diese unterschiedlichen Mängel. Warum bleiben Ihre Forderungen ungehört?
9: Scheinbar ganz banal, aber wahrscheinlich auch sehr wichtig. Viele, viele Entscheidungsträger im Bereich der Bahn nehmen weiterhin das Auto, fahren selber nicht. Ich glaube, in dem Moment, wo sie selber fahren würden, würden sie auch ein ganz anderes Gespür dafür entwickeln, was die Fahrgäste brauchen. Das Zweite, was dazu kommt, ist, viele Politiker können sich gar nicht vorstellen, in ihrer Gedankenwelt, dass es Erwachsene gibt, die freiwillig ÖPNV nehmen und sie denken meiner Ansicht nach alles noch viel zu sehr vom Auto her, anstatt sich mal die Frage zu stellen, wie kriegt man den ÖPNV in eine viel bessere Balance mit dem PKW?
8: Ja, wie viel Gewicht hat die Stimme der Fahrgäste, was meinen Sie?
9: Es nimmt zum Beispiel gerade zu, ne? Gerade bei der neuen DB-Führung der Deutschen Bahn merkt man halt schon, dass sie mehr auf uns hören wollen, mehr auf uns eingehen wollen. Ansonsten hängt es auch immer sehr stark, gerade vor Ort, von dem Lokalpolitiker ab. Mhm. Eben wie die Dame das von der Östra schon gesagt hat, ne, wenn die Lokalpolitik großes Interesse daran hat, hört man auch eher auf die Stimme der Fahrgäste. Hat die Lokalpolitik kein großes Interesse, fällt auch der ÖPNV meistens hinten runter. Und was auch noch dazu kommt, zumindest bei uns hier in Nordrhein-Westfalen, der Schienenpersonennahverkehr liegt ja in der Hand der Aufgabenträger, ist also nicht direkt kommunal. Und deswegen meinen viele Kommunalpolitiker, man müsste sich für die Schiene erst gar nicht einsetzen. Das macht ja sowieso der Nahverkehr Westfalen-Lippe oder Verkehrsverbund Rhein-Ruhr oder Gau-Rheinland. Und da müsste meiner Ansicht nach die Kommunalpolitik ein viel, viel größeres Engagement zeigen, auch den Schienenpersonennahverkehr voranzubringen.
8: Mhm. Stefan Tritschler, wir haben Sie nicht vergessen. Willkommen in dieser Runde nochmal. Sie arbeiten in Stuttgart. Dort ist die Stuttgarter Straßenbahn AG die Verkehrsgesellschaft. Welche Gesamtnote würden Sie Ihrem ÖPNV-Versorger ausstellen und warum?
12: Dem würde ich eine sehr gute Note ausstellen, weil in Stuttgart seit Jahren, Jahrzehnten der öffentliche Nahverkehr permanent ausgebaut wird. Gerade die Stuttgarter Straßenbahnen haben ein sehr inhaltlich geschlossenes Stadtbahnnetz, durchgängige Linien, gleiche Fahrzeuge, hoher Bedienkomfort. Es fährt sich einfach sehr angenehm in der Region, was das S-Bahnnetz angeht. Auch da ist hier in Stuttgart die Region dafür zuständig. Auch da passiert sehr viel, auch kontinuierlicher Ausbau, aber wie ja die Hörer wahrscheinlich wissen, wir haben da so eine kleine Baustelle inmitten der Stadt seit ein paar Tagen.
8: Stuttgart und, 21.
12: Genau. Und die sorgt natürlich durch die vielfältigen Baustellen in und um Stuttgart, gerade jetzt, wo es auch um die Digitalisierung des Netzes geht, was zwar auf der einen Seite ja sehr gut ist, dass man diesen Schritt geht, aber man doch sieht, dass der Aufwand dafür deutlich größer ist, als wohl viele gedacht haben und das eben von einer Baustelle zur anderen führt. Und das hat dann natürlich Auswirkungen auf den Verkehr. Die Infrastruktur steht nicht so zur Verfügung, wie sie sollte. Das Angebot muss ausgedünnt werden. Und das schlägt dann natürlich dann auch auf die Fahrgäste durch. Das ist bedauerlich, aber da hoffen wir doch mal alle drauf, wenn die Dinge erledigt sind, dass es dann danach natürlich noch besser weitergeht.
8: Also wenn Sie der SSB eine recht gute Note ausstellen, und aus Hannover haben wir auch durchaus positive Eindrücke gehört, geschildert bekommen. Woran liegt es dann, dass laut Studie knapp die Hälfte der Deutschen halt eben keine Busse und Bahnen nutzen und auch ein eher schlechtes Bild haben?
12: Ja, es wurde ja schon gesagt, die Frage ist natürlich, nutzt man den öffentlichen Verkehr überhaupt oder woher kennt man ihn? Es gibt die Nutzer, die sehr häufig den ÖV nutzen, das ist jetzt kein allzu riesiger Anteil der Bevölkerung und wie Sie selber ja schon gesagt haben, es gibt relativ viele, die eigentlich nie in den ÖV einsteigen, die da überhaupt keine Berührung haben.

0: umläuft, sind das dann Leute, die vielleicht einmal im Jahr den ÖV nutzen, weil sie jetzt in Stuttgart, wir haben ja ähnlich wie in München ein großes Volksfest einmal im Jahr, dann fahren die da einmal im Jahr dahin mit der S-Bahn und wundern sich dann, dass bei so einem Tag, ja die S-Bahn ist ja so voll und da hat es ja so viele Leute. Ja. Das heißt, wir müssen die Menschen da stärker dafür begeistern. Das geht, denke ich, sehr stark über das Thema Angebotsausbau. Da passiert auch sehr viel, aber wir werden da sicherlich im Verlauf der Sendungen noch dazu kommen. Da gibt es natürlich etliche Rand- und Rahmenbedingungen, die nicht so ganz optimal sind.
1: Ganz kurz an dieser Stelle, was leistet Ihr Verkehrswissenschaftliches Institut in Stuttgart? Was ist die zentrale Aufgabe?
0: Ja, wir sind ein Planungs-, Beratungs- und Forschungsinstitut. Zum einen arbeiten wir zum Teil im Auftrag des Bundes, was Forschungsthemen angeht. Der große Schwerpunkt ist aber tatsächlich die Planung im öffentlichen Verkehr, Straßenbahn, Stadtbahn, S-Bahn, sagen wir mal alles, was dazugehört. Auch durchaus etwas exotischere Verkehrsmittel, wie urbane Seilbahnen zum Beispiel, wo wir tatsächlich planen, wo wir die Kommunen beraten, die Landkreise, die ja dafür zuständig sind, und auch volkswirtschaftliche Bewertungen dieser Projekte machen, was eine Voraussetzung ist, wenn man die Förderung des Bundes dafür haben möchte, um solche Projekte umzusetzen.
1: Herr Probohl hat ja gerade, sage ich mal, so ein bisschen salopp den schwarzen Peter der Politik zugeschoben. Wenn Sie, Herr Tritschler, jetzt Ministerien und PolitikerInnen beraten, wird auf Sie gehört?
0: Ja, das ist natürlich nicht immer gleich, aber ich habe schon den Eindruck, fangen wir vielleicht mal vor Ort an, auf der kommunalen Ebene, auf der Ebene der Landkreise, sehen wir eigentlich, wir sind ja immer wieder in den Gremien, wenn wir Projekte vorstellen, wenn wir Planungen vorstellen, dass doch auch über die Parteigrenzen hinweg, habe ich den Eindruck, bei den allermeisten eine sehr große Offenheit in Richtung ÖPNV da ist, dass man auch bereit ist, sich da zu engagieren, aber dann sind wir natürlich sehr schnell beim Thema Finanzen. Und wir hatten natürlich in der Vergangenheit Jahre, in denen es den Kommunen auch finanziell etwas besser ging, wo man doch dann eher geneigt war, da auch Geld zu investieren. Und gerade aktuell merken wir, dass da eine ganz große Zurückhaltung ist. Ich meine, das ist hinreichend bekannt, dass die Finanzen der Kommunen und Landkreise gerade sehr kritisch aussehen. Mhm. Und da ist es natürlich auch verständlich. Ich meine, diejenigen, die da in Kreistagen oder Gemeinderat sitzen, müssen, sind ja auch verantwortlich für die Frage, wie geht es mit den Schulen weiter, wie geht es mit sozialen Themen weiter. Das muss man ja abwägen und da ist dann halt der ÖPNV ein Thema von vielen. Mhm. Und da muss man dann halt auch Entscheidungen treffen. Und naja, was Landes- und Bundesebene angeht, auch dort hat man schon das Gefühl, dass sich da auch viele bemühen, aber ein wesentlicher Punkt, was die Finanzierung angeht, können wir vielleicht später auch noch mal ein bisschen näher drauf kommen, ist aus meiner Sicht die Zuverlässigkeit, die Permanenz, also dass es auch klar ist, dass auch in den kommenden Jahren Mittel zur Verfügung stehen und dass es da eben nicht ständig zu solchen Schwankungen kommt.
1: Wir haben einen Anrufer aus Berlin, Peter Wilhelm. Guten Morgen.
2: Guten Morgen, danke, dass ich dabei sein darf.
1: Gerne, Ihr Beitrag zum Thema.
2: Ja, ich glaube einfach, dass die Bahn jetzt schon ein tolles Verkehrsmittel ist und der ÖPNV auch. Und glaube, dass viele Beharrungen dagegen auch noch kultureller Natur sind. Das heißt, ich glaube nicht, dass wir immer denken können, dass es praktisch die Preise und die Mechanismen sind, mit denen wir die Leute dann wohin kriegen. Da gibt es auf jeden Fall noch erheblichen Verbesserungsbedarf. Aber ich glaube einfach noch, dass wir auch die Vision zu den ÖPNV rüberziehen müssen, die positive. Das ist noch zu wenig passiert. Ich fahre sehr, sehr überzeugt Bahn und ÖPNV und weiß, dass ich sehr gute Gründe dafür habe und erlebe immer öfters, dass die Gründe der Autofahrerinnen meistens dann noch aus einer alten Beharrungskraft und alten Freiheit und vom Vorfahrtsgeld kommen, die eigentlich auch jetzt gar nicht mehr argumentierbar sind.
1: Herr Probohl, der nickt jetzt ganz heftig. Möchten Sie ergänzen?
3: Ja, ich kann da voll zustimmen. Viele Autofahrer, die machen sich überhaupt keine Gedanken darüber, dass es Alternativen gibt. Die sind einfach gewohnt, dass man ins Auto steigt. Die steigen ein und fahren los. Da wäre natürlich meiner Ansicht nach vor allem die Politik gefragt, auch mal was zu ändern. Was ich zum Beispiel in der Schweiz und Österreich total schön finde, da bekennt man sich viel deutlicher zur Bahn. Da betreibt man auch eine gute Stimmung für die Bahn. Dann nimmt man auch richtig Gelder in die Bahn, für die Bahn in die Hand. Während man in Deutschland immer das Gefühl hat, es macht richtig Spaß, auf der Bahn rumzubäschen, auf dem ÖPNV prinzipiell rumzubäschen und teilweise leider auch unberechtigt. Und da braucht man sich natürlich nicht zu wundern, dass dann die Autofahrer häufig gar nicht erst ausprobieren wollen, wie das geht.
1: Mhm. Herr Wilhelm, können Sie dem was abgewinnen?
2: Wunderbar, ja. Also es ist auf jeden Fall, ich finde bei so Politikfragen immer auch ein Kampf der Herzen. Und ich finde gerade beim Mobilitätsthema, da können wir wirklich noch, was die positiven Narrative und Visionen pro berechtigte, gute Argumente, die führt der ÖPNV.

0: bauen, die Bahn sprechen, noch besser kommunizieren, auf jeden Fall.
1: Hm. Wobei, ich wohne auch in Berlin und der Zustand ist auch nicht immer ganz toll. Also Stichwort Sauberkeit, ja. Stichwort auch gerade vor einiger Zeit gab es ein Problem damit, ja, Bahnen fahren zu lassen, weil einfach Personal fehlte. Oder halt neue Züge, die werden bestellt, aber bis sie dann da sind, das dauert. Das sehen Sie auch oder
0: natürlich. Schauen Sie drüber hinweg? Also, nein, überhaupt nicht. Ich habe ja gesagt, die Verbesserungen die stehen an. Und ich glaube einfach, wenn die Herzen und die Kultur auch schon eingesehen hat, dass das natürlich auch das Verkehrsmittel der Zukunft ist, dass wir dann auch die Verbesserungen noch besser und schneller hinkriegen. Ne? Also weil es ist immer nur so, dass wir viele Katastrophengeschichten, Berechtigte von Verspätungen und Zugausfällen hören, aber die Berichte von Staus sind noch immer Heldengeschichten, wissen Sie, ne? Ja. Also das ist der Unterschied. Ja.
1: Peter Wilhelm aus Berlin, herzlichen Dank für diesen Anruf und die Beteiligung an dieser Sendung. Wir wollen auch Ihre Meinung hören, liebe Hörerinnen und Hörer. Überfüllt, teuer, dreckig, wie der Nahverkehr attraktiver werden kann, lautet das Thema in der Agenda. Welche Erfahrungen machen Sie mit Bussen und Bahnen? Was sollte der Nahverkehr bieten, um für die Menschen in der Stadt und auf dem Land attraktiv zu sein? Rufen Sie uns an unter der kostenfreien Telefonnummer 00800 4464 4464 oder schreiben Sie uns eine E-Mail an agenda@deutschlandfunk.de und wenn Sie mögen, geben Sie Ihre Nummer an. Wenn wir Sie zurückrufen dürfen, wir hören uns gleich nach den Nachrichten hier in der Agenda.
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3: Uhr 10:30, die Nachrichten. Der neue ungarische Regierungschef Modjor will am harten Kurs seines Landes in der Migrationspolitik festhalten. Ungarn werde in der EU weiter keine illegalen Migranten übernehmen, sagte Modjor der Frankfurter Allgemeinen Zeitung. Dafür werde man auch keine Strafen zahlen. Über seinen Vorgänger Orbán sagte Modjor, man könne über ihn schimpfen, wie man wolle. Er habe aber zu Beginn der Flüchtlingskrise 2015 recht gehabt. Die wichtigste Aufgabe der europäischen Politiker sei es, die Sicherheit der Menschen zu schützen. Modjor kritisierte den Umgang mit extremen Parteien in Europa. Diese nur auszugrenzen sei keine Lösung, sondern mache solche Kräfte nur noch stärker. Darüber hinaus wandte sich der ungarische Ministerpräsident dagegen, Mehrheitsentscheidungen anstelle der bisher nötigen Einstimmigkeit in der EU-Außenpolitik einzuführen. Stattdessen gehe es darum, zu verhandeln und Kompromisse zu finden, so Modjor. Kurz vor der Eröffnung des Internationalen Wirtschaftsforums in St. Petersburg hat die Ukraine Ziele in der russischen Metropole beschossen. In mehreren Bezirken seien Menschen verletzt worden und Schäden entstanden, teilten die örtlichen Behörden mit. Der ukrainische Präsident Selenskyj erklärte, die ukrainischen Streitkräfte hätten das Ölterminal in St. Petersburg angegriffen. Am Stadtrand waren dichte graue Rauchwolken zu sehen. Der russische Präsident Putin hat zu dem auch als russisches Davos bezeichneten Treffen zahlreiche internationale Gäste in seine Heimatstadt eingeladen. Es sollen ausländische Investoren angelockt werden, die die durch den Krieg in Mitleidenschaft gezogene russische Wirtschaft wieder in Schwung bringen. Russland hatte die Ukraine gestern massiv angegriffen. Dabei gab es nach ukrainischen Angaben 22 Tote. Heute Vormittag traf NATO-Generalsekretär Rutte zu einem unangekündigten Besuch in der ukrainischen Hauptstadt Kiew ein. Die Zahl der Einbürgerungen in Deutschland ist im vergangenen Jahr erneut gestiegen und hat einen neuen Höchststand erreicht. Wie das Statistische Bundesamt in Wiesbaden mitteilte, erwarben 2025 rund 332.500 Ausländer die deutsche Staatsangehörigkeit. Das seien 14% mehr als im Vorjahr. Am häufigsten ließen sich erneut Menschen aus Syrien einbürgern. Ihre Zahl sank jedoch um 21% auf 65.600. Dahinter folgten Türken und Russen, deren Zahl jeweils um mehr als 50% stieg. Der Vorsitzende der Deutschen Stiftung Patientenschutz, Brüsch, hat der schwarz-roten Koalition Versäumnisse bei der Eindämmung der Pflegekosten vorgeworfen. Die Bundesregierung sei angetreten, um die galoppierenden Ausgaben für die Pflegebedürftigen in den Griff zu bekommen, sagte Brüsch im Deutschlandfunk. Er sehe bislang aber weder hierzu Vorschläge noch zur Verbesserung der Qualität der Pflege. Die jüngsten Forderungen des stellvertretenden Vorsitzenden der Unionsfraktion im Bundestag Stegemann bezeichnete Brüsch in diesem Zusammenhang als Ablenkungsmanöver. Der CDU-Politiker hatte unter anderem vorgeschlagen, das Eigenheim zur Finanzierung der Pflege heranzuziehen. Der Bundesgerichtshof in Karlsruhe hat die sogenannte Rückkehrpflicht für Mietwagen bestätigt. Die Regelung aus dem Personenbeförderungsgesetz sei nicht verfassungswidrig, hieß es in der Urteilsbegründung. Eine Taxigenossenschaft aus Köln hatte gegen ein Unternehmen geklagt, das über Uber gebuchte Mietwagenfahrten ausführt. Ein Fahrer parkte laut Klageschrift nach dem Absetzen eines Fahrgastes an Ort und Stelle und nahm eine weitere Fahrt an, ohne zunächst zum Betriebssitz zurückzukehren. Das sei nicht zulässig gewesen. Die künftige Eintrittsgebühr von 12 Euro für den Kölner Dom ist aus Sicht des früheren Oberbürgermeisters Schrammer angemessen. Er sei voll und ganz damit einverstanden, sagte Schrammer im Deutschlandfunk. Das ehemalige Stadtoberhaupt verwies auf vergleichbare Sehenswürdigkeiten in anderen Ländern, wie etwa die Sagrada Familia in Barcelona, bei deren Besuch ebenfalls Eintritt verlangt wird. Schrammer argumentierte, die mehr als 20.000 Euro, die der Erhalt des Kölner Doms am Tag koste, müssten erst einmal erwirtschaftet werden. Das Kölner Domkapitel hatte die Höhe des Eintritts gestern bekannt gegeben. Mit dem Geld sollen unter anderem die Pflege und der Schutz des Denkmals finanziert werden. Für Gottesdienstbesucher und Betende bleibt der Zugang weiter kostenfrei. Das Wetter? Wechselnd bewölkt und vor allem in der Westhälfte sowie am Alpenrand Schauer und Gewitter. Höchstwerte 17 bis 22 Grad. Das waren die Nachrichten.
1: Im Studio ist weiterhin Adalbert Sinjawski. Unser Thema: überfüllt, teuer, dreckig, wie der Nahverkehr attraktiver werden kann. Meine Gäste: Elke Maria van Zadel, Vorstandsvorsitzende der Östra-Hannoversche Verkehrsbetriebe AG, Stefan Tritschler, Geschäftsführer des Verkehrswissenschaftlichen Instituts VWI in Stuttgart, und Thomas Probohl, Vizevorsitzender des Fahrgastverbandes ProBahn im Bund und im Land NRW. Ja, und es haben uns weiter viele Zuschriften erreicht. Ich möchte weiterhin zitieren, da schreibt Daniel Grüßling: die nach wie vor hohe Dezentralisierung ist ein erhebliches Hindernis. Die Vielzahl an Verkehrsverbünden mit jeweils eigenen Apps und intransparenten Tarifsystemen erzeugt bei jedem Wechsel in einen neuen Bereich Reibungsverluste. Auch das Deutschlandticket, auch wenn das Deutschlandticket eine Erleichterung bietet, bleibt die grundlegende Infrastruktur von der Fahrplanauskunft bis zur Ticketbuchung für Gelegenheitsfahrer ein fragmentierter Flickenteppich, so die Meinung. Claudia Dickmann aus Hamburg schreibt: aber noch ein Lob für das Deutschlandticket, ohne Mühe für den Nahverkehr in ganz Deutschland zu nutzen, ist großartig, meint wiederum sie. Ja, Frau van Zadel, vielleicht bleiben wir jetzt einmal ein wenig beim Thema Tickets und den Preisen. Das Deutschlandticket war 2023 mit 49 Euro gestartet, kostet inzwischen aber 63 Euro. Trotzdem ist es für die regionalen Verkehrsverbünde ein Verlustgeschäft, denn viele Abos für Pendler waren zuvor ja deutlich teurer. Nach Brancheninformationen nutzen 14 Millionen Deutsche das Ticket. Die Verkehrsminister von Bund und Ländern haben das Angebot bis 2030 gesichert und geben jeweils 15 Milliarden Euro zur Finanzierung dazu. Der Preis wurde allerdings nicht fixiert. Ja, Frau van Zadel, aus Ihrer Sicht, das Deutschlandticket ein Erfolg oder eine Herausforderung für die Östra?
2: Das ist natürlich eine schöne Formulierung. Ich würde einfach schlank mal sagen, sowohl als auch. Das Deutschlandticket ist ein Erfolg. Jeder fünfte Deutsche hat ein Deutschlandticket und fährt damit ÖPNV. Die Hälfte davon sind Berufspendler und wiederum die Hälfte davon hat vorher nicht den ÖPNV genutzt. Also so gesehen können günstige Angebote auch Fahrgäste gewinnen. Das haben wir gemerkt. Das merken wir auch in Hannover. Und von daher ist es erst einmal ein tolles Produkt. Deutschland einheitlich, einfach zu verstehen. Und ich gebe dem Herrn recht. Es ist trotzdem schwierig in der Umsetzung, wenn man als Fahrgast unterwegs ist, weil es zum Teil einfach durch die Vielzahl der Verbünde, Apps und so weiter, Fahrplanauskünfte, keine einfache Logistik dann wiederum vor Ort ist. Herausforderung ist es für uns in der Umsetzung, weil es natürlich auch im Zuge von Einnahmenaufteilung und Mitteln zusehends schwieriger wird, deutschlandweit Geld über alle Verkehrsunternehmen zu verteilen. Das ist eine logistische Herausforderung. Es ist auch eine Herausforderung, dass Menschen, die Geld für ein Deutschlandticket ausgeben, natürlich auch ein Angebot haben möchten. Das heißt, wir haben hier ganz unterschiedliche Voraussetzungen auch der Fahrgäste. Und von daher, es ist sowohl eine Herausforderung, aber es ist auch an sich ein tolles Produkt. Und der Invest in ÖPNV ist immer besser als der Invest in Tankinfrastruktur.
1: Ein günstiges Deutschlandticket und eine Sozialvariante für Einkommensschwache, wie vom Öko-Institut gefordert. Halten Sie das für machbar?
2: Es kommt auf die Finanzierung natürlich an, aber auf der anderen Seite sind Zusatzprodukte für diejenigen, die deutlich weniger verdienen, immer ein gutes Angebot. Wir in Hannover haben ein Zusatzangebot in dem Bereich um noch einmal 50% reduziert. Aber das, wie gesagt, gilt dann nur bei uns und ist kein deutschlandweites Angebot. Von daher durchaus ein sinnvoller Invest, aber natürlich auch ein Invest, der wiederum zentral bezahlt werden muss.
1: Das heißt?
2: Dem Grunde nach brauchen wir Geld für diese weiteren Rabatte. Je mehr ich ein Ticket rabattiere und der Kundenanteil liegt nur bei 40-50% in der Bezahlung dessen, was dort auf der Straße und Schiene ist. Dafür brauchen wir sozusagen einfach das Geld als Ausgleich, weil wir ein Zuschussgeschäft sind. Das wurde vorhin auch schon mal gesagt. Von daher sinnvolle Produkte, sinnvoll auch wie das Thema Semesterangebote und so weiter, hier ein Deutschlandticket für die einzelnen Nutzergruppen weiter zu rabattieren.
1: Herr Pobol, mit der Sicherung des Tickets bis 2030 aus Fahrgastsicht alles gut?
4: Eigentlich nicht. Der VAR-Vorsitzende, der Herr Wittke, meinte mal ganz kurz, 2030 ist übermorgen aus Sicht des ÖPNVs. Und man wäre eigentlich gut beraten, das mal generell vorzuschreiben. Insbesondere zum Beispiel für das Berufsticket wäre das interessant, wenn sozusagen das Ticket auch in den Tarifverhandlungen entsprechend aufgenommen werden könnte. Und da gibt es halt Schwierigkeiten, das zu tun, weil auch dort 2030 zu kurz ist. Ne, da muss man mindestens 15-20 Jahre im Voraus denken, damit es dann auch eine Chance hat. Und darüber würde man auch mal deutlich neue Zahlen bekommen. Und die Arbeitgeber hätten auch einen Anreiz, quasi Parkplätze abzuschaffen und durch ein vom Arbeitgeber gesponsertes Deutschlandticket zu ersetzen. Mhm. Und von daher wäre es eigentlich langfristig, richtig langfristig, viel, viel wichtiger.
1: Herr Tritschler, Sie schauen ja beim Verkehrswissenschaftlichen Institut ja auch auf Wirtschaftlichkeit und Planung. Wie schauen Sie auf diese Debatte um das Deutschlandticket in puncto Bezahlung und halt eben zeitliche Streckung?
5: Also das Deutschlandticket war natürlich eine ganz große Innovation, dass es eben jetzt ein deutschlandweit gültiges Ticket gibt. Zum einen, das wurde schon gesagt, das Ticket ist im Vergleich zu früheren Angeboten spürbar günstiger. Das hängt natürlich immer davon ab, was für eine Art Ticket man vorher hatte. Aber ich denke insbesondere für die Ein- und Auspendler in die Ballungsräume ist es dadurch jetzt deutlich günstiger und attraktiver geworden. Aber wie schon richtigerweise gesagt wurde, zum einen, es erfordert natürlich einiges an staatlicher Kofinanzierung, das war aber ja bewusst auch so gewollt. Und wir haben hier ein bisschen die Herausforderung der Langfristigkeit. Um Kunden zu gewinnen, muss so ein Ticket langfristig verfügbar sein. Das Mobilitätsverhalten von Menschen ändert sich nicht sprunghaft, sondern das bedarf einiges an Überzeugung. Man muss mal was Neues dann auch vielleicht mal ausprobieren. Und wenn man im Grunde alle halbe Jahr in den Nachrichten sieht, da wird wieder diskutiert, gibt es dieses Ticket weiter oder gibt es das nicht weiter? Na, wie soll ich denn damit noch mehr Kunden gewinnen. Das heißt, wie Herr Pobol schon gesagt hat, wäre ganz wichtig, das sehr viel langfristiger zu sichern und zu klären, weil auch auf der Seite des ÖPNVs, alles, was wir dort an Angebot haben, das ist auch alles sehr langfristig. Wenn ich Fahrzeuge kaufe, wenn ich Infrastruktur investiere, da muss ich da immer in Jahrzehnten denken. Und dann, wenn ich ein Angebot eben auf Sicht von Jahrzehnten ausbaue, dann brauche ich auch auf der Nachfrageseite, muss ich da konstante Angebote haben. Und ich glaube, da ist vor allem das Wichtige, da eine langfristige Perspektive zu haben, dass ein solches Deutschlandticket nicht für die nächsten 20 Jahre den gleichen Preis haben kann. Ich denke, das ist relativ klar. Die Dinge werden teurer, also muss auch ein solches Ticket da irgendwo mit dabei sein. Das sollte nicht allzu überproportional sein, aber ich halte jetzt auch nichts von solchen Forderungen, dass dieses Ticket für alle Zeit jetzt, sei es jetzt bei 49 Euro oder welchem Preis auch immer, bleibt. Also auch die Nutzer sollten sich natürlich schon an den Kosten ein Stück weit beteiligen.
1: Gehen wir ein wenig weg vom Deutschlandticket. Da hat Zuhörer in seiner Zuschrift angemahnt bzw. beklagt, dass es intransparente Tarifsysteme gibt. Ne? Wenn man zum Beispiel von einem zum nächsten Verkehrsverbund fährt, und da schreibt uns wiederum Thomas Gese aus Braunschweig. Bei unseren Frühlingsaufenthalten auf Mallorca nutzen wir oft die Busverbindung der Insel. Beim Einsteigen hält man seine Bank- oder Kreditkarte an ein Terminal. Beim Aussteigen erneut, das System berechnet den genauen Fahrpreis. Warum ist ein solch einheitliches System bei uns nicht möglich? Herr Tritschler, wäre das eine Idee, um vielleicht alles zu erleichtern beim Thema Tarife?
5: Ja, auf jeden Fall. Solche Innovationen sind sehr sinnvoll. Sie gibt es auch in Deutschland, bislang eher punktuell. Die einzelnen Verkehrsverbünde, Verkehrsunternehmen, arbeiten sich dahin. Gerade kürzlich in einem Vortrag auch wieder gehört, was da so die Schritte der nächsten 1-2 Jahre sind in einigen Verbünden. Das heißt, da tut sich etwas, auch in Deutschland. Das finde ich sehr gut. Eine Herausforderung ist aber halt tatsächlich, weiß nicht, ist vielleicht so ein bisschen eine deutsche Eigenheit, es meint jeder für sich, irgendetwas machen zu müssen. Natürlich arbeiten die Unternehmen und die Verbünde auch zum Teil zusammen. Gibt es ja auch Organisationen, bei denen die gebündelt sind. Aber immer wieder hat man so das Gefühl, jedes Verkehrsunternehmen, jeder Verbund muss oder will da irgendwas Eigenes machen. Und ich glaube, mehr Zusammenarbeit wäre da auf jeden Fall hilfreich. Das könnte die Prozesse beschleunigen. Und letztlich wäre es natürlich auch günstiger und für die Fahrgäste besser nachvollziehbar, wenn es da zu einheitlichen Systemen kommen würde.
1: Kurze Ergänzung von Herrn Probohl.
4: In Düsseldorf startet jetzt da zum Beispiel ein ähnliches Projekt, erstmal im Bereich des Skytrains im Düsseldorfer Flughafen, wo das genauso funktioniert wie in Mallorca. Darüber hinaus führt die Rheinbahn zumindest ein, dass man mit einer normalen Bankkarte sein Ticket in Bus und Straßenbahn buchen kann. Auch ohne Hinterlegung von Namen, Adresse und Kontoverbindung, wie bei vielen, vielen Apps. Also mit der Bankkarte wird es da deutlich, deutlich einfacher. Allerdings merkt man halt auch, das ist wirklich ein Pilotprojekt. Die entsprechende Projektleiterin habe ich kennengelernt, die ist total engagiert. Und ich glaube, was wir in Deutschland viel mehr brauchen, bei vielen Entscheidungsträgern, dass man ein bisschen mehr visionär denkt, dass man mal denkt, was wollen die Fahrgäste wirklich haben? Und dort müsste man eigentlich solche Projekte viel, viel mehr vorantreiben. Man müsste viel mehr voneinander lernen. Man müsste vielleicht auch mal so ein Ziel setzen. Wir wollen das bis 2035 komplett deutschlandweit eingeführt haben. Ähnlich wie man beim Deutschlandticket gesagt wird, wir wollen das innerhalb eines Jahres haben.
1: Der nächste Anrufer ist in der Leitung Reinhard Lichtenhahn aus Coswig bei Dresden. Guten Morgen.
6: Ja, schönen guten Morgen.
1: Ihr Beitrag zum Thema.
6: Ich tue mich ein bisschen schwer, weil ich habe Ihnen eine Mail geschrieben. Wenn ich alle meine Erfahrungen und Beschwerden aufzählen würde, da würde die Zeit der Sendung gar nicht reichen.
1: Greifen Sie einen Aspekt auf.
6: Seit 23 bin ich im Rollstuhl unterwegs und fahre sehr viel mit Bus und Bahn. Man kann fast sagen bundesweit. Ich war im Ausland bis in Österreich, im Vorarlberg oder auch in Wien. Habe also Handerfahrung gemacht. Die größte Erfahrung, oder um das ein bisschen zu verallgemeinern, ist eigentlich, wenn ich irgendwo hinfahren will, gucke ich als erstes, wo ist die nächste Bushaltestelle oder der nächste Bahnhof. Und jetzt gerade eben heute Morgen habe ich irgendwas in der Nähe hier von Dresden gesehen, wo ich gern hin wollte. Und genau diese Suche nach der nächsten Bushaltestelle ergibt eben einen Fehler. Das heißt, ich habe von dort noch 1,5 Kilometer durch den Wald zurückzulegen, wo ich mir die Frage stelle, ob das überhaupt geht.
1: Ja, deckt sich etwas mit der Erfahrung von Carola Witt, die uns geschrieben hat. Ich zitiere: Ich habe immer wieder folgendes Problem. Als Rollstuhlfahrerin bin ich auf die Aufzüge angewiesen. Leider sind die Informationen über Aufzugsstörungen nicht aktuell genug. Neulich musste ich auf dem Bahnhof Berliner Straße, ich nehme an, das ist in Berlin, mit fremder Hilfe die Treppe hinuntergehen. Der Rollstuhl wurde von zwei Personen getragen. Dadurch sind Behinderte in ihrer Teilhabe eingeschränkt. Also Herr Lichtenhahn, ich denke, das deckt sich mit Ihren Erfahrungen.
6: Ja, das stimmt auf alle Fälle, wobei ich Berlin immer wieder als lobende Ausnahme erwähne. Dort stand ich auch schon oft vor kaputten Aufzügen, was aber in der Regel kein Problem ist, weil man mit der S-Bahn eben eine Station weiterfährt oder zur Not auch mit der nächsten Bahn in die andere Richtung fahren kann und dann irgendwo wieder in funktionierenden Aufzug vorfindet, man muss nur genügend Zeit mitbringen, dann geht das alles schon.
1: Also was ist Ihre Forderung?
6: Berlin würde ich ausnehmen. Berlin ist auch sehr eine große Ausnahme meiner Ansicht nach, weil es so dicht besiedelt ist. Also natürlich, wenn man in die Außenbezirke kommt, muss man dann auch mal eine Viertel oder eine halbe Stunde oder 20 Minuten auf den Bus warten oder auf den nächsten Anschluss. Hier, wo ich wohne, im Raum Dresden, braucht man ja nur 5 Kilometer aus dem Stadtzentrum rauskommen, ja, und hat schon eine sehr schlechte Anbindung, wo dann die Busse im Stundentakt fahren oder so. Also Berlin hat vielleicht viele Probleme, der öffentliche Nahverkehr, den finde ich dort sehr gut. Ich würde es gerne allgemeiner sehen. Ich hatte auch in meinem Schritt über die vielen Mängel wird wahrscheinlich schnell Einigkeit bestehen und man wird viele Sachen finden. Man findet aber nicht die eine Lösung, weil die gibt es nicht. Was ich mir wünschen würde, ist halt, wenn irgendwo eine innovative Lösung gemacht wird, dass die sich dann auch schnell durchsetzt. So wie jetzt der Kollege sagte, man könnte sich ja das Ziel setzen, 2035 ist dieses und jenes erreicht. Zum Beispiel, also Deutschland-Ticket, ist gar nicht mal der Preis das Problem, aber die große Vereinfachung, die dadurch entstanden ist, die ist schon mal sehr gut. Und trotzdem haben wir aber noch eine riesige Zersplitterung.
1: Ja, darüber haben wir schon ein wenig gesprochen vor Ihrem Anruf. Ich danke Ihnen auf jeden Fall für Ihren Anruf und die vielen Aspekte und die Erfahrung, die Sie schildern, und möchte ganz kurz das Wort geben an Frau Maria van Zadel von Östra Hannoversche Verkehrsbetriebe AG. Also Aufzüge besser gesagt, die kaputt sind, Informationen dazu, die nicht vollständig sind. Ich weiß nicht, wie groß das Problem bei Ihnen ist oder wie gehen Sie damit um? Wie kann man sowas besser machen?
2: Ja, wir arbeiten seit Jahren daran, dieses Thema besser zu machen. Wir haben begonnen mit dem Thema Infrastruktur. Erst einmal brauche ich die Fahrzeuge, ich brauche die Haltestellen. Das ist in weiten Teilen schon erledigt, aber natürlich, wer auf eine barrierefreie Wegekette angewiesen ist, der muss auch die Auskunft bekommen, funktioniert der Aufzug oder nicht, kann ich dort die Rolltreppe nutzen oder nicht. Es muss berücksichtigt werden in den Umstiegszeiten, wenn ich beispielsweise im Rollstuhl unterwegs bin, brauche ich längere Umstiegswege, und von daher muss es die Möglichkeit geben, und wir arbeiten auch da gerade an einer Lösung, eine barrierefreie Wegekette beauskunftet zu bekommen mit längeren Umstiegszeiten und so weiter. Das heißt, ich brauche eine Wegekette, die beispielsweise, mir hilft ja keine Treppenanlage in dem Moment. Das heißt, ich brauche einen Aufzug, gegebenenfalls geht auch eine Rolltreppe, und jede sozusagen Einschränkung ist individuell. Das heißt, ich muss die Möglichkeit geben, hier individuell einzugeben, was habe ich als Einschränkung und welche Übergangswege, welche Möglichkeiten habe ich, und das bedeutet, ich muss genau für mich eingeben können, was kann ich nutzen und was nicht, und die Beauskunftung muss diese Informationen berücksichtigen. Beispielsweise auch, wenn ein Aufzug nicht funktioniert, es wurde gerade angesprochen, natürlich ist eine Möglichkeit, eine Haltestelle weiter und wieder zurückzufahren. Wenn dann aber auf der gegenüberliegenden Seite der Aufzug auch nicht funktioniert, dann haben wir ein Problem. Und es ist natürlich das Schlimmste, dass der Kunde es nicht weiß. Und das ist ein Handlungsfeld, was alle Verkehrsunternehmen mehr oder weniger gut gemacht haben. Wir haben eine App mittlerweile für Aufzüge, die nicht funktioniert. Sprint, die berücksichtigt Barrierefreiheit in der Beauskunftung. Und von daher arbeiten wir natürlich, aber das machen deutschlandweit fast alle Unternehmen, an dem Thema Beauskunftung individuelle Einschränkungen.
1: Sprint, die müssen wir mal zur Klärung einmal nochmal sagen. Das ist dieser Rufbus, das Angebot der Östra. Ja, also einige Ideen wurden genannt. Problem erkannt, würde ich sagen, Richtung Coswig bei Dresden. Wir gehen weiter nach Wanfried Aue zu Ingeborg Wiegand, die uns angerufen hat. Guten Morgen und Ihr Anliegen.
7: Ja, schönen guten Morgen. Ich finde das Deutschlandticket wirklich einfach toll und habe es auch und benutze es oft. Aber, ich spreche jetzt nicht unbedingt für mich, mich betrifft das nicht so, aber es ist einfach zu teuer. Ein Beispiel, ein Rentner-Ehepaar, knapp über der Armutsgrenze oder sowas, braucht 2 Deutschlandtickets. Und wenn Sie auf dem Land nicht verhungern wollen, zusätzlich noch ein Auto. Weil ja, die Züge fahren, die Busse fahren nicht immer. Manche Busse am Wochenende überhaupt nicht. Also man ist weiterhin auf das Auto oder fremde Hilfe angewiesen. Ich bin 80 Jahre alt und möchte eigentlich gar nicht mehr Auto fahren. Aber wenn ich hier auf dem Land nicht verhungern möchte, nicht verhungern will, brauche ich das Auto. Mhm.
1: Und das ist nicht leicht. Also sowohl die Kosten für das Auto zu stemmen, als auch ja, sich mehrere Deutschlandtickets zu leisten. Also die Forderung nach einer Sozialvariante für Einkommensschwache, die würden Sie unterstreichen, wenn ich Sie richtig verstehe.
7: Ja, die gibt es leider in Hessen nicht. Mhm. An anderen Bundesländern gibt es eine Sozialvariante, da ist das Deutschlandticket billiger. Oder aber die Bedingungen zum Deutschlandticket zu verändern, dass man damit, wie zum Beispiel mit unserem Hessenticket, zu mehreren auch fahren kann. Dass man damit zum Beispiel außerhalb der Stoßzeiten auch zu zweit fahren kann. Mhm. Oder irgendwas mal über den Tellerrand schauen, wie es in anderen Gemeinden, Bundesländern oder auch Ländern geht und sich davon das Beste übernehmen. Muss vielleicht auch gar nicht teurer sein.
1: Herr Probohl möchte antworten.
4: Diesen Gedanken nehme ich total gerne auf. Proban fordert schon seit langem, dass das Deutschlandticket deutschlandweit weiterentwickelt werden soll. Dazu gehören dann solche Dinge wie findet man deutschlandweit Regelungen für Rentner, für Leute mit nicht so viel Einkommen, für Studenten, für Schüler, sodass auch dort der länderweite Flickenteppich aufhört und man das endlich auch mal diese Kuh vom Eis bekommt.
1: Mhm. Frau Wiegand, danke schön für Ihren Anruf an dieser Stelle. Und vor den Nachrichten in 5 Minuten will ich noch mal ein Thema zumindest schon mal anreißen, und zwar den Netzausbau, der ja immer wieder diskutiert wird. Herr Tritschler, wir haben es jetzt auch gerade gehört von der Frau Wiegand. Die Menschen besonders auf dem Land, aber auch in manchen urbanen Gegenden, die wünschen sich einen gut ausgebauten ÖPNV. Aber wie soll das gehen, wenn viele Kommunen einfach klamm sind?
5: Ja, das ist natürlich eine ganz entscheidende Frage, weil das Ganze, die Nachfrage hängt natürlich ab. Insbesondere auch an einem guten Angebot. Wenn der ÖPNV attraktiv ist, und wir haben jetzt verschiedene Dimensionen schon besprochen, was attraktiv bedeutet. Preis ist natürlich ein Thema, aber eben auch die Frage, wann fährt ein Bus, wann fährt eine Bahn, wann fährt eine Straßenbahn. Und dazu müssen wir ausbauen, das Angebot ausbauen. Und da muss man schon ganz klar unterscheiden zwischen den Ballungsräumen und den ländlichen Räumen. Wir haben in den Ballungsräumen, man könnte es ja schon fast sagen, das Luxusproblem, dass wir tatsächlich sehr viele Fahrgäste haben, schon heute sehr viele Fahrgäste haben. Die Fahrgastzahlen sind über die letzten Jahre gestiegen und auch die Corona-Delle ist bei den meisten Unternehmen inzwischen wieder ausgeglichen. Und man muss sich das mal überlegen, das sind etwa 10 Milliarden Fahrten im Jahr in Deutschland. Das ist ja eine gewaltige Zahl. Und in den Ballungsräumen müssen wir die bestehenden Netze ausbauen. Das ist aber gar nicht so einfach, neue Strecken zu bauen. Das dauert sehr lange, das kostet sehr viel Geld. Längere Fahrzeuge geht nicht überall. Das heißt, dort haben wir ein Teilproblem, sage ich jetzt einmal, dass wir viel investieren müssen. Die Mittel, die dafür zur Verfügung stehen, immerhin, man kann ja auch mal positive Dinge benennen, das Gemeindeverkehrsfinanzierungsgesetz, welches insbesondere für diese kommunalen Ausbaumaßnahmen eine Kofinanzierung des Bundes bietet, das ist tatsächlich seit vielen Jahren sehr stabil. Die Mittel sind auch in den letzten Jahren deutlich gestiegen. Aber trotz allem müssen natürlich die Kommunen vor Ort kofinanzieren. Und wenn das Geld nicht da ist, dann ist auch eine kleine Kofinanzierung zu teuer. Und im ländlichen Raum haben wir eben die Schwierigkeiten, dass wir dadurch, dass wir eben viel weniger Fahrgäste haben und auch mit einem attraktiven Angebot nicht, gewaltige Mengen erreichen können, wir einfach an neue Formen auch des Nahverkehrs denken müssen. Und da ist eben der klassische große Bus, der durch die Gegend fährt, das ist nicht mehr das Thema der Zeit, das ist nicht wirtschaftlich und das wurde ja vorhin auch schon mit dem Beispiel aus Hannover angesprochen.
1: Bleiben wir mal kurz bei dem Netzausbau. Was bringt da eigentlich das von der schwarz-roten Koalition im Bund beschlossene milliardenschwere Sondervermögen Infrastruktur?
5: Das ist eine sehr gute Frage. Also wenn wir vor Ort bei den Kommunen, Landkreisen und so weiter sind, habe ich nicht den Eindruck, dass das Geld dort schon angekommen wäre. Also in der Theorie hört sich das natürlich sehr gut an, dass wir mehr investieren. Das wäre auch sicherlich sinnvoll. Aber wie gesagt, zumindest im Moment sehe ich noch nicht, dass das Geld vor Ort angekommen wäre.
1: Frau van Zadel, in 30 Sekunden, weil die Nachrichten schon herankommen. Sehen Sie was von diesem Sondervermögen?
2: Derzeit sehen wir noch nichts. Wir freuen uns drauf und erwarten es, aber derzeit warten wir noch.
1: Interessant, dass das wirklich noch nicht umgesetzt wird. Vielleicht kommt es ja noch. Überfüllt, teuer, dreckig, wie der Nahverkehr attraktiver werden kann. Über dieses Thema wollen wir nach den Nachrichten weiter mit Ihnen reden. Schildern Sie uns Ihre Erfahrungen und sagen Sie uns Ihre Meinung. Und vielleicht haben Sie ja auch positive Beispiele für uns, wie es besser gehen kann. Wir werden auch noch sprechen über Innovationen, wie zum Beispiel Automatisierung von Bussen und so weiter. Rufen Sie uns an unter der kostenfreien Telefonnummer 00800 4464 4464. Nochmal die Nummer 00800 4464 4464 oder schreiben Sie uns eine E-Mail an agenda@deutschlandfunk.de.

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1: Elf Uhr. Die Nachrichten. Kurz vor der Eröffnung des Internationalen Wirtschaftsforums in St. Petersburg hat die Ukraine Ziele in der russischen Metropole beschossen. In mehreren Bezirken seien Menschen verletzt worden und Schäden entstanden, teilten die örtlichen Behörden mit. Der ukrainische Präsident Selenskyj erklärte, die ukrainischen Streitkräfte hätten das Ölterminal in St. Petersburg angegriffen. Am Stadtrand waren dichte graue Rauchwolken zu sehen. Der russische Präsident Putin hat zu dem auch als russisches Davos bezeichneten Treffen zahlreiche internationale Gäste in seine Heimatstadt eingeladen. Es sollen ausländische Investoren angelockt werden, die die durch den Krieg in Mitleidenschaft gezogene russische Wirtschaft wieder in Schwung bringen. Nach russischen Angaben wurden durch einen ukrainischen Angriff auf einen Bus in der annektierten Region Donetsk heute mindestens 7 Menschen getötet. Russland hatte seinerseits die Ukraine gestern massiv angegriffen. Dabei gab es nach ukrainischen Angaben 22 Tote. Heute Vormittag traf NATO-Generalsekretär Rutte zu einem unangekündigten Besuch in der ukrainischen Hauptstadt Kiew ein. Die Zahl der Einbürgerungen in Deutschland ist im vergangenen Jahr erneut gestiegen und hat einen neuen Höchststand erreicht. Wie das Statistische Bundesamt in Wiesbaden mitteilte, erwarben 2025 rund 332.500 Ausländer die deutsche Staatsangehörigkeit. Das seien 14% mehr als im Vorjahr. Am häufigsten ließen sich erneut Menschen aus Syrien einbürgern. Ihre Zahl sank jedoch um 21% auf 65.600. Dahinter folgten Türken und Russen, deren Zahl jeweils um mehr als 50% stieg. Den Anstieg bei Türken und Russen erklärt das Statistische Bundesamt damit, dass es seit der Modernisierung des Staatsangehörigkeitsgesetzes 2024 die Möglichkeit gibt, seinen alten Pass zu behalten. Der neue ungarische Regierungschef Modjor will am harten Kurs seines Landes in der Migrationspolitik festhalten. Ungarn werde in der EU weiter keine illegalen Migranten übernehmen, sagte Modjor der Frankfurter Allgemeinen Zeitung. Dafür werde man auch keine Strafen zahlen. Über seinen Vorgänger Orban sagte Modjor, man könne über ihn schimpfen, wie man wolle. Er habe aber zu Beginn der Flüchtlingskrise 2015 recht gehabt. Modjor kritisierte den Umgang mit extremen Parteien in Europa. Diese nur auszugrenzen oder hinter eine Brandmauer zu sperren, sei keine Lösung, sondern mache solche Kräfte nur noch stärker. Darüber hinaus wandte sich der ungarische Ministerpräsident dagegen, Mehrheitsentscheidungen anstelle der bisher nötigen Einstimmigkeit in der EU-Außenpolitik einzuführen. Der oberste Gerichtshof der USA hat den Neuzuschnitt von Wahlkreisen im Bundesstaat Alabama erlaubt. Ein vorangegangenes gerichtliches Verbot aus der Vorinstanz wurde aufgehoben. Kritiker sehen in dem Neuzuschnitt eine Benachteiligung schwarzer Wähler, die tendenziell eher die Demokraten wählen. Ihre Stimmen würden auf mehrere Bezirke aufgeteilt und an Wirkung verlieren. Den dahinterliegenden Effekt machen sich in den USA die Parteien seit Jahrzehnten zunutze. In vielen Bundesstaaten befassen sich Gerichte aktuell mit dem Thema. Im November finden die Zwischenwahlen statt. Dabei wird ein Teil des Senats und das komplette Repräsentantenhaus neu gewählt. In beiden Parlamentskammern sind die Mehrheitsverhältnisse knapp. Bei einem Brand in einem Gebäude in Neu-Delhi sind mindestens 21 Menschen ums Leben gekommen und mehrere weitere verletzt worden. Das teilte die Polizei mit. In dem Gebäude im Süden der indischen Hauptstadt befand sich im Erdgeschoss ein Restaurant, darüber lag ein Hotel. Das überwiegend von Wohnhäusern geprägte Viertel ist dicht besiedelt und bei Studenten und jungen Berufstätigen beliebt. Die Brandursache ist noch unklar. Die Feuerwehr setzte 8 Löschfahrzeuge ein. Mehr als 40 Menschen wurden nach Angaben der Polizei aus dem Gebäude gerettet und in Krankenhäuser gebracht. Das Wetter? Wechselnd bewölkt und vor allem in der Westhälfte sowie am Alpenrand Schauer und Gewitter. Höchstwerte 17 bis 22 Grad. Morgen im Osten und Südosten anfangs heiter bis wolkig und trocken. Sonst immer wieder Regen und teils kräftiger Gewitter. 16 bis 26 Grad. Die weiteren Aussichten? Am Freitag wechselhaft mit Schauern, vor allem im Norden kurze Gewitter. 16 bis 22 Grad. Das waren die Nachrichten.
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2: Mit Adalbert Sinjavsky noch bis 11:30 im Deutschlandfunk dieser Agenda. Wir sprechen darüber, wie man den öffentlichen Personennahverkehr attraktiv gestalten kann. Als Gäste weiterhin dabei in der Sendung Stefan Tritschler, Geschäftsführer des Verkehrswissenschaftlichen Instituts VWI in Stuttgart, Elke Maria van Zadel, Vorstandsvorsitzende der Hannoversche Verkehrsbetriebe AG und Thomas Probohl, Vizevorsitzender des Fahrgastverbandes ProBahn im Bund und im Land NRW. Und zu diesem Stichwort Netzausbau, was wir jetzt vor den Nachrichten hatten, den würde ich gerne nochmal mit einer Frage aufgreifen. Frage an Frau van Zadel. Hannover plant ja laut dem Masterplan Stadtbahn einige Netzverlängerungen, erhöhte Kapazitäten im bestehenden Netz. Und das alles, Zitat, trotz angespannter Haushaltslage. Wie wollen Sie das machen, eine Quadratur des Kreises?
3: In gewisser Art und Weise schon. Ich habe aber in meiner Laufbahn auch gelernt, dass man einfach sehr lange plant, bis wirklich Bauvorhaben umgesetzt worden sind. Das heißt, die ersten Bauvorhaben, die ich mittlerweile sehe, sind 20 Jahre alt, also in dem Beginn der Planung. Und von daher mag es skurril wirken, jetzt anzufangen mit der Planung. Aber genau jetzt ist der richtige Zeitpunkt, dass dann, wenn sozusagen Geld im System ist oder gegebenenfalls Infrastrukturzuschüsse kommen, dass dann die Planung fertig sind für die Verbindung, die wir wirklich auch brauchen. Wir haben Stadtteile komplett ohne Bahnverbindung. Wir haben einfach auch Bereiche, in denen müssen wir Verlängerungen bauen, weil sie wirklich sinnvoll sind. Wir haben Tangentialverbindungen, die wir brauchen und so gesehen, wir dürfen nicht stillstehen.
2: In der Leitung ist jetzt Sabine Nölting. Guten Morgen.
4: Ja, guten Morgen.
2: Und Ihr Beitrag zum Thema, bitte.
4: Ja, Sie haben schon unheimlich viele differenzierte Teile erwähnt und auch begründet, weshalb was noch existiert. Aber ich denke, es bleibt immer in den gleichen Bahnen. Erneuerung und Neubau ist teuer und dauert lange. Bei der Bahn ist das klar, weil die Strecken so vorgegeben sind. Aber ich denke, es geht ja auch um die Anschlüsse, dass man dann, wenn die Bahn kommt, nicht gerade den Bus nicht mehr erwischt, weil die Bahn eben ein bisschen zu spät ist. Das heißt, diese flexibel geplanten Anschlüsse müssten besser durchforscht werden. Jedes Bundesland hat eigentlich eine Verkehrsforschung oder ein Institut, das sich mit Sachen auseinandersetzt, aber jeder wurschtelt da vor sich hin und eine Vernetzung mit netten Ideen wie Sprinti oder Pro sonst was oder in Schleswig-Holstein ein Projekt Smile 24. All diese Sachen werden im Grunde genommen nicht zusammengefasst, überprüft und auf Bundeseignung überprüft. Ich finde das Konzept, jedes Ländle für sich, da ist irgendwo im heutigen Sinne der Wurm drin.
2: Frau Nölting, ganz kurz, damit wir das einordnen können, von wo rufen Sie uns an?
4: Ja, leider muss ich sagen aus Lübeck, weil da ist es einigermaßen positiv. Ah, ja. Ich habe das Deutschland-Ticket, ich kann jeden Bus hop an, hop off, ohne irgendwelche Probleme, nur die Busse sind so riesig für diese kleine Stadt, auch das ist etwas anachronistisch.
2: Ja, Herr Probohl wollte dazu etwas sagen, bitte.
5: Ja, das Thema Anschlusssicherung wird leider in Deutschland noch viel zu wenig gedacht. Bei vielen Busunternehmen wird kaum gedacht, wie man den guten Anschluss zwischen Bus und Bahn hinbekommt. Der Bus ist ja häufig für die letzte Meile dann zuständig, für den Weg vom Bahnhof nach Hause. Und dort bräuchte man die entsprechende Software im Hintergrund, die überhaupt erstmal die Bahnverspätung mitteilt. Und dann bräuchte man auch das entsprechende Bewusstsein, die Busse auch mal ein, zwei Minuten warten zu lassen. Die entsprechenden Softwarelösungen, dass die Fahrgäste informiert werden können, kann man eigentlich alle für Geld nachrüsten. Man muss aber auch das Interesse haben und den Willen haben. Vielleicht auch manchmal sogar einfach erstmal nur die Bedürfnisse sehen. Gerade bei uns in Mönchengladbach ist es zum Beispiel so, wir sind nicht gerade der größte Hauptbahnhof. Dort habe ich jetzt schon mehrmals 28 Minuten gewartet, weil der Bus abends nur jede halbe Stunde fährt. Das macht man eigentlich nur noch mit viel Idealismus, muss ja, ich ganz ehrlich sagen.
4: Das finde ich auch, aber es wird ja nicht mal propagiert. Wann war eigentlich mal eine bundesweite Umfrage der Bürger, was sie sich wünschen und dann tatsächlich eine Auseinandersetzung damit, ohne dass das wieder in irgendwelchen Schubladen verschwindet? Denn die Bürger selbst kennen ihre Bedürfnisse. Und die Dame, die angerufen hat, dass zwei Tickets kosten über 120 Mark für, Entschuldigung, Euro für einen Haushalt, das ist Wahnsinn.
2: Frau Nölting, ich danke Ihnen für diesen Beitrag.
4: Auf Wiederhören. Tschüss.
2: Der Punkt ist angekommen. Alles Gute nach Lübeck und weiter nach Göttingen zu Thomas Walking. So spreche ich Ihren Namen hoffentlich richtig aus.
0: Ja, schönen guten Tag.
2: Schönen guten Tag. Ihr Beitrag.
0: Gerne. Ich bin sozusagen, ich möchte einen Aspekt ansprechen, der quasi über den ÖPNV hinausweist und vielleicht irgendwie helfen kann, diese Dichotomie zwischen dem Autoverkehr und dem öffentlichen Verkehr aufzuheben. Ich selber habe allein in den letzten Tagen Busse in Göttingen genutzt, Straßenbahnen und Busse in Hannover, die Deutsche Bahn genutzt, Taxi genutzt, einen Elektroroller, ein geleastes E-Auto und sitze im Moment im eigenen Verbrenner am Straßenrand. Was mir entgegenkäme, ich bin auch begeisterter Nutzer des Deutschland-Tickets, wäre eine verkehrsmittelübergreifende Mobilitäts-App, die sozusagen mit minimalem Aufwand, wenn ich einmal angemeldet bin und meine Daten und meine Kontodaten hinterlegt habe, mir quasi ermöglicht, situativ quasi jedes beliebige Verkehrsmittel zu nutzen und am Ende des Monats mag abgebucht werden. Und eventuell modular dann hinterlegt, würde ich mich entscheiden für ein Deutschlandticket, für eine Bahncard 100 und die 10 Male im Jahr, wo ich ein eigenes Auto brauche und die 5 Male im Jahr, wo ich einen eigenen Lieferwagen brauche. Das alles über die gleiche App würde mir den Abschied vom eigenen Fahrzeugpark enorm erleichtern.
2: Herr Walking, danke für diesen Beitrag. Ich kann aus meiner eigenen Erfahrung sagen, aus Berlin, dort gibt es so eine übergreifende App, Yelby heißt sie. Ich würde gerne Herrn Stefan Tritschler fragen, vielleicht haben Sie einen Überblick, wie häufig gibt es das in Deutschland bei den Verkehrsverbünden?
6: Also es gibt viele solcher Angebote, weil das natürlich auch aus wirtschaftlicher Sicht sehr interessant ist. Und da tummeln sich natürlich dann nicht nur die kommunalen Verkehrsunternehmen, die solche Angebote versuchen in den Markt zu bekommen, sondern natürlich auch Privatunternehmen und natürlich auch die großen internationalen Tech-Konzerne, weil das ist natürlich sehr spannend. Also die übergreifende Mobilitäts-App, unter der ich sämtliche Mobilitätsmöglichkeiten versammeln kann. Also wenn ich das sozusagen in meine App integrieren kann, dann habe ich ja da den Hut auf und ich bekomme nebenbei unheimlich viel interessante Informationen. Also Daten sind ja immer ganz wichtig, nämlich über das Mobilitätsverhalten meiner Kunden. Also da gibt es schon sehr viel, das nimmt auch noch weiter zu. Die spannende Frage wird, glaube ich, da sein, wer setzt sich denn da am Ende durch? Weil dass es natürlich in Deutschland, 50 solche Apps gibt, hilft ja dann auch keinem weiter. Aber es macht natürlich schon einen gewissen Unterschied, ob dann diese Integrations-App, ich nenne jetzt mal einen Namen, ohne jetzt mich auf das Unternehmen einschießen zu wollen, ob die von Uber kommt oder ob die von irgendeinem anderen US-amerikanischen Unternehmen kommt, ob die von einem deutschen oder europäischen Unternehmen kommt oder ob das vielleicht eine App ist, die in Kombination der kommunalen Verkehrsunternehmen über ihren Spitzenverband sozusagen eine öffentlich hinterlegte App ist. Also da passiert schon ganz viel. Ich glaube, ein ganz spannendes Thema wird da sein, wer hat da nachher den Hut auf? Auch die Deutsche Bahn zum Beispiel hat da natürlich Interesse, ihren Navigator auszubauen, dass solche Dinge möglich sind. Also ich glaube, das ist ein ganz spannendes Thema und da kommen wir aber weg von den reinen Verkehrsdingen auch hin zu, tatsächlich ein bisschen eher gesellschaftlichen Fragen. Wer soll denn das sein? Wem wollen wir denn diese Daten dann auch geben?
2: Ja, und wir Deutschen gelten ja schon auch gemein als Technik- und Innovationsskeptiker. Also wird sowas dann angenommen, ist auch die Frage, denke ich.
6: Ja, ich glaube schon, dass das angenommen wird. Also es gibt ja auch viele Menschen, die benutzen etwas, wurde ja auch schon hier gesagt. Es gibt ja solche Angebote auch. Aber es gibt ja bei diesen Angeboten immer so einen gewissen Netzwerkeffekt. Wenn es dann mal dem einen oder anderen gelingt, eine gewisse Größe zu erreichen, dann ziehe ich die anderen Kunden auch zu mir. Und dann muss man natürlich auch aufpassen, entstehen da gewisse Monopole. Und ich weiß, aber kann die Frau Zadel vielleicht was noch dazu sagen, dass bei den Verkehrsunternehmen auch natürlich so eine gewisse Skepsis ist, dass man quasi diese Hoheit des Ticketverkaufs und dass man das an andere übergibt, sozusagen, und dann nur noch reiner Transportdienstleister ist und dann quasi gar keinen direkten Kundenkontakt mehr hat, weil das dann alles über Dritte läuft.
2: Schöne Grüße nach Göttingen an Herrn Walking. Vielen Dank für diesen Aspekt. Uns erreichen sehr, sehr viele Zuschriften. Viele drehen sich um das Thema Sauberkeit, Sicherheit, Vandalismus auch. Also ich zitiere Lydia Hespe. Sie schreibt uns, vielleicht können Sie noch mal kurz das Thema Sicherheit in Bussen und Bahnen ansprechen. Lebe in Hannover, bin mit allen Dingen der Östreise auch zufrieden. Fühle mich aber oft, trotz Sicherheitspersonal, das ich gelegentlich sehe, unsicher und nicht gut aufgehoben, vor allen Dingen in den Stadtbahnen, da ich schon mehrfach sehr unangenehme Erlebnisse hätte. Frage an Frau van Zadel, wie stellen Sie die Sicherheit sozusagen sicher, beziehungsweise wie entgegnen Sie dem Sicherheitsgefühl der Menschen, das nicht immer so ausgeprägt ist heutzutage?
3: Ja, also Sicherheit ist ein wirklich wichtiges Thema. Wir unterscheiden so ein bisschen die statistischen Zahlen, das Thema, wie ist das Thema Sicherheit wirklich, und das Thema gefühlte Sicherheit. Das ist natürlich ein Unterschied. Die Vorfälle, die sich zum Thema Sicherheit ereignen, sind vergleichsweise gering. Also wir haben hier statistisch gesehen kein Problem. Auf der anderen Seite haben die Menschen ein Problem, sich in dunklen Jahreszeiten oder auch zu späten Stunden im Nahverkehr aufzuhalten. Und dem müssen wir nahe kommen, damit einfach jeder sich auch im Nahverkehr wohlfühlt. Wir versuchen, und das ist, glaube ich, ein großes Thema, es wurde ja auch schon gesagt, Präsenz sicherzustellen. Wir versuchen, wir haben ein Sicherheitsunternehmen, hier sicherzustellen, dass auch eine Präsenz an den Haltestellen vorhanden ist, in den Fahrzeugen. Wir versuchen, unser eigenes Personal auch weiter zum Thema Service auszubauen. Auch das Thema Kameras ist für uns ein wichtiges Thema, was ja immer datenschutzrechtlich auch gewisse Bedenklichkeiten hat. Aber auch hier versuchen wir sicherzustellen, dass die Orte überwacht werden können. Wir versuchen, Haltestellen und Fahrzeuge so zu planen, dass es keine dunklen Ecken gibt. Wir versuchen einfach auch die Fahrgäste zu sensibilisieren. Manchen ist gar nicht bewusst, was für andere schon belästigend wirkt. Wir versuchen flächendeckend also auch Notrufeinrichtungen zu haben an jeder Haltestelle, sodass man wirklich auch im Fahrzeug an den Haltestellen die Leitstelle erreichen kann, damit einem auch geholfen wird. Für die Fahrgäste ist, glaube ich, wichtig, dass wirklich auch nach außen der Eindruck entsteht, ich kann etwas tun, wenn ich mich bedroht fühle.
2: Einige Zuschriften auch zum Thema Sauberkeit und so weiter. Zum Beispiel Marc Jener aus Frankfurt am Main, da schreibt, der ÖPNV wäre viel attraktiver, wenn es an den Stationen mehr Toiletten gäbe, sauber und ohne Bezahlschranke. Und Frank David Endebrock aus Bad Homburg schreibt, sehr verstörend ist oft das rücksichtslose Verhalten von Fahrgästen, die laut telefonieren, kann man ja zu Hause machen, oder Videos ohne Kopfhörer gucken, muss man gar nicht machen. Die Betriebe sollten die Fahrgäste intensiver auf Rücksichtnahme verpflichten, und dies zum Beispiel bei Kontrollen ansprechen. In München beispielsweise ist die Situation deutlich besser, und ich ergänze die vielen Verunreinigungen natürlich auch, ja, der Waggons, durch liegen gelassenen Müll und natürlich auch Vandalismus, also Stichwort zerkratzte Fensterscheiben und Graffiti. Vielleicht die Frage an Herrn Probol. Da sind natürlich auch die Verkehrsbetriebe gefragt, da für Sauberkeit zu sorgen. Aber wie viel Verantwortung liegt bei uns Fahrgästen?
5: Es ist schon beides. Was ich mir zum Beispiel wünschen würde, wenn man an den Endhaltepunkten des Schienenpersonennahverkehrs, vielleicht auch bei den Bussen, vielleicht einfach mal durchgeht und schaut, ob gereinigt werden muss und das gegebenenfalls meldet oder vielleicht bei kleinen Sachen auch selber machen kann, ne? Durch Triebfahrzeugführer oder Busfahrer, das wäre ein kleiner erster Schritt. Natürlich ist es auch immer schön, wenn ich weiß als Fahrgast, zum Beispiel beim Thema Lärm, ich telefoniere halt nicht im Bus oder wenn, dann nur ganz leise und auch mit Kopfhörer und auch Videos nur mit Kopfhörer, da sind wir gefragt. Ich kann meinen Müll auch im Mülleimer machen und wenn im Bus halt keiner ist, dann halte ich halt meine Süßigkeiten-Tüte so lange in der Hand, bis ich rausgestiegen bin und dort finde ich dann meistens beim Ausstieg einen Mülleimer. Ja. Aber gleichzeitig gilt auch, wir leben eine Demokratie und man kann es nicht erzwingen.
2: Und direkt etwas jemandem zu sagen, zu entgegnen, da haben ja manche Leute ja auch ein bisschen Angst.
5: Kann ich gut verstehen. Würde ich selber jetzt auch nicht tun. Also was mich schon sehr stört, ist, wenn Leute laut reden oder laut Musik hören. Und das bewirkt aber auch meistens was. Da mache ich meistens nur eine ganz liebevolle, kurze Andeutung. Und da habe ich bisher eigentlich immer gute Erfahrungen mitgemacht, dass dann die Leute das Handy deutlich leiser gestellt haben und auch Kopfhörer aufgesetzt haben.
2: Nehmen wir so mit als Ermutigung. Und in unseren letzten 10 Minuten lassen Sie uns bitte noch auf Innovationen sprechen. Herr Mittelmeier aus Regensburg hat uns nämlich geschrieben, wir sollten auf die Möglichkeit der autonomen Busse eingehen. Und das wollen wir tun. Frau van Zadel, Sie haben in Burgdorf fahrerlose Buslinien getestet. Der Service heißt Albus. Wie sah dieser Test aus? Können Sie uns das ein wenig beschreiben? Und was ist das Ergebnis?
3: Ja, der Test läuft noch in Burgdorf. Es ist ein autonomer Linienbus, Deutschlands erster autonomer Linienbus, der im Testbetrieb läuft. Wir hoffen, dass wir jetzt noch in eine zweite Phase starten können, sodass wir noch 2 weitere Busse einsetzen können. Wir haben eine Begleitforschung, wir haben 6 Millionen Fördermittel, wir haben eine Strecke von etwa 7 Kilometern und natürlich den ersten Testbetrieb. Heißt, wir haben keine Typengenehmigung, sondern wir arbeiten mit einer Testgenehmigung und der Kasernbus läuft mit ADAS-Tech Software im Hintergrund und bewegt sich bei einem sehr hohen Automatisierungsgrad, meistens nah an den 100% im Straßenraum und läuft sozusagen parallel zur normalen Linie den gleichen Linienweg.
2: Der Zuhörer, den ich gerade zitiert habe, der schreibt, im Hinblick auf andere Länder, autonome Busse, die könnten die Verkehrssituation stark entlasten und auch ein anderes Problem lösen, denn die Zahl der Busfahrer geht zurück. Sind das auch die Gründe bei Ihnen in Hannover, um darauf zuzugreifen, das vielleicht auszubauen?
3: Ja, wir erhoffen uns natürlich, das Thema autonomes Fahren als Hilfsmittel auch beispielsweise für unsere Bedarfsverkehre, gerade im ländlichen Raum, in den Teilbereichen, in denen das Fahrpersonal natürlich auf kleineren Einheiten sehr teuer ist, würde uns das sehr helfen, das Angebot zu verbessern und mehr sozusagen Verkehr auf die Straße zu bringen. Natürlich ist das Busfahrerthema immer ein Thema. Es wird aber nie komplett alles autonom geben. Wir werden immer im Schülerverkehr, in den Nachtstunden und so weiter Busse haben, die mit Busfahrern fahren, aber gerade in den Teilbereichen, in denen es möglich ist, würde uns das sehr helfen, natürlich auch die Kosten beispielsweise im Bedarfsverkehr deutlich zu reduzieren.
2: Herr Probohl möchte darauf antworten.
5: Ja, gerade im ländlichen Bereich ist das eine riesengroße Chance. In Darmstadt gibt es zum Beispiel das Modellprojekt Kira, womit autonom PKWs gefahren wird, zur Sicherheit noch ein Fahrer daneben sitzt, der aber eigentlich gar nicht mehr eingreift. Und das ist eine riesengroße Chance für Kostenersparnis, gerade auch am Wochenende, wenn die Bedarfe ja doch eher deutlich geringer sind, dass man gar kein Personal mehr braucht, auf selten genutzten Linien. Der Rhein-Erft-Kreis, der macht jetzt sowas ganz Modernes,

0: Gartenschauseilbahn etwa in Berlin und Köln. Und auch Magnetschwebebahnen, die ja in Deutschland weder im Fernverkehr noch im Regionalverkehr Realität wurden. Was kommt da auf uns zu? Also warum greift man das wieder sozusagen aus der Schublade, die Magnetschwebebahn und vielleicht auch die Seilbahn?
1: Es sind interessante zusätzliche Optionen für den öffentlichen Verkehr. Es sind jetzt nicht die Lösungen für alle Probleme. Das wäre, glaube ich, übertrieben, das zu behaupten. Ich vergleiche das immer gerne mit einem Werkzeugkasten. In einem Werkzeugkasten haben wir verschiedene Werkzeuge. Das sind momentan die Verkehrssysteme, die es eben gibt, die wir im Einsatz haben. Und jetzt kommen da noch zusätzliche Werkzeuge dazu. Und für manche Anwendungsfälle kann das sehr sinnvoll sein. Beide Systeme haben große Vorteile, wenn es um hohe Steigungen geht. Seilbahn natürlich auch, wenn es um die Überwindung von Hindernissen geht, sei es Gewässer, sei es irgendwelche andere Verkehrsinfrastruktur. Und da kann es durchaus spannende Anwendungsbereiche geben. Also die werden jetzt nicht die anderen Systeme ersetzen, aber in Kombination können diese Systeme interessante neue Optionen erschließen. Eine Seilbahn hat zum Beispiel einen großen Vorteil, dass ich eben mit sehr wenig Infrastruktur auf dem Boden auskomme. Und ich eine solche Seilbahn relativ schnell bauen kann. Wenn ich es dann tatsächlich noch schaffen würde, aber das wäre für alle Systeme hilfreich, die Genehmigungsverfahren noch etwas zu beschleunigen, dann könnte man mit solchen Systemen eben sehr viel schneller einen Nutzen für die Fahrgäste erzielen, als wenn ich jetzt erst eine sehr umfängliche Infrastruktur für etwas bauen muss.
0: Und ich frage Sie direkt nach einem weiteren Aspekt oder einer weiteren Idee, weil Sie ja sich um Wirtschaftlichkeit Prüfung kümmern. Tallinn und Montpellier, also in den beiden Städten, ist der Nahverkehr ticketlos, sprich kostenlos. Ist das auch eine Idee, was man auf deutsche Städte übertragen kann?
1: Ja, das ist eine Diskussion, die es natürlich schon sehr, sehr lange gibt, ob das eine gute Idee ist oder nicht, das ganz kostenfrei zu machen. Wir hatten ja so ein quasi kostenfreies Thema, als es dieses 9-Euro-Ticket gab während der Corona-Zeit. Jetzt kann man sagen, das war ja nicht kostenfrei, aber naja, im Verhältnis sind 9 Euro natürlich quasi kein Geld. Man hat schon gesehen, dass das natürlich etwas bewegt und dass man da auch Menschen zusätzlich erreicht. Aber ich weiß nicht, ich finde es insgesamt, ist es natürlich immer eine spannende Frage, ob man eine Leistung wirklich völlig umsonst zur Verfügung stellt, weil eine gewisse Mitfinanzierung der Bürger ist hat schon einen gewissen Sinn. Und naja, dann ist natürlich nochmal die Frage, wenn etwas völlig kostenfrei ist, welchen Wert bemisst man dieser Leistung denn dann zu? Also von dem her, man kann so etwas durchaus tun. Es gibt ja auch in Deutschland Städte, die zum Beispiel am Wochenende solche Aktionen machen, dass sie sagen, da bieten wir sowas an. Aber einen grundsätzlich kostenfreien ÖPNV, also ich persönlich wäre da doch etwas skeptisch.
0: Frau van Zadel, wie schauen Sie auf diese Idee?
2: Da wäre ich auch sehr skeptisch. Ticketlos finde ich natürlich in Ordnung. Es muss einfach digitaler werden, was wir tun. Kostenlos würde ich auch sagen, ist etwas bei den Kosten, die der Nahverkehr verursacht, was unrealistisch ist.
0: Und Herr Probohl vielleicht noch?
3: Ja, das 9-Euro-Ticket gab es ja in Zeiten von Corona. Dort waren allerdings auch viele Busse und Züge massiv überfüllt. Das heißt, wenn man sowas machen möchte, dann wahrscheinlich ja langfristig in kleineren Schritten den Preis reduzieren und aber auch gleichzeitig parallel dazu das Angebot ausbauen. Wäre durchaus eine Chance, aber wie gesagt, wir haben das Thema, was in Deutschland sehr unbeliebt ist, Langfristigkeit. Man müsste mal eine Vision entwickeln, die dann auch umsetzen.
0: Ja, verstehe. Gibt es eigentlich Zahlen, wie es zu der Finanzierung kommt? Also wie viel öffentlich, wie viel von den Menschen, die Tickets kaufen?
2: Es ist so, dass die Nutzer 40-50% der Kosten tragen und der Rest muss vom Aufgabenträger Bund und Land getragen werden.
0: Ja, unsere Sendezeit, die neigt sich ja jetzt dem Ende zu langsam. Ich danke meinen Gästen in der Runde. Thomas Probohl, Doktor der Ingenieurwissenschaften, stellvertretender Bundesvorsitzender des Fahrgastverbandes ProBahn e.V. und Vizevorsitzender des ProBahn-Landesverbandes in Nordrhein-Westfalen. Danke. Stefan Tritschler, Geschäftsführer des Verkehrswissenschaftlichen Instituts VWI in Stuttgart und Dank auch an Elke Maria van Zadel, Vorstandsvorsitzende der Östra, Hannoversche Verkehrsbetriebe AG in Hannover. Danke Ihnen allen und auch allen, die sich an der Sendung beteiligt haben mit ihren Zuschriften und Anrufen. Die redaktionelle Mitarbeit hatte Eva-Maria Götz, am Mikrofon war Adalbert Sinjawski. Am kommenden Mittwoch lautet unser Thema in

0: In der Agenda Landwirtschaft unter Druck. Wie viel wert sind Lebensmittel? Schreiben Sie uns dazu gerne schon jetzt Ihre Meinung an agenda@deutschlandfunk.de. Nach uns folgt die Sendung Umwelt und Verbraucher mit Susanne Kuhlmann. Ein Thema dort, 40 Jahre Bundesumweltministerium. Ja, und ganz am Ende möchte ich noch eine Zuschrift zitieren von Andreas Golanowski. Er schreibt, Zitat, I have a dream. Ich stehe an der Haltestelle und mache mir keine Sorgen um die Abfahrtszeit, da die Busse und Bahnen pünktlich kommen. Sollte ich einmal verspätet sein, ist das kein Problem, da die Taktung so kurz ist, dass ich immer mein Ziel pünktlich erreiche. Im Waggon begrüße ich einen freundlichen Mitarbeiter, eine freundliche Mitarbeiterin. Eine Fahrkarte wird nicht verlangt, weil der Nahverkehr kostenlos ist. Ich werde über die freien Sitzplätze in den Abteilen informiert und bekomme im Zug einen Kaffee am Platz. Tja, I have a dream. Vielleicht wird er bald Wirklichkeit.
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2: Uhr 11:30, die Nachrichten. Die Zahl der Einbürgerungen in Deutschland ist im vergangenen Jahr erneut gestiegen und hat einen neuen Höchststand erreicht. Wie das Statistische Bundesamt in Wiesbaden mitteilte, erwarben 2025 rund 332.500 Ausländer die deutsche Staatsangehörigkeit. Das seien 14% mehr als im Vorjahr. Am häufigsten ließen sich erneut Menschen aus Syrien einbürgern. Ihre Zahl sank jedoch um 21% auf 65.600. Dahinter folgten Türken und Russen, deren Zahl jeweils um mehr als 50% stieg. Den Anstieg bei Türken und Russen erklärt das Statistische Bundesamt damit, dass es seit der Modernisierung des Staatsangehörigkeitsgesetzes 2024 die Möglichkeit gibt, seinen alten Pass zu behalten. Der Bundesgerichtshof in Karlsruhe hat die sogenannte Rückkehrpflicht für Mietwagen bestätigt. Die Regelung aus dem Personenbeförderungsgesetz sei nicht verfassungswidrig, hieß es in der Urteilsbegründung. Eine Taxigenossenschaft aus Köln hatte gegen ein Unternehmen geklagt, das über Uber gebuchte Mietwagenfahrten ausführt. Ein Fahrer parkte laut Klageschrift nach dem Absetzen eines Fahrgastes an Ort und Stelle und nahm eine weitere Fahrt an, ohne zunächst zum Betriebssitz zurückzukehren. Das sei nicht zulässig gewesen. Die Industriestaatengruppe OECD hat ihre Wachstumsprognose für Deutschland wegen der Folgen des Iran-Kriegs zum zweiten Mal in diesem Jahr gesenkt. Das Bruttoinlandsprodukt werde voraussichtlich um 0,7% zulegen, teilte die Organisation für wirtschaftliche Zusammenarbeit und Entwicklung in Paris mit. Das sind 0,1 Punkt weniger als noch im vorherigen Wirtschaftsausblick Ende März prognostiziert wurde. Für 2027 wird nur noch mit einem Wachstum um 1,1% gerechnet, 0,4 Punkte weniger als noch im März. Höhere Energiepreise dürften auch die Inflation weiter steigen lassen. Die künftige Eintrittsgebühr von 12 Euro für den Kölner Dom ist aus Sicht des früheren Oberbürgermeisters Schrammer angemessen. Er sei damit voll und ganz einverstanden, sagte Schrammer im Deutschlandfunk. Das ehemalige Stadtoberhaupt verwies auf vergleichbare Sehenswürdigkeiten in anderen Ländern, wie etwa die Sagrada Familia in Barcelona, bei deren Besuch ebenfalls Eintritt verlangt wird. Der Theologe und Psychiater Manfred Lütz sagte dagegen ebenfalls im Deutschlandfunk, das sei ein Schritt der Verabschiedung des Christentums aus der deutschen Öffentlichkeit. Die Kirche musealisiere sich. Der neue ungarische Regierungschef Modyar will am harten Kurs seines Landes in der Migrationspolitik festhalten. Ungarn werde in der EU weiter keine illegalen Migranten übernehmen, sagte Modyar der Frankfurter Allgemeinen Zeitung. Dafür werde man auch keine Strafen zahlen. Über seinen Vorgänger Orbán sagte Modyar, man könne über ihn schimpfen, wie man wolle. Er habe aber zu Beginn der Flüchtlingskrise 2015 recht gehabt. Modyar kritisierte den Umgang mit extremen Parteien in Europa. Diese nur auszugrenzen sei keine Lösung. Darüber hinaus wandte sich der ungarische Ministerpräsident dagegen, Mehrheitsentscheidungen anstelle der bisher nötigen Einstimmigkeit in der EU-Außenpolitik einzuführen. Kurz vor der Eröffnung des Internationalen Wirtschaftsforums in St. Petersburg hat die Ukraine Ziele in der russischen Metropole beschossen. In mehreren Bezirken seien Menschen verletzt worden und Schäden entstanden, teilten die örtlichen Behörden mit. Der ukrainische Präsident Selenskyj erklärte, die ukrainischen Streitkräfte hätten das Ölterminal in St. Petersburg angegriffen. Am Stadtrand waren dichte graue Rauchwolken zu sehen. Der russische Präsident Putin hat zu dem auch als russisches Davos bezeichneten Treffen zahlreiche internationale Gäste in seine Heimatstadt eingeladen. Es sollen ausländische Investoren angelockt werden. Nach russischen Angaben wurden durch einen ukrainischen Angriff auf einen Bus in der annektierten Region Donetsk heute mindestens 7 Menschen getötet. Russland hatte seinerseits die Ukraine gestern massiv angegriffen. Dabei gab es nach ukrainischen Angaben 22 Tote. Heute Vormittag traf NATO-Generalsekretär Rutte zu einem unangekündigten Besuch in der ukrainischen Hauptstadt Kiew ein. Das Wetter wechselnd bewölkt und vor allem in der Westhälfte sowie am Alpenrand Schauer und Gewitter. Höchstwerte 17 bis 22 Grad. Morgen im Osten und Südosten anfangs heiter bis wolkig und trocken. Sonst immer wieder Regen und teils kräftige Gewitter. 16 bis 26 Grad. Das waren die Nachrichten.
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3: Mit Susanne Kuhlmann, ich begrüße Sie. Treibhausgasemissionen und Erderwärmung. Ein Teil des Kohlendioxids wird aus der Atmosphäre entnommen. Wie weit das bisher gelingt und was zu tun bleibt, steht im neuen CDR-Report. Rohstoffe mehrfach nutzen, auch um Treibhausgase zu verringern. Wir stellen Details des Aktionsprogramms Kreislaufwirtschaft vor. Gut geprüft, zurück auf den Markt. Gebrauchte Solarmodule für Photovoltaikanlagen. Und Indonesien verändert seine Rohstoffpolitik mit Folgen auch für Deutschland. Doch zuerst blicken wir zurück auf 40 Jahre Bundesumweltministerium. Jute statt Plastik, FCKW-Verbot, Dosenpfand. Das alles gab es noch nicht, als vor genau 40 Jahren das Bundesumweltministerium gegründet wurde. Es war eine Katastrophe, die den Anstoß dazu gab, das Reaktorunglück von Tschernobyl. Wenige Wochen danach nahm das neue Ministerium seine Arbeit auf. Und gestern wurde in Berlin Jubiläum gefeiert. Mit ehemaligen Ministern viel Lob und allerlei Kritik. Till Tonino war dabei.
4: Viele Menschen drängen sich dicht an dicht im Eingangsbereich vom Berliner Café Moskau. Hier wird gefeiert. 40 Jahre Umweltministerium. Wobei gerade die Umweltschützerinnen und Schützer aktuell wenig Gründe haben, um zu feiern.
5: Die aktuelle Klimapolitik der Bundesregierung ist, das muss man einfach so sagen, so ein dreifaches Desaster. Das eine ist, man baut auf völlig unnötiger Weise Erfolge der Vergangenheit zurück. Das zweite ist, und das ist super gefährlich, man nuschelt komplett weg, wie drastisch die Lage ist. Das heißt, Menschen werden nicht ausreichend gewarnt vor den Klimafolgen, die wir jetzt hier auch zu erwarten haben. Und drittens ist, es wird einfach so für uns alle richtig, richtig teuer.
4: Neben Luisa Neubauer, Aktivistin bei Fridays for Future, kritisieren auch Umweltverbände wie Greenpeace oder der Bund für Umwelt- und Naturschutz Deutschland, kurz BUND, die aktuelle Klimapolitik. Selbst die ehemalige Kanzlerin Angela Merkel von der CDU lässt in ihrer Festrede Kritik durchscheinen.
6: Trotz aller anderen politischen Herausforderungen bleibt der Klimawandel eine Überlebensfrage der Menschheit. Manchmal scheint mir das in diesen Tagen ein wenig in den Hintergrund zu treten.
4: Außerdem mahnt Merkel, Werkzeuge, die bereits erprobt seien, sollten konsequent genutzt werden.
6: Ich hatte es immer für richtig gehalten, Umweltgüter zu bepreisen und damit die Umweltpolitik in die soziale Marktwirtschaft zu integrieren. Das ist ja heute mit dem Zertifikatehandel im Bereich der Klimapolitik teilweise gelungen. Man darf nur nicht zu viele Ausnahmen machen.
4: Die ehemalige Kanzlerin zeigt sich auch selbstkritisch. Sie habe zu häufig nach dem Prinzip Hoffnung gehandelt, statt nach dem Vorsorgeprinzip. Bis heute beschäftigt sie, ob Politik genug auf Expertinnen und Experten höre. Neben der Kritik unterstreicht Merkel aber auch, was geschafft wurde. Wie das FCKW-Verbot zum Schutz der Ozonschicht oder das Pariser Klimaabkommen. Der aktuelle Umweltminister Carsten Schneider, SPD, findet auch positive Worte.
7: Klimaschutz und Umweltschutz gehören zusammen. Genauso wie kluge, nachhaltige Umweltpolitik und wirtschaftliche Prosperität. Die Bilanz dieser 40 Jahre kann sich sehen lassen. Deutschland ist wirtschaftlich gewachsen und dabei gesünder und nachhaltiger geworden.
4: Für Schneider ist das beste Beispiel dafür das Erneuerbare Energiengesetz EEG. 2000, von Umweltminister Jürgen Trittin eingebracht, hat es den erneuerbaren Energien durch Abnahme- und Vergütungsgarantien den Weg bereitet. Damals war diese Entwicklung kaum vorstellbar.
7: Als das Erneuerbare Energiengesetz beschlossen wurde, wir hatten nicht zu hoffen gewagt, dass damit eine Weltrevolution auszulösen war und ausgelöst wurde. Heute decken erneuerbare Energien mehr als die Hälfte unserer Stromversorgung. In weiten Teilen der Welt sind sie die beste und günstigste Energiequelle. Dass wir heute die Chance haben, den Klimawandel aufzuhalten, ist auch dem EEG zu verdanken. Und den Kern hat es hier in Deutschland gehabt.
4: Über die Weiterentwicklung eben dieses erneuerbare Energiengesetzes streitet sich die Bundesregierung derzeit intensiv. Wirtschaftsministerin Katharina Reiche hat Vorschläge vorgelegt, die den Ausbau ausbremsen könnten. So jedenfalls die Befürchtungen der Branche. Die Energiewende werde aber grundsätzlich niemand mehr aufhalten, weil sie zu sinnvoll sei, betont Kai Niebert, Präsident vom Deutschen Naturschutzring, dem Dachverband der Natur- und Umweltschutzorganisationen. Über den Naturschutzring seien 11 Millionen Menschen organisiert. Niebert hat so ein gutes Bild von dem, was sie bewegt. Er merkt,
8: die Menschen im Land wollen mehr, bessere Umweltpolitik und sind bereit, sich zu engagieren. Sie wollen keine Ohnmacht, sondern sie wollen handeln und das müssen wir nutzen.
4: Dafür, dieses Potenzial zu nutzen und in Politik zu verwandeln, sind das Umweltministerium und Carsten Schneider zuständig.
3: 40 Jahre Bundesumweltministerium und jede Menge Aufgaben also. Apropos Aufgaben. 2025 war ein neues Rekordjahr, was kein Grund zur Freude ist, denn es geht um die weltweiten Treibhausgasemissionen. Sie erreichten einen neuen Höchststand. Was ist nötig, um der Atmosphäre das Treibhausgas Kohlendioxid zu entziehen und es auf Dauer zu speichern? Gestern erschien der dritte Bericht namens The State of Carbon Dioxide Removal, CDR. Also die aktuelle Bestandsaufnahme und Bewertung der notwendigen Maßnahmen. Volker Mrasek hat sich den Report angesehen.
9: Industrie- und Schwellenländer bleiben bisher weit hinter ihren eigenen Zielen für die Entfernung von Kohlendioxid aus der Atmosphäre zurück. In den vergangenen Jahren sei nur ein Fünftel aller geplanten Maßnahmen zur CO2-Entnahme umgesetzt worden. Neue Technologien für das Carbon Dioxide Removal oder CDR entfalteten sich viel zu langsam. Eigentlich müssten sie so stark ausgebaut werden wie zum Beispiel die Photovoltaik. Das bemängelt jetzt ein neuer Expertenbericht über den Status von CDR in den G20-Ländern. Oliver Geden hat daran mitgeschrieben. Er leitet die Forschung über Klimapolitik bei der Stiftung Wissenschaft und Politik in Berlin.
10: 2,2 Milliarden Tonnen entnehmen wir jetzt schon. Davon sind aber 99,9% Aufforstung und Wiederaufforstung.
9: Mit gerade mal 2 Millionen Tonnen pro Jahr kommen neuartige Technologien lediglich auf ein Tausendstel davon. Darunter sind zum Beispiel Biomassekraftwerke mit CO2-Abscheidung und Deponierung oder Anlagen, die das Treibhausgas aus der Luft fischen, indem sie es chemisch binden, was man auch Direct Air Capture nennt.
10: Wenn man sich diese Szenarien anguckt, dann müsste man von den 2 Millionen Tonnen für neuartige Methoden eigentlich bei 70 bis 100 Millionen bis 2030 landen.
9: Laut dem Report gibt es weltweit derzeit 46 Demonstrationsprojekte, die meisten kleindimensioniert und noch zu teuer für eine breitere Vermarktung. Dennoch sei es mit der Aufforstung von Wäldern allein nicht getan, betont Co-Autorin Sabine Fuß. Sie ist Professorin für nachhaltiges Ressourcenmanagement an der Berliner Humboldt-Universität.
11: Wir erleben ja auch schon Klimawandel. Da kann natürlich so ein Waldbrand schnell CO2 auch wieder entlassen. Das heißt, wir brauchen auch diese teureren Optionen im Portfolio. Und die Kosten können natürlich auch nur runterkommen, wenn man in diese Technologien investiert.
9: Vorreiter sind bisher die USA. Dort befinden sich fast alle großen CDR-Biomassekraftwerke, die heute schon operationell laufen. Und dort sind auch die ersten chemischen CO2-Absauger im Bau, die wirklich Industriemaßstab haben. Doch die Zukunft dieser Projekte sei ungewiss, sagt Gregory Nemeth, Wirtschaftsingenieur und Professor an der Universität von Wisconsin. Unter Präsident Donald Trump seien die USA auch auf diesem klimatechnologischen Feld zu einem Unsicherheitsfaktor geworden.
12: Zwei dieser Bauprojekte befinden sich in Texas und in Louisiana. Das sind Anlagen, die jährlich 500.000 Tonnen CO2 aus der Luft holen sollen. so viel wie ein Kohlekraftwerk pro Jahr in etwa ausstößt. 2 Milliarden US-Dollar Staatsgelder sollten in insgesamt 4 Zentren von Direct Air Capture in den USA fließen. Doch unter der Trump-Administration sind diese Projekte in Frage gestellt worden. Die Anlage in Texas steht kurz vor der Inbetriebnahme. Das könnte sich aber verzögern. Bei den anderen ist unsicher, ob das Energieministerium die nötigen Mittel freigibt, um die Anlagen fertigzustellen.
9: Es gibt CO2-Emissionen, die werden auch in Zukunft nicht vermeidbar sein, etwa prozesstechnische bei der Zementherstellung. Die müssten dann durch die ganzen CDR-Verfahren kompensiert werden. Sonst ist es nicht möglich, auf null Emissionen zu kommen, was immerhin über 100 Länder zu ihrem Ziel für 2050 erklärt haben. Knapp 9 Milliarden Tonnen CO2 müssten dann jährlich aus der Atmosphäre entfernt werden, so der Bericht. Beim derzeitigen Entwicklungstempo von CDR seien bestenfalls 40% davon zu schaffen. Es klafft also eine große Lücke. Die gelte es unbedingt zu schließen, fordert Oliver Geden.
10: Da müssen jetzt Staaten ran, Regierungen und Parlamente, entsprechende Regulierungen erlassen und es in die, sagen wir mal, klimapolitischen Instrumente oder Regularien integrieren, die ohnehin schon da sind. Und dann brauchen wir auch die entsprechenden Anreizprogramme, sonst wird es niemand machen.
3: Es ist anspruchsvoll, teuer und geht nicht schnell genug. Volker Mrasek zum neuen Bericht über das Entfernen von CO2 aus der Atmosphäre. Eine weitere noch zu lösende Aufgabe: Kreislaufwirtschaft, also wertvolle Rohstoffe länger zu nutzen und mehr Produkte zu recyceln. Das Bundeskabinett hat heute ein Aktionsprogramm zur Umsetzung der Kreislaufwirtschaftsstrategie verabschiedet. Ann-Kathrin Büsker in Berlin, welche konkreten Pläne hat die Bundesregierung?
13: Es sollen insgesamt weniger neue Rohstoffe gebraucht werden, dafür mehr alte wiederverwendet. Das ist ja schon seit 2025 so Beschlusslage im Rahmen einer Kreislaufwirtschaftsstrategie. Und die wird jetzt eben mit einem Aktionsprogramm hinterlegt, also mit konkreten Maßnahmen. Insgesamt gibt es davon 12, ist also einigermaßen überschaubar. Und der Bundesregierung geht es hierbei vor allem darum, Pionierarbeit zu verstetigen. Deutschland steht ja schon ganz gut da, was Recycling angeht, hat da Unternehmen mit guten Strategien. Und das möchte man jetzt eben gerne hochskalieren. Und dabei werden im Grunde 3 große Politikstränge verfolgt. Zum einen Industriepolitik, also das Stärken eines Wirtschaftsbereiches und das gezielte Ermöglichen von Wachstum. Dann Umweltpolitik, weil weniger Rohstoffe abzubauen, Ressourcen schont und weniger Emissionen freisetzt. Und Sicherheitspolitik, weil Deutschland sich eben so weniger abhängig von Importen machen kann. Und gerade bei kritischen Rohstoffen, da kam es ja zuletzt immer mal wieder zu Importproblemen.
3: Was bedeutet dieses Aktionsprogramm für die Wirtschaft?
13: Wer in diesem Bereich unterwegs ist als Unternehmen, hat die Chance auf Fördergelder. Die Bundesregierung will insbesondere Demonstrationsbetriebe stärken und Wertschöpfungsketten schaffen. Dafür werden in den nächsten Jahren rund 260 Millionen Euro aus dem Klima- und Transformationsfonds zur Verfügung gestellt für eben Investitionen in die Kreislaufwirtschaft und dann nochmal über 300 Millionen Euro aus dem Klimaschutzprogramm. Das heißt, wir reden hier über mehr als eine halbe Milliarde. Außerdem soll die öffentliche Beschaffung stärker auf zirkuläre Produkte setzen, also der Staat selbst als Abnehmer dieser Produkte in Erscheinung treten. Das könnte tatsächlich ein entscheidender Faktor sein, weil es bislang häufig noch an der Nachfrage hapert, beziehungsweise komplette Wertschöpfungsketten einfach noch nicht da sind. Was nützt eben die Produktionsanlage zur Aufwertung von recyceltem Stahl, wenn der eben nirgendwo eingesetzt wird? Da geht es also wirklich konkret darum, Absatzmöglichkeiten für diese Produkte zu schaffen.
3: Unternehmen, die im Bereich Recycling tätig sind, die werden diese Pläne sicher begrüßen, andere unter Umständen nicht. Was erwartet die Wirtschaft von dieser Kreislaufstrategie?
13: Der Bundesverband der Industrie hat kürzlich eine Studie vorgelegt, die das große Potenzial der Kreislaufwirtschaft zeigt. Der BDI sieht da wirklich enorme Wachstumsmöglichkeiten. Das ist eine Studie der Boston Consulting Group und die kommt darin zu dem Ergebnis, dass die Bruttowertschöpfung in diesem Bereich sich eben in den nächsten 19 Jahren verdoppeln könnte, von heute 60 Milliarden Euro auf bis zu 125 Milliarden Euro. Das bedeutet auch, dass da potenziell neue Jobs entstehen können. Das Aktionsprogramm ist deshalb auch von Teilen der Wirtschaft sehnsüchtig erwartet worden, auch von der Deutschen Industrie- und Handelskammer. Einfach, weil die sagt, Unternehmen brauchen Planungssicherheit. Das ist ja im Moment in vielen Branchen genau das Entscheidende, dass es Leitplanken gibt. Die DIHK mahnt an, dass im Rahmen des Aktionsprogramms der Aspekt Digitalisierung aus ihrer Sicht aber noch stärker berücksichtigt werden müsse und warnt auch vor zu aufwendigen Berichtspflichten. Das ist ja ein wiederkehrendes Thema, Stichwort Bürokratiebelastung. Aber insgesamt ist die Kreislaufwirtschaft wirklich etwas, worauf die Industrie setzen will, auch weil man eben die Importabhängigkeit senken kann um 20-40% nach Angaben des BDI.
3: Sind die Umweltverbände auch so positiv gestimmt, auch im Hinblick auf den Klimaschutz?
13: Naja, also die Möglichkeiten, mit Kreislaufwirtschaft Emissionen zu mindern, die sind grundsätzlich sehr groß. Beispielsweise Stahl, der ist ja in seiner Herstellung enorm CO2-intensiv. Verwendet man jetzt bereits hergestellten Stahl nochmal, dann kann das große Mengen CO2 einsparen. 2024 sah eine Studie des Wirtschaftsministeriums da Potenziale von bis zu 80 Millionen Tonnen CO2-Äquivalenten, die bis 2030 eingespart werden könnten. Umweltverbände mahnen jetzt aber, dass dieses Aktionsprogramm noch nicht spezifisch genug sei. So kritisiert der WWF, dass klare Ziele für weniger Rohstoffverbrauch fehlen. Die Bundesregierung sagt zwar, dass weniger verbraucht werden soll, aber eben nicht wie viel. Auch bei den öffentlichen Beschaffungen gibt es keine Quote für die Rohstoffe. Da will man nach 2 Jahren dann eine Evaluation machen, wie gut das geklappt hat. Also Verbindlichkeit ist schon definitiv eine Achillesferse dieses Aktionsprogramms. Der WWF mahnt außerdem, solange neue Rohstoffe verwenden billiger ist als wiedergenutzte Rohstoffe, sei die Kreislaufwirtschaft strukturell benachteiligt und daran müsse man aus Sicht des WWF durch Preissignale eben etwas verändern.
3: Das Aktionsprogramm zur Umsetzung der Kreislaufwirtschaftsstrategie, Ann-Kathrin Büsker stellte es vor. Dankeschön nach Berlin. Und wir bleiben beim Thema gebrauchte Handys, Laptops oder E-Bikes. Nach dem Aufarbeiten sind sie so gut wie neu. Ersetzt werden nur kaputte Teile und das schont Geldbeutel und Rohstoffe. Ähnlich funktioniert der noch relativ neue Markt für gebrauchte Solarmodule. Sie sind eigentlich recht langlebig, werden aber aus verschiedenen Gründen manchmal direkt oder nach kurzer Zeit schon aus dem Verkehr gezogen. Es gibt gute Gründe, gerade solche Module für eine Photovoltaikanlage auf dem eigenen Hausdach zu nehmen. Geprüft, zurück auf den Markt. Ines Rutschmann mit Einzelheiten.
14: Millionen von Solarmodulen gehen jedes Jahr in Deutschland in Betrieb. Zigtausende werden aber auch wieder abgebaut oder gar nicht erst installiert, weil sie nach wenigen Jahren im Feld durch leistungsstärkere Module ersetzt werden oder weil eine Palette mit Modulen beim Großhändler umgekippt ist und er nicht mehr garantieren kann, dass sie noch einwandfrei sind. Für solche gebrauchten Module gibt es einen Markt, der auch Privatleute adressiert. Einem Solarmodul ist aber nicht anzusehen, welche Leistung es noch hat und ob es sich berühren lässt, ohne dass die Gefahr eines Stromschlags besteht. Gebrauchte Module sind daher zu testen, ehe sie angeboten werden, sagt Daniel Philipp. Er leitet die für Modulprüfungen zuständige Abteilung am Fraunhofer Institut für solare Energiesysteme.
15: Also man sollte auf jeden Fall eine Leistungsmessung machen und eine sehr sorgfältige Sichtprüfung. Dann ganz wichtig die elektrische Sicherheit messen und eine Elektrolumineszenzprüfung ist sehr wertvoll. Mit der Elektrolumineszenzprüfung, da kann man feststellen, ob die Zellen beschädigt sind, also das Herz der PV-Module, ob die Brüche aufweisen und solche Dinge.
14: Diese Tests nehmen Start-up-Unternehmen an gebrauchten Modulen vor, die sie von Händlern, Betreibern großer Anlagen oder Entsorgungsfirmen bekommen. Module, die die Prüfungen bestehen, bieten sie Verbrauchern zum Kauf an, mitsamt gesetzlicher Gewährleistung. Es sind Tests, wie sie auch frisch produzierte Module durchlaufen, aber mit diesen allein lässt sich bei schon einmal benutzten Modulen nicht sicherstellen, dass ein jedes noch mehrere Jahre gut funktioniert, ergänzt Daniel Philipp.
15: Wichtig ist, dass die Person oder die Firma, die das anbietet und die diese Tests durchführt, auch über die entsprechende Kompetenz verfügt, das nicht nur nach der Erfüllung von bestimmten Leistungskriterien im Moment zu bewerten, sondern durchaus auch schon eine Einschätzung geben kann, beispielsweise was die verwendeten Materialien angeht. Oder auch die Stecker, die verwendet wurden, wie die innen aussehen, irgendwelche Hinweise darauf findet, dass sie nicht mehr langfristig eingesetzt werden können.
14: Möglich ist, dass die Anbieter gebrauchter Module diese reparieren, etwa wenn Stecker schadhaft sind. Das passiere aber kaum, weil es reichlich unbeschädigte Ware gebe, heißt es. Taugen Module für ein neues Leben, sind sie für verschiedene Anwendungen interessant. Wenn in der eigenen Dachanlage Module defekt sind oder die Anlage erweitert werden soll, dazu braucht es Ersatz gleichen Typs. Da die Hersteller alle 1 bis 2 Jahre ihre Produkte technologisch verändern, sind solche Ersatzmodule nur aus Restbeständen oder gebraucht zu haben. Wer dagegen eine neue Anlage auf dem Dach oder Gartenhäuschen baut, kann ein bisschen Geld sparen. Denn Second-Life-Module kosten in der Regel etwas weniger als neue, sagt Tobias Otto. Er berät Betreiber von Photovoltaikanlagen und solche, die es werden wollen, beim Solarenergieförderverein Deutschland. Stärker wiege aber ein zweiter Vorteil gebrauchter Module.
16: Ökologisch betrachtet macht es einen großen Unterschied, Module vor dem Recycling zu bewahren, denn da stecken Ressourcen drin, da wird Energie aufgewendet in die Module und unsere Ressourcen sind begrenzt und sollten sparsam eingesetzt werden.
14: Rund ein Jahr muss ein neues Solarmodul in Deutschland Strom produzieren, dann hat es so viel Energie erzeugt, wie zur eigenen Herstellung notwendig war. Je länger es in Betrieb ist, desto nachhaltiger ist sein Einsatz. Dass Solarmodule sehr lange zuverlässig arbeiten können, beweisen altgediente Photovoltaikanlagen. Tobias Otto berichtet aus dem Solarenergieförderverein.
16: Also da sind 30 Jahre keine Seltenheit bei uns im Verein. Unsere älteste Anlage, die ist von 1991, die läuft heute noch und der Betreiber hat da tatsächlich kaum nennenswerten Leistungsverlust zu vermelden.
14: Noch gibt es keine Standards für die Prüfung gebrauchter Solarmodule und damit keine Zertifikate, auf die Verbraucher achten können. Vielleicht ändert sich das in den nächsten Jahren, wenn noch mehr Module ausrangiert werden und zurück auf den Markt kommen.
3: Kosten und Rohstoffe sparen. Es kann ein zweites Leben für ausrangierte Solarmodule geben. Elektronik, Lebensmittel, Kosmetik. In vielen Produkten, die wir benutzen, stecken Rohstoffe von weit her, zum Beispiel aus Indonesien. Jetzt will das Land mehr selbst profitieren und es gibt neue Regeln für die Ausfuhr. Christiane Justus berichtet.
17: Die überraschende Neuigkeit verkündete Indonesiens Präsident Prabowo Subianto vergangene Woche vor dem Parlament.
18: Alle Verkäufe unserer Rohstoffprodukte, angefangen bei Palmöl, Kohle und Eisenlegierungen, müssen nun über staatliche Unternehmen abgewickelt werden, die von der Regierung der Republik Indonesien als alleinige Exporteure benannt wurden.
17: Im Klartext, die Ausfuhr von Rohstoffen aus Indonesien soll künftig zentral abgewickelt werden, staatlich kontrolliert über eine neue Gesellschaft, die dem erst kürzlich gegründeten Staatsfonds Danantara unterstellt wurde. Begründung für diesen Schritt sind angebliche Steuerverluste. Dem Präsidenten zufolge seien dem Land Einnahmen von bis zu 150 Milliarden US-Dollar jährlich entgangen, unter anderem, weil ihre Rohstoffe unter Wert ins Ausland verkauft worden seien.
18: Unsere natürlichen Ressourcen gehören uns und wir müssen entscheiden, wohin sie verkauft werden und was ein fairer Preis ist. Wir wollen die ungerechte Behandlung unseres Volkes nicht mehr hinnehmen.
17: Indonesien ist die größte Volkswirtschaft Südostasiens und weltweit führender Exporteur von Kohle, Palmöl, Nickel und anderen wichtigen Bodenschätzen. Hauptabnehmer ist, vor allem bei Nickel, China. Die Entscheidung stellt den traditionellen Handel auf den Kopf. Im Palmölsektor zum Beispiel verbinden bislang kleinteilige Lieferketten Bauern mit Agenten und Zwischenhändlern und globalen Lebensmittelkonzernen. Künftig müssen die Verträge über die zentrale Exportstelle laufen, die Menge und Preis kontrolliert. Experten haben allerdings so ihre Zweifel, dass die neue Rohstoffpolitik zum erhofften Ziel führt. Der indonesische Wirtschaftswissenschaftler Arianto Pantunru von der australischen National University sieht Parallelen zu ähnlichen Versuchen von Vorgängerregierungen, etwa beim Export von Gewürznelken oder auch bei der Regulierung von Palmöl. Allesamt seien gescheitert.
18: Ich denke, dass die Zentralisierung des Exports zu einer Wiederholung der Fehler früherer Regierungen führen könnte. Nach den bisherigen Erfahrungen hat so etwas eher zu Marktverzerrungen geführt und das Rent-Seeking begünstigt, das heißt die Gewinnmaximierung bei Einzelnen ohne gesellschaftlichen Nutzen.
17: Bessere Kontrolle am Zoll zum Beispiel könnte effektiver zum Ziel führen. Oliver Döhne von der Deutschen Wirtschaftsförderungsgesellschaft GTAI arbeitet in Indonesiens Hauptstadt Jakarta. Er geht davon aus, dass Preiserhöhungen auch in Deutschland zu spüren sein werden, zum Beispiel in Produkten, in denen Palmöl stecke. Die neue Exportpolitik habe viele überrascht, vor allem auch, weil Indonesien gerade ein umfassendes Wirtschaftsabkommen mit der EU aushandelt.
19: Es steht schon im Widerspruch zu dem Geist, in dem man eigentlich dieses Freihandelsabkommen abgeschlossen hat. Auf jeden Fall, ja. Also Freihandel ist das nicht mehr. Man möchte ja eigentlich durch jedes Abkommen ein bisschen mehr Freihandel haben, aber das ist jetzt wirklich ein Schritt, der genau in die andere Richtung eigentlich geht.
17: Mit der neuen Politik möchte Indonesien auch die Weiterverarbeitung der eigenen Rohstoffe im Land halten. Unternehmen weltweit sollen in Produktionsstätten in Indonesien investieren. Aus dem Land sollen dann nicht mehr nur Rohstoffe exportiert werden, sondern hochwertige, fertige Produkte, wie zum Beispiel Batterien für Elektromotoren mit indonesischem Nickel. Oliver Döhne von der GTAI hält den Schritt für eine Machtdemonstration, einen Power-Move des indonesischen Präsidenten, aber bei allen Fragezeichen bringe sie auch eine Chance für deutsche Unternehmen mit sich.
19: Wenn man Qualitätsprodukte auch für den Export produzieren möchte, dann braucht man auch Weltklasse-Maschinen. Und da sehen wir eigentlich schon ein gewisses Potenzial hier, mehr als im Moment ist, ne, dass Deutschland, deutsche Unternehmen, Maschinenlieferanten unter anderem, ne, dass die Indonesien dabei unterstützen könnten, diese Wertschöpfungskette hier im ganzen Land auszubauen.
17: Wie die Umsetzung des neuen indonesischen Exportplans im Detail aussehen soll, darüber ist noch nicht viel bekannt. Aber es soll jetzt zügig gehen. Die Übergangsphase ist erstmal nur bis September angesetzt. Danach soll das Geschäft mit Indonesiens Rohstoffen spürbar mehr Einnahmen auch für Indonesien einbringen.
3: Indonesien stellt seine Rohstoffpolitik neu auf und das wirkt sich auf seine Handelspartner aus. Deutschland und die Kampfabstimmung im UN-Sicherheitsrat, das ist gleich ein Thema. Soweit Umwelt und Verbraucher mit Susanne Kuhlmann. Ich wünsche Ihnen einen schönen Nachmittag.

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1: 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Die Nachrichten. Zunächst die Übersicht. Ukrainische Drohnen haben Ziele in St. Petersburg getroffen, kurz bevor dort das Wirtschaftsforum eröffnet werden sollte. Ein Generalstreik hat in Portugal das öffentliche Leben lahmgelegt. Am Nachmittag entscheidet sich, ob Deutschland einen nichtständigen Sitz im UNO-Sicherheitsrat erhält. Die Meldungen im Einzelnen. Kurz vor der Eröffnung des Internationalen Wirtschaftsforums in St. Petersburg hat die Ukraine Ziele in der russischen Metropole beschossen. In mehreren Bezirken seien Menschen verletzt worden und Schäden entstanden, teilten die örtlichen Behörden mit. Der ukrainische Präsident Selenskyj erklärte, die ukrainischen Streitkräfte hätten das Ölterminal in St. Petersburg angegriffen. Am Stadtrand waren dichte graue Wolken zu sehen. Der russische Präsident Putin hat zu dem Treffen zahlreiche internationale Gäste in seiner Heimatstadt eingeladen. Es sollen ausländische Investoren angelockt werden, die die durch den Krieg in Mitleidenschaft gezogene russische Wirtschaft wieder in Schwung bringen. Nach russischen Angaben wurden durch einen ukrainischen Angriff auf einen Bus in der annektierten Region Donetsk heute mindestens 7 Menschen getötet. Russland hatte seinerseits die Ukraine gestern massiv angegriffen. Dabei gab es nach ukrainischen Angaben 22 Tote. Heute Vormittag traf NATO-Generalsekretär Rutte zu einem unangekündigten Besuch in Kiew ein. Die Zahl der Einbürgerungen in Deutschland ist im vergangenen Jahr erneut gestiegen und hat einen neuen Höchststand erreicht. Wie das Statistische Bundesamt in Wiesbaden mitteilte, erwarben 2025 rund 332.500 Ausländer die deutsche Staatsangehörigkeit. Das seien 14% mehr als im Vorjahr. Am häufigsten ließen sich erneut Menschen aus Syrien einbürgern. Ihre Zahl sank jedoch um 21% auf 65.600. Dahinter folgten Türken und Russen, deren Zahl jeweils um mehr als 50% stieg. Den Anstieg bei Türken und Russen erklärt das Statistische Bundesamt damit, dass es seit der Modernisierung des Staatsangehörigkeitsgesetzes 2024 die Möglichkeit gibt, seinen alten Pass zu behalten. Die Industriestaatengruppe OECD hat ihre Wachstumsprognose für Deutschland wegen der Folgen des Irankriegs zum zweiten Mal in diesem Jahr gesenkt. Das Bruttoinlandsprodukt werde voraussichtlich um 0,7% zulegen, teilte die Organisation für wirtschaftliche Zusammenarbeit und Entwicklung in Paris mit. Das sind 0,1 Punkte weniger, als noch im vorigen Wirtschaftsausblick Ende März prognostiziert wurde. Für 2027 wird nur noch mit einem Wachstum um 1,1% gerechnet, 0,4 Punkte weniger als noch im März. Höhere Energiepreise dürften auch die Inflation weiter steigen lassen. Die künftige Eintrittsgebühr von 12 Euro für den Kölner Dom ist aus Sicht des früheren Oberbürgermeisters Schrammer angemessen. Er sei damit voll und ganz einverstanden, sagte Schrammer im Deutschlandfunk. Das ehemalige Stadtoberhaupt verwies auf vergleichbare Sehenswürdigkeiten in anderen Ländern, wie etwa die Sagrada Familia in Barcelona, bei deren Besuch ebenfalls Eintritt verlangt wird. Der Theologe und Psychiater Manfred Lütz sagte dagegen ebenfalls im Deutschlandfunk, das sei ein Schritt der Verabschiedung des Christentums aus der deutschen Öffentlichkeit. Die Kirche musealisiere sich. Der US-Digitalkonzern Meta muss sich mit seinem Kommunikationsdienst Messenger an schärfere EU-Regeln halten. Das entschied das Gericht der Europäischen Union, das damit eine Klage des Konzerns zurückwies. Die EU-Kommission hatte Meta als sogenannten Torwächter mit besonders großer Marktmacht eingestuft. Für verschiedene Dienste muss sich die Facebook-Mutter darum an neue Verpflichtungen gemäß den Wettbewerbsregeln nach dem Gesetz für digitale Märkte halten. Metas digitaler Marktplatz Marketplace stand zunächst auch auf der entsprechenden Liste, wurde davon aber bereits vor einem Jahr gestrichen. In weiten Teilen Portugals hat ein Generalstreik das öffentliche Leben lahmgelegt. Zu dem Ausstand haben die Gewerkschaften aus Protest gegen eine geplante Arbeitsmarktreform der Regierung aufgerufen. Hunderte Flüge fielen aus, Züge standen still, Schulen blieben geschlossen. Es ist der zweite Generalstreik innerhalb von 6 Monaten. Die Mitte-Rechts-Minderheitsregierung in Portugal will mit der Reform die Produktivität und das Wachstum ankurbeln. Die Gewerkschaften befürchten, dass sich die Bedingungen für die Arbeitnehmer verschlechtern werden. Prekäre Beschäftigungsverhältnisse würden zunehmen und Entlassungen erleichtert. Zudem werde das Streikrecht beschnitten. Die britische Innenministerin Mahmood hat Ausschreitungen in der südenglischen Stadt Southampton verurteilt. Hunderte Menschen protestierten dort gestern Abend wegen eines Polizeifehlers in Zusammenhang mit dem Mord an einem 18-jährigen Studenten im vergangenen Dezember. Die Demonstranten warfen der Polizei umgekehrten Rassismus vor, eine Benachteiligung der weißen Mehrheitsbevölkerung. Sie schleuderten Mülltonnen, Warnkegel und andere Gegenstände auf die Einsatzkräfte. Dieses Verhalten sei inakzeptabel, erklärte die Innenministerin. Es gebe keine Rechtfertigung für Gewalt. Der am Montag zu lebenslanger Haft verurteilte Täter aus der Sikh-Gemeinschaft hatte den Studenten im Dezember 2025 mit einem Messer verletzt, bevor er sich selbst als Opfer eines rassistisch motivierten Angriffs darstellte. Die Polizisten legten daraufhin dem Verletzten Handschellen an, obwohl dieser mehrmals sagte, dass er niedergestochen worden sei und nicht atmen könne. Ihm wurde aber kein Glauben geschenkt. Kurz darauf starb er. Bundesaußenminister Wadefuhl hat sich zuversichtlich gezeigt, dass Deutschland einen nicht ständigen Sitz im UNO-Sicherheitsrat bekommt. Er sehe nach Gesprächen mit Vertretern anderer Staaten eine Grundsympathie für die Bundesrepublik, sagte Wadefuhl im Deutschlandfunk. Die Abstimmung in der Generalversammlung der Vereinten Nationen findet am Nachmittag statt. Gegenkandidaten sind Österreich und Portugal. Deutschland bemüht sich seit der Wiedervereinigung alle 8 Jahre um den Einzug in den UNO-Sicherheitsrat, bisher immer erfolgreich. Kuwait hat nach einem iranischen Drohnenangriff auf den internationalen Flughafen des Landes den kommerziellen Flugverkehr ausgesetzt. Bei dem Angriff wurden nach offiziellen Angaben 1 Mensch getötet und mehrere verletzt. Ein Sprecher des kuwaitischen Außenministeriums erklärte, mehrere feindliche Drohnen hätten ein Passagierterminal des Flughafens getroffen. Zuvor hatte das für die Golfregion zuständige US-Regionalkommando CENTCOM von nächtlichen Angriffen des Iran auf Kuwait und Bahrain berichtet. Die USA wehrten nach eigenen Angaben mehrere Attacken ab und nahmen ihrerseits iranische Ziele ins Visier. Inmitten von Protesten und Straßenblockaden gegen die Regierung in Bolivien sind Berichten zufolge 2 Minister zurückgetreten. Verteidigungsminister Salinas und Bildungsministerin Garcia legten ihre Ämter nieder, wie mehrere Medien melden. Eine offizielle Bestätigung gab es zunächst nicht. Bolivien befindet sich seit Wochen in einer politischen Krise. Seit Anfang Mai blockieren Gewerkschaften, Bauern, Bergarbeiter und Anhänger des früheren linken Präsidenten Morales wichtige Verkehrswege. Dadurch kommt es zu Engpässen bei Lebensmitteln, Treibstoff und Medikamenten. Die Proteste richten sich gegen die schwierige Wirtschaftslage, steigende Lebenshaltungskosten und Reformvorhaben der konservativen Regierung von Präsident Paz. Dessen Wahlsieg hatte Ende 2025 eine fast 2 Jahrzehnte währende Ära linker Regierungen beendet. Bei einem Brand in einem Gebäude in Neu-Delhi sind mindestens 21 Menschen ums Leben gekommen und mehrere weitere verletzt worden. Das teilte die Polizei mit. In dem Gebäude im Süden der indischen Hauptstadt befand sich im Erdgeschoss ein Restaurant, darüber lag ein Hotel. Das überwiegend von Wohnhäusern geprägte Viertel ist dicht besiedelt und bei Studenten und jungen Berufstätigen beliebt. Die Brandursache ist noch unklar. Die Feuerwehr setzte 8 Löschfahrzeuge ein. Mehr als 40 Menschen wurden nach Angaben der Polizei aus dem Gebäude gerettet und in Krankenhäuser gebracht. Und hier noch einmal die Übersicht. Ukrainische Drohnen haben Ziele in St. Petersburg getroffen, kurz bevor dort das Wirtschaftsforum eröffnet werden sollte. Ein Generalstreik hat in Portugal das öffentliche Leben lahmgelegt. Am Nachmittag entscheidet sich, ob Deutschland einen nicht ständigen Sitz im UNO-Sicherheitsrat erhält. Abschließend das Wetter. Wechselnd bewölkt und vor allem in der Westhälfte sowie am Alpenrand Schauer und Gewitter. Höchstwerte 17 bis 22 Grad. Morgen im Osten und Südosten anfangs heiter bis wolkig und trocken, sonst immer wieder Regen und teils kräftige Gewitter. 16 bis 26 Grad. Und die weiteren Aussichten, am Freitag wechselhaft mit Schauern, vor allem im Norden kurze Gewitter, 16 bis 22 Grad. Das waren die Nachrichten.
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2: Mit Maria Grunwald, schön, dass Sie dabei sind. Einige unserer Themen. Mehr Einfluss bei den Vereinten Nationen. Deutschland bewirbt sich um einen der nicht ständigen Sitze im UN-Sicherheitsrat. Die Abstimmung dazu ist heute in New York am Nachmittag. Und sie ist kein Selbstläufer, sagte heute Morgen auch bei uns hier im Deutschlandfunk Bundesaußenminister Johann Wadephul.
3: Wir wussten von vornherein, dass es ein schwieriger Wettbewerb wird, weil wir zwei gute weitere Kandidaten aus Europa haben, die Republik Österreich und Portugal. Und ich bin nach wie vor zuversichtlich, dass wir die erforderliche Stimmenzahl werden erreichen können. Aber als Demokrat habe ich in Wahlen auch schon dieses und jenes erlebt.
2: Wie stehen also die Chancen für Deutschland um einen nicht ständigen Sitz im UN-Sicherheitsrat? Und wie viel Einfluss ist damit verbunden? Dazu gleich Fragen an Patrick Rosenau von der Deutschen Gesellschaft für die Vereinten Nationen. Außerdem, schwere Gefechte in der Golfregion. Trotz Waffenruhe greifen sich die USA und der Iran gegenseitig an, während der Stand der Verhandlungen zwischen beiden Seiten weiterhin unklar ist. Und weniger digitale Abhängigkeit, das wünscht sich die EU-Kommission und stellt heute ihr Paket für mehr technologische Unabhängigkeit von etwa US-Anbietern vor. Da geht es um Halbleiter, Cloud-Dienste, künstliche Intelligenz, Rechenzentren und digitale Infrastruktur.

0: Es ist das mächtigste Gremium der Vereinten Nationen, der UN-Sicherheitsrat. Die fünf ständigen Mitglieder darin mit Vetorecht sind die USA, Frankreich, Großbritannien, Russland und China. Zusätzlich kommen 10 nichtständige Mitglieder hinzu, die für jeweils 2 Jahre gewählt werden. Deutschland bewirbt sich aktuell um einen dieser nichtständigen Sitze, hat aber starke Konkurrenz durch Österreich und Portugal. Die Abstimmung in New York, sie ist heute Nachmittag. Giselle Ucker schaut voraus.
1: Es geht um jede Stimme bei der geheimen Wahl der UN-Mitgliedstaaten. Deutschland muss 2/3 der Länder hinter sich vereinen, um einen Sitz im mächtigsten Gremium der Vereinten Nationen zu bekommen. Außenminister Johann Wadephul ist schon Tage vor der Abstimmung nach New York angereist, führt ein Last-Minute-Gespräch nach dem anderen und versucht zu überzeugen.
2: Wir gehen mit Zuversicht und einem guten Angebot in diese Wahl. Wir setzen uns für die Vereinten Nationen ein. Wir wollen insbesondere die nichtständigen Mitglieder zu einem wichtigen Faktor innerhalb des UN-Sicherheitsrates auch machen.
1: Deutschland hat es in der Vergangenheit schon 6-mal als nichtständiges Mitglied in den Sicherheitsrat geschafft. Bisher war jede Bewerbung ein Erfolg. Diesmal könnte es anders sein. Für die beiden frei werdenden Plätze für westeuropäische Länder haben sich insgesamt 3 Nationen beworben. Neben Deutschland wollen auch Österreich und Portugal einen Sitz. Deshalb kommt es diesmal zur Kampfabstimmung, was die Europäer sonst versuchen zu vermeiden. Daniel Forti ist verantwortlich für UN-Fragen bei der Denkfabrik International Crisis Group. Er glaubt, das Rennen ist völlig offen. Die Chancen für Deutschland stehen aber nicht schlecht.
3: You know, Germany is a very visible and prominent state on world affairs.
4: Deutschland spielt bei weltpolitischen Angelegenheiten eine sehr sichtbare und herausragende Rolle und ist unmittelbar an vielen Fragen, nicht nur der europäischen Sicherheit, beteiligt. Das ist für viele Mitgliedstaaten wichtig. Sie versprechen sich von Deutschland, dass es dazu beiträgt, gemeinsame internationale Positionen zu finden.
1: Deutschland gehört zu den größten Beitragszahlern der Vereinten Nationen und gilt als zuverlässiger und engagierter Partner. Schon seit Jahren kümmern sich die Deutschen um Friedensmissionen, helfen beim Einsatz gegen die Folgen des Klimawandels und auch bei der Vermittlung zwischen Konfliktparteien. Doch es gibt auch Kritik. Die Bundesregierung äußert sich meist nur zurückhaltend zum Vorgehen der israelischen Regierung. Im Gegensatz zu vielen anderen Ländern hat Deutschland Palästina auch nicht als unabhängigen Staat anerkannt. Kanzler Merz nahm weder an der Palästina-Konferenz noch an der UN-Generalversammlung im vergangenen September in New York teil.
4: Die Frage der besetzten palästinensischen Gebiete ist einer der prägenden Konflikte, mit denen UN-Mitgliedstaaten derzeit konfrontiert sind. Deswegen werden viele Unterstützer Palästinas genau gucken, wie sich die Bewerberstaaten da positionieren.
1: Österreich und Portugal haben den Vorteil, dass sie sich bereits vor Deutschland für einen Sitz im Sicherheitsrat beworben haben und möglicherweise schon früh Vereinbarungen mit anderen Staaten treffen konnten. Als Nicht-NATO-Mitglied gilt Österreich außerdem als neutraler als Deutschland, was bei Vetomächten wie Russland und China ein Vorteil sein könnte. Portugal hat historisch und kulturell enge Beziehungen zu afrikanischen und lateinamerikanischen Ländern. Doch auch Deutschland kann bei den Ländern des globalen Südens punkten, ist Außenminister Wadephul überzeugt.
2: Es wird viel Vertrauen in Deutschland gesetzt. Wir bekommen sehr viel Unterstützung vom afrikanischen Kontinent, was uns dauerhaft verpflichtet. Wir bekommen auch Unterstützung von Staaten, die besonders dem Klimawandel ausgesetzt sind. Und es zeigt, dass hier ein langfristiges Engagement Deutschlands gesehen wird.
1: Die Wahl der Mitglieder für den Sicherheitsrat gilt auch als Gradmesser dafür, wie Deutschland international wahrgenommen wird. Eine Niederlage wäre ein herber Rückschlag für das außenpolitische Ansehen der Bundesregierung.
0: Das waren Informationen von Giselle Ucker. Was bedeutet so ein nichtständiger Sitz im UN-Sicherheitsrat und wird das mit der Bewerbung klappen? Das kann ich jetzt besprechen mit Patrick Rosenow. Er verantwortet die Zeitschrift für die Vereinten Nationen und ihre Sonderorganisationen bei der Deutschen Gesellschaft für die Vereinten Nationen. Diese Gesellschaft, dieser Verein wird unter anderem von der Bundesregierung unterstützt und soll über die UNO und ihre Arbeit informieren. Guten Tag.
5: Ja, hallo Frau Grunwald, grüße Sie.
0: Grüße Sie. Herr Rosenow, was sagen Sie, wie stehen die Chancen? Schafft es Deutschland in den UN-Sicherheitsrat als nichtständiges Mitglied?
5: Also ich bin da relativ optimistisch. Ja, es wird nicht so eindeutig wie 2018. Da hatte Deutschland auch keine Gegenkandidaten. Da hatte Deutschland ja ungefähr 184 Stimmen bekommen. Dieses Mal wird es auf jeden Fall knapper ausfallen. Aber das ist auch nichts Neues. 2010 hat Deutschland gegen Kanada und Portugal kandidiert übrigens. Und da hat Deutschland eine knappe Zweidrittelmehrheit bekommen. Und Kanada wurde dann nicht gewählt, Portugal im zweiten Wahlgang. Also so eine ähnliche Situation gab es schon mal. Mhm. Aber sechsmal war Deutschland im Sicherheitsrat drin, wenn man jetzt die DDR nicht dazu zählt. Und das hat eigentlich immer geklappt. Deutschland ist ein wichtiger Part im UN-System. Sie hatten es ja auch schon angesprochen in dem Beitrag.
0: Was spricht also für die deutsche Bewerbung?
5: Also für die deutsche Bewerbung steht auf jeden Fall die große finanzielle Unterstützung zum gesamten UN-System, zu Nachhaltigkeit, zu Menschenrechten, aber auch zu Frieden und Sicherheit. Gerade mit dem Rückzug der US-Regierung unter Donald Trump ist Deutschland eigentlich der größte Geldgeber zum UN-System. Und das betrifft natürlich auch viele Staaten aus dem globalen Süden. Insofern ist das, glaube ich, ein wichtiger Faktor. Im Bereich Friedenssicherung, Blauhelmtruppen ist Deutschland eher im Mittelfeld. Also da ist auf jeden Fall noch Luft nach oben, was konkrete Friedensbemühungen angeht. Aber das wäre ja auch eine Chance dann, wenn Deutschland in den Sicherheitsrat gewählt würde.
0: Was spricht denn gegen Deutschland? Denn Sie haben es gesagt, also auf der Habenseite ist, man gehört zu den größten Beitragszahlern in der UNO und Deutschland gilt als klarer Vertreter des Multilateralismus. Gleichzeitig sehen aber viele UN-Mitgliedsländer es kritisch, dass Deutschland das Vorgehen Israels in Gaza oder im Libanon nicht so stark verurteilt hat wie andere Länder oder Palästina eben nicht als Staat anerkennt. Wie hat das Deutschland geschadet und könnte jetzt eben auch dieser Bewerbung schaden?
5: Das ist sicherlich ein wichtiger und auch berechtigter Faktor. Aber übrigens ist es nur Portugal von den drei Staaten, was Palästina anerkennt. Also die Österreicher sind jetzt nicht komplett anders als die deutsche Bundesregierung in dem Verhalten. Klar, das ist weiter problematisch, auch das Verhalten dann im globalen Süden, wenn es die deutschen Positionierung auch zu Gaza geht, aber auch zu völkerrechtlichen anderen Fragen, Stichwort Venezuela, Stichwort Iran-Krieg. Da muss Deutschland ganz klare Farbe bekennen und das eben auch im Sicherheitsrat klar machen. Das könnte dazu führen, dass es weniger Stimmen gibt als letztes Mal, in jedem Fall. Aber ich würde sagen, das ist immer ein Faktor unter mehreren Faktoren. Mhm. Wie gesagt, dass die deutschen Ressourcen, Personal, finanzielle Ressourcen, die spielen, glaube ich, auch einen wichtigen Grund, eben auch Deutschland zu wählen für den Sicherheitsrat.
0: Jetzt haben Sie gerade gesagt, Deutschland könnte sich da klarer positionieren. Und Sie nannten selbst die Beispiele auch Gaza oder auch Venezuela, wenn es eben um das Völkerrecht geht. Bundesaußenminister Wadephul sieht sich ja als Anwalt des Völkerrechts. Er hat das so öffentlich formuliert und auch deswegen möchte man ja den nicht ständigen Sitz im UN-Sicherheitsrat. Jetzt ist es ja so, der Krieg Russlands gegen die Ukraine, der wurde von der Bundesregierung von Anfang an klar als völkerrechtswidrig benannt. Das Vorgehen des israelischen Militärs in Gaza als ein Beispiel oder auch das Kidnapping der USA, wie viele es bezeichnen, von dem venezolanischen Staatspräsidenten Nicolas Maduro. Auch das wurde nicht klar als völkerrechtswidrig benannt. Sprechen wir da von einem schwierigen Messen mit zweierlei Maß?
5: Also grundsätzlich ja, man muss aber auch sagen, dass die Position auch jetzt von Bundeskanzler Merz und so Richtung Iran jetzt auch schon wieder korrigiert haben in Richtung völkerrechtliche Vertretung eben von solchen Positionen. Ich glaube, das kann noch stärker gehen auf jeden Fall und das ist auch wichtig, glaubwürdig gegenüber dem globalen Süden aufzutreten, auch im Sicherheitsrat. Also ich glaube, Deutschland hat da jetzt gut nachgeholt. Das sollte aber von Anfang an immer eine klare Linie sein. Das ist ja übrigens auch die Grundgesetzverpflichtung der Bundesrepublik Deutschland, sich auch an völkerrechtliche Verpflichtungen zu halten und diese übrigens auch immer zu äußern. Also es ist nicht nur eine Auswahl, eine Möglichkeit, eine Option, sondern es ist ja auch nochmal im Grundgesetz und sowohl auch historisch in der moralischen Verpflichtung, dass Deutschland sich da auch immer klar positionieren muss, gemäß der UN-Charta, Menschenrechte und dergleichen. Insofern der Kompass sollte klar sein, Deutschland hat nachgeholt und es reicht jetzt hoffentlich. Es ist aber, glaube ich, auch wichtig, nicht immer kurz vor knapp bei so einer Wahl mit Wahlkampf zu machen, sondern eben auch, dass Bundeskanzler Merz zum Beispiel auch bei der Generalversammlung, bei der Debatte im September immer spricht. Das sollte schon alles prominent unterfüttert sein, um eben auch eine strategische, konsistente UN-Politik Deutschlands auch anbieten zu können, den Mitgliedstaaten in New York.
0: Und wenn Deutschland einen nicht ständigen Sitz bekommen sollte, was müsste Deutschland Ihrer Meinung dann vor allem tun?
5: Also Deutschland hat bei der letzten Amtszeit 2019/20 auch schon viel getan als nichtständiges Mitglied. Deutschland war oft schon in der sogenannten Federführung, Penholdership heißt das ja, dass man Resolutionen im Sicherheitsrat mitverfasst mit anderen Staaten. Früher haben das nur die 5 ständigen Mitglieder vor allen Dingen gemacht im Sicherheitsrat, aber Deutschland hat als nichtständiges Mitglied schon sehr viel zu gemacht.
0: Also aber wir wollen ja auf künftig schauen, was müsste Deutschland jetzt künftig tun? Sie hatten ja gesagt, da wäre zum Beispiel Luft nach oben bei den Friedensmissionen.
5: Ja, also sozusagen, ja, da haben wir Personal, aber ich sehe persönlich Deutschland auf jeden Fall bei der Debatte zur Straße von Hormuz ganz zentral im Zentrum, weil das Interesse Deutschlands als Mittelmacht ist es eben auch, freie Seewege zu haben und hier die Vereinten Nationen mit an Bord zu holen, auch den Generalsekretär in die Verpflichtung zu nehmen, auch die Generalversammlung, auch den Sicherheitsrat, dass wir hier eben eine freie Schifffahrt eben auch haben für diese Meerenge. Und die Vereinten Nationen spielen derzeit gar keine Rolle in diesem Konflikt. Und hier wäre es eben wirklich eine Verantwortung Deutschlands, Initiativen im Sicherheitsrat zu starten. Die Amerikaner sind dabei, aber die Deutschen sollten das auf jeden Fall unterstützen. Das wäre so ein Beispiel, wo Deutschland aktiv werden sollte.
0: Und wie könnte Deutschland da aktiv werden? Sie haben gesagt, Deutschland müsste da aktiv werden, gerade um diesen Konflikt um die Straße von Hormuz zu entschärfen. Aber wie genau, Herr Rosenow?
5: Also auf jeden Fall ist es wichtig, mit den 9 anderen nichtständigen Mitgliedern im Sicherheitsrat zusammenzuarbeiten, dann auch mit Frankreich und Großbritannien, die ja auch schon internationale Missionen vorgeschlagen haben, aber auch interessanterweise überhaupt die UN genannt haben dazu. Hier wäre es, glaube ich, die deutsche Aufgabe und das Interesse auch, auf die Weltorganisation hinzuweisen und ihre Möglichkeiten im Bereich Friedenssicherung, Peacekeeping auf Grundlage einer maritimen Mission zum Beispiel, so was voranzubringen. Dass es nicht einfach wird, das ist völlig klar. Aber solche Hinweise sollte Deutschland auf

0: glaube ich, nochmal die wichtige Aufgabe, nicht nur immer an bestimmten Anlässen in New York zu sein und auf die Vereinten Nationen hinzuweisen, sondern kontinuierlich das zu tun. Das ist eine der wenigen Optionen, denn wir sehen ja auch mit fragilen Waffenstillständen, die ja de facto gar keine Waffenstillstände sind, im Iran oder Libanon auch, dass trotzdem sozusagen Kämpfe weitergehen. Also die reine Machtpolitik, militärische Lösungen in Anführungszeichen gibt es nicht in diesen Konflikten. Der Sicherheitsrat ist das einzige Gremium, was völkerrechtlich verbindliche Resolutionen beschließen kann. Und da muss man halt viel Arbeit leisten. Und Deutschland könnte zumindest in diesen 2 Jahren einen Beitrag zu leisten. Denn, naja, also Deutschland hat eben diese auch historische Verpflichtung übrigens, auch gegenüber den Vereinten Nationen, hier sich ganz stark zu engagieren mit Partnerinnen und Partnern natürlich, auch aus dem globalen Süden, wenn es geht.
1: Sagt an dieser Stelle Patrick Rosenow von der Deutschen Gesellschaft für die Vereinten Nationen. Vielen Dank, Herr Rosenow, für Ihre
0: Danke.
1: Zeit.
0: Danke auch.

0: Gegenseitige Angriffe in der Golfregion, die gibt es aktuell. Es sind die schwersten Gefechte seit Beginn der Waffenruhe zwischen den USA und dem Iran. Die USA, sie hatten einen Öltanker beschossen, der einen iranischen Hafen anlaufen wollte. Der Iran, er reagierte mit Angriffen auf US-Stützpunkte in Kuwait und Bahrain. Paul Jens im Studio Istanbul, zuständig für den Iran. Er ist jetzt live zugeschaltet. Herr Jens, haben Sie nähere Informationen, wie stark, wie zerstörerisch waren diese iranischen Angriffe auf US-Stützpunkte?
1: Das US-Militär hatte zunächst verlauten lassen, alle Angriffe wurden abgewehrt. Es gäbe keine Schäden an militärischen Einrichtungen. Und auch die Luftverteidigung in Bahrain und Kuwait hätte angeblich alle Angriffe abgewehrt. Dazu wurden dann Videos veröffentlicht in sozialen Netzwerken, die runtergefallene Trümmerteile zeigen sollten. Ein paar Stunden später musste das Verteidigungsministerium in Kuwait dann aber sagen, ein Terminal des zivilen Flughafens wurde eben doch getroffen, vermutlich von iranischen Drohnen und dabei schwer beschädigt. Und eben gerade kam noch die Meldung rein, dabei sind mehrere Personen verletzt worden und auch eine Person ums Leben gekommen. Der internationale Flughafen, der hatte den Flugverkehr dann zunächst ausgesetzt und jetzt wohl in Teilen wieder aufgenommen. Aber diese Nachricht hat gezeigt, der Iran hat es erneut geschafft, große Schäden in der Golfregion anzurichten.
0: Und die USA wiederum, sie greifen nach eigenen Aussagen iranische Militäranlagen auf der Insel, auf der iranischen Insel Keshem an. Was wissen Sie hierüber?
1: Iranische Quellen haben uns berichtet von lauten Explosionen heute Nacht auf der Insel oder rund um die Insel. Das genaue Ausmaß ist allerdings noch nicht klar. Das US-Militär sagt, wir haben Militäreinrichtungen angegriffen als Vergeltung. Und die iranischen Quellen bestätigen durchaus, dass dort Überwachungseinrichtungen auf der Insel sind oder auch Überwachungseinheiten, die eventuell attackiert worden sein könnten. Aber diese Angaben lassen sich aktuell noch nicht unabhängig überprüfen oder bestätigen.
0: Und das war die Lage zu den Angriffen. Lassen Sie uns auch noch auf die politische Seite schauen. Wie steht es denn um die Verhandlungen zwischen den USA und dem Iran? Man kann ja sagen, da ist die Lage mehr als unklar.
1: Mehr als unklar und angespannt, womöglich nach diesen schwersten Angriffen seit Beginn der Waffenruhe und der Verhandlungen heute Nacht eben. Es war aber nicht der erste Angriff. Beide Seiten beschießen sich immer wieder und treffen dabei auch Öltanker oder Containerschiffe im Persischen Golf. Das heißt, es muss nicht unbedingt als Zeichen gewertet werden, dass diese Verhandlungen jetzt gescheitert sind. Allerdings fällt diese Eskalation in einer Zeit, in der es eben unklar ist, was ist der genaue Stand bei den Verhandlungen um ein Rahmenabkommen zwischen USA und Iran. Anfang der Woche hatte die iranischen Nachrichtenagentur noch verkündet, die Verhandlungen sind gestoppt. Die liefen ja sowieso nicht direkt, die liefen über Vermittler. Aber auch diese direkten Vermittlungsversuche, die seien gestoppt worden als Reaktion auf israelische Angriffe im Libanon. Die beiden Konflikte hängen ja direkt miteinander zusammen. Donald Trump hat dann wohl reagiert und hat gestern verkündet, nein, die Verhandlungen laufen weiter. Die Verhandlungen sind auch weit fortgeschritten. Er hat in den Raum gestellt, dass innerhalb einer Woche diese Verhandlungen erfolgreich zu einem Ende geführt werden könnten. Allerdings sind solche Prognosen dann immer mit einer gewissen Vorsicht zu genießen. Andere Prognosen konnten weder die Amerikaner noch die Iraner in letzter Zeit auch einhalten. Aber was bleibt? Es ist undurchsichtig, was genau stimmt. Laufen die Verhandlungen jetzt gerade

0: Wie weit sind sie fortgeschritten und wie nah sind wir wirklich an einem Frieden zwischen den USA und Iran?
1: Dann werden wir sicherlich noch an anderer Stelle darüber berichten. Dankeschön für diese Information. Dankeschön, Paul Jens.

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1: 12.30 Uhr, die Nachrichten. Die Bundesregierung will den Erhalt, die Reparatur und das Recycling von Produkten stärker unterstützen. Dazu verabschiedete sie ein Aktionsprogramm zur nationalen Kreislaufwirtschaftsstrategie. Umweltminister Schneider sagte, damit werde die Wirtschaft besser geschützt, wenn internationale Lieferketten brüchig würden oder Handelswege blockiert seien. Zudem habe der Bereich großes Wachstumspotenzial. Vorgesehen ist unter anderem eine Plattform, die Unternehmen, Wissenschaftler, Verwaltung und Zivilgesellschaft vernetzen soll, um nachhaltigeren Produkten den Weg auf den Markt zu ebnen. Zudem sollen Informationen über chemische Bestandteile von Waren oder auch Angaben zur Reparierbarkeit oder Entsorgung bereitgestellt werden. Bis 2029 sieht das Aktionsprogramm 260 Millionen Euro aus dem sogenannten Klima- und Transformationsfonds vor. Der Hausärztinnen- und Hausärzteverband startet eine Protestkampagne gegen die Sparpläne der schwarz-roten Koalition bei den Gesundheitsausgaben. Geplant ist eine E-Mail-Aktion, bei der Patienten sich an ihre jeweiligen Bundestagsabgeordneten wenden können. Dafür sollen die knapp 50.000 Hausarztpraxen Plakate und Informationsmaterial zugeschickt bekommen. Die angedachten Kürzungen seien plan- und wahllos, sagte die Co-Vorsitzende des Verbands, Buhlinger Göpfart. Sie warnte vor negativen Folgen wie weniger Praxen, einer schlechteren Versorgung und längeren Wartezeiten. Das vom Bundeskabinett auf den Weg gebrachte Sparpaket soll die gesetzlichen Krankenkassen 2027 um mehr als 16 Milliarden Euro entlasten. Geplant sind Ausgabenbremsen bei Praxen, Kliniken und der Pharmabranche, aber etwa auch höhere Zuzahlungen für Medikamente und Einschränkungen der kostenlosen Mitversicherung von Ehepartnern. Kuwait hat nach einem iranischen Drohnenangriff auf den internationalen Flughafen des Landes den kommerziellen Flugverkehr in Teilen wieder aufgenommen. Das teilte die Luftfahrtbehörde des Landes mit. Zunächst würden nur Flüge der staatlichen Gesellschaft Kuwait Airways durchgeführt. Bei dem Angriff waren nach offiziellen Angaben ein Mensch getötet und mehrere verletzt worden. Ein Sprecher des kuwaitischen Außenministeriums erklärte, mehrere feindliche Drohnen hätten ein Passagierterminal des Flughafens getroffen. Zuvor hatte das für die Golfregion zuständige US-Regionalkommando CENTCOM von nächtlichen Angriffen des Iran auf Kuwait und Bahrain berichtet. Die USA wehrten nach eigenen Angaben mehrere Attacken ab und nahmen ihrerseits iranische Ziele ins Visier. Kurz vor der Eröffnung des Internationalen Wirtschaftsforums in St. Petersburg hat die Ukraine Ziele in der russischen Metropole beschossen. In mehreren Bezirken seien Menschen verletzt worden und Schäden entstanden, teilten die örtlichen Behörden mit. Der ukrainische Präsident Selenskyj erklärte, die ukrainischen Streitkräfte hätten das Ölterminal in St. Petersburg angegriffen. Die Ukraine reagiert damit auf einen weiteren Großangriff Russlands gestern. Der russische Präsident Putin hat zu dem Wirtschaftsforum zahlreiche internationale Gäste in seine Heimatstadt eingeladen. Es sollen ausländische Investoren angelockt werden, die die durch den Krieg in Mitleidenschaft gezogene russische Wirtschaft wieder in Schwung bringen. Russland hatte die Ukraine gestern massiv angegriffen. Dabei gab es nach ukrainischen Angaben 22 Tote. In weiten Teilen Portugals hat ein Generalstreik das öffentliche Leben lahmgelegt. Zu dem Ausstand haben die Gewerkschaften aus Protest gegen eine geplante Arbeitsmarktreform der Regierung aufgerufen. Hunderte Flüge fielen aus, Züge standen still, Schulen blieben geschlossen. Es ist der zweite Generalstreik innerhalb von 6 Monaten. Die Mitte-Rechts-Minderheitsregierung in Portugal will mit der Reform die Produktivität und das Wachstum ankurbeln. Die Gewerkschaften befürchten, dass sich die Bedingungen für die Arbeitnehmer verschlechtern werden. Prekäre Beschäftigungsverhältnisse würden zunehmen und Entlassungen erleichtert. Zudem werde das Streikrecht beschnitten. Abschließend das Wetter. Wechselnd bewölkt und vor allem in der Westhälfte sowie am Alpenrand Schauer und Gewitter, Höchstwerte 17 bis 22 Grad. Morgen im Osten und Südosten anfangs heiter bis wolkig und trocken, sonst immer wieder Regen und teils kräftige Gewitter, 16 bis 26 Grad. Und die weiteren Aussichten: am Freitag wechselhaft mit Schauern, vor allem im Norden kurze Gewitter, 15 bis 21 Grad. Das waren die Nachrichten.
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2: Seit Herbst 2024 werden Menschen an den Grenzen zu Deutschland kontrolliert, auch wenn sie aus dem Schengen-Raum kommen. Laut EU-Kommission gibt es aber bessere Wege, um die Grenzen zu schützen. Und deshalb hat die Kommission Deutschland und 8 anderen Ländern empfohlen, ihre Kontrollen zu beenden. Gudula Geuter in unserem Hauptstadtstudio. Das Ganze wird ja politisch bereits vielfach diskutiert. Was sind denn die Reaktionen darauf?
3: Es gibt erste Reaktionen. Die Grünen etwa fordern seit langem, dass Deutschland die Grenzkontrollen zu den Nachbarländern aufhebt. Ihr innenpolitischer Sprecher Marcel Emmerich tut das auch heute. Aber man muss sagen, die EU-Kommission selbst rät nur, Deutschland solle das schrittweise tun, benennt die Kontrollen dabei nicht klar als rechtswidrig, und das kritisiert Emmerich.
4: Die Europäische Kommission hat eigentlich die Aufgabe, die Verträge der EU durchzusetzen, und mit Blick darauf, dass die Grenzkontrollen mehrfach als rechtswidrig beurteilt worden sind vom Europäischen Gerichtshof, aber auch von deutschen Gerichten, ist es eigentlich viel zu leise, was die Europäische Kommission da in ihrer Stellungnahme mitteilt, und fast schon peinlich mit Blick auf die Werte der EU.
3: Das Bundesinnenministerium hat noch nicht reagiert, hat aber ja in der Vergangenheit begründet, warum man die Kontrollen für nötig hält, auch gegenüber der EU-Kommission. Da nennt Deutschland als Grund vor allem eine große Zahl irregulärer Grenzübertritte von Menschen aus Drittstaaten und verbindet das mit dem Hinweis darauf, dass ja ohnehin schon in den vergangenen Jahren viele als Asylbewerber nach Deutschland gekommen seien. In der Summe seien die Behörden vor Ort, auch zum Beispiel Schulen und Justiz, überfordert.
2: Und wie begründet denn die EU-Kommission, dass Kontrollen an Binnengrenzen des Schengen-Raums nicht mehr nötig sind?
3: Ja, zum Charakter muss man erstmal sagen, es geht nicht um die umstrittenen Zurückweisungen, sondern eben tatsächlich um die Kontrollen als solche. Dann fällt auf, dass die Kommission nicht in den Blick nimmt, dass Deutschland an der Grenze zu Österreich schon seit vielen, vielen Jahren kontrolliert. Denn das EU-Recht wurde 2024 geändert. Da fängt dann eine neue Zeitrechnung an. Interessant ist in den 12 Seiten der Begründung, dass Deutschland sehr deutlich gerügt wird, weil das Ministerium zumindest am Anfang mit den formalen Regeln sehr schlampig umgegangen ist, gar nicht richtig begründet hat, Fristen nicht eingehalten hat. Und dann geht es um den Inhalt, und da stellt die Kommission klar, viele irreguläre Grenzübertritte können Grund für Grenzkontrollen sein, aber für die Mitgliedstaaten selbst nur in plötzlich auftretenden, überfordernden Situationen. Ansonsten wäre es Sache der Kommission, neue Regeln aufzustellen. Und die Kommission weist auf die ganz eklatant gesunkene Zahl von irregulären Grenzübertritten hin, EU-weit und auch bezogen auf Deutschland. Da sind die Asylantragszahlen schon 2024 um über 30% gesunken, 2025 nochmal um über 50%. Und das sagt die Kommission auch klar, sei ein allgemeiner Trend. Schon deshalb könne das nicht nur auf die deutschen Kontrollen zurückzuführen sein. Viele Personen, viele Firmen hätten sich über Nachteile durch die Kontrollen beklagt, die ja seit 2024 nicht nur in Österreich und dann auch an den östlichen Grenzen, sondern an allen deutschen Grenzen stattfinden. Und zum Beispiel zu Luxemburg, an der Grenze, versuche Deutschland gar nicht, das spezifisch zu begründen. Deutschland halte sich nicht an die Regeln, die es selbst mit den Nachbarländern vereinbart habe, sagten die zumindest. Die Kommission stellt das fest, empfiehlt dann, schrittweise Kontrollen abzubauen und zum Beispiel durch mehr technische Überwachung zu ersetzen und vor allem durch eine bessere Zusammenarbeit mit den Nachbarn. Was heißt das jetzt? Ich habe schon gesagt, den Grünen scheint das zu zahm. Andere sehen das anders. Konstantin Ruschka zum Beispiel, Sozialrechtsprofessor und Fachmann in der Frage, wertet es so.
5: Deutschland wird extrem stark kritisiert, wenn man die diplomatische Sprache mal wegnimmt.
3: Und er bringt das in Verbindung mit dem gemeinsamen Asylsystem, das in diesen Tagen ja in Kraft tritt. Das soll ja gerade dazu dienen, Schengen, also den freien Grenzverkehr, wieder in Kraft zu setzen. Daran wolle die Kommission offenbar erinnern.
2: Und ganz kurz noch, darüber müssen wir sprechen. Was haben die Kontrollen an den deutschen Grenzen gebracht?
3: Ja, das weiß man natürlich nicht. Man sieht nur das Ergebnis, und klar ist, es hat viele Zurückweisungen an den Grenzen gegeben, auch Festnahmen von Schleusern und anderen. Den Rückgang der Asylzahlen führen Fachleute aber ganz überwiegend auf andere Gründe zurück, zum Beispiel die Situation in Syrien.
2: Dankeschön, Gudula Geuter, für diese Einschätzungen.

0: Weniger digitale Abhängigkeit, Europa als wichtiger KI-Kontinent, das wünscht sich die EU-Kommission und stellt dazu heute ein Paket für mehr technologische Souveränität vor. Klaus Remme aus unserem Studio in Brüssel verfolgt das für uns. Herr Remme, was genau versteht denn die EU-Kommission unter technologischer Souveränität?
1: Also kurz gesagt, Frau Grunwald, geht es wie auch in anderen Feldern, Stichwort seltene Erde, um wachsende Unabhängigkeit. Und wie auch bei kritischen Rohstoffen ist die Abhängigkeit von Nicht-EU-Staaten erdrückend. Schon im sogenannten Draghi-Bericht vor 2 Jahren wurde die Abhängigkeit bei digitalen Technologien auf 80% geschätzt. Diese Zahl gilt es zu drücken, ohne gleichzeitig in Protektionismus zu verfallen und sich abzuschotten. Das ist industriepolitisch ein Drahtseilakt, aber auch geopolitisch. Wir wissen ja um die Fragilität der transatlantischen Beziehungen. An Warnungen aus Washington fehlt es nicht. Die Amerikaner schauen sehr genau auf ihre Interessen und die bestehen darin, ihren realen Vorsprung auf diesem Gebiet zu wahren oder gar auszubauen.
0: Und was steckt jetzt konkret in dem Paket drin für technologische Souveränität?
1: Also es ist ein Bündel von Vorschlägen und auch Gesetzesinitiativen, die die Kommission gleich öffentlich machen will. Die Pressekonferenz hat noch nicht begonnen. Die Maßnahmen ziehen sich durch das gesamte Spektrum digitaler Technologien. Es geht um Halbleiter, um eine europäische Cloud-Infrastruktur, um den massiven Ausbau von Rechenzentren für die künstliche Intelligenz, mit einer stark industriepolitischen Ausrichtung. Ich erwarte hier gleich keine Ankündigung milliardenschwerer Förderprogramme. Die EU will den Rahmen setzen für stärkere Nachfrage. Marktzugänge sollen einfacher werden. Die öffentliche Beschaffung europäischer Technologien spielt eine Rolle. Aber auch da ist der Spielraum eng, denn einen expliziten Buy-European-Ansatz, den soll es nicht geben. Der sogenannte Chips Act soll weiterentwickelt werden. Da ist der Rückstand besonders deutlich bei den Chips. In der EU werden weniger als 10% der Chipsproduktion weltweit hergestellt. Die Aufgabe ist es, die Produktion durch öffentliche und private Investitionen zu skalieren. KI-Rechenzentrum ist ein anderer Aspekt. Die EU-Kapazität für solche Zentren soll in den nächsten 5 bis 7 Jahren verdreifacht werden. Und das bringt Herausforderungen in anderen Bereichen. Diese Zentren, das wissen wir, sind Stromfresser. Sie verbrauchen momentan 2,5% des EU-Stromverbrauchs insgesamt. 2025 bedeutete das 12 Gigawatt. Und wenn wir ein paar Jahre weiterdenken, 2050 schätzt man diesen Verbrauch auf 28 Gigawatt. Da sehen Sie die Wachstumsraten. Und solche Zentren, die müssen in das Energienetz integriert werden, wenn das klappen soll. Ein weiterer Baustein.
0: Und gewaltige Herausforderungen. Das Paket kommt ja jetzt zu einem Zeitpunkt, an dem europäische Behörden, europäische Unternehmen, europäische Forschungseinrichtungen nach wie vor stark auf Dienste, beispielsweise aus den USA, angewiesen sind. Kann man in diesem Wettbewerb überhaupt noch aufholen?
1: Also ich habe eingangs die existierende Abhängigkeit beschrieben. Die ist dramatisch und das kann in der Tat entmutigend wirken. Aber die EU hat überhaupt keine Wahl. Die Europäer müssen versuchen, im Wettbewerb mit den Vereinigten Staaten und mit China hier Boden gut zu machen. Die industriepolitischen Folgen, wenn man weiter ins Hintertreffen gerät, wären potenziell desaströs. Lieferketten sind empfindlich, das wissen wir. Im Falle politischer Spannungen werden sie sehr schnell zu Druckmitteln. Und sowohl Peking als auch Washington haben offensichtlich ja kein Problem damit, ihre derzeit starke Position auszunutzen. Wichtig scheint mir der Ansatz, und den sehe ich bei der Kommission, hier jetzt nicht gleich wieder auf zusätzliche Bürokratie zu setzen, sondern den Wettbewerb zu fördern. Wie das genau aussieht, in 2, 3 Stunden wissen wir mehr.
0: Sagt Klaus Remme aus unserem Studio in Brüssel. Dankeschön. Kurz vor der Eröffnung des Internationalen Wirtschaftsforums in St. Petersburg hat die Ukraine Ziele in der russischen Metropole beschlossen.
2: Mehrere Infrastruktureinrichtungen seien beschädigt, dabei jedoch niemand getötet worden. Das teilte der Gouverneur von St. Petersburg, Alexander Beglow, mit. Der Angriff ukrainischer Drohnen zielte offenbar auf Energie- und Militäranlagen der russischen Stadt. Und das kurz vor Beginn des Wirtschaftsforums, an dem unter anderem Kreml-Chef Wladimir Putin teilnehmen soll. Der größte Flughafen von St. Petersburg stellte aufgrund der Angriffe für mehrere Stunden seinen Betrieb ein. Insgesamt werden rund 20.000 Besucher aus 130 Ländern zu dem Treffen erwartet. Das St. Petersburger Internationale Wirtschaftsforum wird seit 1997 jährlich von der russischen Regierung ausgerichtet. Nach eigener Darstellung ist es eine Plattform für den Dialog zwischen Geschäftskreisen aus Russland, aufstrebenden Märkten und der ganzen Welt. Aus Deutschland reisen zwei Bundestagsabgeordnete der in Teilen als rechtsextrem eingestuften AfD nach St. Petersburg. Zudem werden einige deutsche Wirtschaftsvertreter erwartet. Ob sie nun tatsächlich noch kommen, ist unklar. Genauso wie auch Kreml-Chef Putins Teilnahme.
0: Björn Blaschke berichtete. Wir kommen zum Sport. Im Radsport, da läuft gerade die Italien-Rundfahrt der Frauen. Gleich startet die 5. von insgesamt 9 Etappen. Julian Tilders aus unserer Sportredaktion jetzt hier bei mir im Studio. Auf welche Fahrerinnen sollten wir achten?
3: Ja, in jedem Fall auf die Gesamtführende natürlich. Das ist Anna van der Breggen, eine Niederländerin. Die ist gestern auf Platz 1 in der Gesamtwertung geklettert mit einem super Einzelzeitfahren am Berg. Und am Berg geht's heute auch weiter mit der ersten richtig anspruchsvollen Bergetappe. Die ersten 3 Etappen waren eher flach und was für die Sprinterin wenig überraschend, hat dieses Bergzeitfahren dann gestern aber das Feld ordentlich durchgemischt. Und die deutsche Fahrerin Antonia Niedermayer vom Team Canyon geht gleich ab 13.10 Uhr als Gesamtvierte in diese nächste Etappe. Sie hat nur knapp 1 Minute 30 Rückstand auf die Erstplatzierte und die Bergetappen liegen ihr. Also Niedermayer ist schon letztes Jahr auch Gesamtfünfte geworden. Ob es sogar noch besser wird in diesem Jahr, das hängt heute von der sogenannten Königinnen-Etappe ab. Sicherlich der härteste Abschnitt bei diesem Giro d'Italia der Frauen.
0: Also wir sind gespannt, wir bleiben auch beim Radsport, aber wir schauen jetzt nochmal auf die Männer. Da gibt es einen überraschenden Transfer. Der deutsche Manager Grischa Niermann wechselt das Team. Warum?
3: Ja, das war die große Nachricht der letzten Tage. Grischa Niermann verlässt das Team Wismar Liesebike. Da fährt zum Beispiel ja auch der große Superstar der Däne Jonas Vingegaard, der laut Aussage des Rennstalls auch ziemlich überrascht gewesen sein soll, dass sein Sportdirektor die Biege macht. Die beiden hatten ein sehr gutes Verhältnis. Grischa Niermann hat in seinen 9 Jahren in sportlicher Leitung beim Team Wismar zu 2 Siegen von Jonas Vingegaard natürlich beigetragen, hat maßgeblich das Team geführt bei der Tour de France. Begründet hat Niermann seinen Abgang einfach damit, dass er seine gesamte Managerkarriere jetzt nur bei diesem einen Team war. Er sucht eine neue Herausforderung. Lidl Trek sei eines der ehrgeizigsten Projekte im Profi-Radsport und es ist ein deutsches Team, eben mit dem Hauptsponsoren Lidl aus seinem Heimatland, was für Grischa Niermann offenbar auch eine Rolle gespielt hat.
0: Ja, und welche Ziele hat denn dieses Team?
3: Also Niermann soll bei Lidl Trek eigentlich genau das machen, was er auch bei seinem alten Rennstall geschafft hat. Das Ziel ist, eins der besten Teams bei den großen Rundfahrten zu werden. Es wurden auch schon ein paar vielversprechende Fahrer vor der Saison verpflichtet. Die sind schon ganz gut aufgestellt. Und es soll angeblich nach Medienberichten auch Interesse geben am Österreicher Felix Gall. Der ist jetzt beim Giro d'Italia der Männer Zweiter geworden. Mal schauen, ob da tatsächlich was dran ist. Jedenfalls wird es keine leichte Aufgabe, die großen Teams richtig anzugreifen, weil im Moment kein so überragender Fahrer da ist, wie zum Beispiel Vingegaard beim Team Wismar oder Tadej Pogacar beim Team Emirates. Der gewinnt ja fast alles. Also der Fahrer, der ganz vorne mithalten kann, den muss Grischa Niermann wohl erst noch finden oder jemanden dazu formen. Das wird natürlich eine der wichtigen Aufgaben sein.
0: Okay, klar, die großen Superstars, die sind besonders wichtig. Radsport ist aber trotzdem ein Mannschaftssport. Welche Rolle spielen denn die anderen Fahrer im Team?
3: Klar, die Helfer sind extrem wichtig. Ohne Helfer gibt's auch keinen Toursieg. Das war auch Thema bei uns im Deutschlandfunk Sportgespräch vor ein paar Tagen mit Anton Schiffer aus Köln. Er wurde vor knapp einem halben Jahr von Grischa Niermanns altem Team übrigens von Wismar geholt und zum Profi gemacht, eben als Helfer für die Superstars. Und da spielt die Teamchemie schon eine große Rolle, hat Anton Schiffer im Sportgespräch durchscheinen lassen.
4: Da wird man wohlwollend aufgenommen. Beispielsweise letztes Jahr bei der Deutschlandtour kam dann während des Rennens sogar der Wout van Aert, der auch dort gefahren ist, zu mir und hat mich willkommen geheißen im Team. Auch der Jonas Vingegaard. Wir haben letztes Jahr im Dezember dann so ein Trainingslager gemacht in Spanien, Südspanien. Und da konnte ich dann die ganzen Fahrer und Mitarbeiter kennenlernen. Und da gibt's keine Star-Allüren. Die sind alle super freundlich, haben einem wohlwollend aufgenommen. Und muss ich sagen, kann ich nur Positives berichten bislang.
3: Also immer die Helfer gut behandeln, dann wird's auch was mit dem Erfolg des ganzen Teams. Für alle, die sich für Radsport interessieren, gerne reinhören ins Sportgespräch mit Anton Schiffer als Quereinsteiger. Sehr interessante Einblicke, wie es eigentlich so läuft bei einem Profi-Radsport-Team, nachzuhören in der Deutschlandfunk-App.
0: Und das waren Informationen von Julian Tilders aus unserer Sportredaktion. Dankeschön.

0: Deutschlandfunk, 12.50 Uhr, die internationale Presseschau. Mit Kommentaren zum Umgang der USA mit dem Ebola-Ausbruch in Zentralafrika, zur Lage in Nahost, zur Regierungsbildung in Dänemark und zum UNO-Sicherheitsrat. In Kenia hat es gewaltsame Proteste gegen ein geplantes Ebola-Quarantänezentrum gegeben, das die USA auf einem Luftwaffenstützpunkt errichten wollen. Die Demonstranten sehen darin ein Risiko für die öffentliche Gesundheit. Die kenianische Zeitung The Star kritisiert: Die ersten Details gab es nur durch einen Bericht der New York Times. Das Ebola-Fiasko ist ein klassisches Beispiel dafür, was passiert, wenn die Verantwortlichen davon ausgehen, dass die Öffentlichkeit in einer solchen Frage nicht mit einbezogen werden sollte. Doch noch ist nicht alles verloren. Das Gesundheitsministerium hat nun die Gelegenheit zu begründen, warum es den Amerikanern gestattet hat, die Stationen in unseren Militärkasernen einzurichten. Die Öffentlichkeit braucht die Zusicherung von anerkannten Medizinern, dass ihr Leben dadurch nicht in Gefahr ist, verlangt The Star aus Nairobi. Der kenianische The Standard befürchtet, die geplante US-Quarantäneeinrichtung könnte dem Ruf Kenias schaden. Das gleiche Land, was etliche Krankenschwestern von hier abgeworben hat, wählt ausgerechnet Kenia als Standort für seine medizinischen Einrichtungen aus. Im Wall Street Journal rufen zwei Gastkommentatoren, darunter der frühere US-Außenminister Kerry, die USA auf, im Kampf gegen Ebola wieder mehr Verantwortung zu übernehmen. Während des Ausbruchs in 2014 leiteten die USA eine historische internationale Mobilisierung im Gesundheitsbereich ein. Hunderttausende Leben konnten gerettet werden. Leider sind große Teile dieses Systems geschwächt worden. Kürzungen der US-Auslandshilfen sowie der Austritt der Vereinigten Staaten aus der WHO haben erhebliche Lücken hinterlassen. Die Regierung in Washington hat noch Zeit, den Kurs zu ändern und eine Führungsrolle zu übernehmen. Die Kosten des Abwartens in Dollar und Menschenleben wären weitaus höher, als es kosten würde, jetzt zu handeln, lautet ein Appell im Wall Street Journal aus New York City. In der französischen Zeitung Le Monde schreibt ein im Kongo geborener Gastkommentator: Der Ebola-Ausbruch, der sich derzeit im Osten der Demokratischen Republik Kongo und in Uganda ausbreitet, ist nicht nur ein Notfall im Bereich öffentlicher Gesundheit, er ist eine weitere vorhersehbare Folge jahrelanger Gewalt, Vernachlässigung und politischer Versäumnisse. Eine infizierte Wunde, die eitert, weil die Welt beschlossen hat, wegzuschauen. Und nun zur Lage im Nahen Osten. Es gibt Berichte über ein zunehmend angespanntes Verhältnis zwischen US-Präsident Trump und Israels Ministerpräsident Netanyahu. Die chinesische Zeitung Guangming Ribao urteilt: Israel gilt gemeinhin als der größte Störfaktor in den Verhandlungen mit dem Iran. So tief wie jetzt sind die israelischen Streitkräfte seit 20 Jahren nicht mehr in den Libanon eingedrungen und sie haben angekündigt, die Bodenoffensive noch auszuweiten. Dies hat zur Folge, dass der US-Präsident keine Erfolgsmeldung zum Iran-Krieg verbreiten kann. Teheran kann es sich wiederum aus strategischen Gründen nicht leisten, seinen engen Verbündeten im Libanon, die Hisbollah, fallen zu lassen. Insofern gibt es wenig Hoffnung, dass sich am Verhandlungstisch etwas bewegen wird. Ist in Guangming Ribao aus Peking zu lesen. Netanyahu hat es eilig, heißt es in der polnischen Politiker. Der Frieden im Libanon ist als Bestandteil eines künftigen Abkommens zwischen dem Iran und den USA vorgesehen. Die Iraner, die die Hisbollah schützen wollen, weigern sich, über die Freigabe der Straße von Hormus zu verhandeln, solange die Kämpfe im Südlibanon nicht eingestellt werden. Sie setzen darauf, dass Trump in dieser Angelegenheit Druck auf Netanyahu ausübt. Der israelische Premierminister befindet sich daher in einer schwierigen Zwangslage. Er könnte erneut feststellen müssen, dass er einen Krieg begonnen hat, den er nicht zu einem Abschluss bringen kann. Aus diesem Grund stößt er jetzt weiter nach Norden vor, argumentiert die Warschauer Zeitung Politiker. Die libanesische Zeitung An-Nahar aus Beirut sieht unterschiedliche Interessen bei Trump und Netanyahu. Der US-Präsident bevorzugt eine diplomatische Lösung mit dem Iran, während der israelische Ministerpräsident diese fürchtet. Er glaubt, dass eine Einigung mit dem iranischen Regime diesem ermöglicht, sich neu zu formieren. Offen ist nun, ob Trumps Druck auf Netanyahu den Verhandlungen neuen Schwung verleihen wird. Ein Kommentator der türkischen Zeitung Yeni Şafak aus Istanbul sieht die Macht der USA zunehmend begrenzt. Heute kann Washington dem Iran weder Friedensbedingungen aufzwingen noch seinen Feind isolieren. Selbst seine Verhandlungsmacht ist geringer als vor dem Krieg. Die iranische Seite hat Amerikas strategisches Dilemma erkannt und setzt ihren Widerstand fort. Der Krieg gegen den Iran entwickelt sich zu einem Konflikt, den die USA weder gewinnen noch beenden können. In Dänemark ist nach mehreren Versuchen eine Regierungsbildung geglückt. Die amtierende Ministerpräsidentin Frederiksen bildet eine Koalition aus Mitte-Links-Parteien. Die dänische Zeitung Politiken hat Zweifel. Das Programm zeugt von mühsamen Verhandlungen, um ein so breites politisches Spektrum unter einen Hut zu bringen. Das zeigt sich daran, dass oft unfinanzierte Herzensangelegenheiten einzelner Parteien deutlich durchschimmern, die dann in Kommissionen und Arbeitsgruppen geparkt werden. Insgesamt wirkt die neue Regierung wie ein Ensemble aus 4 Solisten und nicht wie ein geeintes Orchester. Aber das wird hoffentlich besser. Die schwedische Zeitung Sydsvenskan aus Malmö vermerkt, die neue dänische Regierung ist auf die Unterstützung der Grünen und der Sozialistischen Einheitsliste angewiesen. Das wird nicht billig, ist von der anderen Seite des Öresund zu hören. Aber alle schwedischen Unglücksraben, die vor den Wahlen im Herbst krächzen, dass Parteien mit unterschiedlichen Inhalten nicht zusammenarbeiten können, sollten einen Blick nach Dänemark wagen. Politik bedeutet geben und nehmen und das Wohl der großen Mehrheit. Die norwegische Verdensgang aus Oslo geht auf die Regierungschefin ein. Mette Frederiksen ist eine beharrliche Machtpolitikerin, die die Kunst beherrscht, durch eine unübersichtliche politische Landschaft zu manövrieren. Das ist eine Eigenschaft, die sie mit Lars Løkke Rasmussen teilt, der im Laufe der Jahre ihr vielleicht engster politischer Weggefährte geworden ist und mit dem sie Dänemark 4 weitere Jahre regieren will. Zum Abschluss der Presseschau Kommentare aus Österreich zur heutigen Abstimmung der UNO-Vollversammlung über nicht ständige Sitze im Sicherheitsrat. Deutschland, Österreich und Portugal konkurrieren um 2 Sitze. Deutschlands Kandidatur sorgt in Wien bis heute für böses Blut, notiert der Kurier. Denn Österreich reichte seine Bewerbung 2011 ein, Portugal 2013. Dass sich die Deutschen entschieden, 2020 nachzuziehen und in einen Wettstreit mit Verbündeten zu gehen, war sicher kein kollegialer Akt. Zur Wahrheit gehört aber auch, dass Deutschland zu Recht einen völlig anderen globalen Anspruch stellt. Es ist nicht mehr nur das bevölkerungsreichste Land der EU, sondern wahrscheinlich bald auch deren militärische Führungsnation. Dass Deutschland im Sicherheitsrat sitzt, wäre also unter Umständen in Österreichs Interesse. Umso ärgerlicher, dass man nun gegeneinander antritt. Beide Länder hätten mehr davon, wenn sie abwechselnd im Rat säßen. So blockieren sie sich gegenseitig. Analysiert der Kurier aus Wien. Der österreichische Standard meint, aus rein egozentrischer Sicht hat sich die Bewerbung schon gelohnt. Man kämpft diplomatisch mindestens kurzfristig wieder ein paar Gewichtsklassen höher. Zum Schaden Österreichs war das garantiert nicht. Zu inflationär hob man seit Jahren seine vermeintliche Brückenbauerrolle hervor. Im Sicherheitsrat hat man dazu tatsächlich die Möglichkeit. Und mit diesem Kommentar endet die internationale Presseschau. Die Redaktion hatte Florian Pustlauk, Sprecherin war Nina Lentfür. 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
1: 13 Uhr, die Nachrichten. Zunächst die Übersicht. Wegen der anhaltenden Angriffe Russlands hat die Ukraine die russische Metropole St. Petersburg bombardiert. Der Hausärzteverband will mit einer Protestwelle per E-Mail gegen die Sparpläne der Bundesregierung vorgehen. Die Betreiberinnen einer Berliner Buchhandlung dürfen von Kulturstaatsminister Weimer nicht länger als politische Extremistinnen bezeichnet werden. Die Meldungen im Einzelnen. Kurz vor der Eröffnung des Internationalen Wirtschaftsforums in St. Petersburg hat die Ukraine Ziele in der russischen Metropole beschossen. In mehreren Bezirken seien Menschen verletzt worden und Schäden entstanden, teilten die örtlichen Behörden mit. Der ukrainische Präsident Selenskyj erklärte, die ukrainischen Streitkräfte hätten das Ölterminal in St. Petersburg angegriffen. Die Ukraine reagiert damit auf einen weiteren Großangriff Russlands gestern. Der russische Präsident Putin hat zu dem Wirtschaftsforum zahlreiche internationale Gäste in seine Heimatstadt eingeladen. Es sollen ausländische Investoren angelockt werden, die die durch den Krieg in Mitleidenschaft gezogene russische Wirtschaft wieder in Schwung bringen. Russland hatte die Ukraine gestern massiv angegriffen. Dabei gab es nach ukrainischen Angaben 22 Tote. Heute Vormittag traf NATO-Generalsekretär Rutte zu einem unangekündigten Besuch in Kiew ein. Die Industriestaatengruppe OECD hat ihre Wachstumsprognose für Deutschland wegen der Folgen des Iran-Kriegs zum zweiten Mal in diesem Jahr gesenkt. Das Bruttoinlandsprodukt werde voraussichtlich um 0,7% zulegen, teilte die Organisation für wirtschaftliche Zusammenarbeit und Entwicklung in Paris mit. Das sind 0,1 Punkte weniger, als noch im vorherigen Wirtschaftsausblick Ende März prognostiziert wurde. Für 2027 wird nur noch mit einem Wachstum um 1,1% gerechnet, 0,4 Punkte weniger als noch im März. Höhere Energiepreise dürften auch die Inflation weiter steigen lassen. Die Bundesregierung will den Erhalt, die Reparatur und das Recycling von Produkten stärker unterstützen. Dazu verabschiedete sie ein Aktionsprogramm zur nationalen Kreislaufwirtschaftsstrategie. Umweltminister Schneider sagte, damit werde die Wirtschaft besser geschützt, wenn internationale Lieferketten brüchig würden oder Handelswege blockiert seien. Zudem habe der Bereich großes Wachstumspotenzial. Vorgesehen ist unter anderem eine Plattform, die Unternehmen, Wissenschaftler, Verwaltung und Zivilgesellschaft vernetzen soll, um nachhaltigeren Produkten den Weg auf den Markt zu ebnen. Zudem sollen Informationen über chemische Bestandteile von Waren oder auch Angaben zur Reparierbarkeit oder Entsorgung bereitgestellt werden. Bis 2029 sieht das Aktionsprogramm 260 Millionen Euro aus dem sogenannten Klima- und Transformationsfonds vor. Der Hausärztinnen- und Hausärzteverband startet eine Protestkampagne gegen die Sparpläne der schwarz-roten Koalition bei den Gesundheitsausgaben. Geplant ist eine E-Mail-Aktion, bei der Patienten sich an ihre jeweiligen Bundestagsabgeordneten wenden können. Dafür sollen die knapp 50.000 Hausarztpraxen Plakate und Informationsmaterial zugeschickt bekommen. Die angedachten Kürzungen seien plan- und wahllos, sagte die Co-Vorsitzende des Verbands, Buhlinger Göpfert. Sie warnte vor negativen Folgen wie weniger Praxen, einer schlechteren Versorgung und längeren Wartezeiten. Das vom Bundeskabinett auf den Weg gebrachte Sparpaket soll die gesetzlichen Krankenkassen im kommenden Jahr um mehr als 16 Milliarden Euro entlasten. Geplant sind Ausgabenbremsen bei Praxen, Kliniken und der Pharmabranche, aber etwa auch höhere Zuzahlungen für Medikamente und Einschränkungen der kostenlosen Mitversicherung von Ehepartnern. In Portugal legt ein Generalstreik weite Teile des öffentlichen Lebens lahm. Die Gewerkschaften im Land haben zu dem Ausstand aufgerufen, um gegen Regierungspläne zur Reform des Arbeitsmarktes zu protestieren. Es fallen hunderte Flüge aus, Züge fahren nicht und Schulen sind geschlossen. In den meisten Krankenhäusern wurden nicht dringende Operationen verschoben. Die Mitte-Rechts-Regierung Portugals will mehr als 100 Artikel des Arbeitsgesetzbuches ändern. Sie erhofft sich davon eine höhere Produktivität sowie ein Wirtschaftswachstum. Die Gewerkschaften kritisieren, für die Beschäftigten würden mit den Änderungen prekäre Arbeitsverhältnisse wahrscheinlicher. Es würden Dienstzeitregeln gelockert, Entlassungen vereinfacht sowie das Streikrecht eingeschränkt. Es ist bereits der zweite Generalstreik in Portugal gegen die Regierungspolitik. Zuletzt war im Dezember landesweit von vielen Beschäftigten die Arbeit niedergelegt worden. Die frühere georgische Präsidentin Zurabishvili hofft auf ein Erstarken der Opposition in ihrem Land. Die Proteste und die Unzufriedenheit in Tiflis nehmen zu, sagte Zurabishvili im Deutschlandfunk. Zwar fehle noch die Konsolidierung zu einer politischen Kraft, dies werde ihrer Ansicht nach aber geschehen, sobald Wahlen anstehen, sagte Zurabishvili. Die prorussische Regierung Georgiens verschärfe die Repression gegen die Opposition immer weiter. Gleichzeitig habe Präsident Kavelashvili Angst vor der Bevölkerung. Die frühere Präsidentin erkennt ihren Nachfolger nicht an. Seit den Wahlen im Herbst 2024 hat die regierende Partei Georgischer Traum den Kurs gegenüber der Opposition deutlich verschärft, teilweise nach russischem Vorbild. Die OSZE spricht von zahlreichen Unregelmäßigkeiten bei der Parlamentswahl. In Tiflis kommt es immer wieder zu Protesten. Seit Dezember 2023 ist Georgien offiziell Beitrittskandidat zur Europäischen Union. Kuwait hat nach einem iranischen Drohnenangriff auf den internationalen Flughafen des Landes den kommerziellen Flugverkehr in Teilen wieder aufgenommen. Das teilte die Luftfahrtbehörde des Landes mit. Zunächst würden nur Flüge der staatlichen Gesellschaft Kuwait Airways durchgeführt. Bei dem Angriff waren nach offiziellen Angaben ein Mensch getötet und mehrere verletzt worden. Ein Sprecher des kuwaitischen Außenministeriums erklärte, mehrere feindliche Drohnen hätten ein Passagierterminal des Flughafens getroffen. Zuvor hatte das für die Golfregion zuständige US-Regionalkommando CENTCOM von nächtlichen Angriffen des Iran auf Kuwait und Bahrain berichtet. Die USA wehrten nach eigenen Angaben mehrere Attacken ab und nahmen ihrerseits iranische Ziele ins Visier. Bundesaußenminister Wadefuhl hat sich zuversichtlich gezeigt, dass Deutschland einen nicht ständigen Sitz im UNO-Sicherheitsrat bekommt. Wadefuhl sagte im Deutschlandfunk, er sehe nach Gesprächen mit Vertretern anderer Staaten eine Grundsympathie für die Bundesrepublik. Auch die Deutsche Gesellschaft für die Vereinten Nationen zeigte sich optimistisch. Der leitende Redakteur der Zeitschrift des Vereins, Rose Noh, sagte ebenfalls im Deutschlandfunk, die Abstimmung in der UNO-Generalversammlung werde wahrscheinlich nicht so eindeutig ausfallen wie 2018. Er gehe aber davon aus, dass es auch diesmal genug Stimmen für die Bundesrepublik geben werde. Für Deutschland spreche die große finanzielle und personelle Unterstützung des gesamten Systems der Vereinten Nationen, so Rose Noh. Wenn Deutschland den Sitz bekomme, sollte man sich nach seiner Ansicht vor allem in die Debatte um die Öffnung der Straße von Hormus einbringen. Die Abstimmung in der Generalversammlung findet am Nachmittag statt. Gegenkandidaten für die nicht ständigen Sitze sind Österreich und Portugal. Kulturstaatsminister Weimar darf die Betreiberinnen der Berliner Buchhandlung zur schwankenden Weltkugel nicht mehr als politische Extremisten bezeichnen. Der Anwalt der Buchhandlung teilte mit, Weimar habe gegen einen Eilbeschluss des Berliner Verwaltungsgerichts dazu keine Rechtsmittel eingelegt. Damit sei die Entscheidung von Ende April zur Unterlassung rechtskräftig. Als Begründung hieß es, die Äußerung Weimars verletze das allgemeine Persönlichkeitsrecht der Buchhändlerinnen. Für die Bewertung des Kulturstaatsministers existiere keine belastbare Tatsachengrundlage. Das Geschäft war Anfang des Jahres zusammen mit zwei weiteren von der Preisträgerliste des Deutschen Buchhandlungspreises gestrichen worden. Weimar führte damals als Begründung an, wenn der Staat Preise vergebe und Steuergelder einsetze, dann könne er das nicht bei politischen Extremisten tun. Und hier noch einmal die Übersicht. Wegen der anhaltenden Angriffe Russlands hat die Ukraine die russische Metropole St. Petersburg bombardiert. Der Hausärzteverband will mit einer Protestwelle per E-Mail gegen die Sparpläne der Bundesregierung vorgehen. Die Betreiberinnen einer Berliner Buchhandlung dürfen von Kulturstaatsminister Weimar nicht länger als politische Extremistinnen bezeichnet werden. Und abschließend das Wetter. Wechselnd bewölkt und vor allem in der Westhälfte sowie am Alpenrand Schauer und Gewitter, Höchstwerte 17 bis 22 Grad. Morgen im Osten und Südosten anfangs heiter bis wolkig und trocken, sonst immer wieder Regen und teils kräftige Gewitter, 16 bis 26 Grad. Am Freitag wechselhaft mit Schauern, vor allem im Norden kurze Gewitter, 15 bis 21 Grad. Das waren die Nachrichten.
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7: Maria Runwald ist weiterhin für Sie im Studio. Erneut herzlich willkommen. Es gibt breite Kritik an den Sparplänen von Bundesgesundheitsministerin Nina Wagen, CDU, um die Beiträge in der gesetzlichen Krankenkasse stabil zu halten. Wir berichten. Außerdem fragen wir, wie Ressourcen in Deutschland nachhaltiger genutzt werden können durch das neue Aktionsprogramm der nationalen Kreislaufwirtschaft. Und wir schauen auf ein Urteil des Bundesgerichtshofs, das besagt, dass Mietwagen oder Uber-Fahrzeuge nach einer Fahrt unverzüglich zum Firmensitz zurück müssen. Was hat das für Auswirkungen? Wir berichten. Die Kosten und die Beiträge für die gesetzlichen Krankenkassen, sie laufen schon länger aus dem Ruder. Hier will Bundesgesundheitsministerin Nina Wagen, CDU, ansetzen und sie hat Einsparpläne vorgelegt. Mehr als 16 Milliarden Euro sollen eingespart werden durch etwa eine höhere Zuzahlung für Medikamente, durch Einschnitte bei der Familienversicherung oder Kürzungen bei den Honoraren niedergelassener Ärzte. Nächste Woche ist das Sparpaket im Bundesrat und die Kritik wie auch die Änderungswünsche daran, sie sind mehr als laut und umfangreich. Volker Fintermer.
8: 64 Seiten umfassen die Empfehlungen von 5 Ausschüssen im Bundesrat zum Gesetz zur Stabilisierung der Beitragssätze in der gesetzlichen Krankenversicherung von Gesundheitsministerin Nina Wagen. Und ziemlich häufig ist darin die Formulierung zu finden, Artikel Nummer X Absatz Y ist zu streichen. Und das betrifft konkret die Streichung mehrerer vorgesehener Ausgabenbremsen bei den Krankenhäusern, den Arztpraxen, den Apotheken und der Pharmabranche. So heißt es etwa im Blick auf die Krankenhäuser, zwar sollten auch die einen Beitrag zur Konsolidierung der Finanzen der gesetzlichen Krankenkassen leisten, aber die Sparmaßnahmen dürften nicht zu einem Kliniksterben führen und in einer kalten und ungesteuerten Strukturbereinigung münden. Die Kliniken sollen rund 4 Milliarden zu dem über 16 Milliarden Euro umfassenden Sparpaket der Gesundheitsministerin im kommenden Jahr beitragen und die Länder wollen zumindest einen Teil davon zurückgenommen wissen. Aber eingefordert wird von den Bundesratsausschüssen auch eine größere Mitfinanzierung der Krankenkosten bei den Bürgergeldbeziehern durch Steuermittel aus dem Bundeshaushalt. Eugen Brüsch, der Vorstand der Deutschen Stiftung Patientenschutz, leitet aus den geballten Einwänden aus den Ländern eine Forderung an die Gesundheitsministerin ab. Nina Wagen müsse endlich erkennen, dass besonders Sozialgesetze nicht in wissenschaftlichen Zirkeln gemacht werden. Und im Blick auf die noch ausstehenden Pläne zur Pflegereform, sagte Brüsch am Morgen im Deutschlandfunk,
9: allgemein bekannt ist ja, dass beispielsweise der Bund und die Länder für die Schieflage in der Pflegeversicherung zuständig sind. Wenn wir die 5,5 Milliarden pandemiebedingte Lasten zurückzahlen würden vom Bund und die Rente für die pflegenden Angehörigen übernehmen, dann hätten wir schon eine deutliche Entlastung. Und wenn selbst die Länder endlich mal ihre Verantwortung für die Investition in die Pflegeeinrichtungen übernimmt, dann hätten wir 3,5 Milliarden. Sie sehen, das Problem ist zunächst mal hausgemacht von Bund und Ländern selbst.
8: Die Ausschussempfehlungen im Bundesrat lehnen auch die geplante Erhöhung des Apothekenabschlags ab mit der Begründung, viele Apotheken befänden sich in einer zunehmend kritischen wirtschaftlichen Situation. Steigende Personal-, Energie- und Betriebskosten stünde ein seit dem Jahr 2013 nicht mehr erhöhtes Fixum der Apothekenvergütung gegenüber. Das betont heute auch Thomas Preis, der Präsident der Bundesvereinigung der Deutschen Apothekerverbände.
10: Wir haben schon 13 Jahre gespart und weitere Sparmaßnahmen, eine Erhöhung des Abschlages, wird von uns ganz klar abgelehnt.
8: In der Länderkammer soll am 12. Juni darüber abgestimmt werden, welche der Ausschussempfehlungen man sich zu eigen macht. Am selben Tag findet nach bisheriger Planung auch die erste Lesung der Spargesetze im Bundestag statt. Und gerade für Gesundheitsministerin Nina Wagen dürfte es spannend werden, inwieweit der Bundesrat ihre Reformpläne ausbremsen will.
7: Informationen von Volker Fintermer. Die Bundesregierung, sie hat heute ein Aktionsprogramm vorgestellt, um Ressourcen zu sichern, nachhaltiger zu nutzen, die Kreislaufwirtschaft also zu stärken. Ann-Kathrin Büsker verfolgt das für uns. Frau Büsker, was sind denn erst einmal die politischen Ziele von diesem Aktionsprogramm?
11: Es geht darum, weniger neue Rohstoffe zu verbrauchen, sondern mehr Rohstoffe wiederzuverwenden. Also vor allem durch Recycling, aber auch durch Reparatur oder Neuaufbereitung. Die Bundesregierung legt damit jetzt konkrete Maßnahmen vor, um die 2024 beschlossene Kreislaufwirtschaftsstrategie praktisch umzusetzen. Und es gibt übergeordnet drei politische Ziele. Das eine ist mehr Unabhängigkeit von Rohstoffimporten. Beispiele sind hier Lithium, Nickel, Kobalt und Graphit. Hier sind ja deutsche Unternehmen enorm abhängig, vor allem von China. Und warum soll man bereits importierte Rohstoffe wegwerfen, wenn man sie doch wiederverwenden kann? Der nächste Punkt ist aktive Industriepolitik. Schon jetzt erwirtschaften insbesondere Unternehmen des Mittelstandes etwa 60 Milliarden Euro Bruttowertschöpfung pro Jahr. Deutschland hat hier echte Vorreiterunternehmen und das will man jetzt aktiv fördern, Wertschöpfungsketten und konkrete Abnahmemärkte schaffen und dann auch Umweltpolitik. Also da geht es darum, Ressourcen zu sparen und CO2-Emissionen zu vermeiden.
7: Soweit also zu den Zielen. Aber wie soll das erreicht werden?
11: Es gibt jetzt 12 Maßnahmen, die auf konkrete Vernetzung und aktive Förderung setzen. Es soll eine Plattform geschaffen werden, die bisherige Vorhaben vernetzt, Wissen transferiert etc. Und dann ist ein großes Förderprogramm geplant. Aus dem Klima- und Transformationsfonds sowie dem Klimaschutzprogramm soll mehr als 500 Millionen Euro zur Verfügung gestellt werden in den kommenden Jahren. Die genaue Ausarbeitung muss noch stattfinden, muss dann auch von der EU-Kommission abgesegnet werden wegen Beihilferecht. Aber da wird in den kommenden Jahren dann viel Geld im Rahmen aktiver Industriepolitik fließen aus Klimaschutztöpfen. Ein weiterer Schritt ist konkrete Abnahme schaffen. Die öffentliche Hand soll stärker auf zirkuläre Produkte setzen. Das heißt, bei Bauvorhaben des Bundes, etwa im Bereich der Schiene oder der Straße, da können dann solche Produkte zum Einsatz kommen. Umweltminister Carsten Schneider, SPD, nannte hier etwa den Gleisbau und hob da ein Stahlwerk aus seinem Heimatbundesland Thüringen hervor. Dort werden eben Gleise aus gebrauchtem Stahl hergestellt und im Rahmen diverser Bauvorhaben wird die Deutsche Bahn ja in den nächsten Jahren das eine oder andere neue Gleis verlegen. Also hier geht es darum, Leitmärkte für ein Recyclingprodukt zu schaffen. Das allerdings war lange Diskussionsthema innerhalb der Koalition, weil auf diese Weise natürlich auch Projekte ein bisschen teurer werden können.
7: Und wie kommt das Aktionsprogramm an? Was kann man dazu schon sagen?
11: Bei den Unternehmen der Branche durchaus gut. Für die schafft das Investitionssicherheit. Allerdings mahnen etwa die Deutsche Industrie- und Handelskammer sowie der Verband der Automobilindustrie auch vor zu viel Bürokratie. Damit Recycling gut gelingen kann, müssen Produkte ja auch Produktpässe bekommen, wo dann drinsteht, was eigentlich verbaut wird. Also da kommt Arbeit auf die Produzenten zu. Der BDI, der hatte erst im Mai eine Studie vorgestellt, die das enorme Wachstumspotenzial der Branche zeigt. Also da liegen auch viele Hoffnungen drin. Umweltverbände sind jetzt erstmal grundsätzlich zufrieden, dass das Aktionsprogramm da ist, sehen aber Defizite, etwa wenn es darum geht, dass es keine konkreten Reduktionsziele für den Verbrauch neuer Rohstoffe gibt und es fehlen auch klare Quoten für die öffentliche Vergabe, also da bleibt es eher schwammig. Und zudem kritisiert etwa der WWF, dass der Fokus auf Recycling liegt, aber nicht auf Wiederaufarbeitung, und das ist interessanterweise etwas, was auch der Verband der Automobilindustrie anmahnt.
7: Ann-Kathrin Büsker, danke für diese Einschätzungen. Will man schnell von A nach B, dann ruft man ein Taxi oder man bestellt über eine Plattform wie Uber einen Fahrer. Aber kaum jemand macht sich dabei Gedanken darüber, was passiert denn eigentlich nach dem Aussteigen. Und das hat jetzt der Bundesgerichtshof geklärt. Warum? Antonetta Stefani.
12: Zum Flughafen, spät abends nach Hause oder zum Arzt. Für diese Wege ruft man sich manchmal ein Taxi oder heutzutage auch ein Uber. Für die Fahrgäste ist das praktisch kaum ein Unterschied. Rechtlich gelten für Taxi und Uber aber ganz andere Regeln. Eine dieser Regeln, die Rückkehrpflicht. Danach müssen Uber-Fahrer nach jeder Fahrt wieder zu ihrem Betriebssitz zurückkehren, wenn sie nicht schon unterwegs einen neuen Auftrag erhalten. Das müssen Taxen hingegen nicht. Die dürfen für alle sichtbar in der Stadt stehen und haben oftmals ja sogar extra Taxistände. Volkan Aykac, ein Taxifahrer aus Karlsruhe, erklärt die Rückkehrpflicht so.
13: Es gibt Gesetze, die vorgeschrieben sind. Für uns ist vorgeschrieben, im Stadtgebiet, im Pflichtfahrgebiet nach dem Taxometer zu fahren, was uns die Stadt Karlsruhe den Tarif vorgibt. Die Mietwagenbetreiber haben das nicht, aber die haben eine Regelung wiederum, dass sie in ihren Betriebssitz zurückfahren müssten.
12: Oftmals wird diese Rückkehrpflicht in der Praxis aber wohl nicht eingehalten.
13: Ich habe es mal interessehalber sehr oft beobachtet. Wenn ein Fahrgast ausgeladen wird, wird dann in der Nähe gelauert. Ich habe noch wirklich bis heute noch nie gesehen, dass ein Mietwagenfahrzeug zurück zu seinem Betriebssitz gefahren ist.
12: Auch in Köln gab es so einen Fall. Als ein Uber-Fahrer am Hauptbahnhof wartete und damit gegen die Rückkehrpflicht verstieß, beobachtete das ein Kölner Taxiunternehmen und klagte gegen den Fahrdienst. Doch der wandte vor Gericht ein, dass die Rückkehrpflicht gegen die Verfassung und auch gegen Europarecht verstoßen würde und zog durch alle Instanzen. Der Bundesgerichtshof sah das heute allerdings anders und wiederholte, was das Bundesverfassungsgericht schon 1989 zur Rückkehrpflicht gesagt hat. Die Rückkehrpflicht für Anbieter wie Uber schütze das Taxigewerbe. Und das zu Recht, denn Taxis seien wichtig für unsere Gesellschaft, da sie jeden befördern müssen. Uber-Fahrer hingegen können Fahrten auch einfach ablehnen. Thomas Mohnke, Geschäftsführer des Unternehmens Safe Driver, das Fahrten über Uber anbietet, zeigt sich enttäuscht von dem Urteil. Er argumentiert gegen die Rückkehrpflicht und nennt auch Umweltschutzgründe.
14: Das Fraunhofer-Institut hat allein für Berlin berechnet, dass pro Kalendertag in der Stadt Berlin 200.000 Kilometer überflüssigerweise gefahren werden. Das heißt CO2-Ausstoß ohne Not, das heißt Feinstaub ohne Not und Verkehrsbelastung ohne Not. Und das muss aufhören.
7: Informationen von Antonetta Stefanie. Ende 2025 stirbt ein britischer Student, Henry Novak, nach einem Messerangriff auf der Straße, obwohl Polizisten anwesend waren. Die Polizisten hatten Täter und Opfer verwechselt. Dieser Fall, er bewegt Großbritannien und ganz aktuell kam es wieder zu massiven Protesten. Henry Novaks Tod und die Folgen, Christine Heuer.
15: Es fällt nicht leicht, die Aufnahmen der Polizeibodycam vom 3. Dezember 2025 anzuschauen. Zu sehen ist, wie der 18-jährige Student Henry Novak zusammengekrümmt am Boden liegt. Ein Beamter bückt sich über ihn. Henry hat Schwierigkeiten zu sprechen, aber die Worte "Ich bin niedergestochen worden" wiederholt er immer wieder. Du bist niedergestochen worden, fragt der Polizist. Dann sagt er, das glaube ich dir nicht, Kumpel, und legt dem sterbenden Jungen Handschellen an.
16: You've been stabbed, whereabouts? I don't think you have, mate.
15: Henry wird aufgefordert, seine Hände auf dem Rücken zu verschränken. Er keucht und sagt immer wieder, I can't breathe, ich bekomme keine Luft.
16: Put the hand in the cuff, mate.
15: Henry Novak stirbt noch am Tatort in Southampton. Der 23-jährige Täter Vikram Digwa gehört der Glaubensgemeinschaft der Sikh an. Er begegnete Henry Novak, als der in einer Wohnstraße auf dem Heimweg von einer Party war. Fünfmal stach er auf ihn ein, ein Stich ins Herz war tödlich. Ein Anwohner wählte den Notruf. Als die Polizisten eintrafen, erzählte Digwa ihnen, Novak habe ihn rassistisch beleidigt. Eine Lüge, wie sich im Prozess herausstellte. Die Beamten fragten Digwa, ob er verletzt sei. Sie glaubten dem Täter, dem Opfer glaubten sie nicht. Anfang der Woche wurde Vikram Digwa zu einer lebenslangen Haft verurteilt, von der er mindestens 21 Jahre absitzen muss. Digwa habe seinen Sohn ermordet, sagte Henrys Vater nach dem Urteil. Er sei der Schuldige. Aber Mark Novak macht auch der Polizei schwere Vorwürfe.
17: Henry was pulled across the gravel, his hands forced behind his back and he was placed in handcuffs.
15: Die Beamten zerrten Henry über den Schotterboden, drehten ihm die Arme auf den Rücken und legten ihm Handschellen an. Statt sich um einen Mann in Lebensgefahr zu kümmern, nahmen sie ihn fest und belehrten ihn über seine Rechte. Das waren die letzten Worte, die Henry hörte.
17: And read him his rights. That was the last thing he heard.
15: Henry Novaks Familie forderte ausdrücklich, wir wollen nicht, dass Henrys Tod ausgeschlachtet wird, um noch mehr Spaltung, Hass und Spannungen auszulösen. Worte, die auch Nigel Farage, Vorsitzender der rechtspopulistischen Partei Reform UK, gehört haben dürfte. Um dann genau das zu tun, was die Novaks vermeiden wollten, die Stimmung weiter anzuheizen.
18: Henry's family have responded to this in just the most extraordinarily dignified way. But I suggest the rest of us respond to this with pure, cold rage.
15: Unverfälschte kalte Wut. Dazu rief Nigel Farage auf und viele folgten seinem

0: wie sich Polizisten und der wütende Mob in zwei Blöcken gegenüberstehen. Unverfälschte kalte Wut hatte Nigel Farage gefordert. Und diesmal stellen Konservative und Sozialdemokraten sich in seltener Geschlossenheit gegen den Rechtspopulisten auf. Tory-Chefin Cammy Badenoch und Premierminister Keir Starmer.
1: What Nigel Farage is doing is reinforcing the difference.
0: Nigel Farage verstärkt die Spaltung. Ich will nichts hören von Black Lives Matter und White Lives Matter. Jedes Leben zählt.
1: I don't want to hear about Black Lives Matter. I don't want to hear about White Lives Matter. We all matter.
2: When Henry's family are saying, please don't do that, it's our son, then really, as politicians, as human beings, we should start.
0: Die Untersuchung, warum die Polizisten in Southampton sich verhielten, wie sie sich verhielten, wird 3 Monate dauern. Danach will die Regierung, wenn sie es für nötig hält, Konsequenzen ziehen.
3: Informationen von Christine Heuer waren das. Die EU, sie hat sich auf Regeln geeinigt, um abgelehnte Asylbewerber und Straftäter einfacher und schneller abschieben zu können. Und dazu gehören auch Abschiebezentren in Nicht-EU-Ländern. Wo genau es diese EU-Abschiebezentren oder EU-Abschiebezentren in Nicht-EU-Ländern geben soll, das ist noch nicht geklärt. In Großbritannien haben konservative Regierungen über Jahre hinweg versucht, Asylsuchende nach Ruanda abzuschieben. Das hat nicht funktioniert und trotzdem kostete das Ganze Millionen. Gabi Biesinger berichtet.
4: Asylsuchende aus dem Vereinigten Königreich nach Ruanda abzuschieben. Diesen Plan stellte der damalige konservative Premierminister Boris Johnson im April 2022 erstmals vor. Bootsflüchtlinge aus Frankreich sollten von der gefährlichen Überfahrt über den Ärmelkanal abgehalten werden.
5: Wenn diese Personen illegal die Überfahrt antreten, dann riskieren sie, nicht im Vereinigten Königreich anzukommen, sondern in Ruanda. Das ist aus meiner Sicht eine gute Abschreckung.
4: Der Ruanda-Plan sah vor, dass Asylsuchende, die illegal aus einem sicheren Drittstaat im Vereinigten Königreich ankommen, nach Ruanda gebracht werden. Dort sollten ihre Asylanträge bearbeitet werden. Im Fall einer positiven Entscheidung hätten sie dort bleiben dürfen. Dafür vereinbarte die britische Regierung Zahlungen von etwa 145 Millionen Euro an Ruanda. Doch Kritik an diesen Plänen folgte auf dem Fuß. Im House of Lords, dem Oberhaus, wurde der Gesetzentwurf heftig diskutiert und mehrmals zurückverwiesen. Lord David Anderson etwa erklärte, die von der Regierung vorgelegten Indizien würden darauf hindeuten, dass Ruanda kein sicheres Land sei.
6: We have no evidence that Rwanda is safe. All the evidence that is put before us demonstrates that at the moment it is not.
4: Im Juni 2022 sollte der erste Ruanda-Flug starten, wurde aber wenige Minuten vor dem Abheben gestoppt. Der Europäische Gerichtshof für Menschenrechte hatte interveniert, denn zu diesem Zeitpunkt waren eine Reihe rechtlicher Anfechtungen vor Londoner Gerichten anhängig.
7: My priority is to stop the boats. I said this very clearly when I became Prime Minister.
4: Ab Oktober 2022 wollte dann der neue konservative Premierminister Rishi Sunak den Ruanda-Plan vorantreiben. Der britische oberste Gerichtshof hatte entschieden, dass Ruanda kein sicheres Land sei. Sunaks Regierung wollte daraufhin Ruanda per Gesetz zum sicheren Land erklären lassen. Letzten Endes wurde nie ein Asylsuchender nach Ruanda ausgeflogen. Trotzdem hat der Plan nach Angaben des Innenministeriums insgesamt mehr als 900 Millionen Euro verschlungen, unter dem Strich ziemlich teurer Populismus, der nebenbei noch am Rechtsstaat rüttelte. Als im Juli 2024 Premierminister Keir Starmer von der Labour-Opposition die Regierung übernahm, stoppte er das Ruanda-Programm. Es sei von Anfang an tot gewesen und als Abschreckung hätte es nie funktioniert.
8: Look, the Rwanda scheme was dead and buried before it started. It's never been a deterrent.
4: Doch die ruandische Regierung pochte auf bestehende Verträge und verklagte das Vereinigte Königreich auf Zahlung von mehr als 100 Millionen Euro.
9: The UK will not have to pay Rwanda millions of pounds linked to the abandoned.
4: Der internationale Gerichtshof in Den Haag entschied zu Wochenbeginn, dass die Briten nicht zahlen müssen. Vielleicht die einzige Erfolgsmeldung, die es im Zusammenhang mit dem Ruanda-Programm je gab.
3: Über das gescheiterte Ruanda-Modell berichtete Gabi Biesinger und damit enden diese Informationen am Mittag. Danke für Ihr Interesse, sagt Maria Grunwald. Danke für Ihr Zuhören.
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11: 13:30 Uhr, die Nachrichten. Angesichts

0: der durch den Iran-Krieg verursachten Energiekrise will die Europäische Kommission die Schuldenregeln für die EU-Mitgliedstaaten weiter lockern. Nach einem Vorschlag der Brüsseler Behörde sollen künftig höhere Schulden auch für Investitionen in die Energiewende erlaubt sein. Diese Ausgaben sollen unter eine bereits bestehende Ausnahmeregelung in den EU-Schuldenregeln für Verteidigungsausgaben fallen. Mit dem Vorhaben will die EU-Kommission mehr Investitionen in die Energiewende ermöglichen. Dazu sollen Maßnahmen zählen, die seit Februar 2026 umgesetzt werden und die Abhängigkeit von importierten fossilen Brennstoffen verringern. Rechnerisch könnte Deutschland dann mehr als 25 Milliarden Euro zusätzlich in entsprechende Energieprojekte investieren. Der Hausärztinnen- und Hausärzteverband startet eine Protestkampagne gegen die Sparpläne der schwarz-roten Koalition bei den Gesundheitsausgaben. Geplant ist eine E-Mail-Aktion, bei der Patienten sich an ihre jeweiligen Bundestagsabgeordneten wenden können. Dafür sollen die knapp 50.000 Hausarztpraxen Plakate und Informationsmaterial zugeschickt bekommen. Die angedachten Kürzungen seien plan- und wahllos, sagte die Co-Vorsitzende des Verbands, Bulinger Göpfert. Sie warnte vor negativen Folgen wie weniger Praxen, einer schlechteren Versorgung und längeren Wartezeiten. Das vom Bundeskabinett auf den Weg gebrachte Sparpaket soll die gesetzlichen Krankenkassen im kommenden Jahr um mehr als 16 Milliarden Euro entlasten. Geplant sind Ausgabenbremsen bei Praxen, Kliniken und der Pharmabranche, aber etwa auch höhere Zuzahlungen für Medikamente und Einschränkungen der kostenlosen Mitversicherung von Ehepartnern. Kurz vor der Eröffnung des Internationalen Wirtschaftsforums in St. Petersburg hat die Ukraine Ziele in der russischen Metropole beschossen. In mehreren Bezirken seien Menschen verletzt worden und Schäden entstanden, teilten die örtlichen Behörden mit. Der ukrainische Präsident Selenskyj erklärte, die ukrainischen Streitkräfte hätten das Ölterminal in St. Petersburg angegriffen. Die Ukraine reagiert damit auf einen weiteren Großangriff Russlands gestern. Der russische Präsident Putin hat zu dem Wirtschaftsforum zahlreiche internationale Gäste in seine Heimatstadt eingeladen. Es sollen ausländische Investoren angelockt werden, die die durch den Krieg in Mitleidenschaft gezogene russische Wirtschaft wieder in Schwung bringen. Durch die jüngsten iranischen Angriffe auf Kuwait ist nach Angaben des dortigen Außenministeriums mindestens ein Mensch getötet worden. Das kuwaitische Gesundheitsministerium berichtete zudem von mindestens 63 Verletzten. Das Außenministerium verurteilte die Attacken, bei denen wichtige und zivile Infrastruktur wie der internationale Flughafen beschädigt worden seien. Die Angriffe hätten auch Schäden an diplomatischen Vertretungen verursacht. Zeitweise musste der kommerzielle Flugverkehr wegen der Drohnenangriffe eingestellt werden. Das für die Golfregion zuständige US-Regionalkommando CENTCOM hatte angegeben, der Iran habe in der vergangenen Nacht Kuwait und Bahrain angegriffen. Die USA wehrten nach eigenen Angaben mehrere Angriffe Teherans ab und nahmen ihrerseits iranische Ziele ins Visier. Die Inflation im Iran ist nach Angaben von Experten auf den höchsten Stand seit Jahrzehnten gestiegen. Der Verbraucherpreisindex in den städtischen Gebieten lag im Mai um mehr als 77% über dem Vorjahreswert, wie die staatliche Agentur IRNA unter Berufung auf die Zentralbank berichtete. Die durchschnittliche Inflationsrate der vergangenen 12 Monate betrug knapp 54%. Der Iran steckt seit Jahren in einer Wirtschaftskrise. Der Krieg gegen die USA und Israel hat die Lage zusätzlich verschärft. Wichtige Industrieanlagen wurden beschädigt oder zerstört. Zudem lähmte die monatelange Internetsperre der Behörden den Onlinehandel und machte tausende Menschen arbeitslos. Abschließend das Wetter. Wechselnd bewölkt und vor allem in der Westhälfte sowie am Alpenrand Schauer und Gewitter. Höchstwerte 17 bis 22 Grad. Morgen im Osten und Südosten anfangs heiter bis wolkig und trocken, sonst immer wieder Regen und teils kräftige Gewitter. 16 bis 26 Grad. Und die weiteren Aussichten, am Freitag wechselhaft mit Schauern, vor allem im Norden kurze Gewitter, 15 bis 21 Grad. Das waren die Nachrichten.
1: Deutschlandfunk, Wirtschaft am Mittag. mit Eva Bahner im Studio. Herzlich willkommen. Eigentlich herrscht ja Konsumflaute in Deutschland. Beim Online-Shopping sitzt das Geld aber offenbar doch wieder locker. Vielleicht auch, weil sich da besser sparen lässt. Mehr dazu in dieser Sendung. Aber zunächst schalten wir nach Brüssel zu Annabel Brockhus, denn die EU-Kommission will heute ein umfangreiches Gesetzespaket vorstellen, das helfen soll, Europa technologisch unabhängig bzw. weniger abhängig zu machen von den großen Tech-Konzernen in den USA zum Beispiel. Digitale Souveränität ist hier das Stichwort. Die Gesetzesvorschläge betreffen mehrere Bereiche, die Chipsproduktion, die Nutzung von Clouds, aber auch die künstliche Intelligenz. Annabel, was ist denn darüber bislang bekannt?
2: Ja, bevor ich dir kurz sage, was bekannt ist, vielleicht nochmal einen Schritt zurück, was eigentlich die Dimension der Abhängigkeit angeht. Also nach Analyse der EU-Kommission kommen gerade 80% aller digitalen Produkte, Dienstleistungen, Infrastruktur, Innovationen nicht aus der EU, sondern vor allem aus den USA und Asien. Und zum Beispiel für Produkte aus den USA zahlen europäische Unternehmen, Behörden gerade 260 Milliarden Euro. Die könnte man natürlich auch gut in Europa investieren. Und das ist nicht nur ein wirtschaftlicher Faktor, sondern das ist auch ein geopolitisches Risiko, weil wir in der Vergangenheit gesehen haben, dass zum Beispiel Lieferketten von Halbleitern politisch instrumentalisiert werden können, aber auch zum Beispiel Software genutzt wird, um politisch zu sanktionieren. So, und aus dieser Problemanalyse folgt dann ein Bündel an Dingen, die EU-Kommission heute vorstellen will. Sie will eben die europäische Technologien oder Europa technologisch resilienter machen mit einem geopolitischen Gedanken und gleichzeitig aber auch mit einem industriepolitischen Gedanken. Und wenn wir darauf schauen, was sozusagen industriepolitisch vorgeschlagen wird, dann geht es vor allem darum, dass sie auf die EU-Kommission auf Open-Source-Software setzen will, weil das aus ihrer Sicht den Wettbewerb anregt, aber auch für Transparenz sorgt. Europäische Clouds und künstliche Intelligenz sollen gefördert werden. Rechenzentren sollen verdreifacht werden in der EU bis 2035. Bei Cloud soll es auch darum gehen, dass man die Risiken überprüft, die von den aktuellen Cloud-Anbietern angehen. Also können Daten abfließen, zum Beispiel in die USA? Wie groß ist das Risiko, dass die Cloud abgestellt wird aus politischen Gründen? Und auch die Halbleiterindustrie ist im Fokus bei dem Gesetzespaket heute.
1: Genau, es soll ja auch eine Neuauflage des Chips Act aus dem Jahr 2023 geben. Der betraf damals ja eher die Angebotsseite. Das heißt, die EU hatte damals zum Beispiel den EU-Staaten mehr Spielraum gegeben für die Subventionierung von Ansiedlungen und sich auch ehrgeizige Ziele gesetzt bei der Halbleiterproduktion. Können die denn überhaupt im Ansatz erreicht werden?
2: Also das ehrgeizige Ziel, was die EU sich damals gesetzt hat, war ja, dass sie bis 2030 20% der weltweiten Chips stellen will oder dass die 20% der Chips aus Europa kommen sollen. 3 Jahre nachdem dieses Gesetz in Kraft getreten ist, kommen 10% der Chips aus Europa, also ungefähr die Hälfte. Das ist in Brüssel aber gar nicht so schlimm, weil man sagt, der Markt ist ja gewachsen in absoluten Zahlen und das heißt, auch in Europa wird also mehr produziert an Chips. Gleichzeitig war aber auch einfach eine Schwäche des Chip Act 1, dass man sich eben zu stark aufs Angebot fokussiert hat, ohne zu gucken, was wird eigentlich gebraucht in Europa, also was sagt eigentlich die Nachfrageseite, was sagen die Unternehmen, wo ist man vielleicht gut, was kann man auch ausbauen, wo könnte man auch, ich sag jetzt mal in Anführungsstrichen, andere Länder abhängig machen von europäischer Produktion. Und dieser strategische Wechsel soll jetzt eben mit dem Chips Act 2 eingeleitet werden.
1: Das heißt, man setzt da eher an der Nachfrage an dann.
2: Genau, man setzt auf der Nachfrage an. Man versucht auch eine Art Gesamtstrategie zu machen, indem man sagt, naja, wir stärken europäische KI. Dafür brauchen wir europäische Cloud-Systeme, auf denen diese KI läuft. Und dafür brauchen wir spezialisierte KI-Chips. Und das Ganze will man dann auch noch über öffentliche Aufträge fördern und hier auch vor allem über öffentliche Aufträge ja zu Innovationen kommen, indem man sagt, wir brauchen in bestimmten Bereichen so Art Leuchtturmprojekte. Aber was heute so ein bisschen der Beigeschmack dabei ist, dass zum Beispiel diese großen KI-Fabriken, diese Gigafactories, die Kommission ja schon vor einem Jahr vorgestellt hat, dass die jetzt wahrscheinlich reduziert werden laut einem Bericht des Handelsblattes. Und das ist natürlich an einem Tag, wo man eine Gesamtstrategie für KI vorstellt in der EU, die nicht so gute Nachricht.
1: Annabelle Brockhus war das aus Brüssel mit ersten Informationen zum Tech-Paket, das die EU-Kommission heute noch offiziell auch vorstellen wird. Ja, und dieses Paket, diese Informationen, die nehmen wir mit in den Frankfurter Börsensaal zu Claudia Werle. Wie kommt das denn alles bei Ihnen an?
3: Ja, und darüber möchte ich jetzt sprechen mit dem Ökonomen Carsten Pschesky von der ING. Herr Pschesky, aus Ihrer Sicht, wie kritisch ist denn die Situation?
4: Die ist kritisch. Wir haben es ja gerade im Beitrag schon gehört. Die Abhängigkeit ist enorm bei Halbleitern, bei KI, bei Cloud-Dienstleistern. Wir haben eigentlich gar nicht selber was. Also wir haben ein bisschen ASML, wir haben Mistral, das sind so die ersten Unternehmen, die ein bisschen was haben. Aber die Abhängigkeit von den USA und China ist immens.
3: In welchen Bereichen ist die dann besonders groß?
4: Ja, dieser wirklich alles, was mit Hochtechnologie zu tun hat, das sind die Halbleiter, auch wenn wir jetzt ein bisschen mehr Halbleiterproduktion in Europa haben. Das ist die Abhängigkeit von Cloud-Systemen. Ja, es gibt keine Alternative richtig. Alle europäischen Unternehmen sitzen dann doch auf amerikanischen Cloud-Servern. Das ist bei KI, wo wir ganz weit hinterherhinken. Da haben die Amerikaner, die Chinesen in den letzten Jahren unheimlich viel investiert, wir viel zu wenig. Aber das geht auch sogar bis rein in die grünen Technologien. Also alles mit Solar. Auch da haben die Chinesen mittlerweile den Rang abgelaufen. Es gibt nur so ein paar Lichtblicke und das ist zum Beispiel bei Erneuerbaren, das ist die Windtechnologie.
3: Was bringt denn das, was die EU jetzt vorhat?
4: Ja, ist das bekannte Motto, also besser spät als gar nicht. Ja, das ist absolut richtig. Man versucht, diese Resilienz zu erhöhen, auch absolut richtig. Folgt eigentlich immer wieder dem gleichen Prinzip. Fördern über Subvention und schützen über mehr Protektionismus. So, ob das nun wirklich was bringt oder ob man sich nicht doch überlegen sollte, ob man nicht besser zusammenarbeiten kann, zum Beispiel mit den amerikanischen Cloud-Anbietern. Ja, ist es nicht, dass man es zum Beispiel wirklich so hinbekommt, dass die ganzen amerikanischen Cloud-Dienstleistungen dann in Europa wirklich ein bisschen entkoppelt werden von den Amerikanern. Ich denke, das wäre sinnvoller, denn wir fangen von so weit hinten an, dass wir diesen Wettlauf mit den Chinesen und Amerikanern so nicht mehr gewinnen werden.
3: Da nochmal nachgehakt, wie realistisch ist das denn, dass wir wirklich selbstständig werden können?
4: Absolut unrealistisch. Wir werden nicht selbstständig werden. Ja, dafür haben wir einen viel zu großen Rückstand. Also wir müssen eher gucken, wie wir etwas mehr Resilienzen aufbauen können. Auch da wird immer die Frage sein, ist es uns das wert? Sind die Unternehmen bereit, auch mehr Geld dafür auf den Tisch zu legen? Sind die Verbraucher bereit, dann auch höhere Kosten dafür auf den Tisch zu legen? Also wir können ein ganz klein bisschen an der Resilienz arbeiten, den Rückstand aufholen, werden wir nicht. Wir können eventuell versuchen, um irgendwo Nischen zu finden. Ja, das geht dann auch in der Verteidigungspolitik, vielleicht auch bei Satelliten, bei Cybersecurity, wo man Nischen finden kann, in denen dann Europa doch Marktführer wird.
3: Diese Abhängigkeiten, von denen wir da jetzt gesprochen haben, inwiefern bremsen die das Wirtschaftswachstum aus?
4: Ja, natürlich. Ja, schauen wir uns mal an, wo in den USA aktuell Wirtschaftswachstum herkommt. Das sind diese Investitionen in KI. Das sind die Magnificent Seven, die großen Unternehmen. Also wenn wir nicht da ganz vorne dabei sind bei Hochtechnologien, bei zukunftsorientierten Technologien, dann werden wir ein langsames Wirtschaftswachstum haben. Dann passiert genau das, was wir ja gerade in Deutschland, in Europa sehen, dass nämlich unsere alte, gute Industrie immer mehr ausgehöhlt wird durch den Wettbewerb von China und wir nicht in der Lage sind, etwas Neues dem gegenüberzusetzen. Es gibt eine super Studie aus Australien, da werden 74 zukunftsorientierte Technologien analysiert und da sind die Chinesen bei 66 Technologien Nummer 1, die Amerikaner bei 8 Nummer 1 und nur wenn man sich mal die Top 5 anschaut, kommen wir in Deutschland glaube ich nochmal auf so 15 Top 5 Platzierungen. Also wir haben den Anschluss schon verloren.
3: Stichwort USA. Möglicherweise droht ja jetzt neues Ungemach aus den USA. Die US-Regierung droht 60 Handelspartnern mit zusätzlichen Zöllen, so in Höhe von 10 oder von 12,5%. Der Vorwurf, Produkte seien mit Zwangsarbeit oder seien unter Zwangsarbeit entstanden. Was ist denn da dran?
4: Ja, ich weiß nicht, in welchem historischen Archiv da die Trump-Administration gesucht hat. Ein bisschen Kopfschütteln gibt es hier auch. Ich denke, man muss es so sehen, nach dem Urteil vom Supreme Court musste ja die Trump-Regierung eine neue Rechtsgrundlage finden, um doch wenigstens etwas Zölle wieder einzuführen. Das ist jetzt dieser Versuch, denn auch seit ein paar Wochen ist es ja so, dass die Unternehmen, die die ersten Trump-Zölle bezahlt haben, jetzt gerade Rückerstattung angefragt haben. Also da fehlt Geld in der amerikanischen Staatskasse und Trump will mit aller Macht natürlich zeigen, dass er etwas Zölle einführen kann. Ich denke, ja, wenn dieses europäische Handelsabkommen mit den USA abgeschlossen wird, ist das für uns sowieso nicht mehr relevant, diese 10% oder 12,5%. Dann haben wir erstmal einen Deal, auf dem man etwas hoffentlich arbeiten kann.
3: Sagt Carsten Bjeski von der ING.
1: Ja, vielen Dank für das Gespräch und diese Einschätzung auch aus dem Kölner Studio. Die OECD, die ist ja weniger zuversichtlich. Die hat heute ihre Konjunkturprognosen gesenkt für die Industriestaaten wegen des Irankriegs. Und auch die Stimmung an der Börse, die scheint heute eher gedämpft zu sein, wenn ich mir den DAX so anschaue, oder?
3: Ja, das ist richtig. Der DAX 1% im Minus. Er fällt auf 24.921 Punkte. Die OECD rechnet damit, dass das Wirtschaftswachstum in Deutschland aber auch, dass es sich weltweit abschwächen wird.
1: Und der DAX, der könnte bald schon etwas anders aussehen, denn die deutsche Börse, die prüft heute Abend nach Börsenschluss die Zusammensetzung. Was wird da erwartet?
3: Der Baukonzern Hochtief könnte erstmals nach 30 Jahren in die erste deutsche Börsenliga aufsteigen. Das hat viel mit dem Hype rund um das Thema künstliche Intelligenz und mit dem Bauboom bei KI-Rechenzentren zu tun. Als Absteigerkandidaten in die zweite Reihe werden unter anderem der Online-Modehändler Zalando oder die Porsche Holding gehandelt.
1: Dann schauen wir zum Schluss noch auf den Devisenmarkt.
3: Der Euro kostet $1.1619. Die Umlaufrendite ist von 2,94 auf 3% gestiegen. Und die Feinunze Gold kostet $4.461,69.
1: Börseninformationen waren das von Claudia Werle. Vielen Dank nach Frankfurt. Die Wirtschaftsflaute hierzulande sorgt auch dafür, dass die Verbraucherstimmung ziemlich verhalten ist. Das heißt, beim Einkaufsbummel in der Innenstadt sitzt das Geld nicht mehr ganz so locker. Beim Online-Shopping sieht das jedoch wieder ganz anders aus. Das zeigt der Online-Monitor des Einzelhandelsverbands HDE. Möglicherweise, weil man dort besser vergleichen und sparen kann. Dieter Nürnberger mit den Details.
5: Die Möglichkeit, Online-Waren zu kaufen, gibt es seit rund 25 Jahren. Damals wurde in Deutschland auf diesem Weg ein Umsatz von rund 1 Milliarde Euro erzielt. Im vergangenen Jahr wurden bereits mehr als 92 Milliarden Euro hierzulande umgesetzt. Und die Kurve zeigt weiterhin nach oben. Der Handelsverband Deutschland geht von einer jährlichen Zuwachsrate von rund 4% aus. Das Online-Geschäft bleibt somit der entscheidende Wachstumsmotor des Handels, denn Ladengeschäfte werden voraussichtlich nur um 1,6% zulegen. E-Commerce mache rund 14% am gesamten Einzelhandel aus, sagt Stefan Tromp, stellvertretender Hauptgeschäftsführer des Handelsverbandes HDE. Und gekauft wird vor allem Elektronik und Bekleidung.
6: Wir haben eine massive Verschiebung gesehen in den letzten Jahren. Und oft sind es dann Artikel, die natürlich wenig erklärungsbedürftig sind, wo der Verbraucher seine Erfahrung gesammelt hat, sein eigenes Wissen hat, wo er sich sicher ist.
5: Wobei generell im E-Commerce sogenannte digitale Marktplätze dominieren. Über Amazon und eBay liefen rund 60% der Umsätze. Interessant, Online-Shopper werden immer älter. Die größten Steigerungszahlen habe inzwischen die Kundschaft über 55 Jahre. Eine logische Entwicklung, sagt HDE-Experte Stefan Tromp.
6: Die Verbraucher werden älter, haben aber in den vergangenen Jahrzehnten genügend Erfahrung im Onlinehandel gesammelt. Ergo gewinnt der Onlinehandel auch bei den Älteren an immer größerer Bedeutung, weil sie eben den entsprechenden Erfahrungsschatz haben.
5: Die heute vorgestellten Zahlen basieren auf einer repräsentativen Umfrage des HDE. Befragt wurden Konsumenten zwischen 15 und 65 Jahren. Der Dachverband forderte heute aber auch einen faireren Wettbewerb. Hintergrund: ausländische Anbieter haben derzeit einen Umsatzanteil von 11 Milliarden Euro. Knapp die Hälfte davon entfällt auf chinesische Anbieter wie Temu oder Shein. Und gerade hier würden nicht selten gefälschte oder auch gefährliche Produkte angeboten, was auch Testkäufe von Verbraucherschutzorganisationen bestätigen. Die EU hat deshalb in der vergangenen Woche eine 200 Millionen Euro Strafe gegen den Anbieter Temu verhängt. Überfällig, so die Einschätzung des HDE.
6: Jeder, der hier im Markt agieren will, muss nach den gleichen Regeln agieren und sich an unsere Regulatorik halten. Dass die Anbieter merken, die Kommission meint es ernst, unser europäisches Regelwerk, das wir uns gegeben haben, konsequent durchzusetzen. Die 200 Millionen sind aus meiner Sicht erst ein Anfang.
5: Und auch das Bezahlverhalten der Deutschen verlagert sich zunehmend in den digitalen Bereich. Nur noch im stationären Handel spiele Bargeld eine Hauptrolle, so die Einschätzung. Digitalanbieter wie PayPal oder auch Vero, der neue europäische Bezahldienst, würden wachsen. Eine Untersuchung des Digitalverbandes Bitkom vom Mai dieses Jahres untermauert dies.
1: Dieter Nürnberger aus Berlin. Die Vorschläge der Rentenkommission sind noch nicht raus, doch die Diskussion darüber, wie die Rentenkassen in den kommenden Jahren stabilisiert werden können, die laufen auch auf Hochtouren. Nun geht es um die Möglichkeit, früher abschlagsfrei in Rente zu gehen. Würde die sogenannte Rente mit 63 abgeschafft, ließen sich Milliarden sparen. Zu diesem Ergebnis kommt eine DEW-Studie im Auftrag der Bertelsmann-Stiftung. Jörg Münchenberg dazu.
7: Die Abschaffung der Rente mit 63 oder zumindest eine Reform der bisherigen Frühverrentungspraxis gilt politisch als äußerst heikel. Doch letzteres schlägt jetzt die Bertelsmann-Stiftung unter Berufung einer von ihr beim Deutschen Institut für Wirtschaftsforschung in Auftrag gegebenen Studie vor. Bislang gilt, wer mindestens 45 Beitragsjahre aufweist, kann derzeit 2 Jahre vor dem Regelrentenalter abschlagsfrei in Rente gehen. Diese Möglichkeit nutzen derzeit 250.000 bis 280.000 Menschen pro Jahr. 30% aller neuen Renten, so heißt es in der Studie, würden inzwischen auf diese Option entfallen. Ein teures Unterfangen, sagt dazu André Schleiter von der Bertelsmann Stiftung.
8: Das DIW hat errechnet, dass eine Abschaffung dieser abschlagsfreien Rente mit 63 dem Fiskus langfristig rund 9,5 Milliarden Euro pro Rentnerjahrgang einsparen würde. Diese Einspareffekte sind langfristig, das bedeutet, sie fallen nicht im ersten Jahr an, sondern mit jedem Jahr, den jemand sozusagen dann etwas später in Rente gegangen ist und auch eine reduzierte Rente bekommt, ergeben sich diese Einspareffekte.
7: Dazu könnte eine Reform der Rente mit 63 auch verhindern, dass dem Arbeitsmarkt vorzeitig Fachkräfte entzogen werden. Untersuchungen haben zudem auch gezeigt, dass von der abschlagsfreien Frührente, die inzwischen eigentlich eine Rente mit gut 64 Jahren ist, gerade Gutverdiener und Gesunde profitieren und gar nicht die eigentlich adressierte Zielgruppe, betont Schleiter.
8: Etwa 70% derer, die die Rente mit 63 in Anspruch nehmen, sind gesundheitlich fit und nur ein Viertel hat wirklich gesundheitliche Probleme. Und wir sollten die Rente mit 63 auf die konzentrieren, die es wirklich nötig haben.
7: Doch auch die Bertelsmann-Stiftung fordert nicht eine pauschale Abschaffung der bisherigen Regelung. Gerade für Härtefälle müsse es weiterhin Ausnahmen geben, um so eine Frühverrentung mit erheblichen finanziellen Einbußen zu verhindern, heißt es. Weil aber individuelle Gesundheitsprüfungen oder andere Nachweise für besonders belastende Tätigkeiten sehr aufwendig wären, schlägt Schleiter einen anderen Ansatz vor.
8: Es wäre schon denkbar, die Rente mit 63 abzuschaffen und zugleich die Grundrente auszuweiten. Und die Grundrente wird ja ausgezahlt, wenn die Einkommenssituation im Haushalt nicht ausreichend ist. Insofern würden die, die es wirklich nötig haben, aufgrund eines geringen Alterseinkommens, dann über einen auszuweitenden Grundrentenzuschlag für die finanziellen Nachteile, die sie jetzt durch den Wegfall der Rente mit 63 erleiden, kompensiert werden.
7: Hinter dem Vorschlag steht wohl auch die Hoffnung, den politischen Widerstand gerade von Seiten der Gewerkschaften sowie der SPD gegen eine Reform der Rente mit 63 überwinden zu können. Es bleibt jedoch abzuwarten, wie sich die von der Koalition eingesetzte Rentenkommission hier positionieren wird. Ende Juni wird sie ihre Reformvorschläge vorlegen.
1: Berichtet Jörg Münchenberg aus Berlin. Und in St. Petersburg beginnt heute das internationale Wirtschaftsforum, wo Kreml-Chef Putin seinen internationalen Gästen zeigen will, wie gut Russland 4 Jahre nach Kriegsbeginn dasteht. Doch es ist nicht nur der Drohnenangriff der Ukraine, der die Idylle dort stört. Wie es um die russische Wirtschaft wirklich bestellt ist, Jürgen Buch.
9: Obwohl Russland durch die gestiegenen Ölpreise mehr Geld einnimmt, als noch am Jahresanfang zu erwarten war, geht es der russischen Wirtschaft nicht gut. Aufs ganze erste Quartal gerechnet ist die Wirtschaftsleistung im Vergleich zum Vorjahreszeitraum um 0,3% geschrumpft. Die russische Regierung hat ihre Wachstumsprognose für dieses Jahr zuletzt von 1,3 auf 0,4% gesenkt. Im ersten Quartal hat der Staat schon mehr Schulden gemacht, als für das ganze Jahr geplant waren. Die russische Wirtschaftsgeografin Natalia Subarevich sieht einen Wandel der wirtschaftlichen Entwicklung in den zurückliegenden Jahren. Jedes Jahr ändert sich alles. 2022 ein Rückgang aus verständlichen Gründen. 2023 schnelles Wachstum überall, in der Industrie, bei den Löhnen. 2024 die Löhne stiegen noch schneller, aber die zivile Industrie schrumpfte. 2025 der Handel rutschte zum Abgrund, die zivile Wirtschaft stagnierte. Jetzt haben wir 2026, die Gastronomie wird leiden. Wir warten auf Angaben im Sommer, wir sehen bereits Schließungen und sinkende Umsätze. Warum gerade die Gastronomie? Vielleicht, weil viele kleine Unternehmen seit Jahresbeginn von der gestiegenen Körperschaftssteuer getroffen werden. Und viele Menschen in Russland sparen. Die Studie eines russischen Discounters zeigt, 37% der Konsumenten kaufen jetzt preisbewusst ein. Vor einem Jahr waren es erst 32%. Die Erhöhung der Mehrwertsteuer zum Jahreswechsel von 20% auf 22% mag dazu beigetragen haben. Die schlechte Wirtschaftslage trifft auch die russischen Regionen. Dort wird gespart, vor allem bei Bildung und Gesundheit. Dennoch steigt die Schuldenlast. Der russische Finanzminister Anton Siluanov will gegensteuern. Unsere Aufgabe besteht darin, die Verschuldung der Regionen bei den Privatbanken in Höhe von 18 Milliarden Euro im laufenden Jahr maximal zu senken. Was die russische Wirtschaft außerdem trifft, sind ukrainische Attacken auf Ziele auch tief in Russland. Die spektakulären Angriffe auf die Ölinfrastruktur haben dabei aber noch keinen entscheidenden Einfluss, meint der Wirtschaftsexperte Dmitri Nekrasov, der in Russland als ausländischer Agent gilt. Die russischen Ölexporte sind im März und April trotz all der ukrainischen Angriffe deutlich gestiegen, um 10% im Vergleich zu Januar und Februar. Da war die Lage sehr schwierig, weil es ein Überangebot gab. Außerdem gab es viel Eis im finnischen Meerbusen, was die Lieferungen behinderte. Solche Faktoren hatten viel mehr Wirkung als die Drohnenangriffe. Allerdings machen sich viele Betriebe in Russland Sorgen angesichts der zunehmenden Ukraine-Angriffe. Ob eine stärkere Luftabwehr die strukturellen Probleme der russischen Wirtschaft allerdings lösen wird, kann bezweifelt werden. Solange das Land etwa 40% des Staatshaushalts für Krieg, Rüstung und Sicherheit ausgibt, dürfte eine Erholung schwierig sein.
1: Über die Wirtschaftslage in Russland, Jürgen Buch. Und wir kommen zur Wirtschaftspresseschau. Thema darin der Wettbewerb im Schienennetz.
10: Die Frankfurter Allgemeine Zeitung stellt fest, im Güterverkehr haben die Konkurrenten den Platzhirsch DB Cargo immer weiter zurückgedrängt. Auch im Nahverkehr sind die Privatbahnen ernstzunehmende Konkurrenz. Bald könnte sich auch im Fernverkehr mehr Wettbewerb breitmachen. Es wäre höchste Zeit. Flixtrain plant mit 65 neuen Hochgeschwindigkeitszügen eine milliardenschwere Offensive. Und auch der Anbieter Italo will in Deutschland lukrative Strecken bedienen. Dass Italo in Deutschland an seine Grenzen stößt, liegt nicht nur an der Deutschen Bahn, die ihr Revier verteidigt, sondern an einem komplexen System, das viele Befindlichkeiten bedienen muss. Es rächt sich, dass Deutschland keine echten Hochgeschwindigkeitsstrecken hat. Die Süddeutsche Zeitung beleuchtet die Situation auf dem Markt für Computerchips. Bisher dominieren dort solche auf Basis der von Intel definierten Architektur. Intel selbst und AMD sind die beiden hauptsächlichen Hersteller. Doch seit Apple es mit seinen Chips der M-Reihe geschafft hat, diese Platzhirsche alt aussehen zu lassen, gerät das Kräfteverhältnis ins Wanken. Führende Laptop-Hersteller wie Lenovo, Dell oder Asus haben bereits Laptops mit dem Nvidia-Chip angekündigt. Auch das ist ein Zeichen, dass die Branche nicht riskieren will, technologisch abgehängt zu werden. Die Kunden aber können sich freuen. Konkurrenz belebt das Geschäft. Das Handelsblatt beschäftigt sich mit dem Anstieg der Verbraucherpreise in der Eurozone. Die Energiepreise sind zwar Auslöser, aber längst nicht mehr einziger Treiber der Inflation. Im Dienstleistungssektor hat die Inflation zuletzt wieder von 2,2 auf 2,5% angezogen. Auch die Industrie reicht, wenngleich auf niedrigerem Niveau, vermehrt höhere Kosten weiter. Die Verkaufspreiserwartungen sind besorgniserregend gestiegen. So berechtigt Sorgen um die fragile Konjunktur der Eurozone sind, sie dürfen die Notenbanker jetzt nicht davon abhalten, die Leitzinsen zu erhöhen. Zu viel steht auf dem Spiel. Die Börsenzeitung bemerkt zur geplanten Übernahme der Commerzbank durch die italienische Großbank UniCredit: Unter dem Strich steht der Vorgang sinnbildlich für Deutschlands Wirtschaft, menschlich korrekt, aber leider naiv. Das begann schon mit dem verkorksten Anteilsverkauf des Bundes, welcher der UniCredit erst die Tür geöffnet hat. Und zuletzt wurde mit der sympathischen, aber zahnlosen We Own Yellow-Kampagne noch ein rein symbolischer Abwehrkampf orchestriert. Die Grenzen dessen, was möglich gewesen wäre, um den Verlust der Eigenständigkeit abzuwenden, wurden nie angetestet.
1: Um Strategien im Kampf gegen Feuer und Flammen geht es gleich hier nach den Nachrichten in Deutschland heute. Und ich sage an dieser Stelle vielen Dank für Ihr Interesse an der Wirtschaft. Im Studio war Eva Bahner.
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0: Uhr. Die Nachrichten. Zunächst die Übersicht. Die EU-Staaten sollen wegen der anhaltenden Energiekrise mehr Schulden aufnehmen dürfen. Mit einem neuen Recycling-Programm will die Bundesregierung die Kreislaufwirtschaft verbessern. In New York entscheidet sich in wenigen Stunden, ob Deutschland nicht ständiges Mitglied des UNO-Sicherheitsrats wird. Die Meldungen im Einzelnen. Angesichts der durch den Iran-Krieg verursachten Energiekrise will die Europäische Kommission die Schuldenregeln für die EU-Mitgliedstaaten weiter lockern. Nach einem Vorschlag der Brüsseler Behörde sollen künftig höhere Schulden auch für Investitionen in die Energiewende erlaubt sein. Diese Ausgaben sollen unter eine bereits bestehende Ausnahmeregelung in den EU-Schuldenregeln für Verteidigungsausgaben fallen. Mit dem Vorhaben will die EU-Kommission mehr Investitionen in die Energiewende ermöglichen. Dazu sollen Maßnahmen zählen, die seit Februar 2026 umgesetzt werden und die Abhängigkeit von importierten fossilen Brennstoffen verringern. Rechnerisch könnte Deutschland dann mehr als 25 Milliarden Euro zusätzlich in entsprechende Energieprojekte investieren. Schon seit dem vergangenen Jahr dürfen EU-Staaten auf Antrag die Schuldenobergrenze für Rüstungsinvestitionen übertreten. Bisher nutzten Deutschland und rund 15 weitere Länder diese Möglichkeit. Sie erlaubt binnen 4 Jahren bis zu 1,5% des Bruttoinlandsprodukts zusätzlich für Verteidigungsmaßnahmen auszugeben. Kurz vor der Eröffnung des Internationalen Wirtschaftsforums in St. Petersburg hat die Ukraine Ziele in der russischen Metropole beschossen. In mehreren Bezirken seien Menschen verletzt worden und Schäden entstanden, teilten die örtlichen Behörden mit. Der ukrainische Präsident Selenskyj erklärte, die ukrainischen Streitkräfte hätten das Ölterminal in St. Petersburg angegriffen. Die Ukraine reagiert damit auf einen weiteren Großangriff Russlands gestern. Der russische Präsident Putin hat zu dem Wirtschaftsforum zahlreiche internationale Gäste in seine Heimatstadt eingeladen. Es sollen ausländische Investoren angelockt werden, die die durch den Krieg in Mitleidenschaft gezogene russische Wirtschaft wieder in Schwung bringen. Russland hatte die Ukraine gestern massiv angegriffen. Dabei gab es nach ukrainischen Angaben 22 Tote. Heute Vormittag traf NATO-Generalsekretär Rutte zu einem unangekündigten Besuch in Kiew ein. Die Bundesregierung will den Erhalt, die Reparatur und das Recycling von Produkten stärker unterstützen. Dazu verabschiedete sie ein Aktionsprogramm zur nationalen Kreislaufwirtschaftsstrategie. Umweltminister Schneider sagte, damit werde die Wirtschaft besser geschützt, wenn internationale Lieferketten brüchig würden oder Handelswege blockiert seien. Zudem habe der Bereich großes Wachstumspotenzial. Vorgesehen ist unter anderem eine Plattform, die Unternehmen, Wissenschaftler, Verwaltung und Zivilgesellschaft vernetzen soll, um nachhaltigeren Produkten den Weg auf den Markt zu ebnen. Bis 2029 sieht das Aktionsprogramm 260 Millionen Euro aus dem sogenannten Klima- und Transformationsfonds vor. Der Hausärztinnen- und Hausärzteverband startet eine Protestkampagne gegen die Sparpläne der schwarz-roten Koalition bei den Gesundheitsausgaben. Geplant ist eine E-Mail-Aktion, bei der Patienten sich an ihre jeweiligen Bundestagsabgeordneten wenden können. Dafür sollen die knapp 50.000 Hausarztpraxen Plakate und Informationsmaterial zugeschickt bekommen. Die angedachten Kürzungen seien plan- und wahllos, sagte die Co-Vorsitzende des Verbands, Bulinger Göpfert. Sie warnte vor negativen Folgen wie weniger Praxen, einer schlechteren Versorgung und längeren Wartezeiten. Das vom Bundeskabinett auf den Weg gebrachte Sparpaket soll die gesetzlichen Krankenkassen im kommenden Jahr um mehr als 16 Milliarden Euro entlasten. Geplant sind Ausgabenbremsen bei Praxen, Kliniken und der Pharmabranche, aber etwa auch höhere Zuzahlungen für Medikamente und Einschränkungen der kostenlosen Mitversicherung von Ehepartnern. In Nordrhein-Westfalen ist ein Höchststand antisemitischer Vorfälle registriert worden. Im vergangenen Jahr stieg die Zahl im Vergleich zu 2024 um 17% auf gut 1.100. Das geht aus dem vierten Jahresbericht der Recherche- und Informationsstelle Antisemitismus Nordrhein-Westfalen hervor. Damit kam es durchschnittlich 21 Mal pro Woche zu einem antisemitischen Vorfall. Das wirke sich auf das Sicherheitsgefühl und die gesellschaftliche Teilnahme von Juden am öffentlichen Leben aus, so die Autoren des Berichts. Nicht nur die Anzahl der dokumentierten Vorfälle hat sich gesteigert, sondern auch die Gewaltbereitschaft hinter den Taten. 2025 gab es den Angaben zufolge rund 78% mehr versuchte und tatsächliche Angriffe auf Menschen jüdischen Glaubens. Insgesamt wurden 32 Vorfälle gemeldet. Die dänische Ministerpräsidentin Frederiksen hat ihr neues Kabinett vorgestellt. Bei der Präsentation in Kopenhagen erklärte Frederiksen, es sei eine Regierung mit 21 Mitgliedern. Mit 11 Frauen gäbe es zudem zum ersten Mal in der Geschichte Dänemarks mehr Ministerinnen als Minister. Auch bekannte Namen aus Frederiksens früherer Regierung finden sich im Kabinett. So bleibt unter anderem Lars Løkke Rasmussen Außenminister. Seine Mittepartei der Moderaten wird zusammen mit Frederiksens Sozialdemokraten und zwei Linksparteien eine Minderheitsregierung bilden. Sie kommen zusammen auf 82 der 179 Sitze im dänischen Parlament. Frederiksen ist seit 2019 Ministerpräsidentin. Gestern hat sie bereits das neue Regierungsprogramm vorgestellt. Ziel sei es insbesondere, die steigenden Lebenshaltungskosten im Land zu senken. An Dänemarks restriktiver Einwanderungspolitik wolle man festhalten. Durch die jüngsten iranischen Angriffe auf Kuwait ist nach Angaben des dortigen Außenministeriums mindestens ein Mensch getötet worden. Das kuwaitische Gesundheitsministerium berichtete zudem von mindestens 63 Verletzten. Das Außenministerium verurteilte die Attacken, bei denen wichtige und zivile Infrastruktur wie der internationale Flughafen beschädigt worden seien. Die Angriffe hätten auch Schäden an diplomatischen Vertretungen verursacht. Zeitweise musste der kommerzielle Flugverkehr wegen der Drohnenangriffe eingestellt werden. Inzwischen teilte die Luftfahrtbehörde des Golfstaates mit, dass der Verkehr in Teilen wieder aufgenommen wurde. Zunächst würden nur Flüge der staatlichen Gesellschaft Kuwait Airways durchgeführt. Das für die Golfregion zuständige US-Regionalkommando CENTCOM hatte angegeben, der Iran habe in der vergangenen Nacht Kuwait und Bahrain angegriffen. Die USA wehrten nach eigenen Angaben mehrere Angriffe Teherans ab und nahmen ihrerseits iranische Ziele ins Visier. Die Inflation im Iran ist nach Angaben von Experten auf den höchsten Stand seit Jahrzehnten gestiegen. Der Verbraucherpreisindex in den städtischen Gebieten lag im Mai um mehr als 77% über dem Vorjahreswert, wie die staatliche Nachrichtenagentur IRNA unter Berufung auf die Zentralbank berichtete. Die durchschnittliche Inflationsrate der vergangenen 12 Monate betrug knapp 54%. Der Iran steckt seit Jahren in einer Wirtschaftskrise. Der Krieg gegen die USA und Israel hat die Lage zusätzlich verschärft. Wichtige Industrieanlagen wurden beschädigt oder zerstört. Zudem lähmte die monatelange Internetsperre der Behörden den Onlinehandel und machte tausende Menschen arbeitslos. Bundesaußenminister Wadephul hat sich zuversichtlich gezeigt, dass Deutschland einen nicht ständigen Sitz im UNO-Sicherheitsrat bekommt. Wadefuhl sagte im Deutschlandfunk, er sehe nach Gesprächen mit Vertretern anderer Staaten eine Grundsympathie für die Bundesrepublik. Auch die Deutsche Gesellschaft für die Vereinten Nationen zeigte sich optimistisch. Der leitende Redakteur der Zeitschrift des Vereins, Rosenow, sagte ebenfalls im Deutschlandfunk, die Abstimmung in der UNO-Generalversammlung werde wahrscheinlich nicht so eindeutig ausfallen wie 2018. Er gehe aber davon aus, dass es auch diesmal genug Stimmen für die Bundesrepublik geben werde. Für Deutschland spreche die große finanzielle und personelle Unterstützung des gesamten Systems der Vereinten Nationen, so Rosenow. Die Abstimmung in der Generalversammlung findet am Nachmittag statt. Gegenkandidaten für die nichtständigen Sitze sind Österreich und Portugal. Und hier noch einmal die Übersicht. Die EU-Staaten sollen wegen der anhaltenden Energiekrise mehr Schulden aufnehmen dürfen. Mit einem neuen Recyclingprogramm will die Bundesregierung die Kreislaufwirtschaft verbessern. In New York entscheidet sich in wenigen Stunden, ob Deutschland nicht ständiges Mitglied des UNO-Sicherheitsrats wird. Abschließend das Wetter. Wechselnd bewölkt und vor allem in der Westhälfte sowie am Alpenrand Schauer und Gewitter. Höchstwerte 17 bis 22 Grad. Morgen im Osten und Südosten anfangs heiter bis wolkig und trocken, sonst immer wieder Regen und teils kräftige Gewitter. 16 bis 26 Grad. Und die weiteren Aussichten am Freitag wechselhaft mit Schauern, vor allem im Norden kurze Gewitter. 15 bis 21 Grad. Das waren die Nachrichten.
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Waldbrände sind eine sehr ernste und zunehmende Gefahr. Mit der Erderwärmung, Hitzeperioden ohne Regen, dazu Rekordtemperaturen und Wäldern, die diesen Herausforderungen nicht gewachsen sind. Die EU sieht mit den dramatischen Bränden besonders in den südlichen Ländern Handlungsbedarf und plant für diesen Sommer eine Stationierung von rund 800 Feuerwehrleuten aus 14 Ländern an besonders gefährdeten Gegenden. Es werden auch Flugzeuge und Helikopter bereitgestellt. Deutschland gehört bisher nicht zu den besonders gefährdeten Gebieten und glücklicherweise gab es bei uns im Land bisher keine Todesfälle. Aber die Gefahr wird größer und wir haben die Besonderheit, dass in einigen Regionen alte Munition verhindert, dass dort gelöscht und präventiv gearbeitet werden kann. Damit beschäftigen wir uns heute ausführlich. Herzlich willkommen zu unserem Blick in die Länder. Heute mit dem Fokus auf die Waldbrandgefahr in Deutschland und was dagegen getan wird. Am Mikrofon begrüßt Sie Jessica Sturmberg.

0: Es beginnt immer früher im Jahr, dass es gefährliche und ausufernde Brände gibt. In diesem Jahr war es schon Ende April, Anfang Mai, dass wir einen ersten großen Brand hatten in Jüterbog in Brandenburg. Und in der Region ist es besonders herausfordernd, weil große Teile der brandenburgischen Wälder durch militärische Altlasten belastet sind. Nicht nur aus der jüngeren Vergangenheit, in manchen Gegenden haben mehr als 100 Jahre militärische Einheiten Kriegsszenarien geprobt. Und davon liegt überall Altmunition im Boden. Wie viel und wo genau, weiß keiner. Bei Waldbränden kann die Feuerwehr daher nur von Ferne löschen und die Brände so kontrollieren, dass sie nicht auf Ortschaften überspringen. Eine Kampfmittelbeseitigung ist eine Jahrhundertaufgabe, wie unser Landeskorrespondent Christoph Richter beim Besuch im Wald und im Gespräch mit der obersten Forstbehörde erfahren hat.
1: Sie müssen ja wirklich mit der Sonde gehen, müssen Metall suchen. Häufig ist es dann gar kein Kampfmittel, sondern nur Altmetall. Aber der Aufwand ist genauso. Wenn das Gerät erstmal anschlägt, muss man davon ausgehen, es ist eine Bombe.
2: Carsten Lessner ist der Leiter der obersten Forstbehörde des Landes Brandenburg im Landwirtschaftsministerium. Die munitionsbelasteten Gebiete und die Munitionsverdachtsflächen machen ihm Sorgen. Mit etwa 300.000 Hektar, rund ein Drittel der gesamten Waldfläche, ist Brandenburg das bundesweit mit Munitionsaltlasten am stärksten belastete Bundesland.
1: Ich denke mal, wir haben seit 1990 runde 10.000, 15.000 Hektar entmunitioniert. Das ist natürlich eine Sisyphusarbeit, aber nichtsdestotrotz, man muss es irgendwann mal beginnen.
2: Und letztlich eine Generationenaufgabe. Einer der betroffenen Orte ist Treuenbrietzen, etwa eine Autostunde südlich von Berlin. Rundherum befanden sich früher Truppenübungsplätze. Dort wurden seit Mitte des 19. Jahrhunderts bis Anfang der 1990er Jahre Militär- und Schießübungen abgehalten, zuletzt von der Roten Armee. Noch immer liegen viele Blindgänger im Boden, die sich bei Hitze oder Blitzeinschlag selbstständig entzünden und explodieren können. Die Feuerwehr kann bei Waldbränden nur aus sicherer Entfernung löschen. Wegen der Explosionsgefahr müssen die Einsatzkräfte einen Sicherheitsabstand von 500 Metern einhalten. Auch aus der Luft darf nur aus sicherer Entfernung gelöscht werden. Daher ist die Gefahr groß, dass bei Waldbränden die Feuer auf Ortslagen am Rand der munitionsbelasteten Wälder überspringen. Robert Walter Wildgrube ist der parteilose Bürgermeister in Treuenbrietzen. Und die Entsorgung der explosiven Altlasten steht ganz oben auf der Wunschliste des Rathauschefs.
3: Ja, also das ist natürlich der Wunsch der Stadt Treuenbrietzen, dass man sich den Altlasten, die da im Wald bestehen, annähert und die untersucht. Und naja, wir wollen natürlich einen Wald frei von Munition haben, das ist natürlich klar.
2: Immer wenn die Temperaturen steigen, wird Wildgruber nervös. Die Sorge vor einem Waldbrand in den munitionsbelasteten Wäldern.
3: Wenn man abends im Bett geht, guckt man nochmal aufs Handy drauf, schaut nochmal, ob das der Pieper auch an ist, dass man das abends nicht vergessen hat. Dann ist man natürlich auch ein bisschen unruhiger.
2: Im Mittelalter dominierten in Brandenburgs Wäldern Eichen und Buchen. Im 18. und 19. Jahrhundert führte steigender Holzbedarf zu großflächigen Abholzungen. Danach wuchs auf den nährstoffarmen Böden nur noch die widerstandsfähige Kiefer schnell und gut und verbreitete sich auf diesen Flächen. Daraus entstanden die heute vorherrschenden Monokulturen, die bekannten Kiefernbestände in Brandenburg. Ohne Waldumbau und ohne Entsorgung der militärischen Altlasten dürfte das Risiko von Waldbränden weiter steigen. Deshalb müsse gegengesteuert werden.
4: Also ich glaube, auch das ist ein System, wenn wir nur entmunitionieren, wird uns das an der Stelle auch nicht weiterbringen, außer dass wir nur ganz viel zunehmende Geldmittel benötigen.
2: Sagte Brandenburgs Landwirtschaftsministerin Hanka Mittelstädt, SPD.
4: Das heißt, auf der anderen Seite müssen wir auch Waldprävention machen, dass die Wälder gar nicht erst anfangen zu brennen. Und das funktioniert natürlich auch ein Stück weit um den Waldumbau herum.
2: Für Pierre Ibisch ist erstmal eine genaue Kartierung der munitionsbelasteten Flächen vorrangig. Der Waldökologe von der Hochschule für nachhaltige Entwicklung in Eberswalde erläutert, dass Waldbrände in den Wäldern auch einen Neubewuchs fördern können. Auch wenn das widersprüchlich klinge, sagt Ibisch und verweist auf eigene Studien.
5: Wir haben unter anderem im Kontext von Waldbränden gesehen, wenn es einfach Funkenflug gegeben hat, dass an diesen Stellen gute Bedingungen für das Keimen von Laubbäumen entstanden und dass daraufhin sozusagen dort einfach frisches und feuchteres Grün aufgewachsen ist.
2: Die Kiefernwälder, bisher Monokulturen in den munitionsbelasteten Wäldern, könnten durch Waldbrände am Ende grüner und diverser werden, weil an den Brandstellen Laubbäume Fuß fassen, die mit der Zeit die Gefahr von Waldbränden reduzieren. Aber auch Ibisch hält den aktiven Waldumbau für das Gebot der Stunde, selbst wenn das sehr lange brauche. Zu lange, sagen viele Menschen, die am Rand der früheren Truppenübungsplätze wohnen. Sie wünschen sich eine zügige Entsorgung der Altlasten.
6: Na klar, überall, wo die Munition von den ehemaligen Freunden liegt.
7: Es müsste beräumt werden, Ihrer Meinung nach.
6: Ja.
2: Die Kosten dafür sind immens. 1 Euro pro Quadratmeter. Damit würde eine komplette Entsorgung der brandenburgischen Waldflächen etwa knapp 3 Milliarden Euro kosten. Geld, das nicht da ist. Erst müssen die Blindgänger in den städtischen Räumen entsorgt werden, erklärt Hubertus Kraut, der Direktor vom Landesforstbetrieb Brandenburg. Erst dann käme der Wald an die Reihe. Aber auch dort priorisiert man zwischen den Forsten.
8: Wir setzen vor allen Dingen dort an, wo wir aufgrund des Waldzustandes am dringendsten wirtschaften möchten und diese Flächen deshalb also für die Wirtschaft oder aber auch für die Bevölkerung wieder nutzbar zu machen.
2: Klar ist aber auch, ergänzt er noch, das sei eine Generationenaufgabe, die Jahrzehnte, wenn nicht Jahrhunderte braucht.
0: Am besten wird alles dafür getan, dass erst gar kein Brand entsteht. Und da heißt es aufpassen und aufklären. Denn nach Zahlen des Europäischen Zivilschutzes entstehen Brände in mehr als 95% durch fahrlässiges Verhalten von Menschen oder sogar durch vorsätzliche Brandstiftung. Einer, der sich engagiert, um genau diese Aufklärung zu betreiben, ist Hartmut Friedrich. Er ist einer von mehr als 100 ehrenamtlichen Rangern in der Sächsischen Schweiz. Aufklärung ist für den Rentner nur ein Teil seiner Aufgaben, aber ein sehr wichtiger. Als 2022 der verheerende Brand ausbrach, war er einer derjenigen, die den Brand früh erkannt hat. Wir haben kurz vor der Sendung miteinander gesprochen und Hartmut Friedrich hat sich zurückerinnert, wie das damals begann.
9: Ich war gemeinsam mit ein paar Hauptamtlichen, haben wir am 24.07.2022 den Waldbrand früh bei einer Kontrolle entdeckt. Und dass das solche Ausmaße angenommen hat, ist eigentlich der Situation geschuldet, dass es A, ganz trocken war, wochenlang nie geregnet und dass während der Löscharbeiten auf tschechischem Gebiet plötzlich der Wind gedreht hat und aufgefrischt hat. Und man sieht auch heute noch die Auswirkungen, indem also verkohlte Baumstämme stehen und. Aber das war eigentlich, das brauchen wir nicht nochmal, das große Ding. Und vor 4 oder 5 Wochen im böhmischen Teil vom Nationalpark gab es ja wieder einen Waldbrand mit 100 Hektar abgebrannter Fläche.
0: Wie merken Sie denn, dass es da jetzt gefährlich wird? Wie entdecken Sie so einen Brand?
9: Was wir also, bevor wir in den Dienst gehen, immer gucken, welche Waldbrandwarnstufe haben wir. Und wir haben auch Regelungen dazu, wie wir mit Leuten umgehen, die rauchen, die Feuer machen, die Campingkocher sind ja auch nicht erlaubt, nutzen. Da gibt es also Regelungen und das ist unsere Basis. Dass man natürlich im Laufe der Jahre Erfahrungen gesammelt hat, wo immer mal wieder was brennt oder irgendwie eine Situation entsteht, die zum großen Brand führen könnte, das ist eine ganz andere Sache. Aber Ausgangspunkt ist immer früh gucken, welche Waldbrandwarnstufe haben wir. Wobei das immer bloß auch die halbe Wahrheit ist, wenn ich Feuer mache im Wald, oder das gibt es ja regelmäßig, dann ist ja das Riesenproblem das Löschen. Und wenn man denkt, dass man oberflächlich gelöscht hat, so glimmt das Feuer im Nadelaufsatz, Blätter und Ästewerk, was da alles ist, eben immer weiter nach unten. Und wenn 2, 3 Tage später wieder mal neuer Wind kommt, dann kann es passieren, dass an der Stelle X, die eigentlich gedacht ist, dass sie gelöscht ist, dort wieder mal was aufflammt. Haben wir häufig oder haben wir immer mal wieder.
0: Das heißt, diejenigen, die dann ein Lagerfeuer gemacht haben oder in irgendeiner Weise ein Feuer entzündet haben, glauben, dass sie alles richtig gemacht haben und sind sich gar nicht bewusst, dass sie doch für eine erhebliche Gefahr sorgen.
9: Das ist, sind sich viele nicht bewusst. Dieser Vergleich mit dem Torfballen, den man sich im Baumarkt kaufen kann, oberflächlich Feuer macht, das mal löscht, das klimmt weiter immer in die Tiefe.
0: Sie sind ja vor allen Dingen dafür da, die Leute zu warnen und auch solche Stellen zu entdecken. Aber was machen Sie dann in dem Moment, wo Sie tatsächlich so eine Rauchentwicklung entdecken?
9: Es kommt darauf an, wo die Rauchentwicklung ist. Und wenn man in der Nähe ist, guckt man da hin. Wenn wir das selber oder wenn wir einschätzen können, dass wir das selber löschen können, dann gibt es einen Anruf zu den hauptamtlichen Nationalpark-Wachtmitarbeitern. Ich brauche Manpower, Hacke, Schaufel, Spaten, Löschrucksäcke gefüllt mit Wasser. Und wenn das nicht ausreicht, dann geht's über die 112 an die Feuerwehr.
0: Und wie oft haben Sie das schon in dieser Weise den Brand im Keim ersticken können?
9: Auch schon einige Mal. Also im Laufe der Jahre sind schon ein paar zusammengekommen.
0: Diese unterschätzte Gefahr, da übernachten Menschen im Wald, vielleicht wild, und machen sich dann ein Feuer mit einer Wasserflasche, denken sie, es ist gelöscht. Warum reicht das nicht?
9: Fangen wir mal anders an. Es gibt natürlich Besucher, die mehr oder weniger auf Abenteuertourismus aus sind. Und die haben keinen Skrupel, dort eine frohe Fete zu veranstalten. Und dann ist es wirklich egal, ob dort Feuerreste sind oder ob dort, sage ich mal, Glut von dem Grill irgendwo abgekippt wurde. Das sind die Verantwortungslosen, dass die Leute eben halt denken, sie können machen, was sie wollen.
0: Wenn Sie dann mit denen zu tun haben, merken Sie dann, wenn Sie die sensibilisieren für die Gefahr, die von Ihnen ausgeht, merken Sie dann, dass das auch das eine oder andere Mal ankommt?
9: Also ich sage mal ja und nein. Grundsatz, auch wenn man die Leute dann antrifft, zum Beispiel am Feuer sitzend oder sowas, ist erstmal die Eigensicherheit. Weil, das ist mein Empfinden, in den vergangenen Jahren die Aggressivität zugenommen hat.
0: Und dann, wenn Sie dann merken, oh, da hier ist eine aggressive Stimmung, dann ziehen Sie sich lieber zurück und sagen dann den Hauptamtlichen Bescheid, oder wie gehen Sie dann vor?
9: Naja, wir haben die Möglichkeit, unseren Hauptamtlichen nochmal Bescheid zu sagen. Wir haben auch die Möglichkeit, gegebenenfalls die Polizei hinzuzuziehen.
0: Mussten Sie ja schon ein paar Mal machen?
9: Ja.
0: Jetzt machen Sie das seit 15 Jahren und mit ganz viel Begeisterung, die man Ihnen auch anhört. Warum machen Sie das?
9: Tja, gute Frage. Ausgangspunkt war, man muss ja auch als Rentner was Vernünftiges machen. Nee, die Region liegt mir am Herzen und die Sächsische Schweiz ist ein einmaliges Gebirge. Das gibt es nicht gleich wieder. Und was zu tun für dessen Erhalt, dass auch künftige Generationen hier nochmal wandern gehen können oder klettern gehen, das, sage ich mal, ist schon ein Antrieb. Das Gute an unserem Job hier ehrenamtlich ist, dass wir in der Regel mit, sage ich mal, über 95% Leuten zu tun haben, die interessiert sind, die zuhören, die Fragen stellen, denen man auch mal was vermitteln kann und die auch zum Schluss mal Danke sagen.
0: Ja, das sagen wir auch. Vielen Dank. Hartmut Friedrich, einer von mehr als 100 ehrenamtlichen Rangern in der Sächsischen Schweiz, die sich für den Naturschutz, aber auch die Waldbrandbekämpfung einsetzen. Dankeschön.
9: Bitteschön.
0: Und wir haben gehört, wie viel Energie es braucht, um Menschen zu überzeugen, dass sie nichts unternehmen, was einen Waldbrand auslösen kann. Und wenn es dann doch passiert, gibt es Wälder, in die keine Feuerwehreinsatzkräfte mehr vorrücken können, wegen alter Munition oder weil der Boden so ausgetrocknet ist, dass das Feuer sich rasend schnell ausbreiten kann. Der erfahrene Feuerwehrmann und Unternehmer Oliver Rasche hat im niedersächsischen Vechta für solche Situationen einen ferngesteuerten Löschroboter entwickelt. Was der kann, hat sich Alexander Budde vor Ort angeschaut.
10: Das Industriegebiet auf dem alten Flugplatz in Vechta, Niedersachsen. In der Montagehalle von Alpha Robotics steht an diesem Morgen Ende Mai ein Kettenfahrzeug auf der Hebebühne. Kompakt wie ein Mars-Rover, obendrauf eine schwenkbare Löschkanone, Kameras in alle Richtungen.

0: in Entwicklung und Produktion. Der Wolf R1 öffnet Türen. Er bringt Gefahrstoffspürgeräte in verseuchte Räume, überall dort, wo es für Menschen zu gefährlich wird. Er ist kein autonom arbeitender Roboter. Ein Mensch sitzt an der Fernbedienung. Angefangen hat alles mit einem ferngesteuerten Rasenmäher. Die Technologie dahinter war später die Grundlage für den Wolf.
1: Als wir angefangen haben, dachte ich, wir bauen ein unbemanntes Landsystem und damit retten wir die Welt. Aber das hat sich über die letzten Jahre deutlich anders dargestellt. Der gesamte Lösungsansatz ist viel größer geworden.
0: Waldbrand ist keine gewöhnliche Lage. Kein stabiler Angriffspunkt. Bäume brechen unkontrolliert ab. Wer am Boden kämpft, sieht zu wenig. Rauch, dichtes Gestrüpp. Deshalb fliegt eine Drohne voraus. Der Alpha Hawk, wie alle Systeme bei Alpha Robotics selbst entwickelt, liefert das Lagebild in Echtzeit aus der Luft. Und aus einem umgebauten Katastrophenschutzfahrzeug, dem mobilen Leitstand, steuern die Operateure Wolf und Drohne gleichzeitig.
1: Das ist das Innere unserer VCU.
0: Im Wald gibt es keinen Wasseranschluss. Der Wolf R1 muss das Wasser mitbringen, über eine 800 Meter lange Schlauchleitung. Wasser gefüllt rund 5 Tonnen. Das schafft er nicht. Es brauchte also etwas Größeres. Und das steht an diesem Morgen weiter hinten in der Halle. 14 Tonnen, so wuchtig wie ein Forsttraktor, nur ferngesteuert. Löschkanonen auf dem Dach, futuristische LED-Scheinwerfer.
1: Das ist der Alpha HR1 Superwolf, ein Dieselhybrid betriebener taktischer Einsatzroboter mit zwei Löschmonitoren mit einer Durchflussmenge von bis zu 2.500 Liter pro Minute. Dann haben wir in diesem umlaufenden Rohrrahmen hier viele, viele von diesen messingfarbenen Düsen, mit der sich das Gerät in so eine Art Wassergardine hüllt.
0: Der Wolf R1 kostet je nach Ausstattung zwischen 130.000 und 180.000 Euro, der Superwolf bis zu 3 Millionen. Das Gerät schützt sich selbst, damit es dort stehen kann, wo es brennt. Und der Superwolf kann Anbaugeräte tragen, für jeden Einsatz das Passende.
1: Da hinten sehen wir zum Beispiel einen schweren Forstmulcher, mit dem wir in der Lage sind, Gassen in den Gefahrenbereich zu fräsen, Zugänge zu Feuern zu schaffen oder Brandlast zu minimieren.
0: Hier geht es nicht um Science Fiction. Die Rover von Alpha Robotics sind seit Jahren im Einsatz. Zum Beispiel im Landkreis Vechta, der gemeinsam mit Alpha Robotics eine Spezialeinheit vorhält. Alarmierbar für ganz Niedersachsen und weit darüber hinaus. 2022 der Berliner Grunewald. Waldbrand auf einem ehemaligen Sprengplatz, Munition im Boden. Im vergangenen Sommer Hamburg-Veddel, Großbrand im Hafen, Container voller Druckgasflaschen. Der Superwolf zog sie auseinander. Vollautonome Systeme gibt es bei Alpha Robotics nicht. Und das ist Absicht. Die Drohne liefert das Lagebild. KI schlägt Fahrwege vor, aber die Fernbedienung hält ein Mensch. Bis die Feuerwehr das akzeptiert hat, hat es gedauert.
1: Wir haben jetzt beinahe 10 Jahre gebraucht, um hier so ein Stück weit zumindest das Mindset Feuerwehr zu erreichen. Das waren sehr aufregende Jahre, teilweise auch recht aufreibende Jahre, weil Feuerwehr sehr traditionsbewusst und auch handwerklich orientiert arbeitet. Also es gibt heute auch eine deutlich größere Bereitschaft dazu, dem Ganzen mal zumindest eine Chance zu geben.
0: Waldbrandbekämpfung der Zukunft? Die Wölfe sind längst unterwegs. Als Assistenten, nicht als Ersatz. Der Mensch entscheidet, aber er muss nicht mehr allein vorrücken.
2: Alte Munition als Problem, Menschen, die sich gefährlich verhalten und ein Löschroboter. Strategien im Kampf gegen Feuer und Flammen. Das war unser Schwerpunkt heute zur Waldbrandgefahr in Deutschland. Ich verabschiede mich. Mein Name ist Jessica Sturmberg.
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4: 14.30 Uhr, die Nachrichten. Gegen frühere Verantwortliche des Landkreises Ahrweiler wird endgültig keine Anklage wegen der Flutkatastrophe vor knapp 5 Jahren erhoben. Das Oberlandesgericht Koblenz verwarf den sogenannten Klageerzwingungsantrag von Eltern eines Opfers als unzulässig. Die Antragsschrift reiche den formellen Anforderungen nicht aus. Als Begründung wurden vor allem fehlende eigene Beweismittel angeführt. Gegen die Entscheidung kann nur noch Verfassungsbeschwerde eingelegt werden. Die Staatsanwaltschaft Koblenz hatte die Ermittlungen gegen den früheren Landrat Pföhler und den technischen Einsatzleiter im vergangenen Jahr eingestellt.

0: Die Eltern eines Opfers hatten ihnen Fehler im Krisenmanagement und fahrlässige Tötungen durch Unterlassung vorgeworfen. Bei der Katastrophe im Juli 2021 starben allein im Ahrtal 135 Menschen. Rund 780 wurden verletzt. Eine Person gilt noch immer als vermisst. Die schwachen Konjunkturaussichten in Deutschland bescheren der Bundesagentur für Arbeit in den kommenden Jahren voraussichtlich Defizite in Milliardenhöhe. Für das laufende Jahr könnte das Minus bei 8 Milliarden Euro liegen, heißt es im turnusgemäßen Finanzbericht der Nürnberger Behörde, der der deutschen Presseagentur vorliegt. Wegen der erwarteten Arbeitslosigkeit sei ein positiver Haushaltssaldo nicht darstellbar. Bis 2030 könnten sich die Liquiditätshilfen des Bundes auf rund 23 Milliarden Euro kumulieren, heißt es weiter. Bei dieser Angabe handele es sich um die Summe der möglichen Jahr für Jahr angehäuften Defizite. Kurz vor der Eröffnung des Internationalen Wirtschaftsforums in St. Petersburg hat die Ukraine Ziele in der russischen Metropole beschossen. In mehreren Bezirken seien Menschen verletzt worden und Schäden entstanden, teilten die örtlichen Behörden mit. Der ukrainische Präsident Selenskyj erklärte, die ukrainischen Streitkräfte hätten das Ölterminal in St. Petersburg angegriffen. Die Ukraine reagiert damit auf einen weiteren Großangriff Russlands gestern. Der russische Präsident Putin hat zu dem Wirtschaftsforum zahlreiche internationale Gäste in seine Heimatstadt eingeladen. Es sollen ausländische Investoren angelockt werden, die die durch den Krieg in Mitleidenschaft gezogene russische Wirtschaft wieder in Schwung bringen. Russland hatte die Ukraine gestern massiv angegriffen. Dabei gab es nach ukrainischen Angaben 22 Tote. Angesichts der durch den Iran-Krieg verursachten Energiekrise will die Europäische Kommission die Schuldenregeln für die EU-Mitgliedstaaten weiter lockern. Nach einem Vorschlag der Brüsseler Behörde sollen künftig höhere Schulden auch für Investitionen in die Energiewende erlaubt sein. Diese Ausgaben sollen unter eine bereits bestehende Ausnahmeregelung in den EU-Schuldenregeln für Verteidigungsausgaben fallen. Mit dem Vorhaben will die EU-Kommission mehr Investitionen in die Energiewende ermöglichen. Dazu sollen Maßnahmen zählen, die seit Februar 2026 umgesetzt werden und die Abhängigkeit von importierten fossilen Brennstoffen verringern. Rechnerisch könnte Deutschland dann mehr als 25 Milliarden Euro zusätzlich in entsprechende Energieprojekte investieren. Schon seit dem vergangenen Jahr dürfen EU-Staaten auf Antrag die Schuldenobergrenze für Rüstungsinvestitionen überschreiten. Das Europäische Parlament verzichtet künftig auf Google als voreingestellte Suchmaschine auf Dienstgeräten. Ab morgen werde Quant als Standardsuchmaschine eingesetzt, teilte die EU-Volksvertretung mit. Die Anwendung des gleichnamigen französischen Unternehmens speichert nach eigenen Angaben keine persönlichen Daten und erstellt keine Nutzerprofile. Die Umstellung auf den mehreren tausend Geräten der EU-Abgeordneten und anderen Beschäftigten soll automatisch erfolgen. Nutzer erhalten jedoch die Möglichkeit, manuell zu einer Suchmaschine ihrer Wahl zu wechseln. Zudem will die EU-Kommission mit einem umfassenden Gesetzespaket dafür sorgen, dass Europa unabhängiger von digitaler Infrastruktur aus den USA, aber auch aus China wird. Abschließend das Wetter. Wechselnd bewölkt und vor allem in der Westhälfte sowie am Alpenrand Schauer und Gewitter. Höchstwerte 17 bis 22 Grad. Morgen im Osten und Südosten anfangs heiter bis wolkig und trocken, sonst immer wieder Regen und teils kräftige Gewitter. 16 bis 26 Grad. Und die weiteren Aussichten, am Freitag wechselhaft mit Schauern, vor allem im Norden kurze Gewitter, 15 bis 21 Grad. Das waren die Nachrichten.
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Brauchen wir eine Altersbeschränkung bei der Social-Media-Nutzung von Kindern und Jugendlichen? In unserem heutigen Schwerpunkt gibt es dazu Antworten aus der Bildungspolitik und aus der Wissenschaft. Das und mehr bis drei. Am Mikrofon ist Regina Brinkmann. Hallo.

0: Die Diskussion über die Social-Media-Nutzung von Kindern und Jugendlichen, die läuft nun schon seit einigen Monaten sehr intensiv und sie verläuft in Phasen gewissermaßen, zu beobachten zum Beispiel bei der Haltung der Bundesbildungsministerin Karin Prien. Vor gut einem Jahr hat sie sich zum Beispiel hier im Deutschlandfunk für eine gesetzliche Altersbegrenzung für Social-Media-Nutzung ausgesprochen, konkret für unter 16-Jährige. Im März dann, nachdem die von ihr eingesetzte Kommission eine erste Bestandsaufnahme vorgestellt hatte, sprach sie dann von abgestuften Regeln, denn diese unabhängige Expertenkommission Kinder- und Jugendschutz in der digitalen Welt, so heißt die, hat die Erwartungen an ein Social-Media-Verbot gedämpft. Die abschließenden Ergebnisse und Empfehlungen werden Ende des Monats vorgestellt und mit welchen Erwartungen Bildungs- und Kultusminister der Länder auf die Ergebnisse schauen und welche Maßnahmen sie sich wünschen, können wir besprechen mit der grünen Politikerin und Kultusministerin des Landes Niedersachsen, mit Julia Willi Hamburg. Ich grüße Sie.
1: Hallo.
0: Frau Ministerin, lassen Sie uns zunächst mal auf Ihre eigene Haltung zur Social-Media-Nutzung bei Kindern und Jugendlichen sprechen. Wie sieht die aus, beziehungsweise wie hat sie sich im Laufe der Diskussion in den letzten Monaten vielleicht verändert?
1: Naja, das Thema ist ja ehrlicherweise, auch wenn es einfach klingt, doch relativ komplex. Wir wissen, dass Kinder und Jugendliche dort einen großen Teil ihres Lebens verbringen, dort auch wirklich gesellschaftlich teilhaben und sich informieren. Gleichzeitig kümmern sich die Plattformen halt überhaupt nicht um Kinder- und Jugendschutz, nutzen suchtmachende Algorithmen, verbreiten Fake News. Und ehrlicherweise muss man Kinder davor schützen. Und insofern habe ich mich von Beginn an immer für eine Altersgrenze ausgesprochen. Insbesondere solange eben Kinder- und Jugendschutz dort nicht gewährt ist. Meine Hoffnung ist ja ehrlicherweise, dass wenn wir strikte Altersregeln machen, vielleicht die Plattformbetreiber sich irgendwann auch überlegen, dann doch ein Angebot zu machen, was Kinder und Jugendliche wirklich schützt.
0: Wo sehen Sie denn heute den größten Handlungsbedarf? Bei den Algorithmen, bei der Gestaltung der Apps oder bei der Kontrolle der Inhalte?
1: Meines Erachtens geht es tatsächlich darum, die Betreiber in die Situation zu bringen, dass sie verstehen, dass Kinder- und Jugendschutz gewährleistet sein muss, dass suchtmachende Algorithmen verboten sind und dass eben auch Fake News und weiterer Kram, naja, auch Bedrohungen, gewaltverherrlichende Bilder auf solchen Plattformen nicht zu suchen haben. Und das kommt am Ende ja nicht nur Kindern und Jugendlichen zugute, sondern da profitieren auch wir Erwachsene und unsere Diskurse von.
0: Auf europäischer Ebene gibt es ja mit dem Digital Services Act bereits Regeln für den Schutz Minderjähriger. Haben wir diese Möglichkeiten überhaupt schon genug ausgeschöpft?
1: Nein, meines Erachtens nicht. Die EU ist dort sehr engagiert. Es dauert aber unglaublich lange. Die Klageverfahren laufen. Dann gibt es Strafzahlungen, die die Betreibenden zum Teil beeindrucken, zum Teil ehrlicherweise aber auch nicht so viel Geld, wie sie mit diesen Plattformen verdienen. Insofern liegt der Schlüssel in der Tat in Europa. Aber natürlich denken wir als Bundes- und Landesregierung, dass wir nicht warten können, bis in Europa Lösungen da sind, weil unsere Kinder leiden jetzt und werden jetzt mit diesen schrecklichen Bildern konfrontiert. Und deswegen brauchen wir hier auch Antworten. Und deswegen suchen wir, glaube ich, auch einfach nach Möglichkeiten, was wir hier in Deutschland dann an der Stelle tun können, um die Zeit zu überbrücken, bis dann die EU hier auch tatsächlich mit den Plattformen gehandelt hat.
0: Wie groß ist denn dann vielleicht aber die Gefahr, dass unsere Regeln, auch jetzt die Regeln, die die Expertenkommission dann vielleicht empfiehlt, dann vielleicht wieder kollidieren mit den EU-Regeln?
1: Ja, das kann passieren, da müsste man nachsteuern, aber ehrlicherweise, wir warten jetzt ja schon relativ lange darauf, dass sich bei diesen Plattformen was verändert. Wir beobachten, wie die Bildschirmzeit der Kinder immer weiter steigt, wie hier auch wirklich traumatisierende Bilder, ne, Kinder betreffen, schräge Körperwahrnehmungen stattfinden, Digitalsucht immer weiter zunimmt und insofern müssen wir hier im Bereich Kinder- und Jugendmedienschutz einfach trotzdem agieren.
0: Die Expertenkommission bzw. auch andere Bildungsforschende sagen aber auch, so mit einem alleinigen Verbot ist es nicht getan. Wie sieht denn Ihr Mix aus, den Sie empfehlen würden oder den Sie halt auch von der Expertenkommission, die ja abschließend dann im Juni ihre Ergebnisse und Empfehlungen präsentieren wird, welche wünschen Sie sich da?
1: Das ist ja in der Tat so, dass mich ärgert, dass wir immer sehr polarisiert diskutieren und sagen, es ist das Verbot oder es sind Medienkompetenzmaßnahmen. Und ehrlicherweise ist es natürlich das alles. Ja? Also die Tatsache, dass wir sagen, es gibt Algorithmen oder auch Inhalte, die für Kinder nicht zugänglich sind, bedeutet nicht, dass wir sie nicht trotzdem fit machen müssen, mit Algorithmen umzugehen, sich in unserer Medienwelt sicher zu bewegen. Und insofern braucht es meines Erachtens einen Dreiklang. Wir müssen erstens mit Kindern und Jugendlichen diese Themen aushandeln und besprechen, denn die haben dort auch einen eigenen Blick drauf, die haben eine Stimme und auch eine gute Einschätzung, ehrlicherweise. Das kommt meines Erachtens viel zu kurz. Wir müssen Medienkompetenz, Medienbildung und auch den Umgang mit Medien in den Schulen stärker lernen und hier auch Eltern kompetent machen. Das ist eine Sache, das ist Aufgabe der Schulen, aber natürlich auch beispielsweise von Familienarbeit der Kommunen. Und gleichzeitig braucht es aber auch Kinderschutzregeln dort, wo Betreibende Kinderschutzregeln selber nicht einführen. Und das haben die Betreiber in der Hand. Und meine Überzeugung ist, wenn wir ihnen eine Zielgruppe womöglich drohen wegzunehmen, werden sie sich dann auch um Kinder- und Jugendschutz plötzlich kümmern. Gerade sehen sie dafür nämlich keine Notwendigkeit.
0: Beschreiben Sie doch mal vielleicht ein bisschen praktischer, weil dass mehr Medienkompetenz in Schule vermittelt werden soll, das höre ich gefühlt so als Bildungsjournalistin schon seit einigen Jahren. Also wie soll das jetzt konkret besser werden oder dann endlich vielleicht auch mal angepackt werden?
1: Ja, also in Niedersachsen passiert das durchaus. Wir haben die Schulen verpflichtet, gerade auch das Thema Social Media im Rahmen der Medienkompetenz spätestens in Jahrgang 7 gerne auch früher zu behandeln. Und wir haben dafür einen Social Media Leitfaden zur Verfügung gestellt oder einen sogenannten Social Media Pass als Material für Lehrkräfte, sich damit zu beschäftigen. Und da geht es sowohl um die Frage, wie informiere ich mich eigentlich, welche Möglichkeiten gibt es da, wie funktionieren eigentlich Algorithmen, und um das vielleicht mal sehr konkret zu machen, da nimmt man dann zum Beispiel an, man wäre Hubert Müller 50 Jahre und versucht dann, sich in diesen sozialen Netzwerken zu bewegen und beobachtet dann, was eigentlich die Algorithmen machen, und dann füttert man danach die gleichen Algorithmen mit einem anderen Profil, meinetwegen, keine Ahnung, Ayşe Öztürk, und guckt, wo die am Ende eigentlich durch Algorithmen landet, und dann merkt man schnell, dass bestimmte werbebasierte Algorithmen greifen, ob man nun Mann ist oder Frau ist, 14 ist oder 50 ist. Man merkt aber auch, dass man in bestimmten Themen immer wieder landet, weil Algorithmen offensichtlich zu bestimmten Fake News, Inhalten, polarisierenden Elementen immer wieder landet, egal ob ich sage, ich mag Holzbau total gerne, Segeln total gerne oder Backen total gerne. Und da dann zu gucken, wie das eigentlich funktioniert, das ist das, was wir dann zum Beispiel im Unterricht untersuchen.
0: Und dann nochmal auf die Eltern bezogen, die spielen ja auch eine ganz große Rolle. Wie sollen die künftig auch, ja, ich sag mal, bildungstechnisch mehr erreicht werden? Weil oft ist es ja so, dass sich Kinder und Jugendliche dann doch mehr auf diesen Plattformen bewegen, sich besser da schon auch auskennen, vermeintlich auskennen. Wie sollen die erreicht werden?
1: Ja, das ist tatsächlich ehrlicherweise die größte Baustelle, weil Kinder sind ja in dem Bereich und Jugendliche schon viel mehr Digital Natives als wir Erwachsene. Das sind oft ja auch Lehrkräfte. Deswegen setzen wir hier auch auf Lehrkräftefortbildung. Und wir haben mit unserer Niedersächsischen Landesmedienanstalt und auch unserem Qualitätsinstitut hier in Niedersachsen Fortbildungsangebote und Angebote auch für Eltern. Wir haben verschiedene Vereine, die in Schulen Angebote machen, um hier Eltern auch dort zu adressieren, weil wir sie natürlich in den Schulen erreichen. Das reicht aber eigentlich nicht aus. Und ich bin Karin Prien sehr dankbar, dass sie jetzt beispielsweise auch gezielt Eltern adressiert von Kindern im Alter von 0 bis 6, weil wir schon merken, dass auch da schon der Grundstein oft falsch gelegt wird in der Erziehung, indem man Kinder zu früh auch mit beispielsweise Smartphones, iPads und Vergleichbarem in Berührung kommen lässt. Und hier ist das eine große gesamtgesellschaftliche Aufgabe, Gesellschaftsbildung und damit Elternbildung nochmal neu zu denken, weil Schule alleine das auch nicht leisten kann.
0: Soweit Julia Willi Hamburg, Kultusministerin von Niedersachsen. Und das Interview mit ihr haben wir vor dieser Sendung aufgezeichnet.

0: Eben im Gespräch hatte die niedersächsische Kultusministerin Julia Willi Hamburg ja betont, dass für eine kind- bzw. jugendgerechte Social-Media-Nutzung neben Medienbildung, Elternarbeit, aber auch mehr Verantwortung der Plattform notwendig ist. Wissenschaftler der TU München haben sich mit einem internationalen Forschungsteam mal die verschiedenen technischen Möglichkeiten angeschaut, mit denen die Plattformen zum Beispiel den problematischen Endloskonsum von Kindern und Jugendlichen eindämmen könnten. Aus ihrer Sicht könnte damit langfristig mehr erreicht werden als mit einer reinen Altersbeschränkung. Monika Haas fasst die wichtigsten Ergebnisse der Studie zusammen.
1: Eine gesetzliche Altersgrenze für TikTok und Co. für ein internationales Team von Wissenschaftlern ist das keine gute Lösung. Statt pauschaler Verbote soll die Gestaltung von Apps und Algorithmen den Schutz von Kindern und Jugendlichen in der digitalen Welt verbessern. Digitalrechtsexperte Urs Gasser ist Co-Autor der Studie der TU München.
2: Wir brauchen Smart Design und Smart Regulation, um hier wirklich konstruktiv weiterzuarbeiten. Dass wir über diese Verbotsdiskussion hinauskommen und verstehen, dass es hier um eine Gestaltungsaufgabe handelt, die uns gemeinsam in die Verantwortung nimmt. Das heißt, Lehrerinnen und Lehrer, das Schulsystem, die Eltern, Kinder selbst haben eine Mitverantwortung zu tragen und natürlich aber auch die Technologiefirmen.
1: Starre Beschränkungen können laut Gasser den digitalen Raum für Minderjährige sogar unsicherer machen. Sie suchen neue Chats etwa auf Gaming-Plattformen oder tricksen bei der Altersüberprüfung, zeigten zuletzt Studien zur Altersgrenze in Australien, die massenhaft umgangen wird.
2: Wir wissen aus den letzten 20 Jahren Forschung, dass Kinder und Jugendliche sehr gut sind, Restriktionen zu umgehen und Verbote zu umgehen.
1: Der Digital Services Act der EU verpflichtet die Plattformbetreiber eigentlich schon jetzt, für Sicherheit, Privatheit und Jugendschutz zu sorgen. Dieser Ansatz ist wissenschaftlich sinnvoll. Plattformbetreiber könnten ihre Algorithmen so programmieren, dass Jugendliche beispielsweise nicht mehr in Endlosschleife bestimmte Inhalte sehen, etwa extreme Fitness- oder Schönheitsideale, deren Dauerkonsum ihr Risiko erhöht für ein negatives Selbstbild, Depression oder Magersucht. Zum Ausschalten könnten Warnbanner in Apps motivieren, die sich nicht mehr wegklicken lassen, oder die ständige Wiederholung bereits bekannter Inhalte. Gasser sieht eine weitere Möglichkeit.
2: Bestimmte Anbieter von Smartphones sind dazu übergegangen, dass wenn ein Bild reinkommt über eine Text-App, dass dieses Bild verpixelt gezeigt wird und nicht bereits in der vollen Auflösung. Das Kind hat dann Gelegenheit, okay, wenn das Bild von der Mutter ist oder von der Oma, ist das wahrscheinlich was anderes, als es aus anonymer Quelle kommt und einfach aufpoppt. Also solche On-Device-Interventionen sind sehr vielversprechend.
1: Solche Tools könnten künftig auch vor Gewalt- und Pornovideos schützen. Die Lösungsvorschläge unterstützt auch Stefan Dreyer vom Leibniz-Institut für Medienforschung in Hamburg.
3: Wir gehen davon aus, dass wir immer kleiner installierbare Dateigrößen haben, wenn es um lokale KIs geht, die immer mehr können. Und irgendwann werden wir über so eine Art Jugendschutz-KI sprechen, die auf dem Handy läuft, bestenfalls von den Eltern eingerichtet und konfiguriert.
1: Wichtig sei ein konstruktiver Ansatz für einen zukunftsfähigen Jugendschutz, der digitalen Entwicklungen nicht hinterherhinkt, sondern das Recht von Kindern und Jugendlichen auf Teilhabe an der digitalen Welt und ihrer Gestaltung stärkt, betont Gasser.
2: Da haben wir insgesamt Nachholbedarf und das ist vielleicht die Chance, auch neuartige Formate und neue Wege zu beschreiten, wie wir gemeinsam eine bessere Zukunft gestalten können.
1: Unerlässlich ist für dieses Ziel aber auch eine konsequente Medienbildung in der Schule, die Aufklärung von Lehrern und Eltern und eine Gesellschaft, die in der digitalen Welt eher auf Fortschritt und Kompetenz als auf Verbote setzt.

0: Die wirtschaftliche Lage in Deutschland ist eher mau und viele Unternehmen sind deshalb ziemlich zurückhaltend, wenn es um neue Stellenbesetzungen geht. Und wenn sie Stellen ausschreiben, dann finden sich in den Anzeigen Jobbeschreibungen, die ältere Bewerber, wenn auch indirekt, ausgrenzen. So jedenfalls hat es ein arbeitsloser Ingenieur erlebt, mit dem Sven Markinkowski gesprochen hat.
1: Die Arbeitslosigkeit hat Boris Hartmann kalt erwischt. Jahrelang war der studierte Ingenieur als Projektmanager bei einer IT-Firma im Raum Stuttgart beschäftigt. Er hat viel Erfahrung in zukunftsträchtigen Berufsfeldern wie Robotik, Software und Produktentwicklung. Im Februar 2025 war klar, dass er seinen Job bald verlieren wird. Seitdem ist er auf der Suche.
2: Nach den ersten Versuchen, mich zu bewerben, kam schon eine Ernüchterung auf, weil es erstmal sehr lang gedauert hat, bis ich eine Rückmeldung bekommen habe. Und dann gab es eigentlich nur pauschale Absagen.
1: Zig Bewerbungen hat der 59-Jährige verschickt. Noch nicht mal ein Vorstellungsgespräch ist dabei herausgesprungen. Er vermutet, dass er häufig nicht das Anforderungsprofil ausreichend erfüllt. Häufig stehe in den Jobanzeigen, dass Erfahrung mit KI erwartet würde. Das kann Boris Hartmann nicht in diesem Maße vorweisen.
2: Wenn man mal bedenkt, wie lange das eigentlich her ist, seit dieser KI-Hype in der Industrie angekommen ist, ich würde mal sagen vor 1-2 Jahren maximal, dann kann man gar nicht diese mehrjährige Praxis nachweisen, zumindest nicht die Masse der Kandidaten.
1: Seit Ende 2022 ist die Gesamtzahl offener Stellen insgesamt um etwa 17% zurückgegangen. Bei akademischen Berufen ist der prozentuale Rückgang im selben Zeitraum sogar fast doppelt so hoch. Dirk Werner leitet am Institut der Deutschen Wirtschaft den Bereich berufliche Qualifizierung und Fachkräfte. KI treffe besonders akademische Berufe. Und die schlechte Gesamtwirtschaftslage tue aktuell ihr Übriges. Die Lage sei paradox, so Dirk Werner vom IW.
3: Wir haben im Moment 1,2 Millionen Arbeitslose, die was gelernt haben, einen Beruf, ein Studium absolviert haben. Und wir haben aber gleichzeitig sehr viele offene Stellen. Und viele dieser offenen Stellen können halt nicht mit den Arbeitslosen besetzt werden, weil die Qualifikationen einfach nicht zusammenpassen. Also wir haben selbst jetzt, Ende letzten Jahres, immer noch 370.000 Fachkräftemangelstellen, also wo Unternehmen einfach niemanden finden rechnerisch.
1: Laut einer Studie des IW sind die Chancen für Akademiker, einen Job zu finden, erstmals seit Erhebung der Daten schlechter als die Ausgebildeter mit beispielsweise einem Meistertitel. Boris Hartmann gibt seine ehrenamtliche Tätigkeit im Jazzclub Alter Konrad in Weinstadt Halt in dieser schwierigen Situation der Arbeitslosigkeit. Er hat mittlerweile seine Suche ausgeweitet. Gerade hat er sich bei einem finnischen Unternehmen beworben.
4: Jetzt prüfe ich mal, ob das im Ausland besser funktioniert. Die haben vielleicht eine andere Mentalität, was das betrifft. Und dann sehen wir weiter.
1: Eine Antwort steht bislang noch aus.

0: Doch nicht nur ältere Arbeitslose stoßen bei der Jobsuche, wie eben gehört, aktuell auf Hürden. Auch viele junge Menschen erleben gerade einen schwierigeren Einstieg ins Berufsleben. So übernimmt die künstliche Intelligenz zunehmend Aufgaben, mit denen Berufseinsteiger bislang erste Erfahrungen sammeln konnten. Welche Folgen das für Hochschulabsolventen hat, selbst im Fach Informatik, darüber berichtet Sven Lüß.
1: Wieder einmal sitzt Informatik-Masterstudent Bastian Korte in einem Gebäude der Technischen Universität Dortmund und scrollt durch die Jobanzeigen eines IT-Unternehmens in der Region. Wieder findet er keine neuen Ausschreibungen. Korte ist fertig mit seinem Bachelor und hat auch schon Arbeitserfahrung. Aber er findet keinen Job, obwohl in Dortmund große IT-Unternehmen wie Adesso oder Materna ihren Hauptsitz haben. Korte hat im Jahr 2017 mit seinem Bachelor an der TU Dortmund angefangen. Da war die Jobsituation für Informatikstudenten noch ganz anders.
2: Es war einfach ganz typisch, dass schon Kommilitoninnen von mir schon im zweiten, dritten Semester abgeworben wurden. Manche schon im ersten, wenn sie schon irgendwelche Vorkenntnisse hatten. Und ich merke ja zum eigenen Gespräch mit Kommilitoninnen an, aber auch durch meine eigene Erfahrung, dass es signifikant schwieriger geworden ist, da an Stellen zu kommen.
1: Seit Anfang März ist der 28-Jährige auf Jobsuche. Gerne würde er als Werkstudent Codes schreiben. Korte braucht den Job auch.
2: Aktuell reichen meine Ersparnisse noch so 3-4 Monate.
1: Zahlreiche Informatikstudenten und Absolventen leiden unter dem gleichen Problem. Das bestätigen Gespräche mit der Informatikfachschaft der TU Dortmund und auch den Studierenden und Absolventen selbst. Die Zahl der arbeitslosen Akademiker unter 30 hat sich laut Arbeitsagentur von 2022 bis 2025 deutschlandweit auf 47.000 Menschen verdoppelt. Wer anfängt, als Informatiker zu arbeiten, tippt oft Codes ein, zum Beispiel für Computerprogramme. Eine Fleißarbeit. Bis vor kurzem haben das noch Neulinge im Job gemacht. KI-Sprachmodelle wie ChatGPT oder Claude AI können das aber auch und ersetzen den Menschen. Michael Hagedorn, Chef des Dortmunder IT-Dienstleisters Materna, kann das in Zahlen fassen. Mit weltweit mehr als 4.500 Mitarbeitern unterstützt Materna Unternehmen und Behörden bei der Digitalisierung. Materna wächst, stellt aber kaum neue Programmierer ein. Noch vor 2 Jahren hat das Unternehmen 100 Trainees im Jahr ausgebildet. Dieses Jahr sind es gerade mal 20. Das heißt aber nicht, dass der Job ausstirbt, sagt Hagedorn.
3: Es wird immer den Bedarf an Informatikerinnen und Informatikern brauchen. Es geht ein bisschen in die Richtung, dass man sich viel stärker noch mit dem betriebswirtschaftlichen Inhalt auseinandersetzen muss.
1: Außerdem sollten sich Informatiker zum Beispiel auch auf die Branche spezialisieren, in der sie arbeiten. Hagedorn nennt die Energiewirtschaft oder den Gesundheitssektor. Der Informatiker der Zukunft wird also nicht überflüssig, er muss nur mehr können. Der joblose Informatik-Masterstudent Bastian Korte studiert an der TU Dortmund. Dort ist die Informatik aktuell der größte Studiengang. Wegen der Konkurrenz durch KI denkt die Uni jetzt aber um, sagt Christian Janisch, Professor für Wirtschaftsinformatik.
4: Wir hatten gerade vor wenigen Wochen eine Reakkreditierung unseres Studiengangs und haben dafür unser gesamtes Studienprogramm auf den Prüfstand gestellt.
1: Diese Prüfung hat ergeben, dass die TU-Informatik-Studierenden mehr Vertiefungsmöglichkeiten brauchen, um sich zu spezialisieren. Außerdem soll schneller und intensiver der Umgang mit KI erlernt werden. Zum Beispiel die Uni Duisburg-Essen und die Ruhr-Universität Bochum teilen diese Strategie. An der TU Dortmund gibt es außerdem seit 2024 den Studiengang Wirtschaftsinformatik. Der soll die Mischung aus BWL und Informatik vermitteln, die Materna-Chef Hagedorn als Qualifikation mit Zukunft betrachtet. Bastian Korte hilft dieses Umdenken wenig. Er ist bald auch mit seinem Master fertig und wird nicht mehr von den Umstrukturierungen seines Studiengangs betroffen sein. Er hofft, dass es mit der Jobsuche besser läuft, wenn er nochmal besser qualifiziert ist, nach Vollzeitstellen suchen kann und sich vielleicht auch die allgemeine Wirtschaftslage wieder bessert.

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1: Uhr. Die Nachrichten. Die schwachen Konjunkturaussichten in Deutschland bescheren der Bundesagentur für Arbeit in den kommenden Jahren voraussichtlich Defizite in Milliardenhöhe. Für das laufende Jahr könnte das Minus bei 8 Milliarden Euro liegen, heißt es im turnusgemäßen Finanzbericht der Nürnberger Behörde, der der deutschen Presseagentur vorliegt. Wegen der erwarteten Arbeitslosigkeit sei ein positiver Haushaltssaldo nicht darstellbar. Bis 2030 könnten sich die Liquiditätshilfen des Bundes auf rund 23 Milliarden Euro kumulieren, heißt es weiter. Bei dieser Angabe handele es sich um die Summe der möglichen Jahr für Jahr angehäuften Defizite. Angesichts der durch den Iran-Krieg verursachten Energiekrise will die Europäische Kommission die Schuldenregeln für die EU-Mitgliedstaaten weiter lockern. Nach einem Vorschlag der Brüsseler Behörde sollen künftig höhere Schulden auch für Investitionen in die Energiewende erlaubt sein. Diese Ausgaben sollen unter eine bereits bestehende Ausnahmeregelung in den EU-Schuldenregeln für Verteidigungsausgaben fallen. Mit dem Vorhaben will die EU-Kommission mehr Investitionen in die Energiewende ermöglichen. Dazu sollen Maßnahmen zählen, die seit Februar dieses Jahres umgesetzt werden und die Abhängigkeit von importierten fossilen Brennstoffen verringern. Rechnerisch könnte Deutschland dann mehr als 25 Milliarden Euro zusätzlich in entsprechende Energieprojekte investieren. Das Europäische Parlament verzichtet künftig auf Google als voreingestellte Suchmaschine auf Dienstgeräten. Ab morgen werde Quant als Standardsuchmaschine eingesetzt, teilte die EU-Volksvertretung mit. Die Anwendung des gleichnamigen französischen Unternehmens speichert nach eigenen Angaben keine persönlichen Daten und erstellt keine Nutzerprofile. Die Umstellung auf den mehreren tausend Geräten der EU-Abgeordneten und anderen Beschäftigten soll automatisch erfolgen. Nutzer erhalten jedoch die Möglichkeit, manuell zu einer Suchmaschine ihrer Wahl zu wechseln. Bundesaußenminister Wadephul hat sich zuversichtlich gezeigt, dass Deutschland einen nicht ständigen Sitz im UNO-Sicherheitsrat bekommt. Wadephul sagte im Deutschlandfunk, er sehe nach Gesprächen mit Vertretern anderer Staaten eine Grundsympathie für die Bundesrepublik. Auch die Deutsche Gesellschaft für die Vereinten Nationen zeigte sich optimistisch. Der leitende Redakteur der Zeitschrift des Vereins, Rosenow, sagte ebenfalls im Deutschlandfunk, die Abstimmung in der UNO-Generalversammlung werde wahrscheinlich nicht so eindeutig ausfallen wie 2018. Er gehe aber davon aus, dass es auch diesmal genug Stimmen für die Bundesrepublik geben werde. Die Abstimmung in der Generalversammlung findet in einer Stunde statt. Gegenkandidaten für die nicht ständigen Sitze sind Österreich und Portugal. Gegen frühere Verantwortliche des Landkreises Ahrweiler wird endgültig keine Anklage wegen der Flutkatastrophe vor knapp 5 Jahren erhoben. Das Oberlandesgericht Koblenz verwarf den sogenannten Klageerzwingungsantrag von Eltern eines Opfers als unzulässig. Die Antragsschrift reiche den formellen Anforderungen nicht aus. Als Begründung wurden vor allem fehlende eigene Beweismittel angeführt. Gegen die Entscheidung kann nur noch Verfassungsbeschwerde eingelegt werden. Die Staatsanwaltschaft Koblenz hatte die Ermittlungen gegen den früheren Landrat Pföhler und den technischen Einsatzleiter im vergangenen Jahr eingestellt. Bei der Katastrophe im Juli 2021 starben allein im Ahrtal 135 Menschen. Rund 780 wurden verletzt. Eine Person gilt noch immer als vermisst. Wegen struktureller Schäden ist in Bonn die Autobahnbrücke über den Rhein sofort gesperrt worden. Die Autobahn GmbH hatte zuvor vergrößerte Risse im Tragwerk festgestellt. Die Brücke führt die A565 über den Rhein. Sie ist die wichtigste Ost-West-Verbindung in der nordrhein-westfälischen Region Bonn-Rhein-Sieg. Die Bonner Nordbrücke wurde 1967 in Betrieb genommen. Sie hat eine Länge von knapp 1,3 Kilometern und wird von einem Schrägseilsystem getragen. Offen ist, ob sie repariert werden kann oder durch einen Neubau ersetzt werden muss. Abschließend das Wetter. Wechselnd bewölkt und vor allem in der Westhälfte sowie am Alpenrand Schauer und Gewitter. Höchstwerte 17 bis 22 Grad. Morgen im Osten und Südosten anfangs heiter bis wolkig und trocken. Sonst immer wieder Regen und teils kräftige Gewitter. 16 bis 26 Grad. Das waren die Nachrichten.
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2: Mit Ina Plodroch. Hi. Die filmische Vorbereitung auf die WM, die läuft.
3: Wir waren eigentlich verdammt, Weltmeister zu werden.
4: Das tut mir leid für den Rest der Welt, aber wir werden für die nächsten Jahre nicht zu besiegen sein.
2: ARD, ZDF, Sky, Netflix, überall rollt der Ball schon vor der WM durch diverse Doku-Formate. Was wird da eigentlich wie über Fußball erzählt? Außerdem sagen wir Ihnen, welche neuen Filme sich im Kino lohnen. Und wir verraten, was Trinket-Boxen sind. Zuerst aber neue Musik aus Berlin, Remote Bondage, die keine Lust haben auf das gute, brave Mädchen-Image und sich etwas klischeehaft rebellisch geben. Good Girl heißt dieser neue Song vom neuen Debütalbum.

0: Ein Vater, der seine Tochter vernachlässigt hat. Die Tochter, die jetzt ungewollt schwanger ist und ordentlich Tempo mit dem Kurierrad auf der Straße. Das ist Christoph Maria Herbst in Sommer auf dem Asphalt. Vielleicht der deutsche Film fürs Open-Air-Kino. Gedreht und gemacht von einem sehr jungen Team, die alle, so sagt Herbst das selbst, die alle seine Enkel sein könnten, die ihn aber trotzdem wie einen ganz normalen Menschen behandelt haben. Ob sich das Ergebnis lohnt? Jörg Albrecht war schon für uns im Kino und hat auch noch zwei weitere Filme geschaut, die auch in dieser Woche starten.
1: Es gibt wirklich keinen Grund zur Sorge. Er ist nur ein bisschen krank und wir wollen ihn gesund machen.
2: Mit einem angeketteten jungen Mann hat Rena, die von Chris als Reinigungskraft angeheuert worden ist, an ihrer neuen Arbeitsstätte nicht gerechnet. Der Eingesperrte im Keller der einsam gelegenen Villa ist der 19-jährige Tommy, ein gewalttätiger Kleinkrimineller, der sich mit seinen Taten im Internet brüstet. Familienvater Chris hat ihn entführt. Zusammen mit Frau und Sohn will er aus dem Gast einen braven Jungen machen und ein artiges Mitglied der Gesellschaft.
1: Tommy, wir sind doch keine Psychopathen.
3: Ich werde dich sowas von fertig machen, wenn ich dich kriege. Du wirst schon sehen. Ich schwöre, dass ich dir deinen verfickten Schädel runterreiße. Und dann werde ich dich abstechen, du Irre.
2: Wie man deutlich hört, hat Tommy anfangs keineswegs vor, am Erziehungsprogramm teilzunehmen und wie ein Hund abgerichtet zu werden. Good Boy, ein Ausdruck des Lobs für gehorsame Vierbeiner, ist der Titel dieser Groteske von Jan Komasa.
3: Rena, du musst mir helfen, okay? Siehst du die Küchenschublade, wo sie die Gabeln und so reintun? Ich brauch da was Langes, Dünnes.
4: Das geht nicht, das weißt du. Eigentlich müsste ich das Chris melden.
2: Doch da auch die neue Hausangestellte ihn nicht bei seinen Fluchtplänen unterstützt, bleibt Tommy nichts anderes übrig. Er wird gute Miene zum bösen Spiel machen und zumindest so tun, als sei er auf dem Weg der Besserung. Good Boy ist zugleich Psychothriller und Sozialsatire und kann in gewisser Weise als Nachfolger von Uhrwerk Orange gesehen werden. Am Ende aber fehlen dem Film die Wucht und der Biss des Kubrick-Klassikers. Ein ambivalentes Kinoerlebnis.
5: Ich kann aber auch in ein Hotel gehen.
2: Mit dem Besuch ihres Vaters hat Valeska nicht gerechnet. Unangemeldet steht Bert vor ihrer Tür.
6: Wie lange wolltest du denn so bleiben?
5: Nicht lange. 3-4 Tage.
2: Tage, die Bert dafür nutzen will, Valeska über seinen Gesundheitszustand zu informieren. Um den steht es nämlich schlecht. Bert hat einen Tumor im Kopf. Und weil viele Filmgeschichten nach dem Prinzip mehr ist mehr funktionieren, erfährt Valeska parallel, dass sie schwanger ist von ihrem besten Freund. Mutter zu werden, kann sich die 29-Jährige aber nicht vorstellen. Passt weder zu ihrem Job als Fahrradkurierin, noch zu der lesbischen Beziehung, die sie führt. Und dann ist da ja auch noch die Sache mit dem Tumor und die Frage, operieren oder nicht.
7: Und wenn er zu viel wegschneidet, dann wirst du Gemüse und dann
5: muss von dir gewaschen werden, die Gemüse. Denk dran, Gemüse immer waschen, besonders in der Schwangerschaft.
7: Jetzt nimm das doch mal ernst.
5: Klingst ja wie dein Vater.
2: Es ist dem von Christoph Maria Herbst und Maler Emde gespielten Vater-Tochter-Duo zu verdanken, dass es am Ende von Sommer auf Asphalt von Rick Ostermann nicht heißt, weniger wäre hier mehr gewesen. Die beiden verstehen es, ihre nicht gerade klischeefreien Charaktere so einnehmend zu verkörpern, dass man der überfrachteten Erzählung trotzdem gern folgen mag in einer akzeptablen Tragikomödie. Wir werden uns im Schatten eurer Macht aufrichten. Für jedes leere Versprechen werden wir noch lauter schreien. Es ist Zeit, eine Zukunft aufzubauen. Ignoriert nicht die Schreie der Kinder. Mit 14 Jahren hat die Australierin Ruby Rogers dieses Lied geschrieben. Ihr Kinder an die Macht-Protestsong eröffnet den Dokumentarfilm Future Council – Komm an Bord. Ruby ist eines von 8 Kindern, die in einem Schulbus auf eine Mission gehen werden. Die jungen Aktivistinnen und Aktivisten, die in ihren Heimatländern bereits eigene Umweltprojekte gestartet haben, wollen die Mächtigen in Wirtschaft und Politik mit ihren Zukunftsängsten konfrontieren, ihnen aber auch Lösungsvorschläge unterbreiten.
8: The planet's dying. If we don't do anything, we're all gonna be gone.
9: The youth are rising, not
2: Am Steuer des Busses, der Regisseur des Films, Damon Gaymo. So I decided that I would invite 8 of these children on an adventure. Habe beschlossen, erzählt Gaymo, 8 Kinder auf ein Abenteuer einzuladen. Eine Reise quer durch Europa mit dem Ziel, die Diskussion von den Straßen in die Sitzungssäle der Entscheidungsträger zu tragen. Into the boardrooms of the world's most powerful leaders. Dank einer kreativen Inszenierung und der schlagfertigen jungen Truppe nervt Future Council nie mit einem moralinsauren Ton. Und dass ein Film sogar die Welt verändern kann, das beweist er direkt auch noch. Denn der titelgebende Zukunftsrat ist eine Idee, die während dieser Reise geboren wird. All das macht Future Council Come an Board zu einem sehenswerten Roadmovie.
0: Meint Jörg Albrecht über diesen neuen Film. Corso hören Sie im Deutschlandfunk mit neuer Sofa-Einlull-Musik vom Geschwisterpaar Angus and Julia Stone aus Australien. Dieses Gemütliche, das machen die beiden sehr gut, seit 20 Jahren schon. Im Herbst kommt ein neues Album, davon schon der Song Karaoke Bar.

0: Wissen Sie noch, 2006, das Sommermärchen? Falls nicht so genau, kein Problem. Das ZDF hat gerade dazu eine dreiteilige Doku veröffentlicht. Und 1990? Auch da kein Problem. Sky hat einen Dokumentarfilm dazu gebracht und die ARD zeigt mal, was nicht so optimal lief. Und zwar 1994. Die passende Doku dazu heißt Elfhelden, ein Albtraum. Vor der WM erscheint also viel Fußballfilmstoff. Darüber habe ich vor der Sendung mit Frank Albers gesprochen vom Fußballfilmfestival 11mm. Hallo zum Kurzgespräch.
1: Hallo und vielen Dank, dass ich da sein darf.
0: Also vor den Turnieren sind ja schon immer Dokus und Filme erschienen. Aber so viele wie in diesem Jahr waren es noch nie. Haben Sie auch den Eindruck?
1: Ja, das ist sicherlich richtig. Und das hat auch unterschiedliche Gründe. Auf der einen Seite gibt es natürlich viel mehr Abspielplattformen und Bedarf, auch Stoffe zu produzieren. Jetzt nicht nur große Kinofilme, sondern es sind ja vor allem auch Serien, die entstehen auf den großen Plattformen. Und da ist natürlich sehr viel Inhalt gefragt und gesucht und dementsprechend wird auch sehr viel mehr produziert, als es in der Vergangenheit war, weil es eben auch viel mehr Abspielflächen gibt.
0: Und bestimmte Turniere werden da ja dann immer wieder erzählt. Interessiert Sie sowas noch?
1: Ja, wenn es unterschiedliche Facetten gibt, ne, letztendlich und Perspektiven. Also das hat ja dann auch ganz stark was mit der deutschen Geschichte zu tun. Die beiden Weltmeisterschaften 1990 und 94 so in den direkten Vergleich gesetzt und was passiert dort an Veränderungen zu beobachten. Und da kommen natürlich viele spannende Punkte zusammen. Einmal natürlich, klar, die deutsche Geschichte, die Wiedervereinigung, die Hoffnungen, die dann drauf liegen, etwas hochblurige Aussagen auch von Franz Beckenbauer, der dann dafür sprach, nach der WM 1990, dass diese Mannschaft ja auf Jahre unbesiegbar sein wird, wenn jetzt noch die Spieler aus der DDR dazu kamen. Und dann das Drama von 94, wo das sich genau ins Gegenteil verkehrte.
0: Ja.
1: Und das gepaart mit Figuren, mit wirklich Charakteren, mit Leuten wie Steffen Effenberger, der da mit einem Mittelfinger auf dem Platz steht. Und solche Typen, wie sie da Anfang der 90er Jahre waren, die waren auch rar. Also die nochmal zu nutzen, mit denen zu arbeiten, die auch an das Zentrum von Filmen und Dokumentation zu stellen, das bringt natürlich auch sehr viel an tollen Geschichten.
0: Ja. Und das machen ja diese Dokus auch. Also die beginnen ja genau so auch mit diesem Mittelfinger und mit diesem so, ah wow, das waren echt so krasse Leute und irgendwie Figuren, so wie Sie das gerade auch beschrieben haben. Ich habe so ein bisschen den Eindruck, dass diese Dokus jetzt auch sich immer noch stärker auf diesen Personenkult oder sogar Starkult irgendwie setzen. Also wenn man dann mal weiterguckt, gibt es, die ist schon ein bisschen älter, aber diese Beckham-Doku, jetzt ist gerade neu erschienen, die Poldi-Doku über Lukas Podolski bei Netflix, da blickt man ja nur noch auf die einzelnen Personen.
1: Ja, das ist echt eine faszinierende Entwicklung. Das ist, die Beobachtung stimmt vollkommen. Und sie internationalisiert sich immer mehr. Also wir merken das beispielsweise, wir haben bei uns beim 11mm-Festival ein Schülerprogramm, wo Berliner Schulklassen zusammenkommen, die sind alle so um die 12, 13 Jahre alt. Da sitzen dann 800 Kids im Publikum und dann stehen die Protagonisten des Films immer gemeinsam geschaut auf der Bühne. Und die Frage, die immer kommt, egal wann, man kann wirklich darauf wetten, ist die Frage Messi oder Ronaldo. Sprich, das, was die Kids in Berliner Schulklassen, 12-Jährige interessiert, sind die großen Stars, um die es auch in den Social Media Foren geht. Bis heute sind diese beiden da, weil sie eben eine große Social Media Präsenz haben. Aber das, was sie beobachten, ist vollkommen richtig. Es geht um Charaktere, um Typen, um Einzelspieler, um deren Geschichten, mit denen man sich identifiziert. Und da ist dann auch egal, ob das Spieler aus der Bundesliga sind oder aus Spanien, die noch viel, viel mehr, oder aus der englischen Liga, aus der Premier League. Und das ist das, wo die Geschichten erzählt werden, womit auch sich ein Publikum identifiziert. Das ist weit weniger inzwischen als mit Mannschaften oder Teams.
0: Wenn wir uns jetzt nochmal so diese gerade auch neu herausgekommenen Dokus anschauen oder auch die es sonst gibt, die folgen ja schon auch oft so einer klassischen Dramaturgie von Aufstieg und Krise und Fall. Also wird Fußball da wie so eine moderne Form des Heldenepos dargestellt?
1: Ja, schon. Ne? Also letztendlich, wobei die erfolgreichsten Filme, das kann man dann schon sagen, enden dann schon meistens wieder mit einem Happy End. Ne? So nach dem Fall kommt dann ja doch nochmal irgendwann die glückliche Lösung oder der große Erfolg. Es sind ja weniger wirklich erfolgreiche Fußballfilme, die mit dem Drama oder mit der Tragödie enden. Und vor allem deutsche Filme, ne, wo es sehr stark auch immer darum geht, letztendlich Identifikation. Das haben wir, seit dem Wunder von Bern, 54, dann bis 1990. Dann natürlich nochmal, was jetzt filmisch noch gar nicht so oft gemacht wurde, die Weltmeisterschaft in Brasilien mit dem 7:0 gegen Brasilien. Diese großen Highlights sind natürlich auch immer zur Identifikation und Identität mit der Nationalmannschaft und mit gewissen Dingen abgemildert mit Deutschland als Nation zu tun haben. Da spielt 2006 natürlich auch eine große Rolle, ne, wo diese vermeintliche nationale Befreiung, ja, dass man jetzt mit Deutschland fahre durch die Stadt laufen kann, ohne für einen Nazi gehalten zu werden. Das spielt dann natürlich rein, aber es braucht immer dieses Happy End am Ende. Oder die Kombi, wie jetzt im Fall 90, 94, das Heldentum auf der einen Seite, die Weltmeisterschaft, die Erwartungen, die daraus kommen und dann der Fall 94. Aber das ist eher selten, das ist eher die Ausnahme.
0: Und Sie sagen das ja, es ist immer verbunden mit so einer nationalen Erzählung in Deutschland. Ist das denn eigentlich, wenn Sie sich zum Beispiel britische oder vielleicht amerikanische Fußballfilme anschauen, auch so?
1: Nein, also die britischen Filme sind anders. Was da einmal daran liegt, es gibt britischen oder englischen Fußball, muss man in dem Fall ja sagen, nicht so diese Erfolgsgeschichten. Es gibt diese eine Weltmeisterschaft und das war's. Aber nee, das Interesse ist auch ein anderes. Das Interesse im Englischen, auch den englischen Fußball ist eher sehr viel lokaler, hat sehr viel auch natürlich was mit Klassenverhältnissen zu tun. Es geht also sehr stark um die Working Class, die sich natürlich auch abgrenzt von denen, die, was ich dann eher zum Cricket gehen. Das ist ja so eine Ebene, die wir in Deutschland im Sport ja gar nicht haben, sozusagen. Diese Klassenunterschiede auch, was Sportbegeisterung betrifft. Und was im englischen Film natürlich auch viele Jahre eine große Rolle spielt, war das Thema Gewalt, ne? Hooligans. Ne? Also große, wichtige englische Fußballfilme, die sich mit dem Thema Hooliganism und Gewalt im Stadion beschäftigen. Und die waren ja teilweise auch starbesetzt. Ne? So ein Elijah Wood, der dann einen Hooligan darstellt. Das sind Themen, die sehr englisch sind, auch in der englischen Narrativtradition. Das fehlt im deutschen Fußballfilm als Thema ein bisschen.
0: Das sagt Frank Albers vom 11mm Fußballfilmfestival in Berlin. Und mit ihm habe ich vor der Sendung über die vielen, vielen Fußballdokus und Filme vor der WM gesprochen. Die Verschenkekisten, die stehen gerne auf den Bürgersteigen in den großen Städten herum. Mit zum Beispiel Plastikdosen ohne Deckel, mit halbkompletten Gesellschaftsspielen oder mit zerkratzten CDs. Da tarnen Leute gern ihren Müll als, ja, kann ja vielleicht noch jemand gebrauchen. Trinketboxes sind vielleicht so etwas wie die Weiterentwicklung davon. In denen hinterlassen Leute zum Beispiel Sticker, Perlenarmbänder, Krimskram eben. Clara Hoheisel hat sich so eine Box in Berlin angeschaut. Sie ist rot, hat drei Fächer und an der Außenwand kleben Sticker. Rechts an der Seite ist ein Zettel mit Verhaltensregeln angebracht. Eine Trinketbox. Auf der TinCon, der Jugendkonferenz in Berlin, fällt sie mir zum ersten Mal auf. Eigentlich ist sie gar nicht besonders groß. Eher so, als hätte jemand einen kleinen Setzkasten an die Wand gehängt.
2: Lass mir so ein Stift mit. Yes. Ja.
0: Die 12-jährige Nelly beugt sich weit nach vorn, fast mit der Nase in der Box. Ihre Mutter steht hinter ihr und kramt in der Tasche.
3: Ich dachte, ich habe was dabei, was wir reinlegen können, Nelly. Ein Schlüsselband können wir reinlegen.

0: habe das auf TikTok tatsächlich mitbekommen. Marlina heißt sie.
1: Marlina, das ist Marlina Florentine Sternberg, Content-Creatorin aus Berlin.
2: Ich bin hier am Potsdamer Platz im The Place gegenüber vom Manifesto Market und da hängt jetzt die neue Trinketbox. Also let's go, kommt her, tauscht, habt Spaß daran.
1: Die Berlinerin hat den Trend nach Deutschland gebracht.
0: Ich kenne den Trend Trinketboxen schon seit längerem aus den USA von TikTok und fand das einfach so cool. Und dann hat Anfang des Jahres eine Person in London auch eine aufgehängt und das ist auch sofort viral gegangen auf Social Media. Und das hat dann irgendwie für mich davon überzeugt, dass ich das jetzt in Berlin auch machen möchte und dass ich auch möchte, dass wir in Deutschland Trinketboxen haben.
1: Und dann haben immer mehr Menschen eine Trinketbox aufgehängt.
0: Ich glaube, Trinketboxen und das Tauschen von Trinkets und das Sammeln von Trinkets fasziniert viele Menschen, weil es natürlich irgendwie aktuell sehr gut in den Zeitgeist passt, dass wir uns viele große Sachen nicht mehr leisten können. Also zum Beispiel eine Eigentumswohnung, ein schickes Auto und so weiter und so fort. Aber dafür kaufen wir halt irgendwie so kleine Luxussachen im Alltag, wie zum Beispiel einen überteuerten Matcha Latte oder eine Blindbox, die uns Dopamin gibt. Und die Trinketbox hat ja letztendlich einen ähnlichen Effekt, nur dass man halt kein Geld ausgibt.
1: Für den Kulturwissenschaftler Wolfgang Ulrich erzählen diese Boxen auch etwas darüber, wie sich Menschen den öffentlichen Raum aneignen.
3: Es geht darum, hier eigentlich den privaten Raum auf den öffentlichen Raum sagen so inselhaft auszudehnen. Und diese ganze politische und andere Welt ist laut, ist schrill, ist bedrohlich, ist unangenehm. Und deshalb ist es so wichtig, solche Inseln zu haben und sie auch nicht nur allein zu haben, auch das Gefühl zu haben, oh, da gibt es andere, die spüren das genauso.
1: Gegen die Einsamkeit in der Großstadt also. Wolfgang Ulrich glaubt, je sichtbarer solche Boxen sind, desto eher können sie auch als Symbol für ein bestimmtes Milieu gelesen werden.
3: Wenn sie jetzt ausdrücklich, was manche auch werden, gebrandet werden, hier ist auch ein Ort für queeren Lifestyle oder eine Vogue-Box, dann ist die Gefahr, dass natürlich die Gegenseite, die Anti-Vogue ist, die wirklich auch als Symbolobjekte begreift, an denen sie sagen, ihr anderes Weltbild auslebt. Und deshalb habe ich schon so ein bisschen die Sorge, dass die Trinketboxes eher so ein kürzerer Trend sein werden, weil sie letztlich in so eine Aggressivitätsspirale reinrutschen.
1: Eine Möglichkeit, dem vorzubeugen? Die Tradeboxen an halböffentlichen Orten anzubringen, wie zum Beispiel in der Heinrich-Schulz-Bibliothek in Berlin-Charlottenburg.
4: Die haben wir vor ein paar Monaten installiert.
1: Bibliothekarin Josephine Notnagel deutet auf einen weißen Kasten, bunt beklebt mit Glitzersteinen und Stickern.
4: Dafür haben wir einen alten Schlüsselkasten umfunktioniert.
1: Und seitdem kommen viele Menschen zum Tauschen vorbei. Vielleicht funktioniert das gerade hier so gut, weil die Bibliothek ohnehin ein Ort ist, an dem Besitz nur vorübergehend ist. Denn auch Krimskrams kann verbinden, wenn man ihn nur weitergibt.
5: Sagt Clara Hoheisel über Trinketboxes. Das war Corso Kunst und Pop, heute mit Ina Plodroch. Hier gleich Medias Res, da geht's um Glücksspiel im Fußballfernsehen.

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1: 15.30 Uhr, die Nachrichten. Die EU-Kommission will dafür sorgen, dass Europa unabhängiger von digitaler Infrastruktur aus den USA und China wird. Dazu legte die Brüsseler Behörde ein umfassendes Gesetzespaket vor. Die Mitgliedstaaten sollen bei der Speicherung von sensiblen Daten in Cloud-Diensten mehr auf europäische Lösungen setzen. Europas Industrie für künstliche Intelligenz soll durch neue KI-Zentren stärker werden. Geplant ist, die Kapazität der Rechenzentren in den nächsten Jahren zu verdreifachen. Hintergrund sind unter anderem Sorgen, China oder die USA könnten durch Sanktionen oder Exportkontrollen das Angebot von Tech-Firmen für europäische Kunden einschränken. Derzeit werden etwa über 70% des europäischen Cloud-Marktes von nur 3 US-Giganten beherrscht. Bei der Herstellung von Chips stagniert Europas Marktanteil bei rund 10%. Mit den Vorschlägen müssen sich nun die EU-Staaten und das Europaparlament befassen. Die Bundesregierung hat die Teilnahme von AfD-Politikern an einem Wirtschaftsforum in Russland kritisiert. Ein Regierungssprecher sagte in Berlin, die Reise der Abgeordneten laufe deutschen Interessen zuwider. Die russischen Angriffe auf die Ukraine hätten ein erschreckendes Ausmaß angenommen und seien für die Menschen ein Albtraum.

0: Das Auswärtige Amt erklärte, die Teilnahme an staatlich organisierten Propagandaveranstaltungen erwecke den Eindruck einer Normalität im Verhältnis zu Russland, die es nicht gebe. An dem Wirtschaftsforum im russischen St. Petersburg nehmen für die AfD unter anderem die Bundestagsabgeordneten Frohnmeier und Cottret teil. Frohnmeier sagte der Nachrichtenagentur AFP, er sehe seine Aufgabe darin, unter schwierigen Bedingungen Gesprächskanäle offen zu halten und deutsche Interessen zu vertreten. Die schwachen Konjunkturaussichten in Deutschland bescheren der Bundesagentur für Arbeit in den kommenden Jahren voraussichtlich Defizite in Milliardenhöhe. Für das laufende Jahr könnte das Minus bei 8 Milliarden Euro liegen, heißt es im turnusgemäßen Finanzbericht der Nürnberger Behörde, der der deutschen Presseagentur vorliegt. Wegen der erwarteten Arbeitslosigkeit sei ein positiver Haushaltssaldo nicht darstellbar. Bis 2030 könnten sich die Liquiditätshilfen des Bundes auf rund 23 Milliarden Euro kumulieren, heißt es weiter. Bei dieser Angabe handele es sich um die Summe der möglichen Jahr für Jahr angehäuften Defizite. Die Gewerkschaft Verdi hat für morgen und übermorgen zu Warnstreiks im Handel aufgerufen. Nach Angaben der Arbeitnehmervertreter gilt die Aufforderung für alle Bundesländer, und zwar für den Einzelhandel sowie den Groß- und Außenhandel. Verdi-Vorständin Zimmer sagte, die Handelsunternehmen stünden wirtschaftlich hervorragend da, dennoch sollten die Beschäftigten mit Lohnverlusten abgespeist werden. Die Arbeitgeberseite argumentiert, angesichts schwieriger wirtschaftlicher Bedingungen gebe es kaum Spielraum für Einkommenserhöhungen. Die Gewerkschaft fordert 7% Aufschlag und eine Laufzeit des neuen Abschlusses von einem Jahr. Die Arbeitgeber boten zuletzt 2% und eine weitere Erhöhung von 1,5%, verteilt über eine Laufzeit von 2 Jahren. 8 deutsche See- und Binnenhäfen haben ihren Zusammenschluss zu einer Allianz bekannt gegeben. Dazu gehören unter anderem das Hafenunternehmen Niedersachsen Ports, die Hafengesellschaften Hamburg Port Authority sowie der Duisburger Hafen. Die Allianz namens Deutsche Seehäfen versteht sich als Ansprechpartnerin für Bund und Länder bei den Herausforderungen der kommenden Jahre. Die Betreiber wollen mit dem Zusammenschluss erreichen, dass die Häfen als Infrastruktur von nationaler Bedeutung anerkannt werden. Sie fordern unter anderem, dass der Bund sich stärker bei der Finanzierung einbringt. Die Häfen stehen unter Handlungsdruck. Nach eigenen Berechnungen beläuft sich der Modernisierungsbedarf auf etwa 15 Milliarden Euro. Abschließend das Wetter. Wechselnd bewölkt und vor allem in der Westhälfte sowie am Alpenrand Schauer und Gewitter. Höchstwerte 17 bis 22 Grad. Morgen im Osten und Südosten anfangs heiter bis wolkig und trocken, sonst immer wieder Regen und teils kräftige Gewitter. 16 bis 26 Grad. Und die weiteren Aussichten: am Freitag wechselhaft mit Schauern, vor allem im Norden kurze Gewitter. 15 bis 21 Grad. Das waren die Nachrichten.
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2: Mit Michael Borgers, schön, dass Sie dabei sind. Eine gute Woche noch, dann startet sie mit dem Spiel Mexiko gegen Südafrika, die Fußball-Weltmeisterschaft der Männer. 23. Ausgabe in den USA, Mexiko und Kanada, ein Turnier der Superlativen. Etwa dieser, so viele Spiele wie nie zuvor werden stattfinden. Also viel Platz auch neben dem Sportlichen für das, was all das dann mitfinanziert, nämlich die Werbung. Und hier ist in den vergangenen Jahren ein Produkt besonders ins mediale Rampenlicht gerückt, das Glücksspiel. Wie sehr, das haben sich Forschende der Universität Stuttgart-Hohenheim jetzt angeschaut. Wie häufig Glücksspielwerbung im Umfeld großer Fußballturniere auftaucht, haben die Wissenschaftler dort untersucht und haben die Ergebnisse unter der Überschrift Sportwetten, die unsichtbare Werbung im Fußball, vorab bereits unter anderem in einem kurzen Video veröffentlicht.
3: An nur einem Bundesligaspieltag haben wir fast 19.000 Werbeeinblendungen für Glücksspiel gezählt.
4: 15.089 im Live-TV, 1.478 in Sportschau und Sportstudio, 1.918 in zusätzlichen Live-Formaten und 223 auf Social Media.
2: Gehört haben wir hier gerade auch Johannes Singer, Leiter von den gleich 2 parallel erschienenen Untersuchungen zu dem Thema der Uni Hohenheim. Und Ihn habe ich vor der Sendung gefragt, was man sich hier wie genau angeschaut hat.
5: Wir haben uns die Marketing- und Werbestrategien von Glücksspielanbietern bei der Europameisterschaft und in der vergangenen Bundesliga-Saison angeschaut. Einerseits einmal die Berichterstattung im Fernsehen und jetzt nicht nur die eigentlichen 90 Minuten, sondern auch die Vor- und Nachberichterstattung und die Halbzeitpausen. Und dann haben wir noch einen Fokus auf die sozialen Medien gelegt. Das heißt, wir haben hier die Aktivität der 10 größten lizenzierten deutschen Sportwettenanbietern auf Facebook und Instagram analysiert. Was wir letztendlich herausfinden konnten, ist, dass ein hohes Volumen von Glücksspielwerbung vorherrscht, also mehrere tausend Werbeinhalte in den beiden Wettbewerben. Und das ist deswegen kritisch zu sehen, weil wir wissen, dass ein hohes Volumen von Glücksspielwerbung zu einer Normalisierung von Glücksspielen führen kann.
2: Bleiben wir noch kurz bei den Zahlen, Herr Singer. Kann man das auch in Prozenten ungefähr ausdrücken?
5: Also bei der Europameisterschaft war der Anteil geringer, liegt an mehreren Gründen. Hier waren es von der kompletten Aufzeichnungsdauer roundabout 7,7%. Bei der Bundesliga-Saison, also in der vergangenen Bundesliga-Saison, waren die Zahlen deutlich höher. Hier war rund ein Drittel der Übertragung, also an die 33%, mit Werbeinhalten für Glücksspiel befüllt.
2: Und dann haben Sie nochmal unterschieden zwischen Fernsehen und dem Content-Marketing, dem sogenannten im Internet.
5: Genau, wir haben auf den sozialen Medien auch die Werbung analysiert. Hier lässt sich das Ganze unterteilen in Content Marketing. Das sind einfach alle Inhalte, die die Anbieter selbst auf ihren Accounts posten, so wie wir die sozialen Medien auch verwenden. Und dann gibt es noch das sogenannte Paid Advertising. Das sind also Inhalte, die zielgerichtet an spezifische Zielgruppen geschaltet werden können. Und hierbei ist uns ins Auge gestochen, dass eine enorme Reichweite erzielt wird. Ich möchte es an einem Beispiel kurz illustrieren. An dem Bundesliga-Wochenende wurden zwar lediglich 130 Paid-Ads geschaltet, die haben aber über 10 Millionen Nutzerinnen erreicht. Und bei der Europameisterschaft hatten wir da eine Reichweite von an die 127 Millionen Nutzerinnen. Also Sie sehen schon, die Reichweite ist enorm. Und vielleicht noch ganz kurz, um auf das Content-Marketing zu sprechen zu kommen. Das ist jetzt eine spezielle Inhaltsform der Werbung, die jetzt auf den ersten Blick nicht wie eine klassische Werbung erscheint. Hier werden vornehmlich informative und lustige Inhalte verwendet. Und das ist deswegen problematisch, weil die Inhalte dadurch harmlos erscheinen und die Grenzen zur klassischen Werbung verschwimmen.
2: Es gibt Unterschiede dazwischen, wie Glücksspielwerbung genau stattfindet im Fernsehen und im Internet. Im Fernsehen, das haben Sie auch in Ihrer Untersuchung herausgearbeitet, gibt es weniger Warnhinweise als im Internet. Warum?
5: Das liegt mitunter an der Gesetzgebung. Der Glücksspielstaatsvertrag und auch die Nebenbestimmungen sehen vor, dass bei der Übertragung von Sportveranstaltungen beispielsweise eben im Fernsehen Warnhinweise nicht verpflichtend hinzugefügt werden müssen. Also die häufigste Form ist ganz klassisch die Bandenwerbung. Da können Sie ja bei einem Fußballspiel mal drauf achten. Dann laufen da die Werbeinhalte durch und da haben wir keine Alters- und Warnhinweise. Im Gegensatz in den sozialen Medien sind die Anbieter verpflichtet, Alters- und Warnhinweise mit zu integrieren. Deswegen war hier der Anteil deutlich höher. Unsere Kollegen aus dem englischsprachigen Raum hatten in der Premier League höhere Werte. Also obwohl wir hier einen Glücksspielmarkt haben, der weitaus weniger Regulierung erfährt als das deutsche Framework, hatten wir da eine höhere Anzahl an Alters- und Warnhinweisen.
2: Sie haben eben schon betont, wie groß, wie hoch die Zahlen sind der Inhalte, die im Internet unterwegs sind. Dennoch setzt diese Branche auch immer noch sehr auf den TV-Markt. Warum? Warum ist dieser TV-Markt auch für diese Anbieter noch immer so interessant?
5: Ja, das ist eine sehr gute Frage. Ich meine, generell, Sie sprechen es ja an, haben die Anbieter jetzt zahlreiche Möglichkeiten für ihre Marke und ihre Produkte zu werben. Sie haben natürlich eine Bandbreite von unterschiedlichen Medienkanälen, um verschiedene Zielgruppen anzusprechen. Ja, das ist immer noch ganz klassisch Print und natürlich ganz prominent die digitalen Medien, also auch Social Media. Aber das klassische Fernsehen hat immer noch eine hohe Relevanz und eine enorme Reichweite. Wir haben uns die Zahlen angeschaut. Beispielsweise bei der vergangenen Weltmeisterschaft 2022 wurden über die TV-Übertragung 2,9 Milliarden Zuschauerinnen erreicht und bei der vergangenen Europameisterschaft laut Angaben der UEFA sogar über 5 Milliarden Menschen. Also über die Hälfte der Weltbevölkerung haben die Spiele im TV verfolgt und daraus lässt sich die Relevanz dieses ja traditionellen Mediums, denke ich, ganz gut ablesen.
2: Wenn wir hier über Glücksspiel sprechen und die Werbung dafür und das auch, Sie haben das eben schon getan, problematisieren, vertiefen wir das nochmal. Welche Probleme genau sprechen wir hier an?
5: Wir wissen, dass ein positiver Zusammenhang besteht zwischen der Exposition gegenüber Glücksspielwerbung, also wenn Sie einfach Glücksspielwerbung sehen, und eben den Einstellungen gegenüber Glücksspielen, der Intention, das einmal ausprobieren zu wollen und eben der eigentlichen Glücksspielaktivität. Und je mehr Glücksspielwerbung Sie sehen, desto stärker werden diese Effekte. Und wir dürfen nie vergessen, bei Glücksspiel handelt es sich um ein suchtgefährdendes Produkt. Und das ist ja mittlerweile auch, ist die Glücksspielstörung eine anerkannte Verhaltenssucht. Das ist auf dem gleichen Level wie jetzt die Alkohol- oder Nikotinsucht. Zu den Folgen kann man sagen, das ist eine ganze Bandbreite. Sie haben natürlich ganz klassisch die finanziellen Schäden, weil sie einfach finanzielle Verluste erleiden durch das Glücksspielen. Es kommen die psychischen und die gesundheitlichen Belastungen hinzu. Es können auch tatsächlich kriminelle Aktivitäten dazukommen. Wenn Sie kurz vor der Privatinsolvenz stehen, was passieren kann, müssen Sie das Geld irgendwie anderweitig beschaffen, um Ihre Glücksspielaktivität am Laufen zu erhalten. Und im schlimmsten Fall reicht das Ganze bis hin zum Selbstmord.
2: Sie haben Alkohol, Sie haben Rauchen angesprochen, Süchte, die nicht mehr medial beziehungsweise wenn, dann sehr eingeschränkt und auch mit Warnhinweisen versehen stattfinden. Sie fordern nun auch für Glücksspielwerbung Einschränkungen für TV und auch Internet. Wie genau könnten die aussehen? Ist da die Politik gefragt oder sind die Medien selbst gefragt?
5: Einerseits definiert der Glücksspielstaatsvertrag schon Vorgaben hinsichtlich der Werbung. Mir wäre es hier ein Anliegen, dass die eventuell konkreter formuliert werden. Also eine Vorgabe sieht vor, dass Glücksspielwerbung nicht übermäßig sein darf. Es wird aber nicht quantifiziert, was übermäßig bedeutet. Und generell zum Ausmaß von Glücksspielwerbung. Die Risiken sind eben diese Normalisierung. Und es wäre eben wichtig, dass wir das Ausmaß von Glücksspielwerbung, ich will jetzt nicht direkt sagen, Glücksspielwerbung verbieten. Es gibt europäische Nachbarländer, die handhaben das so im Sportkontext. Wenn man jetzt nicht gleich diese Ultima Ratio ziehen will, wäre es mir zumindest ein Anliegen, dass wir Glücksspielwerbung beschränken, beispielsweise unmittelbar vor und nach dem Spiel oder in den Halbzeitpausen, um eben diese Normalisierung zu unterbinden und die Risiken zumindest minimieren. Und vielleicht noch kurz zu den sozialen Medien. Da wäre es ja schon mal nützlich, wenn wir eine Kennzeichnungspflicht für alle Inhalte von Glücksspielanbietern verpflichtend einführen, also auch für dieses Content-Marketing. Und eine weitere Möglichkeit wären beispielsweise technische Barrieren, also dass Glücksspielwerbung in sozialen Medien prinzipiell ausgegraut wird, um vulnerable Gruppen zu schützen und man letztendlich aktiv erst draufklicken muss, um diesen Inhalt freizuschalten.
2: Die Werbung für Sportwetten im Fußball hat Forschern zufolge massiv zugenommen. Glücksspielwerbung gehört im Profifußball inzwischen zum Normalzustand, heißt es in zwei gerade veröffentlichten Studien der Universität Stuttgart-Hohenheim. Darüber gesprochen habe ich mit Studienleiter Johannes Singer und das Gespräch haben wir vorab aufgezeichnet.

0: Der Westdeutsche Rundfunk, der WDR, stellt sein Radioangebot für junge Menschen gerade um. Dabei geht es vor allem um den Sender Cosmo, der künftig nicht mehr Cosmo, sondern 1Live Street heißen soll. Wir berichteten darüber. Das Konzept dazu wurde bereits vom Programmausschuss des Senders bewilligt. Heute Nachmittag nun tagt der Rundfunkrat dazu. Einzelheiten von Antje Allroggen.
1: Der Rundfunkrat könnte heute Nachmittag einen Schlussstrich unter eine Debatte ziehen um den Radiosender Cosmo, die schon seit vielen Monaten anhält. Kritikerinnen und Kritiker des Umbaus sind vor allem deshalb besorgt, weil das WDR-Gesetz explizit vorsieht, interkulturelle Themen für alle Altersgruppen abzubilden. Das tat der Sender Cosmo bislang. Das neue Programm, so die Kritik, verenge die Zielgruppe jedoch auf ein junges Hip-Hop-Segment für 20 bis maximal 29-Jährige. Die Leiterin von 1Live und Cosmo, Shiva Schley, rechtfertigte den geplanten Umbau von Cosmo in unserer Sendung vor 2 Tagen so.
2: Brauchen wir einen Radiosender, der plakativ dafür dient, dass wir interkulturelles Zusammenleben abbilden? Oder brauchen wir im jungen Segment nicht ein Programm, was auch den Anspruch hat, mehr Leute abzuholen?
1: Denn ein Problem des bisherigen Radiosenders ist, dass mit dem bisherigen Angebot nur 1,3% der Hörerinnen und Hörer erreicht werden. Um mehr Menschen anzusprechen, soll auch die migrantisch geprägte Musik reduziert werden, ebenso wie das Sprachangebot. Die Entscheidung des Rundfunkrates findet in einem Moment statt, in dem die Zukunft von Cosmo schon besiegelt zu sein scheint. Denn der ebenfalls an Cosmo beteiligte RBB will aus Kostengründen aussteigen. Zudem formierte sich heute Vormittag auch innerhalb des WDR erneut Widerstand in Form eines Briefes, den feste und freie Mitarbeitende der Geschäftsleitung übergaben, indem sie zum Ausdruck brachten, dass sie mit dem neuen Namen des Senders 1Live Street nicht einverstanden seien. Er sei zu unauthentisch, klassistisch und rassistisch.

0: Über Monate wurde in Litauen über Reformpläne der Regierung für den öffentlich-rechtlichen Rundfunk LRT gestritten. Tausende Menschen demonstrierten auf den Straßen, Journalistenverbände warnten vor einem Eingriff in die Medienfreiheit. Sogar internationale Organisationen wie die Europäische Rundfunkunion schalteten sich ein. Bizarrer Höhepunkt: um die Reform zu torpedieren, schleuste die Opposition einen Satire-Paragraphen in das geplante Gesetz ein, wonach die Katze einer Abgeordneten in Zukunft über die Abberufung der obersten Chefin des Senders entscheiden sollte. Nun hat das litauische Parlament die umstrittene Reform etwas entschärft und das angepasste Gesetz verabschiedet. Arne Bartram berichtet.
1: Die mächtigste Stimme in Litauens Rundfunk wird in Zukunft doch nicht so klingen. Der Streit um die Zukunft von Litauens öffentlich-rechtlichem Rundfunk war zwischenzeitlich so eskaliert, dass sogar ein Kater kurz davor stand, zum obersten Entscheider zu werden. Jetzt hat die Regierung es aber ganz ohne tierischen Beistand geschafft, ihre Reform durchs Parlament zu bringen. Die Abgeordnete Ligita Kirskine. Ich glaube, die Gesellschaft wird sich beruhigen, wenn sie sieht, dass nichts Besonderes passiert ist. Es wird keine Einschränkungen der Meinungsfreiheit geben. In den vergangenen Monaten sind viele Emotionen hochgekocht, bis hin zu öffentlichen Drohungen. Über Monate hinweg protestieren immer wieder tausende Menschen in Litauen gegen eine geplante Reform des öffentlich-rechtlichen Senders LRT. Im Kern geht es unter anderem darum, ob die Generaldirektorin einfacher ausgetauscht werden kann. Kritiker befürchten, dass die Regierung so versuchen könnte, Einfluss auf den Sender zu nehmen. Höhepunkt des Protests ist ein Änderungsantrag der Opposition im Parlament im Dezember. Der Antrag lautet, dass die Generaldirektorin des öffentlich-rechtlichen Rundfunks nur dann vorzeitig entlassen werden kann, wenn die Katze Nuo Degulis ihr das Misstrauen ausspricht. Trägt eine Abgeordnete vor und sorgt damit für einen Lacher. Der satirische Antrag der Opposition schaffte es damals tatsächlich durch eine erste Abstimmung. Der Reformprozess wird daraufhin erstmal gestoppt, das umstrittene Gesetz überarbeitet. Die Proteste hätten Wirkung gezeigt, findet LRT-Moderatorin Egle Samoschkaite. Wir konnten erreichen, dass einige wirklich problematische Ideen aufgegeben wurden. Zum Beispiel das Verbot, Journalisten anderer Medien in Talkshows oder als Kommentatoren einzuladen. Oder dass der Rundfunkrat über unsere redaktionelle Linie entscheiden darf. Der Rat ist stark politisch besetzt. Deshalb hatten wir die Sorge, dass Politiker direkt Einfluss auf unsere Berichterstattung nehmen könnten. Auch die Journalistin Birute Davidonite, die die Proteste mitorganisiert hat, spricht von einem Erfolg der Zivilgesellschaft. Fast alle Bestimmungen, die die größten Sorgen um die Meinungsfreiheit ausgelöst haben, wurden entfernt. Ohne den Druck der Öffentlichkeit wäre dieses Gesetz wahrscheinlich ganz anders ausgefallen. Trotzdem befürchten die Journalisten des öffentlich-rechtlichen Rundfunks, dass es neue Versuche geben könnte, ihre Unabhängigkeit zu beschneiden. Deshalb wollen sie weiter wachsam bleiben und wenn nötig wieder auf die Straße gehen.
0: Entschärft, aber Sorgen bleiben. Arne Bartram über das in Litauen beschlossene Rundfunkgesetz.

0: SLAPP, SLAPP, das ist ein Akronym, ein Kurzwort, das sich im öffentlichen Sprachgebrauch durchgesetzt hat für eine rechtsmissbräuchliche Form der Klage, deren Ziel es ist, ganz grob runtergebrochen, Kritiker einzuschüchtern, beziehungsweise dafür zu sorgen, dass die öffentliche Kritik etwa durch Whistleblowing, also Einblicke in problematische Interna, dass diese Kritik unterbunden wird. Und das, obwohl es eigentlich völlig okay ist, dass darüber berichtet wird, etwa von Medien. Nun sollte das im Prinzip längst geregelt sein, auch in Deutschland, durch eine ins deutsche Recht übertragene EU-Richtlinie. Woran es hier aber weiterhin hakt und was die Kritikpunkte sind, Michael Meyer hat das für uns recherchiert.
1: SLAPP-Klagen und Abmahnungen haben im deutschen Justizwesen zugenommen. Missbräuchliche Klagen, die die Kriterien erfüllen, gab es allein im Jahr 2024 20 Mal, europaweit sogar 167 Mal, stellt die NGO Coalition Against SLAPPs in Europe, kurz CASE, fest. Der deutsche Entwurf eines Gesetzes zur Umsetzung der EU-Richtlinie besagt, dass derlei Fälle von missbräuchlichen Klagen nur dann geregelt werden sollen, wenn es um grenzüberschreitende Themen geht, wenn also etwa ein französisches Unternehmen sich diskriminiert sieht und ein Blogger oder eine Redaktion in Deutschland dazu etwas im Internet veröffentlicht. Die EU begründet das damit, dass sie für nationales Recht nicht zuständig sei. Journalistenverbände wie Reporter ohne Grenzen kritisieren das, sagt Maximilian Jung, Advocacy-Referent bei ROG.
2: Die EU-Kommission hat das genauso umgesetzt, weil sie eben sagt, wir haben gar nicht die Kompetenz, um das innerstaatlich zu regeln. Das müssen dann die Mitgliedstaaten tun und genau das würden wir die Bundesregierung auffordern, auch zu tun. Da den Schritt weiterzugehen und sich eben nicht zurückzuziehen.
1: Auch die deutsche No-Slap-Anlaufstelle, die mit der Uni Münster zusammenarbeitet, sieht eine ansteigende Zahl von Slap-Fällen. Auf der Website werden ein gutes Dutzend Beispiele dokumentiert, die thematisch breit gefächert sind. Einmal bekommt ein freier Journalist, der über Tierquälerei in einem Milchbetrieb berichtet, ein Anwaltsschreiben. In einem anderen Fall geht es um ein Investmentvorhaben am Rande eines beliebten Parks in Berlin. Man sieht daran, das Thema hat durchaus Relevanz auf allen Ebenen. In der im Bund mitregierenden SPD ist man nicht glücklich damit, dass nur grenzüberschreitende Fälle geregelt werden sollen. Die rechtspolitische Sprecherin der SPD, Carmen Wegge, sagt, sie wünsche sich eine Ausweitung auch auf nationale Fälle.
3: Die EU-Kommission wollte das eigentlich regeln, hatte nur die Kompetenz dafür nicht und viele europäische Länder haben übrigens deshalb auch einen erweiterten Umsetzungsspielraum gewählt. 16 europäische Länder, die schon umgesetzt haben, haben eben auch ihre Lokaljournalistinnen geschützt. Und deswegen müssen wir darüber reden, ob wir nicht resilienter werden wollen an dieser Stelle.
1: Susanne Hiel sieht die Sachlage anders. Die rechtspolitische Sprecherin der CDU sagt, sie sehe, anders als in anderen EU-Ländern, in Deutschland kein strukturelles SLAPP-Problem und daher auch keinen Handlungsbedarf.
4: Außerdem kennt unser Zivilprozessrecht bereits Schutzmechanismen gegen missbräuchliche Klagen, etwa Gerichtskostenvorschüsse und die gerichtliche Kontrolle des Streitwerts. Für mich heißt das, wer sich an der öffentlichen Debatte beteiligt, muss wirksam vor missbräuchlicher Einschüchterung geschützt werden. Gleichzeitig dürfen wir den legitimen Rechtsschutz bei tatsächlich falschen Tatsachenbehauptungen oder echten Rechtsverletzungen nicht unangemessen beschneiden.
1: Bei der Linkspartei, ebenso wie in der Grünen-Fraktion, spricht man sich dagegen für eine Ausweitung auch auf innerdeutsche Fälle aus. Beide Parteien haben entsprechende Anträge eingebracht. Aaron Wallent ist Bundestagsabgeordneter der Linkspartei und Mitglied im Rechtsausschuss. Auch er kritisiert, dass der deutsche Entwurf der Richtlinie nur auf grenzüberschreitende Fälle anwendbar ist.
5: Wenn man sich die Richtlinie genau durchliest, steht da ja schon sehr klar drin, man will mindestens eine Ansprechstelle dazu in den Ländern haben. Und die weisen auch noch drauf, also motivieren die Länder ja trotzdem eigene Regelungen zu finden, weil es inhaltlich ja komplett jeder Logik entbehrt, zu sagen, man akzeptiert, dass Slaps existieren. Das ist ja auch quasi gerade gegenüber konservativen Juristinnen ein großes Thema, die oft sagen, die Slaps gibt es gar nicht. Aber dann akzeptiert man, dass es existiert, man setzt diese Richtlinie um. Und gleichzeitig sagt man aber, das kann alles nur passieren, wenn da eine Grenzüberschreitung ist.
1: Und auch Journalistenorganisationen wie Reporter ohne Grenzen konstatieren, gerade im Hinblick auf eine steigende Anzahl von innerdeutschen Verfahren, dass die Pressefreiheit bedroht sei. Gerade auch wenn sich Klagen gegen freie Journalisten richten, die kein großes Medienhaus im Rücken haben. Maximilian Jung.
2: Der Regierungsentwurf ist tatsächlich eine minimale Umsetzung und in seiner jetzigen Form hilft der SLAPP-Betroffenen am Ende nicht so sehr. Und ich finde die Argumentation der Bundesregierung, der CDU-CSU-Fraktion, ein bisschen merkwürdig.
1: Dabei ist auch relevant, dass im vorgerichtlichen Bereich, also bevor es überhaupt zu einem Prozess kommt, Drohbriefe von Anwaltskanzleien verschickt werden. Dies führe dann immer wieder dazu, dass Berichterstattung unterbunden wird, weil die Betroffenen Angst haben vor Schadenersatz, sagen Journalistenverbände. Wie es mit dem Gesetzesentwurf in der Berliner Koalition nun weitergeht, ist derzeit noch offen.
0: Was wird aus der Anti-Slap-Richtlinie der EU in Deutschland? Michael Mayer hat berichtet. Und passend dazu bleiben wir vor Gericht und wie dort gegen Berichterstattung vorgegangen wird. Mit einem Fall, den wir von Anfang an begleitet haben hier in unserem Medienmagazin. Und der war im Mai 2018 dieser Anfang. Damals berichtete die unabhängige Wochenzeitung Kontext über den damaligen Mitarbeiter von zwei früheren AfD-Landtagsabgeordneten in Baden-Württemberg. Grundlage waren Beiträge aus seinem Facebook-Profil, die der Redaktion zugespielt worden waren. Darin zu lesen antisemitische, rassistische und menschenverachtende Kommentare. Kontext berichtete darüber und nannte in dem Artikel den Namen des damaligen Mitarbeiters. Dieser klagte und argumentierte vor Gericht, das Profil selbst sei zwar echt, bei den Zitaten handle es sich aber um Fälschungen. Fast genau 8 Jahre und etliche Gerichtstermine später steht nun fest, dem Mann wurde Recht gegeben mit seiner Erklärung in letzter Instanz. Die Redaktion Kontext wollte den Namen ihres Informanten bis zuletzt nicht nennen und muss nun 25.000 Euro Entschädigung zahlen. Das war Medias Res mit Michael Borgers. Gleich nach den Nachrichten geht es hier weiter mit dem Büchermarkt. Schön, dass Sie dranbleiben und tschüss.
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13: Die Nachrichten. Zunächst die Übersicht. Das Auswärtige Amt hat den jüngsten Angriff des Iran auf Kuwait als nicht hinnehmbar kritisiert. Die EU-Staaten sollen wegen der anhaltenden Energiekrise mehr Schulden aufnehmen dürfen. In New York entscheidet sich, ob Deutschland nicht ständiges Mitglied des UNO-Sicherheitsrats wird. Die Meldungen im Einzelnen. Die Bundesregierung hat die jüngsten iranischen Angriffe auf Kuwait und Bahrain verurteilt. Ein Sprecher des Auswärtigen Amtes teilte mit, Angriffe auf Unbeteiligte und insbesondere auf zivile Infrastruktur seien in keiner Weise hinnehmbar und müssten sofort eingestellt werden. Auch das kuwaitische Außenministerium verurteilte die iranischen Drohnen- und Raketenattacken, bei denen wichtige und zivile Infrastruktur wie der internationale Flughafen beschädigt worden seien. An dem Flughafen wurden laut Gesundheitsministerium mindestens ein Mensch getötet und 63 weitere verletzt, darunter Reisende, Mitarbeiter des Flughafens und andere Zivilisten. Zeitweise musste der kommerzielle Flugverkehr dort eingestellt werden. Bei den Angriffen wurden nach offiziellen Angaben auch diplomatische Vertretungen beschädigt. In der Nacht hatten Irans Revolutionsgarden Raketen und Drohnen auf die benachbarten Golfstaaten Kuwait und Bahrain abgefeuert. Die USA wehrten nach eigenen Angaben mehrere Angriffe Teherans ab und nahmen ihrerseits iranische Ziele ins Visier. Angesichts der durch den Iran-Krieg verursachten Energiekrise will die Europäische Kommission die Schuldenregeln für die EU-Mitgliedstaaten weiter lockern. Nach einem Vorschlag der Brüsseler Behörde sollen künftig höhere Schulden auch für Investitionen in die Energiewende erlaubt sein. Diese Ausgaben sollen unter eine bereits bestehende Ausnahmeregelung in den EU-Schuldenregeln für Verteidigungsausgaben fallen. Mit dem Vorhaben will die EU-Kommission mehr Investitionen in die Energiewende ermöglichen. Dazu sollen Maßnahmen zählen, die seit Februar 2026 umgesetzt werden und die Abhängigkeit von importierten fossilen Brennstoffen verringern. Rechnerisch könnte Deutschland dann mehr als 25 Milliarden Euro zusätzlich in entsprechende Energieprojekte investieren. Die Bundesregierung hat die Teilnahme von AfD-Politikern an einem Wirtschaftsforum in Russland kritisiert. Ein Regierungssprecher sagte in Berlin, die Reise der Abgeordneten laufe deutschen Interessen zuwider. Die russischen Angriffe auf die Ukraine hätten ein erschreckendes Ausmaß angenommen und seien für die Menschen ein Albtraum. Das Auswärtige Amt erklärte, die Teilnahme an staatlich organisierten Propagandaveranstaltungen erwecke den Eindruck einer Normalität im Verhältnis zu Russland, die es nicht gebe. An dem Wirtschaftsforum im russischen St. Petersburg nehmen für die AfD unter anderem die Bundestagsabgeordneten Frohnmeier und Cotret teil. Frohnmeier sagte der Nachrichtenagentur AFP, er sehe seine Aufgabe darin, unter schwierigen Bedingungen Gesprächskanäle offen zu halten und deutsche Interessen zu vertreten. Und soeben wird gemeldet, das Verwaltungsgericht Wiesbaden hat entschieden, dass die AfD Hessen vom Landesverfassungsschutz als rechtsextremer Verdachtsfall beobachtet werden darf. In New York soll in diesen Minuten die Abstimmung über die neuen nicht ständigen Mitglieder des UNO-Sicherheitsrates beginnen. Deutschland kandidiert für einen der beiden frei werdenden Sitze für die Gruppe westeuropäischer und anderer Staaten. Gegenkandidaten sind Österreich und Portugal. Bundesaußenminister Wadephul zeigte sich zuversichtlich, dass Deutschland einen der nicht ständigen Sitze im höchsten UNO-Gremium bekommt. Der CDU-Politiker sagte im Deutschlandfunk, er sehe nach Gesprächen mit Vertretern anderer Staaten eine Grundsympathie für die Bundesrepublik. Auch die Deutsche Gesellschaft für die Vereinten Nationen äußerte sich optimistisch. Der leitende Redakteur der Zeitschrift des Vereins Rosenow sagte ebenfalls im Deutschlandfunk, die Abstimmung in der UNO-Generalversammlung werde wahrscheinlich nicht so eindeutig ausfallen wie 2018. Er gehe aber davon aus, dass es auch diesmal genug Stimmen für die Bundesrepublik geben werde. Deutschland war bisher 6-mal im UNO-Sicherheitsrat vertreten, zuletzt 2019 und 2020. Die schwachen Konjunkturaussichten in Deutschland bescheren der Bundesagentur für Arbeit in den kommenden Jahren voraussichtlich Defizite in Milliardenhöhe. Für das laufende Jahr könnte das Minus bei 8 Milliarden Euro liegen, heißt es im turnusgemäßen Finanzbericht der Nürnberger Behörde, der der Deutschen Presseagentur vorliegt. Wegen der erwarteten Arbeitslosigkeit sei ein positiver Haushaltssaldo nicht darstellbar. Bis 2030 könnten sich die Liquiditätshilfen des Bundes auf rund 23 Milliarden Euro kumulieren, heißt es weiter. Bei dieser Angabe handle es sich um die Summe der möglichen Jahr für Jahr angehäuften Defizite. Die Gewerkschaft Verdi hat für morgen und übermorgen zu Warnstreiks im Handel aufgerufen. Nach Angaben der Arbeitnehmervertreter gilt die Aufforderung für alle Bundesländer, und zwar für den Einzelhandel sowie für den Groß- und Außenhandel. Verdi-Vorständin Zimmer sagte, die Handelsunternehmen stünden wirtschaftlich hervorragend da, dennoch sollten die Beschäftigten mit Lohnverlusten abgespeist werden. Die Arbeitgeberseite argumentiert, angesichts schwieriger wirtschaftlicher Bedingungen gebe es kaum Spielraum für Einkommenserhöhungen. Die Gewerkschaft fordert 7% Aufschlag und eine Laufzeit des neuen Abschlusses von einem Jahr. Die Arbeitgeber boten zuletzt 2% und eine weitere Erhöhung von 1,5%, verteilt über eine Laufzeit von 2 Jahren. Die hohen Spritpreise und die staatliche Kaufprämie haben im Mai für einen kräftigen Anstieg der Neuzulassungen von Elektroautos gesorgt. Sie legten im Vergleich zum Vorjahreszeitraum um 39,3% auf knapp 60.000 zu, wie das Kraftfahrtbundesamt in Flensburg mitteilte. Der E-Auto-Anteil an den Neuzulassungen stieg auf 25%. Die E-Mobilität gewinne an Fahrt, erklärte der Zentralverband Deutsches Kraftfahrzeuggewerbe. Das Interesse der Verbraucher sei größer geworden. Gleichzeitig wachse das Angebot an bezahlbaren Fahrzeugen. Die neue staatliche E-Auto-Förderung kann seit 2 Wochen beantragt werden. Die Förderung richtet sich vor allem an Menschen mit mittlerem und geringem Einkommen. Wegen struktureller Schäden ist in Bonn die Autobahnbrücke über den Rhein sofort gesperrt worden. Die Autobahn GmbH hatte zuvor vergrößerte Risse am Tragwerk festgestellt. Die Brücke führt die A565 über den Rhein. Sie ist die wichtigste Ost-West-Verbindung in der nordrhein-westfälischen Region Bonn-Rhein-Sieg. Die Bonner Nordbrücke wurde 1967 in Betrieb genommen. Sie hat eine Länge von knapp 1,3 Kilometern und wird von einem Schrägseilsystem getragen. Offen ist, ob sie repariert werden kann oder durch einen Neubau ersetzt werden muss. Eine vergleichbare Situation hatte sich bereits 2014 ereignet. Damals musste die Leverkusener Rheinbrücke der Autobahn 1 für Lkw gesperrt werden. Seit 2 Jahren ist ein Neubau in Betrieb. Und hier noch einmal die Übersicht. Das Auswärtige Amt hat den jüngsten Angriff des Iran auf Kuwait als nicht hinnehmbar kritisiert. Die EU-Staaten sollen wegen der anhaltenden Energiekrise mehr Schulden aufnehmen dürfen. In New York entscheidet sich, ob Deutschland nicht ständiges Mitglied des UNO-Sicherheitsrats wird. Das Wetter: wechselnd bewölkt, vor allem in der Westhälfte, auch am Alpenrand Schauer und Gewitter, 17 bis 22 Grad. Und morgen im Osten und Südosten anfangs heiter bis wolkig und trocken, sonst immer wieder Regen, bei 16 bis 26 Grad. Und hier Wetter und Temperaturen von heute 14 Uhr. Berlin leicht bewölkt, 20 Grad. Köln-Bonn bedeckt, 17. Helsinki wolkenlos bei 22. Stockholm leicht bewölkt, 21 Grad. Oslo wolkig, 21 Grad. London Regen, 15. Kopenhagen bedeckt, 18. Amsterdam leicht bewölkt bei 19 Grad. Brüssel leicht bewölkt, 18. Zürich wolkig, 18. Paris bedeckt, 19 Grad. Nizza leicht bewölkt bei 25, Barcelona leicht bewölkt bei 24, Madrid wolkenlos 27 Grad, Mallorca und Malaga beide leicht bewölkt 27 Grad, Lissabon leicht bewölkt 26, Wien Regen bei 17, Prag stark bewölkt bei 17 Grad, Warschau wolkig mit 22 Grad, Budapest stark bewölkt 24, Belgrad wolkig 28 Grad, Bukarest wolkig 26, Venedig leicht bewölkt 24 Grad, Rom leicht bewölkt bei 25 Grad, Athen leicht bewölkt 28, Larnaca leicht bewölkt 27 Grad, Istanbul leicht bewölkt 28 Grad, Ankara wolkig bei 26, Moskau wolkig bei 23, Kiew Regen bei 17 und Algier leicht bewölkt mit 27 Grad. Das waren die Nachrichten.
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14: Wir haben heute in der Sendung den neuen Roman von Hans-Ulrich Treichel, der uns von einem Akademiker im Ruhestand erzählt. Und wir stellen einen vor über 100 Jahren erschienenen Text einer Schweizer Autorin vor, die bei uns viel zu wenig bekannt ist. Zuerst aber geht es um ein Buch aus Kanada. Im Studio ist Nora Karches. In der kanadischen Literatur gibt es 3 große Schriftstellerinnen. Da ist zum einen die Nobelpreisträgerin Alice Munro, neben ihr die ewige Nobelpreiskandidatin Margaret Atwood und eine Autorin, deren Name bei uns erst seit wenigen Jahren bekannt ist, Margaret Lawrence. Erst seit 2020 ist sie einem größeren Kreis bekannt, weil in dem Jahr der Eisele Verlag ein Buch der Autorin neu aufgelegt hat. Jetzt ist ein weiteres Buch von Margaret Lawrence auf Deutsch erschienen. Es heißt »Glücklichere Tage« und Julia Schröder stellt es vor.
15: Was soll aus so einem Mädchen schon werden? Morag Gunn, geboren als Kind schottischer Einwanderer im ländlichen Manitoba, früh verwaist und aufgezogen vom Müllsammler Christy Logan, lernt das Meister auf die harte Tour. Wie man angesehen wird, wenn einem die Kleider aus alten Gardinen genäht werden. Wie kalt die Füße sind, wenn man bei 40 minus schlechtes Schuhwerk tragen muss. Und dass man zur Not nicht nur fluchen, sondern auch mal die Fäuste fliegen lassen kann. Aber trotz allem schafft sie's, vom Pflegekind des verachteten Aasfressers und Geschichtenerzählers Christy zur Nachwuchsreporterin im Städtchen Manawaka und literarisch begabten Musterstudentin in Winnipeg, zur bevormundeten Ehefrau in Toronto und alleinerziehenden Mutter in Vancouver und London und schließlich zur angesehenen Schriftstellerin. So lernen die Leser sie kennen. Morag Gunn, die Heldin des Romans »Glücklichere Tage« von Margaret Lawrence. inzwischen Mitte 40, kettenrauchend auf die Rückkehr der in die Welt aufgebrochenen Tochter wartend, in ihrem Blockhaus irgendwo in Ontario, ihrem Schreibrefugium am Ufer eines namenlosen Flüsschens.
16: Der Fluss floss in beide Richtungen. Die Strömung verlief von Nord nach Süd. Doch der Wind kam meist von Süd und schob die kräuselnde Oberfläche des grünbronzenen Wassers in die entgegengesetzte Richtung. Dieser scheinbar unmögliche Widerspruch, offenbar und möglich gemacht, faszinierte Morrick noch immer, auch nach all den Jahren des Flussbeobachtens.
15: Jedes der 11 Kapitel des Buchs beginnt mit dem morgendlichen Blick auf den Fluss. Und wie dieser fließt die Erzählung in beide Richtungen, springt zurück in frühere Zeiten und schreitet dabei doch voran. Sie wechselt zudem zwischen Personaler- und Ich-Perspektive, zwischen dem Präsens für die sogenannten Momentaufnahmen und Gedächtnisfilme aus Morricks Vergangenheit und dem Imperfekt für die Szenen aus der Gegenwart des Romans, den frühen 70er Jahren. Die kanadische Autorin Margaret Lawrence, wie ihre Protagonistin Morrick Gunn 1926 geboren, sichtet auch im vierten und letzten ihrer Manawaka-Romane, ausgehend von dieser fiktiven Kleinstadt in Manitoba, die Bruchstücke eines Frauenlebens. Zugleich blättert das Buch die Einwanderungs- und Kolonialgeschichte Kanadas auf. Morricks erste Liebe ist ihr rebellischer Mitschüler Jules Tonnerre, genannt Skinner, aus einer Familie von Métis, den Nachfahren französischer Trapper und indigener Frauen. Kometengleich erscheint er immer wieder in Morricks Leben. In diesen beiden und in ihrer gemeinsamen Tochter kommen sie zusammen. Die Legenden und Lieder der keltischen wie der mestizischen Helden, die in den Kämpfen vergangener Jahrhunderte gegeneinander antraten und beide nicht auf der Gewinnerseite landeten. Skinners Geschichten von seinem mythischen Vorfahren Ryder Tonnerre sind es, die Morrick zur Schriftstellerin machen. Noch mehr aber die Geschichten, die ihr Ziehvater Christy ihr vom Dudelsackspieler Piper Gunn erzählt hat, der nach der Schlacht von Culloden die von den englischen Rotröcken geschlagenen Schotten, ihre Vorfahren, in die neue Welt führte.
16: Es war unvorstellbar schwer. Heuschrecken, Hagelstürme, Überschwemmungen, Schneestürme, Indianer, Mischlinge. Im Sommer heiß wie der Höllenschlund und Stechmücken groß wie Schwalben, im Winter so kalt, dass dir der Atem in der Kehle gefror und dein Blut zu rotem Eis wurde. Wetter für Giganten, damals, zu der Zeit. Nicht, dass es heute so viel besser wäre. Haben sie die Mischlinge und Indianer bekämpft, Christy? Und wie? Dutzendfach abgeschlachtet, Mädchen. Hundertfach. Waren sie böse, die Mischlinge und so? Böse. Er wiederholt das Wort, als dächte er über dessen Bedeutung nach. Nein, sagt er schließlich, sie waren nicht böse, sie waren einfach nur da.
15: Und das Leben blieb unbarmherzig in den Jahrzehnten des 20. Jahrhunderts, die das Buch durchstreift. Für die First Nations und die Métis, für die Armen und Außenseiter, für die Frauen, die ungewollt oder unverheiratet schwanger wurden oder einfach nur ihr Recht auf Selbstbestimmung artikulierten. Wie die vorgeblich anständige Gesellschaft mit ihnen umging, schildert der Roman oft nur en passant, aber immer in aller Schärfe. Die Autorin arbeitet dabei vielfach mit ihren eigenen Prägungen und Erfahrungen, auch wenn ihre Hauptfigur Morrick Gunn kein Selbstporträt ist. Vor allem offenbart Glücklichere Tage einiges über den Prozess des Schreibens, die Opfer, die es fordert, die äußeren wie die inneren Umstände, die es erschweren. Auch darüber, was die schreibende Frau braucht. Zum Beispiel eine eigene Blockhütte für sich allein am Otonabee River in Ontario. Dort verfasste Margaret Lawrence diesen letzten, ihren wohl persönlichsten Roman. Wie seine Vorgänger unterhält Glücklichere Tage mit vielen turbulenten, auch komischen Szenen, Dialogen und inneren Monologen, schwelgt in Beschreibungen von Landschaft, Tieren, Pflanzen und fesselt mit seiner gegenläufigen Konstruktion. Eine dunkle Unterströmung ist allerdings nicht zu übersehen. Das 1974 erschienene Original trägt den Titel »The Diviners«, also »Die Wahrsager«. Das bezieht sich auf Figuren des Romans, die mehr Dinge zwischen Himmel und Erde zu sehen in der Lage sind, als Schulweisheit sich träumen lässt. Dass Morricks Lebenskomet Jules Skinner Tonnerre unheilbar an Krebs erkrankt Suizid begeht, scheint auf unheimliche Weise den eigenen Tod der Autorin vorherzusagen, die sich 1987 mit nur 60 Jahren nach derselben Diagnose das Leben nahm. Dankenswerterweise ermöglichen die Übersetzungen von Monika Bark der deutschen Leserschaft die Entdeckung dieser großen, der kanadischen Literatur.
14: Das war Julia Schröder. Sie hat Margaret Laurens Roman Glücklichere Tage rezensiert. Aus dem kanadischen Englisch von Monika Bark, Eisele Verlag, 544 Seiten, 28 Euro. Hans-Ulrich Treichel ist Jahrgang 1952 und kann auf ein Werk zurückschauen, das Romane und Lyrikbände umfasst. Er hat auch Libretti geschrieben und seine Bücher sind in 28 Sprachen übersetzt worden. Christoph Schröder stellt uns jetzt den neuen Roman von Hans-Ulrich Treichel vor. Er heißt so: Das Karussell.
17: Es gibt sie, die klassischen Treichel-Antihelden. Durchschnittliche Männer zumeist mit akademischem Hintergrund, Charaktere, die ein wenig tapsig durch die Welt stolpern, sich in vielen Dingen, unter anderem in der Liebe, nicht sonderlich geschickt anstellen. Menschen aber auch, die einem bei der Lektüre durchaus sympathisch werden, auch deshalb, weil sie niemandem etwas zuleide tun und die sich oft ein wenig selbst im Weg stehen. Bernhard, der Protagonist von Das Karussell, ist der Prototyp einer Treichelfigur und, was das Alter betrifft, nicht allzu weit weg von seinem Erfinder.
18: Bernhard wurde im nächsten Jahr 70. Er war geschieden und lebte allein, fühlte sich aber sowohl gesundheitlich als auch sozial und finanziell einigermaßen gefestigt. Die Pension stimmte, sein Blutdruck ebenso. Er war gegen Grippe, Gürtelrose und Pneumokokken geimpft und er hatte freundliche Nachbarn und ein paar gute Bekannte, die ihm auf verlässliche Weise verbunden waren, auch wenn man sich nicht allzu oft sah.
17: Der Humor, der diesem Buch innewohnt, speist sich aus der geradezu grotesken Mittelmäßigkeit seines Helden. Treichel macht sich nicht über ihn lustig, er stellt Bernhard nicht bloß, zeigt ihn aber in all seinen vergrübelten Hemmungen und in seiner Unsicherheit. Bernhards Frau hat ihn vor einiger Zeit verlassen. Für einen Mann, der ganz geringfügig weniger mittelmäßig war als er selbst, aber immerhin Querflöte spielen konnte. Bernhard, ein Hochschullehrer im Ruhestand, hätte nun im Alter viel Zeit für Dinge, die er schon immer tun wollte. Nur, was war das eigentlich? Das Karussell ist in zwei exakt gleich lange Großkapitel unterteilt. Im ersten erinnert sich Bernhard an einen Aufenthalt als Dozent an der Hochschule im italienischen Salerno in den 1980er Jahren. Alfredo, einer seiner Studenten, besorgt Bernhard nicht nur eine Wohnung und macht ihn mit seinem Vater bekannt, der ein Strandbad betreibt. Alfredo ist es auch, der ihm Arianna vorstellt. Sie braucht nur einmal ihren Kopf durch die Tür zu stecken und schon ist es um Bernhard geschehen. Einmal küssen die beiden sich sogar, bevor Arianna ihm sagt, dass dieses eine Mal auch das letzte Mal sein wird.
18: Auch wenn sie sich theoretisch durchaus vorstellen könne, ihn öfter zu küssen. Theoretisch? Wollte Bernhard wissen. Nur damit du Bescheid weißt und mir nicht gram bist. Es könnte sein, aber es soll nicht sein. Darüber wolltest du mit mir reden? Fragte Bernhard. Genau, sagte Arianna. Ich hoffe, du verstehst das. Bernhard verstand.
17: Im zweiten Teil des Romans folgt Bernhard rund 40 Jahre später einer Einladung Alfredos nach Salerno. Dezent spielt Treichel mit Tod in Venedig-Motiven, Sehnsucht, Todesnähe, ohne sie zu überreizen. Seinen Titel hat der Roman von einem alten, in Einzelteile zerlegten Karussell, das Alfredos Vater Luciano seinerzeit in einem Schuppen am Strandbad aufbewahrt hat. Vielleicht wartete Luciano darauf, dass Arianna dem Karussell nach Abschluss ihres Ingenieurstudiums wieder zu neuem Glanz verhelfen würde. Im zweiten Teil des Romans wird dieses Karussell zu einem Erinnerungsträger und zugleich zum Symbol der Erkenntnis, dass das Leben doch eine ewige Wiederkehr desgleichen ist. Die Welt ist ein Karussell, so textete das hessische Komikerduo Badesalz schon vor 35 Jahren. Treichel literarisiert diese Binsenweisheit so charmant, dass daraus nichts Banales entsteht. Vielmehr wird Bernhard bei seinem zweiten Salerno-Aufenthalt von einer ihm unbekannten Heiterkeit erfasst.
18: Brioche oder Cornetto, warum und wieso, Dottore oder nicht, ciao oder arrivederci, gestern, heute oder morgen, alles egal, alles kein Thema. Die leichtesten 10 Minuten seines Lebens, schwerelos geradezu.
17: Hans-Ulrich Treichel ist ein versierter Autor. Das Karussell ist ein geschickt arrangiertes, melancholisch grundiertes und manchmal rührendes Alterswerk. Bernhard ist ein Mensch mit vermeintlich unbedarftem Bewusstsein, doch an ihm spielt Treichel dann doch existenzielle Fragen durch. Lässt sich Ereignissen nachtrauern, die nie stattgefunden haben? Lässt sich ein Teil dessen, was man auf seinem Lebensweg liegen gelassen hat, sei es aus Phlegma, sei es aus Angst, vielleicht doch wieder einsammeln? Bernhard steht also wieder am Meer in Salerno und schaut auf das Strandbad.
18: Dann erblickte er auf dem angrenzenden Gelände das Karussell. Es stand dort wie selbstverständlich. In aller Ruhe gewissermaßen und im besten Einvernehmen mit sich und der Welt.
17: Dass Hans-Ulrich Treichel seinem Helden eine ähnliche Aussicht auf das Alter gestattet, ist kein Kitsch, sondern ein humaner Akt.
14: Hans-Ulrich Treichels Roman heißt Das Karussell, Suhrkamp Verlag, 204 Seiten, 25 €. Und vorgestellt hat das Buch Christoph Schröder. Aline Valangin war vieles. Sie war Pianistin, Psychoanalytikerin, Schriftstellerin. Und sie stammte aus gutem Hause. Geboren 1889 war ihr Großvater der Schweizer Friedensnobelpreisträger Elie Ducommun. Von Aline Valangin ist jetzt im Limmert Verlag ein früher Text neu aufgelegt worden. Er heißt Mutter, und ich habe über diesen Text mit Liliane Studer gesprochen. Sie hat das Nachwort verfasst. Und von ihr wollte ich wissen, was war der unmittelbare Anlass dieses Berichts?
19: Das war eine dieser tollen Geschichten. Also ich war damals Verlegerin des FF-Verlags, ein kleiner Frauenverlag in der Schweiz, deutschsprachige Schweiz. Und damals, also das war so Ende 20. Jahrhundert, so Ende 90er Jahren, damals hatten wir ja noch Archive, also greifbare Archive, bin ich mal runtergestiegen in den Keller und habe dort diese Kartonkisten geöffnet und in einer dieser Kisten lag oben auf so ein schwarzes Heft gebunden und darauf stand Mutter. Ich habe das geöffnet und da war dieses handgeschriebene Manuskript, buchstäblich Manuskript von Aline Valangin drin. Ich wusste nicht, dass das im Archiv lag. Das wusste damals eigentlich niemand. Nicht mal ihre Tochter hat gewusst, dass das beim FF-Verlag im Archiv war. Und für mich war das wirklich eine Riesenentdeckung. Ich habe dann gleich Kontakt mit der Tochter aufgenommen. Und die hat dann sofort eingestimmt, dass wir dieses Kleinod in Buchform veröffentlichen.
14: Sie haben jetzt schon den Titel genannt, Mutter. Was ist denn der konkrete Anlass dieses Berichts, den sie hier verfasst hat?
19: Also dieser Bericht, so wie ich das lese und wie der auch gestaltet ist, ist die unmittelbare Reaktion auf den Tod der Mutter. Der war 1921, Aline Valangin war damals 32 Jahre alt. Sie hatte ja eine sehr schwierige Beziehung zu ihrer Mutter, also sehr widersprüchlich, von Zuneigung bis großer Ablehnung, und zwar gegenseitig. Und dieser Schmerz, dass die Mutter jetzt plötzlich nicht mehr da ist und dass es zu spät ist, irgendwelche Fragen oder Schwierigkeiten noch zu thematisieren, darüber zu reden, aufzuarbeiten, das hat sie wirklich, man kann sagen, umgehauen. Und sie hat da gleich angefangen, so kommt es einer vor, wenn sie diesen Text liest, dann gleich angefangen aufzuschreiben und diesen ganzen Schmerz und diesen Verlust, aber auch diesen ganzen Zorn da reinzubringen.
14: Und dieser Text, was sofort auffällt beim Lesen, ist dieser erstaunliche Zusammenhang, dass man den Eindruck hat, die Tochter steht unmittelbar noch unter dem Einfluss der Ereignisse dieses Todes. Also sie ist so in einer Art Schockzustand. Und trotzdem ist das ein wirklich stark bildhaft geformter Text. Also ich lese einmal eine Passage vor. Sie schreibt über ihre Mutter: Unsere selige Einsamkeit war zerrissen, fremde Gesichter schauten hinein und quälten uns,

0: hat ja auch viele Therapien gemacht und mir scheint, dass das sehr spürbar ist in diesem Text, dass sie zwar direkt aufschreibt und gleichzeitig auch Erfahrungen aus der frühen Kindheit, aus der Jugend, aus der späteren, auch frühen Erwachsenenzeit damit einfließen lässt, die es viel runder macht, als einfach nur zu schreiben, es ist schrecklich, dass meine Mutter gestorben ist.
1: Und ich will Sie auch noch fragen, ob es Ihnen beim Lesen ähnlich gegangen ist wie mir. Also ich hatte so ein ganz paradoxes Gefühl, dass ich mir dachte, hier spricht eine Tochter über ihre Mutter und spricht eben über diese eine Person, aber doch hat man das Gefühl, dass das jetzt auch ein Text sein könnte, der, es ist eine toxische Beziehung, würden wir heute sagen, eine zerstörerische Beziehung, die aber doch allgemeingültig erscheint. Das führt dazu, dass man sich so betroffen fühlt. Welche Wirkung hatte dieser Text auf Sie beim Lesen, beim ersten Lesen?
0: Also das war so, wie Sie das jetzt eben geschildert haben. Es ist ein Text, der sehr nahe geht, also ein Text, den man auch nicht ausweichen kann und der neben dieses, sagen wir jetzt mal, individuellen Erlebnisses eben auch eine Allgemeingültigkeit hat. Und eigentlich viele Frauen fühlen sich dadurch angesprochen, dass diese Mutterbeziehung, das ist ja wirklich so eine ganz einzigartige Beziehung und die besteht immer aus Anziehung und Ablehnung. Und beim Lesen dieses Textes, bei mir war das so, kam ganz viel wieder hoch an Erfahrungen, Erlebnissen, auch an Schwierigkeiten mit meiner Mutter. Und ich glaube, das macht den Text auch zeitlos. Also, dass er eben auch heute noch seine Berechtigung hat. Ja, das ist ja über 100 Jahre her, dass sie diesen Text geschrieben hat. Und sie führt ja eigentlich diese Auseinandersetzung, die, sage ich jetzt mal, ich nicht in dieser Hartnäckigkeit und auch dieser Schonungslosigkeit sich selbst gegenüber nicht geführt habe.
1: Frau Studer, ich danke Ihnen für das Interview. Danke, dass Sie sich Zeit genommen haben.
0: Bitte gerne.
1: Wir haben gesprochen über Aline Valangin und ihr Buch Mutter, herausgegeben von Liliane Studer, Lehmert Verlag, 96 Seiten, 26 Euro. Das war der Büchermarkt. Am Mikrofon war Nora Karches.

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Der Hessische Verfassungsschutz darf den AfD-Landesverband als rechtsextremen Verdachtsfall beobachten. Das entschied das Verwaltungsgericht Wiesbaden im Hauptsacheverfahren. Es gebe hinreichende Anhaltspunkte dafür, dass die AfD in Hessen Bestrebungen verfolge, die gegen die freiheitliche demokratische Grundordnung gerichtet seien. Dies rechtfertige die Einstufung als Verdachtsfall und die damit verbundene Möglichkeit des Einsatzes nachrichtendienstlicher Mittel. Das Landesamt für Verfassungsschutz hatte die hessische AfD 2022 als rechtsextremen Verdachtsfall eingestuft und mit der Beobachtung begonnen. Die Partei hatte dagegen geklagt. Zudem beschloss das Gericht, dass der Verfassungsschutz und das Landesinnenministerium die Öffentlichkeit damals rechtswidrig in einer Pressemitteilung über die Beobachtung der AfD unterrichtet hätten. Dafür habe es in Hessen keine gesetzliche Grundlage gegeben. Die Bundesregierung hat die Teilnahme von AfD-Politikern an einem Wirtschaftsforum in Russland kritisiert. Ein Regierungssprecher sagte in Berlin, die Reise der Abgeordneten laufe deutschen Interessen zuwider. Die russischen Angriffe auf die Ukraine hätten ein erschreckendes Ausmaß angenommen und seien für die Menschen ein Albtraum. Das Auswärtige Amt erklärte, die Teilnahme an staatlich organisierten Propagandaveranstaltungen erwecke den Eindruck einer Normalität im Verhältnis zu Russland, die es nicht gebe. An dem Wirtschaftsforum im russischen St. Petersburg nehmen für die AfD unter anderem die Bundestagsabgeordneten Frohnmeier und Cotré teil. Frohnmeier sagte der Nachrichtenagentur AFP, er sehe seine Aufgabe darin, unter schwierigen Bedingungen Gesprächskanäle offen zu halten und deutsche Interessen zu vertreten. In New York hat die Abstimmung über die neuen

0: nicht ständigen Mitglieder des UNO-Sicherheitsrates begonnen. Deutschland kandidiert für einen der beiden frei werdenden Sitze für die Gruppe westeuropäischer und anderer Staaten. Gegenkandidaten sind Österreich und Portugal. Bundesaußenminister Wadephul zeigte sich zuversichtlich, dass Deutschland einen der nicht ständigen Sitze im höchsten UNO-Gremium bekommt. Der CDU-Politiker sagte im Deutschlandfunk, er sehe nach Gesprächen mit Vertretern anderer Staaten eine Grundsympathie für die Bundesrepublik. Deutschland war bisher 6-mal im UNO-Sicherheitsrat vertreten, zuletzt 2019 und 2020. Israel hat den Bau von mehr als 2100 Wohnungen in mehreren Siedlungen im besetzten Westjordanland genehmigt. Das teilte Finanzminister Smotrich mit. Unter anderem soll nach Angaben des rechtsradikalen Politikers die Siedlung Har Bracha unweit der palästinensischen Stadt Nablus mit gut 920 neuen Wohnungen ihre Größe verdreifachen. Die anderen Siedlungen liegen südwestlich von Bethlehem und nahe Hebron. Die Baugenehmigungen stellten einen praktischen Schritt zur jüdischen Besiedlung des Landes Israel dar, erklärte Smotrich. International wird Israels Siedlungspolitik in den besetzten Gebieten als illegal und als Hindernis für einen nachhaltigen Frieden verurteilt. Der britische Premierminister Starmer hat Ausschreitungen in der südenglischen Stadt Southampton verurteilt. Hunderte Menschen hatten dort gestern Abend wegen eines Polizeifehlers im Zusammenhang mit dem Mord im vergangenen Dezember an einem 18-jährigen Studenten protestiert. Die Demonstrierenden warfen der Polizei umgekehrten Rassismus vor, eine Benachteiligung der weißen Mehrheitsbevölkerung. Sie warfen Gegenstände auf die Einsatzkräfte. Es gebe keine Rechtfertigung für diese Gewalt, erklärte Starmer im Parlament. Der am Montag zu lebenslanger Haft verurteilte Täter aus der Sikh-Gemeinschaft hatte den Studenten im Dezember 2025 mit einem Messer verletzt, bevor er sich selbst als Opfer eines rassistisch motivierten Angriffs darstellte. Die Polizisten legten daraufhin dem Schwerverletzten Handschellen an, obwohl dieser mehrmals sagte, dass er niedergestochen worden sei und nicht atmen könne. Ihm wurde kein Glauben geschenkt. Kurz darauf starb er. Das Wetter. Wechselnd bewölkt, vor allem in der Westhälfte, auch am Alpenrand Schauer und Gewitter, dabei Höchstwerte zwischen 17 und 22 Grad. Morgen im Osten und im Südosten anfangs noch heiter bis wolkig, dabei trocken, sonst auch immer wieder Regen, teilweise kräftige Gewitter bei 16 bis 26 Grad. Das waren die Nachrichten.
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2: Das ist am besten zusammengefasst, dass es tatsächlich immer noch eine archäologische und wissenschaftliche Sensation darstellt, was mittlerweile jetzt ja fast 35 Jahre zurückliegt.
3: Immer noch eine Sensation. Der Fund, um den es hier geht, das ist Ötzi, die Gletschermumie aus dem Ötztal, die Mikrobiologe Frank Meixner jetzt neu untersucht hat.
2: Vor 10, 15 Jahren wäre das nicht denkbar gewesen, solche Datensätze auch zu generieren.
3: Und untersucht hat das Team aus Bozen das Mikrobiom des Mannes aus dem Ötztal. Ergebnisse, die Highlights gleich hier in Forschung aktuell mit mir, Katrin Kühn. Erst künstliche Intelligenz. Ja, auch das ist Dual Use, Chancen und Risiken. Und auf der Seite der Risiken, da steht auch der Ressourcenfraß von KI, nicht nur beim Strom. Davor warnt jetzt ein neuer UNO-Bericht, der gerade herausgekommen ist. Und Volker Mrasek bründelt uns jetzt die Kernergebnisse.
4: Rechenzentren haben im zurückliegenden Jahr so viel Strom verbraucht wie ganz Frankreich. Unter allen Ländern der Erde lägen sie damit auf Rang 11. Und der digitale Energiehunger droht noch viel größer zu werden. Hauptgrund ist der Einsatz künstlicher Intelligenz, der förmlich explodiert. Allein das KI-gestützte Dialogsystem ChatGPT verarbeitet inzwischen geschätzte 2,5 Milliarden Anfragen pro Tag. Das sind Zahlen aus dem Bericht, den die Universität der Vereinten Nationen jetzt vorlegt. Er stammt aus dem Institut für Wasser, Umwelt und Gesundheit im kanadischen Toronto. Mitautorin Miriam Excel veranschaulicht, was KI zu einem Stromfresser macht.
5: Die jüngsten Daten sagen uns, eine normale Internetsuche kostet 0,3 Wattstunden Energie. Eine über ChatGPT aber 10-mal so viel. Wenn man sich ein Foto mit Hilfe von KI erstellen lässt, ist der Stromverbrauch 1500-mal so hoch wie für einen Spamfilter im E-Mail-Postfach. Was wir KI fragen oder bearbeiten lassen, macht also wirklich einen großen Unterschied. Erst recht in seiner globalen Dimension.
4: Fast die Hälfte aller großen Rechenzentren befinde sich in den USA, sagt der Bericht. Dort werden sogar Kohlekraftwerke reaktiviert, um den steigenden Stromverbrauch von KI-Anwendungen zu decken. Das lässt klimaschädliche CO2-Emissionen steigen. Auch auf diesen Fußabdruck von KI geht der Report ein. Kaveh Madani, gebürtiger Iraner und Leiter des Wasserinstituts der UNO-Universität in Toronto.
6: Nehmen Sie zum Beispiel ChatGPT-4. Allein das Training dieses Modells hat so viel Energie verbraucht, man müsste mehr als 100-mal so viele Bäume wie im Londoner Hyde Park pflanzen, um den CO2-Ausstoß zu kompensieren, der damit verbunden war. Rechenzentren benötigen auch viel Wasser für Kühlzwecke. Darüber wird bereits diskutiert. Aber der Strom, den sie verbrauchen, hat manchmal einen viel stärkeren Wasserfußabdruck.
4: Im Bericht wird hier Großbritannien als Beispiel genannt. Dort gäbe es Rechenzentren, die ihren Strom von Biomassekraftwerken beziehen. Die Anlagen seien zwar viel klimafreundlicher als fossile Kohle- oder Gasmeiler, doch für den Anbau von Energiepflanzen für diese Kraftwerke werde im Schnitt 30-mal mehr Wasser benötigt und 100-mal mehr Landfläche. Deshalb sei es fragwürdig, hier von nachhaltigen oder grünen Rechenzentren zu sprechen, wie es oft der Fall sei.
6: Unser Bericht blickt auf die gesamte Versorgungskette bis hin zum Elektroschrott, der laufend entsteht. KI-Infrastruktur veraltet nämlich sehr schnell. 2030 könnten es 2,5 Millionen Tonnen sein. Das entspricht 250 Eiffeltürmen jedes Jahr.
4: Er sei kein Gegner von künstlicher Intelligenz, beteuert der Umweltingenieur. In KI steckten riesige Chancen, aber eben auch große Risiken, was den hohen Energie- und Ressourcenverbrauch angehe. Regierungen müssten das dringend in ihre Planungen mit einbeziehen.
6: Wenn es um die vierte industrielle Revolution geht, denken wir, alles geschieht in der virtuellen Welt. Wir sehen dabei nicht, was sich hinter den Kulissen abspielt. Genau darauf soll dieser Bericht aufmerksam machen, dass die KI-Technologie sehr starke physische Auswirkungen hat mit ihrem enormen Energiebedarf und ihrem Fußabdruck für die Umwelt. Am Ende des Tages läuft es darauf hinaus, weniger KI zu nutzen. Alles, was wir mit ihr anstellen, verstärkt unseren Fußabdruck. Und darüber muss man sich Gedanken machen.
4: Im irischen Dublin hat man das ernsthaft getan. Dort gilt jetzt ein zweijähriges Moratorium für den weiteren Ausbau von Datenzentren, weil sie inzwischen mehr Strom schlucken als alle Haushalte zusammen.
3: Volker Mrasek über Kernergebnisse aus dem neuen UNO-Bericht zum Ressourcenverbrauch von KI. Und jetzt bin ich mit wem zusammengeschaltet, der das ganze Thema schon länger verfolgt, aus unserem Team des Podcasts KI Verstehen, Moritz Metz. Und zwar auch zur Frage, wie ginge das anders, was ließe sich ändern? Moritz, überrascht dich das, was wir da gerade gehört haben?
7: Nein, das sind jetzt nicht die total überraschenden neuen Daten, aber es ist ein sehr umfangreicher und an den meisten Stellen auch tiefer Bericht, der verschiedenste Aspekte zusammenbringt und eben auch sagt, dass die Dekarbonisierung der Energieträger der Rechenzentren nicht ausreichen wird, um den Klimafußabdruck zu senken, sondern da tragen auch die Hardware-Lieferketten beispielsweise mit bei, vom Wasserverbrauch bis zur Chipproduktion bis hin zur Produktion der Rechenzentren, dem Bau, das Beton und so weiter. Also was aber dieser Bericht laut Experten nicht hinreichend klarstellt, dass eigentlich nur einzelne wenige Akteure diesen KI-Boom antreiben, vor allem aus den USA und aus China.
3: Es ist aber auch so, dass am Ende ja solche Berechnungen nur so gut sind wie die Zahlen, die es dazu gibt. Und da ist ja auch schon bekannt, dass da einiges fehlt. Also so manche interne Daten aus den Konzernen selbst, nicht?
7: Ja, die Konzerne verraten natürlich lieber Dinge, die sie in gutem Licht dastehen lassen. Die haben quasi das Monopol über die Information. Und auch wenn sie ganz sicherlich was fürs Klima tun, muss man auch immer diese Relationen und auch die vielleicht grün gewaschenen Werbeversprechen hinterfragen. Ein Beispiel, die Deutsche Schwarzgruppe. Selbst die werben bei einem KI-Rechenzentrumsneubau im Spreewald mit teils nachhaltiger Energie durch Solarfelder und auch eine Ertragszahl, die dann ganz viele schöne Nullen hat. Wenn man sich das aber ausrechnet, kommt man schnell darauf, dass dieser tolle Solarstrom nur ungefähr einen Promillebereich der KI-Vollauslastung dieses Rechenzentrums abdecken wird.
3: Was auch zu diesem Beispiel von gerade passt, also die Rechenzentren, die mit Biomassestrom betrieben würden, ja, wo dann aber der Anbau dieser Pflanzen ganz viel Landfläche braucht.
7: Ja, genau, das ist wirklich sehr komplex. Und umgekehrt bedeutet auch dieses Informationsmonopol der Konzerne, man weiß nicht genau, ob jetzt die modernen KI-Modelle inzwischen vielleicht doch viel effizienter geworden sind als die alten, deren Zahlen wir jetzt kennen, zum Beispiel aus diesem Bericht. So ein Konzern wie Google, die ja jetzt schrittweise ihre normale Google-Suche mit KI überziehen, die würden vielleicht auch nicht freiwillig so viel KI einsetzen, wenn es nicht irgendwie bezahlbar bliebe für sie. Es wird also schon irgendwie effizienter, aber dann kommt das sogenannte Jevons-Paradoxon ins Spiel. Das ist ein Begriff aus der Ökonomie und der sagt, wenn KI effizienter wird, dann wird nicht einfach weniger KI genutzt, sondern natürlich einfach mehr. Dann wird da trotzdem die Kapazität ausgenutzt. Und was die Konzerne aktuell stark bewerben, das sind die rechenintensiven Reasoning-Modelle einerseits und vor allem die agentische KI, die, wo dann nicht nur immer ein Mensch ein paar Anfragen an einen Chatbot schickt, sondern die KI-Agenten quasi ständig mit sich selbst chatten, um eine Aufgabe zu lösen. Und solche agentische KI verbraucht dann ein Vielfaches mehr an Ressourcen als ein Chatbot von 2025 beispielsweise.
3: Nochmal ein ganz anderes Szenario. Nicht mal die Menschen, die Chatbots chatten da miteinander, muss man sich nochmal irgendwie klar machen. Ja, und dann haben wir gerade auch gehört, das Problem wurde teilweise schon erkannt. Also Irland zum Beispiel mit diesem Moratorium. Würdest du denn sagen, der Groschen ist überall schon gefallen?
7: Also das Problem ist sicherlich vielerorts erkannt. Google hat selbst zum Beispiel zugegeben 2024, dass sie ihre einzigen Klimaziele, nämlich bis 2030 CO2-neutral zu werden, nicht mehr erreichen können. Wegen KI waren nämlich die Emissionen fast um die Hälfte schon gestiegen. Und das Thema KI-Kritik ist gerade, könnte man sagen, überall im Wachsen. Wir sehen zunehmend Proteste, auch gegen Rechenzentren, auch in Deutschland inzwischen, weil die eben ganz handfest diesen rapiden Trend von immer mehr KI physisch manifestieren. Und dieser Protest kann funktionieren, so wie in Dublin. Und man kann auch sagen, dass selbst der Papst fordert, dass die Nachhaltigkeit bei KI kein Nebenaspekt sein soll.
3: Und was lässt sich grundsätzlich tun? Also ein bisschen, was haben wir gerade schon gehört? Was sind aus deiner Sicht die wichtigsten Punkte?
7: Da gibt es die unterschiedlichsten Ebenen auch wieder. Angefangen beim Standort und bei der Kühlung von Rechenzentren. Das heißt, wenn die Rechenzentren irgendwo in Schweden im hohen Norden stehen, dann verbrauchen die weniger Kühlenergie, als wenn sie in der Wüste vor sich hin bollern. Auch geschlossene Wasserkreisläufe sind ein so ein Thema, dass dann nicht so viel Wasser verdampft, verbraucht wird. Dann gibt es neue KI-Chips, die immer moderner werden. Die neuen Generationen vom Hersteller TSMC sollen zum Beispiel 30% effizienter werden. Und dieses Effizienzstreben geht aber auch bis in die Architektur von KI-Modellen.
3: Also Architektur, wie die aufgebaut sind, wie die arbeiten?
7: Genau, bei bestimmten Konzepten werden dann je nach Aufgabe nur bestimmte Bereiche eines Modells aktiviert oder andere Modelle sind ein bisschen ungenauer, dafür effizienter. Oder Kunden nutzen gleich KI-Modelle, die nur für Spezialbereiche gut sind, anstatt alles mit so großen Sprachmodellen zu erschlagen. Und natürlich kann man sich aber auch als Nutzer fragen, braucht man jetzt für alles KI? Und im eigenen Umgang dann ein bisschen bewusster und effizienter sein. Trotzdem muss man auch sagen, der Ball liegt natürlich bei einer Handvoll Unternehmen, die sich da mehr zusammentun könnten, vielleicht auch in der Forschung und noch so eine Maßnahme auch stärker reguliert werden können durch die Politik.
3: Und für dich selbst das Spannendste, wo schaust du jetzt ja am gebanntesten hin, wie sich das weiterentwickelt?
7: Also ich finde persönlich die Frage spannend, ob der Markt jetzt das Tempo herunterregeln wird. Wir sehen, dass die KI-Konzerne anfangen, von ihren Flatrate-Modellen für Chatbots eher auf so Einzelabrechnungen zu gehen. Vor allem in der Softwareentwicklung passiert das, dass die User oft ihre Flatrate dann überstrapazieren und das sogenannte Prompt-Maxing betreiben. Und da haben OpenAI und Anthropic ja beide angekündigt, dass sie dieses Jahr an die Börse gehen wollen. Und vielleicht müssen sie dann auch ein bisschen mehr aufs Geld achten und dann die KI ein bisschen teurer machen und damit den Boom drosseln.
3: Ja, und da gucken wir garantiert wieder hin. Moritz Metz aus dem Team unseres Podcasts KI Verstehen zum Ressourcenfraß von künstlicher Intelligenz und was schon getan wird, aber was auch noch nicht. Dankeschön. Manche Berühmtheiten, die werden das erst lange nach ihrem Tod, so auch dieser Mann, entdeckt 1991 in den Ötztaler Alpen. Und die meisten wissen jetzt sicher direkt, um wen es geht. Ein Mann, der als er lebte vor rund 5300 Jahren ja keine Ahnung davon hatte, wie sehr sich so viele Menschen später einmal für ihn interessieren werden. Was wir, diese Menschen, heute dank ihm alles lernen. Heute ist eine neue Studie zu Ötzi rausgekommen. Es geht um sein Mikrobiom, seinen Darm. Was da jetzt neu vorliegt, ist eine komplette DNA-Analyse der Mikroorganismen in den vorhandenen Proben und auch neuen Proben. Und gemacht hat sie unter anderem Frank Meixner, Leiter des Instituts für Mumienforschung in Bozen. Wir haben vorhin miteinander gesprochen. Hallo, Herr Meixner.
2: Ja, guten Tag, Frau Kühn. Schön, Sie zu hören.
3: Ja, spannend, was Sie da alles gemacht haben. Können Sie uns diesen Mann noch einmal kurz vorstellen aus den Ötztaler Alpen?
2: Ja, sehr gerne. Also ich glaube, das ist am besten zusammengefasst, dass es tatsächlich immer noch eine archäologische und wissenschaftliche Sensation darstellt, was mittlerweile jetzt ja fast 35 Jahre zurückliegt. Sie haben es ja vorhin schon angesprochen, es wurde per Zufall eine Mumie gefunden in diesem Grenzgebiet zwischen Italien und Österreich. Haben Wanderer aus Nürnberg eine Mumie gefunden, die sich dann als eine Mumie aus der Kupferzeit herausgestellt hat. Also wir sind hier 5300 Jahre vor unserer Zeit, und diese Mumie ist ja nicht nur diese Mumie, sondern auch all seine Kleidung, all das ganze Equipment, die Ausrüstung, die er mit sich getragen hat, hat einen einzigartigen Einblick in die Zeit unserer Vorfahren geliefert.
3: Und Sie haben jetzt noch mehr neues Wissen dazugepackt zu dem ganzen Wissen, was es bisher schon gibt. Und zwar haben Sie sich den Darm und den Mageninhalt, das, was davon noch da war, angeschaut und noch mehr. Können Sie einmal sagen, was Sie genau gemacht haben?
2: Genau, das Ziel dieser Studie, die wir jetzt hatten, dass wir tatsächlich mit modernsten Methoden versuchen zu verstehen, wer ist denn da alles da noch in diesem Ökosystem Ötzi? Sind denn da noch vielleicht Reste der ursprünglichen Mikroorganismen, die Ötzi in sich trug, zu Lebzeiten vorhanden? Und es gab hier wirklich sehr spannende Erkenntnisse, weil wir haben auch nicht nur klassisch mikrobiologisch kultivierungsbedingt die Mumie analysiert in dieser Studie, sondern wir haben verschiedenste Datensätze aus unterschiedlichen Zeiten, also Sequenzdatensätzen, also dessen DNA analysiert, und haben, glaube ich, ein sehr gutes Überblicksbild bekommen, wer denn da alles da ist.
3: Vielleicht können Sie noch mal kurz sagen, was waren denn das alles, ja, vielleicht erstmal für Proben, mit denen Sie gearbeitet haben, damit wir so ein Verständnis bekommen, ja, in welchem Rahmen das ablief.
2: Eben, das ist sicherlich dadurch, dass es ja ein Kulturgut darstellt. Ötzi selbst ist ein Kulturgut. Es ist gar nicht so trivial, an Probenmaterial zu kommen. Wir waren sehr glücklich darüber, zum Beispiel, dass wir Probenmaterial von der Fundstelle selber hatten. Also dieses Bodenmaterial, das glücklicherweise jemand eingesammelt hat im Jahr 1991 und dann eingefroren hat. Das hat uns eine sehr gute Möglichkeit gegeben, einfach mal zu sehen, was kam denn vielleicht von der Umgebung, von der Umwelt selbst, und hat dann Ötzi selbst besiedelt auch. Das war eine ganz wichtige Referenzprobe. Und parallel hatten wir Datensätze, die in vorherigen Studien auch schon generiert worden sind. Also das sind DNA-Datensätze, die gerade aus dem Intestinaltrakt kommen, wo wir sehr präzise, angefangen vom Magen bis hin zum Darmtrakt, verschiedene Proben auch hatten. Und es gab dann Proben, die tatsächlich von uns noch genommen worden sind. Also das sind Proben, die beinhalten Tupferproben von der Oberfläche Ötzis oder auch das Eis, das auf Ötzi selbst lag. Das haben wir noch beprobt, um einfach hier ein Gesamtbild zu entwickeln.
3: Und haben Sie Mikroorganismen gefunden, bei denen Sie jetzt nachweisen können, dass die wirklich von damals sind noch, als eben der Mann, als Ötzi noch lebte?
2: Das ist sicherlich eins der Highlights. Also es gibt tatsächlich meines Erachtens zwei Highlights in dieser Studie. Eins ist tatsächlich, dass wir hier Spuren finden der ursprünglichen Gemeinschaft, die wir heutzutage auch in uns noch tragen. Also dieses immer wieder in aller Munde gewesene Magen-Darm-Mikrobiom. Und dort gibt es tatsächlich noch Spuren auch bei Ötzi, die wir da finden. Und das gibt uns einen ganz tollen Einblick auch in die Diversität, in die Vielfalt dieser Mikroorganismen, die da zu dieser Zeit in einem kupferzeitlichen Individuen vorhanden waren. Und hier ist der spannende Vergleich wirklich zu unseren modernen Mikrobiomstudien auch möglich.
3: Das heißt, Sie haben jetzt ja ein Bild von Ötzis Mikrobiom und können das vergleichen mit dem, wie es bei uns aussieht. Und das sind aber Bakterien, die wir durchaus noch kennen, wenn ich das jetzt richtig gelesen habe in der Studie.
2: So ist es. Also das sind Bakterien, die heutzutage immer auch noch vorkommen in Magen-Darm-Traktproben, aber in unterschiedlichen Mengen und auch in unterschiedlicher Vielfalt. Und das ist, glaube ich, das, wo wir in Zukunft genauer noch hinschauen wollen. Also wir haben hier einen ersten Hinweis, dass es einen Diversitätsverlust gegeben hat über die Zeit auch. Das heißt also, wir sehen bei Ötzi ein Mikrobiom, das ähnlicher eigentlich das von Mikrobiomen ist, die wir heutzutage noch in indigenen Bevölkerungen finden, die einen anderen Lebensstil einfach auch haben. Und der Unterschied ist tatsächlich zu uns, zu unserem Lebensstil, der sogenannte westliche oder industrialisierte Lebensstil, der anscheinend zu einem Verlust von Bakterien auch geführt hat.
3: Womit vergleichen Sie denn sowas? Es gibt ja gar nicht so viele Proben aus der Zeit damals, dass man sagen könnte, okay, so sah das damals aus, das wissen wir. Also weil ja, das ist ja gerade das Besondere an der Mumie, dass sie so gut erhalten ist und andere eben nicht.
2: Ja, da haben Sie recht. Das ist sicherlich die Schwierigkeit bei Ötzi, ist, dass es ein Individuum darstellt und dass wir da nicht sehr viel Vergleichsproben haben. Wir sind aber gerade, und das will ich auch hier erwähnen, dabei, dass wir diesen Datensatz alter Proben erweitern. Also wir haben zumindest im Rahmen eines neuen Projektes, das wir gerade auch bearbeiten, Zugang zu sehr vielen auch Intestinaltraktproben, aus Hallstatt. Das ist eine Salzmine, die gerade zur Bronze- und Eisenzeit bearbeitet wurde von Minenarbeitern. Und die haben auch dort ihre Hinterlassenschaften in dieser Mine gelassen. Und wir konnten genau diese sogenannten Fezesproben auch analysieren und sehen einen ähnlichen Trend. Also wir haben hier schon sehr viel Vergleichsmaterial, das über Ötzi hinausgeht. Und wir sehen immer einen ähnlichen Trend dieser hohen Diversität in der Vergangenheit bei unseren Vorfahren, der dann irgendwann mal in dieser Zeit, in den letzten 5000 Jahren, zu einem Verlust geführt hat.
3: Und was können uns Ihre Ergebnisse jetzt konkret bringen, also über die Erkenntnis hinaus, dass es da einen Diversitätsschwund im Mikrobiom gab, offensichtlich? Also was ließe sich da vielleicht praktisch draus auch machen, weiter lernen?
2: Ja, ich denke, gerade dieser Aspekt der Mikrobiomuntersuchung war sehr wichtig auch für Forscher, die an modernen Proben auch gerade Forschung betreiben am Darm-Magen-Mikrobiom, weil einfach das erste Mal auch gezeigt werden konnte mit unseren Studien jetzt, dass tatsächlich solche Vergleichsproben indigener Bevölkerungen, also rezenter, moderner indigener Bevölkerungen, einen sehr guten Proxy auch darstellen, wie unsere Vorfahren auch im Magen-Darm ausgesehen haben. Also wir können jetzt mittlerweile wirklich mit diesen Analysen zeigen, dass diese indigenen Bevölkerungsproben einen sehr guten Hinweis geben, wie die Vielfalt unserer Mikroorganismen in unserem Darm auch früher schon da war.
3: Frank Meixner, Mikrobiologe und Leiter des Instituts für Mumienforschung in Bozen. Und für die Sendung mussten wir das Gespräch ein ganzes Stück kürzen. Ich habe doch dann mehr gefragt als erst geplant und gedacht. Das war so spannend. Komplett hören. Noch mehr zum Mikrobiom früher und heute. Aber auch, wie Frank Meixner eigentlich den Namen Ötzi findet. Das geht in der Deutschlandfunk-App unter Forschung aktuell. Und damit jetzt die weiteren Meldungen aus der Wissenschaft. Heute mit Magdalena Schmude. Und auch da geht's erstmal nochmal in die Alpen.
8: Der Winter in den Alpen war besonders schneearm. Das geht aus entsprechenden Daten des Deutschen Wetterdienstes hervor. In den Zentral- und Ostalpen seien die zurückliegenden Wintermonate ausgesprochen niederschlags- und schneearm gewesen, heißt es in einer Mitteilung des DWD. Die durchschnittliche Schneehöhe in den Alpen im Winter 2025-26 zählt demnach zu den 5 niedrigsten Messungen seit Beginn der Aufzeichnungen. Gleichzeitig gab es in der Region viel Sonnenschein und überdurchschnittlich warme Temperaturen und es war zu trocken. Grund für das milde Wetter waren laut DWD häufige ausgedehnte Hochdruckgebiete, die begünstigen, dass sogenannte Inversionswetterlagen entstehen. Dabei ist das Wetter in den Bergen mild, sonnig und trocken, während in tieferen Gebieten Nebel und Kälte vorherrschen.
3: Fast alle Schildkrötenarten in Deutschland sind eingeschleppt.
8: Von 15 Wasserschildkrötenarten, die es in Deutschland freilebend gibt, ist nur eine ursprünglich hier heimisch, wie Forscher der Senckenberg-Gesellschaft für Naturforschung festgestellt haben. Von der europäischen Sumpfschildkröte gibt es allerdings nur noch wenige Populationen, die nicht aus ausgesetzten Haustieren hervorgegangen sind. Besonders in Städten und stadtnahen Gebieten ist die Artenvielfalt hoch, schreiben die Wissenschaftler im Fachjournal Neobiota. Am häufigsten kommt die nordamerikanische Buchstaben-Schmuckschildkröte vor, die ursprünglich aus den USA stammt. Sie macht rund 70% aller entdeckten Schildkröten aus und ist mittlerweile, mit Ausnahme der Antarktis, auch weltweit stark verbreitet.
3: Auch Exoplaneten könnten ein Magnetfeld besitzen.
8: Hinweise darauf liefern Daten zu Windgeschwindigkeiten auf 7 sehr heißen, Jupiter-ähnlichen Gasriesen außerhalb unseres Sonnensystems. Die Winde entstehen durch große Temperaturunterschiede zwischen der beleuchteten Tag- und der dunklen Nachtseite der Planeten. Ein internationales Astronomieteam, das die Windgeschwindigkeiten mit Hilfe des Very Large Telescopes der europäischen Südsternwarte beobachtet hatte, stieß dabei auf ein überraschendes Muster. Je heißer ein Planet war, desto langsamer waren die Geschwindigkeiten. Die Ursache dafür könnten die Magnetfelder sein, weil sie einen Widerstand erzeugen, der die Winde bremst, vermutet das Team in der Fachzeitschrift Nature Astronomy.
3: Jede und jeder Dritte schläft schlecht.
8: Das geht aus dem Panel Gesundheit in Deutschland hervor, das das Robert-Koch-Institut herausgegeben hat. Bei der Befragung berichten gut 16% der Erwachsenen von Ein- und 31% von Durchschlafstörungen. Frauen sind davon im Durchschnitt häufiger betroffen als Männer. Personen mit einem niedrigen Bildungsgrad schlafen laut der Auswertung schlechter als Personen aus einer höheren Bildungsgruppe. Für die Analyse wurden im Jahr 2024 knapp 30.000 Personen Personen aus verschiedenen Altersgruppen zu ihrem Schlaf in den vergangenen 4 Wochen befragt. Schlafstörungen können auf die Dauer negative Folgen für Gesundheit und Lebensqualität haben, sowie Aufmerksamkeit, Konzentration und Merkfähigkeit beeinträchtigen. Die Studie wurde im Journal of Health Monitoring veröffentlicht.
9: Und Städte bieten Laubenvögeln besondere Möglichkeiten.
8: Männliche Laubenvögel sammeln bunte Objekte, platzieren sie in einer aus Zweigen gebauten Höhle und versuchen, Weibchen damit zu beeindrucken. Laubenvögel in der Stadt greifen dabei auch auf menschengemachte Objekte zurück, wie Glas- und Plastikstücke, Draht oder Geldscheine. Das hat ein Ökologenteam von der Universität Exeter bei der Untersuchung in Australien festgestellt. Ob die Auswahl der Objekte Einfluss auf den Erfolg der Männchen bei den Weibchen hat, ist noch unklar, schreiben die Forscher in der Fachzeitschrift Royal Society Open Science.
10: Sternzeit, 3. 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Das Weltraumkommando zum Schutz der Satelliten. Am Tag der Bundeswehr, am Samstag, sind etliche Standorte für die Öffentlichkeit geöffnet. Auch die Luftwaffe ist beteiligt, allerdings nicht ihre für das All zuständige Abteilung. Satelliten spielen für unseren Alltag eine immer größere Rolle. Datenströme hängen meist von Kommunikationssatelliten ab. Ohne das Zeit- und Ortssignal von Navigationssatelliten brechen Computer- und Stromnetze zusammen und die Verkehrsführung wäre erschwert. Erdbeobachtungssatelliten sorgen für einen präzisen Wetterbericht. Zudem sind sie für Hilfseinsätze bei Katastrophen und für die militärische Aufklärung unerlässlich. Kurz, Satelliten sind kritische Infrastruktur. Ihnen drohen viele Gefahren im All. Starke Sonnenstürme können Satelliten lahmlegen. Stets besteht das Risiko, mit Weltraumschrott zusammenzustoßen. Und in den letzten Jahren mehren sich Attacken gegnerischer Staaten. Die Auseinandersetzungen auf der Erde spiegeln sich längst in der Umlaufbahn wider. Daher hat die Bundeswehr das Weltraumkommando eingerichtet. Es überwacht die Lage im All und plant Maßnahmen zum Schutz der Satelliten. Herzstück ist das Weltraumlagezentrum in Uedem am Niederrhein. Dort haben Fachleute der Bundeswehr und des Deutschen Zentrums für Luft- und Raumfahrt die Vorgänge im Orbit im Blick. Wenn erforderlich, weichen Satelliten Weltraummüll oder gegnerischen Akteuren aus oder gehen bei nahenden Sonnenstürmen in einen Sicherheitsmodus. Das Ziel ist, die Satellitendienste zuverlässig verfügbar zu haben. Für die zivile Nutzung ebenso wie für die militärische.
9: 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Ja, das war's für heute von Forschung aktuell. Ich bin Katrin Kühn und sage danke für Ihre Zeit.
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0: Die Nachrichten. Der hessische Verfassungsschutz darf den AfD-Landesverband als rechtsextremen Verdachtsfall beobachten. Das entschied das Verwaltungsgericht Wiesbaden im Hauptsacheverfahren. Es gebe hinreichende Anhaltspunkte dafür, dass die AfD in Hessen Bestrebungen verfolge, die gegen die freiheitliche demokratische Grundordnung gerichtet seien. Dies rechtfertige die Einstufung als Verdachtsfall und die damit verbundene Möglichkeit des Einsatzes nachrichtendienstlicher Mittel. Das Landesamt für Verfassungsschutz hatte die hessische AfD 2022 als rechtsextremen Verdachtsfall eingestuft und mit der Beobachtung begonnen. Die Partei hatte dagegen geklagt. Zudem beschloss das Gericht, dass der Verfassungsschutz und das Landesinnenministerium die Öffentlichkeit damals rechtswidrig in einer Pressemitteilung über die Beobachtung der AfD unterrichtet hätten. Dafür habe es in Hessen keine gesetzliche Grundlage gegeben. Die Bundesregierung hat die jüngsten iranischen Angriffe auf Kuwait und Bahrain verurteilt. Ein Sprecher des Auswärtigen Amtes teilte mit, Angriffe auf Unbeteiligte und insbesondere auf zivile Infrastruktur seien in keiner Weise hinnehmbar und müssten sofort eingestellt werden. Auch das kuwaitische Außenministerium verurteilte die iranischen Drohnen- und Raketenattacken, bei denen wichtige und zivile Infrastruktur wie der internationale Flughafen beschädigt worden seien. An dem Flughafen wurden laut Gesundheitsministerium mindestens ein Mensch getötet und 63 weitere verletzt, darunter Reisende, Mitarbeiter des Flughafens und andere Zivilisten. Zeitweise musste der kommerzielle Flugverkehr dort eingestellt werden. Bei den Angriffen wurden nach offiziellen Angaben auch diplomatische Vertretungen beschädigt. In der Nacht hatten Irans Revolutionsgarden Raketen und Drohnen auf die benachbarten Golfstaaten Kuwait und Bahrain abgefeuert. Die USA wehrten nach eigenen Angaben mehrere Angriffe Teherans ab und nahmen ihrerseits iranische Ziele ins Visier. In New York wird die Abstimmung über die neuen nicht ständigen Mitglieder des UNO-Sicherheitsrates ausgezählt. Deutschland kandidiert für einen der beiden frei werdenden Sitze für die Gruppe westeuropäischer und anderer Staaten. Gegenkandidaten sind Österreich und Portugal. Bundesaußenminister Wadephohl zeigte sich zuversichtlich, dass Deutschland einen der nicht ständigen Sitze im höchsten UNO-Gremium bekommt. Der CDU-Politiker sagte im Deutschlandfunk, er sehe nach Gesprächen mit Vertretern anderer Staaten eine Grundsympathie für die Bundesrepublik. Deutschland war bisher 6-mal im UNO-Sicherheitsrat vertreten, zuletzt 2019 und 2020. Die Gewerkschaft Verdi hat für morgen und übermorgen zu Warnstreiks im Handel aufgerufen. Nach Angaben der Arbeitnehmervertreter gilt die Aufforderung für alle Bundesländer, und zwar für den Einzelhandel sowie für den Groß- und Außenhandel. Verdi-Vorständin Zimmer sagte, die Handelsunternehmen stünden wirtschaftlich hervorragend da, dennoch sollten die Beschäftigten mit Lohnverlusten abgespeist werden. Die Arbeitgeberseite argumentiert, angesichts schwieriger wirtschaftlicher Bedingungen gebe es kaum Spielraum für Einkommenserhöhungen. Die Gewerkschaft fordert 7% Aufschlag und eine Laufzeit des neuen Abschlusses von einem Jahr. Die Arbeitgeber boten zuletzt 2% und eine weitere Erhöhung von 1,5% verteilt über eine Laufzeit von 2 Jahren. Der Regisseur Wim Wenders will seinen wegen einer Nacktszene mit Nastassja Kinski umstrittenen Film »Falsche Bewegung« vorerst zurückziehen. Das teilte die Wim Wenders Stiftung mit. Streaming, Fernseh- und Vertriebspartner würden angewiesen, den Film aus dem Jahr 1975 nicht mehr öffentlich zugänglich zu machen. Die damals 13-jährige Kinski war darin in einer etwa 2-minütigen Nacktszene zu sehen. Sie hatte jahrelang von Wenders gefordert, die Szene zu entfernen. Kinskis Anwalt hatte unlängst formale juristische Schritte angekündigt, da der Regisseur ein persönliches Gespräch mit Kinski zu der Szene seit Jahren verweigere. Wenders bat die Schauspielerin nun um Entschuldigung. Das Wetter: wechselnd bewölkt, vor allem in der Westhälfte, auch am Alpenrand, Schauer und Gewitter, Höchstwerte zwischen 17 und 22 Grad. Morgen im Osten und Südosten anfangs noch heiter bis wolkig und trocken, sonst immer wieder Regen und teilweise auch kräftige Gewitter bei 16 bis 26 Grad. Das waren die Nachrichten.
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12: Mit Markus Wolf am Mikrofon herzlich willkommen. Kill Switch war bislang nicht unbedingt Teil des Vokabulars in Wirtschaftsdebatten. Das hat sich geändert, denn der Kill Switch, sprich der Notausschalter oder die Notabschaltvorrichtung, wird befürchtet, wenn Europa zu abhängig ist von amerikanischen Tech-Anbietern, würden die einfach so abgeschaltet, so die Idee, dann wäre Europa über Nacht digital handlungsunfähig. Dieser Schalter war auch deshalb das Bild, das die EU-Kommission heute bemühte, als sie in Brüssel eine neue Strategie für die Unabhängigkeit bei KI-Rechenzentren und Chips vorstellte. Außerdem schauen wir auf eine Branche, die man vielleicht eher selten als Wachstumsbranche auf dem Zettel hat, die Kreislaufwirtschaft. Eine Branche, in der gerade viele deutsche Firmen sehr stark aufgestellt sind und ein Themenfeld, zu dem die Bundesregierung heute einen Aktionsplan vorgestellt hat. Und wir hören von den Trends beim Shoppen im Internet. Manchmal geraten die Krisen der jüngsten Vergangenheit vielleicht etwas in Vergessenheit. So ist es vielleicht auch bei der Chipkrise der Nach-Corona-Zeit. Damals litten vor allem die Hersteller von Autos, Computern und Smartphones darunter, dass sie nicht genügend Chips bekamen und somit auch ihre Produkte nicht an die Kunden bringen konnten. Der Boom bei Rechenzentren sorgt jetzt dafür, dass Chips wieder knapp werden. Und hinzu kommt, ein Großteil der fortschrittlichen Chips kommt gar nicht aus Europa. Und somit sind wir abhängig davon, dass Lieferungen ankommen. Mal ganz zu schweigen davon, dass wir bei KI von amerikanischen Anbietern von Rechenzentren abhängig sind. Grund genug also für die Europäische Kommission, sich mit dem Thema zu beschäftigen. Klaus Remme dazu.
13: Wenn Vizekommissionschefin Henna Virkkunen an die Zukunft denkt, dann sieht sie europäische Unternehmen mit Software made in Europe. Krankenhäuser, die mit künstlicher Intelligenz aus Europa arbeiten und europäische Start-ups, die zu globalen Champions werden. Wie weit der Weg dahin ist, wird klar, wenn Virkkunen die Gegenwart beschreibt.
14: Today we simply rely on non-EU providers for over than 80% of our digital products, services and infrastructure.
13: Wir sind mit Blick auf digitale Technologien zu mehr als 80% von Nicht-EU-Staaten abhängig, so ihr Befund. Mit einem Paket an Maßnahmen und Gesetzesvorschlägen für technologische Souveränität soll sich das nun ändern. Beispielsweise werden in der EU zurzeit gerade einmal 10% der weltweit produzierten Chips hergestellt. Nicht nur soll die Produktion skaliert werden. Oliver Schenk, CDU-Abgeordneter im Europäischen Parlament, lobt vor allem einen neuen, wie er sagt, ganzheitlichen Ansatz.
15: Die gesamte Lieferkette, die ganze Wertschöpfungskette wird in den Blick genommen. Von Chipdesign über Packaging bis hin zu Startups und Fachkräften. Jetzt wird es entscheidend sein. Es geht um Geschwindigkeit. Wir brauchen mehr Risikokapital und eine verlässliche Finanzierung.
13: Den Investitionsbedarf allein für diesen Bereich veranschlagt die Kommission auf zusätzlich 120 Milliarden Euro. Der massive Ausbau von KI-Rechenzentren ist weiterer Bestandteil der Kommissionsvorschläge. Die Kapazität dieser Zentren soll in den kommenden 5 bis 7 Jahren verdreifacht werden, mit entsprechenden Folgen für den Energieverbrauch. KI-Rechenzentren sind Stromfresser. Sie verbrauchten 2024 so viel Strom wie 20 Millionen Haushalte, rechnete Energiekommissar Jürgensen heute vor. In 4 Jahren rechnet man aber schon mit einem mehr als doppelt so hohen Bedarf für die Zentren. Wie unabhängig europäisch diese Zentren dann sein werden, ist auch fraglich, sagt der grüne Europaabgeordnete Sergej Lagodinsky. KI-Zentren benötigen schließlich KI-Chips.
16: Es ist nicht abzusehen, ab wann wir europäische Chips, die geeignet sind für solche KI-Produktion, dann ist natürlich die Frage, wer wollen wir denn diese großen KI-Fabriken mit amerikanischen Chips bestücken und dann gleichzeitig uns für unabhängig erklären.
13: Teuer wird es in jedem Fall. Die Kosten für den Ausbau der Rechenzentren schätzt die Kommission auf 200 Milliarden Euro bis 2036. Weitere 100 Milliarden werden für den Aufbau einer eigenständig europäischen Cloud-Infrastruktur fällig. Und das ist bei weitem nicht alles. 800 Milliarden stehen insgesamt auf dem Preisschild für technologische Souveränität, privates Kapital inklusive. Europäische Daten sollen gestaffelt nach 4 Stufen geschützt werden. Kriterien sind die Dateninfrastruktur, wo die Datenspeicher stehen, und die Kontrolle über die Entwicklung der Software. Die Stufe 3 und 4 haben hohe Auflagen, einen sogenannten Kill-Switch außerhalb der EU, also die Möglichkeit, Datenflüsse in Europa quasi abzuschneiden, wolle man unbedingt vermeiden, so Virkkunen. Gefragt nach Chancen etwa für amerikanische Anbieter, zeigte sie sich heute skeptisch.
14: With the USA, with the Cloud Act, it's difficult for their companies to reach the level 3 now.
13: Angesichts der amerikanischen Gesetzgebung werde es für US-Unternehmen schwierig, die Kriterien der Stufe 3 zu erreichen, so die Vize-Kommissionspräsidentin. Gleichzeitig betonte sie aber, technologische Souveränität im Sinne der EU-Kommission dürfe nicht mit protektionistischen Absichten verwechselt werden.
12: Und wir bleiben in Brüssel. Neben industriepolitischen Maßnahmen bemüht sich die Europäische Kommission nämlich auch darum, den Mitgliedstaaten Tipps und Regeln mitzugeben, wie sie wirtschaftliche Dynamik erzeugen können. Ein Thema dabei: Investitionen in die Energieinfrastruktur. Was noch dazu gehört, fasst für uns Moritz Küpper zusammen.
17: Valdis Dombrovskis gibt sich zuversichtlich. Europas Wirtschaft zeige sich widerstandsfähig, so der EU-Wirtschaftskommissar, obwohl es eine Krise nach der anderen gebe. Nach Corona-Pandemie, Russlands Angriff auf die Ukraine, die Zollverwerfung mit den USA, nun die Energiekrise infolge des amerikanisch-israelischen Angriffs auf den Iran. Und trotz aller Widerstandsfähigkeit erlaubt die EU-Kommission nun, ihren Mitgliedstaaten mehr Schulden zu machen. Es gehe darum, den Mitgliedstaaten für den Wandel zur sauberen Energie mehr Spielraum zu geben, so Dombrovskis, sprich mehr Schulden zu erlauben. Aufgrund von Anfragen aus den Mitgliedstaaten können, so der EU-Wirtschaftskommissar, Spielräume, die eigentlich für Verteidigungsausgaben vorgesehen waren, auch für die Wende hin zur grünen Energie genutzt werden. Vor gut einem Jahr hatte die EU-Kommission entschieden, dass jedes EU-Land 4 Jahre lang zusätzlich jährlich 1,5% seiner Wirtschaftsleistung für Verteidigung ausgeben kann, ohne damit gegen die europäischen Fiskalregeln zu verstoßen. Normalerweise müssen die EU-Länder ihre Haushaltsdefizite unter 3% des Bruttoinlandsprodukts halten, was viele aber nicht schaffen. Dieser zusätzliche Spielraum soll nun im Zuge der Energiekrise breiter genutzt werden können. Innerhalb dieses 1,5%-Rahmens, so Dombrovskis, können nun im laufenden Jahr sowie 2027 und 2028 jeweils maximal 0,3% des BIP auch für Ausgaben etwa in der Förderung von Photovoltaikanlagen oder Investitionen in die Energie effizient genutzt werden können. Für die 3 Jahre insgesamt muss eine Obergrenze von 0,6% eingehalten werden. Vor allem Italien mit Ministerpräsidentin Giorgia Meloni hatte auf eine Ausnahme von den strengen EU-Schuldenvorgaben gedrängt. Auch aus Spanien kam der Wunsch nach mehr Flexibilität wegen der Energiekrise.
18: Wenn der Europäische Stabilitäts- und Wachstumspakt glaubwürdig sein will, dann müssen wir aufhören, ständig über neue Ausnahmen zu reden,
17: kritisiert dagegen Markus Ferber, wirtschaftspolitischer Sprecher der EVP-Fraktion im Europäischen Parlament.
18: In diesem Jahr die Energiepreise, im letzten Jahr die Verteidigungsausgaben. Keiner weiß, was nächstes Jahr auf uns zukommt. Der Stabilitätspakt sorgt dafür, dass die Mitgliedstaaten dauerhaft handlungsfähig bleiben, um ihre Aufgaben auch budgetär erfüllen zu können. Wer heute die Ausnahmen fordert, treibt die Verschuldung nach oben und verlagert die Verantwortung zur Lösung der Herausforderungen auf die nächste Generation.
17: Sein Fazit?
18: Investitionen in den Energiesektor sind notwendig, haben aber keine besondere Herausforderung in diesen Zeiten. Deswegen macht die Ausnahme, die die Kommission jetzt gewährt hat, keinen Sinn.
17: In ihrer Bestandsaufnahme ruft die Kommission Deutschland dazu auf, seine Verteidigungsausgaben und die Verteidigungsbereitschaft zu stärken und dabei sicherzustellen, dass die höheren Ausgaben effizient eingesetzt und langfristig finanzierbar seien. Von der Eröffnung eines Defizitverfahrens sieht sie jedoch erneut ab, trotz eines Defizits von 4,25% für das Jahr 2026. Während das laufende Verfahren gegen Malta aufgehoben werden soll, schlägt die Kommission dagegen vor, ein Verfahren gegen Bulgarien zu eröffnen. Wegen eines zu hohen Defizits sind derzeit außerdem Strafverfahren gegen Österreich, Belgien, Finnland, Frankreich, Ungarn, Italien, Polen, Rumänien und die Slowakei anhängig.
12: Ein Beitrag von Moritz Küpper. Wenn wir an Wirtschaftssektoren denken, in denen noch Dynamik entsteht, dann denken vermutlich wenige an die Kreislaufwirtschaft, an Recycling zum Beispiel. Und doch liegt Deutschland bei der Anzahl der Patente im Recyclingbereich weltweit auf Platz 2 hinter den USA. Das hat die Bertelsmann Stiftung festgestellt. Es gibt also sowohl umweltpolitische als auch vermutlich industriepolitische Gründe, sich näher mit der Kreislaufwirtschaft zu beschäftigen. Heute gab es ein neues Aktionsprogramm, was vorgestellt wurde von der Bundesregierung und Ann-Kathrin Büsker aus unserer Umweltredaktion fasst für uns die Inhalte zusammen.
19: Mehr Rohstoffe wiederverwenden, statt immer neue zu verschlingen. Das ist der Ansatz der deutschen Kreislaufwirtschaftsstrategie. Mit dem heute vorgestellten Aktionsprogramm soll diese Idee mit konkreten Maßnahmen unterlegt werden. Für den Umweltschutz, für Industrieförderung und mehr Ressourcenunabhängigkeit.
20: Kurzum, das Aktionsprogramm, das ich Ihnen heute vorstellen kann für die Kreislaufwirtschaft, ist gut für die Umwelt, aber auch für die Wirtschaft und macht uns unabhängiger und krisenfester.
19: So Umweltminister Carsten Schneider, SPD. Mehr als 500 Millionen Euro soll in den kommenden Jahren in Förderprogramme für Kreislaufwirtschaft fließen. Aus Töpfen für Klimaschutz.
20: So viel Geld gab es noch nie.
19: Ressourcen wiederzuverwerten kann helfen, CO2-Emissionen zu senken und Umweltschäden durch Rohstoffabbau zu reduzieren. Deutschland ist beim Thema jetzt schon gut aufgestellt. Die Branche liefert jährlich 60 Milliarden Bruttowertschöpfung und birgt hohe Wachstumspotenziale.
20: Die Summe von 60 Milliarden soll sich, ihrer Studie vom BDI, bis zum Jahre 2045, ist nicht mehr lang hin, auf bis zu 125 Milliarden Euro verdoppeln. Also da ist richtig Musik drin. Und deswegen müssen die Weichen richtig gestellt werden.
19: So will die Bundesregierung unter anderem eine Art Leitmarkt schaffen, indem sie bei staatlichen Aufträgen stärker auf sekundäre, also recycelte Rohstoffe zurückgreift. Allerdings gibt es hier keine festgelegte Quote, lediglich die Absicht, zum Beispiel beim Straßen- und Schienenbau auf recycelten Stahl zu setzen. Umweltverbände kritisieren, dass es hier keine verbindliche Vorgabe gibt. Ebenso wenig gibt es konkrete Ziele, um wie viel der Verbrauch frischer Rohstoffe sinken soll. Rainer Seuker, Gründer und Geschäftsführer des Batterierecyclers Accurec, wies in der gemeinsamen Pressekonferenz darauf hin, welche großen Potenziale die Branche aus seiner Sicht birgt.
1: Der Bereich Kreislaufwirtschaft ersetzt nicht einen anderen Teil der Wirtschaft. Es ist ein neuer Bereich. Wir schaffen Werte. Es ist gerade im Bereich Batterierecycling ein Multimilliardenmarkt.
19: Ein Sektor, der Rohstoffe liefern kann, die Europa selbst kaum hat, aber dringend braucht. Zum Beispiel Lithium, Nickel und Graphit.
1: 60-70% des Graphits werden in China abgebaut, verfeinert zu Anodengraphit, den wir auch für Batterien brauchen. Und da haben wir eine Marktstellung von 98%.
19: Für China, das zuletzt Ausfuhren reduziert hatte. Das Aktionsprogramm steht auch unter dem Eindruck von Handelshemmnissen der vergangenen Jahre, so Carsten Schneider.
20: Kreislaufwirtschaft macht uns in Deutschland unabhängiger. Sie schützt unsere Unternehmen, wenn internationale Lieferketten brüchig werden oder, wie wir es gerade erleben, Handelswege blockiert sind.
19: Umweltverbände hätten sich ein mutigeres Maßnahmenpaket gewünscht mit konkreteren Vorgaben. Der Verband der Automobilindustrie begrüßt das Aktionsprogramm an sich, kritisiert aber, wie auch der WWF, die Fokussierung auf Recycling. So gehöre zur Kreislaufwirtschaft auch die Wiederaufarbeitung alter Produkte, um diese wie neu verkaufen zu können. Aus den zahlreichen Wortmeldungen aus Wirtschaft und Gesellschaft wird deutlich, das Aktionsprogramm wird als Anfang gesehen. Weitere Maßnahmen werden in den kommenden Jahren nötig sein. So weist etwa Rainer Seuker von Accurec darauf hin, dass derzeit viele Rohstoffe durch Export von Altgeräten verloren gehen, Beispiel Gebrauchtwagen.
1: 50% der Altfahrzeuge werden aus der EU üblicherweise exportiert. Ich kann im Moment nicht erkennen, dass das mit elektrobetriebenen Fahrzeugen nicht auch funktioniert. Das ist ein Verlust an Rohstoffen.
19: Hier müsse die Politik überlegen, ob in Zukunft Regulierung notwendig werden könnte, um insbesondere Rohstoffe aus den Batterien zur Wiederverwertung auf europäischen Märkten zu sichern.
12: Und wir schauen auf eines der großen Reformthemen in diesen Tagen, die Reform der Rente in Deutschland. Und konkret geht es um eine Debatte um eine schon vergangene Rentenreform und die Rente mit 63 nämlich. Die Rente mit 63 macht es ja für Beschäftigte möglich, nach mindestens 45 Beitragsjahren 24 Monate vor dem Regelrentenalter abschlagsfrei in Rente zu gehen. Jedes Jahr nimmt das etwa eine 250.000, also 250.000 Erwerbstätige in Anspruch. Die aktuelle Regelung wurde 2014 von der damaligen schwarz-roten Bundesregierung eingeführt. Dass das viele Milliarden kosten würde, das war schon bei der Einführung der Regelung klar. Unter den aktuellen Vorzeichen der Rentenreformsdiskussion ist das aber eine Summe, um die man wohl nicht herumkommt. Jörg Münchenberg zur Diskussion um die Rente mit 63.
21: Die Abschaffung der Rente mit 63 oder zumindest eine Reform der bisherigen Frühverrentungspraxis gilt politisch als äußerst heikel. Doch letzteres schlägt jetzt die Bertelsmann Stiftung unter Berufung einer von ihr beim Deutschen Institut für Wirtschaftsforschung in Auftrag gegebenen Studie vor. Bislang gilt, wer mindestens 45 Beitragsjahre aufweist, kann derzeit 2 Jahre vor dem Regelrentenalter abschlagsfrei in Rente gehen. Diese Möglichkeit nutzen derzeit 250.000 bis 280.000 Menschen pro Jahr. 30% aller neuen Renten, so heißt es in der Studie, würden inzwischen auf diese Option entfallen. Ein teures Unterfangen, sagt dazu André Schleiter von der Bertelsmann Stiftung.
22: Das DIW hat errechnet, dass eine Abschaffung dieser abschlagsfreien Rente mit 63 dem Fiskus langfristig rund 9,5 Milliarden Euro pro Rentnerjahrgang einsparen würde. Diese Einspareffekte sind langfristig, das bedeutet, sie fallen nicht im ersten Jahr an, sondern mit jedem Jahr, den jemand sozusagen dann etwas später in Rente gegangen ist und auch eine reduzierte Rente bekommt, ergeben sich diese Einspareffekte.
21: Dazu könnte eine Reform der Rente mit 63 auch verhindern, dass dem Arbeitsmarkt vorzeitig Fachkräfte entzogen werden. Untersuchungen haben zudem auch gezeigt, dass von der abschlagsfreien Frührente, die inzwischen eigentlich eine Rente mit gut 64 Jahren ist, gerade Gutverdiener und Gesunde profitieren und gar nicht die eigentlich adressierte Zielgruppe, betont Schleiter.
22: Etwa 70% derer, die die Rente mit 63 in Anspruch nehmen, sind gesundheitlich fit und nur ein Viertel hat wirklich gesundheitliche Probleme. Und wir sollten die Rente mit 63 auf die konzentrieren, die es wirklich nötig haben.
21: Doch auch die Bertelsmann-Stiftung fordert nicht eine pauschale Abschaffung der bisherigen Regelung. Gerade für Härtefälle müsse es weiterhin Ausnahmen geben, um so eine Frühverrentung mit erheblichen finanziellen Einbußen zu verhindern, heißt es. Weil aber individuelle Gesundheitsprüfungen oder andere Nachweise für besonders belastende Tätigkeiten sehr aufwendig wären, schlägt Schleiter einen anderen Ansatz vor.
22: Es wäre schon denkbar, die Rente mit 63 abzuschaffen und zugleich die Grundrente auszuweiten. Und die Grundrente wird ja ausgezahlt, wenn die Einkommenssituation im Haushalt nicht ausreichend ist. Insofern würden die, die es wirklich nötig haben, aufgrund eines geringen Alterseinkommens, dann über einen auszuweitenden Grundrentenzuschlag für die finanziellen Nachteile, die sie jetzt durch den Wegfall der Rente mit 63 erleiden, kompensiert werden.
21: Hinter dem Vorschlag steht wohl auch die Hoffnung, den politischen Widerstand gerade von Seiten der Gewerkschaften sowie der SPD gegen eine Reform der Rente mit 63 überwinden zu können. Es bleibt jedoch abzuwarten, wie sich die von der Koalition eingesetzte Rentenkommission hier positionieren wird. Ende Juni wird sie ihre Reformvorschläge vorlegen.
12: Die Abhängigkeit von amerikanischen Anbietern, die zeigt sich natürlich nicht nur bei KI und Tech-Themen, sondern auch im Handel. 60% der Umsätze im Online-Shopping in Deutschland laufen über Amazon und eBay. Das ist das Ergebnis einer heute vorgestellten Studie des Handelsverbands Deutschland, Dieter Nürnberger, zu den Trends im Online-Handel.
4: Die Möglichkeit, Online-Waren zu kaufen, gibt es seit rund 25 Jahren. Damals wurde in Deutschland auf diesem Weg ein Umsatz von rund 1 Milliarde Euro erzielt. Im vergangenen Jahr wurden bereits mehr als 92 Milliarden Euro hierzulande umgesetzt. Und die Kurve zeigt weiterhin nach oben. Der Handelsverband Deutschland geht von einer jährlichen Zuwachsrate von rund 4% aus. Das Online-Geschäft bleibt somit der entscheidende Wachstumsmotor des Handels, denn Ladengeschäfte werden voraussichtlich nur um 1,6% zulegen. E-Commerce mache rund 14% am gesamten Einzelhandel aus, sagt Stefan Tromp, stellvertretender Hauptgeschäftsführer des Handelsverbandes HDE. Und gekauft wird vor allem Elektronik und Bekleidung.
5: Wir haben eine massive Verschiebung gesehen in den letzten Jahren. Und oft sind es dann Artikel, die natürlich wenig erklärungsbedürftig sind, wo der Verbraucher seine Erfahrung gesammelt hat, sein eigenes Wissen hat, wo er sich sicher ist.
4: Wobei generell im E-Commerce sogenannte digitale Marktplätze dominieren. Über Amazon und eBay liefen rund 60% der Umsätze. Interessant, Online-Shopper werden immer älter. Die größten Steigerungszahlen habe inzwischen die Kundschaft über 55 Jahre. Eine logische Entwicklung, sagt HDE-Experte Stefan Tromp.
5: Die Verbraucher werden älter, haben aber in den vergangenen Jahrzehnten genügend Erfahrung im Onlinehandel gesammelt. Ergo gewinnt der Onlinehandel auch bei den Älteren an immer größerer Bedeutung, weil sie eben den entsprechenden Erfahrungsschatz haben.
4: Die heute vorgestellten Zahlen basieren auf einer repräsentativen Umfrage des HDE. Befragt wurden Konsumenten zwischen 15 und 65 Jahren. Der Dachverband forderte heute aber auch einen faireren Wettbewerb. Hintergrund: ausländische Anbieter haben derzeit einen Umsatzanteil von 11 Milliarden Euro. Knapp die Hälfte davon entfällt auf chinesische Anbieter wie Temu oder Shein. Und gerade hier würden nicht selten gefälschte oder auch gefährliche Produkte angeboten, was auch Testkäufe von Verbraucherschutzorganisationen bestätigen. Die EU hat deshalb in der vergangenen Woche eine 200 Millionen Euro Strafe gegen den Anbieter Temu verhängt. Überfällig, so die Einschätzung des HDE.
5: Jeder, der hier im Markt agieren will, muss nach den gleichen Regeln agieren und sich an unsere Regulatorik halten. Dass die Anbieter merken, die Kommission meint es ernst, unser europäisches Regelwerk, das wir uns gegeben haben, konsequent durchzusetzen. Die 200 Millionen sind aus meiner Sicht erst ein Anfang.
4: Und auch das Bezahlverhalten der Deutschen verlagert sich zunehmend in den digitalen Bereich. Nur noch im stationären Handel spiele Bargeld eine Hauptrolle, so die Einschätzung. Digitalanbieter wie PayPal oder auch Vero, der neue europäische Bezahldienst, würden wachsen. Eine Untersuchung des Digitalverbandes Bitkom vom Mai dieses Jahres untermauert dies. Hier gaben rund 2/3 der Befragten an, dass sie im vergangenen Jahr mindestens einmal kontaktlos über Smartphone oder Smartwatch bezahlt hätten. Somit eine immer beliebtere Zahlungsmethode.
12: Anders als Taxis müssen Mietwagen von Fahrdienstanbietern wie Uber nach der Beförderung eines Fahrgasts unverzüglich zurück zum Betriebssitz. Der Bundesgerichtshof hat jetzt die sogenannte Rückkehrpflicht für Mietwagen bestätigt. Antonietta Stefani mit den Einzelheiten.
2: Anbieter von Uber-Fahrten gelten rechtlich als Mietwagenanbieter. Deshalb müssen Uber-Wagen, anders als Taxis, nach jeder Fahrt wieder zu ihrem Betriebssitz zurückkehren, es sei denn, sie bekommen unterwegs einen neuen Auftrag. In Köln hatte sich ein Uber-Fahrer nicht an diese grundsätzliche Rückkehrpflicht gehalten. Ein Kölner Taxiunternehmen hatte deshalb geklagt, bis zum Bundesgerichtshof in Karlsruhe, wo die Taxifirma nun einen Erfolg gegen Uber erzielen konnte. Der Uber-Anbieter hatte argumentiert, die Rückkehrpflicht für Uber-Wagen sei verfassungswidrig. Das sieht der BGH allerdings anders und wiederholt, was das Bundesverfassungsgericht schon 1989 zur Rückkehrpflicht gesagt hat. Die Rückkehrpflicht für Anbieter wie Uber schütze das Taxigewerbe. Und das zu Recht, denn Taxis seien wichtig für unsere Gesellschaft, da sie jeden befördern müssen. Uber-Fahrer hingegen können Fahrten auch einfach ablehnen. Auch das EU-Recht spreche in diesem Fall nicht gegen das Ergebnis. Europarecht spiele

0: 2,8% in diesem Jahr die Rede. Und speziell der Aufschwung in Deutschland sei gefährdet. Die höheren Energiepreise dürften die Inflation weiter steigen lassen, was sich dann entsprechend auf Konsum und auf Investitionen auswirke. Je länger der Konflikt im Nahen Osten andauere, desto höher würden die wirtschaftlichen und sozialen Kosten sein.
1: Und sieht man diese Diagnose heute auch an den Aktienmärkten?
0: Der DAX gibt deutlich nach, steht jetzt 1,2% im Minus bei 24.814 Punkten. Ja, das hat viel mit dem anhaltenden Krieg im Nahen Osten zu tun. Die Ölpreise gehen nach oben. Ungeachtet dessen steigen die Indizes an vielen Börsen im asiatisch-pazifischen Raum. Der Nikkei-Index heute sogar auf neuem Rekordhoch. Das hat viel mit Wirtschaftsförderungsprogrammen in Japan zu tun. Das japanische Kabinett hat einen Zusatzhaushalt in Milliardenhöhe gebilligt, um die Belastungen durch den Iran-Konflikt abfedern zu können.
1: Und wir schauen einmal auf die Neuzulassungen bei Autos. Die sind ja ein Indikator für den Hochlauf der E-Mobilität, aber auch dafür, wie stark überhaupt noch Verbrennerautos nachgefragt werden. Heute gab es neue Zahlen. Was zeigt sich hier?
0: Ja, das Interesse an E-Autos steigt wirklich. Ein Viertel aller im Mai in Deutschland neu zugelassenen Fahrzeuge hat einen Elektroantrieb, so die neuen Zahlen vom Kraftfahrtbundesamt. Auch Fahrzeuge mit Hybridantrieb sind gefragt. Bei Benziners hingegen, da gibt es einen Rückgang von fast 24%. Da spielt die staatliche Förderung von Elektrofahrzeugen eine große Rolle. VW will nun die beiden Elektro-Kleinwagen in Spanien bauen lassen. Da sollen weitere Modelle folgen. Bislang haben die deutschen Hersteller ja vor allem auf große Modelle gesetzt. Das soll sich jetzt ändern.
1: Und wir schauen noch auf den Euro, auf den Anleihemarkt und auf den Goldpreis.
0: Der Euro wird am Nachmittag mit einem Dollar 16,04 gehandelt. Die Umlaufrendite ist von 2,94 auf 3% gestiegen. Und die Feinunze Gold kostet am Nachmittag 4.442,55 Dollar.
1: Vielen Dank an Claudia Wehrle für diese Einschätzungen von der Frankfurter Börse. Das war Wirtschaft und Gesellschaft für heute. 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Vielen Dank fürs Zuhören.
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3: 17.30 Uhr, die Nachrichten. Griechenlands Ministerpräsident Mitsotakis hat die Entscheidung der EU-Kommission begrüßt, sein Land von der Liste der Länder mit makroökonomischen Ungleichgewichten zu streichen. Damit werde ein negatives Kapitel geschlossen, das vor 16 Jahren begonnen habe, erklärte Mitsotakis auf Facebook. Die Entwicklung sei das Ergebnis harter Anstrengungen. Die inzwischen erzielten Überschüsse könnten nun in höhere Löhne und Renten umgesetzt werden. Nach Angaben von Mitsotakis teilte die Brüsseler Behörde mit, dass sich die Risiken im Zusammenhang mit der Staats- und Auslandsverschuldung deutlich verringert hätten. Griechenland hatte zwischen 2010 und 2018 mehrere internationale Hilfspakete erhalten. Auf dem Höhepunkt der Krise stand das Land vor allem 2015 zeitweise kurz vor einem Austritt aus der Eurozone. In New York läuft die Auszählung der Stimmen zur Wahl der neuen nichtständigen Mitglieder des UNO-Sicherheitsrates. Deutschland kandidiert für einen der beiden frei werdenden Sitze für die Gruppe westeuropäischer und anderer Staaten. Gegenkandidaten sind Österreich und Portugal. Bundesaußenminister Wadephul zeigte sich zuversichtlich, dass Deutschland einen der nichtständigen Sitze im höchsten UNO-Gremium bekommt. Der CDU-Politiker sagte im Deutschlandfunk, er sehe nach Gesprächen mit Vertretern anderer Staaten eine Grundsympathie für die Bundesrepublik. Deutschland war bisher 6-mal im UNO-Sicherheitsrat vertreten, zuletzt 2019 und 2020. Die hohen Spritpreise und die staatliche Kaufprämie haben im Mai für einen kräftigen Anstieg der Neuzulassungen von Elektroautos gesorgt. Sie legten im Vergleich zum Vorjahreszeitraum um 39,3% auf knapp 60.000 zu, wie das Kraftfahrtbundesamt in Flensburg mitteilte. Der E-Auto-Anteil an den Neuzulassungen stieg auf 25%. Die E-Mobilität gewinne an Fahrt, erklärte der Zentralverband Deutsches Kraftfahrzeuggewerbe. Das Interesse der Verbraucher sei größer geworden, gleichzeitig wachse das Angebot an bezahlbaren Fahrzeugen. Die neue staatliche E-Auto-Förderung kann seit 2 Wochen beantragt werden. Die Förderung richtet sich vor allem an Menschen mit mittlerem und geringem Einkommen. Die Gewerkschaft Verdi hat für morgen

0: morgen und übermorgen zu Warnstreiks im Handel aufgerufen. Nach Angaben der Arbeitnehmervertreter gilt die Aufforderung für alle Bundesländer, und zwar für den Einzelhandel sowie für den Groß- und Außenhandel. Verdi-Vorständin Zimmer sagte, die Handelsunternehmen stünden wirtschaftlich hervorragend da, dennoch sollten die Beschäftigten mit Lohnverlusten abgespeist werden. Die Arbeitgeberseite argumentiert, angesichts schwieriger wirtschaftlicher Bedingungen gäbe es kaum Spielraum für Einkommenserhöhungen. Die Gewerkschaft fordert 7% Aufschlag und eine Laufzeit des neuen Abschlusses von einem Jahr. Die Arbeitgeber boten zuletzt 2% und eine weitere Erhöhung von 1,5%, verteilt über eine Laufzeit von 2 Jahren. Wie soeben gemeldet wird, wird Deutschland keinen nichtständigen Sitz im UNO-Sicherheitsrat erhalten. Dies ergab die Auszählung in der Generalversammlung der Vereinten Nationen. Der Hessische Verfassungsschutz darf den AfD-Landesverband als rechtsextremen Verdachtsfall beobachten. Das entschied das Verwaltungsgericht Wiesbaden im Hauptsacheverfahren. Es gebe hinreichende Anhaltspunkte dafür, dass die AfD in Hessen Bestrebungen verfolge, die gegen die freiheitliche demokratische Grundordnung gerichtet seien. Dies rechtfertige die Einstufung als Verdachtsfall und die damit verbundene Möglichkeit des Einsatzes nachrichtendienstlicher Mittel. Das Landesamt für Verfassungsschutz hatte die hessische AfD 2022 als rechtsextremen Verdachtsfall eingestuft und mit der Beobachtung begonnen. Die Partei hatte dagegen geklagt. Zudem beschloss das Gericht, dass der Verfassungsschutz und das Landesinnenministerium die Öffentlichkeit damals rechtswidrig in einer Pressemitteilung über die Beobachtung der AfD unterrichtet hätten. Dafür habe es in Hessen keine gesetzliche Grundlage gegeben. Das Wetter. In der Nacht vor allem im Norden und Westen, auch Teilen der Mitte, noch schauerartiger Regen, sonst weitgehend trocken, bei Tiefstemperaturen zwischen 16 und 7 Grad. Morgen dann im Osten und Südosten anfangs heiter bis wolkig, auch trocken, sonst immer wieder Regen und teilweise kräftige Gewitter bei 16 bis 26 Grad. Das waren die Nachrichten.
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2: Gereinigte Geschichte. Wie wirkt der Historikerstreit vor 40 Jahren bis in die Regierungsprogramme von heute? Das fragen wir am Ende dieser Sendung. Davor geht es um 9/11, das terroristische Attentat in New York, für die Bühne bearbeitet in Episoden bei den Wiener Festwochen. Und zur Kultur heute begrüßt sie Michael Köhler. Zuerst aber zu einem Barockmeister. Kaum zu glauben, aber auch ein Johann Sebastian Bach, der musste erstmal entdeckt werden, ausgegraben, ediert und aufgeführt. Das geschah in der ersten Hälfte des 19. Jahrhunderts. Seither ist die Zahl der weltweiten jährlichen Bach-Feste kaum zu überblicken. Das Bachhaus im thüringischen Eisenach eröffnet heute Abend eine Sonderausstellung. Phänomen Bachfest heißt sie. Vor 125 Jahren hat die Neue Bach-Gesellschaft diese Tradition begründet, regelmäßig Bachfeste zu veranstalten. Denn der Meister wurde 1685 in Eisenach geboren, wuchs dort 10 Jahre auf, erhielt Musikunterricht, sang im Schulchor und der Georgenkirche. 1907, da eröffnete das Bachhaus Eisenach als erstes Museum seiner Art für Bach. Unabhängige Feste wurden bereits 1907, 8 in Essen, Dortmund, Leipzig gefeiert. Im Juni ist das diesjährige Bachfest Leipzig zugleich das 100. seiner Art. Jörg Hansen, den Direktor des Bachhaus Eisenach, habe ich gefragt, wie haben Sie sich dem Thema genähert?
3: Gestartet haben wir mit 62 Bachfestveranstaltern, die wir angeschrieben haben und gebeten haben, aktuelle Plakate zu liefern. Denn wir wollten diesen Effekt, wir nennen die Ausstellung ja Phänomen Bachfest, dass Bachfest jetzt ein Wort geworden ist wie Kindergarten oder Oktoberfest. Das gibt es sonst nirgendwo auf der Welt. Und ich glaube, wir erzählen die Geschichte dann gerecht für alle. Wir haben kleine Bachfeste, wir haben große Bachfeste. Ja, dass die Leute merken, da ist was in Gang gekommen, was unaufhaltsam scheint. Ja, also ich bin selber immer noch verblüfft über dieses Ergebnis unserer Recherche.
2: Herr Hansen, reicht es, Plakate und Programmzettel zu zeigen, wenn ich doch weiß, dass gerade auch der Arbeiter- und Bauernstaat nicht nur Propaganda für Bach, sondern Bach für Propaganda genutzt wurde? Also Lessing, Heine, Luther, Bach natürlich da auch sehr beliebt waren für die neue Gesellschaft und den neuen Menschen gewissermaßen. Gibt es nicht auch sowas wie Belastungsgeschichten von Dirigenten oder Interpreten, oder hat sich Ihnen das Problem nicht gestellt?
3: Nein, an dem Problem kommt man überhaupt nicht vorbei. Das fängt ja schon 1935 an mit dem Reichsbachfest in Leipzig, wo die Stadt Leipzig und die Bachgesellschaft jeweils 4 Tage veranstaltet haben. Und zum letzten Tag des städtischen und zum Auftakt des NBG-Bachfests erschienen dann Hitler und Goebbels in der Ehrenloge, erhielten die Bachplakette der Stadt Leipzig. Also da fängt es an. 1950 war es nicht weniger pompös, die Propaganda. Da war dann Wilhelm Pieck, der Präsident des Ganzen. Albert Schweitzer hat dann noch das Ehrenpräsidium übernommen. Und da ging es darum, die DDR, die ja ganz jung war, ein paar Monate alt gerade, als Urnation zu etablieren. Und man hat dann Bach zum Nationalmusiker der Sowjetzone erklärt. Das Bachfest 1950, so pompös es auch war, ist aber erst der Anfang einer ganz bösen Geschichte. Also, dass hier Leistungen von Musikern und auch Musikwissenschaftlern permanent propagandistisch ausgeschlachtet wurden, um den eigenen Staat hier international Renommee zu verschaffen. Die Bachgesellschaft musste sich sehr verbiegen. Im Westen konnte sie ihre Bachfeste weiter feiern. Aber um auch im Osten feiern zu können, das hat sie ja abwechselnd getan. Ein Jahr im Westen, ein Jahr im Osten. Um im Osten weiter zu feiern zu können, musste sie im Kulturbund beitreten, musste die Ämter paritätisch besetzen. Die Satzung musste geändert werden, dass also Kirchenveranstaltungen, die gingen ja in DDR-Stadt gar nicht. Kirche war Opium fürs Volk, durfte also nicht gefördert werden in irgendeiner Weise vom Staat. Orchestermusiker durften nicht mitspielen. Die Kirchen wurden gar nicht mehr gefragt. Gottesdienste fanden im Rahmen der Bachfeste nicht mehr statt. Und die Aufgabe, die Bestimmung der Kantaten für den Gottesdienst, die ja noch in der Satzung der NBG stand, die musste aus der Satzung gestrichen werden. Die Bachgesellschaft musste international werden, denn man wollte keine Deutschtümmelei betreiben. Also, dass man sagen konnte, hier ist eine internationale, zufällig mit Sitz in Leipzig, die aber auch im Westen aktiv ist, weil sie eben international ist. Man musste dann Sektionen bilden, Bachfeste auch im anderen sozialistischen Ausland durchführen. Also, da hat die Bachgesellschaft sich enorm verbogen, einfach um präsent bleiben zu können. Aber am Ende waren diese internationalen Bachfeste, die DDR, reine Propagandaveranstaltungen, zu denen sich die NBG dann mit hat hinreißen lassen. Das mündete dann 1985 in 2 Bachfesten in Leipzig, weil die Kirchen, da war man schon etwas aufmüpfiger, die Kirchen sagten, wir lassen uns das nicht gefallen, dass wir gar nicht beteiligt werden an den Feierlichkeiten zu Bachs 250. Geburtstag und haben dann ein eigenes selbstständiges Bachfest durchgeführt, wenige Monate nach dem offiziellen internationalen Bachfest der DDR. Das Programm hatte über 80 Seiten. Das spricht schon für sich, dass man plötzlich hier sagte, nein, so geht es nicht. Wir haben übrigens aus der DDR-Zeit zahlreiche Programme, bei denen die Titel abgerissen sind. Denn auf dem Titel stand internationales Bachfest der DDR sehr prominent drauf. Die neue Bachgesellschaft wurde noch am Rande, manchmal auch gar nicht erwähnt. Und da waren die Mitglieder so erbost, dass sie die Titel einfach abgerissen haben.
2: Ich habe bei der Vorbereitung gelernt, Herr Hansen, was ich nicht wusste, dass Bach Sachsen-Anhalt, Sachsen und Thüringen nicht alleine gehört. Was meine ich damit? Dass die Bachfeste eben nicht nur in Chemnitz, Eisenach, Leipzig, Köthen oder sonst wo stattgefunden haben, sondern eben auch in Essen, Duisburg oder anderen Weststädten, Lübeck. Richtig, ne?
3: Ja, also man fährt durch die Gegend. Würzburg hat eins, Wiesbaden, Aachen. Also das sind die großen. Aber dann fahre ich durch eine Stadt wie Erlangen auf dem Weg nach München, um noch ein Plakat aus Oregon zu besorgen. Und da denke ich, Erlangen, das hast du schon mal gehört, ist ja auch protestantisch und Studentenstadt. Guck mal nach, natürlich, Erlanger Bachtage alle 2 Jahre. Karlshorst in Berlin hat eines der jüngsten Bachfeste. Die haben jetzt am letzten Wochenende das 2. Bachfest gefeiert. Bach gehört der ganzen Welt und nicht irgendeiner Stadt. Zumal es sowohl Zufall ist, dass Bach in Eisenach geboren wurde. Er hätte genauso gut in Erfurt geboren werden können, wenn sein Vater Erfolg gehabt hätte mit seiner Bewerbung nach Erfurt vor Bachs Geburt. Bach hat sich beworben vor seinem Dienstantritt in Leipzig, in Hamburg und Berlin. Und dann hätte Leipzig gar nichts. Wir müssen hier wirklich die Kirche im Dorf lassen.
2: Herr Hansen, Bachfeste sind immer auch Forschungsbeiträge und das hat natürlich dann auch mit Aufführungspraxis und solchen Dingen zu tun. Wie schlägt sich das in Ihrer Ausstellung nieder?
3: Das ist wie mit dem Trabant oder dem Wartburg. Im Westen waren die Diskussionen in den 70er Jahren über die Aufführungspraxis schon sehr weit. Der Concertus Musicus Wien und Hanon Kur hatten hier plötzlich ganz neue Hörgewohnheiten erzeugt. Im Osten, wenn man sich die Aufnahmen anguckt, schon 71, Erhard Mauersberger etwa, der ja auch auf dem Bachfest 1970 aufgetreten war, das ist 50er Jahre. Die historische Aufführungspraxis galt in der DDR als ideologisch-politische Diversion. Wahrscheinlich war es nur eine Ausrede, denn man hätte ja ganz neue Ensembles gründen müssen mit neuem Instrumentarium, viel kleiner. Das Gewandhausorchester hätte seine Deviseneinnahmen verloren durch die Plattenproduktion, wenn das jetzt nun in ein anderes Ensemble geschlossen wäre. Aber da sieht man diese Trägheit. Dann doch ganz ähnlich wie beim Automobilbau. Man verkauft noch dieselben Autos, jedenfalls äußerlich wie in den 50er Jahren. Im Westen fährt schon der Manta und der Golf durch die Gegend.
2: Bach gehört der Welt. Phänomen Bachfest. Der Direktor des Bachhauses in Eisenach, Jörg Hansen, war das. Zur Bühne. Das Leitungsteam des Schauspielhauses Wien hatte bislang einen starken Fokus auf Themen wie Diversität. Und der hat sich auch in der jüngsten Produktion niedergeschlagen. 6 Autorinnen und Autoren wurden beauftragt, halbstündige Stücke zu 9/11, zu den Folgen des islamistischen Attentats von Al-Qaida auf die New Yorker Twin Towers am 11. September 2001, aus ungewöhnlichen Perspektiven zu verfassen. Das wurde dann auch noch von jeweils unterschiedlichen Personen inszeniert. In den Augen unseres Kritikers Thomas Martin Pesel ergab das ein etwas wildes Potpourri aus Video, Lecture-Performance, Schauspiel, Rap und Musical über die Themen Willkür, Verhaftung, Rassismus und Abschiebung von heute. 9/11 Frames per Second hatte gestern im Rahmen der Wiener Festwochen Premiere.
4: Jetzt ist es schon bald 25 Jahre her, dass Terroristen in vermeintlich gotteskriegerischer Absicht Anschläge auf die USA verübten. Die Zwillingstürme des World Trade Centers in New York fielen am 11. September 2001. Präsident George W. Bush reagierte mit voller Wucht und griff den Irak an. Das Schauspielhaus Wien hat dazu in Koproduktion mit den Wiener Festwochen nicht ein Projekt in Auftrag gegeben, sondern 4. Und die sind denkbar unterschiedlich. 9/11 Frames per Second heißt der Abend, der lyrisch monoton beginnt.
5: I first saw myself remade a long time ago. In the stories I told myself.
4: Während die New Yorker Autorin Claudia Rankine diesen Text über die inneren Zustände einer Person verliest, die sich vor der US-Immigrationsbehörde ICE fürchtet, deutsch übertitelt natürlich, sieht das Publikum einen Film von Künstlerin Bateira. Darin versucht eine schwarze Frau, sich vor eben dieser Behörde in den verschiedensten Öffnungen einer Manhattaner Wohnung zu verstecken. Letztlich genügt es, den Klopfenden die Tür nicht aufzumachen. Die Angst aber bleibt.
6: Können Sie von dort etwas sehen, Frau Minister? Würden Sie vielleicht etwas näher kommen? Kommen Sie doch näher.
4: Verschachtelt wie eine russische Puppe ist das Stück der in Berlin lebenden israelischen AutorInnen Sivan Ben-Yishai und Eyal Raas aufgebaut. Der Titel lautet »Wir setzen Sie hiermit in Kenntnis, der Moment zuvor erinnert sich«. Als Anknüpfungspunkt zum Generalthema dient eine Einladung der damaligen deutschen Außenministerin Annalena Baerbock zu einem Streitgespräch mit KünstlerInnen am 11. September 2024. Ben-Yishai ging nicht hin, sondern legte stattdessen den Grundstein zu diesem Text, der auch eine Zwangsräumung in Ostjerusalem, Zitate des Schriftstellers Roberto Bolaño und einen Kurzauftritt der Autorin selbst enthält.
7: Sie hatte eine Mail bekommen.
8: Die Bundesministerin Annalena Baerbock freut sich, Sie, Frau Sivan Ben-Yishai, zu einem Austausch über die Region Nahost einzuladen.
4: Während Marie Buß sich in ihrer Inszenierung dieses zweiten Teils ganz auf den Rhythmus der Textgrundlage verlässt, steht für Regisseur Rodrigo Batista im Teil 3 seine eigene Kreativität im Vordergrund. Queer Jihad, das Bühnendebüt des für seinen Roman Hundesohn gefeierten deutschen Autors Ozan Zakaria Keskinkelitsch, folgt queeren Muslimen in albtraumartigen Episoden. Es dominieren krasse Lichtstimmungen, verzerrte Sounds und drastische Videobilder.
9: Wer hat den Moslem nach Deutschland geholt?
4: In eine völlig andere Richtung geht der letzte Act des Abends. Mayassa Kreid setzt sich mit Hilfe ihrer Co-Regisseurin Dilan Şengül selbst als Rapperin KDM Königin der Macht in Szene. Leicht bekleidet und angriffslustig knallt sie dem Festivalpublikum in der Rap-Oper A Terror Teaching Bitch die komplizierte Geschichte von Anschlägen im Namen des Glaubens vor den Latz.
10: You want virgin, I'm a full-fledged lesbian. Terror teaching bitch, hyena, no pedestrian. Gentlemen, kick me out, I'm a question. This bitch has a backbone and is protest.
4: Wer nach den drei vorigen Beiträgen noch Humor hat, wird in der fetzigen Performance eine gewisse augenzwinkernde Metaebene würdigen. Obwohl das Publikum gerade einen fingierten Gewaltporno gesehen hat und sowieso die ganze Zeit mit den Themen Terror und Rassismus konfrontiert ist, leuchtet vor Kreitz' Auftritt plötzlich eine Triggerwarnung auf. Man dürfe jederzeit hinausgehen, heißt es. Wenig später sieht man auf Video, wie eine vermummte Spielerin alle Saaltüren mit Seilen zubindet. Die Kunst hat uns in Geiselhaft genommen. Auch wenn der Premierenjubel, besonders für Mayassa Kreit, groß war, 9-11 Frames per Second erfordert höchste Konzentration, setzt einiges an Wissen voraus und bleibt doch fragmentarisch. Das Ganze ist nicht mehr als die Summe seiner Teile.
2: Gefangen von der Kunst. 9-11 Frames per Second. Ein Autorinnenprojekt an den Wiener Festwochen macht ihn Thomas Peselsalas. Ausgelöst durch den FAZ-Artikel des Historikers Ernst Nolte am 6. Juni 1986 entbrannte vor 40 Jahren eine zeitgeschichtliche Debatte um die Einzigartigkeit des Holocaust, über Geschichtsrevisionismus und bundesrepublikanische Identität. Nolte fragte damals unter anderem, war nicht der Archipel Gulag ursprünglicher als Auschwitz? Sinngemäß also ging der Klassenmord dem Rassenmord voraus? Der Philosoph Jürgen Habermas sprach daraufhin von Revisionismus und entmoralisierender Vergangenheit, dem Versuch, die finstere Nationalgeschichte aufzumöbeln. Ein Jahr zuvor, da hatte noch Bundespräsident Weizsäcker am 8. Mai 85 zur Erinnerung an das Kriegsende von Befreiung statt Niederlage gesprochen. Und Helmut Kohl, der Kanzler, war wenige Tage zuvor mit US-Präsident Ronald Reagan über den Soldatenfriedhof Bitburg gegangen, auf dem auch SS-Männer beigesetzt sind. Über diesen Themenkomplex habe ich mit dem Historiker Andreas Wirsching gesprochen, Professor für Neueste Geschichte an der Münchner Ludwig-Maximilian-Uni. Lange Jahre war er Direktor des Instituts für Zeitgeschichte. Wird gegenwärtig, habe ich ihn gefragt, von rechts daran angeknüpft, wenn ich etwa an die kalkulierte Vogelschiss-Bemerkung von Alexander Gauland 2018 erinnere oder an Bernd Höckes Rede vom Holocaust-Mahnmal als Denkmal der Schande ein Jahr zuvor, der eine 180-Grad-Wende der Erinnerungspolitik forderte. Oder wenn ich an die Regierungsprogramme der AfD in Sachsen-Anhalt und Mecklenburg-Vorpommern sie mir anschaue?
11: Für mich steht das eindeutig in der Kontinuität des ewigen Bemühens, der sozusagen auch außerdemokratischen Rechten, der neuen Rechten und der extremen Rechten, die deutsche Geschichte zu reinigen. Zu reinigen vom Nationalsozialismus, von dem Odium des Verbrechens, wenn man so will. Und das ist eine Kontinuität von Armin Mohler über Götz Kubitschek bis hin zu Björn Höcke und vielen anderen mehr, die daran systematisch arbeiten. Und da ist in gewisser Weise eine Kontinuität zum Historikerstreit schon erkennbar, wobei diese vier Historiker, die, um die es damals ging, nicht diese Schlussstrichmentalität unbedingt hatten. Auch Helmut Kohl hatte die nicht mit seinem Haus der Geschichte, der, was ja damals gegründet werden sollte, was auch große Polarisierung hervorgebracht hat.
2: Im Gegenteil, er wollte ja Häuser gegen das Vergessen bauen. Ne? Das
11: Deutsche Museum also, Berlin. Gut, der Vorwurf, den man ihm gemacht hat damals, war, dass er über die Museumsgründungen eben so eine glatte Nationalgeschichte wieder einführen wollte. Aber ich glaube, dass man Kohl da Unrecht tut. Das kann man auch gar nicht vergleichen, was da auf der extremen Rechten jetzt läuft. Kohl hat schon ein sehr starkes Geschichtsverständnis gehabt und hat da versucht, den Holocaust schon auch als einzigartiges Verbrechen einzuordnen und sich vor allem dann politisch nicht abhängig zu machen davon. Das war, glaube ich, ein wichtiges Element. Aber die AfD und alles, was sie gesagt haben, ist in einer ganz klaren Kontinuität einer harten rechtsradikalen Tradition, die die deutsche Geschichte im völkischen Sinne auch wieder normalisieren wollen und zu einer reinen Nation ohne extreme historische Vorbelastung zurück wollen.
2: Andreas Wirsching, wir haben schon häufiger mit Ihnen über solche erinnerungspolitischen, erinnerungskulturellen Fragen gesprochen. Und sind wir in einer Zeit der sehr entfalteten Erinnerungskultur? Neue Impulse sind hinzugekommen. Ich nehme das Stichwort Postkolonialismus. Ich nenne das streitbare Buch des Genozidforschers Dirk Moses, der den Deutschen einen Katechismus vorwarf. Ich erwähne auch die Gefahr eines Schlussstrichs, Debatte von links und ähnliches. Sie haben, wenn ich das richtig erinnere, sich dafür ausgesprochen, kein unreflektiertes, richtungsloses Erinnern durchzuführen, weil man dann den Kompass verliert?
11: Ich würde daran festhalten, das Problem, vor dem wir stehen, ist natürlich eine Pluralisierung auch der Opfergeschichten nach 1990. Das ist völlig klar. Also dieser Konsens, den es dann auch im Nachgang des Historikerstreites gab, der die Einzigartigkeit des Holocaust doch relativ stark festgeschrieben hat, den gibt es heute so nicht mehr. Und da gehört alles das dazu, was Sie gesagt haben. Ich meine, man kann schlecht von dem Postkolonialismus reden, aber es gibt natürlich schon über den Begriff des Genozids die Vorstellung, der Holocaust ist im Grunde letztlich mehr oder minder etwas Ähnliches oder fast das Gleiche wie der westliche Rassismus, der dem Westen schon immer und der westlichen Zivilisation schon immer eingeschrieben gewesen ist und der sich eben im Kolonialismus bis heute im Grunde austobt. Das halte ich für falsch. Damit wird aber die Einzigartigkeit natürlich wirklich relativiert und in Frage gestellt.
2: Dann wäre es nämlich nur ein Rassismus unter anderen.
11: So ist es. Dann ist der Holocaust ein Genozid, wenn man das denklogisch weiterverfolgt, der auch irgendwo anders hätte passieren können und auch ständig passiert sozusagen. Und das ist für die deutsche Geschichte eine große Gefahr, finde ich, weil da natürlich auch Schlüsse, Zirkelschlüsse sozusagen stattfinden können mit dem, was wir vorhin gesagt haben, der äußeren Rechten, die tatsächlich diesen Schlussstrich will. Von links soll kein Schlussstrich gezogen werden, das sehe ich nicht. Aber funktional kann man natürlich die Geschichte des Holocausts auflösen in ein sozusagen großes Kontinuum der Geschichte, wo dann alle Katzen grau sind in der Nacht. Und dann kann man die Spezifizität des Holocausts nicht mehr erkennen. Und das halte ich für problematisch. Und dann gibt es natürlich ganz viele Opfergruppen, die dazukommen. Ich meine, die kommunistischen Opfer ist ein großes Thema. Die kriegen jetzt dann auch endlich, würde ich sagen, ein Denkmal in Berlin. Aber wenn man dieses Fass aufmacht, dann muss halt das noch rein und diese Opfergruppe und jene. Und dadurch entsteht tatsächlich so eine Richtungslosigkeit, die dann auch ein bisschen beliebig wird. Und das halte ich für problematisch. Also daher sozusagen mein Bild, wir brauchen einen Kompass. Aber das lässt sich nicht von oben dekretieren, sondern muss sich eben auch in einem zivilgesellschaftlichen Dialog entwickeln. Und da sind wir mittendrin.
2: Die jetzt zugängliche NSDAP-Mitgliederkartei oder auch populäre Historiengerichtsfilme von mir aus, wie der aktuelle Nürnberg-Film mit Kinostar Russell Crowe als Göring über die Kriegsverbrecher, beleben die eigentlich eher so eine Diskussion, als dass sie beenden?
11: Also die NSDAP-Mitgliederdatei, auf der ja diese Online-Zugänge in den USA beruhen, die gibt es natürlich schon lange. Aber was jetzt wirklich neu ist, ist, dass jeder im Grunde, wenn er sich ein bisschen darauf einlässt, per Klick gucken kann, war mein Opa oder mein Onkel oder so in der Partei. Das geht in der Tat ziemlich schnell. Und das macht schon was Neues, denn es ist ja klar, das ist eine objektivierte Mitteilung in die Familien hinein, die es in der Form bisher nicht gegeben hat. Und die vielen Familiengeschichten, die es ja gibt, wo, ich meine, das wissen wir schon lange, ja doch im Grunde alle dem NS sehr distanziert angeblich gegenüberstanden, die werden jetzt tatsächlich falsifiziert. Und dadurch wird in den Familien, in dem privaten Bereich eben jetzt auch etwas entdeckt, was in der Forschung schon lange bekannt ist. Der Nationalsozialismus war ein sich selbst mobilisierendes System. Die Gesellschaft hat sich selber mobilisiert und Millionen, und ich würde sagen, die Mehrheit der Deutschen hat da eben in der einen oder anderen Form auch mitgemacht. Er hat sich biografisch verflechten lassen mit dem Regime und im Extremfall wurde man zum Mittäter. Das wird jetzt durch die Parteiangehörigkeit, das sagt ja noch nicht so viel aus, wie wir wissen, aber objektiviert. Ja. Die Leute merken plötzlich, also die Familiengeschichten, die ich vielleicht so kannte, die stimmen möglicherweise so gar nicht und meistens stimmen sie nicht. Davon bin ich ziemlich überzeugt. Und das ist was Neues und belebt jetzt natürlich die Diskussion ganz klar. Also das halte ich für wichtiger als die Historienfilme. Das ist ja auch nicht was grundsätzlich Neues. Also Filme hat es ja immer wieder gegeben. Das bleibt dann immer noch distanziert. Aber dieses Mitgliederverzeichnis, was in die Familie hineinkommt, das ist schon interessant und macht was mit den Leuten.
2: Sehnsucht nach gereinigter Geschichte. Der Historiker Andreas Wirsching über 40 Jahre Historikerstreit und seine Einflüsse aufs Heute. Filmregisseur Wim Wenders zieht seinen Film Falsche Bewegung vorläufig zurück. Mehr weiß in den Kulturmeldungen Susanne Lurwig.
0: In einem heute veröffentlichten Statement heißt es, dass der Film aus dem Jahr 1975 von allen aktuellen Auswertungsformen zurückgezogen wird. Er kann also weder gestreamt werden, noch im Fernsehen oder anderweitig gezeigt. Außerdem bittet der 80-jährige Regisseur die Schauspielerin Nastassja Kinski um Entschuldigung, und zwar ohne Wenn und Aber, schreibt er. Weiter, als einziger der damals für Falsche Bewegung handelnden Verantwortlichen
12: Verantwortlichen, der noch da ist, sehe ich, dass Nastassja Kinski damals hätte besser geschützt werden müssen. Die Schauspielerin versucht seit langem, dass eine Nacktszene im Film gestrichen wird. Kinski war zum Zeitpunkt der Dreharbeiten 13 Jahre alt und beklagt, dass sie sich damals sehr unwohl gefühlt habe. Die Debatte um Wenders Film nahm bei der Verleihung des Deutschen Filmpreises am vergangenen Wochenende noch einmal an Fahrt auf. Von zahlreichen Mitgliedern aus der Filmbranche wurde der Regisseur aufgefordert, auf Nastassja Kinski zuzugehen. Nun will er gemeinsam mit anderen Institutionen einen Austausch suchen, wie weiter mit seinem Werk verfahren wird. Und er suche eine einvernehmliche Lösung auch mit Nastassja Kinski. Erst wenn diese gefunden werde, schreibt er, werde er den Film wieder freigeben. Der Anwalt von Nastassja Kinski nannte die Entscheidung längst überfällig. Kulturstaatsminister Wolfram Weinmar darf die Berliner Buchhandlung zur schwankenden Weltkugel nicht länger als politische Extremisten bezeichnen. Das Verwaltungsgericht Berlin entschied zugunsten der Betreiberin des Buchladens. Die Äußerung des Kulturstaatsministers verletze das allgemeine Persönlichkeitsrecht der Antragstellerin, heißt es zur Begründung. Für die Bewertung als Extremisten existiere keine belastbare Tatsachengrundlage, so die Formulierung im Juristendeutsch. Und auch auf den Kosten für das Gerichtsverfahren bleibt Weimars Behörde hängen. Weitere Klagen vor anderen Gerichten gegen das in diesem Fall angewendete Haber-Verfahren stehen noch aus und könnten im Zweifel Wolfram Weimars Kulturstaatsministerium ebenfalls teuer zu stehen kommen. Der Kunsthistoriker Lucius Griesebach ist tot. Als Gründungsdirektor des neuen Museums Nürnberg formte er eine Institution, die zeitgenössische Kunst und Design weit über die Region hinaus sichtbar machte. Zuvor hatte er als Direktor der Kunsthalle Nürnberg wichtige Impulse für die Gegenwartskunst gesetzt. Griesebach verband wissenschaftliche Präzision mit einem feinen Gespür für die Kunst seiner Zeit und machte sein Haus über die Grenzen der Stadt hinaus sehr bekannt. Lucius Griesebach wurde 83 Jahre alt. Er war der Vater der Regisseurin Valeska Griesebach, die gerade beim Filmfest in Cannes einen Preis gewonnen hat.
2: Das waren die Kulturmeldungen mit Susanne Lurwig am Ende dieser Ausgabe von Kultur heute. Michael Köhler dankt für Ihr Interesse. Die Informationen am Abend gleich nach den Nachrichten haben unter anderem dieses Thema: Deutschland verpasst die Wahl um einen UN-Sicherheitsratssitz. Ihnen einen guten Abend.

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1: Uhr. Die Nachrichten. Zunächst die Übersicht. Deutschland erhält keinen befristeten Sitz im UNO-Sicherheitsrat. Die EU will den Mitgliedstaaten wegen der anhaltenden Energiekrise eine höhere Verschuldung erlauben. Der AfD-Landesverband Hessen darf vom Verfassungsschutz als rechtsextremer Verdachtsfall beobachtet werden. Die Meldungen im Einzelnen. Deutschland ist mit seiner Bewerbung für einen nicht ständigen Sitz im UNO-Sicherheitsrat gescheitert. In der geheimen Abstimmung in der UNO-Generalversammlung in New York erhielt die Bundesrepublik 104 Stimmen. Damit wurde die nötige Zweidrittelmehrheit von 127 Stimmen verfehlt. Deutschland hatte für einen der beiden frei werdenden Sitze in der Gruppe westeuropäischer und anderer Staaten kandidiert. Die Generalversammlung sprach sich dafür aus, die Sitze an die Gegenkandidaten Portugal und Österreich zu vergeben. Auf Portugal entfielen nach Angaben der Präsidentin der Generalversammlung Baerbock 134 Stimmen, auf Österreich 131. Als höchstes Gremium der Vereinten Nationen sind die Beschlüsse des Sicherheitsrates für alle Mitglieder verbindlich. Der Rat kann Sanktionen verhängen, Waffenembargos beschließen, Friedenstruppen entsenden oder auch militärische Einsätze autorisieren. Voraussetzung ist, dass keines der fünf ständigen Mitglieder sein Vetorecht nutzt. Das sind die USA, Großbritannien, Frankreich, China und Russland. Deutschland war bisher 6-mal im UNO-Sicherheitsrat vertreten, zuletzt 2019 und 2020. Angesichts der durch den Iran-Krieg verursachten Energiekrise will die Europäische Kommission die Schuldenregeln für die EU-Mitgliedstaaten weiter lockern. Nach einem Vorschlag der Brüsseler Behörde sollen künftig höhere Schulden auch für Investitionen in die Energiewende erlaubt sein. Diese Ausgaben sollen unter eine bereits bestehende Ausnahmeregelung in den EU-Schuldenregeln für Verteidigungsausgaben fallen. Mit dem Vorhaben will die EU-Kommission mehr Investitionen in die Energiewende ermöglichen. Dazu sollen Maßnahmen zählen, die seit Februar 2026 umgesetzt werden und die Abhängigkeit von importierten fossilen Brennstoffen verringern. Rechnerisch könnte Deutschland dann mehr als 25 Milliarden Euro zusätzlich in entsprechende Energieprojekte investieren. Schon seit dem vergangenen Jahr dürfen EU-Staaten auf Antrag die Schuldenobergrenze für Rüstungsinvestitionen übertreten. Bisher nutzten Deutschland und rund 15 weitere Länder diese Möglichkeit. Sie erlaubt binnen 4 Jahren bis zu 1,5% des Bruttoinlandsprodukts zusätzlich für Verteidigungsmaßnahmen auszugeben. Die Bundesregierung hat die jüngsten iranischen Angriffe auf Kuwait und Bahrain verurteilt. Ein Sprecher des Auswärtigen Amtes teilte mit, Angriffe auf Unbeteiligte und insbesondere auf zivile Infrastruktur seien in keiner Weise hinnehmbar und müssten sofort eingestellt werden. Auch das kuwaitische Außenministerium verurteilte die iranischen Drohnen- und Raketenattacken, bei denen wichtige und zivile Infrastruktur wie der internationale Flughafen beschädigt worden sein. An dem Flughafen wurden laut Gesundheitsministerium mindestens ein Mensch getötet und 63 weitere verletzt, darunter Reisende, Mitarbeiter des Flughafens und andere Zivilisten. Zeitweise musste der kommerzielle Flugverkehr dort eingestellt werden. Bei den Angriffen wurden nach offiziellen Angaben auch diplomatische Vertretungen beschädigt. In der Nacht hatten Irans Revolutionsgarden Raketen und Drohnen auf die benachbarten Golfstaaten Kuwait und Bahrain abgefeuert. Die USA wehrten nach eigenen Angaben mehrere Angriffe Teherans ab und nahmen ihrerseits iranische Ziele ins Visier. Die schwachen Konjunkturaussichten in Deutschland bescheren der Bundesagentur für Arbeit in den kommenden Jahren voraussichtlich Defizite in Milliardenhöhe. Für das laufende Jahr könnte das Minus bei 8 Milliarden Euro liegen, heißt es im turnusgemäßen Finanzbericht der Nürnberger Behörde, der der deutschen Presseagentur vorliegt. Wegen der erwarteten Arbeitslosigkeit sei ein positiver Haushaltssaldo nicht darstellbar. Bis 2030 könnten sich die Liquiditätshilfen des Bundes auf rund 23 Milliarden Euro kumulieren, heißt es weiter. Bei dieser Angabe handle es sich um die Summe der möglichen Jahr für Jahr angehäuften Defizite. Die hohen Spritpreise und die staatliche Kaufprämie haben im Mai für einen kräftigen Anstieg der Neuzulassungen von Elektroautos gesorgt. Sie legten im Vergleich zum Vorjahreszeitraum um 39,3% auf knapp 60.000 zu, wie das Kraftfahrtbundesamt in Flensburg mitteilte. Der E-Auto-Anteil an den Neuzulassungen stieg auf 25%. Die E-Mobilität gewinne an Fahrt, erklärte der Zentralverband Deutsches Kraftfahrzeuggewerbe. Das Interesse der Verbraucher sei größer geworden. Gleichzeitig wachse das Angebot an bezahlbaren Fahrzeugen. Die neue staatliche E-Auto-Förderung kann seit 2 Wochen beantragt werden. Die Förderung richtet sich vor allem an Menschen mit mittlerem und geringem Einkommen. Der Hausärztinnen- und Hausärzteverband startet eine Protestkampagne gegen die Sparpläne der schwarz-roten Koalition bei den Gesundheitsausgaben. Geplant ist eine E-Mail-Aktion, bei der Patienten sich an ihre jeweiligen Bundestagsabgeordneten wenden können. Dafür sollen die knapp 50.000 Hausarztpraxen Plakate und Informationsmaterial zugeschickt bekommen. Die angedachten Kürzungen seien plan- und wahllos, sagte die Co-Vorsitzende des Verbands Buhlinger Göpfart. Sie warnte vor negativen Folgen wie weniger Praxen, einer schlechteren Versorgung und längeren Wartezeiten. Das vom Bundeskabinett auf den Weg gebrachte Sparpaket soll die gesetzlichen Krankenkassen im kommenden Jahr um mehr als 16 Milliarden Euro entlasten. Geplant sind Ausgabenbremsen bei Praxen, Kliniken und der Pharmabranche, aber etwa auch höhere Zuzahlungen für Medikamente und Einschränkungen der kostenlosen Mitversicherung von Ehepartnern. Der hessische Verfassungsschutz darf den AfD-Landesverband als Rechtsextremverdachtsfall beobachten. Das entschied das Verwaltungsgericht Wiesbaden im Hauptsacheverfahren. Es gebe hinreichende Anhaltspunkte dafür, dass die AfD in Hessen Bestrebungen verfolge, die gegen die freiheitliche demokratische Grundordnung gerichtet seien. Dies rechtfertige die Einstufung als Verdachtsfall und die damit verbundene Möglichkeit des Einsatzes nachrichtendienstlicher Mittel. Das Landesamt für Verfassungsschutz hatte die hessische AfD 2022 als rechtsextremen Verdachtsfall eingestuft und mit der Beobachtung begonnen. Die Partei hatte dagegen geklagt. Zudem beschloss das Gericht, dass der Verfassungsschutz und das Landesinnenministerium die Öffentlichkeit damals rechtswidrig in einer Pressemitteilung über die Beobachtung der AfD unterrichtet hätten. Dafür habe es in Hessen keine gesetzliche Grundlage gegeben. Die Gewerkschaft Verdi hat für morgen und übermorgen zu Warnstreiks im Handel aufgerufen. Nach Angaben der Arbeitnehmervertreter gilt die Aufforderung für alle Bundesländer, und zwar für den Einzelhandel sowie für den Groß- und Außenhandel. Verdi-Vorständin Zimmer sagte, die Handelsunternehmen stünden wirtschaftlich hervorragend da, dennoch sollten die Beschäftigten mit Lohnverlusten abgespeist werden. Die Arbeitgeberseite argumentiert, angesichts schwieriger wirtschaftlicher Bedingungen gebe es kaum Spielraum für Einkommenserhöhungen. Die Gewerkschaft fordert 7% Aufschlag und eine Laufzeit des neuen Abschlusses von einem Jahr. Die Arbeitgeber boten zuletzt 2% und eine weitere Erhöhung von 1,5% verteilt über eine Laufzeit von 2 Jahren. Der Regisseur Wim Wenders will seinen wegen einer Nacktszene mit Nastassja Kinski umstrittenen Film »Falsche Bewegung« von 1975 vorerst zurückziehen. Das teilte die Wim Wenders Stiftung mit. Streaming, Fernseh- und Vertriebspartner würden angewiesen, den Film nicht mehr öffentlich zugänglich zu machen. Die damals 13-jährige Kinski war darin in einer etwa 2-minütigen Nacktszene zu sehen. Sie hatte jahrelang von Wenders gefordert, die Szene zu entfernen. Kinskis Anwalt hatte unlängst formale juristische Schritte angekündigt, da der Regisseur ein persönliches Gespräch mit Kinski zu der Szene seit Jahren verweigere. Wenders bat die Schauspielerin nun um Entschuldigung. Und hier noch einmal die Übersicht. Deutschland erhält keinen befristeten Sitz im UNO-Sicherheitsrat. Die EU will den Mitgliedstaaten wegen der anhaltenden Energiekrise eine höhere Verschuldung erlauben. Der AfD-Landesverband Hessen darf vom Verfassungsschutz als rechtsextremer Verdachtsfall beobachtet werden. Das Wetter: in der Nacht vor allem im Norden und Westen sowie Teilen der Mitte noch schauerartiger Regen, sonst weitgehend trocken, Tiefstemperaturen 16 bis 7 Grad. Morgen im Osten und Südosten anfangs heiter bis wolkig und trocken, 16 bis 26 Grad. Das waren die Nachrichten.
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2: Heute mit Silvia Engels und diesen Themen. Deutschland verpasst die Wahl in den UN-Sicherheitsrat. Iran beschießt bei Gegenangriffen auf US-Stützpunkte auch den internationalen Flughafen von Kuwait. Ukrainische Drohnen treffen kurz vor Beginn des russischen Wirtschaftsforums St. Petersburg. Und unsere Sendung Hintergrund ab 18.40 Uhr dreht sich um die Krise der Apotheken. Zunächst nach New York. Sie galt als eine der wichtigsten außenpolitischen Entscheidungen für Deutschland in diesem Jahr. Die Wahl bei den Vereinten Nationen, welches Land für die nächsten beiden Jahre einen nicht ständigen Sitz im UN-Sicherheitsrat bekommt. Für zwei frei werdende Sitze bewarben sich neben Deutschland auch Portugal und Österreich. Am Ende ging Deutschland leer aus. Live aus New York nun zugeschaltet Steffen Wurzel. Wie fiel das Ergebnis genau aus?
3: Das war ein sehr deutliches Ergebnis. Portugal hat 134 Stimmen bekommen, ist damit gewählt. Österreich hat 131 Stimmen bekommen, ist damit gewählt. Und Deutschland bekam nur 104 Stimmen. Nicht nur als Drittplatzierter nicht gewählt, sondern erreichte auch nicht die Zweidrittelmehrheit, die nötig gewesen wäre. Also eine doppelte herbe Klatsche für Deutschland und natürlich auch für den Außenminister Johann Wadephul von der CDU, der das Ergebnis hier, wir konnten ihm zuschauen in der Generalversammlung oben von der Tribüne, der das Ergebnis versteinert zur Kenntnis genommen hat und natürlich auch sein ganzes Team hier aus New York, aus der deutschen Vertretung, aus dem angereisten Auswärtigen Amt. Also eine herbe Niederlage für das gesamte Auswärtige Amt und sicherlich auch generell für die Bundesregierung.
2: Über Jahre hatten in der Tat die Angehörigen des Auswärtigen Amtes geworben. Sie sprechen es an, Außenminister Wadephul war extra nach New York gereist, um in letzter Konsequenz immer noch für die deutsche Kandidatur zu werben. Hat er denn schon reagiert, bis auf dieses versteinerte Gesicht?
3: Er hat noch nicht reagiert. Wir stehen, Sie hören es vielleicht auch im Hintergrund hier, vor dem Saal, in dem die Generalversammlung tagt. Gerade spricht der portugiesische Außenminister, die österreichische Außenminister kam gerade schon strahlend hier nach draußen und hat sich sehr erfreut natürlich gezeigt. Und wir warten jetzt noch darauf, dass der Bundesaußenminister Johann Wadephul hier vor die Mikrofone geht. Ich kann mir gut vorstellen, dass er auch erstmal telefonieren muss mit dem Bundeskanzleramt, mit Friedrich Merz. Es war zwar klar, dass es eine knappe Kiste wird, das wurde immer wieder genau so formuliert mit diesen Worten, dass aber dieses Ergebnis, diese Niederlage so deutlich ausfällt, wird natürlich dazu führen, dass man in Deutschland von Seiten der Opposition laute Fragen stellen wird. Vielleicht wird es sogar Rücktrittsforderungen geben und ich glaube, da muss man sich jetzt abstimmen erstmal. Aber es ist eben, wie gesagt, eine herbe Niederlage für das Außenministerium und somit auch für den Minister, der ja hier in der unglücklichen Situation war, dass er selber ja sozusagen diese Kandidatur Deutschlands für den UN-Sicherheitsratssitz geerbt hat von seiner Vorgängerin und sogar von seinem Vorvorgänger Heiko Maas. Also das ist etwas, was ihm sozusagen auf den Tisch gelegt wurde, als er vor gut einem Jahr hier in Berlin ins Amt kam, im Auswärtigen Amt. Und dass er jetzt das ausbaden muss, ist natürlich für ihn persönlich eine bittere Angelegenheit.
2: Das Auswärtige Amt hat alles hineingeworfen. Sie haben es angesprochen. Weiß man denn, was bei dieser Niederlage nun den Ausschlag gab?
3: Also technisch muss man sagen, dass es eben sehr nachteilig war für Deutschland von Beginn an, dass Österreich und Portugal schon vor teils mehr als 13, 14 Jahren die Kandidatur bekannt gegeben haben. Also sehr früh, als zwei kleine Nationen, Österreich und Portugal, gesagt haben, wir treten an, wir kandidieren. Und Deutschland kam erst danach an und hat gesagt, naja, wir sind ja sowieso alle 8 Jahre dran, deswegen wollen wir das jetzt bitte auch machen. Es war und ist immer die Rede gewesen von einer Aufholjagd und ich glaube, das war einfach so, dass man sich da verzockt hat und gedacht hat, man kann die Stimmen, die vorher vielleicht schon für Portugal und Österreich zugesagt gewesen waren, jetzt noch aufholen. Das ist das eine. Und das zweite ist, ich hatte hier so das Gefühl, dass viele Staaten, wir gucken ja vor allem in der Berichterstattung immer auf die Gruppe, großen Player, dass viele kleine Staaten wirklich ein Interesse haben, kleine Staaten auch in den UN-Sicherheitsrat zu wählen, die dann möglicherweise eben besser die Interessen der Staaten vertreten, auf die man nicht so häufig drauf schaut. Und ein Aspekt vielleicht noch, die österreichische Außenministerin Beate Meinl, die hat eben noch mal ganz deutlich gesagt, wir sind ein Land, das auf Dialog setzt. Österreich ist ja zum Beispiel nicht Teil der NATO und sagte, wir müssen sprechen. Das war sicherlich auch ein Wink in Richtung Russland. Also ich glaube, Österreich hat sich hier auch mit einer Neutralitätskampagne gegen den großen Nachbarn und gegen das große NATO-Mitgliedsland Deutschland durchgesetzt.
2: Steffen Wurzel live aus New York über die Niederlage Deutschlands beim Versuch, einen nicht ständigen Sitz im UN-Sicherheitsrat zu bekommen. Ob sich Vertreter des Iran und der USA derzeit annähern, um den Konflikt zwischen beiden Ländern zu beenden, bleibt unklar. US-Präsident Trump hat schon mehrfach von einer bevorstehenden Rahmenvereinbarung gesprochen, doch die Fakten sehen anders aus. Nach US-Beschuss eines iranischen Tankers griff der Iran heute umgekehrt einmal mehr Bahrain und Kuwait an. Getroffen wurde dabei auch der internationale Flughafen von Kuwait. Moritz Behrendt.
4: Ein Handyvideo zeigt das völlig zerstörte Dach. Trümmer liegen auf dem Boden, Flammen steigen auf in der menschenleeren Halle des Terminals 1. Als die iranischen Drohnen und Raketen einschlugen, war der internationale Flughafen von Kuwait gut besucht. Mehr als 60 Menschen seien verletzt worden, teilte das Gesundheitsministerium am Nachmittag mit. 7 von ihnen so schwer, dass Notoperationen notwendig waren. Ein Mensch wurde getötet. Flüge wurden gestoppt oder umgeleitet, da der Luftraum über Kuwait nach den iranischen Angriffen gesperrt worden sei, sagt der Chef der staatlichen Fluggesellschaft. Die Behörden im Land seien auf eine solche Situation gut vorbereitet gewesen. Der Flughafen von Kuwait war wegen des Kriegs am Golf bereits für mehrere Wochen geschlossen gewesen. Erst vorgestern hatte er seinen Betrieb wieder aufgenommen. Auch im Inselstaat Bahrain hat es in der Nacht Luftalarm gegeben. Die iranischen Revolutionsgarden behaupten, sie hätten dort das Hauptquartier der 5. Flotte der US-Marine angegriffen. Als Reaktionen auf einen US-Angriff auf einen Öltanker, der versucht habe, den Iran zu erreichen. Bereits gestern hatte der Iran Drohnen auf Kuwait abgeschossen. Das Land ist durch den Krieg am Golf und die de facto Blockade der Straße von Hormus mit am stärksten betroffen, vor allem wirtschaftlich. Kuwait ist vom Ölexport abhängig. Im April konnte aus dem Staat kein einziger Tropfen des Rohstoffs ausgeführt werden. Für den Mai liegen noch keine abschließenden Daten vor. Das Land beherbergt mehrere US-amerikanische Militärbasen. Das iranische Außenministerium warf den Regierungen von Kuwait und Bahrain vor, selbst verantwortlich für die Angriffe zu sein, da sie ihr Staatsgebiet für Militäroperationen der USA zur Verfügung gestellt hätten. Der kuwaitische Journalist Daheim Al-Kartani widerspricht vehement. Der heutige Tag sei ein Wendepunkt, sagte er im Programm von Al Jazeera. Wir rufen die Golfstaaten und die anderen arabischen Staaten auf, sich zu positionieren. Das iranische Regime ist wie Krebs. Es wird nicht an den Grenzen von Kuwait Halt machen. Der Iran behauptet, nur aus Selbstverteidigung zu handeln. Das Land war Ende Februar von Israel und den USA angegriffen worden, hatte daraufhin die mit den USA verbündeten arabischen Staaten am Golf mit hunderten Drohnen und Raketen beschossen. Indirekte Gespräche zwischen dem Iran und den USA haben die Lage etwas beruhigt. Seit 2 Monaten hat es nur noch vereinzelte gegenseitige Angriffe gegeben. Nach Ansicht von US-Präsident Trump gilt aktuell eine Waffenruhe. Die ist durch den Beschuss des Flughafens von Kuwait allerdings noch wackeliger geworden. Immerhin, der Betrieb am Flughafen von Kuwait wurde nach wenigen Stunden wieder aufgenommen, mit Abflügen von einem anderen Terminal aus.
2: Moritz Behrendt berichtete und von einem großen Konflikt zum anderen. NATO-Generalsekretär Rutte ist heute nach Kiew gereist. Die ukrainische Hauptstadt und andere Regionen wurden ja zuletzt immer wieder schwer von russischen Raketen und Drohnen getroffen. Rutte lobte gleichwohl die jüngsten militärischen Erfolge der Ukraine in ihrem Abwehrkampf gegen Russland. Denn Kiew gelingt es immer häufiger, mit Drohnen tief nach Russland vorzudringen. Heute traf es St. Petersburg. Björn Blaschke weiß mehr.
5: Niemand sei bei den Drohnenangriffen ums Leben gekommen, das teilte der Gouverneur von St. Petersburg mit. Das russische Verteidigungsministerium bestätigte die Attacken. Insgesamt habe die Flugabwehr während der Nacht 354 ukrainische Drohnen, die auf die Infrastruktur der Stadt zielten, abgeschossen, so das Verteidigungsministerium weiter, ohne Einzelheiten zu nennen. Die bieten nicht offizielle russische Medien und Filmaufnahmen. Die zeigen, dass die größte Ölumschlaganlage im Nordwesten Russlands zeitweilig in Flammen stand. Auch über der Kronstädter Marinewerft, die zu St. Petersburg gehört, stieg Qualm auf. Damit es keine solchen Anschläge gibt, wird die spezielle Militäroperation fortgesetzt, erklärte Kreml-Sprecher Dmitri Peskow. Eine Ankündigung zur Fortsetzung des Kriegs gegen die Ukraine. Laut Peskow auch plant sein Chef, Wladimir Putin, weiterhin morgen eine Rede beim Petersburger Wirtschaftsforum zu halten. Offiziell werden rund 20.000 Besucher aus 130 Ländern zu dem Treffen erwartet. Das Forum gilt in gewisser Weise als Aushängeschild für die angeblich sichere Wirtschaftskraft Russlands. Es sind aber gerade die ukrainischen Drohnenangriffe auf russische Ölproduktionsstätten, die der Wirtschaft des Landes schaden. In mehreren Landesteilen, auch im Großraum Moskau, wird das Benzin jetzt rationiert und bis November darf kein Flugbenzin mehr exportiert werden.
2: Der Bericht von Björn Blaschke. Computersoftware, KI-Anwendungen oder Halbleiter. Vieles von dem, was Menschen und Firmen in der EU nutzen, ist außerhalb Europas entwickelt und produziert worden. Angesichts der Beobachtung, dass manche Staaten Produkte und Handel zunehmend als Machtmittel gegen Handelspartner in den internationalen Beziehungen einsetzen, will die EU-Kommission hier nun deutlich umsteuern. Sie hat heute ein Gesetzespaket vorgestellt, das die EU technisch unabhängiger machen soll. Klaus Remme weiß mehr.
6: Wenn Vizekommissionschefin Henna Virkkunen an die Zukunft denkt, dann sieht sie europäische Unternehmen mit Software made in Europe. Krankenhäuser, die mit künstlicher Intelligenz aus Europa arbeiten und europäische Start-ups, die zu globalen Champions werden. Wie weit der Weg dahin ist, wird klar, wenn Virkkunen die Gegenwart beschreibt.
7: Today we simply rely on non-EU providers for over than 80% of our digital products, services and infrastructure.
6: Wir sind mit Blick auf digitale Technologien zu mehr als 80% von Nicht-EU-Staaten abhängig, so ihr Befund. Mit einem Paket an Maßnahmen und Gesetzesvorschlägen für technologische Souveränität soll sich das nun ändern. Beispielsweise werden in der EU zurzeit gerade einmal 10% der weltweit produzierten Chips hergestellt. Nicht nur soll die Produktion skaliert werden. Oliver Schenk, CDU-Abgeordneter im Europäischen Parlament, lobt vor allem einen neuen, wie er sagt, ganzheitlichen Ansatz.
8: Die gesamte Lieferkette, die ganze Wertschöpfungskette wird in den Blick genommen. Von Chipdesign über Packaging bis hin zu Startups und Fachkräften. Es geht um Geschwindigkeit. Wir brauchen mehr Risikokapital und eine verlässliche Finanzierung.
6: Den Investitionsbedarf allein für diesen Bereich veranschlagt die Kommission auf zusätzlich 120 Milliarden Euro. Der massive Ausbau von KI-Rechenzentren ist weiterer Bestandteil der Kommissionsvorschläge. Die Kapazität dieser Zentren soll in den kommenden 5 bis 7 Jahren verdreifacht werden, mit entsprechenden Folgen für den Energieverbrauch. KI-Rechenzentren sind Stromfresser. Sie verbrauchten 2024 so viel Strom wie 20 Millionen Haushalte, rechnete Energiekommissar Jürgensen heute vor. In 4 Jahren rechnet man aber schon mit einem mehr als doppelt so hohen Bedarf für die Zentren. Wie unabhängig europäisch diese Zentren dann sein werden, ist auch fraglich, sagt der grüne Europaabgeordnete Sergej Lagodinsky. KI-Zentren benötigen schließlich KI-Chips.
9: Es ist nicht abzusehen, ab wann wir europäische Chips, die geeignet sind für solche KI-Produktion, selber herstellen würden. Dann ist natürlich die Frage, wie wollen wir denn diese großen KI-Fabriken mit amerikanischen Chips bestücken und dann gleichzeitig uns für unabhängig erklären.
6: Teuer wird es in jedem Fall. Die Kosten für den Ausbau der Rechenzentren schätzt die Kommission auf 200 Milliarden Euro bis 2036. Weitere 100 Milliarden werden für den Aufbau einer eigenständig europäischen Cloud-Infrastruktur fällig. Und das ist bei weitem nicht alles. 800 Milliarden stehen insgesamt auf dem Preisschild für technologische Souveränität, privates Kapital inklusive. Europäische Daten sollen gestaffelt nach 4 Stufen geschützt werden. Kriterien sind die Dateninfrastruktur, wo die Datenspeicher stehen, und die Kontrolle über die Entwicklung der Software. Die Stufe 3 und 4 habe hohe Auflagen, einen sogenannten Kill-Switch außerhalb der EU, also die Möglichkeit, Datenflüsse in Europa quasi abzuschneiden, wolle man unbedingt vermeiden, so Virkkunen.
2: Klaus Remmer aus Brüssel und zum EU-Gesetzespaket für digitale Souveränität auch ein Kommentar hier im Deutschlandfunk ab 19:05 Uhr. Wir bleiben in Brüssel. Die EU-Kommission machte heute auch zu den Schuldenregeln der Gemeinschaft einen Vorschlag. Unter anderem will sie es den Mitgliedstaaten erlauben, mehr Schulden aufzunehmen, wenn sie mehr in regenerative Energien investieren. Moritz Küpper hat sich die Vorstellung angeschaut.
10: Valdis Dombrovskis gibt sich zuversichtlich. Europas Wirtschaft zeige sich widerstandsfähig, so der EU-Wirtschaftskommissar, obwohl es eine Krise nach der anderen gebe. Nach Corona-Pandemie, Russlands Angriff auf die Ukraine, die Zollverwerfung mit den USA, nun die Energiekrise infolge des amerikanisch-israelischen Angriffs auf den Iran. Und trotz aller Widerstandsfähigkeit erlaubt die EU-Kommission nun, ihren Mitgliedstaaten mehr Schulden zu machen. Es gehe darum, den Mitgliedstaaten für den Wandel zur sauberen Energie mehr Spielraum zu geben, so Dombrovskis, sprich mehr Schulden zu erlauben. Aufgrund von Anfragen aus den Mitgliedstaaten können, so der EU-Wirtschaftskommissar, Spielräume, die eigentlich für Verteidigungsausgaben vorgesehen waren, auch für die Wende hin zur grünen Energie genutzt werden. Vor gut einem Jahr hatte die EU-Kommission entschieden, dass jedes EU-Land 4 Jahre lang zusätzlich jährlich 1,5% seiner Wirtschaftsleistung für Verteidigung ausgeben kann, ohne damit gegen die europäischen Fiskalregeln zu verstoßen. Normalerweise müssen die EU-Länder ihre Haushaltsdefizite unter 3% des Bruttoinlandsprodukts halten, was viele aber nicht schaffen. Dieser zusätzliche Spielraum soll nun im Zuge der Energiekrise breiter genutzt werden können. Innerhalb dieses 1,5%-Rahmens, so Dombrovskis, können nun im laufenden Jahr sowie 2027 und 2028 jeweils maximal 0,3% des BIP auch für Ausgaben etwa in der Förderung von Photovoltaikanlagen oder Investitionen in die Energie effizient genutzt werden können. Für die 3 Jahre insgesamt muss eine Obergrenze von 0,6% eingehalten werden. Vor allem Italien mit Ministerpräsidentin Giorgia Meloni hatte auf eine Ausnahme von den strengen EU-Schuldenvorgaben gedrängt. Auch aus Spanien kam der Wunsch nach mehr Flexibilität wegen der Energiekrise.
11: Wenn der Europäische Stabilitäts- und Wachstumspakt glaubwürdig sein will, dann müssen wir aufhören, ständig über neue Ausnahmen zu reden,
10: kritisiert dagegen Markus Ferber, wirtschaftspolitischer Sprecher der EVP-Fraktion im Europäischen Parlament.
11: In diesem Jahr die Energiepreise, im letzten Jahr die Verteidigungsausgaben. Keiner weiß, was nächstes Jahr auf uns zukommt. Der Stabilitätspakt sorgt dafür, dass die Mitgliedstaaten dauerhaft handlungsfähig bleiben, um ihre Aufgaben auch budgetär erfüllen zu können. Wer heute die Ausnahmen fordert, treibt die Verschuldung nach oben und verlagert die Verantwortung zur Lösung der Herausforderungen auf die nächste Generation.
10: Sein Fazit?
11: Investitionen in den Energiesektor sind notwendig, haben aber keine besondere Herausforderung in diesen Zeiten. Deswegen macht die Ausnahme, die die Kommission jetzt gewährt hat, keinen Sinn.
10: In ihrer Bestandsaufnahme ruft die Kommission Deutschland dazu auf, seine Verteidigungsausgaben und die Verteidigungsbereitschaft zu stärken und dabei sicherzustellen, dass die höheren Ausgaben effizient eingesetzt und langfristig finanzierbar seien. Von der Eröffnung eines Defizitverfahrens sieht sie jedoch erneut ab, trotz eines Defizits von 4,25% für das Jahr 2026. Während das laufende Verfahren gegen Malta aufgehoben werden soll, schlägt die Kommission dagegen vor, ein Verfahren gegen Bulgarien zu eröffnen. Wegen eines zu hohen Defizits sind derzeit außerdem Strafverfahren gegen Österreich

0: zusammengefasst.
1: Im Bundesinnenministerium zeigt man sich unbeeindruckt von der Kritik aus Brüssel an den deutschen Grenzkontrollen. Man habe das Schreiben der Kommission zur Kenntnis genommen, sagt Ministeriumssprecherin Elena Singer.
2: Allerdings ändert das für uns unmittelbar nichts. Wir sehen hier keine unmittelbaren Auswirkungen dieser Stellungnahme. Und ich kann noch mal betonen, die Grenzkontrollen an den deutschen Binnengrenzen werden fortgesetzt.
1: In einer Stellungnahme hatte die EU-Kommission sich für ein schrittweises Ende der deutschen Grenzkontrollen ausgesprochen. Deutschland kontrolliert an der Grenze zu Österreich seit vielen Jahren. Dann kamen zuerst die östlichen Landesgrenzen dazu. Seit September 2024 finden Kontrollen an allen Grenzen statt. Weil in dem Jahr das europäische Recht geändert wurde, bewertet die Kommission nur die Anordnungen seitdem. Erst durch die SPD-Politikerin Nancy Faeser, dann in intensivierterer Form durch ihren Nachfolger als Innenminister Alexander Dobrindt, CSU. Solche Kontrollen sind im Schengen-System an sich nicht vorgesehen. Ausnahmen sind an sich nur in engen Grenzen möglich, jeweils höchstens für 6 Monate. Die Kommission schreibt nun Deutschland und anderen Ländern ins Stammbuch, dass es dafür einer plötzlichen Überforderung bedarf. Sonst kann an sich nur die Kommission neue Regeln aufstellen. Vor allem zu Beginn, so sinngemäß die Kritik aus Brüssel, sei Deutschland sehr schlampig mit den formellen Regeln umgegangen, habe Fristen nicht eingehalten. Warum etwa auch Kontrollen an der Grenze zu Luxemburg nötig seien, habe Deutschland gar nicht begründet. Es seien viele Beschwerden von Einzelpersonen und Unternehmen eingegangen. In der Sache weist die Kommission auf die sehr deutlich gesunkene Zahl von irregulären Grenzübertritten hin, die Deutschland als Grund für die Kontrollen angibt. Schon 2024 seien die deutschen Asylantragszahlen um über 30% gesunken, 2025 nochmal um über 50%. Das sei ein allgemeiner Trend, schon deshalb könne das nicht nur auf die deutschen Kontrollen zurückzuführen sein, sondern, so die Kommission, unter anderem auch auf den Schutz der Außengrenzen. Konstantin Ruschka ist Professor für Sozialrecht und Fachmann in der Frage. Er betont vor allem die Kritik der Kommission,
3: dass man mit den Nachbarstaaten nicht gesprochen hat, bevor man das eingeführt hat, also die Kooperationsverpflichtung missachtet hat, was die Nachbarstaaten, insbesondere Polen, Luxemburg und Frankreich, auch angemerkt hat. Und dann wurde gesagt, und wenn Deutschland daran gearbeitet hätte, die Rückübernahmeabkommen mit den Nachbarstaaten zu aktualisieren, hätte man die Grenzkontrollen wahrscheinlich gar nicht gebraucht.
1: Für ihn bedeutet das?
3: Deutschland wird extrem stark kritisiert, wenn man die diplomatische Sprache mal wegnimmt.
1: Ausdrücklich erhebt die Kommission aber keine Forderung und nennt die deutschen Maßnahmen auch nicht rechtswidrig. Marcel Emmerich, innenpolitischer Sprecher der Grünen im Bundestag, kritisiert das.
4: Die Europäische Kommission hat eigentlich die Aufgabe, die Verträge der EU durchzusetzen. Und mit Blick darauf, dass die Grenzkontrollen mehrfach als rechtswidrig beurteilt worden sind vom Europäischen Gerichtshof, aber auch von deutschen Gerichten, ist es eigentlich viel zu leise, was die Europäische Kommission da in ihrer Stellungnahme mitteilt, und fast schon peinlich mit Blick auf die Werte der EU.
1: Wann also wird Deutschland die Kontrollen aufheben?
2: Wenn die Außengrenzen der EU funktionieren, werden wir darüber nachdenken, dass man auch im Inneren der EU bei den EU-Binnengrenzen wieder Lockerungen zulassen kann.
1: So, ohne Kriterien zu nennen, wann das der Fall ist, die Ministeriumssprecherin.
0: Aus Berlin, Gudula Geuter, und wir bleiben in der Hauptstadt. Bundesgesundheitsministerin Nina Warken von der CDU will ihr Sparpaket zur Eindämmung der Gesundheitskosten möglichst schnell Gesetz werden lassen. Der Hausärztinnen- und Hausärzteverband hat dagegen heute eine bundesweite Protestkampagne gestartet. Er kritisiert, dass einige Extravergütungen für Hausärzte wegfallen sollen. Widerstand kommt nicht nur von hier, sondern auch aus dem Bundesrat. Allerdings ist die Länderkammer hier nicht zustimmungspflichtig, also das Gesetz könnte hier am Ende durchgehen. Volker Findhammer mit Einzelheiten.
5: Ganze 64 Seiten umfassen die Empfehlungen von 5 Ausschüssen im Bundesrat zum Gesetz zur Stabilisierung der Beitragssätze in der gesetzlichen Krankenversicherung von Gesundheitsministerin Nina Wagen. Und ziemlich häufig ist darin die Formulierung zu finden, Artikel Nummer X Absatz Y ist zu streichen. Und das betrifft konkret die Streichung mehrerer vorgesehener Ausgabenkürzungen bei den Krankenhäusern, den Arztpraxen, den Apotheken und der Pharmabranche. So heißt es etwa im Blick auf die Krankenhäuser: Zwar sollten auch sie einen Beitrag zur Konsolidierung der Finanzen der gesetzlichen Krankenkassen leisten, aber die Sparmaßnahmen dürften nicht zu einem Kliniksterben führen und in einer kalten und ungesteuerten Strukturbereinigung münden. Die Kliniken sollen rund 4 Milliarden Euro zu dem über 16 Milliarden Euro umfassenden Sparpaket der Gesundheitsministerin im kommenden Jahr beitragen, und die Länder wollen zumindest einen Teil davon zurückgenommen wissen.

0: Aber eingefordert wird von den Bundesratsausschüssen auch eine größere Mitfinanzierung der Krankenkosten bei den Bürgergeldbeziehern durch Steuermittel aus dem Bundeshaushalt. Eugen Brüsch, der Vorstand der Deutschen Stiftung Patientenschutz, leitet aus den geballten Einwänden aus den Ländern eine Forderung an die Gesundheitsministerin ab. Nina Wagen müsse endlich erkennen, dass besonders Sozialgesetze nicht in wissenschaftlichen Zirkeln gemacht werden dürften. Und im Blick auf die noch ausstehenden Pläne zur Pflegereform der Ministerin fügte Brüsch am Morgen im Deutschlandfunk an:
1: Allgemein bekannt ist ja, dass beispielsweise der Bund und die Länder für die Schieflage in der Pflegeversicherung zuständig sind. Wenn wir die 5,5 Milliarden pandemiebedingte Lasten zurückzahlen würden vom Bund und die Rente für die pflegenden Angehörigen übernehmen, dann hätten wir schon eine deutliche Entlastung. Und wenn selbst die Länder endlich mal ihre Verantwortung für die Investitionen in die Pflegeeinrichtungen übernimmt, dann hätten wir 3,5 Milliarden. Sie sehen, das Problem ist zunächst mal hausgemacht von Bund und Ländern selbst.
0: Die Ausschussempfehlungen im Bundesrat lehnen aber auch die geplante Erhöhung des Apothekenabschlags ab, mit der Begründung, viele Apotheken befänden sich in einer zunehmend kritischen wirtschaftlichen Situation. Steigende Personal-, Energie- und Betriebskosten stünde ein seit dem Jahr 2013 nicht mehr erhöhtes Fixum der Apothekenvergütung gegenüber. Das betont heute auch Thomas Preis, der Präsident der Bundesvereinigung der Deutschen Apothekerverbände.
2: Wir haben schon 13 Jahre gespart und weitere Sparmaßnahmen, eine Erhöhung des Abschlages, wird von uns ganz klar abgelehnt.
0: Aber unabhängig von den weiteren Sparplänen hat das Bundeskabinett heute beschlossen, das sogenannte Apothekenfixum für jedes ausgegebene verschreibungspflichtige Medikament per Verordnung ab Juli um 65 Cent auf dann 9 Euro und ab dem kommenden Jahr auf 9,50 Euro anzuheben, um die Apotheken zu entlasten. Im Bundesrat soll am 12. Juni darüber abgestimmt werden, welche der Ausschussempfehlungen man sich zu eigen macht. Am selben Tag findet nach bisheriger Planung auch die erste Lesung der Spargesetze im Bundestag statt. Und gerade für Gesundheitsministerin Nina Wagen dürfte es spannend werden, inwieweit der Bundesrat ihre Reformpläne ausbremsen will.
3: Volker Findhammer. Wir gehen nach Großbritannien. Dort sorgt ein Fall in Southampton derzeit für Empörung. Ein weißer Student war im Dezember von einem Angehörigen der Religionsgemeinschaft der Sikh niedergestochen worden und wenig später gestorben. Die anrückende Polizei hatte damals Täter und Opfer verwechselt. Am vergangenen Montag wurde der wahre Täter verurteilt. Gestern kam es nun in Southampton zu gewaltsamen Protesten. Christine Heuer zeichnet die gesamte Geschichte nach.
4: Es fällt nicht leicht, die Aufnahmen der Polizeibodycam vom 3. Dezember 2025 anzuschauen. Zu sehen ist, wie der 18-jährige Student Henry Nowak zusammengekrümmt am Boden liegt. Ein Beamter bückt sich über ihn. Henry hat Schwierigkeiten zu sprechen, aber die Worte "Ich bin niedergestochen worden" wiederholt er immer wieder.
5: Okay, Stud. Right, let's get you out of there, shall we? Oh.
4: Du bist niedergestochen worden, fragt der Polizist. Dann sagt er, das glaube ich dir nicht, Kumpel, und legt dem sterbenden Jungen Handschellen an.
5: You've been stabbed, whereabouts? I don't think you have, mate.
4: Henry wird aufgefordert, seine Hände auf dem Rücken zu verschränken. Er keucht und sagt immer wieder, I can't breathe, ich bekomme keine Luft.
5: Put the hand in the cuff, mate.
4: Henry Nowak stirbt noch am Tatort in Southampton. Der 23-jährige Täter Vikram Digwa gehört der Glaubensgemeinschaft der Sikh an. Er begegnete Henry Nowak, als der in einer Wohnstraße auf dem Heimweg von einer Party war. Fünfmal stach er auf ihn ein, ein Stich ins Herz war tödlich. Ein Anwohner wählte den Notruf. Als die Polizisten eintrafen, erzählte Digwa ihnen, Nowak habe ihn rassistisch beleidigt. Eine Lüge, wie sich im Prozess herausstellte. Die Beamten fragten Digwa, ob er verletzt sei. Sie glaubten dem Täter, dem Opfer glaubten sie nicht. Anfang der Woche wurde Vikram Digwa zu einer lebenslangen Haft verurteilt, von der er mindestens 21 Jahre absitzen muss. Henry Nowaks Familie forderte ausdrücklich, wir wollen nicht, dass Henrys Tod ausgeschlachtet wird, um noch mehr Spaltung, Hass und Spannungen auszulösen. Worte, die auch Nigel Farage, Vorsitzender der rechtspopulistischen Partei Reform UK, gehört haben dürfte. Um dann genau das zu tun, was die Novaks vermeiden wollten, die Stimmung weiter anzuheizen.
6: Henry's family have responded to this in just the most extraordinarily dignified way. But I suggest the rest of us respond to this with pure, cold rage.
4: Unverfälschte kalte Wut, dazu rief Nigel Farage auf und viele folgten seinem Ruf. In Southampton versammelten sich gestern hunderte Demonstranten mit dem Schlachtruf White Lives Matter. Sie glauben, dass die Polizei in Großbritannien nach zweierlei Maß handelt, dass sie People of Color grundsätzlich besser behandelt als weiße Briten, dass sie überall Rassismus wittert, auch dort, wo er gar nicht in Erscheinung getreten ist, wie im Fall von Henry Novak. Am Nachmittag begannen die Demonstranten in Southampton, Polizeibeamte regelrecht zu jagen. Sie verfolgten sie und warfen Mülltonnen nach ihnen. Es dauerte nicht lange, bis Steine flogen. 11 Polizisten wurden verletzt. Videoaufnahmen zeigen, wie sich Polizisten und der wütende Mob in 2 Blöcken gegenüberstehen. Unverfälschte kalte Wut hatte Nigel Farage gefordert. Und diesmal stellen Konservative und Sozialdemokraten sich in seltener Geschlossenheit gegen den Rechtspopulisten auf. Die Untersuchung, warum die Polizisten in Southampton sich verhielten, wie sie sich verhielten, wird 3 Monate dauern. Danach will die Regierung, wenn sie es für nötig hält, Konsequenzen ziehen.
3: Christine Heuer meldete sich auch aus London und dazu auch ihr Kommentar hier im Deutschlandfunk ab 19.05 Uhr. Das waren die Informationen am Abend im Namen des Abendteams. Dank Silvia Engels fürs Zuhören. Ihnen einen angenehmen Abend.
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8: Wenn Apotheken schließen, es liegt nicht nur am Versandhandel. Von Nikolaus Nützel.
9: Also hier ist das alte Ladenlokal. Das steht jetzt natürlich schon seit einiger Zeit leer. Am 27. August hatten wir hier geschlossen.
10: Also Mitte letzten Jahres. Florian Haustein steht vor einem Gebäude in der Freisinger Innenstadt, in dem er 14 Jahre lang eine Apotheke geführt hat. Dann kam er zum Ergebnis, sie trägt sich nicht mehr. Früher hatte er 2 Apotheken, jetzt ist es noch eine. Aber nicht nur er hat sich entschlossen, einen Standort aufzugeben. Innerhalb kurzer Zeit haben Kollegen hier in der Nähe, nördlich von München, 2 weitere Apotheken dicht gemacht. Im Zentrum von Freising ist Hausteins Betrieb mit dem klassischen Namen Marienapotheke übrig geblieben.
9: Letzten Endes sind 4 Apotheken in eine Apotheke hineingeflossen. Und ja, das ist jetzt Stand der Dinge.
10: Die Entscheidung, sich auf einen Standort zu beschränken, sei ihm nicht leicht gefallen, sagt er.
9: Es war schwer. Ja, natürlich war es schwer. Sich zu überlegen, wie lange können wir es noch machen? Können wir es vielleicht doch nicht mehr machen? Es hängt ja doch so ein bisschen Herzblut auch daran.
10: Im Jahr 2008 hat die Zahl der Apotheken in Deutschland mit mehr als 21.000 einen Höchststand erreicht. Seitdem schrumpft sie von Jahr zu Jahr. Eine von 5 Apotheken hat in den vergangenen knapp 2 Jahrzehnten geschlossen. Zur Frage, ob dadurch ein echtes Problem für die Patienten entsteht, gibt es allerdings unterschiedliche Einschätzungen. Und auch zur Frage, wie sich diesem Problem, wenn es denn eines ist, begegnen lässt. Gut 500 Kilometer von Freising entfernt in Berlin wertet Iris an der Heiden Zahlen über das sogenannte Apothekensterben aus. Sie ist Projektleiterin am privaten Forschungsinstitut IGES und hat sich im Auftrag der gesetzlichen Krankenkassen Daten aus den Jahren 2020 bis 2025 genauer angeschaut. Alleine in diesem Zeitraum haben bundesweit rund 3000 Apotheken dicht gemacht. Ein Rückgang um 12%. Doch interessanter findet die Statistikerin eine andere Zahl.
11: Das klingt erstmal dramatisch. Wir sehen aber auch, dass sich die Erreichbarkeit dadurch nur für weniger als 1% der Bevölkerung tatsächlich verschlechtert hat.
10: Denn oft sei es wie bei Florian Haustein in Freising. Die eine Apotheke, die er geschlossen hat, lag von seiner anderen Apotheke, die er weiter betreibt, nur rund 70 Meter entfernt. Das sei eine durchaus typische Konstellation, sagt die IGES-Forscherin Iris an der Heiden.
11: Dass wir dort noch andere Apothekenstandorte oder auch Neugründungen im direkten Umfeld haben. Und das führt dann eben dazu, dass sich für die Menschen erstmal gar nicht so viel ändert, wie man denken könnte.
10: Ist dieses Apothekensterben also vielleicht gar nicht so schlimm, zumindest nicht für die Patienten? Nicht weit vom Arbeitsplatz der Projektleiterin am Berliner IGES-Institut zeigten Apothekerinnen und Apotheker Ende März in Berlin, dass sie das Ganze anders sehen. Auch in München, Hannover und Düsseldorf gab es Proteste. Bei der Kundgebung in der Hauptstadt stellte Thomas Preis, der Chef des Apothekerdachverbandes ABDA, eine zentrale Forderung.
12: Jahrzehntelanger Honorarstillstand, liebe Kolleginnen und Kollegen, jahrzehntelanger Honorarstillstand muss endlich ein Ende haben.
10: 13 Jahre ist es her, dass der fixe Betrag, den Apotheken für ihre Arbeit erhalten, wenn sie ein verschreibungspflichtiges Medikament abgeben, zum letzten Mal angehoben wurde auf 8,35 Euro. Die Bundesregierung hatte schon seit Jahren eine bessere Bezahlung der Apothekerinnen und Apotheker in Aussicht gestellt. Am 22. Mai hat der Bundestag mit der Regierungsmehrheit eine schrittweise Anhebung auf 9,50 Euro beschlossen. Hans-Peter Hubmann, der Vorsitzende des Deutschen Apothekerverbandes, hofft auf eine Trendwende.
13: Es geht nochmal nach unten, aber wenn die Erhöhung des Packungshonorars jetzt kommt, dann sollten wir erstmal ein gewisses Plateau erreichen.
10: Iris Anderheiden vom Forschungsinstitut IGES bezweifelt allerdings, ob diese Rechnung 1:1 aufgeht. Die nun beschlossene pauschale Erhöhung des Packungshonorars hält sie für problematisch.
11: Haben wir wirklich hier eine besondere Schieflage in der Hinsicht, dass besonders große Apotheken, denen es wirtschaftlich deutlich besser geht als den Standortgefährdeten, dass die stärker davon profitieren würden von einer solchen recht pauschalen Vergütungserhöhung dieses festen Betrags, der gezahlt wird, für wenn eine Packung abgegeben wird?
10: Der Apothekerverbandschef Hubmann ist trotzdem zuversichtlich, dass ein höheres Packungshonorar das, wie er es nennt, Apothekensterben stoppen kann. Und er betont, wenn zusätzliches Geld von den Krankenkassen an die Apotheken fließt, dann gehe es nicht nur darum, den Inhaberinnen und Inhabern ein möglichst gutes Einkommen zu sichern. Ihm ist ein Aspekt wichtig, der aus den nackten Zahlen nicht sofort hervorgehe. Es gebe Kunden, die eine Schließung stärker spüren als andere.
13: Und das sind genau die Personen, die auf eine ortsnahe Apotheke sehr stark angewiesen sind. Das sind immobilere Leute, sind ältere Leute, die nicht so ganz einfach die öffentlichen Verkehrsmittel benutzen können, die auch nicht unbedingt Angehörige haben, die sie auch zu weiter entfernten Apotheken hinfahren.
10: Wie viele Apotheken Deutschland braucht, damit auch solche Patienten versorgt werden können, darüber macht sich auch Thorsten Dibbert Gedanken. Der 55-Jährige arbeitet in einer IT-Firma. Seit seinem 20. Lebensjahr leidet er an Schuppenflechte, in der Fachsprache Psoriasis. Dibbert ist ehrenamtlich im Vorstand des Deutschen Psoriasis-Bundes aktiv. Seine Symptome seien sehr typisch gewesen, als die Krankheit vor 35 Jahren ausbrach, erzählt er.
14: Ganz stark die Schuppenmaße. Bei mir war das tatsächlich am Rücken, am Kopf, also die typischen Stellen auch am Ellenbogen.
10: Starke Hautschuppen seien schon sehr unangenehm, sagt Dibbert. Die Symptome können aber auch noch weit heftiger ausfallen.
14: Eine Bekannte, die hatte das sehr stark an den Füßen, die kann dann extrem schlecht laufen, weil halt es dann alles aufreißt und wund ist. Und tatsächlich kenne ich auch Leute, die nur Handschuhe anhaben, weil die Hände offen sind.
10: Gerade chronisch Kranke hätten einen besonderen Blick auf die Frage, wie viele Apotheken es gibt, sagt Dibbert. Besonders dann, wenn sie auf dem Land wohnen. Er selbst lebt in einem 200-Einwohner-Dorf, 30 Kilometer nördlich von München.
14: Wir hatten tatsächlich früher eine Apotheke in Kranzberg, unserem Nachbarort. Das waren 5 Kilometer entfernt. Die gibt's leider nicht mehr. Jetzt muss ich 10 Kilometer fahren.
10: Für ihn selbst sei die größere Entfernung zur nächsten Apotheke kein großes Problem, sagt er. Aber es gäbe ja auch Menschen, die kein Auto haben.
14: Hier gibt's keinen regelmäßigen Bus. Es gibt einen Rufbus. Da bin ich dann irgendwie 2-3 Stunden unterwegs, um mein Medikament zu holen. Und dann sage ich, dann muss man vielleicht schon nochmal überlegen, was heißt denn jetzt diese Versorgung? Und ich glaube tatsächlich, da sind wir an einem Punkt, der tut weh langsam.
10: Seitdem im Jahr 2008 die Zahl der Apotheken einen Höchststand erreicht hat, gab es allerdings nicht nur Schließungen, sondern auch Neueröffnungen. Im Jahr 2010 hat die Apothekerin Verena Russ im Münchner Stadtteil Moosach den Schritt in die Selbstständigkeit gewagt.
15: Für mich war Pharmazie ein interessanter Studiengang und ich habe nach dem Studium einfach mal alles angeguckt, was es für die Pharmazie gibt, Krankenhaus, Industrie, Wissenschaft. Dann gab es die Möglichkeit, sich selbstständig zu machen und dann habe ich mir gedacht, warum nicht?
10: Die promovierte Pharmazeutin will aber auch unternehmerisch erfolgreich sein. Sie hat sich mit Kollegen zu einem Verbund zusammengeschlossen, der im Großraum München 7 Standorte umfasst, die Mary's Apotheken. benannt nach dem Kindermädchen Mary Poppins, das in dem Filmklassiker aus dem Jahr 1964 ein fröhliches Lebensmotto hat, das zu Apotheken passt.
16: Ein Löffelchen voll Zucker versüßt jede Medizin.
10: Im Verbund der Marys Apotheken versuchen die Besitzer, zusammen besser zurechtzukommen, etwa beim Einkauf.
16: Also wenn wir uns zusammentun und sagen, wir möchten uns für einen Großhandel entscheiden, um dort einzukaufen, haben wir eine andere Schlagkraft, wenn wir mit mehreren Apotheken zusammen auftreten, als wenn wir als Einzelapotheke auftreten. Damit können wir Konditionen besser verhandeln.
10: Und Verena Russ nutzt neue Möglichkeiten, die die Politik den Apotheken in den vergangenen Jahren eröffnet hat. Etwa die Möglichkeit zu impfen, die 2022 eingeführt wurde. Dafür hat sie ein Impfzimmer in ihrer Apotheke eingerichtet.
16: Das Team und ich fanden das eine super Sache, dass wir in der Apotheke Grippeimpfungen und Covid-Impfungen anbieten dürfen. Hat natürlich dann räumliche Voraussetzungen gehabt, die wir nicht erfüllt haben bis zu dem Zeitpunkt. Und dann waren wir tatsächlich in der Wachstumsschubphase und dann hat sich das ergeben.
10: Akute Existenzängste habe sie nicht, sagt die Apothekerin. Aber den Protesttag, zu dem Berufsverbände Ende März aufgerufen haben, unterstützt sie. Mit ihren Patienten habe sie an diesem Tag darüber gesprochen.
16: Und wenn man das mal so erklärt hat, was da hinten dran hängt, dann gleichzeitig, dass ja auch Miete zu bezahlen ist, Personal zu bezahlen ist und ich auch finde, dass die Tariflöhne immer erhöht werden sollten, wenn es notwendig ist. Aber dass das halt einfach zusammen dann sich irgendwann nicht mehr trägt.
10: Apothekerinnen und Apotheker sind derzeit aber nicht die einzigen, die auf die Straße gehen, weil sie befürchten, dass die Finanzierung durch die gesetzlichen Krankenkassen nicht mehr trägt. Beim Deutschen Ärztetag in Hannover Anfang Mai hatten Mediziner und Psychotherapeuten Trillerpfeifen dabei, um gegen die Sparpläne zu protestieren, mit denen Bundesgesundheitsministerin Nina Warken von der CDU verhindern will, dass die Beiträge zur gesetzlichen Krankenversicherung weiter schnell steigen. Wenn es darum geht, dass Honorare begrenzt werden sollen, sitzen Apotheker und Ärzte also in einem Boot und sie haben ähnliche Forderungen an die Politik. Doch zwischen den verschiedenen Heilberufen gibt es auch Konflikte. Der Präsident der Bundesärztekammer, Klaus Reinhardt, hält überhaupt nichts davon, dass Apotheken impfen und dass dieses Angebot nach dem Willen der Bundesregierung weiter ausgedehnt werden soll.
17: Es sollte völlig klar sein, wenn ein Patient geimpft werden möchte und eine Frage zur Impfung hat, dann geht er zu seinem Hausarzt. So wäre es eigentlich das Normalste der Welt. Und wenn ein Facharzt sich dauerhaft behandelt wird, dann kann er auch diesen fachärztlichen Kollegen und Kollegen selbstverständlich in Anspruch nehmen und fragen. Oder Kinderärzte natürlich selbstverständlich. Aber dass zusätzlich in Apotheken abgefragt wird und dann auch noch geimpft wird, dass der Patient dann nicht so, gehe ich jetzt zum Apotheker, gehe ich zum Arzt, wo gehe ich jetzt hin?
10: Statt Patienten zielgerichteter durchs Gesundheitssystem zu leiten, wie es sich die Bundesregierung vorgenommen hat, stehen dem zusätzliche Angebote in Apotheken nach Ansicht des Ärztepräsidenten entgegen. Die Patienten hätten noch mehr Anlaufstellen und wüssten immer seltener, wohin sie sich als erstes wenden sollen. Höchstens ganz bestimmte Angebote könnten nach Ansicht des Ärztepräsidenten auch in Apotheken gut aufgehoben sein, etwa Beratung zu Arzneien, gerade bei Menschen, die viele Medikamente nehmen.
17: Ich glaube, dass da schon auch natürlich Potenzial der Zusammenarbeit, aber eben der Zusammenarbeit und nicht des krampfhaften Versuches, die Heilberufsqualifikation des Apothekers durch Maßnahmen zu legitimieren, die eigentlich im ärztlichen Bereich sind.
10: Es gibt allerdings noch einen anderen Konflikt, mit dem sich vor Ort Apotheken und ihre Verbände auseinandersetzen müssen. Den Streit um die Rolle von Versandapotheken. Ein Montagmorgen in einem Bus des Aachener Verkehrsverbundes. Die Linie 74 braucht gut eine Viertelstunde für die Fahrt vom Aachener Westbahnhof in ein Gewerbegebiet namens Avantis. Dort gibt es eine Haltestelle, die nach einer Firma benannt ist.
18: Avantis, Doc Morris.
10: Zum Vertriebszentrum der Versandapotheke sind es nur wenige Schritte. Das zwischen der Bushaltestelle und dem weitläufigen Firmengebäude die deutsch-niederländische Grenze verläuft, bemerken Besucher gar nicht. In einem großen, sehr stillen Büroraum erklärt die Chefapothekerin von Doc Morris, Elke Schnitter, was eine Mitarbeiterin gerade tut. Sie hat ein digitales Rezept für das verschreibungspflichtige Schlafmittel Zopiclon auf dem Bildschirm. Ein Warnhinweis leuchtet auf.
19: Wir haben also eine Mengenbeschränkung für Zopiclon. Wir haben bemerkt, dass in den letzten 30 Tagen davon mehr bestellt wird, als wir das abgeben möchten. Und jetzt hat sie die Möglichkeit zu sagen, okay, ich beliefere das nicht. Sie kann sagen, okay, ich schicke das in die Telefonie und sage, wir möchten das pharmazeutisch nochmal abklären lassen, möchten mit den Kunden ins Gespräch gehen, dass wir ihnen darauf hinweisen, dass hier die Einnahmegrenze eben überschritten ist.
10: Bei Doc Morris kennt man alle Vorwürfe, die traditionelle Apotheker gegen Versandapotheken erheben, sehr gut. Etwa den Vorwurf, die Versender würden Patienten nicht wirklich beraten. Den sieht die Chefapothekerin aber als entkräftet an, wenn sie zeigt, wie Doc Morris-Mitarbeiter Bestellungen prüfen und gegebenenfalls Gespräche mit Kunden anbieten. Schnitter kennt auch den Vorwurf, bei Versandapotheken würden Arzneien, die gekühlt werden müssen, zu hohen Temperaturen ausgesetzt. In den Logistikhallen, die insgesamt eine Fläche von rund 5 Fußballfeldern einnehmen, zeigt die Chefapothekerin einen Bereich, in dem kühlpflichtige Medikamente, wie etwa Insulin, für den Versand vorbereitet werden.
18: Die Mitarbeiter nehmen die raus, die kommen hier vorne in die Kühltaschen, die ebenfalls nochmal versehen werden mit Kühlpacks. Das heißt, dort ist nochmal eine Temperierung während des Weges hier rauf gewährleistet. Oben werden sie umgepackt und dann werden sie direkt wieder ins Kühlhaus gebracht. Damit ist gewährleistet, dass dieser Temperaturbereich eingehalten wird.
10: Und der Doc Morris Konzernsprecher Rainer Kern ergänzt, auch bei den Lieferunternehmen, die die Arzneien zu den Kunden bringen, sei eine fachgerechte Kühlung garantiert. Auch er kennt Berichte, wonach es immer wieder vorkomme, dass Lieferungen von Versandapotheken zu hohen Temperaturen ausgesetzt werden. Doch hier würden vermeintliche Schwierigkeiten aufgebauscht, die keine wirklichen Probleme seien, sagt Kern.
20: Wir haben im Moment durch die Online-Apotheken im Jahr etwa 80 Millionen Aussendungen an etwa 26 Millionen Patienten und Kunden in Deutschland. Und wir kennen keinen einzigen dokumentierten Fall, in dem durch die Transportbedingungen ein Arzneimittel in seiner Wirksamkeit beschädigt worden wäre und dadurch ein Patient in Mitleidenschaft gezogen worden wäre. Das heißt, der Arzneimitteltransport per Versand ist sicher. Es gibt ihn seit über 20 Jahren und wir belegen das täglich massenhaft.
10: Am Ende des Rundgangs greift der Konzernsprecher eine Schuldzuweisung auf, die er von Seiten der Vorortapotheken immer wieder hört. Demnach sind die Versender ein wesentlicher Grund für das sogenannte Apothekensterben. Zwar habe der Versandhandel bei verschreibungspflichtigen Arzneien seinen Marktanteil in letzter Zeit verdoppelt, räumt Kern ein. Doch der Anteil liege gerade mal bei 2%.
21: Also es ist nicht so, dass die Online-Apotheken da den Vorortapotheken in irgendeiner Weise das Wasser abgegraben hätten und deswegen dort vermehrt Schließungen hätten stattfinden müssen. Es hat andere Gründe, dass Vorortapotheken schließen. Vornehmlich ist es der harte Wettbewerb zwischen den Apotheken wirklich vor Ort.
10: Es gibt aber nicht nur Kritik der traditionellen Apothekerverbände an der Konkurrenz durch Versandapotheken. Es gibt seit Jahren auch handfeste Rechtsstreitigkeiten. Ganz besonders stören sich deutsche Apothekerverbände daran, dass etwa Doc Morris seinen Kunden Rabatte gewährt, etwa indem für Kassenpatienten die Zuzahlungen übernommen werden. Deutsche Apotheken dürfen das nicht. In Deutschland müssen rezeptpflichtige Arzneien von allen Apotheken unter gleichen Konditionen abgegeben werden. Die Kasse übernimmt den Großteil des Preises, die Patienten leisten eine bestimmte Zuzahlung. Die Versender mit Sitz jenseits der Grenze arbeiten aber nach anderen Regeln. Darüber ärgert sich der Chef des Deutschen Apothekerverbandes Hans-Peter Hubmann.
13: Weil es gegen deutsches Sozialrecht verstößt und die ausschließlich deutsche Patienten beliefern. Aber dieser Verstoß wird nicht geahndet. Das ist das Problem an der Sache.
10: Rainer Kern kennt die Argumente des Apothekerverbandes. Doch die Sache sei einfach, sagt der Konzernsprecher. Doc Morris oder auch die Shop-Apotheke haben ihren Sitz nicht in Deutschland, also müssen sie deutsches Recht nicht anwenden. Das sei auch höchstrichterlich bestätigt.
21: Es gibt mehrere Urteile des Europäischen Gerichtshofs und auch mehrere Urteile des Bundesgerichtshofs, zuletzt auch aus diesem Jahr, die immer wieder zu dem Ergebnis kommen, wir dürfen das, es ist europarechtlich abgesichert und Europarecht schlägt an diesem Punkt Bundesrecht.
10: Zurück in der Marienapotheke in Freising, der inzwischen einzigen Apotheke, die Florian Haustein noch betreibt. Die Gründe dafür seien vielfältig, sagt er. Aber die Konkurrenz durch Versandapotheken gehört aus seiner Sicht mit dazu.
22: Der Versandhandel ist natürlich eine Riesenkonkurrenz für uns. Das kann mir nur ein Dorn im Auge sein, das ist ganz klar.
10: Haustein weiß, dass die Bundesregierung Maßnahmen ergreifen will, um Vorortapotheken wie seine zu stützen. Etwa indem sie jetzt eine Erhöhung des Honorars auf den Weg gebracht hat, das Apotheken bekommen, wenn sie an Patienten verschreibungspflichtige Arzneien abgeben. Aber es habe lange gedauert, bis die lange angekündigte Entscheidung wirklich getroffen wurde, findet Haustein. Und es bleibe ein Grundgefühl.
22: Diese Unsicherheit, diese Unplanbarkeit, einfach, dass man nicht sagen kann, okay, wir können das jetzt bis zur Rente machen. Ich weiß es wirklich nicht.
10: Verena Russ von den Mary's Apotheken in München ergänzt, Versandhändler könnten sicher vieles leisten, was Kunden sich wünschen. Aber Bestellungen online oder per App und Lieferungen nach Hause böten inzwischen auch viele traditionelle Apotheken, so auch ihre. Und noch etwas leisteten sie, sagt die promovierte Pharmazeutin.
16: Wir ordnen ein. Und das würde dann fehlen. Und das, finde ich, ist aktuell in unserer digitalen, schnelllebigen Welt das, was uns als Apotheke verkörpert vor Ort und was den Menschen auch Sicherheit gibt.
10: Aber auch für sie selbst sei die Institution der Vorortapotheke unverzichtbar, sagt sie. Als Ort, wo sie so arbeiten kann, wie sie es möchte.
16: Ich bin sehr zufrieden mit meinem Beruf und ich mag das, ich bin zufrieden. Auch wenn die Zeiten schwierig sind, aber ich glaube, also für mich persönlich ist es das Richtige.
10: Die deutsche Apothekenlandschaft verändert sich. Dass Apotheken jedoch aussterben, ist derzeit nicht absehbar.
8: Das war der Hintergrund. Wenn Apotheken schließen, es liegt nicht nur am Versandhandel. Von Nikolaus Nützel. Redaktion Gerwald Hertha.
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26: Uhr, die Nachrichten. Deutschland ist mit seiner Bewerbung um einen der nicht ständigen Sitze im UNO-Sicherheitsrat gescheitert. Bei der geheimen Abstimmung in der Generalversammlung der Vereinten Nationen in New York erhielt die Bundesrepublik 104 Stimmen und verpasste damit die erforderliche Zweidrittelmehrheit von 127 Stimmen deutlich. Deutschland hatte sich in der Gruppe westeuropäischer und anderer Staaten beworben und unterlag Portugal und Österreich. Beide Länder ziehen nun für 2 Jahre in den Sicherheitsrat mit seinen 5 ständigen und 10 nicht ständigen Mitgliedern ein. Auch Simbabwe sowie Trinidad und Tobago wurden gewählt. Bundeskanzler Merz erklärte in einer ersten Reaktion, das Ergebnis ändere nichts an den Aufgaben, die Deutschland in der UNO gestellt würden. Man bleibe ein verlässlicher Stützpfeiler des multilateralen Systems. Der CDU-Außenpolitiker Hart nannte den Wahlausgang bedauerlich. Er riet dazu, sich künftig frühzeitig mit den anderen europäischen Ländern abzusprechen, um konkurrierende Bewerbungen zu vermeiden. Grünen-Chefin Brandner sagte dem Redaktionsnetzwerk Deutschland, das Ergebnis sei eine Niederlage für Merz und Außenminister Wadephul und die Quittung für eine Außenpolitik, die international an Glaubwürdigkeit eingebüßt habe. Der hessische Verfassungsschutz darf den AfD-Landesverband als rechtsextremen Verdachtsfall beobachten. Das entschied das Verwaltungsgericht Wiesbaden im Hauptsacheverfahren. Es gebe hinreichende Anhaltspunkte dafür, dass die AfD in Hessen Bestrebungen verfolge, die gegen die freiheitliche demokratische Grundordnung gerichtet seien. Dies rechtfertige die Einstufung als Verdachtsfall und die damit verbundene Möglichkeit des Einsatzes nachrichtendienstlicher Mittel. Das Landesamt für Verfassungsschutz hat die hessische AfD 2022 als rechtsextremen Verdachtsfall eingestuft und mit der Beobachtung begonnen. Die Partei hatte dagegen geklagt. Zudem beschloss das Gericht, dass der Verfassungsschutz und das Landesinnenministerium die Öffentlichkeit damals rechtswidrig in einer Pressemitteilung über die Beobachtung der AfD unterrichtet hätten. Dafür habe es in Hessen keine gesetzliche Grundlage gegeben. Die Gewerkschaft Verdi hat für morgen und übermorgen zu Warnstreiks im Handel aufgerufen. Nach Angaben der Arbeitnehmervertreter gilt die Aufforderung für alle Bundesländer, und zwar für den Einzelhandel sowie für den Groß- und Außenhandel. Verdi-Vorständin Zimmer sagte, die Handelsunternehmen stünden wirtschaftlich hervorragend da. Dennoch sollten die Beschäftigten mit Lohnverlusten abgespeist werden. Die Arbeitgeberseite argumentiert, angesichts schwieriger wirtschaftlicher Bedingungen gebe es kaum Spielraum für Einkommenserhöhungen. Die Gewerkschaft fordert 7% Aufschlag und eine Laufzeit des neuen Abschlusses von einem Jahr. Die Arbeitgeber boten zuletzt 2% und eine weitere Erhöhung von 1,5% verteilt über eine Laufzeit von 2 Jahren. Die 5. georgische Präsidentin Zurabishvili hofft auf ein Erstarken der Opposition in ihrem Land. Die Proteste und die Unzufriedenheit in Tiflis nehmen zu, sagte Zurabishvili im Deutschlandfunk. Zwar fehle noch die Konsolidierung zu einer politischen Kraft, dies werde ihrer Ansicht nach aber geschehen, sobald Wahlen anstehen, sagte Zurabishvili. Die pro-russische Regierung Georgiens verschärfe die Repression gegen die Opposition immer weiter. Gleichzeitig habe Präsident Kavelashvili Angst vor der Bevölkerung. Zurabishvili erkennt ihren Nachfolger nicht an. Seit den Wahlen im Herbst 2024 hat die regierende Partei Georgischer Traum den Kurs gegenüber der Opposition deutlich verschärft, teilweise nach russischem Vorbild. Die OSZE spricht von zahlreichen Unregelmäßigkeiten bei der Parlamentswahl. In Tiflis kommt es immer wieder zu Protesten. Seit Dezember 2023 ist Georgien offiziell Beitrittskandidat zur Europäischen Union. Der Wetterbericht, die Lage. Deutschland gelangt in den Einflussbereich eines Sturmtiefs bei Schottland. Die Vorhersage, nachts vor allem im Norden und Westen sowie in Teilen der Mitte Schauer, sonst abklingende Niederschläge und Auflockerungen. Tiefstemperaturen 16 bis 7 Grad am Tag im Osten und Südosten, anfangs heiter bis wolkig, später zunehmend regnerisch, sonst verbreitet aufkommende Gewitter, Temperaturen 16 bis 26 Grad. Die weiteren Aussichten am Freitag wechselhaft mit Sonne und Wolken sowie einzelnen Schauern und kurzen Gewittern. Das waren die Nachrichten.
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3: Das sind unsere Themen: Bundesprogramm zur Kreislaufwirtschaft, EU-Paket für Technologieunabhängigkeit und der Fall des getöteten Studenten Henry Novak in Großbritannien. Die Bundesregierung will mit einem Aktionsprogramm die Kreislaufwirtschaft stärken. Dadurch sollen etwa Stahlschrott für Bahnschienen verwendet oder Baustoffe recycelt werden. Für das Programm sollen Gelder aus dem Klima- und Transformationsfonds eingesetzt werden. Das Programm vereine Wirtschaftsförderung und Klimaschutz und sei damit klug gedacht, kommentiert Ann-Kathrin Büsker.
4: Kreislaufwirtschaft, Recycling. Das klingt so nach Dosenpfand und Mülltrennung. Irgendwie öko und irgendwie nicht so ganz wichtig. Es ist deshalb naheliegend, die Bedeutung dieses Themas nicht gleich beim ersten Hinsehen zu erfassen. Aber in der Kreislaufwirtschaft liegt eine große Chance für Wirtschaftswachstum in Deutschland. Für gute Ideen, innovative Technik und gut bezahlte Arbeitsplätze, vor allem im Mittelstand. Im Grunde genau das, was die Wirtschaft gerade braucht. Es ist deshalb gut, dass die Bundesregierung sich dem jetzt mit ihrem Aktionsprogramm widmet und damit bessere Rahmenbedingungen schafft für eine Branche, die schon jetzt weit vorne mit dabei ist. Aber gute Ideen brauchen eben auch Absatzmöglichkeiten, brauchen Wertschöpfungsketten. Gerade bei staatlichen Aufträgen wie etwa dem Schienen- oder Straßenbau darauf zu setzen, stärker mit sekundären Rohstoffen zu arbeiten, ist deshalb sehr sinnvoll. Zur Wahrheit gehört aber auch, dann kostet es potenziell etwas mehr. Denn noch immer ist es oft günstiger, neue Rohstoffe zu nutzen als recycelte. Die hohen Umweltkosten, die durch Ressourcenabbau entstehen, werden schließlich bequem den Folgegenerationen aufgelastet. Stärker auf Recycling zu setzen, ist deshalb auch eine Frage der Generationengerechtigkeit, weil dadurch Umwelt und Klima geschont werden. Diese Frage steht für die Bundesregierung aber nicht unbedingt im Mittelpunkt. Das zeigt sich schon daran, dass es keine festen Reduktionsziele gibt, keine klaren Quotenvorgaben für staatliche Aufträge, was Umweltverbände zu Recht kritisieren. Hier ist die Bundesregierung nicht mutig genug. Das Aktionsprogramm für die Kreislaufwirtschaft ist deshalb vor allem Industriepolitik, gemacht im Umweltministerium. Mit Geld aus dem Klima- und Transformationsfonds und dem Klimaschutzprogramm wird hier aktive Wirtschaftsförderung betrieben. Das Aktionsprogramm zeigt damit auch und vor allem, dass Wirtschaft und Klimaschutz zusammen funktionieren, wenn Gelder strategisch klug eingesetzt werden, um Wachstumspotenzial zu heben. Und zwar ein Wachstumspotenzial, das Ressourcen schont, statt sie zu vernichten. Immer wieder behaupten Gegner von Klimapolitik, diese schade der Wirtschaft. Dieses Programm soll sie Lügen strafen. Denn hier steht die Wirtschaft im Mittelpunkt, die durch cleveren Einsatz von Fördermitteln umweltfreundlicher gemacht werden soll. Und dabei entstehen auch noch Arbeitsplätze. Das ist klug gedacht.
3: Die Europäische Union will sich unabhängiger von nicht-europäischen Tech-Konzernen machen. Geplant ist ein Gesetzespaket, dem die EU-Staaten und das Parlament noch zustimmen müssen. So sollen beispielsweise in einigen Branchen die Unternehmen verpflichtet werden, möglichst weitgehend europäische Hard- und Software zu nutzen. Die Vorhaben beinhalten gute Ansätze. Eine Gesamtstrategie für technologische Souveränität gebe es aber noch nicht, so Kommentatorin Annabel Brockhus.
5: Es ist eine der wichtigsten politischen Fragen des Informations- und Digitalzeitalters. Wie kann Europa technologisch souveräner werden? Damit die Automobilproduktion in Europa nicht stillsteht, wenn Halbleiterlieferketten aus politischen Gründen unterbrochen werden. Damit Mailkonten nicht gesperrt werden als politische Sanktion. Damit Europa kein Opfer des technologischen Ausschalters in den USA oder China wird. Die Beispiele sind real, nicht übertrieben. Und man kann davon ausgehen, dass es weitere geben wird. Die EU-Kommission hat deswegen ein Gesetzespaket vorgelegt, das sowohl geopolitische Risiken als auch industriepolitische Maßnahmen in den Blick nehmen soll. Das klingt nach einem klugen Ansatz. Aber es ist eben nur ein Ansatz, keine stringente Gesamtstrategie. Technologische Souveränität soll vor allem durch europäische Steuergelder und öffentliche Aufträge erreicht werden. Egal ob bei Cloud-Software, KI-Modellen, der Halbleiterproduktion. Das ist als Instrument nicht zu unterschätzen. Immerhin geben öffentliche Stellen jedes Jahr 2,6 Milliarden Euro, unter anderem für Software, aus. Doch die EU-Kommission will sich nicht richtig festlegen. Ihre Definition von Souveränität ist zu breit gefasst. Bei den konkreten Maßnahmen will sie weder protektionistisch wirken, noch ihre Beziehung zur US-Regierung belasten. Deswegen gelten auch die amerikanischen Cloud-Monopolisten Amazon, Google und Microsoft in den meisten Fällen immer noch als vertrauenswürdige Partner. Obwohl es amerikanische Gesetze möglich machen, dass die Unternehmen Daten speichern und der US-Regierung vorlegen, selbst wenn das Rechenzentrum in Europa steht. Gleichzeitig sollen europäische Behörden und Ministerien in Zukunft das Risiko bewerten, das von der Cloud für sensible Daten ausgehen kann. Je sensibler die Daten, desto größer die Anforderungen an die Cloud. Sodass zum Beispiel im Verteidigungsbereich, in der Justiz, bei der Polizei nur noch europäische Cloud-Anbieter in Frage kommen könnten. Das ist die gute Nachricht. Stand jetzt dürften amerikanische Clouds hier nicht mehr genutzt werden. Ob sich diese Vorgabe politisch halten lässt, ist unklar. Der Druck von der US-Regierung und Big Tech auf europäische Digitalpolitik ist seit dem Amtsantritt von Donald Trump grundsätzlich hoch. Der zweite Punkt, der eine echte Gesamtstrategie vermissen lässt: die Kapazität von Rechenzentren soll sich in den nächsten Jahren verdreifachen und damit die Entwicklung künstlicher Intelligenz in Europa unterstützen. Doch woher kommt die Energie dafür? Woher das Wasser? Die EU-Kommission betont zwar richtigerweise, dass für Rechenzentren in Zukunft deutlich mehr Strom und mehr Wasser benötigt wird und dass man aufpassen muss, dass die Energiekosten für private Haushalte oder andere Industrien deswegen nicht durch die Decke gehen. Doch Antworten auf diese Herausforderungen gibt die EU-Kommission bisher nicht. Wahrscheinlich, weil ihr bewusst ist, dass jede Antwort Kritik nach sich ziehen wird. Und eine weitere wichtige Frage: wie Europa so seine Klimaziele erreichen kann. Denn auch das muss Teil einer Gesamtstrategie sein, wenn Europa technologisch souverän werden will.
3: In Großbritannien ist ein junger Mann aus der Glaubensgemeinschaft der Sikh wegen Mordes an einem Studenten zu lebenslanger Haft verurteilt worden. Die Polizei hatte bei der Tat vor einem halben Jahr in Southampton zunächst Opfer und Täter verwechselt und den sterbenden Studenten Henry Novak festgenommen. In Southampton gab es nach dem Urteil eine von Rechtspopulisten angeführte Protestkundgebung. Der Polizeifehler sei passiert in einer Welt, in der Grauzonen nicht mehr ausreichend erkundet würden, kommentiert Christina Heuer.
6: Das ist nun also die Welt, in der wir leben. Eine Welt, in der individuelle Schicksale nicht mehr zählen. In der selbst die schlimmste menschliche Tragödie schamlos für die eigenen Zwecke ausgebeutet wird. In der man mit "Wir gegen die" Geld verdienen und Wahlen gewinnen kann. Es ist die Welt von Donald Trump, Elon Musk und in Großbritannien von Nigel Farage. Henry Novaks Mörder ist ein Sikh. Nach dessen Verurteilung hatte der Rechtspopulist Farage es eilig, den Tod Novaks in Hass gegen die Polizei umzumünzen. Ihr wirft er vor, weiße Briten grundsätzlich schlechter zu behandeln als nicht weiße Briten. Henry Novaks Familie hatte ausdrücklich darum gebeten, seinen Tod nicht zu instrumentalisieren. Farage tat es trotzdem. Die Novaks, lobte er, hätten außerordentlich würdig reagiert. Allen anderen empfehle er jedoch unverfälschte, kalte Wut. Farages Klientel verstand sofort. Hunderte Demonstranten fuhren noch am selben Tag nach Southampton und machten Hatz auf Polizisten. Bei der Randale wurden 11 Beamte verletzt. Die Aufregung wird den Rechtspopulisten weitere Wähler zutreiben. Es ist richtig, sich über Nigel Farage zu empören. Es stimmt aber auch, dass die Polizei in Southampton keinerlei Fragen mehr hatte, nachdem der Mörder ihr erzählt hatte, Henry Novak habe ihn rassistisch beleidigt, das Opfer sei er. Die Beamten glaubten der Lüge des Täters und legten seinem tödlich verwundeten Opfer Handschellen an. Ein George-Floyd-Moment mit umgekehrtem Vorzeichen. Henry beschwor die Polizisten, unter deren Händen er starb, sogar mit denselben Worten wie das schwarze Polizeiopfer 2020 in Minneapolis. »I can't breathe. Ich bekomme keine Luft.« Spätestens seit Black Lives Matter sind Rassismusvorwürfe allgegenwärtig. Experten führen das Polizeiversagen in Southampton unter anderem auf die wachsende Angst von Polizisten zurück, belangt zu werden, wenn auch nur der Eindruck entstehen könnte, sie würden diese Vorwürfe nicht ernst genug nehmen. Beim Mord an Henry Novak hat diese Sorge offenbar zu einer positiven Voreingenommenheit der Beamten gegenüber dem Täter beigetragen und dazu, dass sie erst gar nicht versucht haben herauszufinden, was wirklich geschehen war. So etwas passiert in einer Welt, in der die Grauzonen nicht mehr hinreichend erkundet werden, sei es aus Angst, abgestempelt zu werden oder mit dem Kalkül, davon profitieren zu können. Es ist eine Welt, in der das Argument immer weniger und das Gefühl immer mehr zählt. Wer unsere Demokratien vor Extremen und vor Extremisten schützen möchte, ist gut beraten, auch bei sich selbst abzurüsten und dem Gedanken wieder mehr Raum zu geben, dass unser Weltbild sich an der Wirklichkeit orientieren sollte und nicht umgekehrt.
3: Sie hörten Kommentare von Ann-Kathrin Büsker, Annabel Brockhus und Christine Heuer. Redaktion Christina Hövelhans.
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7: Frauen verdienen fast so viel wie Männer. Es gibt mehr Kitas als anderswo und das Bundesland Brandenburg entwickelt sich wirtschaftlich stärker als etwa das Saarland oder Rheinland-Pfalz. Das ist die eine Sicht auf die östlichen Bundesländer. Die andere, die geht so: Menschen im Osten verdienen weniger Geld, es gibt weniger zu vererben und es fehlen DAX-Konzerne. Wie also geht es der ostdeutschen Wirtschaft? In den Jahren seit 1989 konnten die östlichen Länder zum Westen aufschließen, aber jetzt könnte dieser wirtschaftliche Aufschwung ein Ende finden. Das zeigt eine Studie, die auch auf dem Ostdeutschen Wirtschaftsforum gerade in Bad Saarow diskutiert wurde. Ist der Osten wirtschaftlich betrachtet eine Problemzone oder ganz im Gegenteil, bieten sich hier Chancen, die es anderswo nicht gibt? Was brauchen einzelne Regionen, um sich wirtschaftlich gut zu entwickeln? Das diskutieren wir an diesem Mittwoch. Heute ist der 3. Juni. Wir zeichnen am Nachmittag auf. Mein Name ist Sina Fröndrich und ich freue mich auf diese Runde. Joachim Ragnitz ist uns aus Dresden zugeschaltet. Er ist Ökonom am Dresdner IFO-Institut und er hat die jüngste Studie zur ostdeutschen Wirtschaft mitverfasst. Tenor: Die ostdeutsche Wirtschaft könnte den Anschluss an die westdeutsche verlieren, wenn nicht aktiv gegengesteuert wird. Hallo, Herr Ragnitz.
9: Ja, hallo auch.
7: Jennifer Colleen Feder ist seit ein paar Wochen SPD-Bürgermeisterin der Stadt Oranienburg, nördlich von Berlin gelegen. Eine Stadt, die wächst und in der zum Beispiel das größte industrielle Familienunternehmen im Osten Deutschlands zu Hause ist. Wir hören Frau Colleen Feder aus Potsdam. Hallo ins RBB-Studio.
11: Ja, hallo und herzlichen Dank für die Einladung.
7: Roland Ermer ist CDU-Mitglied und Präsident des Zentralverbandes des Deutschen Bäckerhandwerks mit eigener Bäckerei in Bernsdorf, Hoyerswerda und Lieske in Sachsen. Er wünscht sich, dass die Interessen östlicher Bundesländer bundesweit besser vertreten werden. Roland Ermer ist in Dresden im MDR-Studio von dort zugeschaltet. Herzlich willkommen.
9: Ja, guten Tag in die Runde.
7: Und aus Berlin hören wir Thüin Jan Trinh. Sie ist Vorsitzende von Die Mittelständler und Geschäftsführerin der Beratungsfirma A11, die vor allem Startups berät. Sie kommt gebürtig aus Dresden und sagt, es wird Zeit, die Region zwischen Ostsee und Harz neu zu erzählen. Wie? Das fragen wir Sie. Hallo nach Berlin.
12: Hallo, schön, dass ich dabei sein darf.
7: Joachim Ragnitz, fangen wir bei Ihnen an. Sie sind Ökonom am IFO-Institut in Dresden. Geboren sind Sie aber in Niedersachsen. Sie beschäftigen sich ja viel mit Zahlen und Statistiken zu Ost und West. Haben Sie manchmal den Gedanken im Kopf, statistisch gesehen geht es mir wirtschaftlich besser als den ostdeutschen Kolleginnen oder Nachbarn zum Beispiel?
14: Naja, man muss schon sehen. Also mir persönlich geht es natürlich besser. Ich bin relativ gut gestellt mit meinem Job, ne? Aber man muss eben sehen, es gibt in Ostdeutschland ja eine ganz massive Differenzierung. Es gibt also Regionen, die halt sich super entwickeln, sowas wie Jena, wie Dresden, das Berliner Umland. Ja gut, auf der einen Seite. Auf der anderen Seite gibt es dann aber eben auch Regionen, die halt wirklich sich entleeren, wo die wirtschaftliche Leistungskraft relativ gering ist und die man fast schon als abgehängt bezeichnen könnte. Und diese Differenzierung, die wird in dieser öffentlichen Diskussion ja nie so wirklich deutlich, weil da immer gesagt wird, ja, der Osten oder sowas. Aber den Osten gibt es in dieser Art und Weise nicht. Genauso wenig, wie es den Westen in dieser Weise gibt. Da ist ja auch ein Riesenunterschied zwischen Bayern und Schleswig-Holstein oder selbst innerhalb Bayerns zwischen Bayerischen Wald auf der einen Seite und München auf der anderen Seite. Und diese Differenzierung gibt es natürlich dann nicht nur zwischen Regionen, die gibt es dann auch zwischen Branchen und Wirtschaftszweigen, gibt es zwischen Unternehmen und natürlich auch zwischen den Menschen. Also so gesehen muss man wirklich ein bisschen weggehen von dieser sehr pauschalen Sichtweise.
7: Also kann man gar nicht sagen, um das noch kurz mal nachgefragt zu haben, wie geht es denn der ostdeutschen Wirtschaft? Kann man das so pauschal überhaupt beantworten oder, wenn ich Sie jetzt richtig verstehe, geht das eigentlich gar nicht?
14: Natürlich kann ich Zahlen ausrechnen für die ostdeutsche Wirtschaft. Also im Durchschnitt über alle ostdeutschen Länder führt dazu, die wirtschaftliche Leistungskraft liegt irgendwo bei 85% des westdeutschen Durchschnittswertes. Aber dann können wir natürlich in die Länder reinschauen. Dann sehen wir tatsächlich, Brandenburg liegt inzwischen vor Schleswig-Holstein, vor dem Saarland und vor Rheinland-Pfalz. Mecklenburg-Vorpommern liegt aber deutlich dahinter noch. Also da gibt es schon diese Differenzierung. Und auch im Westen gibt es sie ja auch. Also Bayern und Baden-Württemberg sind sehr hoch entwickelt, haben eine hohe Wirtschaftskraft, liegen deutlich über dem westdeutschen Durchschnitt. Schleswig-Holstein tut es nicht. Bloß in Schleswig-Holstein fragt niemand, wann erreichen wir denn jetzt mal das Westniveau, während das im Osten eine immer wieder gestellte Frage ist.
7: Da können wir nochmal im Laufe der Sendung darauf zurückkommen. Frau Collin-Feder, Sie sind mit Oranienburg als Bürgermeisterin von Oranienburg im erweiterten Speckgürtel von Berlin beheimatet. Jetzt hat Herr Ragnitz gerade schon differenziert. Was würden Sie denn sagen, wie steht denn Oranienburg da wirtschaftlich?
15: Also Oranienburg ist ja sozusagen ein Mittelzentrum und damit auch eine Wachstumsregion. Der Berlin-nahe Raum ist natürlich eine räumliche Nähe, von der wir stark profitiert haben und die auch uns jetzt noch weiteren Aufschwung gibt. Also wenn man sich mal anguckt, nach der Wende sind ja viele gerade qualifizierte junge Frauen in den Westen gegangen und man merkt ganz klar, wenn man sich die Demografie anguckt, diese Personen fehlen uns. Die fehlen natürlich noch viel stärker jetzt in Ländern wie Mecklenburg-Vorpommern, aber die fehlen uns auch in Oranienburg. Und da profitieren wir ja zum Beispiel ganz proaktiv und bewusst auch von Berlin. Viele junge Menschen ziehen in den Speckgürtel und damit auch Fachkräfte in unserer Stadt, die natürlich unsere Unternehmen vor Ort dringend gebrauchen können. Und dementsprechend ist auch unsere wirtschaftliche Entwicklung in der Stadt.
7: Roland Ermer, Sie haben 4 Bäckereien im Nordosten von Sachsen. Wie ist das denn bei Ihnen? Profitieren Sie auch von, weiß ich nicht, vielleicht von Zuzug aus Dresden oder ist Ihre Gegend eher dabei, den Anschluss zu verlieren? Wie schauen Sie da drauf?
9: Also bei uns im Seenland, in der Nähe von Hoyerswerda, Senftenberg, ist es schon zu merken, dass wir natürlich auch von der Nähe zu Dresden partizipieren, dass wir da echte Zugewinne bekommen. Aber im Großen und Ganzen ist es auch schon so, wie Frau Collin-Feder gerade gesagt hat, wir haben halt 2 große Probleme im Osten. Und gerade im kleinen Handwerk, im Mittelstand ist das sehr doll zu merken. Das ist erstens, dass wir einfach die Zeit zur Kapitalbildung nicht hatten. Nach der Wende hatten wir alle eigentlich nichts. Es fing wieder bei Null an und wir hatten dann ein paar Jahre Zeit. Dann kam da die große Baukrise, da sind fast 70% aller Bauunternehmen in die Knie gegangen. Und wir konnten einfach das Eigenkapital nicht bilden, was unsere westdeutschen Kollegen natürlich haben über ganz viele Jahre bilden können. Und auch ja, das sei ihnen gegönnt, aber das ist halt ein Problem bei uns. Und das Zweite ist tatsächlich, was Frau Feder auch gerade gesagt hat, dass die jungen Frauen nach der Wende rübergegangen sind. Klar, die konnten hier nicht 20 Jahre warten, bis sie irgendwann Arbeit bekommen. Und die haben drüben ihre Kinder bekommen und die Familien kommen auch nicht mehr zurück, sodass die Demografie bei uns noch viel mehr zuschlägt, als das vielleicht in anderen Bundesländern ist. Aber trotz allem ist es eine unheimlich tolle Gegend mit ganz hervorragenden Menschen und es macht unheimlich Spaß, hier selbstständig zu sein und zu arbeiten und man kann hier auch sein Geld verdienen. Also ich will das überhaupt nicht schlecht reden. Mhm. Aber Probleme gibt es hier natürlich, die einfach aufgrund der Wende gekommen sind, viele Betriebe geschlossen. Das holt man so schnell nicht auf und das merkt man halt jeden Tag.
7: Thüringen Trinn, Sie sind ja auch nach der Wende in Dresden aufgewachsen und dann fürs Studium nach Berlin gewechselt. Herr Ammer hat gerade gesagt, beziehungsweise Frau Colin Feder hat es auch gesagt, junge Frauen gehen weg, kehren im Zweifel, wobei nach Oranienburg dann schon auch nochmal zurück. Was beobachten Sie dort so? Gibt es eine Rückwärtsbewegung oder wenn man weggehen kann, dann geht man weg?
12: Ich glaube zwei Sachen. Erstmal das eine, was ich beobachte und dann aber auch was wir, glaube ich, auch sehen werden oder was ich mir auch stark wünsche. Was ich beobachte, ich bin ja damals in meiner Generation mit mehreren tatsächlich aus Dresden nach Berlin gezogen oder halt auch anderswo. Und tatsächlich war es lange so, dass keiner eigentlich zurückgezogen ist. Aber man muss jetzt auch sagen, dass viele gerade jetzt mit der politischen Situation genau deswegen gesagt haben, ich gehe jetzt zurück, weil Sachsen, also dort, wo ich auch aufgewachsen bin, ist ein wunderschöner Ort, hat so viel Potenzial und das wollen wir nicht so schnell liegen lassen. Das ist das Erste, was ich beobachte. Das Zweite ist aber auch das, was man, glaube ich, auch nicht vergessen darf, ist, dass in Leipzig, aber auch in Dresden viele natürlich auch dorthin ziehen. Also ich habe in meiner Karriere habe ich unglaublich viele Leute auch kennengelernt, die gesagt haben, hey, ich kenne Dresden total gut, weil ich habe dort selber studiert oder bin dort immer noch sehr häufig, weil ich mittlerweile dort auch quasi ein zweites Heim mir aufgebaut habe. Also diese Dynamiken gibt es schon. Ich glaube, die darf man auch nicht vergessen. So, und das Dritte, was ich noch sagen wollte, war, ich glaube, wir müssen halt auch so ein Stück weit schauen, dass wir die Entscheidung, die wir treffen, jeder für sich selbst und aber auch so als, ich sag's mal, als Gesellschaft nicht nur basieren auf der Datenlage machen, sondern auch darauf basieren, was wir erreichen wollen. Und da glaube ich schon, dass wir halt sehr gut bezwecken können, dass Ostdeutschland auch stärker wächst. Also man sieht ja auch, dass Ostdeutschland im Gegensatz zu Westdeutschland stärker wächst in manchen Regionen. Es gibt auch schon total viele, ich sage jetzt mal, Zellen oder Keime, die da eingepflanzt wurden, die total viel Potenzial haben. Ich nehme mal als ein Beispiel alles rund um quasi, man sagt heutzutage, glaube ich, The Silicon Saxony. Mhm. Da gibt es eine Konferenz, die heißt Brains in Silicon. Die bringen wirklich tolle Speaker mit dazu. Und da sieht man auch, dass viele, die halt in den USA studiert haben, auch wieder zurückkommen. Und viele Unternehmen, die sich da auch gebildet haben, beispielsweise jetzt wie Karls Erdbuch ist ein tolles Beispiel. Ich finde, in MacPom, das ist ja quasi ein Familienunternehmen, was der Robert Dahl aus der Familie von seinem Großvater und von seinem Vater übernommen hat.
7: Das ist ein Freizeitpark sozusagen, so ein bisschen, so kann man es vielleicht beschreiben, ne?
12: Genau, ja, der hat eigentlich angefangen als Erdbeerbauer, hat das dann echt extrem hoch skaliert, also bis hin zu Freizeitparks, mittlerweile auch in Westdeutschland und mit der neuesten Vision beziehungsweise mit dem neuesten Projekt eigentlich auch nach USA zu expandieren. Und das sind halt Geschichten, die man, glaube ich, selten hört, die man selten irgendwie auch wahrnimmt als so ostdeutsche Wachstumsgeschichten. Und ich glaube, das kann man halt schon auch ändern. Und ich habe vielleicht nur einen Punkt noch, weil vorhin auch nochmal das ganze Thema rund um Kapital und vielleicht auch Erbe und so weiter kam. Das ist total richtig und ich glaube auch, dass es eine strukturelle Wahrheit ist. Ich glaube auch, dass wir in der Vergangenheit basierend auf anderen Ländern, wie jetzt beispielsweise vielleicht in Korea, Taiwan, aber auch jetzt hier bei uns Polen, Estland, auch sieht, dass das uns nicht hindert und dass das uns sogar vielleicht sogar einen Vorteil verschafft, weil da der Hunger nach Wachstum und nach Wohlstand einfach größer ist auch.
7: Also sozusagen die Vermögensungleichheit als Wachstumsbooster, Herr Ragnitz. Ist das was, wo Sie mitgehen würden?
14: Naja, also ich bin immer ein bisschen skeptisch und jetzt immer nur mit Beispielen zu kommen, wo es gut läuft, ist nicht unbedingt repräsentativ für den Osten. Dresden läuft gut, ja, und die Erdbeerhöfe laufen auch gut, also ja, klar, aber es gibt sehr, sehr viele Unternehmen, wo das nicht der Fall ist und dementsprechend auch viele Regionen. Und in vielen Fällen sehe ich halt so, dass halt sehr viele Menschen in Ostdeutschland einfach auch frustriert sind von der Politik, von dem wieder, von den ganzen enttäuschten Erwartungen, die man in der Vergangenheit gehabt hat. Und wenn jetzt die Politik heute wieder sagt, na, wir haben hier super Chancen und wir wachsen stärker oder sowas, und das sich aber nicht in der Lebensrealität der Menschen widerspiegelt, dann hindert das eigentlich dann auch daran, mehr Zustimmung zu dem wirtschaftlichen, politischen, gesellschaftlichen System zu erzeugen. Das ist die eine Geschichte. Zum anderen aber auch, sich dann irgendwie mehr anzustrengen und dann quasi irgendwie zu sagen, naja, unsere Vermögen sind noch gering, aber wir wollen jetzt mal aufholen oder sowas. Da ist, glaube ich, dann auch so ein bisschen so ein Unterschied zu mittel- und osteuropäischen Ländern, wo man eben sehr viel, naja, alles, was man bisher erreicht hat, eigentlich aus eigener Kraft erreicht hat, während es einem in Ostdeutschland teilweise dann auch irgendwie über Transferleistungen, über Subventionen, über Teilhabe am westdeutschen Wohlstand irgendwie so ermöglicht worden ist. Das führt für meine Begriffe eben auch dazu, dass man irgendwie, jetzt eigentlich vom Staat immer noch sehr viel mehr Hilfen erwartet, aber nicht unbedingt bereit ist, selber anzupacken. Das gibt Ausnahmen, ganz klar, aber man muss schauen, ganz so positiv, wie das jetzt eben anklang, bin ich jetzt auch mit Blick auf die künftigen Perspektiven nicht so.
15: Und da würde ich nochmal einsteigen wollen und ein Stück weit das auch abschwächen. Es gibt ja unterschiedliche Regionen, der Osten ist eben nicht gleich

0: und wo man auch hinkommen kann mit einem gesunden Pragmatismus und Optimismus. So ist ja auch die Firmengeschichte von Orafol. Glaube ich schon, dass auch Chancen bestehen. Aber die sind eben
1: nicht überall gleich. Sagen Sie noch gleich nochmal zwei Sätze zu Orafol. Ja. Ist, glaube ich, nicht jedem außerhalb von Oranienburg ein Begriff.
0: Ja, also Orafol ist ja ein Unternehmen vor Ort in Oranienburg. Das größte ostdeutsche Familienunternehmen, was Folien, Spezialfolien herstellt, auch selbst Forschung betreibt und weltweit an nahezu 2000 Mitarbeiter hat. Viele Niederlassungen, aber eben sein Stammsitz in Oranienburg und damit das stärkste Unternehmen und auch ein wichtiger Gewerbesteuerbringer für unsere Stadt und ein absoluter Gewinn für unsere Stadt, der eben auch zur Entwicklung beigetragen hat.
1: Auch ein Unternehmen, was jetzt so weltweit oder bundesweit gar nicht so bekannt ist, dass das bei Ihnen...
0: Ja, es war ja vor der Wende ein volkseigener Betrieb und der Herr Dr. Leclerc hat nach der Wende eben mit diesem Pragmatismus, mit diesem Mut und auch der Zuversicht, dass was geschaffen werden kann, eben dieses Unternehmen entwickelt zu einem Global Player. Und man ist dem immer sich gar nicht so bewusst, aber da gehört natürlich dieses positive Selbstwertgefühl und diese Zuversicht dazu, weil er hat es in der Wendezeit auch nicht einfach gehabt, Kredite zu bekommen, mit guten Konzepten und guten Ideen, aber auch eben mit Wissenschaft voranzukommen und so ein Unternehmen zu Erfolg zu führen. Das ist eben ein positives Beispiel für den Osten, das aber wahrscheinlich auch nicht in allen Regionen so möglich wäre und natürlich auch an gewisse Akteure gekoppelt ist.
2: Ja, aber im Handwerksbereich ist es ja tatsächlich so, dass da ja ganz viele dieses Beispiel natürlich auf einem geringeren Level so gemacht haben. Wenn ich da nur an mich denke, unsere ersten ERP-Kredite, die waren mit 8,5% verzinst. Das zählte damals als geförderter Kredit. Da kann ich heute nur lachen, wenn ich heute hier Zinsen sehe. Aber wir haben uns dort durchgearbeitet und das haben viele, viele tausende Handwerksbetriebe geschafft. Und eigentlich liegt es heute nicht daran, dass wir sagen oder dass die Betriebe sagen, die haben keine Lust oder die fühlen sich abgehängt. Nein, wir brauchen einfach Bedingungen, unter denen es wieder richtig Spaß macht, nach vorne zu gehen, Geld zu verdienen, den Betrieb zu entwickeln. Und diese Bedingungen sind im Augenblick halt, ja, nicht nur im Osten, aber nicht so positiv gegeben, dass jeder jetzt sagt, jetzt greifen wir wieder richtig an, jetzt starten wir durch. Das würde ich mir am allermeisten wünschen, dass da wieder ein bisschen Drive reinkommt.
0: Darf ich dann mal kurz auf die Frauen zurückkommen, weil da fehlt uns natürlich, im Osten haben wir schon noch einen strukturellen Nachteil, schon auch ein gewisser Anteil einer Generation, die einfach weggegangen ist. Also der Osten hat ja im Vergleich zu den westdeutschen Ländern ja schon einen geringeren Anteil an Erwerbstätigen und Fachkräfte und die fehlen einfach auch an den ostdeutschen Unternehmen und das ist auf jeden Fall ein Faktor, den wir noch aufholen müssen.
1: Also da hat Frau Collin-Feder jetzt nochmal einen strukturellen Unterschied genannt. Frau Trinn, Sie wollten, glaube ich, auch noch was dazu sagen, zu dem Gehörten gerade.
3: Genau, ich glaube, es gibt zwei Dinge, die ich hier nochmal anmerken wollte. Einmal vielleicht auch, weil wir halt immer über Osten-Westen sprechen und dass sich halt auch viele Menschen im Osten eben abgehängt fühlen, weil Bereiche einbrechen, ganze Industrien und so weiter. Das stimmt, aber das ist auch der Fall im Westen. Ich glaube, das darf man nicht vergessen. Plus, ich glaube auch, dass was wir sehen, wenn halt wirklich Bereiche einbrechen sollten, dann verändern sich auch einfach Marktdynamiken und dann ist es halt auch Aufgabe jedes Unternehmers oder jeder Unternehmerin, sich auch neu zu erfinden. Und da komme ich halt vielleicht auch zu den Rahmenbedingungen. Ich glaube, wir müssen immer natürlich schauen, dass wir Rahmenbedingungen haben, die produktiv sind, die uns auch helfen. Aber es fängt in erster Linie immer mit uns selbst an. Also ich beispielsweise als Unternehmerin schaue natürlich immer, wo kann ich halt weiter auch wachsen, wo gibt es Felder, wo ich quasi weiter reingehen kann. Aber halt auch als Arbeitnehmer schaue ich natürlich so, wo fühle ich mich wohl und wo sehe ich da halt eben auch das Wachstumspotenzial für mich selbst. Und ich glaube schon, also ich verstehe das total immer, das Argument, dass man halt eben auch die Rahmenbedingungen schaffen sollte. Aber wir müssen halt auch, also vielleicht nicht nur generell für Ostdeutschland, auch generell müssen wir auch, glaube ich, mehr dazu hingehen, dass wir aus unserer passiven Rolle herausnehmen und halt wirklich in die aktive Rolle reinnehmen, weil mit jedem, und ich merke das halt leider sehr oft, mit jedem Meckern, was halt rauskommt, kann man halt auch schnell mal die Stimmung vergiften. Und Stimmung macht halt am Ende auch Konjunktur für mich. Und da müssen wir einfach schauen, dass wir halt auch da eine gewisse positive Energie beibehalten und da halt eben auch die Richtung selber vorgeben und vorgehen.
4: Wenn ich da kurz einhalten darf. Ja, da ist eben ein Problem des Ostens angesprochen. Ich meine, durch die Abwanderung in der Vergangenheit und sehr geringen Geburtenraten fehlen gerade die jungen Leute, die halt diese Dynamik tatsächlich auch schaffen können. Und Ältere sind normalerweise risikoscheuer, sind auch nicht so, haben nicht unbedingt die allerneuesten Ideen noch. Und in vielen Regionen ist es halt so, dass halt die ältere Generation jetzt dominiert. Und das hemmt dann dort die wirtschaftliche Dynamik. In anderen Regionen, wo viele junge Leute sind, wo auch Hochschulen sind, sieht das ganz anders aus, ganz klar. Aber überalternde oder älter werdende Gesellschaften weisen typischerweise eben diese

0: Dynamik, die Frau Trindler eben eingefordert hat, häufig dann eben nicht mehr auf. Und jetzt wird dann immer gesagt, naja, die haben aber, die Ostdeutschen haben dann diese Transformationskompetenz. Da bin ich dann immer auch so ein bisschen zurückhaltend, weil in vielen Fällen wird Transformation im Osten mit was Negativem in Verbindung gebracht. Da erinnert man sich an die Deindustrialisierung, die Massenarbeitslosigkeit der 90er Jahre und dann sagt man, das will man auf keinen Fall nochmal wieder haben. Das hemmt dann eben auch die Anpassung und die Bereitschaft, jetzt nochmal was Neues zu wagen. Meine Vermutung ist, dass halt dieser hohen AfD-Zuspruch, den wir in vielen Regionen Ostdeutschlands haben, nicht in den dynamischen Zentren, aber eher in den weniger dynamischen Regionen, dass das auch viel damit zu tun hat.
1: Ich würde gerne jetzt hier nochmal einmal kurz ein bisschen sortieren, weil Sie haben jetzt alle vier ein relativ differenziertes Bild gezeichnet. Wir haben jetzt von Wachstumsunternehmen gehört, wir haben aber auch von den Herausforderungen gehört. Stichwort junge Frauen sind weggegangen, aber auch fehlendes Kapital hat Herr Ermer zum Beispiel genannt. Bei den wirtschaftlichen Bedingungen, die wir im Osten Deutschlands gerade haben, braucht es da gezielte, spezielle Maßnahmen, die für den Osten passen? Oder geht das gar nicht, nachdem ich Ihnen vier jetzt zugehört habe? Gibt es ja auch verschiedene Erzählungen über den Osten. Herr Ragnitz, vielleicht an Sie.
0: Ja, genau. Also man muss sehen, halt wir haben in Deutschland insgesamt ein schwaches wirtschaftliches Wachstum und wir haben eine ganze Reihe von Problemen, die eigentlich bekannt sind. Wir haben zu wenig Investitionen gemacht, es gibt Bürokratie und unsere Innovationstätigkeit richtet sich auf die modernsten Technologien, all sowas. Ne? Da kann man sagen, das ist ein gesamtdeutsches Problem, aber das wirkt sich in Ostdeutschland tendenziell negativer aus, weil viele kleinere Unternehmen einfach überfordert sind, wenn sie bürokratische Auflagen machen müssen, was so ein westdeutsches größeres Unternehmen tendenziell irgendwie noch so wegstecken kann. Wir haben dann halt geringe Kapitalausstattung, wir haben halt Überalterung der Belegschaften. Deswegen sind solche gesamtdeutschen notwendigen Reformen, die man unbedingt braucht, um die Wirtschaft hier insgesamt mehr wieder in Schwung zu bringen, kommen in Ostdeutschland nicht so oder sind hier noch viel nötiger. Und da glaube ich, hapert es derzeit auf Seiten der Politik, weil man da irgendwie nicht so richtig in die Pötte kommt. Jetzt zu sagen halt, naja, wir brauchen jetzt spezifische Ostprogramme nochmal, wie man das in der Vergangenheit mal gemacht hat, da bin ich ein bisschen skeptisch, also weil wir ja eben auch in Westdeutschland strukturschwache Regionen haben. Ich wüsste auch gar nicht jetzt, ob man jetzt nochmal großartig Förderung machen sollte, weil Förderung ist letzten Endes, hat dann auch immer negative Begleiterscheinungen und so gesehen würde es mir ja schon reichen, wenn man auf Bundesebene Maßnahmen trifft im Bereich von Sozialstaatsreform, im Bereich von Steuerreform, im Bereich von Bürokratieabbau, die dann den Osten stärker begünstigen und die dann letzten Endes auf diese Art und Weise hier dann auch mehr Schwung in die Wirtschaft reinbringen.
1: Ich möchte gerne von Ihnen anderen drei gleich mal hören, wie Sie das sehen, was Herr Ragnitz gerade gesagt hat. Also keine spezielle Förderung für die östlichen Länder. Ich verorte einmal, wo wir hier sind. Das ist die Sendung zur Diskussion. Die ostdeutsche Wirtschaft ist unser Thema. Problemzone oder Chance. Und das diskutieren der Ökonom Joachim Ragnitz, haben wir gerade gehört, die SPD-Bürgermeisterin der Stadt Oranienburg, Jennifer Collin-Feder, Roland Ermer, Präsident des Zentralverbands des Deutschen Bäckerhandwerks und Thynian Trinn, sie ist Geschäftsführerin der Beratungsfirma A11. Frau Collin-Feder, wünschen Sie sich von der Bundespolitik oder vielleicht auch von der Landespolitik einen spezielleren Blick auf ostdeutsche Herausforderungen, die Sie ja auch beschrieben haben und dann auch Antworten natürlich?
2: Da habe ich gerade auch hin und her überlegt, wie ich da stehe. Also wenn ich für Oranienburg alleine spreche, dann glaube ich, ist das nicht erforderlich. Wenn ich aber in Ostdeutschland mich mehr umgucke, in die Prignitz, in die Uckermark rein oder in die Lausitz, dann braucht es das schon. Und da ist zum Beispiel das Land Brandenburg mit dem Strukturwandel in der Lausitz, ne, weg vom Berg hin zu Innovation, Wissenschaft und Forschung ja tätig gewesen, hat spezielle Programme auferlegt und da sind wir ja noch nicht am Ende. Und Gleiches sehe ich auch in den peripheren Regionen, die einfach schon durch die demografischen Herausforderungen, aber auch durch die Industrieansiedlungen, die ja noch nicht sozusagen da sind, wo sie sein könnten, schon nochmal einen speziellen Blick braucht. Das sehe ich nach wie vor als erforderlich an und noch spezieller, wenn ich nach Mecklenburg-Vorpommern oder Ähnliches schaue, dann Brandenburg tatsächlich ist ja in gewisser Weise Vorreiter, aber andere ostdeutsche Bundesländer eben nicht.
1: Herr Ermer, wie ist das bei Ihnen? Sie haben ja auch die Rede von Bundeskanzler Merz sich angehört, weiß ich, auf dem Ostdeutschen Wirtschaftsforum. Hätten Sie sich da irgendwie eine klarere Botschaft erhofft?
3: Also es war für mich eine Rede, die kann er überall halten. Und natürlich ist es richtig, darauf hinzuweisen, was im Osten geschafft ist, was dahin läuft. Also dieses Weltrauminstitut in Görlitz, die Wasserstoffwirtschaft, die da gefördert wird. Aber es gibt halt genau die anderen Seiten auch und die haben ja dann schon gefehlt. Und ganz klar, ich plädiere überhaupt nicht für eine pauschale Förderung für den Osten. Es ist meiner Ansicht nach sowieso immer ein Riesenproblem, mit Subventionen zu arbeiten. Subventionen fördern ja Begehrlichkeiten. Es werden Sachen gefördert, die eigentlich niemand braucht. Hauptsache, es wird subventioniert. Insofern halte ich das für falsch. Aber es gibt ganz klar, wie Frau Colin Feder das auch gerade gesagt hat, Regionen, die werden ohne Zuschüsse nicht am Überleben bleiben. Aber Beispiele, die ich finde, was man machen könnte. VW. VW hat damals gefragt, wer macht die erste E-Fabrik für unser Konzern? Da hat sich die Fabrik in Zwickau gemeldet und ist voll auf E umgestellt worden. Jetzt heißt es, Volumenmodelle gehen nach Wolfsburg. Das sind Signale, die sind einfach Mist, weil das erinnert viele wieder an den Punkt nach der Wende, dass viele Betriebe hier zugemacht haben. Wir im Braunkohlerevier in der Lausitz, wir verlieren alle Kraftwerke, haben viele, viele Jahre lang dieses Land mit Braunkohlenstrom versorgt, haben unsere Umwelt damit ziemlich geschädigt. Gut, jetzt kriegen wir das Seenland, ist ganz gut. Aber warum muss man dann kämpfen, dass man wenigstens ein Gaskraftwerk hierher baut? Das sind alles Sachen, denke ich, die nicht gehen. Und ich glaube, da könnte man einfach mehr Fingerspitzengefühl beweisen und nicht einen Südbonus ausgeben, sondern da vielleicht einen Ostbonus. Das wäre, denke ich, richtig.
1: Frau Trinn, ein Ostbonus, wie Herr Ermer gerade beschrieben hat. Würden Sie da mitgehen?
4: Ja, also ich bin tatsächlich jetzt gar nicht mal so gegen dem, was alles schon davor gesagt wurde. Mhm. Ich bin auch kein großer Fan von Subventionen und Förderung, weil, wie der Vorsprecher es gerade eben schon gesagt hat, das einfach zeigt, dass man hat eigentlich dort versucht, die Nachfrage zu drücken oder zu pushen, wo es eigentlich gar keine gibt. Und ich vertraue immer darauf, dass es halt genau die Leute selbst sind, die sich halt anschauen, okay, wo kann man am besten wachsen? Und in gewisser Weise, ich glaube, also mehr brauche ich da, glaube ich, gar nicht zu sagen, aber ich glaube nicht, dass es einen Bonus braucht. Ich glaube, oder in der Weise einen Bonus braucht, dass man eine Subventionierung braucht, dass man einen Bonus sich anschaut in bestimmten Segmenten wiederum. Das kann man sich überlegen. Ich glaube, das ist aber auch eine sehr feine, ich glaube, im Englischen sagt man fine line, im Deutschen hoffe ich, dass feine Linie auch korrekt ist. Mhm. Muss man sich anschauen, aber bin ich eher zögerlich, weil da kann man halt eben auch schnell Sachen oder kann man schnell mal Industrien kreieren, die dann halt irgendwann nicht mehr oder relativ schnell dann nicht mehr nachgefragt werden.
1: Herr Ragnitz, Sie haben es vorhin einmal angesprochen, Sie haben die AfD genannt und die politischen Entwicklungen in einigen Regionen im Osten. Ist das ein Hemmnis auch für Investoren, auch für Menschen vielleicht auch zurückzukehren, die ihre Heimat dort haben? Frau Trinn, wie schauen Sie darauf, die politische Entwicklung und im Zusammenhang mit der wirtschaftlichen Entwicklung?
4: Ich glaube, ja, wie soll ich sagen, aber so oder so komme ich zu dem Schluss, dass es natürlich sehr herausfordernd ist, die politische Lage gerade. Und das hat mich natürlich auch die letzten Jahre extrem stark beschäftigt. Das war auch einer der Gründe, wieso ich selber nochmal reflektiert habe darüber, wieso ich eigentlich auch damals nach Berlin gezogen bin und wie ich jetzt eigentlich auch zum Thema Ostdeutschland stehe. Und mir wird dann immer stärker bewusst auch, also ja, das war natürlich auch auf jeden Fall einer der Themen, was mich dann auch weswegen ich dann eben auch gesagt habe, ich ziehe hier weg quasi, weil es damals eben auch schon eine NPD gab, die nicht unstark war. Aber trotzdem komme ich zu dem Schluss, dass man das halt nicht, also dass man Ostdeutschland oder halt auch Sachsen nicht aufgeben darf. Es war nicht immer schön, die Erfahrung, die man gemacht hat, aber wenn man sich trotzdem anschaut, was für einen Wohlstand, oder was heißt Wohlstand, aber was für eine Qualität man eigentlich hat, was für eine Lebensqualität man in der Stadt hat, aber auch in der Region, das ist schon extrem gut und viele Faktoren, die dort sind, die übersieht man dann dementsprechend auch. Und deswegen wünsche ich mir schon, dass es halt dann wieder quasi mehr einen Rückzug gibt. Aber klar, es ist natürlich auch einer der Faktoren, wieso halt viele oder wieso das halt natürlich jetzt nicht so attraktiv ist, auch für Menschen aus dem Ausland genau dorthin zu ziehen. Nichtsdestotrotz, ich sehe aber auch ganz viele Menschen, die genau in den Regionen, die sich halt genau dafür einsetzen. Und dementsprechend, also ich habe manchmal das Gefühl, ich blicke da viel negativer drauf und deswegen freue ich mich immer total darüber, wenn ich Leute aus Dresden kennenlerne oder Leute, die sich dazu entschlossen haben, nach Dresden zu ziehen, dass sie da ganz anders drauf blicken.
1: Herr Ragnitz, ist das ein Hemmschuh? Und wir wissen ja, dass es einen enormen Fachkräftemangel gerade im Osten Deutschlands gibt. Ist das ein Hemmschuh, wie sich die politische Lage dort entwickelt?
0: Also man muss ein bisschen unterscheiden. Wir haben auf der einen Seite sehr hohe Zustimmungswerte in der Bevölkerung bei Wahlumfragen für die AfD. Das sind aber jetzt nicht alles Rechtsradikale, die da irgendwie sagen, ich würde bei der nächsten Bundestagswahl irgendwie die AfD wählen oder sowas. Das heißt, man muss unterscheiden zwischen der Bevölkerung auf der einen Seite und der Partei auf der anderen Seite. So gesehen ist es wahrscheinlich nicht so, dass jetzt hier aktuell, wo keine Wahlen anstehen, dementsprechend auch nicht die Gefahr besteht, dass halt die AfD in der Regierung ist, dass da tatsächlich große negative Auswirkungen
1: sind.
0: Anders
1: sieht's in Sachsen meinen Sie jetzt?
0: In Sachsen zum Beispiel. Ja. Ne, da ist bis 2029 alles noch irgendwie im grünen Bereich. Ne. Haben zwar eine Minderheitsregierung, aber okay, die einigen sich da irgendwo. Anders sieht es dann aber tatsächlich in Sachsen-Anhalt, vielleicht auch in Mecklenburg-Vorpommern aus, wo die AfD ja relativ gute Chancen hat, eine absolute Mehrheit in der Landtagssitze dann irgendwie zu erreichen, nicht in Mecklenburg, aber in Sachsen-Anhalt, und dort dann eben auch die Regierung zu stellen. Und dann würde ich schon erwarten, dass es dann halt eine eher, wirtschaftsfeindlichere Politik da gibt. Wenn man auch sagen muss, halt, so viel kann Landespolitik vielleicht gar nicht bewirken. Die müssen sehr viel umsetzen, was von EU und Bund dann vorgegeben wird. Aber trotzdem können die natürlich in vielen Bereichen dann auch Flöcke einschlagen und da etwas machen, was dann letzten Endes der Wirtschaft tendenziell erschadet. Und sie werden vermutlich, das ist meine große Sorge, dann tatsächlich eine extrem zuzugsfeindliche Politik machen. Und das wird dann dazu führen, dass halt in der Tat Fachkräfte nicht zuwandern, dass Arbeitskräfte möglicherweise auch abwandern. Und das wird dann im zweiten Schritt dazu führen, dass auch Unternehmen nicht mehr in diesem Fall dann Sachsen-Anhalt investieren würden, weil sie die Arbeitskräfte dann nicht finden. Ne? Also ich glaube nicht, dass jetzt Unternehmen einfach nur abwandern, weil wir eine AfD-Regierung da möglicherweise haben, weil da wird ja auch Kapital verloren gehen oder sowas. Aber über diesen indirekten Kanal könnte es zumindest dazu führen, dass halt keine weiteren Investitionen dahin fließen. Dann hätten wir gerade dort dann eben auch massive wirtschaftliche Probleme.
1: Frau Collin-Feder, Herr Ermer, wie schauen Sie auf dieses Szenario?
2: Also ich kann das voll und ganz bestätigen. Ich habe mich gerade gestern mit einem örtlichen Unternehmer unterhalten angesichts der Tatsache, dass wir im Nordkreis meines Landkreises ja mittlerweile einen hauptamtlichen AfD-Bürgermeister haben. Und die Sorge der Wirtschaft ist schon groß, dass, Sie sprachen es gerade an, durch eine ansiedlungsfeindliche Politik junge Menschen zurückgehalten sind. Das ist der Nordkreis, das ist schon ländliche Region, zurückgehalten werden, zurückzukommen oder neu hinzuzuziehen. Und aus meiner Sicht ist die Entwicklung des Ostens entscheidend davon abhängig, ob junge Menschen bleiben, ob sie hier Ausbildung wahrnehmen und dann nach der Ausbildung auch hier bleiben und in den örtlichen Unternehmen aktiv sind. Also für mich ist Toleranz und Vielfalt ein ganz klar ein Standortfaktor, gerade auch für das Land Brandenburg. Und ich sehe da schon eine hohe Gefahr, dass die Attraktivität gerade in der Ansiedlungspolitik für Unternehmen Schaden nehmen könnte. Was ich mich auch frage, ist, ob, wenn es jetzt zum Beispiel hauptamtliche AfD-Bürgermeister gibt, wie diese mit förderpolitischen Instrumenten umgehen und damit auch eine Entwicklung vielleicht verlangsamen, gerade in Metropolregionen auch, wenn es um Klimaschutz, Klimaanpassung geht. Das ist ja auch ein Innovationsbooster. Und da denke ich auch, dass gewisse Gefahren bestehen.
1: Herr Ermer.
3: Ja, also man hat da natürlich Riesensorgen und ich habe ja selbst 2 Bundestagswahlkämpfe mal bei uns geführt gegen die AfD und bin beides Mal nur Zweiter geworden. Also das ist alles nicht so ganz lustig. Aber auf der anderen Seite, was will man tun? Und ich warne halt extrem davor, gerade in Ostdeutschland, die wir die Wende erkämpft haben, die wir auf die Straßen gegangen sind, die wir Demokratie wollten. Und es kann keine Lösung sein zu sagen, wir negieren hier diese 30%, 35%, 40% der Wähler und machen dann alles, aber nicht das, was die wollen. Und ich glaube, glaube, das habe ich schon bei einer anderen Sendung mal gesagt, Demokratie hält viel mehr aus, als man glaubt. Und wir werden ganz schnell merken, dass die auch nur mit Wasser kochen und dass es überhaupt nicht gut ist, was vieles gewollt wird. Und ich glaube, dass dann auch der Souverän sehr schnell merkt, das war nicht die Lösung. Aber ich persönlich hoffe, dass uns das erspart bleibt, ganz klar. Und das Bäckerhandwerk, ganz, ganz deutlich gesagt, gäbe es ohne Migranten, ohne Zuwanderung nicht. Wir haben so viel ausländische Mitarbeiter, ohne die würden viele, viele mittelständische Bäckereien überhaupt nicht mehr akzeptieren, da sein. Und insofern kann ich nur davor warnen, hier eine falsche Politik zu machen. Aber es ist genauso falsch, meiner Ansicht nach, alle über einen Kamm zu scheren und zu sagen, der Osten, der ist jetzt nur noch mit Hitlerbärtchen, da die da alle rumrennen. So ist es nicht. Die Leute wollen das nicht, aber die haben von dem, was jetzt passiert, halt einfach irgendwo die Nase voll und sagen, ja, dann muss es halt mal anders werden. Und das finde ich zwar nicht schön, aber das ist einfach so.
1: Wenn Sie jetzt sagen, Herr Ammer, die Leute haben die Nase voll oder manche von denen, kommen wir vielleicht nochmal auf die Unterschiede zwischen Ost und West zu sprechen. Wir haben es ja schon mal benannt, das ist die Vermögensungleichheit. Zum Teil sind es auch noch Löhne, die niedriger sind als im Westen. Ist das was, Herr Ammer, aus Ihrer Sicht, wo man überhaupt noch nachsteuern kann und muss? Oder müsste man vielleicht auch sagen, also die Mauer ist jetzt schon so lange nicht mehr da, dass es einfach Unterschiede gibt, die man nicht beseitigen kann und mit denen man einfach leben muss. Da wird der Osten anders bleiben.
3: Also die gibt es so, aber die gibt es genauso im Bayerischen Wald. Dort kenne ich auch Kollegen, die sagen, der Mindestlohn ist viel zu hoch, ich kann den einfach nicht mehr bezahlen. Also das hat nicht mehr nur unbedingt mit dem Osten zu tun. Wobei ein Bäckerkollege im Ost-Berlin sagt, ja, was soll's, klar können wir das bezahlen. Also das kann man auch nicht mehr pauschal Ost und West trennen. Aber meiner Ansicht nach sowieso ganz klar, da hat sich die Politik rauszuhalten. Das hat der Arbeitgeber und die Arbeitnehmer auszuhandeln oder eben ihre Vertretung. Aber das ist alles nicht mehr das entscheidende Thema. Immer, glaube ich, da sollte man da auch keine Unterschiede mehr machen. Ich kenne ganz viele Menschen, die im Osten sehr gut Geld verdienen und die das im Westen tun. Und es gibt so welche, die auch in alten Bundesländern ja sehr schlecht bezahlt werden.
1: Herr Ragnitz, wenn wir da vielleicht noch einen Punkt dazu nehmen, es gibt ja auch diese politische Zielvorgabe, gleichwertige Lebensverhältnisse zu schaffen. Jetzt wissen wir aber, dass es auch, es gibt sowohl in Ost wie West gibt es Gemeinden, da ist zum Beispiel die Daseinsvorsorge besonders schlecht. Ja? Also zum Beispiel Neunkirchen in Mecklenburg-Vorpommern. Das heißt, die Ärzte sind relativ weit weg. Es gibt wenige Busse, die fahren, schlechtes WLAN. Sind denn das irgendwie auch Regionen, bei denen man immer noch sagen kann, wir entwickeln die, wir wollen gleichwertige Lebensverhältnisse? Oder müsste man dieses Mantra ablegen und vielleicht auch mal sagen, naja, es wird auch Regionen geben, die müssen wir irgendwann abschreiben?
0: Na, man muss schon sehen, Gleichwertigkeit heißt ja nicht irgendwie gleich, ne? Und ich meine, die haben dann vielleicht dort irgendwie, was weiß ich, kein Theater in der Nähe, aber dafür haben sie irgendwie saubere Natur oder sowas. Wie man das gegeneinander aufrechnet, weiß man nicht. Das Problem jetzt ist halt, zu diesem Katalog gleichwertiger Lebensverhältnisse gehören Sachen, die halt quasi vom Markt bestimmt werden. Ob sich da ein Arzt niederlässt oder ein Supermarkt in der Nähe ist oder sowas, das kann der Staat nicht beeinflussen, sondern das machen halt die Unternehmen, die das davon abhängig machen, wie die Renditeaussichten da sind. Ne? Was der Staat natürlich beeinflussen kann, ist dann so etwas wie der ÖPNV. Ne? Und da, glaube ich, ist dann eben auch der Ansatzpunkt, dass man sagt, naja, wir müssen die Leute auch in peripheren Regionen in die Lage versetzen, in die größeren Zentren hineinzukommen, also von mir aus mit dem Bus, der dann so oft fährt, auch wenn das dann irgendwie staatliches Geld kostet, der dann aber so oft fährt, dass man sagen kann, naja, die Leute haben die Möglichkeit, auch wenn sie da in Kleinkleckersdorf wohnen, irgendwie in das nächste Mittelzentrum reinzukommen, wo ein Arzt ist, eine Apotheke ist, eine Schule ist. In den meisten ostdeutschen Ländern gibt es ausreichend viele Mittelzentren. Das sind ja meistens die alten Kreisstädte. Da ist die Fahrzeit noch nicht so, sind die Fahrzeiten nicht so weit. Die Untersuchungen, die es dazu gibt, zeigen dann halt, naja, gerade in dünn besiedelten Regionen in Ostvorpommern, da sind die Fahrzeiten teilweise sehr, sehr lang. Da ist dann diese Gleichwertigkeit von Lebensverhältnissen in dem jetzt beschriebenen Sinne, die Erreichbarkeit von Zentren zu haben, tatsächlich in Gefahr. Das könnte die Landespolitik da ändern. Jetzt zu sagen halt, naja, wir geben bestimmte Regionen auf oder sowas, das ist politischer Selbstmord. Ne? Da wohnen Menschen und die haben Recht auf Heimat und die können wir nicht einfach als Staat fallen lassen, sondern wenn, dann müssen wir schauen, wie wir dort institutionelle Vorkehrungen treffen können, dass dort eine halbwegs gescheite Versorgung noch da ist. Das kann dann eine Zwergschule sein, wo man jahrgangsübergreifenden Unterricht hat oder der Lehrer fährt mal in den einen Ort am Vormittag und am Nachmittag macht er Unterricht an einem Nachbarort oder wir können dort mobile Arztversorgung machen oder es fährt so ein so einen Wagen rum, der da irgendwie Lebensmittel austeilt oder sowas. Also da gibt's eine ganze Reihe von solchen Ansätzen inzwischen, wie man sowas regeln kann. Also einfach sagen, die Region stirbt aus oder sowas, wird es nicht geben.
1: Frau Collin-Feder, Frau Trinn, jetzt sprechen wir hier, also fast alle haben eine Ostbiografie. Herr Ragnitz lebt schon sehr lange in Dresden. Die Fragen, die wir jetzt besprechen, werden sozusagen unter Ostdeutschen, sage ich jetzt mal ganz pauschal, verhandelt. Sind das Fragen, Frau Collin-Feder, bei denen Sie auch ein Interesse von Menschen in Bayern oder in NRW sehen? Also interessiert man sich dafür, wie sich der Osten wirtschaftlich entwickelt?
2: Also da wird schon drauf geguckt, gerade natürlich bei den Gewinnerregionen, und da wird sich verglichen, da ist natürlich schon großes Interesse dran, zumal es ja auch in westdeutschen Ländern Regionen gibt, wo es eher um Rückbau geht von Wohnungen, um Rückbau von sogenannten Schrottimmobilien, ist ja gerade auch Thema auf Bundesebene, und da wird schon geschaut, okay, was ist da strukturell in den letzten Jahren richtig gemacht worden und was können wir uns davon von abschauen. Also vielleicht ist da der Osten auch in bestimmten Regionen zumindest Vorreiter vielleicht für die Antworten von morgen, also in Sachen Fachkräftemangel. Ich sehe auch große Chancen da in der Digitalisierung und letztendlich in dem Engagement vor Ort, auch beim gesellschaftlichen Zusammenhalt. Also ich nehme das schon sehr wahr und ich werde auch immer wieder angesprochen von Bürgermeistern aus westdeutschen Städten, wenn wir aufeinandertreffen, die sich genau danach erkundigen, wie habt ihr denn das da gemacht?
1: Frau Trinn, der Osten als Vorreiter, ist das was, wo Sie mitgehen?
4: Ja, auch, weil ich glaube, ein Punkt, den wir hier vergessen, ist auch, dass wir deutlich weniger Legacy haben in Ostdeutschland. Ne? Also wenn wir jetzt über...
1: Was meinen Sie
4: was damit? Ich damit meine, ist, Legacy ist quasi, oh Gott, quasi die Altlasten, die man als Unternehmen so mit sich trägt, um beispielsweise halt das gesamte Unternehmen zu transformieren. Also jüngstes Beispiel ist KI. Wie quasi ein Unternehmen KI anwenden kann, in welchen Unternehmensbereichen das mit reingehen kann, wie die Prozesse vielleicht auch autonom gestaltet werden können und so weiter. Und da tun sich natürlich Unternehmen sehr schwer, die eine lange Unternehmenshistorie haben und B, auch größer sind, ne, wo halt die Belegschaft deutlich größer ist, wo vielleicht auch einfach die Diskrepanz sehr groß ist oder hoch ist zwischen dem Leadership und der Belegschaft, wo dementsprechend halt auch die Botschaft und die Chance auch nicht richtig transportiert werden kann. Ich sage jetzt nicht, dass es für alle der Fall ist, aber ich glaube, das ist generell etwas, was ja eben auch sehr stark immer in den Medien thematisiert wird. So, und da glaube ich schon, dass wir da halt eine große Chance haben, auch in Ostdeutschland, dass wir es auch als Chance sehen sollten. Die Unternehmen sind anders strukturiert, plus wir hatten ja gerade eben viel darüber auch gesprochen, dass halt das Risiko besteht, dass Menschen wegziehen, dass die alternde Bevölkerung ein Thema ist und so weiter. Und ja, das gibt's auch alles, kann man mit Sicherheit irgendwie auch ändern, aber da ist eben auch KI ein riesiger Katalysator. Und was wir, ich glaube, ich weiß gar nicht, ob das die Leute wissen, aber Richard Socher, das ist so einer der führenden KI-Stimmen eigentlich, der war im Silicon Valley, ist extrem renommiert, ist wieder zurück in Dresden und ich glaube, da können wir halt einfach sehr stark davon profitieren, wenn wir halt wirklich es schaffen, dieses Ökosystem zu bauen, also rund um Tech, dass dann halt dementsprechend natürlich der Übertrag hin zu den anderen Industrien ziemlich, also viel effizienter auch passieren wird. Und das, glaube ich, können wir schon als Chance betrachten, um dann eben auch als Vorreiter voranzugehen.
1: Also KI auch als Chance. Herr Ermer, gucken wir ein bisschen in die Zukunft. Ihre 4 Bäckereifilialen, wird es die in 20, 30 Jahren noch geben? Was glauben Sie?
3: Ach, wenn ich das wüsste, dann würde ich ja nicht hier sitzen, sondern schon irgendwo auf einer Malediveninsel, weil dann wüsste ich über die Lottozahlen. Aber ich bin ganz sicher, dass es das Bäckerhandwerk und hoffentlich auch unsere Bäckerei, meine Tochter macht ja weiter, da noch geben wird, weil das ist einfach auch Lebensqualität. Und ich denke tatsächlich, dass der Osten tatsächlich schneller ist in manchen Entwicklungen, dass vieles, was wir jetzt erleben, 10, 15 Jahre später auch im Westen so ankommen wird. Und ich kann eigentlich nur sagen, alle müssten mal zu uns kommen. Ich hatte erst kürzlich die Gelegenheit, in Ludwigsburg zu sprechen zum Tag der Deutschen Einheit. Und da war nach der Frage, wer noch nie im Osten war, etwa ein Drittel der Hände oben. Und das macht mir natürlich auch Kopfschmerzen. Also man sollte sich diesen Osten, den es so ja gar nicht gibt, aber die unheimlich schönen Gegenden bei uns durchaus mal angucken und die Chancen, die wir hier haben, sehen. Und ja, zu uns als eigenes, ja, ostdeutsche Bevölkerung, als Ossis kann ich nur sagen, bleibt fleißig und zuversichtlich. Und wenn wir das machen, dann werden wir das auch schaffen, in die Zukunft zu kommen. Und dann wird es auch die Bäckerei noch geben.
1: Dann würde ich sagen, nehmen wir das mal als Schlusswort und eine herzliche Einladung zu Ihnen nach Sachsen, Herr Ermer. Die ostdeutsche Wirtschaft, ist sie Problemzone oder Chance? Das haben diskutiert der Ökonom Joachim Ragnitz, die SPD-Bürgermeisterin der Stadt Oranienburg, Jennifer Collin-Feder, Roland Ermer, Präsident des Zentralverbands des Deutschen Bäckerhandwerks und Thuyen Yang Trinh, Geschäftsführerin der Beratungsfirma A11 und Vorsitzende von Die Mittelständler. Und hier noch ein Hinweis über die Situation in Sachsen-Anhalt. Vor der Landtagswahl diskutieren wir kommenden Dienstag im Theater Magdeburg mit Jana Hense und Hasnain Kasim und weiteren Gästen. Am 9. Juni ist das. Tickets gibt es noch beim Theater Magdeburg. Das war unsere Diskussion im Deutschlandfunk für heute. Ich bin Sina Fröndrich und verabschiede mich und sage Tschüss.

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15: 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Zunächst die Übersicht. Das deutsche Scheitern bei der Wahl zum UNO-Sicherheitsrat ist in der Opposition parteiübergreifend als Niederlage für Bundeskanzler Merz und Außenminister Wadephul gewertet worden. Der hessische Verfassungsschutz darf den AfD-Landesverband als rechtsextremen Verdachtsfall beobachten. Die Gewerkschaft Verdi hat für morgen und übermorgen zu Warnstreiks im Handel aufgerufen. Die Meldungen im Einzelnen. Deutschland ist mit seiner Bewerbung um einen der nicht ständigen Sitze im UNO-Sicherheitsrat gescheitert. Bei der geheimen Abstimmung in der Generalversammlung der Vereinten Nationen in New York verpasste die Bundesrepublik die erforderliche Zweidrittelmehrheit deutlich und unterlag Portugal und Österreich. Beide Länder ziehen nun für 2 Jahre in den Sicherheitsrat ein. Bundeskanzler Merz erklärte, man habe das Ziel nicht erreicht. Deutschland bleibe aber ein verlässlicher Stützpfeiler des multilateralen Systems. Außenminister Wadephul räumte ein, es könne Stimmen gekostet haben, dass die Bundesregierung im Nahostkonflikt immer eine besondere Verantwortung für Israel übernehmen müsse. Persönliche Konsequenzen lehnte er ab. Der SPD-Außenpolitiker Ahmetovic sprach von einem Rückschlag. Die Kandidatur sei ein Gradmesser dafür gewesen, wie Deutschland international wahrgenommen werde. In der Opposition wurde die Abstimmung parteiübergreifend als Niederlage für Merz und Wadephul bewertet. AfD-Chefin Weidel erklärte, auf eine Blamage folge die nächste. Die Grünen-Vorsitzende Brandner sagte dem Redaktionsnetzwerk Deutschland, es reiche nicht, bei internationalen Krisen an der Seitenlinie zu stehen. Linken-Chefin Schwertner sagte bei T-Online, das Ergebnis sei die Quittung dafür, dass Deutschland in den entscheidenden Konflikten dieser Tage den Mund gehalten und Völkerrechtsbrüche nicht eindeutig benannt habe. Der hessische Verfassungsschutz darf den AfD-Landesverband als rechtsextremen Verdachtsfall beobachten. Das entschied das Verwaltungsgericht Wiesbaden im Hauptsacheverfahren. Es gebe hinreichende Anhaltspunkte dafür, dass die AfD in Hessen Bestrebungen verfolge, die gegen die freiheitliche demokratische Grundordnung gerichtet seien. Dies rechtfertige die Einstufung als Verdachtsfall und die damit verbundene Möglichkeit des Einsatzes nachrichtendienstlicher Mittel. Das Landesamt für Verfassungsschutz hatte die hessische AfD 2022 als rechtsextremen Verdachtsfall eingestuft und mit der Beobachtung begonnen. Die Partei hatte dagegen geklagt. Zudem beschloss das Gericht, dass der Verfassungsschutz und das Landesinnenministerium die Öffentlichkeit damals rechtswidrig in einer Pressemitteilung über die Beobachtung der AfD unterrichtet hätten. Dafür habe es in Hessen keine gesetzliche Grundlage gegeben. Die Gewerkschaft Verdi hat für morgen und übermorgen zu Warnstreiks im Handel aufgerufen. Nach Angaben der Arbeitnehmervertreter gilt die Aufforderung für alle Bundesländer, und zwar für den Einzelhandel sowie für den Groß- und Außenhandel. Verdi-Vorständin Zimmer sagte, die Handelsunternehmen stünden wirtschaftlich hervorragend da, dennoch sollten die Beschäftigten mit Lohnverlusten abgespeist werden. Die Arbeitgeberseite argumentiert, angesichts schwieriger wirtschaftlicher Bedingungen gebe es kaum Spielraum für Einkommenserhöhungen. Die Gewerkschaft fordert 7% Aufschlag und eine Laufzeit des neuen Abschlusses von einem Jahr. Die Arbeitgeber boten zuletzt 2% und eine weitere Erhöhung von 1,5%, verteilt über eine Laufzeit von 2 Jahren. Angesichts der durch den Iran-Krieg verursachten Energiekrise will die Europäische Kommission die Schuldenregeln für die EU-Mitgliedstaaten weiter lockern. Nach einem Vorschlag der Brüsseler Behörde sollen künftig höhere Schulden auch für Investitionen in die Energiewende erlaubt sein. Diese Ausgaben sollen unter eine bereits bestehende Ausnahmeregelung in den EU-Schuldenregeln für Verteidigungsausgaben fallen. Mit dem Vorhaben will die EU-Kommission mehr Investitionen in die Energiewende ermöglichen. Schon seit dem vergangenen Jahr dürfen EU-Staaten auf Antrag die Schuldenobergrenze für Rüstungsinvestitionen übertreten. Bisher nutzten Deutschland und rund 15 weitere Länder diese Möglichkeit. Sie erlaubt binnen 4 Jahren bis zu 1,5% des Bruttoinlandsprodukts zusätzlich für Verteidigungsmaßnahmen auszugeben. Das Europäische Parlament verzichtet künftig auf Google als voreingestellte Suchmaschine auf Dienstgeräten. Ab morgen werde Quant als Standardsuchmaschine eingesetzt, teilte die EU-Volksvertretung mit. Die Anwendung des gleichnamigen französischen Unternehmens speichert nach eigenen Angaben keine persönlichen Daten und erstellt keine Nutzerprofile. Die Umstellung auf den mehreren tausend Geräten der EU-Abgeordneten und anderen Beschäftigten soll automatisch erfolgen. Nutzer erhalten jedoch die Möglichkeit, manuell zu einer Suchmaschine ihrer Wahl zu wechseln. Zudem will die EU-Kommission mit einem umfassenden Gesetzespaket dafür sorgen, dass sich Europa unabhängiger von digitaler Infrastruktur aus den USA, aber auch aus China wird. Die 5. georgische Präsidentin Zurabishvili hofft auf ein Erstarken der Opposition in ihrem Land. Die Proteste und die Unzufriedenheit in Tiflis nehmen zu, sagte Zurabishvili im Deutschlandfunk. Zwar fehle noch die Konsolidierung zu einer politischen Kraft. Dies werde ihrer Ansicht nach aber geschehen, sobald Wahlen anstehen, sagte Zurabishvili. Die pro-russische Regierung Georgiens verschärfe die Repression gegen die Opposition immer weiter. Gleichzeitig habe Präsident Kavelaschwili Angst vor der Bevölkerung. Zurabishvili erkennt ihren Nachfolger nicht an. Seit den Wahlen im Herbst 2024 hat die regierende Partei Georgischer Traum den Kurs gegenüber der Opposition deutlich verschärft, teilweise nach russischem Vorbild. Die OSZE spricht von zahlreichen Unregelmäßigkeiten bei der Parlamentswahl. In Tiflis kommt es immer wieder zu Protesten. Seit Dezember 2023 ist Georgien offiziell Beitrittskandidat zur Europäischen Union. Kulturstaatsminister Weimar darf die Betreiberinnen der Berliner Buchhandlung zur schwankenden Weltkugel nicht mehr als politische Extremistinnen bezeichnen. Der Anwalt der Buchhandlung teilte mit, Weimar habe gegen einen Eilbeschluss des Berliner Verwaltungsgerichts dazu keine Rechtsmittel eingelegt. Damit sei die Entscheidung von Ende April zur Unterlassung rechtskräftig. Als Begründung hieß es, die Äußerung Weimars verletze das allgemeine Persönlichkeitsrecht der Buchhändlerinnen. Für die Bewertung des Kulturstaatsministers existiere keine belastbare Tatsachengrundlage. Das Geschäft war Anfang des Jahres zusammen mit 2 weiteren von der Preisträgerliste des Deutschen Buchhandlungspreises gestrichen worden. Weimar führte damals als Begründung an, wenn der Staat Preise vergebe und Steuergelder einsetze, dann könne er das nicht bei politischen Extremisten tun. Gegen frühere Verantwortliche des Landkreises Ahrweiler wird endgültig keine Klage wegen der Flutkatastrophe vor knapp 5 Jahren erhoben. Das Oberlandesgericht Koblenz verwarf den sogenannten Klageerzwingungsantrag von Eltern eines Opfers als unzulässig. Die Antragsschrift reiche den formellen Anforderungen nicht aus. Als Begründung wurden vor allem fehlende eigene Beweismittel angeführt. Gegen die Entscheidung kann nur noch Verfassungsbeschwerde eingelegt werden. Die Staatsanwaltschaft Koblenz hatte die Ermittlungen gegen den früheren Landrat Pföhler und den technischen Einsatzleiter im vergangenen Jahr eingestellt. Die Eltern eines Opfers hatten ihnen Fehler im Krisenmanagement und fahrlässige Tötung durch Unterlassung vorgeworfen. Bei der Katastrophe im Juli 2021 starben alleine im Ahrtal 135 Menschen, rund 780 wurden verletzt. Eine Person gilt noch immer als vermisst. Und hier noch einmal die Übersicht. Das deutsche Scheitern bei der Wahl zum UNO-Sicherheitsrat ist in der Opposition parteiübergreifend als Niederlage für Bundeskanzler Merz und Außenminister Wadephul gewertet worden. Der hessische Verfassungsschutz darf den AfD-Landesverband als rechtsextremen Verdachtsfall beobachten. Die Gewerkschaft Verdi hat für morgen und übermorgen zu Warnstreiks im Handel aufgerufen. Das Wetter. Nachts vor allem im Norden und Westen sowie in Teilen der Mitte Schauer. Sonst abklingende Niederschläge und Auflockerungen. Tiefstemperaturen 16 bis 7 Grad, am Tag im Osten und Südosten. Anfangs heiter bis wolkig, später zunehmend regnerisch. Sonst verbreitet aufkommende Gewitter. Temperaturen 16 bis 26 Grad. Die weiteren Aussichten: am Freitag wechselhaft mit Sonne und Wolken sowie einzelnen Schauern und kurzen Gewittern. 15 bis 21 Grad. Das waren die Nachrichten.
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3: Sollte es eines Tages geschehen, und dies könnte heute sein,
4: dass ich hier in Algerien ein Opfer des Terrorismus werde.
3: Mögen sich alle daran erinnern, dass mein Leben Gott und diesem Land geschenkt war. Und wenn es soweit ist, wünsche ich mir einen Moment ruhiger Klarheit, um die Vergebung Gottes zu erbitten. Und zugleich aus ganzem Herzen dem zu vergeben, der mich töten wird. Gezeichnet Christian, Prior der Trappisten von Tibirin.
12: Soldat, Mönch und Mystiker. Christian de Chergé und sein Martyrium in Algerien. 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
14: Algerien. Wüsten, Palmenoasen und hohe Bergmassive prägen das islamische Land im Norden Afrikas. Das kleine Dorf Tibirin liegt am Rande des Atlasgebirges. Hier gründeten 1938 französische Trappisten das Kloster Notre-Dame de l'Atlas. 1971 schließt sich der Priester Christian de Chergé der Gemeinschaft an. 1984 wird er ihr Prior. Unter seiner Leitung entwickelt sich das Kloster zu einem Ort des Dialogs, gerät aber im algerischen Bürgerkrieg zwischen die Fronten. 1996 werden 7 Trappisten entführt und ermordet, so auch Christian. In seinem Testament schreibt er:
3: Ich möchte nicht, dass das algerische Volk, das ich liebe, wegen meiner Ermordung pauschal beschuldigt wird. Man macht es sich zu einfach, wenn man den religiösen Weg des Islam mit dem Fundamentalismus der Extremisten gleichsetzt. Algerien und der Islam sind für mich wie Leib und Seele. Ich habe hier zentrale Inhalte des Evangeliums wiedergefunden, die ich bereits auf den Knien meiner Mutter lernte, genau hier in Algerien und schon damals mit Respekt vor den muslimischen Gläubigen.
12: Sie verrichten ihr Gebet. Wir dürfen nicht abfällig darüber denken. Auch sie beten zu Gott,
14: erklärt Monique de Chergé ihrem 5-jährigen Sohn Christian, als er 1942 in Algerien erstaunt beobachtet, wie Muslime beim Ruf des Muezzins niederknien. Es ist die Zeit des Zweiten Weltkriegs. Christians Vater, General Guy de Chergé, dient in Algerien und hat seine Familie in die französische Kolonie mitgenommen.
12: Der algerische Markt war für die Kinder wie ein Paradies voller orientalischer Schätze. Christian, der im Elsass aufgewachsen war, tauchte in die unbekannte Lebenswelt begeistert ein.
14: Doch am meisten, so die Historikerin Christine Reh in einer Biografie über Christian de Chergé, interessiert den Jungen die islamische Kultur. Rückblickend wird er schreiben:
3: Sie beten zu Gott, sagte meine Mutter. Und so habe ich von jeher gewusst, dass der Gott des Islam und der Gott Jesu ein und derselbe sind. Und ich habe mich gefragt, warum beten wir dann nicht gemeinsam?
14: 1956 tritt Christian in Paris ins Priesterseminar ein und studiert Theologie. 3 Jahre später unterbricht er das Studium, wird eingezogen zum Militärdienst nach Algerien. Der Seminarist wird Soldat. Er ist zunächst glücklich, das Land seiner Kindheit wiederzusehen, wird aber bald mit einer grausamen Realität konfrontiert. Algerien kämpft um seine Unabhängigkeit, während Frankreich genau dies um jeden Preis verhindern will. Dazu die Historikerin Christine Reh.
12: Einige Zeitungen verurteilen die Gewalt der französischen Armee gegen die algerische Bevölkerung, aber keineswegs alle. In Frankreich spricht man von der Befriedung Algeriens, während man in Algerien die Kolonialmacht anklagt, das Land gestohlen zu haben. Christian fühlte sich mit seinen 23 Jahren ohne Vorwarnung in einen epochalen Konflikt hineingestoßen.
14: Angesichts von Unrecht, Folter und Mord stellen sich ihm viele Fragen. Ist die koloniale Besatzung eines Landes rechtmäßig? Ist militärische Gewalt gegen Zivilisten legitim? Christian gerät in eine existenzielle Krise. In seiner Freizeit sucht er Kontakt zur algerischen Bevölkerung und trifft dabei auf gläubige Muslime, wie den einfachen Soldaten und Familienvater Mohammed.
3: Die Begegnung mit Mohammed fiel wie ein Lichtstrahl in diese schwierige, dunkle Zeit. Durch seine solide Spiritualität half er mir, meinen eigenen Glauben zu vertiefen. Zwischen uns wuchs eine aufrichtige Freundschaft mit ernsthaften Gesprächen, in deren Mittelpunkt die Frage nach dem Willen Gottes stand.
14: Als Christian eines Tages von Aufständischen bedroht wird, rettet Mohammed dem jungen Freund entschlossen das Leben. Am folgenden Tag wird Mohammed, ein Vater von 10 Kindern, aus Rache von den Rebellen ermordet. Christian sieht in ihm einen Märtyrer, der aus Liebe zu Gott und seinen Mitmenschen starb. Er ist überzeugt, den Weisungen Jesu entspricht das ebenso wie den Idealen des Islam.
3: Heißt es doch im Koran, wer das Leben eines einzelnen Menschen rettet, wird so angesehen, als habe er die ganze Welt gerettet. Das Blut meines Freundes Mohammed, der nicht mit dem Hass paktieren wollte und dafür getötet wurde, ließ mich erkennen, dass meine eigene christliche Berufung einmal in jenem Land gelebt werden sollte, in dem ich diese selbstlose Liebe erfahren hatte.
14: ...1962 wird Algerien unabhängig. Christian de Chargé ist inzwischen nach Frankreich zurückgekehrt und empfängt 1964 die Priesterweihe. 5 Jahre später wird er Novize in der französischen Trappistenabtei Aiguebelle. 2 Jahre danach kehrt er als Mönch nach Algerien zurück, in eine Tochtergründung der Trappisten. Und er hofft...
3: Nie wieder Krieg. Ich habe ihn erlebt und ich gestehe, ich habe ihn vor allem erlitten. Er ist das Grauen. Der eine Mann ist mein Bruder, der andere mein Freund. Doch das Gesetz will, dass wir einander töten. Aus Angst ist offenbar alles erlaubt. Nein, nie wieder.
14: 1971 bindet sich Christian an sein algerisches Kloster Notre-Dame de l'Atlas in Tiberin. Er begegnet dort erfahrenen Mönchen wie Jean-Pierre Schumacher, die am Islam ebenso interessiert sind wie er. Der Luxemburger, der 2021 im Alter von 97 Jahren verstarb, erinnert sich in einem seiner letzten Interviews.
16: Das Zweite Vatikanische Konzil hatte schon 1965 in Rom mit dem Dokument Nostra Aetate eine Öffnung der Kirche gegenüber nichtchristlichen Religionen angeregt. Mir gefiel die Idee, aber wir Trappisten lebten in Klausur und hatten gelobt zu schweigen. Wie sollten wir mit algerischen Muslimen ins Gespräch kommen?
14: 1972 geht Christian für 2 Jahre nach Rom, um Islamwissenschaft zu studieren. Dabei findet er einen Schlüssel für den Dialog zwischen Muslimen und Christen: die Mystik. Einer seiner Professoren, Maurice Bormans, schreibt über ihn:
16: Christian war selbst ein Mystiker, der das Abenteuer einer Begegnung mit Gott suchte. Er entdeckte im Koran ebenfalls mystische Elemente und fand Parallelen zur Botschaft der Evangelien.
14: Je länger er den Islam studiert, desto mehr ist Christian de Chargé überzeugt. Was Muslime und Christen verbindet, ist ihre Hingabe an Gott. Aber wie lässt sich diese Einsicht im Kloster in Tiberin umsetzen? Verzweifelt zieht er sich für einige Monate als Einsiedler in die algerische Wüste zurück, nach Essekrem.
3: Nächte des Glaubens. quälende Zweifel. Die Verrücktheit, ganz allein einen Gott zu lieben, der abwesend ist und zugleich vereinnahmend. Was ich ersehne, ich sehe es nicht. Ich bringe meinen Kummer zu ihm. Alles Leid erhält dann einen Sinn, in Gott verborgen, wie bei einer Geburt. Eine Ahnung von Freude, mitten in dunkler Nacht.
14: Schließlich findet der Mystiker Christian seinen Weg. Als er nach Tiberin zurückkehrt, ist er bärtig und abgemagert, erzählt Jean-Pierre. Doch er lächelt und sprüht vor Ideen.
16: Wir haben dann mit algerischen Mystikern, mit Sufis, eine Vereinigung entwickelt, die sich Riba el-Salam nannte, Band des Friedens. Dabei kamen sie zu uns ins Kloster. Wir sprachen dann miteinander über unseren Weg mit Gott. Bald wurden gemeinsame Gebetsstunden möglich. Wir zündeten in unserer Mitte eine Kerze an, als Symbol der Gegenwart Gottes unter uns. Dann betete jeder still für sich eine halbe Stunde. Am Ende haben wir ein Meditationswort ausgetauscht, das uns in den kommenden Monaten begleiten und verbinden sollte.
14: Parallel dazu bauen die Trappisten mit ihren islamischen Nachbarn eine landwirtschaftliche Kooperative auf. Sie ist klein, aber erfolgreich.
16: Wir haben bei den Muslimen Formen der Nächstenliebe und der Hingabe an Gott kennengelernt, die uns vorbildlich erschienen. Wir haben unseren Freunden damals oft gesagt, wir werden durch euch bessere Christen und ihr durch uns bessere Muslime. Es geht nicht darum, den anderen zum eigenen Glauben zu bekehren, sondern mit Hilfe des Geistes gemeinsam zu lernen und für den Frieden in der Welt zu arbeiten.
14: Christian de Chargé bringt es in seinem Tagebuch so auf den Punkt.
3: Ich versuche nicht, eventuelle Irrtümer meines Gesprächspartners zu korrigieren. Ich möchte mich vielmehr auf einer höheren Ebene mit ihm vereinen.
14: Und die Berge des Atlasgebirges, sie werden für die Mystiker beider Religionen zu einem Symbol, erinnert sich Jean-Pierre Schumacher.
17: C'est comme ça.
16: Uns wurde klar, als Christen und Muslime steigen wir von anderen Seiten auf denselben Berg, jeder von uns mit seinem Glauben. Aber je näher wir dem Gipfel kommen, desto näher kommen wir einander. Und wenn wir den Gipfel erreichen, dann treffen wir uns bei Gott.
14: Während in Tiberin Frieden und Freundschaft wachsen, bahnt sich in der Hauptstadt Algier eine Katastrophe an. Denn die Armee, die seit einem Putsch 1965 an der Macht ist, regiert zunehmend willkürlich und korrupt. Soziale Spannungen führen 1988 zu heftigen Ausschreitungen. Zwar stimmt die Militärregierung 1991 demokratischen Wahlen zu, doch als sich ein Sieg der Islamischen Heilspartei abzeichnet, greift die Armee ein. Der damalige Generalprokurator des Trappistenordens, Armand Veilleux, erinnert sich.
16: Einige Generäle wollten die Macht und das Öl Algeriens für sich allein behalten. Der Bürgerkrieg, der dann ausbrach, war ein Krieg der Armee gegen ihr eigenes Volk. Die islamische Partei, die gegen die Korruption eintrat und deshalb vom Volk gewählt wurde, war zunächst sehr demokratisch und hatte die Jugend hinter sich. Aber die intellektuellen Führer der Partei wurden vom Militär bald ausgeschaltet und ihre Anhänger gezielt radikalisiert, damit man einen Grund hat, sie zu bekämpfen.
14: Nach und nach erfasst der gnadenlose Kampf zwischen den Rebellen und der Armee ganz Algerien.
16: Im September 1993 wurden alle Ausländer aufgefordert, das Land zu verlassen. Kurz darauf ermordeten Extremisten in der Nähe von Tiberin eine Gruppe christlicher Arbeiter aus Kroatien, die mit den Trappisten befreundet waren.
14: Am Weihnachtsabend 1993 dringt eine Gruppe bewaffneter Rebellen ins Kloster ein. Ihr Anführer, Emir Saih Atiyah, verlangt, Prior Christian zu sprechen. Die Biografin Christine Reh schreibt:
12: Christian wird gerufen. Er kommt ruhigen Schrittes und murmelt ein Meditationswort aus der letzten Begegnung mit den Sufis. Gott, komm mir zu Hilfe. Die Trappisten fürchten, dass die Stunde ihres Todes naht.
14: Doch die Rebellen wollen nur Medikamente und den Mönch Luc Dauchier mitnehmen. Er ist Arzt und versorgt in der kleinen Krankenstation des Klosters die Dorfbevölkerung. Christian de Chargé stellt klar, dass der Trappist Luc das Kloster nicht verlassen werde. Aber er könne hier jeden Verwundeten behandeln. Der Emir reicht dem Prior zum Abschied die Hand. Christian verweist danach in seinem Tagebuch mehrfach auf die friedenstiftende Kraft, die vom Vorbild Jesu ausgeht.
3: Es geht heute um den bescheidenen Mut zu kleinen Gesten. Sie sichern den Sieg des Lebens über die Kräfte der Zerstörung. Wir alle laufen Gefahr, zu morden und ermordet zu werden. Entscheidend für unser Leben ist, dass wir aus unseren Herzen alle Formen des Hasses vertreiben.
14: 3 weitere Jahre bleibt das Kloster Notre-Dame de l'Atlas ein Ort des Friedens zwischen den Fronten. Doch der algerische Bürgerkrieg eskaliert. Mehr als 100.000 Menschen sterben gewaltsam, unter ihnen viele Priester und Ordensleute, aber auch Imame, Sufis und andere friedliebende Muslime. Dennoch bleiben die Trappisten vor Ort, helfen der leidenden Bevölkerung und lehnen militärischen Schutz für ihr Kloster konsequent ab. Der Arzt Luc Dauchier kommentiert:
16: Die Gewalt nimmt zu, doch der Glaube verwandelt die Sorge in Vertrauen. Der Tod ist nicht das Ende, sondern der Anfang. Am Abend meines Lebens bedauere ich nichts. Das Kloster ist eine vom Sturm umtoste Insel. Wir halten durch. Gott will nicht das Unglück. Er ist unter den Opfern. Wir können als Menschen nur bestehen, wenn wir ein Ebenbild seiner Liebe werden.
14: In der Nacht zum 27. März 1996 dringen unbekannte Entführer in das Kloster von Tiberin ein und kidnappen 7 Trappisten, unter ihnen Christian de Chargé. Einige Tage später wird dem französischen Geheimdienst eine Kassette zugespielt, auf der man seine Stimme hört.
3: Ich bin Bruder Christian, Sohn von Monique und Guy de Chargé. Ich bin 59 Jahre alt und Prior der Gemeinschaft von Tiberin. Wir werden von den Rebellen der Jamaat el-Islamia als Geiseln gehalten, leben und sind gesund. Unsere Entführer verlangen, dass die französische Regierung eine Anzahl Gefangener freilässt, die zu ihnen gehören. Das ist die Voraussetzung für unsere Freilassung, eine absolute Bedingung.
14: Knapp 2 Monate später wird eine weitere Nachricht im Namen der Extremisten veröffentlicht.
16: Wir haben Verhandlungen angeboten und gedroht, im Fall ihres Scheiterns die Mönche zu enthaupten. Nun kündigte Frankreichs Präsident an, dass es keine Verhandlungen mit der Jamaat el-Islamia geben werde. Somit haben wir unsere Drohung wahrgemacht.
14: Als Armand Veilleux, der Generalprokurator des Trappistenordens in Rom, daraufhin nach Algier fliegt, zeigt man ihm nur die 7 Köpfe der Ermordeten. Weder algerische noch französische Behörden haben eine überzeugende Erklärung für die Katastrophe. Die Ordensleitung der Trappisten regt schließlich in Frankreich ein Untersuchungsverfahren an, bis heute ohne konkrete Ergebnisse.
16: Christian und seine Mitbrüder wussten zu viel. Sie hatten Kontakte zur Bevölkerung und zu den Rebellen. Das war der Armee ein Dorn im Auge. Deshalb vermuten wir, der algerische Geheimdienst hat jemanden beauftragt, sie zu kidnappen, um sie dann in ein Flugzeug nach Frankreich zu setzen und sie so loszuwerden. Aber dann lief wohl einiges schief. Wir sind jedenfalls sicher, dass diese Mönche nicht aus religiösen Gründen, sondern aus schmutzigen politischen Motiven getötet wurden. Und wir hoffen, dass die Wahrheit irgendwann ans Licht kommt.
14: Zur Trauerfeier für Christian de Chargé und seine 6 Mitbrüder in Algier kommen auch zahllose Muslime. 2018 werden die 7 Mönche und andere Opfer des Bürgerkriegs von der katholischen Kirche selig gesprochen. Das Testament von Christian de Chargé endet mit einer Perspektive über den Tod hinaus, in der selbst ein Mörder zum Freund werden kann.

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2: Am Mikrofon Jan Drees. Ich begrüße Sie zu einer Sendung, die vorstellen wird den neuen Lyrikband von Nazima Sophia Razizadeh, der den schönen Titel trägt Entschwebung. Und erschienen ist er im Wallstein Verlag Göttingen. Ihr Debüt Sprache und Meer erschien 2023, der Gedichtband Die Goldwaage 2024. Nazima Sophia Razizadeh wurde 1991 in Frankfurt am Main geboren. Sie hat in Wien und in Edinburgh gelebt und ist nun in Köln beheimatet. Deshalb war der Weg gar nicht so weit hier in das Deutschlandfunkstudio am Raderberggürtel. Schön, dass Sie bei uns sind.
3: Ja, vielen Dank.
2: Ich reiße mir die Flügel aus, das Flügelpaar, das Rabenhaar, der Engel hört den Dämon stammeln. So schreiben Sie das in Ihrem Lyrikband Entschwebung, den wir heute in dieser Lesezeit vorstellen möchten. Wer erzählt denn hier von Flügeln, Engeln und Dämonen?
3: Ja, das ist natürlich eine Frage, die sich immer stellt bei diesen kleinen Wörtchen wie ich oder du, vielleicht manchmal auch hier oder jetzt. Die sind sehr offen. Allerdings bei dem Ich ist ja vielleicht das Unbestreitbarste, dass es ein Ich ist, das im Gedicht spricht. Und deshalb ist vielleicht die Frage gar nicht so sehr, wer das ist, dieses Ich, sondern warum es im Gedicht spricht. Das ist ja auch keine ganz selbstverständliche und keine ganz geringe Entscheidung. Also das eine Warum und dann vielleicht auch wie dieses Ich im Gedicht spricht. Auch das lässt sich ja den Gedichten entnehmen, also der Ton dieses Ichs oder das Handwerk.
2: Der Ton wird ein ganz anderer sein als der, den ich gerade genommen habe, um daraus vorzulesen. Wir haben ja auch jetzt im Lyrikgespräch mit Maren Jäger und Alexandru Bulutz über ihren Band gesprochen. Da wurde es wahrscheinlich auch nochmal anders gelesen. Das werden wir gleich hören, wenn Sie aus Entschwebung lesen werden. Erinnert wird in Ihrem Band eine Beziehung, die offensichtlich aufregend gewesen ist. Durch welche Höhen und Tiefen werden wir hier geschickt?
3: Ja, also ich würde auf jeden Fall zustimmen, dass es Höhen und Tiefen gibt. Das ist, glaube ich, ein ganz tragendes Motiv dieses Bands. Dass es um eine Beziehung geht, das weiß ich nicht genau. Eine Beziehung, das hieß ja, dass es um die Spannung zwischen zwei Personen geht. Im Gedicht meine ich, ist eigentlich immer nur eine Person anwesend. Also es ist der Blick dieser einen Person. Und also wenn es um eine Spannung geht, dann eigentlich ja nicht zwischen zwei Personen, wie das eben in einer Beziehung der Fall ist, sondern vielleicht die Spannung zwischen, ja, einerseits natürlich schon dem Leben und auch den Sinnen, der Sinneswahrnehmung, der Sinnlichkeit, aber auch der Fantasie.
2: Aber es wird ja auch ein Du angesprochen, durchaus. Es wird ja auch ein Du erinnert. Also gibt es doch zwei Kommunikationsinstanzen, also ein Ich und ein Du. Oder habe ich das falsch gelesen oder ist es möglicherweise zu platt gelesen?
3: Oh nein, das auf keinen Fall. Also das Ganze verplättet wird es ja ohnehin, weil es eben in die Schrift übertragen wird. Und da ja, ist das eben eine Sache mit dem Du, genauso wie mit dem Ich. Also ich nehme beide diese Personalpronomen sehr ernst und das bedeutet, das Ich hat ein Gesicht und das Du hat immer auch ein Gesicht. Das ist in der Tat der Fall. Ja.
2: Dieser Titel Entschwebung, der ist ja sehr poetisch, Frau Razizadeh. Das ist ein verwunderliches Wort, Entschwebung. Man muss erstmal darauf kommen und auch mal dahinter blicken, was das möglicherweise bedeutet. Was ist das denn, eine Entschwebung? Also was möchten Sie schon auf dem Cover Ihres Bandes andeuten mit dem Titel?
3: Ja, vielleicht, dass sich diese Frage stellt, was das ist. Oder vielleicht auch in welche Richtung. Sie hatten ja eben auch schon von dem Auf und Ab gesprochen. Und das Reizvolle an dem Wort Entschwebung war für mich, dass mir jedenfalls sich nicht ganz klar erschließt, rein jetzt aus dem Wort, in welche Richtung das verweist, nach oben oder nach unten.
2: Nazima Sophia Razizadeh, wir hören jetzt die erste von insgesamt

0: Insgesamt drei Lesungen, die wir in dieser Sendung von Ihnen hören werden. Das Mikrofon gehört Ihnen und Ihrem Band Entschwebung. Bitte sehr.
1: Lichtspur. Die Kette reißt, die Mitte flieht, Glut ringsum, Kern und Koma bersten, aus Ungesprochenem wird im Mobile der Möglichkeiten, im Schmelzen der Glieder, ein Flirren im Ganzen. Scheinkraft, die Fliehkraft, die Trägheit der Lust, unstandhaft perpetuiere ich das Spiel in der Höhe. Die Flügel schmelzen, verschwistern sich mit dem Fall. Die Höhe hasst mich, mich ängstigt die Höhe. Und ich gehorche doch dem Übermut in mir. Ein Geschenk, das sich entzieht, die Lichtspur, die Verfolgte. Eingewickelt in Widersprüche, ein paradoxer Schutz, ein Kokon aus Worten, so hell vermummt, halte ich die Lichtspur zentripetal in den tiefen Schlaf des Anfänglichen. Krönungstag und Bergungstod. Ein akutes Klettern, das akkurate Gesuch, der alte Ruf, die stets neue Rückkehr hinaus aus dem Lichtstrahl, vom Blühenden gelockt, dem Grünenden zu, durch die Unterseite eines Blattes, in den dunklen, stillen Strom des Leibgewebes und hierin entronnen, schon schwerelos hinab, hinab zu den Wurzeln, den Wurzelspitzen zu, dem Erdsog folgend bis ins zu krönende Nichts, wo es gefährlich jäh invertiert, entfreit auf, wärmt und lebt. Ich hebe am anderen Tag zwischen den Lippen, vornehm verbissen, im Gleitflug unser Jetzt ins Licht. Zechsteinmeer. Ich kann dir heute nur Salz servieren, denn was war, ist verdunstet im ewig Gestern. Die gedachte Fläche ist in sich versunken. Etwas hat sich verschoben in der Zeche der Zeit und alles, was ich berühre, wird zu weißem Gold der kostbaren Knospe. Schon morgen, vorgelagert, flach, erhoben, schimmert schmutzig grau, zierlichste Zierde noch verborgen in Domen auf Barren in feuchten Höhlen, in der Prozession des Prozesses ausgefällt, alles, was bleibt, die kristallene Dämmerung, das weiße Blei auf den schwarzen Zungen.
0: Das war der erste von heute drei Teilen unserer Lesezeit zu Entschwebung von Nazima Sophia Hazizadeh. Wir werden gleich näher auf die Liebesbeziehung eingehen. Ich möchte tatsächlich noch das eine oder andere wissen. Aber ein biografisches anderes Detail interessiert mich noch viel mehr. Und zwar sind Sie studierte Biologin. Sie sind damit die zweite Lyrikerin, die zumindest ich kenne, die Biologin ist. Sophia Klink, Ihre Kollegin, ist ja auch Biologin, hat das Gleiche studiert. Sie arbeiten, glaube ich, auch noch in dem Bereich, oder?
1: Ja, ja.
0: Was machen Sie da? Sie unterrichten, wenn ich das richtig verstehe, oder?
1: Genau, ich unterrichte mittlerweile. Also es ist schon eine gewisse Distanzierung auch davon. Das Offensichtlichste wäre ja wahrscheinlich in der Forschung zu bleiben. Aber ich bin da jetzt nur noch in der Lehre tätig.
0: Mich interessiert das auch deshalb, weil wir einen sehr freundlichen Mitarbeiter haben, den Sie, glaube ich, auch kennen, Christian Metz, der mit uns Lyrikgespräche macht, unser Lyrikspezialist bei uns im Büchermarkt, seit vielen Jahren in der FAZ, auch ausgezeichnet mit dem Kerr-Preis, der ja ebenfalls Biologe ist von Haus aus und dann erst zur Literatur gewechselt ist. Spielt die Biologie als Wissenschaft denn eine Rolle in Ihrem schriftstellerischen Schaffen?
1: Nein. Also ich will damit nicht sagen, dass ich die Biologie ganz vergessen habe. Das ist natürlich durch das Studium bedingt ein Vokabular, das ich auch sehr kenne und sehr gut kenne und das ich vielleicht auch manchmal benutze, aber ebenso natürlich auch andere Vokabulare, nur das der Biologie kenne ich vielleicht ein bisschen besser. Ansonsten dieses klare Nein, das war allerdings auch der Grund, denke ich, im Nachhinein, weshalb ich mich für die Biologie entschieden habe, um das eben ganz trennen zu können. Also das Schreiben war ja trotzdem auch in der Zeit, in der ich mich gezwungenermaßen noch mehr beschäftigt habe mit der Biologie, auch anwesend. Aber dadurch, dass es sich um keine Geisteswissenschaft handelt, keine Literaturwissenschaft, konnte ich das und kann ich das immer noch ja komplett getrennt halten, diese Art von Tätigkeit und mein Schreiben.
0: Die Biologie versucht ja auf gewisse Art und Weise auch die ungestüme Natur zu zähmen, indem sie sie untersucht und beschreibt und katalogisiert und einordnet und dergleichen mehr. Das Wilde hingegen ist ja in Ihrem Band Entschwebung sehr deutlich vorhanden. Welche Bedeutung hat denn dieses Ungestüme für Ihre Lyrik?
1: Ja, das ist eine, genau, das ist eine interessante Beobachtung. Also diesen Ansatz der Biologie, denke ich, den verfolge ich natürlich nicht mehr in diesem Band. Also diese Art von Distanziertheit und etwas zu analysieren oder wissenschaftlich zu betrachten, das ließe sich mit der Dichtung für mich nicht gut vereinbaren. Also so, dass das, was da lebendig ist, viel vielleicht auch heftiger manchmal in die Sprache dann auch findet. Andererseits, die Genauigkeit ist natürlich vielleicht eine Gemeinsamkeit von beiden. Also die Genauigkeit, also eine ganz andere, aber die Genauigkeit in der Sprache braucht es natürlich schon auch. Also es ist ja eine Übersetzung der Wildheit in eine Sprache der Wildheit. Das ist eine Übersetzungsarbeit, das sind verschiedene Sprachen.
0: Dem gegenübergesetzt steht in Ihrem Band auch die Melancholie. Man könnte jetzt lange darüber reden, ob das Ungestüme tatsächlich das Gegenteil der Melancholie ist. Laszlo Földeni würde uns wahrscheinlich widersprechen oder mir widersprechen. Aber diese Melancholie taucht bei Ihnen deshalb auf, weil es eine Melancholie gibt, die nach der Beziehung, die erinnert wird, auftaucht. Was hat Sie denn an dieser Empfindung, die dem Saturn so nahe steht, poetisch gereizt an der Melancholie?
1: Tatsächlich, Sie haben das jetzt schon vorweggenommen, aber tatsächlich würde ich auch gar nicht unbedingt zustimmen, dass es da so eine zeitliche Abfolge gibt, zumal im Gedicht ja ohnehin nicht. Also im Gedicht, denke ich, allerspätestens passiert das alles gleichzeitig. Ist das nicht so trennbar? Melancholie, naja, also dem haftet schon etwas Melancholisches an, etwas Erlebtes oder auch nur Fantasiertes in die Schrift zu übertragen, ist mit so viel Abwendung behaftet, dass allein das wahrscheinlich auch schon melancholisch macht.
0: Aus diesem wilden Ungestümen und der Melancholie entsteht bei Ihnen ein Ganzes. Wir hören nun einen zweiten Teil aus Entschwebung, einen Teil aus der Mitte. Verlockung und Unglück heißt dieser Zyklus. Bitte sehr.
1: Verlockung. Es gab keine Leere. Dichten kann doch nur sein, das, was namenlos ist, zu sagen und dem Nennen zu sagen. seinen großen Verlockungen zum Trotz zu widerstehen, das Wasser zu verlassen, in dem sich mittig sein ließe und unnachgiebig in die Luft, in das Licht, in ihre durchsichtige Leere stets vom Rande Fülle zu tragen. Dichten kann doch nur sein, das, was atmet, das Alte, immer wieder neu zu sagen, sich dichtend diesem schlichten Schmerz nicht zu entziehen, sich notwendig, ungebärdig, sich nie versagend, still und stetig hinzugeben, sich dem hinnehmen, seinen großen Verlockungen zum Trotz zu erwehren und zu begehren, was nicht ist. Dichten kann doch nur sein, dem, was namenlos ist, seinen Anfang, seinen Ort wiederzugeben, sprechen zu lassen, was nur dort auf leeren, über den Hohlraum gespannten Saiten klingen zu lernen beginnen kann, was gebärdend in den Löchern steht und lauert und wo das Tier, das nicht lügt, inmitten der nahen Namen wohnt und wo es geduldig aus der hellsten Lücke lugt. Dorthin gehen kann doch Dichten nur sein, wo in der Wand ein Schlüsselloch, ein Schloss dahinter ist, aber keine Tür. Hier die Worte hintragen, hier aufschließen, hier sich einfinden, hier atmen, hier dem atmenden Ding wieder begegnen, seine Länder reihen ohne Maß vermessen, nur hier der Verlockung nicht widerstehen und in der Lücke, die es nicht gibt, dichtend kurz verschwinden.
0: Das war die zweite von heute drei Lesungen aus Entschwebung, dem neuen Lyrikband von Nazima Sophia Razizadeh. Dichten kann nur sein, das, was namenslos ist, zu sagen. Das schreiben Sie hier. Was ist denn dieses Namenlose? Was müssen wir uns darunter vorstellen?
1: Das ist eine Fangfrage. Das Namenlose ist ja vielleicht das, was sich nicht ansprechen lässt. Und vielleicht ist hier dieses Wort namenlos, denn das ist ja auch nur ein Wort im Gedicht. Vielleicht ist es auch, wie die meisten Verneinungen, denke ich, manchmal einfach ein Versteck. Denn andererseits sind ja dann auch im Gedicht eigentlich alle Worte Namen. Namen, also fast im Sinne von Eigennamen, wodurch sie eben jeweils so ein viel größeres Gewicht noch bekommen als in der Alltagssprache.
0: Ja, häufig kann man ja durch das, was man verneint, überhaupt erst ansprechen, was tatsächlich dahinter gemeint ist. Brutus war ein ehrenwerter Mann. Schlimmer kann es kaum kommen, als wenn das jemand zu einem sagt. In der Politik kennen wir das natürlich auch, wenn jemand rückhaltlos von seinem Parteichef unterstützt wird, dann weiß man, morgen wird er den Rücktritt einreichen müssen. Kommen wir Abschließend noch vom Namenlosen zu den Namen selbst, denn offensichtlich befinden Sie sich ja in einem, ich nenne es mal, poetischem Gespräch mit großen Kollegen. Rilke geistert durch Ihren Band, Stefan George, der Philosoph Martin Heidegger, Georg Trakl, glaube ich, auch entdeckt zu haben. Was bedeuten Ihnen diese Leute? Was bedeutet Ihnen das, was Sie geschrieben und gedacht haben für Ihr Werk?
1: Also die Dichter, genau, da könnte man jetzt wahrscheinlich, wenn man sich wirklich auf Suche begibt, noch viel mehr finden. Das würde aber zu weit gehen, die dann alle zu nennen. Ich denke, das Gedicht, und vielleicht knüpft es an das an, was ich vorhin gesagt habe, dass sich entscheiden, im Gedicht zu sprechen, ist ja irgendwie auch eine Verunmöglichung eines Gesprächs im konventionellen Sinne. Und stattdessen entsteht dann aber so ein anderes Geflecht, das jedenfalls einem Gespräch ähnelt. Und das, glaube ich, geht über die Zeit hinweg. Und ich meine, das ist ja natürlich auch bei anderen Dichtern zu erkennen. Also dieses Gespräch zwischen den Texten, zwischen den Zeilen, das findet ganz sicherlich mit ja, unter anderem den Dichtern statt, die Sie eben genannt haben, mit Denkern, vielleicht weniger, es sei denn, dass ihre Sprache in eine dichterische Richtung verweist. Aber sonst, genau, es ist, glaube ich, eher ein Gespräch zwischen Sprachen.
0: Diesem Gespräch zwischen Sprachen werden wir jetzt noch ein letztes Mal folgen mit der dritten Lesung aus Ihrem Band Entschwebung, Frau Razizadeh. Das Mikrofon gehört abschließend noch einmal Ihnen. Bitte sehr.
1: Die Amsel. Gesetz und Gesang. Lang blieb die Amsel mir gegenüber sitzen, in diagonaler Zuwendung, reziprok und doch nie symmetrisch. Höher saß die Amsel und auch geschützter mitten im Gezweig saß hinter einem dritten, dunkleren Vogel, von dem keiner weiß. So lehrte mich die Amsel, dass immer ihres Sitzens. So lang blieb die Amsel, so lange blieb auch ich, bis ich das immer in ihren schwarzen Federn begriff und das jetzt des in winzigen Bewegungen sich öffnenden und schließenden hellgelben Schnabels. Und beinahe wollte ich glauben, wenn die Amsel singt, kommt der Gesang aus jenen Federn, und sie korrigierte mich nicht. Und ich bin mir meines Irrtums dennoch bewusst. So lehrte mich die Amsel, dass jetzt ihres Gesangs. So lang bleibt die Amsel, so lange währt meine Hinwendung. In meiner Abwendung aber sinkt Symmetrie. Königshof, Okypteros. Die Dichtung ist der Vorhof eines ungebauten Hauses, ein Paradeplatz für die, die vorübergehen mit raschen Flügeln, die ausgestorbenen Ungeborenen, die beugsam verborgenen, die Meister der Räuberleiter-Erklimmerei. Hier liegt das lebendigste Königsschwarz, begraben längs in der Sonne, Sonne saugend. Hier tanzt am Webstuhl eine bruchgoldene Walze, die Regenfäden aufwickelnd im changierenden Takt des Ritardandus eines Fernorchesters. Hier sterben die Steine, hier träumen Löwenmäulchen, wach und weit geöffnet, hier wächst der Einbaum in die Höhe. Hier steigt die Sylphide in den Bernsteinbach und alles geschieht in geflossenen Formen. Durchsichtig, undurchsichtig, muschelig, spröde, allnächtig neu verschlüsselt und leicht entzündlich, schwerelos, allnichtig. Die Dichtung, duldsam wie eine Toteninsel, ist ein Nachtnest, ein Tagebau, an- und ausgebrannt, ein Königskindshort, der weiße Vorhof eines ungebauten Hauses.
0: Sie hörten Nazima Sophia Razizadeh, die gelesen hat aus ihrem neuen Lyrikband Entschwebung, der erschienen ist im Göttinger Wallstein Verlag. Wir haben über diesen Band auch gesprochen in unserem Lyrikgespräch des Büchermarktes, noch zu hören in der DLF-App. Hier geht's nach den Nachrichten weiter mit den Querköpfen. Am Mikrofon verabschiedet sich von Ihnen Jan Drees.

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1: Uhr. Die Nachrichten. Die Opposition bewertet das Scheitern Deutschlands bei der Wahl zum UNO-Sicherheitsrat parteiübergreifend als Niederlage für Bundeskanzler Merz und Außenminister Wadephul. AfD-Chefin Weidel schrieb auf X: einer Blamage folge die nächste. Die Grünen-Vorsitzende Brandner erklärte, es reiche nicht, bei internationalen Krisen an der Seitenlinie zu stehen. Linken-Chefin Schwertner sagte dem Portal T-Online, das Ergebnis sei die Quittung dafür, dass Deutschland Völkerrechtsbrüche nicht eindeutig benannt habe. Bundeskanzler Merz erklärte, trotz des verpassten Einzugs in den Sicherheitsrat bleibe man ein verlässlicher Stützpfeiler des multilateralen Systems. Außenminister Wadephul räumte ein, es könne Stimmen gekostet haben, dass die Bundesregierung im Nahostkonflikt eine besondere Verantwortung für Israel wahrnehmen müsse. Der SPD-Außenpolitiker Achmetowitsch sprach von einem Rückschlag. Die Kandidatur sei ein Gradmesser dafür gewesen, wie Deutschland international wahrgenommen werde. Die US-Regierung will laut Außenminister Rubio Teil der NATO bleiben, fordert jedoch Reformen. Rubio sagte vor dem Auswärtigen Ausschuss des Repräsentantenhauses in Washington, Präsident Trump werde im kommenden Monat am NATO-Gipfel in der Türkei teilnehmen. Dort werde er die amerikanischen Argumente für Veränderungen vorbringen und die Verbündeten erneut auffordern, ihre Verteidigungsausgaben zu erhöhen. Der Gipfel findet am 7. und 8. Juli in Ankara statt. Rubio äußerte sich auch zu Trumps Forderung nach Kontrolle über Grönland. Grönland sei vorerst Teil Dänemarks, sagte Rubio. Die Gespräche über die Nutzung des Gebiets zur kollektiven Verteidigung seien auf einem guten Weg. Details nannte er nicht. Die dänische Ministerpräsidentin Frederiksen hat ihr neues Kabinett vorgestellt. Bei der Präsentation in Kopenhagen erklärte Frederiksen, es sei eine Regierung mit 21 Mitgliedern. Mit 11 Frauen gebe es zudem zum ersten Mal in der Geschichte Dänemarks mehr Ministerinnen als Minister. Auch bekannte Namen aus Frederiksens frühere Regierung finden sich im Kabinett. So bleibt unter anderem Lars Løkke Rasmussen Außenminister. Seine Mittepartei der Moderaten wird zusammen mit Frederiksens Sozialdemokraten und zwei Linksparteien eine Minderheitsregierung bilden. Sie kommen zusammen auf 82 der 179 Sitze im dänischen Parlament. Die Bekämpfung des Ebola-Ausbruchs in der Demokratischen Republik Kongo bleibt nach Angaben der Weltgesundheitsorganisation schwierig. WHO-Generaldirektor Tedros erklärte in Genf, die Krankheit habe einen Vorsprung und man hinke immer noch hinterher. Er nannte eine Reihe von Herausforderungen. Unter anderem sei es nach wie vor schwierig, die Kontakte von Infizierten zu isolieren und zu überwachen. Zudem müsse noch mehr getan werden, um das Vertrauen der Bevölkerung zu gewinnen, damit Kranke sich meldeten und bestmöglich versorgt werden könnten, betonte Tedros. Im Kongo gibt es nach Behördenangaben mittlerweile 363 bestätigte Fälle im Osten des Landes, darunter 62 Todesfälle. Die WHO geht von einer hohen Dunkelziffer aus. Im Nachbarland Uganda wurden nach Angaben der dortigen Behörden bislang 15 Fälle bestätigt. Der Regisseur Wim Wenders will seinen wegen einer Nacktszene mit Nastassja Kinski umstrittenen Film »Falsche Bewegung« von 1975 vorerst zurückziehen. Das teilte die Wim Wenders Stiftung mit. Streaming, Fernseh- und Vertriebspartner würden angewiesen, den Film nicht mehr öffentlich zugänglich zu machen. Die damals 13-jährige Kinski war darin in einer etwa zweiminütigen Nacktszene zu sehen. Sie hatte jahrelang von Wenders gefordert, die Szene zu entfernen. Kinskis Anwalt hatte unlängst formale juristische Schritte angekündigt, da der Regisseur ein persönliches Gespräch mit Kinski zu der Szene seit Jahren verweigere. Wenders bat die Schauspielerin nun um Entschuldigung. Der Wetterbericht, die Lage Deutschland gelangt in den Einflussbereich eines Sturmtiefs bei Schottland. Die Vorhersage, nachts vor allem im Norden und Westen sowie in Teilen der Mitte Schauer, sonst abklingende Niederschläge und Auflockerungen, Tiefstemperaturen 16 bis 7 Grad. Am Tag im Osten und Südosten anfangs heiter bis wolkig, später zunehmend regnerisch, Temperaturen 16 bis 26 Grad. Das waren die Nachrichten.
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2: 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Mai mit der österreichischen Kabarett-Supergroup Wir Staatskünstler. Das sind Thomas Maurer, Florian Schäuber und Robert Palfrader. Viel Vergnügen.
3: Elfriede Jelinek. Der kollektive Wille zur endlosen Unschuldigkeit der Österreicher führt dazu, dass sie die Schuld immerfort den anderen zuschieben, um sie ausgrenzen, vertreiben, vernichten zu können.
4: Peter Turini. Einen entscheidenden Bruch mit dem Faschismus hat es in Österreich nicht gegeben. Die Amerikaner wollten eine schuldfreie Zone in Europa schaffen und warum sollten die Österreicher dieses grandiose Angebot nicht annehmen? Wo es mit nichts anderem verbunden war, als mit einem schnellen Kostümwechsel, ein bisschen Devotheit und vielen Lügen.
5: Thomas Bernhard, die Österreicher insgesamt als Masse sind heute ein brutales und dummes Volk. Österreich selbst ist nichts als eine Bühne, auf der alles verlottert und vermodert und verkommen ist. 6,5 Millionen Debile und Tobsüchtige, die ununterbrochen aus vollem Hals nach einem Regisseur schreien. In jedem Österreicher steckt ein Massenmörder.
4: Katholisch.
5: Widerwärtig.
3: Nationalsozialistisch.
4: Katholisch.
5: Widerwärtig.
3: Nationalsozialistisch.
4: Katholisch.
5: Widerwärtig.
3: Nationalsozialistisch.
4: Österreich.
5: Stumpfsinn.
4: Österreich.
5: Stumpfsinn.
3: Katholisch widerwärtig. Nationalsozialistisch. Katholisch widerwärtig. Nationalsozialistisch.
5: Jodl-todl.
6: Im Niedertrachten-Janka.
5: Jodl-todl.
6: Im Niedertrachten-Janka.
5: Weinseliger Bierfaschismus.
4: Weinseliger Bierfaschismus.
5: Weinseliger Bierfaschismus.
7: Brauner Kugelhupf.
5: Skiliftblockwart.
4: Walzerwichser. Opferlügner.
5: Steuertrickser.
4: Knackwurstfinger.
5: Strudelschlinger.
3: Pfarrersbussi.
4: Lodendussi.
5: Judenhasser, Gamsbazwerge, Lippizaner, Leichenberge.
6: Jodl-todl.
5: Im Niedertrachten-Janker.
6: Jodl-todl.
5: Im Niedertrachten-Janker.
4: Dollfußgrunzer.
5: Kuttenbrunzer.
3: Sonnenfeuer.
5: Paranoia.
4: Narbenpappen.
5: Denkertrappen.
4: Herrenrassen,
5: Stadelmassen,
4: Hirnkastraten,
5: Lederhosen,
4: Kleinformaten,
5: Zwangsneurosen,
3: Sängerknaben,
7: Kinderkeller,
3: gar nichts wissen,
7: Deppertsteller,
5: Handkustäter, Stellvertreter, Dudelbazi, Kellernazi,
7: immer wieder, drittes Reich.
8: Schönen guten Abend, meine Damen und Herren. Herzlich willkommen bei Wir Staatskünstler.
9: Ja, und

0: Und als Staatskünstler haben wir unsere wichtigste Aufgabe für heute ja auch bereits erledigt. Nest beschmutzen.
1: Österreich vernadern.
2: Und die Bevölkerung beschimpfen.
0: Wir hoffen, es hat Ihnen ein bisschen gefallen.
2: Ja.
1: Ja, also die Herrschaften an den Hörgeräten und den Radiogeräten, die kriegen es vielleicht nicht so mit. Der Thomas ist nicht ganz fit. Der Thomas hat einen Spaltgips, den er uns hier präsentiert.
3: Ja, der Thomas hat sich den Knöchel gebrochen, wurde vor kurzem operiert, hat sich's aber nicht nehmen lassen wollen, Österreich vor dem gesamten deutschsprachigen Raum zu vernadern.
0: Ja, also nicht beschmutzen geht auch auf einem Bein.
3: Ja. Was ist passiert, Thomas?
0: Naja, ich bin nach Südtirol gekommen. Ah, nicht die Berge sehen, August, ich muss aufheben, ich muss aufheben.
3: Thomas, was ist wirklich passiert?
0: Ja, ich meine, wie Sie es für einen Wiener gehört, ich bin natürlich im Café Havelka über einen Zeitschriftenständer gestolpert.
1: So, gut, soweit dazu. Aber er hat es nicht nehmen lassen. Das finde ich sehr heldenhaft von Thomas, dass er sich hergeschleppt hat, weil natürlich die Chance im Ausland Nest beschmutzen, das ist schon einmal extra Herausforderung für uns. Wobei man schon dazu sagen muss, der Begriff Nest beschmutzen ist ja an sich ein bisschen paradox. Ne? Man macht auf einen Dreck im Nest aufmerksam, will, dass dieser Dreck rausgeschmissen wird und wird dafür als Nestbeschmutzer bezeichnet.
3: Ja, so gesehen sind ja auch Eltern, die die Windeln ihrer Kleinstkinder wechseln wollen, Nestbeschmutzer.
0: Ja, also in der Natur ist es ja so, das Nest wird in der Regel von den eigenen Kindern angeschissen. Die Vogeleltern sehen das und sagen halt, okay, was sollen sie sonst machen? Die können ja nicht einmal einen empörten Leserbrief an die Kronenzeitung schreiben.
3: Gut, für die Kronenzeitung wäre es auch nur dann interessant, wenn der Nestbeschmutzer ein Kuckuck ist, ne?
0: Weil?
3: Ja, Nestbeschmutzer mit Migrationshintergrund.
1: Ja, stimmt. Wobei, andererseits, an die Kronenzeitung schreibst du nicht, wenn sie da ins Nest geschissen haben, sondern ins Hirn.
3: Ja, das
1: oder?
3: Stimmt.
1: Ja. Ja. Oder, ja.
0: Jedenfalls läuft die Nestbeschmutzerdebatte in Österreich streng ritualisiert ab. Zunächst geht einmal der Nestbeschmutzer, meistens ein Staatskünstler, für den es ja ins Aufgabenportfolio fällt, hin, sieht zum Beispiel ein Gacki im Nest, denkt sich,
3: da ist ein Gacki im Nest.
0: Daraufhin sagt die Kronenzeitung,
4: wo, ich sehe ich nix.
0: Daraufhin sagt der Staatskünstler,
3: aber ich sehe es genau, da ist ein Gacki.
0: Darauf sagt die Kronenzeitung.
1: Gacki sagt man nicht.
0: Darauf sagt der Staatskünstler.
3: Naja, oh ja, da ist ein Gacki.
0: Darauf sagt die Kronenzeitung.
3: Gusch, es schauen schon alle her.
0: Und das geht dann hin und her und her und hin und hin und her, bis alle rechtschaffen, müde sind und gemeinsam was trinken gehen. Das Gacki selbst bleibt währenddessen selbstverständlich im Nest, beginnt allmählich zu vermodern, bis man den Eindruck gewinnen kann, es gehört irgendwie eh zum Nest dazu und letztlich sagen kann,
4: typisch Nest,
3: also typisch Gacki.
4: Sowas gibt's halt nur bei uns.
1: Ja, wir Staatskünstler waren ja ursprünglich eine Fernsehsendung, aber die gibt es nicht mehr im Fernsehen. Also deshalb gleich jetzt eine ganz wichtige Information. In Österreich wird gerade ein neuer ORF-Generaldirektor gesucht. Wichtige Information, wer immer es wird, er braucht den Parteien nicht irgendwie als Morgengabe unsere Köpfe präsentieren. Nein. Wir wurden bereits abgesetzt, ja.
3: Wir sind schon enthauptet, alles gut.
1: Wir sind schon rausgehaut aus der
0: Geschichte. Diese Wunde im ORF ist bereits kauterisiert.
1: Ja, so ist es. So ist es. Wir haben natürlich auch als Staatskünstler versucht, anderswo unterzukommen. Ganz konkret haben wir es versucht in Ungarn.
3: Ja, deswegen haben wir die ungarische Botschaft in Wien besucht. Uns hat nämlich fasziniert, dass in Ungarn die Beleidigung der Stephanskrone möglich ist. Das heißt, es ist möglich, einen Gegenstand zu beleidigen und dafür drohen einem sogar ein Jahr Haft.
1: Also man muss, glaube ich, dazu sagen, es war noch in der Orban-Zeit.
3: Ja.
1: Also nicht irgendwie so ganz auf
3: jetzt. Da ist der Orban noch ganz fest im Sattel gesessen.
0: Und wir haben ihm die Botschaft aufgesucht, womit wir praktisch nicht mehr in Österreich waren, sondern in Ungarn und unter die dortige Judikative gefallen sind. Und das war schneidig.
1: Schauen wir es uns doch einmal an mit dem Herrn Botschafter, unser Gespräch. Bitte sehr.
5: Wir haben natürlich ein spezielles Anliegen, Exzellenz. Wir sind offizielle Staatskünstler in Österreich. Was müssten wir denn tun, um offizielle Staatskünstler in Ungarn zu werden? Naja, wir haben gesehen, in der ungarischen Verfassung steht ja drin, da wird Kunst gefördert. Sie soll christlich-nationale Gesinnung transportieren. Was müssten wir da tun?
6: Naja, ich meine, gute Frage. Also ich meine, die Kunst ist natürlich frei. Wenn Sie Künstler werden wollen in Ungarn, müssen Sie nicht christlich-katholisch eingestellt sein.
5: Und als Staatskünstler geht es immer auch sehr wichtig darum, die Grenzen der Kunst auszuloten als solche. Ja. Und da gibt es ein Gesetz seit 1. Juli 2013 in Ungarn, wo wir ein bisschen ratlos sind, wie genau ist das gemeint. Es geht darum, man darf sich nicht mehr über die Stephanskrone lustig machen. Wir als Staatskünstler reizt uns das natürlich. Wir haben jetzt hier ein Modell der Stephanskrone mitgebracht. Und würden gerne mit Ihnen das klären. Wäre dieses leider nicht sehr gelungene Nachbildung eigentlich jetzt schon Verhöhnung der Stephanskrone?
6: Ich kann es nicht beurteilen. Also da bin ich ein bisschen überfragt. Also
7: oder beziehungsweise war das vorher ein notorisches Problem? Gab es da so eine Verbrechenswelle für systematische Kronenverhöhnung?
6: Nein, ich würde das nicht als ein vordringliches Problem von Ungarn.
5: Man kann aber bis zu ein Jahr Haft bekommen in Ungarn, wenn man Witze über die Stephanskrone macht.
6: Ja, aber ich würde Sie dafür nicht verurteilen, wenn Sie so ein Ding. Ich bin aber kein Richter.
5: Das heißt also, wenn jemand in Haft geschickt werden würde für Verhöhnung der Krone, würden Sie sich einsetzen, dass er wieder freikommt?
8: Also wenn ich zum Beispiel jetzt hier auf ungarischem Territorium zum Beispiel so mache, blöde Stephanskrone, dann gehöre ich eigentlich jetzt in eine Hilfe. Würden Sie sich für mich einsetzen und sagen, lasst den Trottel frei, das ist ein österreichischer Kabarettist, der hat einen an der Klatsche.
6: Sie haben es selbst gesagt, lasst den Trottel frei, also das habe ich nicht gesagt.
3: Der ungarische Botschafter, seine Exzellenz, hat offenbar Verständnis für uns gehabt, weniger Verständnis haben die Damen und Herren in Ungarn selbst gehabt. Nach der Ausstrahlung dieses Beitrags wurde eine Sondersitzung des ungarischen Parlaments einberufen wegen uns.
0: Und, das macht uns immer noch ein bisschen stolz, die ungarische Regierung hat offiziell bei der Republik Österreich protestiert.
9: Yes!
1: Leider nicht so gut ausgegangen ist für den launigen Herrn Botschafter. Der wurde nämlich am Tag nach der Ausstrahlung abberufen von der ungarischen Regierung. Wahrscheinlich, weil durchgesickert ist, dass er nach Ende der Dreharbeiten, nachdem die Kamera schon abgeschaltet war, hat er unsere Krone noch genommen und hat sie einem Lampenschirm aufgesetzt. Das wollen Sie möglicherweise nicht gut bekommen.
0: Ja, vielleicht wurde er verpetzt. Das war nämlich, ich glaube, vermutlich sein Medienberater dabei. Und wir haben sehr davon profitiert, dass Blicke nicht töten können. Jedenfalls, der Botschafter hätte jetzt vielleicht neues Spiel, neues Glück. Also in Ungarn werden die Karten neu gemischt. Und auch wir haben eigentlich nicht mehr dieses mulmige Gefühl, wenn wir die Grenze überschreiten, weil wir ja als mutmaßliche Kronenbeleidiger möglicherweise zur Fahndung ausgeschrieben sein könnten.
3: Ja, bei den Reisen in die USA sind wir hingegen nicht so sicher. Ja. Ein gewisses Risiko stellt nämlich die Tatsache dar, dass wir erst unlängst das von Donald Trump vorgeschlagene Friedensabkommen für die Ukraine mit folgender Szene beschrieben haben.
1: Ja, endlich, Gott sei Dank, endlich sind Sie da, die Weltpolizei. Bin ich froh, dass Sie endlich da sind, Herr Inspektor.
0: Inspektor gibt's keinen und Weltpolizei gibt's auch nicht mehr. Seit 20. Jänner 25 sind wir als Einheit aufgelöst und unterstehen jetzt direkt der Zollwache. Aber zur Sache, was ist denn Ihr Problem?
1: Was heißt Problem, bitte? Meine Familie, wir wurden Opfer einer Home-Invasion. Wir haben seit über 4 Jahren eine Einbrecherbande bei uns im Haus.
0: Ja, aber das sind ja, wie Sie richtig sagen, das sind Ihre Einbrecher. Also warum versuchen Sie nicht am kurzen Weg, sich mit denen ins Einvernehmen zu setzen, anstatt dass Sie uns da ständig mit Notrufen segieren?
1: Weil mit denen kann man nicht reden, bitte. Die haben die oberen Stockwerke besetzt und dort alles zerstört.
0: Naja, aber das heißt, Erdgeschoss gehört Ihnen, also Andere haben das nicht.
1: Sagen Sie mal, wollen Sie mich verarschen oder was? Bitte, die haben unsere Kinder als Geiseln genommen, ja? Und im Winter haben sie uns Gas und Strom abgedreht.
0: Ja, furchtbar, eine wirkliche Tragödie, aber leider, wir sind da nicht zuständig.
1: Aha, warum sind Sie dann überhaupt gekommen?
0: Gut, dass Sie das ansprechen. Wir täten uns für Ihren Garten interessieren. Sie haben ja da einen ganzen Haufen von dieser seltenen Erden herumliegen und würden wir Ihnen abnehmen, kostenfrei, und im Gegenzug bei dieser Gelegenheit, also vielleicht mit Ihren Gästen, eine Art der Hausversammlung anberaumen, wo wir also als Schiedsrichter ein bisschen sagen haben, macht sich eine Hausordnung aus.
1: Danke. Also auf diese Hilfe kann ich wirklich verzichten. Ja, da frage ich lieber meine Nachbarn um Hilfe. Ja?
0: Mhm. Viel Glück, die haben wir bereits instruiert, dass sie bitte im Sinne der öffentlichen Ordnung sich zurückhalten sollen und generalpräventiv ihre Gäste besonders freundlich grüßen.
1: Da kennen Sie aber meine Nachbarn schlecht, ja? Die haben in den letzten Jahren ihre ganzen Haushaltsbudgets dafür verwendet, sich Alarmanlagen zuzulegen. Und jetzt wollen wir eine polizeiunabhängige Sicherheitstruppe gründen.
0: Ehrgeizig. Mach Sie aber darauf aufmerksam, spätestens in 3 Jahren zieht da im Nachbarhaus die Familie Kickl ein, und da ob links die Mietverträge der Familien Macron und Merz wirklich verlängert werden, werden wir sehen, nicht? Aber ja, Sie können es probieren. Ich sage Ihnen nur, wenn Sie wirklich partout nicht in Frieden leben wollen.
1: Ja, was ist dann?
0: Dann ziehen Sie halt aus.
3: Wobei man schon sagen muss, Donald Trump, die 2. Staffel, schon ein bisschen komisch, oder? Weil das hätte kein Serienproduzent der Welt ernsthaft in Auftrag gegeben. Weil stellen Sie sich einmal vor, Sie sind Chef von einem Streamingdienst und Sie bekommen von 2 Drehbuchautoren folgendes Exposé präsentiert.
9: Okay, verstehe ich das richtig. Der Hauptheld der Serie ist absolut bösartig, lügt krankhaft, ist geschminkt wie der Joker, vollkommen ungebildet und hat das Vokabular eines 6-Jährigen.
3: Ja, und genau.
1: So ein Spritzer Demenz haben wir auch noch dazu gemischt.
9: Und warum genau soll der irgendeine Wahl gewinnen?
0: Ja, weil ihn die Leute lieben.
3: Ja, die sind ganz verrückt nach dem.
9: Aha, und das behaupten wir so einfach, ohne Erklärung.
3: Ja, genau, Überraschung.
0: Damit rechnet ja der Zuschauer nicht.
9: Aha, okay. Und sein oberster Wirtschaftsberater, das ist ein vorbestrafter Ökonom, von dem vorher nie wer gehört hat und der sich in seinen Büchern auf einen frei erfundenen Experten beruft.
3: Genau, den hat er Ron Varro genannt. Also wenn das nicht lustig ist, dann weiß ich auch nicht.
0: Wortspiel! Ja. Also, Navarro, Ron, Varro, Wortspiel!
9: Das ist nicht lustig.
3: Oh ja, natürlich ist das lustig, allein die Vorgeschichte. In Folge 2, schauen Sie mal nach, da sagt der Präsident seinem Schwiegersohn, er soll ihm einen obersten Wirtschaftsberater suchen, weil er als Präsident hat keine Zeit, er muss ja Golf spielen. Ne?
1: Ach komm, das ist doch vollkommen den Hahn herbeigezogen.
0: Nein, das geht ja weiter. Und sein Schwiegersohn, der macht dann einfach die Startseite von Amazon auf und schaut, was gibt's überhaupt für Wirtschaftsbücher. Ne? Und dann findet er eines, das heißt Death by China. Denkst du, das wird dem Schwiegerpapa gefallen? Ja, Death by China. Und wer schon einen tollen Titel hat, der wird auch sofort oberster Wirtschaftsberater.
1: Ohne das Buch überhaupt gelesen zu haben.
3: Na sicher, das ist ja die Pointe, bitte.
1: Also bitte, na, Schluss, Schluss. Okay, nehmen wir mal an, wir streichen das alles wegen kompletter Absurdität, ja? Dann ist ja der Rest immer noch komplett idiotisch. Bitte, er macht einen Impfgegner zum Gesundheitsminister, eine mutmaßliche russische Agentin zur Geheimdienstchefin.
3: Die kennt sich wenigstens aus.
1: Einen Alkoholiker mit Kreuzrittertätowierungen zum Verteidigungsminister?
0: Nein. Kriegsminister.
1: Diese ganze Iran-Folge, die ist ja völlig absurd. Auf die Blockade der Straße von Hormuz reagiert er mit der Blockade der Straße von Hormuz. Das ist ein Copy-and-Paste-Fehler, oder?
10: Nein, das ist der komplette Mindfuck. Ja,
1: David Lynch rotiert im Grab vor Neid. Bitte, das ist kein Mindfuck, das ist ein Hirnschaß. Fetzen deppert, wer bitte soll sich sowas anschauen? Wer bitte soll uns das glauben? Und die Fortsetzungen sind ja immer blöder werden. Was soll der Scheiß da? Eroberung Grönlands?
0: Ja, wenn es so aufreizend mitten im Wasser liegt.
1: Annexion von Kanada?
10: Ja, wen denn sonst? Das liegt gleich daneben, da haben's nicht weit.
1: Windmühlen verursachen Krebs?
10: Ja, das Gegenteil ist nicht bewiesen.
1: Niemand weiß, wie Magnete funktionieren.
10: Ja, also ich nicht.
1: So, aus, ich sage euch, ihr zwei braucht euch bei mir nie wieder mit irgendeinem Drehbuch blicken lassen. Danke, das war's.
0: Das brauchen wir tatsächlich nicht. Es wird ja vielleicht auch Ihnen zur Kenntnis gebracht worden sein, unser Mutterkonzern möchte ja fusionieren mit einem anderen ganz, ganz großen Medienkonzern.
10: Und das Weiße Haus wird es nur dann genehmigen, wenn unser Streamingdienst von einem Team echter Patrioten
0: mit visionärer Fantasie
10: und vor allem mit sehr viel Sinn für Humor geleitet wird. Ja,
0: also mit anderen Worten, du kannst schon anfangen, deinen Schreibtisch auszuräumen, du links versiffte Kommunistenzecken.
10: Und was ich gelesen habe, hast du eh noch 3 Wochen Urlaub offen und ich würde sagen, der beginnt jetzt.
0: Mhm. Und wenn du als Destination nicht unbedingt nach Guantanamo möchtest oder in ein Großraumgefängnis in El Salvador, dann würde ich an deiner Stelle langsam schauen, dass ich weiter.

0: Darf ich euch beide an dieser Stelle ein bisschen was Persönliches sagen?
1: Bitte gerne.
0: Wie geht es euch mit eurer psychischen Erkrankung?
2: Ich sage es ganz offen, es wird immer schlimmer bei mir, also fast täglich schlimmer. Ja. Das Einzige, was mir hilft, ist, dass wir drei quasi eine Selbsthilfegruppe haben.
3: Ja, das ist mir auch wichtig. Also wir sprechen natürlich von TDS, also vom Trump Derangement Syndrome. Das ist nach Auskunft des Weißen Hauses eine schwere psychische Störung, die alle aufweisen, die den Eindruck haben, dass Donald Trump eine schwere psychische Störung aufweist.
0: Es ist beruhigend zu sehen, dass es aber offenbar Menschen gibt, die dagegen immun sind.
1: Ja.
0: Und einer davon ist unser ehemaliger Bundeskanzler, unser ehemaliger österreichischer Bundeskanzler Sebastian Kurz. Bitte.
4: Also ich erlebe die Republikaner im Moment sehr erfolgreich und auch ziemlich geeint. Ich würde sagen, das war unter Trump 1 deutlich anders. Ich glaube, dass es eine Administration gibt, die sehr, sehr, sehr gut vorbereitet ins Amt diesmal gekommen ist, die genau gewusst haben, was sie wollen. Ich glaube, dass die Personalauswahl diesmal wesentlich überlegter war als beim letzten Mal.
2: Das war ein Ausschnitt aus einem Podcast der Bild-Zeitung. Und wenn man das hört, fragt man sich im ersten Moment schon, ist das echt?
3: Nämlich, ist es echt, echt?
0: Ja, da fragt nicht nur ihr euch das, das fragen sich auch andere. Und ich habe tatsächlich da eine verdächtige Spur gefunden, was da dahinter stecken könnte. Ich habe in einer Zeitung bitte folgende Überschrift gefunden, wenn man sie kurz einblenden kann.
3: Deutsche Talkshow lebt falschen Sebastian Kurz ein... Und?
2: Ja, wo ist da bitte der Neuigkeitswert?
3: Ich meine, dass der Kurz ein falscher Hund ist, denken wir uns schon lang.
2: Ja, dass der permanent in deutschen Talkshows herumkugelt, das wissen wir auch, bitte.
0: Nein, Missverständnis, Freunde, ist nicht eine charakterliche Beurteilung von Sebastian Kurz. Die haben tatsächlich für eine Talkshow einen falschen, statt unseren richtig falschen Sebastian Kurz, einen richtigen falschen eingeladen.
3: Das heißt, das was Minus mal Minus ist dann Plus? Oder ich meine, um die Zeit da nicht mehr Kopf rechnen.
2: Nein, nein, pass auf. Ich glaube, ich weiß, was der Florian meint. Ich glaube, der Flo meint, der Kurz hat sich von Peter Thiel klonen lassen.
0: Nein, wieder falsch. Nein, Sie haben einfach eine Verwechslung. Sie haben einen deutschen Lokalpolitiker eingeladen, der auch Sebastian Kurz heißt.
2: Das ist aber gefährlich. Weil stell dir vor, der falsche Falsche sagt dort irgendwas, was der echte Falsche nie sagen würde.
3: Ja, verheerend, wenn der Hinge sagt, ja, wenn man sich das Kabinett Merz anschaut, wünscht man sich die Ampel zurück.
0: Ja, ist das Bedenken sehe ich auch. Und vor allem, wir wissen ja nicht, wie viele gefälschte Sebastian Kurze sonst noch unterwegs sind. Man weiß es ja nicht. Wer weiß, vielleicht treiben die in diversen Talkshows ihr Unwesen,
1: ja,
0: um dort solchen Blödsinn zu reden, um dem echten Sebastian Kurz zu schaden.
2: Das kann sein.
0: Schaut's einmal da bitte.
4: Ich glaube, was mich einfach nur immer überrascht ist, dass Leute wie Sie diese Beispiele immer nur auf der rechten Seite suchen.
5: Das stimmt nicht. Ich diskutiere im Podcast alle Seiten, das ist nicht richtig.
4: Und ich habe ja Tucker Carlson selbst eingeladen, also ja, das können Sie mir sicher nicht vorwerfen.
6: Aber sozusagen, ich fürchte mich vor diesem Schwachsinn nicht. Ich glaube nicht, dass er eine Bedrohung für die Demokratie ist. Ich glaube nicht, dass

0: garstig zu ihm, gell? Wirklich ein bisschen böse sogar. Der war doch immer so ein Fan von Sebastian Kurz, der Herr Ronsheimer. Der hat ihm sogar seine Biografie geschrieben.
1: Ja, ja, und die war eigentlich so nordkoreanisch im Stil, dass sogar der Sebastian Kurz gesagt hat, naja, das wäre nicht nötig gewesen.
2: Ja, offensichtlich war in dieser Talkshow dann auch einmal beim Herrn Ronsheimer Einsendeschluss.
0: Ich glaube, ich weiß, was da passiert ist. Der Kurz hat den falschen Ronsheimer eingeladen.
1: Oder die internationale Antifa hat den Ronsheimer geklont und zum Kurz geschickt.
2: Ja. Wie auch immer, wir werden es nicht lösen können, Freunde, aber es wäre ja nicht das erste Mal, dass unser sympathischer Ex-Bundeskanzler, dass dem übel mitgespielt wird, dass möglicherweise falsche Kurze ihr Handy im Spiel haben. Erinnert euch doch bitte an den Prozess. Der Prozess gegen Sebastian Kurz, bei dem er als Entlastungszeugen diese zwei Russen präsentiert hat.
1: Die waren super.
2: Oder?
0: Kann ich mich nicht erinnern.
1: Die zwei Russen, oh ja. Ja. Die sind gekommen, die haben erklärt, also, sie wollten eigentlich ganz was anderes. Sie wollten einen Chef suchen, jemanden, der leitet ein von ihnen initiiertes neues Unternehmen, ein Start-up in Georgien, ein gigantisches Ölgeschäft. Und dafür haben sie ein bisschen Headhunting betrieben und haben gesagt, na, Thomas Schmidt, den wollen wir.
0: Okay, Burschen. Wir haben deutsche Zuhörer, wir haben Schweizer Zuhörer und selbst in Österreich ist nicht mehr allen ganz klar, wer oder was Thomas Schmidt war oder ist. Bitte, eine also kurze Erklärung.
2: Der mit den 300.000 Chatnachrichten auf seinem Handy.
1: Ah, der... Also, ja, das war ein bisschen ein Versehen. Also, er hat, als da die Ermittlungen begonnen haben, hat er natürlich, was wir alle getan hätten, sofort alle Datenträger gelöscht, aber das hat er nur geglaubt, die Time Capsule hat es überstanden. Und ja, 300.000 Nachrichten drauf, die einen schönen Einblick ins Innere der bürgerlich-völkischen
2: Die österreichische Region. Korruptionslyrik ja. Lebt bis zum heutigen Tag davon, von Sätzen wie ich liebe meinen Kanzler und kriegst eh alles, was du willst. Das waren die Botschaften, die auf diesem Handy drauf waren. Und jetzt ist dieser Thomas Schmidt Kronzeuge im kommenden Prozess gegen den Sebastian Kurz.
0: Ja, muss man vielleicht auch dazu sagen, ein ehemaliger wirklich hoher Beamter.
1: Ja, höchste Beamte im Finanzministerium.
0: Ja.
1: Und den wollten sie abwerben.
0: Ja, aber da stellt sich natürlich schon die Frage, wie kommen die ausgerechnet auf den?
1: Ja, natürlich wegen seiner Qualifikation. Ich meine, der spricht weder Georgisch noch Russisch und hat auch noch nie irgendwas mit der Ölbranche zu tun gehabt. Das heißt, er hätte einen vollkommen unbelasteten, frischen Blick von außen ins Projekt eingebracht.
0: Ja, aber da hätten sie ja uns auch fragen können.
2: Ja, leider nein, auf die Idee sind sie nicht gekommen. Was wirklich originell ist, dass die beiden Russen behauptet haben, sie haben von dieser ganzen Geschichte über den Thomas Schmidt, die wir vorher erzählt haben, nichts gewusst. Die hatten keine Ahnung von diesem ganzen Skandal in Österreich, von der Staatsaffäre, die da ist. Die hatten einfach, die waren unbeleckt davon.
1: Ja, ich meine, gut, die Pravda hat ja keine Österreich-Beilage. Und von daher ist das glaubwürdig. Ja. Und es ist ja dann aber wirklich der Schreck in die Glieder gefahren. Also sie haben gesagt, sie waren so fassungslos. Also der Thomas Schmidt, ansatzlos hat sich der zu bezichtigen begonnen. Er hat den Sebastian Kurz mit einer Falschaussage bei der Korruptionsstaatsanwaltschaft belastet. Es tut ihm so leid, aber die Staatsanwälte haben ihn so brutal unter Druck gesetzt. Das hat er ganz von selber ihnen erzählt.
0: Ja. Was hätte er sonst erzählen sollen? Über die Ölbranche hätte er nicht reden können.
2: Allerdings waren die beiden Russen so schockiert über diese schreckliche Erzählung des Thomas Schmidt, dass sie sofort nach Tiflis geflogen sind, dort in die österreichische Botschaft, schnurstracks hinein, und dort haben sie dann eine eidesstattliche Erklärung abgegeben.
1: Und dann gab es aber tatsächlich diesen Prozess eben, wie eingangs erwähnt, in Wien, und da hat der Richter dann doch den beiden Russen gesagt, ob ihnen klar ist, dass sie unter Wahrheitspflicht stehen und wenn sie schwindeln, könnte sogar Gefängnis rausschauen.
2: Ja, und darauf hat der eine Russe gesagt, ich hatte nur so gefühlt, dass Schmidt hat das gesagt.
0: Ja, aber Moment, was ist mit der eidesstattlichen Erklärung?
2: Da hat dann der andere Russe gesagt, die hat geschrieben, die Anwalt von die Kurz.
0: Okay, korrigiert mich, wenn ich falsch liege, aber ist Beweismittelfälschung in Österreich nicht ein strafrechtliches Delikt?
2: Prinzipiell hast du recht, das ist sogar in Österreich ein strafrechtliches Delikt. Das stimmt, ja. Aber die Staatsanwaltschaft wird sich gedacht haben, wer weiß, wer dem Kurz da wieder übel mitgespielt hat. Möglicherweise hatte schon wieder ein falscher Sebastian Kurz die Hände im Spiel.
0: Ja, ja. Ja, mit einem möglicherweise ebenfalls gefälschten Politiker

0: hat auch die AfD in Deutschland ein Problem. Ich spreche selbstverständlich von Alexander Eichwald.
1: Meine ehrenwerten Parteigenossen, Genossinnen, ich habe erlebt, wie innerhalb der Partei sich sogenannte Lager bildeten, so besser gesagt politische Flügel. Die einen sind die Anhänger reines völkischen und die anderen eines libertären Flügels. Es gibt aber für mich in dieser Partei keine Flügel und keine individualistischen Bestrebungen. Denn die Liebe und Reue zu Deutschland teilen wir uns hier gemeinsam. Es ist und bleibt unsere nationale Pflicht, die deutsche Kultur vor Fremdeinflüssen zu schützen.
0: Ja, das hat verständlicherweise Fragen aufgeworfen. War das eine Hitler-Parodie oder nicht? Die AfD selbst ist sich bis heute nicht ganz sicher, ob das eine satirische Aktionsform war oder doch einfach ein treuer Gesinnungsgenosse, dem rhetorisch ein bisschen die Pferdeln durchgegangen sind. Sicherheitshalber haben sie ihn aber einmal ausgeschlossen.
2: Was man auf jeden Fall sagen kann, also wenn das eine Hitler-Parodie gewesen sein hätte sollen, es war keine gute.
0: Ja, aber das muss man jetzt auch fairerweise sagen, das sind ja auch die falschen Standards, es ist ja kein professioneller Parodist oder Imitator oder so.
2: Entschuldigung, das ist eine billige Ausrede. Das ist eine billige Ausrede, die ich nicht gelten lasse. Weil selbst als Amateur kann man, wenn man fleißig übt, wenn man sich bemüht, ja, kann man großartige Ergebnisse erzielen. Also, Hitler haben wir schon gehabt, nehmen wir zum Beispiel Josef Goebbels. Kann man Josef Goebbels
3: die Jugend auch? Ist hier vertreten, das Greisenalter. Kein Stand, kein Beruf und kein Lebensjahr.
2: So, und jetzt einen ambitionierten Imitator, bitte.
4: Ich bin euch unglaublich dankbar, dass ihr mir hier heute wieder einen solchen unauslöschlichen Moment schenkt und dass wir einander vertrauen zu 100%. Ich in euch und ihr in mich. Und das ist die gefährlichste Kampfansage für diese Bundesregierung.
2: Wenn Sie an den Radiogeräten jetzt der Meinung sind, ein technisches Problem da in Meran, die haben zweimal hintereinander den Goebbels eingespielt. Die zweite Zuspielung war übrigens Herbert Kickl.
0: Ja, und der hat diese doch achtbare Parodistenleistung neben einem Vollzeitjob als FPÖ-Obmann auch hingekriegt. Also ja. Ehrgeiz absolut. Ist, glaube ich, der Schlüssel.
5: Absolut, absolut. Ja, der Herbert Kickl will ja in Österreich Volkskanzler werden. Ob der Herr Eichwald auch Volkskanzler werden will, das wissen wir
2: keine
5: nicht.
2: Keine Ahnung.
5: Bis es soweit bei dem ist, hat Deutschland noch einen Bundeskanzler, nämlich den Herrn Merz. Hier haben wir ein Bild von ihm.
2: Ja, lachen Sie nicht bitte. Bundeskanzler Merz muss sich das jeden Tag im Badezimmerspiegel anschauen.
5: Ja. Schon. Kein Wunder, dass er gerade in einem Spiegel-Interview erklärt hat, kein Bundeskanzler vor mir hat so etwas ertragen müssen.
2: Ja, wer in Deutschland Bundeskanzler ist, ist ja für uns in Österreich relevant. Also wirtschaftlich, zumindest ökonomisch ist ja Österreich sowas wie Blinddamm wäre jetzt zu Ohren.
0: Nein, aber Steißzwilling?
2: Nein, weißt du was, wir einigen uns auf einem gemeinsamen Blutkreislauf. Ne?
0: Ja. Und ich denke gerade die Wahl von Friedrich Merz hat gezeigt, dass in so Krisenzeiten die Menschen sich besinnen und einfach auf Nummer sicher gehen wollen, eine Partei wählen, auf der in großen, gut lesbaren Buchstaben Wirtschaftspartei draufgeschrieben steht. Und man muss sagen, da hat ja auch wirklich CDU, CSU eine Bilanz vorzuweisen, die sich sehen lassen kann. Alleine, Entschuldigung, wenn man nur den Gedanke, dass ums Jahr 2000 herum Deutschland noch Weltmarktführer bei Solartechnologie war. Ja? Wenn damals nicht der CDU-Wirtschaftsminister Altmaier entschlossen eingeschritten wäre, dann würde dieser utopistische Ökologieblödsinn bis heute wertvolle deutsche Industrieressourcen binden.
5: Auch in der Automobilindustrie konnte man weltfremde Fehlentwicklungen aufhalten.
6: Ein Auto mit einer Batterie betreiben, meine Fresse. Warum nicht gleich mit Tofu? Nee. Die Leute werden immer den Sound von so einer richtig dicken deutschen Oberklasse wollen. Ja? That's the sound of the future.
2: Und Eine umsichtige Sparpolitik hat dafür gesorgt, dass die deutsche Infrastruktur in einem denkmalschützerischen Kraftakt nahezu vollständig auf dem Niveau der goldenen 90er Jahre erhalten werden konnte.
0: Also was für ein Traum, Straßen, Schienen, Brücken, Internet, ja? Also das ist ein Eldorado für Investoren, das ins 21. Jahrhundert zu bringen.
7: Alles richtig gemacht, eigentlich.
0: Und doch ist dann der schwarze Schwan, die Katastrophe, eingetreten.
2: Ein grüner, ich wiederhole, ein grüner Wirtschaftsminister. Da denkt man doch sofort an eine Contradictio in adjecto, ne? Da sträubt sich ja die Zunge, das auszusprechen.
0: Ja, es war ein Unglück von historischen Ausmaßen.
2: Ja, buchstäblich, weil unter einem christlich-sozialen Wirtschaftsminister hat es nachweislich sowas wie Covid oder den Ukraine-Krieg nie gegeben.
7: Völlig richtig. Und 4 Jahre weltfremde Gutmenschenideologie, das ist sogar für die deutsche Industrie zu viel.
0: Ja, und jetzt, wo die einst so stolze deutsche Wirtschaft in Trümmern liegt, muss natürlich wieder mal die Partei ran, auf der am größten und am besten lesbar Wirtschaftspartei draufsteht. Und von daher nach Deutschland viel Glück.
2: Absolut. Ja. Viel Glück mit Benzin subventionieren und Gaskraftwerke bauen. So kann Deutschland wieder mit Zuversicht in die Zukunft schauen.
7: Wir wollten eigentlich auch noch was machen zum Thema Markus Söder, die Schutzmantel-Madonna der deutschen Wurst.
2: Aber es war uns dann doch ein bisschen zu mühsam.
0: Ja, und auch kulinarisch und auch sonst ein bisschen zu grauslich. Man muss auch sagen, das ist ein Punkt, an den wir immer wieder stoßen, diese ständige Beschäftigung mit Innenpolitik oder jeweiligen Innenpolitiken, das ist schon wahnsinnig ermüdend. Und natürlich kommt immer wieder die Frage, warum machen wir eigentlich nicht mal ganz was anderes?
7: Ja, sehr gerne, bitte, mach einen Vorschlag.
2: Ich habe einen Vorschlag, wir machen etwas für die normalen Leute.
7: Ja, sehr gut, schon mal.
2: Wir machen einen Klassiker der leichten Unterhaltung, wir machen Kellnerwitze.
7: Wow, ja, warum nicht?
0: Gut, machen wir dann. Herr Ober, da ist eine Fliege in meiner Suppe.
2: Na, sind Sie doch froh, sonst hätte die Suppe überhaupt kein Fleisch gesehen.
8: Herr Ober, da ist eine Fliege auch in meiner Suppe.
2: Aber nicht mehr lang, sehen Sie nicht die Spinne am Tellerrand?
8: Also, Herr Ober, da schwimmt immer noch eine Fliege in meiner Suppe.
2: Was soll sie denn sonst machen? Wasserski fahren?
8: Herr Ober, da schwimmt keine Fliege in meiner Suppe.
2: Sehen Sie, hat das Insektensterben doch etwas Gutes.
8: Herr Ober, mein Schnitzel ist pestizidbelastet.
2: Ach so? Aha.
8: Herr Ober, wo bleibt die Pointe?
2: Die kommt gleich.
8: Herr Ober, mein Schnitzel ist obendrein hormonbelastet und stammt aus industrieller Massentierhaltung.
2: Ach so? Aha. Da kann man halt nichts machen.
8: Also Herr Ober, da muss man doch etwas machen können. Das ist ja nicht nur total grauslich und ungesund, sondern ökologisch gesehen überhaupt ein kompletter Wahnsinn.
2: Also das ist ein Wahnsinn? Das soll ein Wahnsinn sein? Ha? Dann beantworten Sie mir mal folgende Frage. Was ist mit China? Ha? Was ist mit China? Die bauen solche Kohlekraftwerke, ja? Hauen CO2 raus, als gäbe es keinen Morgen. Und da rede ich noch nicht einmal von Indien. Sind ja mittlerweile noch viel mehr Leute. Was glauben Sie, was los ist, wenn die Inder auch anfangen, Backhändel zu fressen und auf Urlaub fliegen in die Dominikanische Republik, ja? Wir in Österreich, in Europa, wir sollen die Welt retten. Bei uns bist du ja schon ein Umweltsünder, wenn dir mal eine Flatulenz auskommst. Ja? Aber Hauptsache, die Grünen fahren um unser Steuergeld, mit der Eisenbahn den ganzen Tag in der Gegend herum. Ja, wissen Sie was? Ja, nehmen Sie das Schnitzel, gehen Sie raus auf die Straße, picken Sie sich auf den nächsten Zebrastreifen und lassen Sie sich von einem LKW zusammenführen. Sie wissenschaftsgläubiges Gutmenschenarschloch!
0: Armee. Ja, also, es ist keine schlechte Pointe, aber ein bisschen lang.
2: Ja, es ist lang, es ist schon, lang. Es ist
0: schon. Und außerdem war es schon wieder irgendwie so politikmäßig. Ja.
9: Genau, wir wollten doch eigentlich was machen für die Normalen.
2: Ja, aber glaubst du wirklich, dass die Normalen zu uns in die Vorstellung kommen?
0: Ah, da sagt der Robert was Richtiges. Das stimmt eigentlich. Wir sollten den Spieß umdrehen. Ja? Die sollen erst einmal zu uns kommen und dann machen wir was für sie. Ja? Wie in dem alten Kellnerwitz. So.
10: Herr Ober, ich warte jetzt schon seit einer Dreiviertelstunde.
2: Ja, wer nichts bestellt, der kriegt doch nichts.
7: Okay, offensichtlich sind wir zu deppert, um ohne Politik auszukommen.
2: Ja.
0: Also, nachdem wir ununterbrochen schlecht über die Politik reden, schlecht über die Politiker reden, ich meine, letztlich vielleicht sollten wir auch uns überlegen, ob wir nicht an dieser Demografiekrise mitschuld sind, weil halt irgendwie die Menschen kein Vertrauen mehr in die Politik haben.
7: Naja gut, das wissen alle. Diese Umfragen kennen wir alle, dass die Menschen kein Vertrauen mehr in die Politik haben. Ich sage euch ganz ehrlich, mich beunruhigen noch weitaus mehr jene Umfragen, die belegen, dass immer mehr Bürgerinnen und Bürger immer weniger Vertrauen in die Bürgerinnen und Bürger haben.
2: Das stimmt leider, denn die Frage, trauen Sie der Bevölkerung zu, bei der nächsten Wahl eine kluge Entscheidung zu treffen? Diese Frage wurde Ende der 1990er Jahre noch von 66% der Befragten mit Ja beantwortet. Heute sagt das nicht einmal mehr ein Drittel.
0: Ja, und wenn Sie diese Zahlenverhältnisse anzweifeln, können Sie es gern selbst nachprüfen.
2: Ja. Steigen Sie in ein öffentliches Verkehrsmittel Ihrer Wahl, gehen Sie in so ein Festzelt eines Feuerwehrfestes, ja, und schauen Sie sich dort ein bisschen um, bis Sie sich denken, ah, auf die kluge Entscheidung dieser Person freue ich mich schon richtig.
7: Okay, da werden jetzt vielleicht aber der eine oder der andere von Ihnen sagen, hallo, hallo, höre ich da vielleicht die Vorurteile einer selbsternannten Elite?
2: Ja, das kann schon sein, aber die gute Nachricht ist, Sie können Teil dieser Elite werden. Da gibt es nämlich einen kleinen Trick. Kennen Sie dieses Internet?
0: Ja. Wenn Sie ein Internet haben, dann durchforsten Sie es einmal ein bisschen. Da ist sicher auch ein Social Media drinnen. Und diese Social Medias, das macht einen Unterschied. Ja? Früher war es ja irgendwie noch so, wenn man dann gehört hat, war gestern im Wirtshaus sind wieder die widerwärtigsten Vorurteile gepflegt worden. Und da konnte man sich noch denken, ach, wenn ich da dabei gewesen wäre, da wäre ich hingegangen, ich hätte etwas gesagt.
7: Heute denkt man sich, bin ich froh, dass ich nicht alles lesen muss, was diese Sautrotteln in den sozialen Medien von sich geben. Weil wenn ich das alles lesen müsste, würde ich mich wahrscheinlich entleiben.
2: Ja, weil wenn früher wer erzählt hat, wenn früher einer erzählt hat, er hat im Wirtshaus genau gehört, wie einer gesagt hat.
10: Also das war ja der größte Fehler von diesem Adolf Hitler, dass er die Impfpflicht nicht abgeschafft hat. Jetzt waren die ganzen Wehrmachtssoldaten natürlich zwangsgeimpft worden, aber mit einem komplett geschädigten Immunsystem sind die nach Russland geschickt worden. Kein Wunder, dass die dort in Stalingrad gestorben sind wie die Fliegen.
2: Ja, wenn man sowas gehört hat, dass einer das erzählt hat, dann hat man sich gedacht, naja, so wie es halt Jägerlatein gibt, gibt es halt auch Stammtischlatein. Weil so hat das sicher niemand gesagt, weil so blöd ist wirklich keiner.
0: Ja, heute kannst du aber im Internet kurz nachschauen und feststellen, doch.
7: Und genau das ist der Grund, warum immer mehr Bürgerinnen und Bürger immer weniger Vertrauen in die Bürgerinnen und Bürger haben.
0: Aber was willst du machen? Als Bürger, als Bürgerin, du kannst ja als kleiner Bürger, Bürgerin kannst du ja nichts machen.
2: Nein, gar nichts kann man machen. Es ist ein bisschen wie beim Klimawandel. Man kann nichts dagegen, gar nichts kann man machen.
7: Na ja, Moment. Beim Klimawandel hat jeder Einzelne seinen ökologischen Fußabdruck. Warum sprechen wir nie über unseren intellektuellen Fußabdruck? Echt?
2: Ja.
7: Oh.
2: Ja?
8: Also das habe ich echt noch nirgendwo irgendwo gelesen.
2: Na, weil das ist ja logisch, weil die Lügenpresse will das ja nicht schreiben. Die wollen uns mit der Einheitsmeinung nur das Gehirn waschen.
8: Oh. Na gut, dann muss ich das schreiben.
2: Ja, poste es
8: auf meinem Handy.
2: Ja, überall.
0: Entschuldigen Sie bitte die kleine Störung, aber die These, dass Adolf Hitler mit etwas mehr Respekt für die Naturheilkunde den Zweiten Weltkrieg letztlich für sich hätte entscheiden können, die entbehrt medizinisch, historisch und intellektuell jedweder Grundlage, weshalb ich Sie auch dringend ersuchen würde, von der Veröffentlichung dieses Gedankens in den Leserbriefseiten von Medien wie Kronenzeitung, Bild oder Blick umgehend Abstand zu nehmen und auch Social Media diesbezüglich nicht weiter zu bemühen. Vielen herzlichen Dank.
11: Wer ist jetzt er?
8: Das ist mein Neuroberater. Der schaut drauf, dass mein intellektueller Fußabdruck halbwegs in Ordnung bleibt.
11: Was heißt das?
0: Das heißt zum Beispiel,
8: dass ich an der Verbreitung von Blödsinn möglichst wenig beteiligt bin.
0: Ja, wenn wir nämlich die drohende globale Intellektkrise überhaupt noch aufhalten wollen, dann müssen wir selbstverständlich auch alle mal bei uns selbst ansetzen, indem wir uns zum Beispiel fragen, wie kann ich meinen eigenen Blödsinnsausstoß möglichst effizient reduzieren?
2: Sag einmal, woher hast du den?
8: Den hat mir meine Frau zum Hochzeitstag geschenkt. Sie hat gesagt, sonst war es der Letzte.
0: Seit Beginn der diesbezüglichen Messungen ist ja der Intelligenzquotient weltweit immer nur gestiegen, bis ins Jahr 2015. Seitdem geht es ebenso kontinuierlich langsam wieder bergab.
2: Das ist lustig, weil 2015 bin ich bei Facebook beigetreten.
0: Eine amüsante Koinzidenz. Jedenfalls kann die drohende intellektuelle Katastrophe nur noch gestoppt werden, wenn wir
8: unseren Lebensstil ändern.
0: Genau. Es ist zum Beispiel ja viel, viel besser, einen alten, aber qualitativ hochwertigen Gedanken wieder oder weiter zu verwenden, anstatt sich einen schlampig gearbeiteten Billiggedanken zuzulegen, nur weil der halt neu ist. Also intellektuelle Kreislaufwirtschaft ist möglich.
2: Was soll das heißen, bitte?
0: Ja, das heißt,
8: bevor man etwas schreibt oder sagt, vorher drüber nachdenken.
0: Und auch ganz wichtig, nicht immer gleich alles für einen Gedanken halten, nur weil man es im eigenen Kopf vorgefunden hat. Ja.
8: Ich muss auch ganz ehrlich sagen, seit ich auf Ihre Empfehlung hin die Kronenzeitung abbestellt habe und Twitter gelöscht habe, ist die Atmosphäre bei uns zu Hause auch deutlich entgiftet.
0: Das freut mich.
8: Ja. Also meine Mama traut sich zum Beispiel wieder ganz alleine in den Vorgarten gehen, ohne dass sie Angst hat, dass sie dort überfallen wird von asylantischen Drogenschändern oder salafistischen Dreckqueens.
0: Ja, also Sie sehen, mit ein bisschen guten Willen.
2: So ist es so.
0: So ist es.
2: So ist es. Und was so ist, meine beiden Herren, ihr zwei Gescheiten, dann beantwortet mir mal folgende Frage. Was ist mit China? Was ist mit China? Das ist über 1 Milliarde Leute. Was glaubst du, wie viele Idioten es dort gibt? Wenn das sind nur 10%, ist das noch immer 1 Million.

0: Ja. Die ganze Welt darf deppert sein, aber wir in Österreich, wir sollen die Welt retten. Wir sollen uns noch mal Gedanken machen. Soll ich was sagen? Ich lass mir von niemandem sagen, dass ich mir noch einmal Gedanken machen soll, am wenigsten von mir selber. Weißt du was? Mein Bier ist deppert und ich bin stolz darauf. Oh, du wissenschaftsgläubiges Gutmenschen-Arschloch!
1: Unser Fazit lautet, Österreich ist bodenlos deppert. Nämlich im buchstäblichen Sinne, Österreich ist mittlerweile Europameister bei der Bodenversiegelung.
2: Ja, aber nicht nur da. Österreich hat auch die höchste Supermarktdichte Europas.
1: Ganz genau, passt doch perfekt dazu. Die maximale Steigerungsform von Marktversagen heißt in Österreich Supermarkt.
3: Man könnte in Österreich wirklich den Eindruck kriegen, dass es ein Naturgesetz ist. Ja, so wie man, also wenn du am Gartentisch ein Honigbrot hinstellst, dann lockst du Wespen an. Und wenn du mitten auf die grüne Wiese einen Supermarkt stellst, dann lockst du andere Supermärkte an.
2: Sollte man vielleicht versuchen, die Leute diesbezüglich zu informieren?
3: Ja, das ist gefährlich, das ist schwierig. Man kann die Leute informieren, aber sie dürfen sich auf gar keinen Fall bevormundet, belehrt, erzogen vorkommen, weil sonst kickt die Reaktanz ein und aus Trotz asphaltieren sie die eigenen Blumenkisten auch noch zu.
1: Also, wenn wir sie schon nicht damit belehren können, können wir wenigstens versuchen, sie damit zu unterhalten.
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0: Soweit der erste Teil des Galaabends vom diesjährigen Salzburger Stier, aufgenommen am 22. Mai in Meran im Kurhaus. Und den zweiten Teil mit Thomas Maurer, Florian Schäuber und Robert Palfrader hören Sie dann hier in den Querköpfen am nächsten Mittwoch.
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2: Uhr, die Nachrichten. Die dänische Ministerpräsidentin Frederiksen hat ihr neues Kabinett vorgestellt. Bei der Präsentation in Kopenhagen erklärte Frederiksen, es sei eine Regierung mit 21 Mitgliedern. Mit 11 Frauen gäbe es zudem zum ersten Mal in der Geschichte Dänemarks mehr Ministerinnen als Minister. Auch bekannte Namen aus Frederiksens früherer Regierung finden sich im Kabinett. So bleibt unter anderem Lars Løkke Rasmussen Außenminister. Seine Mittepartei der Moderaten wird zusammen mit Frederiksens Sozialdemokraten und zwei Linksparteien eine Minderheitsregierung bilden. Sie kommen zusammen auf 82 der 179 Sitze im dänischen Parlament. Die Opposition bewertet das Scheitern Deutschlands bei der Wahl zum UNO-Sicherheitsrat parteiübergreifend als Niederlage für Bundeskanzler Merz und Außenminister Wadephul. AfD-Chefin Weidel schrieb auf X, einer Blamage folge die nächste. Die Grünen-Vorsitzende Brandner erklärte, es reiche nicht, bei internationalen Krisen an der Seitenlinie zu stehen. Linken-Chefin Schwertner sagte dem Portal T-Online, das Ergebnis sei die Quittung dafür, dass Deutschland Völkerrechtsbrüche nicht eindeutig benannt habe. Bundeskanzler Merz erklärte, trotz des verpassten Einzugs in den Sicherheitsrat bleibe man ein verlässlicher Stützpfeiler des multilateralen Systems. Außenminister Wadephul räumte ein, es könne Stimmen gekostet haben, dass die Bundesregierung im Nahostkonflikt eine besondere Verantwortung für Israel wahrnehmen müsse. Der SPD-Außenpolitiker Achmetowitsch sprach von einem Rückschlag. Die Kandidatur sei ein Gradmesser dafür gewesen, wie Deutschland international wahrgenommen werde. Gegen frühere Verantwortliche des Landkreises Ahrweiler wird endgültig keine Anklage wegen der Flutkatastrophe vor knapp 5 Jahren erhoben. Das Oberlandesgericht Koblenz verwarf den sogenannten Klageerzwingungsantrag von Eltern eines Opfers als unzulässig. Die Antragsschrift reiche den formellen Anforderungen nicht aus. Als Begründung wurden vor allem fehlende eigene Beweismittel angeführt. Gegen die Entscheidung kann nur noch Verfassungsbeschwerde eingelegt werden. Die Staatsanwaltschaft Koblenz hatte die Ermittlungen gegen den früheren Landrat Pföhler und den technischen Einsatzleiter im vergangenen Jahr eingestellt. Die Eltern eines Opfers hatten ihnen Fehler im Krisenmanagement und fahrlässige Tötung durch Unterlassung vorgeworfen. Bei der Katastrophe im Juli 2021 starben alleine im Ahrtal 135 Menschen, rund 780 wurden verletzt. Eine Person gilt noch immer als vermisst. Die fünfte georgische Präsidentin Surabaschwili hofft auf ein Erstarken der Opposition in ihrem Land. Die Proteste und die Unzufriedenheit in Tiflis nehmen zu, sagte Surabaschwili im Deutschlandfunk. Zwar fehle noch die Konsolidierung zu einer politischen Kraft. Dies werde ihrer Ansicht nach aber geschehen, sobald Wahlen anstehen, sagte Surabaschwili. Die prorussische Regierung Georgiens verschärfe die Repression gegen die Opposition immer weiter. Gleichzeitig habe Präsident Kavelaschwili Angst vor der Bevölkerung. Surabaschwili erkennt ihre Nachfolger nicht an. Seit den Wahlen im Herbst 2024 hat die regierende Partei Georgischer Traum den Kurs gegenüber der Opposition deutlich verschärft, teilweise nach russischem Vorbild. Die OSZE spricht von zahlreichen Unregelmäßigkeiten bei der Parlamentswahl. In Tiflis kommt es immer wieder zu Protesten. Seit Dezember 2023 ist Georgien offiziell Beitrittskandidat zur Europäischen Union. Der Regisseur Wim Wenders will seinen wegen einer Nacktszene mit Nastassja Kinski umstrittenen Film Falsche Bewegung von 1975 vorerst zurückziehen. Das teilte die Wim Wenders Stiftung mit. Streaming, Fernseh- und Vertriebspartner würden angewiesen, den Film nicht mehr öffentlich zugänglich zu machen. Die damals 13-jährige Kinski war darin in einer etwa zweiminütigen Nacktszene zu sehen. Sie hatte jahrelang von Wenders gefordert, die Szene zu entfernen. Der Wetterbericht, die Lage. Deutschland gelangt in den Einflussbereich eines Sturmtiefs bei Schottland. Die Vorhersage, nachts vor allem im Norden und Westen sowie in Teilen der Mitte Schauer, sonst abklingende Niederschläge und Auflockerungen, Tiefstemperaturen 16 bis 7 Grad. Das waren die Nachrichten.
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3: Frühling, Sommer, Herbst und Winter. Diese vier Jahreszeiten begleiten uns durchs Jahr. Und im Grunde in der Taktung der Jahreszeiten trifft sich im Anspiel im Deutschlandfunk eine kleine Runde. Und zu dritt reden wir über aktuelle Klassikalben. Heute zufällig auch einmal mehr über Vivaldis vier Jahreszeiten. Am Mikrofon begrüßt Sie dazu Susan El-Kassar. Und mit mir im Studio sind die Musikjournalisten Eleonore Bühning und Björn Woll. Hallo an euch beide.
4: Hallo zurück.
5: Hallo.
3: Die Spielregeln dieser Sendung in aller Kürze. Jeder von uns hat zwei Alben mitgebracht. Ein Highlight und ein Album, über das es sich lohnt zu diskutieren. Das macht insgesamt 6 Alben. Das ist ein sportliches Unterfangen für die kommenden knapp 45 Minuten, bei dem wir vorher selbst nicht so ganz wissen, wie eigentlich unsere Positionen zueinander liegen. Das ist der Reiz. Wir starten mit den Highlights, mit Eleonores Highlight, um genau zu sein. Du bringst die vier Jahreszeiten von Vivaldi in einer neuen Aufnahme mit den Berliner Barocksolisten mit. Daishin Kashimoto ist der Solist und wir hören aus diesem Album das Ende des ersten Satzes aus dem Konzert zum Sommer. Und nach dem kurzen Ausschnitt übernimmst du, Eleonore, und sagst uns, was dich an diesem Album begeistert.

0: Tja, das ist das Sommerkonzert. Solist Daishin Kashimoto, erster Konzertmeister der Berliner Philharmoniker. Und die 14 Tutti-Musiker, die da ihn begleitet haben, das sind auch alles Berliner Philharmoniker mal gewesen oder sie sind es noch. Und diese Truppe arbeitet aber, das muss man wirklich dazu sagen, weitgehend unabhängig von den Berliner Philharmonikern, nennt sich Berliner Barocksolisten, hat sich Mitte der 90er, also vor 30 Jahren, gegründet. Der Gründer, der ist wichtig, der hieß Rainer Kussmaul. Er war damals gerade erster Konzertmeister unter Abbado. Ich bin ja doch schon eine ganze Weile als Musikkritikerin unterwegs und muss sagen, nie, never, ever hätte ich das für möglich gehalten, dass ich mal hier eine Neuaufnahme der vier Jahreszeiten zum Highlight der Saison erkläre. Also ihr wisst, es gibt einige hunderte Aufnahmen, ein paar richtig gute sind drunter. In jeder Saison kommen neue dazu. Aber es ist abgefrühstücktes Repertoire, da ist nichts mehr drin, dachte ich. Und jetzt diese Aufnahme hier. Daishin Kashimoto, der hat ja nebenbei gesagt, als sehr junger Mensch bei besagtem Rainer Kussmaul in Freiburg studiert. Und wenn er das jetzt nochmal neu aufnimmt mit den Berliner Barocksolisten im Tempo Giusto, zugleich scharf konturiert, plastisch, flüssig, ohne Mätzchen, aufnahmetechnisch perfekt und sie sind kompromisslos zusammen, würde ich sagen, diese Selbstverständlichkeit des nicht barockgetreuen Barockspiels würde nicht nur dem langjährigen künstlerischen Leiter Reinhard Göbel gefallen, der die Berliner Barocksolisten die letzten 10 Jahre geleitet hat. Das gefällt auch mir.
1: Ich bin ehrlich gesagt überrascht, dass du jetzt so eine Hymne hältst auf diese Aufnahme. Einmal, weil es so vieles gibt und weil für mich die Barocksolisten hier zu sehr so eine Zwischenlösung finden zwischen Tradition und Gegenwart. Also ich war eher überrascht beim Hören, wie viel vom schönen Streicherklang der Berliner Philharmoniker da noch drin ist und vermisse das, was man in anderen Aufnahmen schon hören konnte, zum Beispiel Julien Chauvin mit Le Concert de la Loge. Ich glaube, das waren vor 2 Jahren oder so ist es erschienen. Das war eine augenöffnende Aufnahme, weil der die Phrasen irgendwie plötzlich so sprechend gestaltet und auch sein Ensemble das macht. Also das, was dir hier so gefallen hat, dass sie so schön zusammenspielen, mir ist das zu brav.
2: Ich finde diese Synthese eigentlich ganz gelungen, in der Tat, dass so ein bisschen ja dieses moderne Instrumentarium mit dieser ja historisch informierten Aufführungspraxis zusammengeht, ist ja relativ opulent, fulminant, diese Einspielung. Wir hören die 4 Jahreszeiten in aller Regel heute ja wirklich ein bisschen anders. Dann spielt
0: absolut
2: Kashimoto, ich finde, teilweise so unfassbar klangschön irgendwie, dass der schiere Klang irgendwie, der gefällt mir schon sehr, sehr gut, auch dieses ja verspielte, leichte, auch so ein bisschen gerade raus ohne Mätzchen, was du gerade schon angesprochen hast, Eleonore, gefällt mir total gut.
1: Was meinst du denn eigentlich mit ohne Mätzchen? Also magst du das genau nicht, wenn da so rumgekratzt wird und so und das machen die eben nicht, sondern die spielen immer klangschön?
0: Na, erstens klingen die Berliner Barocksolisten auch unter Reinhard Göbel immer klangschön. Das ist, weil sie halt Berliner Philharmoniker sind. Die haben keine historischen Instrumente. Die spielen zwar mit barockem Bogenstrichtechniken und solchen Sachen und mit ganz wenig oder gar keinem Vibrato, aber sie haben einfach normale Geigen, moderne Geigen. Ich meine, im Grunde sind Streichinstrumente ja, eigentlich gibt es nur historische Streichinstrumente. Wenn man streng ist, gibt es natürlich, egal.
1: Ja, das ist ein neues Thema, reden wir dann mal drüber. Spannend.
0: Ja, aber nein, was ich ohne Mätzchen meine, damit meine ich, dass da nichts von den Interpreten hinein geheimnist wird oder dass da nichts irgendwo drüber gestülpt wird an zum Beispiel Verzierungen oder tempodynamischen Verschärfungen oder so, sondern die spielen das einfach so, wie es in den Noten steht und spielen es im Tempo Giusto, also schnell und mit klaren Konturen und ohne Tandradei. Und das gefällt mir. Und ich bei fast allen Bearbeitungen der Quadro Stagioni hast du ja dann doch immer noch irgendein Parfum dabei, ne?
1: Ja, weiß ich nicht. Also vielleicht ist es da dann auch, dass man das Verständnis von, wie glaubt man, führt man Barockmusik auf, ne? Also braucht es nicht doch diese Ideen, dass man eben nicht nur das spielt, was da in den Noten gedruckt ist, irgendwie lauter 16-Noten, sondern dann auch noch versucht, da irgendwelche Phrasen und Bögen drin zu sehen. Und das ist eben das, was ich so augenöffnend beim Chauvin fand, dass der plötzlich Phrasen so anders spielt. Wir machen jetzt einen harten Cut. Wir gehen von 1726, von diesem Evergreen für Jahreszeiten, springen wir ins Jahr 1934. Da wurde die Operette Der Prinz von Schiras von Joseph Baer uraufgeführt. Das war Baers erste Operette und sie war so erfolgreich, dass sie von Madrid bis Stockholm auf den Bühnen gespielt wurde. Und dann zerstörte die NS-Ideologie und der Zweite Weltkrieg Baers Karriere. Diese Erstaufnahme der Operette Der Prinz von Schiras ist Björns Highlight. Wir hören daraus das Ende des zweiten Akts. Es spielt das Philharmonische Orchester Regensburg unter der Leitung von Stefan Weselka und es sprechen anfangs Kirsten Labonte als Violet und Carlos Moreno Pellizzari als Prinz von Schiras und er singt dann auch gleich herzerweichend.
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0: Es ist kitschig, ich gebe das zu. Irgendwie finde ich, ist es aber auch ganz schöner Kitsch, so ein bisschen nostalgisch vielleicht angehaucht. Für mich eine totale Entdeckung in der Tat. Ich kannte den Komponisten nicht. 87 ist er erst gestorben. Also da war ich ganz schön überrascht, als ich die Lebensdaten gesehen habe. Verstummt ist er viel früher. Du hast es gerade gesagt, Susanne. Er ist jüdischer Abstammung, musste aus Österreich fliehen, hat sich dann in Frankreich sozusagen versteckt und zurückgezogen und das Komponieren ja an den Nagel gehangen. Und er war 25 Jahre erst alt, als er diesen Prinzen von Schiras komponiert hat. Also eine richtige Repertoire-Entdeckung auf der einen Seite, finde ich, mit ja so richtigen schnulzigen Operettenschlagern, wie man das irgendwie von Lehár und auch von Bernatzky und sowas kennt. Ich finde allerdings, ist nicht ganz so angestaubt wie zum Beispiel das Weiße Rössel oder andere Dinge, weil er musikalisch irgendwie doch auch ein bisschen modernere Klänge da reinmischt. Das ist manchmal so ein bisschen jazzig. Also auch die Frauenfigur der Violet ist ja durchaus eine emanzipierte Frau, muss man sagen. Natürlich weit entfernt von dem Frauenbild, das wir heute haben, aber die weiß schon, was sie will und haut da auch mal auf den Putz. Also zum einen diese Wiederentdeckung dieser völlig vergessenen Operette und dann eben auch ein Riesenplädoyer für dieses deutsche Stadttheatersystem hier in Regensburg, wie großartig das musiziert ist. Das Orchester ist da total zu Hause, ist total vertraut mit diesem Repertoire. Ich finde, das hört man, diese bittersüßen Walzermelodien, die sie da auskosten, eben ja diesen ganzen Geigenschmelz. Und dann finde ich eben das Gesangsensemble auch fantastisch. Also Violet von Kirsten Labonte überzeugt mich. Die hat ein bisschen ein großes Vibrato vielleicht, wenn man ein bisschen was mäkeln möchte, aber vor allem Carlos Moreno Pellizzari als Prinz hier, den finde ich grandios und da kommen bei mir so ein bisschen so Erinnerungen durchaus an so ja Richard Tauber, also an die großen Operettensänger. Er hat da keine Angst, da so ein bisschen Schmelz in meinen kleinen Schluchzer reinzustreuen. Und mir gefällt es total gut. Ja. Ich merke schon, Eleonore ist nicht einverstanden.
1: Nee, ich finde, dass dieser Tenor, also Carlos Moreno Pellizzari, der wirklich im hohen Register ein bisschen eng klingt. Also das hört man und das ist nicht das Schluchzen und das ist auch nicht das Schmalzen und Schnulzen, was mich da ein bisschen traurig macht. Ich finde, er könnte mehr Leichtigkeit haben. Denn die leichte Schmuse ist ja auch nun wirklich schwer zu machen. Und die hat er nicht drauf. Und auch diese affektierte Zaralee an der Kunstsprache in dem Melodram vorher, das geht mir ein bisschen auf den Wecker, muss ich sagen.
0: Man muss sich auf dieses Melodram, glaube ich, einfach einlassen. Deswegen habe ich ja eben dieses Wort nostalgisch auch so ein bisschen erwähnt. Das ist nicht mehr zeitgemäß. Man hört diese historische Distanz total mit. Aber wenn man das akzeptiert, finde ich, ist es einfach doch wahnsinnig überzeugend gemacht, weil die eben sich nicht davor scheuen, also diese Karte einfach als Trumpfkarte auch auszuspielen. Und klar, jetzt kann man sagen, ich hätte gerne ein bisschen mehr Leichtigkeit und es gibt leichtere Operettentenöre. Es gibt aber auch viele Beispiele, in denen sich dann schwere Heldenstimmen irgendwie ins Operettenfach gewagt haben. Da kann man das ein oder andere vermissen. Dafür bringen die natürlich was anderes mit. Und ich finde dieses, wie er sich hier manchmal auch so reinstemmt, das finde ich schon, irgendwie passt es auch zu diesem Typen, der irgendwie auch so ein bisschen verkantet und verklemmt irgendwie.
2: Ja, aber bei dem man nicht so richtig weiß, was spielt er eigentlich. Ja. Ne? Das ist, finde ich, auch das Interessante an dem Stück, dass man erst glaubt irgendwie, ja, der will sie ja nur in seinen Harem holen und plötzlich erscheint es bei ihm eine Erkenntnis zu geben, bei ihr, der Violet auch. Also das ist, finde ich, auch was, wovon das Stück profitiert. Und wir müssen ja auch nochmal festhalten, das ist ja eine Erstaufführung, also eine Wiederentdeckung. Vielleicht nimmt ein anderes Theater das auf und besetzt es mit einem leichteren Tenor. Damit
1: ja,
2: du dich freuen kannst.
1: Ich habe ja auch wirklich auf hohem Niveau gemeckert. Aber jetzt mal ganz kurz zu dem Stück Der Prinz von Schiras. Das ist ja eine Kreuzung von zwei Erfolgsoperetten der 20er Jahre. Stilistisch, aber also musikalisch auch, aber eben auch von der Story her, nämlich Die Dollarprinzessin und Das Land des Lächelns. Beides von Franz Lehár. Und es ist auch gar kein Wunder, weil die beiden Librettisten von Josef Beer, der eine heißt Herzer, der andere heißt Löhner Beda, sind ja exakt personalidentisch dieselben. Und die hatten in den 20er Jahren mit Franz Lehár ihre große Zeit. Dieser Josef Beer, dieser junge Mann, der 30 Jahre später auf den Plan trat, nämlich Mitte der 30er Jahre, da war das ja schon tragischerweise eigentlich zu spät. Der war dann eine sehr schnell gebrochene, zerbrochene Exilbiografie, dieser Mann. Und die große Zeit der silbernen Operette war schon vorbei, als der mit diesem Stück anfing. Und er hat ja noch andere Stücke geschrieben, die auch aufgeführt worden sind in Regensburg und vorher in Graz, wo der Intendant vorher war. Man muss sich schon klar machen, dass man hier eine Kunstform wiederentdeckt, die massenhaft vergessen, vertrieben in der Nazi-Zeit deportiert und umgebracht worden ist. Wenn man das jetzt wieder gut machen will, kann man das nicht wieder gut machen. Aber was man machen kann, ist, man kann es rehabilitieren und dann muss es auch richtig erste Sahne sein. Und da fehlt mir noch so ein Müh. Ja?
0: Wobei
1: Björn, tut mir leid, es fehlt mir einfach ein Müh an dem Orchester, an dem Schmiss, an den Sängern. Das könnte einfach noch ein bisschen besser sein.
0: Das ist total in Ordnung, aber wie Susanne eben sagte, dafür, dass es ja wirklich eine Erstausgrabung jetzt erstmal ist, man es wieder ans Tageslicht sozusagen zerrt und dann noch von einem Stadttheater in Regensburg und eben nicht
2: das
0: von einem
2: mittlerweile Staatstheater
0: ja. Regensburg. Also das ist ja kein Opernschlachtschiff. Dafür ist es, finde ich, fantastisch gemacht und zumindest taugt es zur Ermutigung, dass man das Ding nachspielen kann. Denn wenn man es weniger beherzt macht, dann verschwinden die nämlich nach dieser einen Aufführung schneller wieder in der Schublade, als man sie hervorgekramt hat. Und das ist wirklich ein Plädoyer zu sagen, wer sich auf dieses Genre einlassen möchte, das Ding kann man spielen.
2: Auch ein Komponist, der vor den Nazis geflohen ist, aber im Gegensatz zu Bär in die USA es geschafft hat, das war der Tscheche Bohuslav Martinů. Und erst in den USA ab 1940 hat er Symphonien komponiert, erfolgreich. Jakub Ruža hat mit den Bamberger Symphonikern jetzt alle Symphonien von Martinů aufgenommen. Das ist viel Material und ich habe daraus einen Ausschnitt aus dem ersten Satz der zweiten Symphonie ausgewählt. Das ist mein Highlight.

0: Ja, was schimmert das anfangs? Vielfarbig und vor allen Dingen unglaublich transparent. Dann kommen da noch diese angedeuteten Melodien dazu, der Rhythmus. Also toll aufgenommen und erstklassig interpretiert. Ich will ganz kurz sagen, warum ich das rausgegriffen habe. Jakob Ruger ist jetzt ja einige Jahre schon bei den Bamberger Symphonikern und hat mit denen Dvořák, Smetana gemacht. Und insofern ist es eine sehr stimmige Linie, dass er bei Martinu ankommt und auch ein ganz überzeugendes Plädoyer, das er jetzt hier mit seinem Orchester zusammen vorgelegt hat, für diese 6 Sinfonien, die nämlich wenig sichtbar auf den Konzertprogrammen sind. Und dabei ist das eben so eine bildhafte, eine zugängliche und eine anregende Musik. Und ich finde, dass mit den Bamberger Symphonikern diese Sinfonien wirklich und mit eben Ruja ein Perfect Match gefunden haben.
1: Und wieder mal eine Gesamtaufnahme der Bamberger, die total überzeugt. Die haben ja schon echt einen ziemlich guten Malerzyklus vor einigen Jahren mal vorgelegt. Also echt, da tut sich was in Bamberg und die bleiben offensichtlich dran. Für mich die Gelegenheit, mich mal intensiv überhaupt mit diesen Martinu-Sinfonien zu beschäftigen. Ich muss gestehen, ich kannte mich nicht so richtig aus. Musste mich da erstmal einhören. Find's fantastisch, in der Tat instrumentiert. Dieser ganze Farbenreichtum, auch wie geheimnisvoll diese Musik hier gerade in diesem Hörbeispiel entwickelt wird. Und auch wie raffiniert Ruja irgendwie diese kleinen Übergänge irgendwie alle gestaltet. Das ist schon echt großes Kino, finde ich. Und trotzdem hat das so eine Selbstverständlichkeit. Und was ich total gut finde, ich habe ein Zitat gefunden, nämlich von Martinu, der mochte die Gattung der Sinfonia gar nicht so schrecklich gerne und er hat gesagt, die Themen, die seien zu endlosen Dimensionen aufgeblasen. Und dass er diese endlosen Dimensionen nicht so mochte, das hört man, finde ich, total, weil er eher mit so kleinen Motiven und Themenköpfen arbeitet und trotzdem schafft Ruja da so einen Bogen in diese Sache. Das bleibt ständig im Fluss, obwohl das so kleinteilig gebaut ist. Es macht einen Riesenspaß, sich in diesen 6 Sinfonien da zu versenken und man entdeckt wirklich, oder zumindest ich habe ganz vieles entdeckt, was ich eben überhaupt nicht kannte.
2: Ruja agiert unglaublich komplex und farbenfroh. Und das Schöne ist, dass er überhaupt keinerlei Verniedlichung des sogenannten Volkstons oder der Folklore, sondern das läuft auch selbstverständlich. Glanz, Transparenz ist alles schon gesagt worden. Tolle Holzbläser. Dieser Ausschnitt aus der 2., den wir gehört haben, diese Wechsel der Klangfarben, das ist schon natürlich ein bisschen neoklassisch in der energetischen Überfülle. Und vielleicht ist das wollte ich noch kurz sagen, vielleicht ist das einer der Gründe dafür, was der Rezeption ausgerechnet von diesen 6 Sinfonien von, die ja sehr unterschiedlich sind übrigens, von Martinu in Europa so im Wege stand oder steht. Denn denk mal, Hymne mit Harmonie der Welt kann man ja auch heute mit der Lupe suchen in den Konzertprogrammen, wird auch nicht aufgeführt und auch andere neoklassische Sachen, die sind out. Die Orchester, die führen jetzt alle nur noch Mahlers 2. und Bruckners 3. auf in letzter Zeit. Und das ist ein bisschen fad, ne? Deswegen hoffe ich sehr, dass diese Gesamtaufnahme von den Bambergern jetzt, die ja nun auch deutlich die bereits vorhandenen Gesamtaufnahmen älteren Datums in den Schatten stellt, dass die so eine Art Push ist, dass jetzt vielleicht die anderen Orchester merken, wir könnten das ja auch mal live machen im Konzert und dass das auf die Konzertpodien katapultiert wird. Das hat ja mit dem Martinus Oper die griechische Passion auch funktioniert. Also die war jahrelang verschwunden, dann wurde sie aufgeführt, dann war sie bei den Salzburger Festspielen und jetzt wird sie in allen Opernhäusern gemacht. Also vielleicht ist es der Kick.
0: Schauen wir mal. Das waren dann schon die 3 Highlights und in der 2. Kategorie bringt jetzt jede ein Album mit, bei dem sie oder er der Meinung ist, dass es noch mehr einen interessiert zu hören, was die anderen dazu denken, weil das eigene Urteil ein gemischtes ist, ein Fragezeichen. Das erste Album in der Kategorie ist tatsächlich eins, das in Koproduktion mit dem Deutschlandfunk entstanden ist und auch darüber können wir hier diskutieren. Björn, du bringst es ein. Das Album heißt Bel Canto und der Titel mischt den Namen des Sängers Daniel Bele mit der Gesangsart Bel Canto zu Bel Canto. Darauf sind Arien von Rossini, Puccini, Gounod zum Teil auf Deutsch gesungen. Der Ausschnitt, den wir jetzt hören, ist aber in der ursprünglichen Sprache auf Französisch. Je crois entendre, die Arie des Nadir aus den Perlenfischern von Georges Bizet. Daniel Bele wird dabei begleitet vom Alliage Quintett, einem Ensemble aus 4 Saxophonen und einem Klavier.

Ja, Daniel Behler als großer Falsett-Verführer haben wir ihn gerade gehört. Ich finde Daniel Behler fantastisch, nicht nur, weil er ein wirklich guter Tenor ist, er ist ein kluger Tenor auch. Er hat seine Karriere wahnsinnig klug gebaut. Ich erinnere mich an ein Lohengrin-Debüt damals in Dortmund an der Oper. Also der überlässt nichts dem Zufall und er hat uns in der Vergangenheit ja auch mit dem ein oder anderen außergewöhnlichen Aufnahmeprojekt beglückt, beschenkt, wenn man das so will. Also der hat sich einfach auch den Mechanismen des Marktes ein bisschen entzogen und macht eben nicht nur das, was einen kommerziellen Erfolg verspricht, sondern er macht vor allem das, woran er künstlerisch glaubt und wo er einfach auch Lust zu hat. Und ja, Belcanto, jetzt kann man ein bisschen drüber streiten, ob das alles Belcanto ist oder was da schon Verismo ist und was noch nicht, aber schwamm drüber, darum geht's gar nicht. Die Idee, das mit einem Saxophonquartett und Klavier zu machen, ich konnte mir das erstmal gar nicht vorstellen, wie das überhaupt klingt. Und ich finde, das ist eine der großen Stärken dieses Albums, dass viele dieser Sachen einfach anders klingen, als wir das kennen, als man das erwartet. Und dann spielt er natürlich ein bisschen auch mit den Klischees. Er ist schon irgendwie mit Grammophon auf dem Cover zu sehen. Und wenn wir dann so Opernhits auf Deutsch hören, erinnert das natürlich an wirklich längst vergangene Zeiten. Also aber irgendwie alles ganz stimmig doch gemacht. Und diese kleinere Besetzung mit Saxophonquartett und Klavier, das erlaubt ihm zum einen, etwas stimmlich mit dem feineren Pinsel zu arbeiten. Er ist kein Heldentenor, er hat nicht das Wahnsinnsmaterial und auch nicht die farbenreichste Stimme, wenn man das so will. Aber wie klug und geschickt und wie rattenfängerisch er hier teilweise agiert, wir haben es ja gerade gehört, deswegen habe ich diesen Ausschnitt aus den Perlenfischern ja auch ausgewählt, ist das schon irgendwie, finde ich, ganz großes Kino. Und wie unterschiedlich diese Saxophone klingen können. Manchmal denkt man, da steht irgendwie ein Straßensänger in Paris mit einer Drehorgel, dann klingt es irgendwie wie eine Tango-Kapelle. Manchmal klingt es gerade in der Tosca-Arie fast wie das Original, wie eine Klarinette, die diese Arie einleitet. Bei manchen Dingen fehlt mir ein bisschen was. Ich habe ein paar kleine Kritikpunkte in der Tat. Ness und Dorma, da fehlt mir einfach der Wumms. Ich hätte da gerne ein bisschen mehr. Vielleicht, weil wir es anders kennen. Ich finde, dass es manchmal

0: Auch die anderen Nummern auf diesem Konzeptalbum, da klingt es dann völlig anders. Also weil die einfach eine andere Rolle spielen, die Begleiter, und weil all diese Arrangements, die Bele sich hat anfertigen lassen von drei verschiedenen Arrangeuren, sind ja alle auf Bele zugeschnitten. Das ist ja alles die Bele-Stimme. Was jetzt den Calaf angeht, aus Turandot, Nessun Dorma, da hört man dann schon in dem Schmetterruf meinen Sieg, also Vincero, und am Schluss auf der Fermata, also dass Bele kein Heldentenor ist und keine große Stimme hat und die Durchschlagskraft nicht hat. Aber er singt es ja auf Deutsch. Mhm. Und er singt mein Sieg. Und das hat eine Farbe und eine, die genauso überzeugend ist. Und das ist eben er. Das ist das Besondere an diesem Album.
1: Ich finde tatsächlich, dass diese Mischung raffiniert ist, und mir gefällt das Augenzwinkernde daran. Also, dass da jemand Freude hat, mit dem Material zu spielen, auch Freude hat, mit seiner eigenen Stimme andere Bereiche auszuprobieren. Weil ich glaube, er ist sich natürlich dessen schon bewusst, irgendwie, dass er sich jenseits des lyrischen Repertoires bewegt, und trotzdem mal zu schauen, wo kommt er dabei raus. Und ich fand es anregend, ja. Gar nicht so ein großes Fragezeichen. Das Saxophon, das ist das verbindende Element zwischen dem Album Bel Canto und dem nächsten. Die Saxophonistin Asia Fatjejeva hat zusammen mit dem Akkordeonisten Andreas Borgar und dem Cellisten Eckhard Runge die Goldberg-Variationen von Bach aufgenommen. Als Kostprobe daraus hören wir den Kanon alla Terza, die 9. Variation. Und danach gibt Eleonore einen Anfangsimpuls für unser Gespräch über diese Aufnahme.

0: schon wieder eine neue Version von den Goldberg-Variationen. Neu arrangiert, neu gedacht, außergewöhnlich besetzt. Alle drei sind ausgezeichnete Musiker, muss man sagen, mit einer starken Individualität, mit Crossover-Erfahrung im Mix der Stile und Farben. Da kann also eigentlich nichts schiefgehen, wenn sich drei solche tollen Musiker zusammentun. Als ich das erste Mal kurz reingezappt habe, als sie neu auf dem Tisch lag, die CD, habe ich gedacht, um Gottes Willen, hier stimmt was nicht. Und es dann ganz anzuhören, von vorn bis hinten, für diese Sendung hier, das war dann wirklich anstrengend.
1: Aber gegen Ende kommen schöne Passagen, wenn das Akkordeon alleine spielt.
0: Es gibt immer schöne Stellen dabei. Zwischendurch gibt es schöne Stellen. Und es stimmt auch, was die für sich in Anspruch nehmen, steht im Booklet ausführlich drin. Sie wollten gerne eine Durchhörbarkeit der Stimmführung und haben deswegen in mühevoller Kleinarbeit ausgekegelt, wer wann welche Stimme spielt. Und das stimmt, das haben sie erreicht. Es gibt wirklich auch schöne Stellen. Aber in jeder Variation, bei jedem Kanon, auch bei dem, den wir eben gehört haben, wird irgendwann früher oder später klar, dass diese durchhörbar gestaltete Polyphonie akademisch ist, trocken und durchbuchstabiert. Da wirkt nichts irgendwie musikalisch, musikantisch motiviert. Da gibt es Begleitfiguren, die plötzlich ganz doll im Vordergrund stehen. Man fragt sich, wieso? Und das wirkt dann manieristisch. Die Fateyeva spielt Sopransaxophon nur einmal. In der wunderbaren G-Moll-Variation spielt sie Altsaxophon. Hätte sie es doch nur bei dem ganzen Album so gehalten, habe ich mir da gedacht.
1: Ach, ich weiß nicht, ob das was gerettet hätte.
0: Und vielleicht nicht, aber ich hätte es besser durchgehalten beim Zuhören. Ich bin sicher, die haben alle viel Spaß gehabt bei dieser Arbeit. Aber der Hörer beim Zuhören, es ist nicht so spaßig.
2: Du hast es gerade akademisch genannt, Eleonore, und das ist mein größter Kritikpunkt vielleicht. Ich

0: Das ist alles wahnsinnig gerade gezählt. Ich höre da manchmal wirklich fast ein bisschen das Metronom im Hintergrund mitschlagen. Ja. Mir fehlt die Freiheit, die, und auch das hast du schon gesagt, Eleonore, das ist ja die Freiheit in der musikalischen Ausführung, ist ein Markenzeichen dieser drei Musiker und Musikerinnen. Also das führen die sonst wirklich als Label irgendwie ins Feld. Und hier ist das alles sehr, sehr, sehr gerade, streng ausgezählt. Es gibt schöne Stellen gegen Ende. Ich finde aber zum Beispiel dieses Quadlib, das ja so eine Hausmusik im Hause Bach ist, wo es eigentlich um das Spontane und miteinander musizieren geht und die Freude und sich ins Wort fallen und sowas. Das ist genau das, was hier irgendwie überhaupt nicht stattfindet. Ich komme gar nicht bis da hinten hin, ehrlich gesagt, wenn ich es durchhören muss, weil es wirklich, es hat was total Narkotisches, aber nicht in einem guten Sinne, sondern es schläfert mich eher ein, weil es wirklich so akademisch gerade alles durchläuft.
1: Ich wundere mich darüber, dass die doch das durchgezogen haben, weil eigentlich würde ich mal denken, dass wenn man sich zur ersten Probe trifft, dann ja merkt, wie wesensverschieden die Instrumente sind. Und ich verstehe, dass man darin einen Reiz sehen kann, eben in Sachen Durchhörbarkeit, aber ich sehe den Nachteil als einfach zu groß. Und damit kommen wir zum sechsten und letzten Album. Das bringe ich noch selbst ein und ich nutze unser Trio, um einen zweiten Blick auf eine Oper zu werfen, die das Opernhaus Dortmund vor kurzem als deutsche Erstaufführung präsentiert hat. Und ich schicke mal vorweg, mir hat das Werk nicht gefallen in Dortmund. Ich habe überwiegend Schwächen gesehen und gehört. Und manchmal verfängt man sich aber ja in so einer Urteilsrille. Und vielleicht saß ich in Dortmund in so einer Rille. Jedenfalls dachte ich mir dann, dass wir doch hier gut über die Erstaufnahme der Oper Mazeppa sprechen können. Denn die hat die Stiftung Palazzetto Brisan möglich gemacht. Daran beteiligt waren das Münchner Rundfunkorchester unter Michael Gerz. Und in den Hauptpartien hören wir im Ausschnitt Tassis Christo Jannis als Mazeppa und Nicole Carr als Matrena. Inhaltlich sind wir am Ende des dritten Akts und befinden uns an einem Kipppunkt in der Oper. Mazeppa, gerade noch im Liebestaumel mit Matrena, merkt, dass seine Intrige auffliegen könnte und zwingt Matrena, sich zwischen der Liebe zu ihm, Mazeppa und ihrem Vater zu entscheiden. Und das klingt so.

0: Ja, je suis à vous, hören wir da ganz leise. Matrina ist eingeschüchtert. Der Mann, der gerade noch als Held gefeiert wurde, als Retter ihres Volkes, zeigt plötzlich ein anderes Gesicht, macht ihr Angst. Und später ist er tatsächlich der Verräter, vor dem besonders einer Matrina gewarnt hat. Ein Ausschnitt aus Mazeppa von Clémence de Grandval, eine Oper von 1892, die, wie ich finde, man in dem Ausschnitt hören kann, schon originelle Orchestereffekte hat. Zum Teil geht das in Richtung Filmmusik, was da Grandval komponiert. Aber während der Aufführung in Dortmund hatte ich teilweise das Gefühl, dass sie möglicherweise zu anspruchsvoll oder sogar zu unbequem für die Sänger schreibt. Und auch beim Libretto habe ich Fragezeichen. Darum lasst uns mal mit der Musik starten. Wie geht es euch damit?
1: Ich fand diesen Filmmusikeinwurf ganz spannend, denn da hatte ich das erste Mal so ein kleines Aha-Erlebnis. Allen Trekkies wird es vermutlich genauso gehen, denn im Prälude gibt es ein kleines Motiv und zumindest weiß ich jetzt, wo Jerry Goldsmith seine Fanfare für die Star Trek Soundtracks her hat. Das ist ziemlich 1:1. Also Filmmusik hört man ganz oft in der Tat hier heraus. Was ich ein bisschen schade finde bei dieser Oper grundsätzlich ist. Es gibt viele originelle Stellen. Ich finde es auch teilweise wirklich wunderbar instrumentiert. Ich finde es ein bisschen konventionell, aber über weite Strecken auch. Und wir hatten das eben bei Joseph Beer auch, dass wir über ein Genre sprechen, das, als es entstanden ist, schon so seine Blütezeit ein bisschen hinter sich hatte. Und auch das kleppert halt so ein bisschen nach, muss man ja sagen. Die Grand Opera war nicht mehr so ganz auf der Blüte in Paris. Und ich habe ein Zitat auch hier gefunden. Camille Saint-Saëns hat nämlich gesagt, die Musik
2: ihr
1: von...
2: Lehrer.
1: Ja.
2: Ihr Kompositionslehrer.
1: Also er musste schwärmen, aber er sagte, die Musik von Madame Grandval wäre sicherlich weltweit anerkannt, wenn ihre Autorin nicht den für viele unwiderruflichen Fehler begangen hätte, eine Frau zu sein. Ich habe mich ein bisschen gefragt, woran liegt es denn?
2: Hier sitzen also noch zwei Frauen. Jetzt muss man ein bisschen stöhnen, wenn du sowas sagst.
1: Nein, überhaupt nicht.
2: Also das hat der Saint-Saëns gesagt, nicht Björn.
1: Genau, ist nicht mein Zitat.
2: Zitiert.
1: Und ich frage mich so ein bisschen, ja, warum klingt es dann bei mir so ein bisschen konventionell? Und ist es vielleicht einfach auch, wie wir das bei anderen Komponisten der Musikgeschichte ja auch kennen, man durfte sich einfach nicht so viel trauen als Frau. Wäre man progressiv gewesen, hätte man wahrscheinlich noch viel mehr gegen Widerstände agieren müssen oder sowas. Ja, so ein bisschen auch die Frage, was in welch sozusagen gesellschaftlich erlaubtem Rahmen man sich bewegt. Also ich will das gar nicht auf die Figur dieser Komponistin zurückspiegeln, sondern noch mal ein bisschen fragen, wenn wir darüber urteilen, müssen wir vielleicht eben auch ein bisschen mitdenken, so ja, in welchem Feld hat sie sich denn bewegen müssen auch.
0: Und wenn ich da ergänzen darf, das fand ich, ist ein wichtiger Punkt aus dem Booklet, weil da zitiert wird, dass nämlich eine der Reaktionen auf diese Oper Mazeppa war, dass ihr vorgeworfen wurde, dass sie zu laut schreibt. Also weil man eben das Gefühl hatte, sie bewegt sich außerhalb dessen, was, ich weiß nicht, was da die schöne Formulierung gewesen wäre, aber eben dessen, was so einer Frau zugestanden wird, was sie für Klangfarben benutzen darf. Also sie hat da schon eigentlich mehr gewagt als andere.
2: Ich meine, es ist genau wie bei Olmes oder bei Bertin, bei den anderen Frauen, die große Opern geschrieben haben in Frankreich im 19. Jahrhundert. Das ist eine sehr, die Grandval ist eine reiche Frau. Das ist der Unterschied zwischen ihr und den anderen, dass sie sich leisten kann, zu komponieren, und sie greift auch richtig in die Vollen, wie Augusta Olmes auch. Das heißt, du hast hier großes Orchester, fette Besetzung, du hast Chöre ohne Ende. Und das alles hat sie dann, weil sie an die Tradition der Grand Opera andockt, hat sie dann verdichtet. Eine Grand Opera von Meyerbeer ist 5 Stunden lang. Dieses Stück hier ist nur 2,5, wirkt allerdings viel länger, als es ist. Und ich muss ein bisschen... Wir saßen nebeneinander, ganz zufällig, wir gehen nie zusammen in die Oper, aber Susanne und ich saßen ganz zufällig nebeneinander in der Derniere, und ich weiß, du hast dich auch ein bisschen gelangweilt. Ich habe mich auch ein bisschen sehr gelangweilt. Warum? Das ist, nun, diese Szene, die wir eben gehört haben, möchte ich noch kurz kommentieren. Das ist eine fürchterliche Szene, die schlimmste, die ich überhaupt je in der Grand Opera erlebt habe. Warum? Und ausgerechnet das ist von einer Frau komponiert worden. Meyerbeer hat seine Valentine, die in den Hugenotten am Ende freiwillig gemeinsam mit ihrem Liebsten in den Tod geht und sich vom eigenen Vater erschießen lässt, sympathischer, mitfühlender, vielleicht auch weicher und widersprüchlicher gezeichnet, als in diesem Fall die arme Matrena dargestellt wird. Das ist eine Puppe. Sie wird erniedrigt sie wird gezwungen zu einem Bekenntnis, genötigt mit Gewalt, man kann schon fast sagen, vergewaltigt, und wirft sich dann ihrem Gatten zu Füßen. Und das ist gruselig. Ich kriege eine Gänsehaut, wenn ich es erzähle, weil das will man gar nicht sehen. Und dann ist es so, das ist auch zum Teil, kann ich mich anschließen an das, was Björn gesagt hat, diese Musik ist kompositionstechnisch tatsächlich konventionell melodienarm. Es gibt immer kleine Melodien, aber es gibt keine wirklich großen Arien Duette.
0: Es gibt keine großen Arien, aber sie arbeitet schon recht geschickt mit so Leitmotiven.
2: Ja, natürlich. Leitmotive so. dialogisch, aber es gibt keinen Ohrwurm, den man mitnimmt nach Hause. Gibt es gar nicht. Und es gibt es bei Meyerbeer immer. Das ist nicht mehr da. Das ist alles verdichtet und schematisch zusammengeschoben.
1: Wir haben jetzt ja ganz viel über das Werk gesprochen. Ich würde den Blick nochmal auf die musikalische Umsetzung vielleicht richten. Es geht ja vor allem um die Einspielung, die wir hier besprechen. Und da finde ich, muss man dann nochmal zugutehalten, das ist exzellent musiziert hier, finde ich. Also das Münchner Rundfunkorchester in Topform, der Rundfunkchor ebenfalls. Die sind schon lange dabei bei diesen Palazzetto Brisan-Produktionen. Das hört man, die sind vertraut. Auch hier Tassis Christoyannis und Nicole Carr, irgendwie fantastische Sänger. Und ich habe mich ein bisschen gefragt, denn es gibt so viele so musikalisch wirklich überzeugende, überragende Einspielungen des Palazzetto Brisan. Wenn ich mich aber frage, wie viele dieser Einspielungen habe ich mehr als ein oder maximal zweimal gehört, fällt mir schon keine mehr ein. Also da gibt es offensichtlich einen ganz großen Widerspruch ein bisschen zwischen, es ist toll, dass wir diese Aufnahme haben, weil es ein Puzzleteil ist in dieser Musikgeschichte und auch mein Hören natürlich weiterentwickelt. Ich andere Dinge anders höre oder andere Entwicklungen besser verstehe. Und trotzdem reicht es offensichtlich nicht aus, um mich zu richtigen Fans dieser Werke zu machen. Dann würde ich sie nämlich öfter hören.
0: Was ich nach dieser Aufnahme eher dachte, eben weil ich da das musikalische Material als besser empfunden habe als noch in Dortmund, wie wichtig das ist, in was für eine Art von Regie man das Werk sieht. Weil ich im Nachhinein erkenne, also der Regisseur Martin G. Berger, der hat in Dortmund sehr viel auf diese Filmmusik abgehoben, hat da mit so Filmelementen gearbeitet und hat am Ende da so eine Mobbing-Geschichte draus gemacht, die, glaube ich, dem nicht wirklich gerecht wird. Und dass das dann doch meinen Eindruck überlagert hat von dem, was dieses Werk eigentlich kann.
2: Ja, ging mir auch so. Ich bin dir auch geradezu dankbar, dass ich jetzt nochmal gezwungen war, mir das nochmal ganz anzuhören in dieser CD-Aufnahme, die nämlich deutlich besser ist. Ich habe da Potenzial drin entdeckt, was ich in der Aufführung nicht mitbekommen habe. Und dann auch noch zu der Nachhaltigkeit von solchen CD-Produktionen, von den Wiedernachhaltigkeit, von Wiederentdeckungen von Komponistenfrauen. Lieber Himmel, es gibt so viele mittelmäßige Komponisten, die unsere Konzertsäle und Opernhäuser immer noch bevölkern. Also viele Konservatoriumskomponisten, die aufgeführt werden, dann sollte man auch mal mittelmäßige Frauen aufführen dürfen, finde ich. Und womöglich sogar, wenn sie gut aufgeführt werden, dann entfällt ja vielleicht auch ein Teil der Kritik. Man muss es öfter hören.
1: Es war auch gar keine Kritik, ganz im Gegenteil.
2: Habe ich aber so gehört.
1: Nein, überhaupt nicht. Das war eher eine Einordnung, eine persönliche. Dass es diese Produktion gibt, ist total sinnvoll, denn ohne die ganze Arbeit, die man da auch ins Editorische gesteckt hätte, hätte es diese Aufführung gar nicht gegeben. Ob die jetzt gelungen ist oder nicht, spielt ja gar keine Rolle. Diese Werke werden zugänglich gemacht, nicht nur für uns als Hörer und Hörerinnen, dann können wir unser eigenes Urteil bilden, sondern eben auch für die Bühne, weil überhaupt erstmal das Material dafür zur Verfügung steht. Ich finde es nur ein bisschen schade, dass diese ganze Arbeit manchmal eben darin endet, dass ich mir so ein Stück anhöre und denke, ja, ganz okay, ganz nett, aber brauche ich jetzt nicht nochmal.
0: Das waren die 6 Alben in der heutigen Ausgabe des Anspiels. Ich danke meinen 2 Mitdiskutanten, Eleonore Bühning und Björn Woll. Und am Mikrofon verabschiedet sich Susan Elkassar.
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0: Mit Marina Schweizer. An einem Tag, an dem weiter Favoritinnen und Favoriten die Tasche packen müssen bei den French Open, im Viertelfinale zwischen den beiden Italienern Berrettini und Analdi, hat Matteo Berrettini gerade im zweiten Satz verletzt aufgegeben. Die Außenseiter unter den Tennisprofis übernehmen dieses Jahr früh das Zepter von einem ungewöhnlichen Viertelfinaltag, berichtet aus Paris Guido Ringel.
7: Was für ein verrückter Tag in Paris. Kälte, Wind und große Überraschungen. Vor allem bei den Frauen. Denn mit dem Aus der Nummer 1 der Welt schon im Viertelfinale war nicht zu rechnen. Aber Arina Sabalenka aus Belarus ist nach 3 Sätzen ausgeschieden. Niederlage gegen die Russin Schneider. Für Sabalenka ein grauenhafter, fehlerhafter Tag, der Spuren hinterlassen hat, der sich so anfühlt, als wolle man nie wieder Tennis spielen.
8: No thoughts, no emotions. Just wanna quit tennis right now, but we'll see. We'll see in a few days. Hopefully I'll get back on track mentally.
7: Sabalenka also raus. Sie wartet weiter auf den ersten Paris-Titel. Die Gegnerin von Diana Schneider im Halbfinale aber ist nun die nächste Überraschung des Tages. Und die heißt Maja Szwalinska. Die Polin ist Qualifikantin und hat das Kunststück fertiggebracht, in das Halbfinale dieses Grand-Slam-Turniers einzuziehen. Mit ihrem Sieg gegen die Russin Kalinskaja. Und bei den Herren war es mitreißend im letzten Tagesmatch, dass Flavio Cobolli gewinnen konnte. Viersatzerfolg mit beherztem Tennis gegen den Top-Ten-Mann Ogier Aliassim.
0: Und noch eine Niederlage, allerdings nicht auf dem Platz, für die Fußballabteilung des TSV 1860 München. Der Traditionsklub, immerhin Gründungsmitglied der Bundesliga, hat die Lizenz für die dritte Liga nicht erhalten. Die Frist ist abgelaufen. Jetzt stürzt der Klub in die Regionalliga ab, weil der Etat nicht gedeckt war. Achim Hofbauer.
9: Am Ende lagen laut dem Aufsichtsratsvorsitzenden Herbert Bergmeier 2 Vertragsentwürfe auf dem Tisch. Für die Profifußballabteilung des TSV 1860 wären beide in Ordnung gewesen. Doch den einen lehnte die Investorenseite ab, den anderen der Stammverein. Damit ist klar, der TSV 1860 München kann den Liquiditätsnachweis für die dritte Liga nicht erfüllen und steigt in die Regionalliga Bayern ab. 2,7 Millionen Euro haben nach einer Darlehenskündigung von Investor Hassan Ismail gefehlt. Ein neuer Lösungsvorschlag scheiterte offenbar innerhalb der Vereinsgremien. Ziel sei es nun, den Geschäftsbetrieb der Gesellschaft aufrechtzuerhalten und eine tragfähige Perspektive für die Zukunft zu entwickeln. Dass die Löwen in der Regionalliga spielen können, ist vom Bayerischen Fußballverband mittlerweile gegenüber dem BR bestätigt. Für die meisten Fans und die Mitarbeiter des Vereins dürfte das allerdings nur ein schwacher Trost sein. Die Löwen stehen für die kommende Saison, Stand jetzt, ohne schlagkräftige Mannschaft da. Die meisten Drittligaspieler sowie viele Mitarbeiter dürften den Club verlassen, vermutlich auch etliche Sponsoren. Nutznießer des Löwen-Zwangsabstiegs könnte nun Erzgebirge Aue sein. Die Sachsen sind aus der dritten Liga abgestiegen, könnten aber jetzt unter Umständen doch noch in der Liga bleiben.
0: Für den VfL Wolfsburg ist der Abstieg in Liga 2 schon seit Tagen klar. Jetzt hat der Club einen neuen Cheftrainer. Der bisher recht unbekannte Tobias Strobel wechselt vom Drittligisten SC Verl zum Werksclub und erhält einen 2-Jahres-Vertrag. Die deutsche Fußballnationalmannschaft hat heute ihr erstes Training in den USA bestritten vor dem WM-Test gegen den Gastgeber am Samstag. Inklusive Kai Havertz, der gerade wissen ließ, er sieht nur Positives im Konkurrenzkampf im Sturmzentrum, inklusive Dennis Undaff.
10: Ich glaube, groß gibt es nicht mehr viel über Dennis zu sagen. Ich glaube, das spricht seine Statistik für ihn. Dass er, glaube ich, vor allem in der letzten Saison eine überragende Saison gespielt hat, wissen wir alle. Und ich glaube, keiner fürchtet hier niemanden, sondern wir müssen als Mannschaft gemeinsam zusammen funktionieren. Und da braucht jeder jeden.
0: Nicht nur die Spieler bereiten sich auf die WM vor, auch Menschenrechtsorganisationen kämpfen kurz vor Turnierbeginn dafür, dass Spieler und Fans eine sichere WM erleben können. Was aus Sicht der Organisationen die größten Gefahren sind, darüber berichtet Maximilian Rieger.
11: Die Fußball-WM 2026 werde die sicherste und gastfreundlichste Weltmeisterschaft aller Zeiten. Das ist das Versprechen der US-amerikanischen WM-Taskforce. Menschenrechtsorganisationen haben daran große Zweifel.
12: FIFA's weak response to the human rights threats.
11: Die schwache Reaktion der FIFA auf mögliche Menschenrechtsrisiken sorge für ein gefährliches Klima der Angst, Unsicherheit und Unterdrückung, sagt Andrea Florence.
12: Uncertainty and repression.
11: Florence ist Geschäftsführerin der Sports and Rights Alliance, einem Zusammenschluss von Menschenrechtsorganisationen. Auf einer Pressekonferenz listen sie ihre Sorgen auf. Zum Beispiel ist immer noch nicht klar, welche Rolle die US-Immigrationsbehörde ICE rund um die WM spielen wird. Der zuständige Minister hat angekündigt, dass ICE-Mitarbeiter rund um die Stadien im Einsatz sein würden, um Menschenhandel zu unterbinden. Nach den gewaltvollen ICE-Razzien in den vergangenen Monaten fordert Minky Warden von Human Rights Watch aber für die WM eine Pause von Einsätzen der Behörde.
13: No one can enjoy the World Cup.
11: Niemand könne die WM genießen, wenn die Gefahr bestehe, am Stadion von einer unkontrollierbaren Miliz nach seinem Pass gefragt zu werden. Aus Sorge um die eigene Sicherheit haben einige LGBTQ-Fanclubs angekündigt, nicht in die USA zu reisen. Auch für Menschen mit Behinderung ist ein WM-Besuch schwierig. Wer eine Begleitperson braucht, konnte diese bei vorherigen Turnieren kostenlos mit ins Stadion nehmen. Jetzt verlangt die FIFA aber, dass auch die Begleitperson den vollen Ticketpreis zahlt. Er kenne keine Fans mit Behinderung, die aus Europa zur WM fahren, sagt deswegen Ronan Avain von der Fanorganisation Football Supporters Europe. Die FIFA könne so viel sie wolle behaupten, dass die WM inklusiv sei, die Realität sehe aber anders aus. Unklar sei außerdem, welche Regeln für politische Meinungsäußerungen im Stadion gelten. Niemand wisse, ob MAGA-Kappen erlaubt sein werden, T-Shirts mit Kritik an ICE aber verboten werden, kritisiert Minky Warden. Die Menschenrechtsorganisationen fordern daher von der FIFA, dass sie vor dem Turnier Klarheit schafft und sich für die Rechte aller Beteiligten einsetzt.
0: Die iranische Nationalmannschaft hat wenige Tage vor dem Start der WM die benötigten Visa für die Einreise nach Mexiko erhalten. Für die USA fehlt die Einreiseerlaubnis weiterhin. Nachdem die Hamburger am Sonntag mehrheitlich gegen Olympia und Paralympics gestimmt haben, gehen in Deutschland nur noch München, Rhein-Ruhr oder Berlin ins Rennen. Bis morgen müssen die drei verbliebenen Bewerber ihre Unterlagen beim Deutschen Olympischen Sportbund einreichen. Die Verantwortlichen in Berlin und Ostdeutschland haben das zum Anlass genommen, nochmals für ihr Konzept zu werben. Wolf Sören Treusch berichtet.
14: Draußen protestieren die Olympiagegner. Drinnen im Haus des deutschen Sports, Baujahr 1936, präsentieren die Befürworter ihr Konzept. Berlin Plus heißt es, denn die Hauptstadt bewirbt sich gemeinsam mit Brandenburg, Sachsen und Mecklenburg-Vorpommern um Olympia. Und doch würden es Spiele der kurzen Wege, schwärmt Berlins regierender Bürgermeister Kai Wegner.
15: Morgens Wettkämpfe an der Ostsee, abends Medaillenvergabe am bedeutendsten Wahrzeichen Deutschlands, am Symbol der Freiheit, ja, am Brandenburger Tor.
14: Er und die anderen eilen von einem Superlativ zum nächsten. Stefanie Drese, Sportministerin von Mecklenburg-Vorpommern, verweist darauf, welch exzellentes Segelrevier Rostock-Warnemünde in die Bewerbung mit einbringt.
16: Denn Warnemünde ist die Copacabana Deutschlands.
14: Sachsens Sportminister Armin Schuster nennt Leipzig mit Disziplinen wie Kanu und Hallen für Ballsport ein Filetstück der Bewerbung. Und ergänzt, Berlin Plus sei das einzige Konzept, das den Osten Deutschlands angemessen an Olympia beteilige, insofern von nationaler Tragweite.
17: Wir vollenden irgendwie mental die Wiedervereinigung mit einem Giga-Projekt, verbunden damit, dass meiner Meinung nach nur Berlin eine Chance hat gegen Madrid, Istanbul, London, Indien oder wer immer sich da bewirbt.
14: Doch was nutzt Berlin alle Strahlkraft, wenn die Menschen in der Hauptstadt die Spiele gar nicht wollen? Das klare Nein zu Olympia in Hamburg wirkt da wie ein deutliches Warnsignal. Allerdings nicht für den Olympiabeauftragten des Berliner Senats, KW Nieromand.
18: Wenn Sie ganz ehrlich sind, fühlen Sie eine Anti-Olympia-Stimmung in Berlin? Also ich tue es nicht.
14: Dabei sammelt das No-Olympia-Bündnis schon Stimmen für ein Volksbegehren gegen die Berliner Bewerbung. Bedeutet, sollte Berlin den Zuschlag für Olympia bekommen, droht ein Volksentscheid. Keine Sorge, meint KW Nieromand. Seit Monaten erklärt er den maßgeblichen Leuten in den Sportverbänden, wie kompliziert ein solches Verfahren sei.
18: Ich habe selber für die Volksinitiative des Landessportbundes Stimmen gesammelt und ich habe gemerkt, wie schwierig das ist, Stimmen zu kriegen, wenn sich die Leute überhaupt bereit erklären. Das alles wird dazu beitragen, dass wir dieses Restrisiko, was tatsächlich vielleicht da sein mag, von den Verbänden nehmen und minimieren können.
14: Am 4. Juni reicht Berlin sein Konzept ein. Ob das Restrisiko mit den Olympiagegnern in der Hauptstadt eine Rolle für den innerdeutschen Wettkampf der Bewerber spielt, wird sich Ende September bei der Entscheidung im DOSB zeigen.
0: Berichtet Wolf-Sören Treusch. Und das hier noch zum Schluss. Die deutsche Radsportlerin Antonia Niedermayer hat ihren ersten Tagessieg beim diesjährigen Giro d'Italia der Frauen knapp verpasst. Heute Rang 3. Und da liegt sie auch in der Gesamtwertung. Das war Sport aktuell. Am Mikrofon war Marina Schweizer. Ihnen einen schönen Abend. Tschüss.
6: 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Zunächst die Übersicht. Das deutsche Scheitern bei der Wahl zum UNO-Sicherheitsrat ist in der Opposition parteiübergreifend als Niederlage für Bundeskanzler Merz und Außenminister Wadephul gewertet worden. Der Baukonzern Hochtief aus Essen steigt erstmals in den Leitindex DAX auf. Die Gewerkschaft Verdi hat für morgen und übermorgen zu Warnstreiks im Handel aufgerufen. Die Meldungen im Einzelnen. Deutschland ist mit seiner Bewerbung um einen der nicht ständigen Sitze im UNO-Sicherheitsrat gescheitert. Bei der geheimen Abstimmung in der Generalversammlung der Vereinten Nationen in New York verpasste die Bundesrepublik die erforderliche Zweidrittelmehrheit deutlich und unterlag Portugal und Österreich. Beide Länder ziehen nun für 2 Jahre in den Sicherheitsrat ein. In der Opposition im Bundestag wurde die Abstimmung parteiübergreifend als Niederlage für Bundeskanzler Merz und Außenminister Wadephul bewertet. AfD-Chefin Weidel erklärte, auf eine Blamage folge die nächste. Grünen-Chefin Brandner sagte dem Redaktionsnetzwerk Deutschland, es reiche nicht, bei internationalen Krisen an der Seitenlinie zu stehen. Linken-Chefin Schwertner sprach bei T-Online von einer Quittung dafür, dass Deutschland in entscheidenden Konflikten den Mund gehalten und Völkerrechtsbrüche nicht eindeutig benannt habe. Außenminister Wadephul räumte ein, das Ergebnis sei eine echte Enttäuschung. Er habe sich persönlich aber nichts vorzuwerfen. Bundeskanzler Merz erklärte, Deutschland bleibe ein verlässlicher Stützpfeiler des multilateralen Systems. Der SPD-Außenpolitiker Achmetovic sprach von einem Rückschlag. Die Kandidatur sei ein Gradmesser dafür gewesen, wie Deutschland international wahrgenommen werde. Die deutschen Generalstaatsanwälte und der Generalbundesanwalt fordern mehr Unabhängigkeit von den Justizministerien. Die Staatsanwaltschaften garantierten eine unparteiische Ermittlung in Strafverfahren, heißt es in einer Mitteilung der Generalstaatsanwaltschaft Hamburg. Damit sei nicht zu vereinbaren, dass die Justizminister ein unbegrenztes Weisungsrecht hätten und ohne nähere Voraussetzungen in einzelne Rechtssachen eingreifen könnten. Das Weisungsrecht ist im Gerichtsverfassungsgesetz geregelt. Der Deutsche Richterbund bemängelte schon vor einem Jahr, dass die Regelungen zum größten Teil aus dem 19. Jahrhundert stammen und, Zitat, Gift für das Vertrauen der Menschen in eine objektive Strafjustiz darstellten. Bei fast allen europäischen Nachbarn sei das Weisungsrecht für konkrete Strafverfahren abgeschafft oder gar nicht erst eingeführt worden. Der hessische Verfassungsschutz darf den AfD-Landesverband als rechtsextremen Verdachtsfall beobachten. Das entschied das Verwaltungsgericht Wiesbaden im Hauptsacheverfahren. Es gebe hinreichende Anhaltspunkte dafür, dass die AfD in Hessen Bestrebungen verfolge, die gegen die freiheitliche demokratische Grundordnung gerichtet seien. Dies rechtfertige die Einstufung als Verdachtsfall und die damit verbundene Möglichkeit des Einsatzes nachrichtendienstlicher Mittel. Das Landesamt für Verfassungsschutz hatte die hessische AfD 2022 als rechtsextremen Verdachtsfall eingestuft und mit der Beobachtung begonnen. Die Partei hatte dagegen geklagt. Zudem beschloss das Gericht, dass der Verfassungsschutz und das Landesinnenministerium die Öffentlichkeit damals rechtswidrig in einer Pressemitteilung über die Beobachtung der AfD unterrichtet hätten. Dafür habe es in Hessen keine gesetzliche Grundlage gegeben. Der Baukonzern Hochtief aus Essen steigt erstmals in den deutschen Leitindex DAX auf. Das teilte die ISS Stoxx mit, ein Tochterunternehmen der deutschen Börse. Hochtief ersetzt im DAX damit zum 22. Juni den Volkswagen-Großaktionär Porsche SE. Dieser steigt ab und wird künftig im MDAX gelistet. Hochtief profitiert vor allem in den USA vom Bau von Rechenzentren für künstliche Intelligenz. Der Kurs des Essener Konzerns hat sich binnen eines Jahres fast verdreifacht. Der Aufstieg in den DAX war erwartet worden. Die Gewerkschaft Verdi hat für morgen und übermorgen zu Warnstreiks im Handel aufgerufen. Nach Angaben der Arbeitnehmervertreter gilt die Aufforderung für alle Bundesländer, und zwar für den Einzelhandel sowie für den Groß- und Außenhandel. Verdi-Vorständin Zimmer sagte, die Handelsunternehmen stünden wirtschaftlich hervorragend da, dennoch sollten die Beschäftigten mit Lohnverlusten abgespeist werden. Die Arbeitgeberseite argumentiert, angesichts schwieriger wirtschaftlicher Bedingungen gebe es kaum Spielraum für Einkommenserhöhungen. Die Gewerkschaft fordert 7% Aufschlag und eine Laufzeit des neuen Abschlusses von einem Jahr. Die Arbeitgeber boten zuletzt 2% und eine weitere Erhöhung von 1,5%, verteilt über eine Laufzeit von 2 Jahren. Angesichts der durch den Iran-Krieg verursachten Energiekrise will die Europäische Kommission die Schuldenregeln für die EU-Mitgliedstaaten weiter lockern. Nach einem Vorschlag der Brüsseler Behörde sollen künftig höhere Schulden auch für Investitionen in die Energiewende erlaubt sein. Diese Ausgaben sollen unter eine bereits bestehende Ausnahmeregelung in den EU-Schuldenregeln für Verteidigungsausgaben fallen. Mit dem Vorhaben will die EU-Kommission mehr Investitionen in die Energiewende ermöglichen. Schon seit dem vergangenen Jahr dürfen EU-Staaten auf Antrag die Schuldenobergrenze für Rüstungsinvestitionen übertreten. Bisher nutzten Deutschland und rund 15 weitere Länder diese Möglichkeit. Sie erlaubt binnen 4 Jahren bis zu 1,5% des Bruttoinlandsprodukts zusätzlich für Verteidigungsmaßnahmen auszugeben. Die US-Regierung will laut Außenminister Rubio Teil der NATO bleiben, fordert jedoch Reformen. Rubio sagte vor dem Auswärtigen Ausschuss des Repräsentantenhauses in Washington, Präsident Trump werde im kommenden Monat am NATO-Gipfel in der Türkei teilnehmen. Dort werde er die amerikanischen Argumente für Veränderungen vorbringen und die Verbündeten erneut auffordern, ihre Verteidigungsausgaben zu erhöhen. Der Gipfel findet am 7. und 8. Juli in Ankara statt. Rubio äußerte sich auch zu Trumps Forderung nach Kontrolle über Grönland. Grönland sei vorerst Teil Dänemarks, sagte Rubio. Die Gespräche über die Nutzung des Gebiets zur kollektiven Verteidigung seien auf einem guten Weg. Details nannte er nicht. Die dänische Ministerpräsidentin Frederiksen hat ihr neues Kabinett vorgestellt. Bei der Präsentation in Kopenhagen erklärte Frederiksen, es sei eine Regierung mit 21 Mitgliedern. Mit 11 Frauen gäbe es zudem zum ersten Mal in der Geschichte Dänemarks mehr Ministerinnen als Minister. Auch bekannte Namen aus Frederiksens früherer Regierung finden sich im Kabinett. So bleibt unter anderem Lars Løkke Rasmussen Außenminister. Seine Mittepartei der Moderaten wird zusammen mit Frederiksens Sozialdemokraten und 2 Linksparteien eine Minderheitsregierung bilden. Sie kommen zusammen auf 82 der 179 Sitze im dänischen Parlament. Die Bekämpfung des Ebola-Ausbruchs in der Demokratischen Republik Kongo bleibt nach Angaben der Weltgesundheitsorganisation schwierig. WHO-Generaldirektor Tedros erklärte in Genf, die Krankheit habe einen Vorsprung und man hinke immer noch hinterher. Er nannte eine Reihe von Herausforderungen. Unter anderem sei es nach wie vor schwierig, die Kontakte von Infizierten zu isolieren und zu überwachen. Zudem müsse noch mehr getan werden, um das Vertrauen der Bevölkerung Bevölkerung zu winden, damit Kranke sich meldeten und bestmöglich versorgt werden könnten, betonte Tedros. Im Kongo gibt es nach Behördenangaben mittlerweile 363 bestätigte Fälle im Osten des Landes, darunter 62 Todesfälle. Die WHO geht von einer hohen Dunkelziffer aus. Im Nachbarland Uganda wurden nach Angaben der dortigen Behörden bislang 15 Fälle bestätigt. Und hier noch einmal die Übersicht. Das deutsche Scheitern bei der Wahl zum UNO-Sicherheitsrat ist in der Opposition parteiübergreifend als Niederlage für Bundeskanzler Merz und Außenminister Wadephul gewertet worden. Der Baukonzern Hochtief aus Essen steigt erstmals in den Leitindex DAX auf. Die Gewerkschaft Verdi hat für morgen und übermorgen zu Warnstreiks im Handel aufgerufen. Der Wetterbericht, die Lage. Deutschland gelangt in den Einflussbereich eines Sturmtiefs aus Schottland. Die Vorhersage, nachts vor allem im Norden und Westen sowie in Teilen der Mitte Schauer, sonst abklingende Niederschläge und Auflockerungen. Tiefstemperaturen 16 bis 7 Grad am Tag, im Osten und Südosten anfangs heiter bis wolkig, später zunehmend regnerisch, sonst verbreitet aufkommende Gewitter. Temperaturen 16 bis 26 Grad. Die weiteren Aussichten, am Freitag wechselhaft mit Sonne und Wolken sowie einzelnen Schauern und kurzen Gewittern. 15 bis 21 Grad, das waren die Nachrichten.
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20: Heute 17.30 Uhr deutscher Zeit, 11:30 in New York. Annalena Baerbock, die Präsidentin der Vollversammlung der Vereinten Nationen, verkündet die künftigen nicht selbstständigen Mitglieder des UN-Sicherheitsrates.
21: Having obtained the required two-thirds majority and the largest number of votes, Austria, Portugal, Trinidad and Tobago and Zimbabwe are elected members of the Security Council for a two-year term beginning on January 1st, 2027.
20: Wer fehlte bei dieser Aufzählung, das wissen Sie inzwischen, ist Deutschland. Gescheitert an der erforderlichen Zweidrittelmehrheit, gescheitert auch indirekt an den Mitbewerbern Portugal und Österreich. Informationen dazu gleich live aus New York und dann in einem einordnenden Gespräch mit dem Politikwissenschaftler Johannes Fawig von der Universität Halle-Wittenberg. Wie wichtig einerseits, wie zahnlos andererseits dieser Sicherheitsrat ist, das zeigt sich in den Kriegen, die da momentan toben. Wir berichten aus dem Nahen Osten, iranische Angriffe auf den Flughafen von Kuwait wurden da gemeldet. Und wir berichten aus St. Petersburg, wo die Ukraine pünktlich zum Beginn des Wirtschaftsforums gezeigt hat, wir können euch überall erreichen. Außerdem, die EU hat heute ein Paket zur technologischen Souveränität vorgestellt. Brüssel sieht die deutschen Grenzkontrollen schlecht begründet. Wir haben Reaktionen darauf. Und Ausschreitungen in Großbritannien nach dem Tod eines Studenten und einem höchst fragwürdigen Polizeieinsatz in diesem Zusammenhang. Ich bin Tobias Ullmeier. Guten Abend. Deutschland hat's also nicht in den Sicherheitsrat der UN geschafft. Erstmals ist man gescheitert. Gerade mal 104 Stimmen aus der Vollversammlung bei 193 Mitgliedstaaten. Zum Vergleich, Portugal ist auf 134 gekommen, Österreich auf 131. Steffen Wurzel für uns in New York dabei. Wie hat der Außenminister, wie hat Johann Wadephul dieses Ergebnis aufgenommen?
22: Ja, wir saßen, als diese Abstimmung in der Vollversammlung der UN war, als Journalisten auf der Tribüne. Es ging dort zu Beginn der Sitzungseröffnung sehr munter und sehr fröhlich zu im Saal, als dann Annalena Baerbock, die Vorsitzende, die Ergebnisse, die Stimmenanzahl verkündet hat, wurde es dann sehr konzentriert. Und dann wurde gejubelt bei Portugal, bei Österreich, in der deutschen Delegation von oben betrachtet, versteinerte Gesichter, keine Regung, keine Interaktion von Johann Wadephul mit seinem Team in den ersten Sekunden. Und als Johann Wadephul dann vor die Mikrofone trat, wirkte er doch zerknirscht. Er sagte, das Ergebnis eine echte Enttäuschung, eine herbe Niederlage. Wadephul verwies dann nochmal darauf, dass Deutschland mehrere Jahre später, als Portugal und Österreich seine Kandidatur bekannt gegeben hat, Heiko Maas von der SPD war 2019 derjenige, der diese Kandidatur sozusagen bekannt gegeben hat, offiziell. Und wir hören hier Johann Wadephul.
23: Deutschland ist spät eingestiegen. Wir waren von Beginn an im Nachteil.
1: In einem Staffellauf wäre ich sozusagen der Schlussläufer gewesen. Und wir sehen heute klar, es war nicht mehr wettzumachen.
2: Also, es war nicht mehr wettzumachen. Was man da herauslesen kann, ein bisschen, ist der Versuch, die Verantwortung vielleicht nicht abzuschieben, aber die Verantwortung zu teilen nach dem Motto, ich bin nicht derjenige, der sich ausgedacht hat, gegen Österreich und Portugal anzutreten. Also nach dem Motto, ich habe meine Pflicht erfüllt, ich bin aber nicht derjenige, der alleine schuld ist. Ich möchte noch auf eine Aussage kommen und die können wir uns jetzt anhören von Johann Wadephul. Das fand ich interessant, der Verweis auf den Nahostkonflikt. Dazu sagte Johann Wadephul hier heute dies nach der Abstimmung.
1: Es mag auch Stimmen gekostet haben, dass Deutschland im Nahostkonflikt immer eine besondere Verantwortung für Israel wahrnehmen muss. Wir werden weiter für unsere historische Verantwortung einstehen, auch wenn wir gleichzeitig an konkreten Stellen Kritik an der Politik der aktuellen Regierung üben.
2: Also das ist dann doch, kann man daraus ablesen, das klare Eingeständnis, ja, Deutschlands immer noch enge Beziehung zur israelischen Regierung wird nicht überall auf der Welt gutiert. Gelinde gesagt, auch das mag Stimmen gekostet haben.
20: Wie ist das Ergebnis jetzt zu bewerten, Stefan? Was bedeutet das auch für den Außenminister persönlich?
2: Also erstmal, dass es kein Selbstläufer werden würde, das war von vornherein klar. Das Auswärtige Amt, der Außenminister, auch heute früh bei uns im Deutschlandfunk, hat ja Erwartungsmanagement betrieben, immer wieder betont, das kann schiefgehen. Aber dass es so deutlich schiefgegangen ist, das ist doch bemerkenswert. Wenn wir nochmal auf die Stimmen schauen, Portugal 134 Stimmen, Österreich 131 Stimmen, Deutschland gerade mal 104 Stimmen. Das ist nicht knapp ausgegangen, das ist deutlich schiefgegangen. Also das bedeutet, dass Deutschland hier nicht durch einen irgendwie unglücklichen Zufall oder so die Niederlage verzeichnet hat, sondern eben eine deutliche Niederlage. Das hat Johann Wadephul so auch gesagt. Ein derartig klares Ergebnis werde nach einer tiefgreifenden Analyse verlangen, sagte er. Wir haben den Außenminister dann natürlich auch gefragt, ob er persönliche Konsequenzen ziehen wird. Und er sagte darauf durchaus, wie ich finde, bemerkenswert, meine Überzeugungskraft wird in Berlin nicht größer durch dieses Ergebnis. Und ich habe mir persönlich nichts vorzuwerfen, aber ich stelle mich jeder Diskussion zu diesen Fragen. Und dann hat er sogar noch gesagt, er habe in den vergangenen Wochen selber natürlich darüber nachgedacht, ob er vielleicht persönliche Konsequenzen ziehen müsste, wenn es denn schief geht. Was man daraus ablesen kann, diese Diskussion, wie geht es mit der deutschen Außenpolitik personell weiter, wird an diesem Tag nicht zu Ende sein. Sie wird damit losgehen. Und das trifft natürlich auch den Bundeskanzler, Stichwort Außenpolitik aus einem Guss. Der Slogan der Außenpolitische dieser Regierung, der inoffizielle, heißt dann im Umkehrschluss natürlich auch Außenpolitische Niederlage aus einem Guss.
20: Und auf der anderen Seite gibt es da einen ganz bemerkenswerten Kommentar, wie ich finde, von Wolfgang Ischinger, jahrelanger Spitzendiplomat und Vorsitzender der Münchner Sicherheitskonferenz. Der hat nämlich sinngemäß getwittert, keine Katastrophe für Deutschland. Und die Tatsache, dass Ex-Außenministerin Baerbock sich vergangenes Jahr für 12 Monate die Präsidentschaft der UN-Generalversammlung geschnappt habe, die sei Mitschuld an der deutschen Niederlage. Was ist an diesen Thesen dran?
2: Also Punkt 1, keine Katastrophe für Deutschland, sagt Wolfgang Ischinger, teile ich nicht. Natürlich, Katastrophe ist ein großes Wort, aber es ist außenpolitisch eben doch ein immenser Schaden, eine immense Niederlage, die man, und das ist das Entscheidende, in der Bundesregierung in dieser Deutlichkeit überhaupt nicht eingepreist hat. Das wird also nachwirken, politisch. Wadephul und Merz werden sich Vorwürfe anhören müssen, das beschädigt beide, aber auch inhaltlich Deutschlands diplomatischer Footprint, also die Wirkmächtigkeit der deutschen Außenpolitik, die werden natürlich deutlich kleiner. Da würde ich also sagen, hier irrt Herr Ischinger. Und Punkt 2, dass Frau Baerbock schuld sei, das halte ich auch für kein überzeugendes Argument. Erscheint mir ein bisschen Mansplaining-mäßig, ehrlich gesagt. Also auch hier würde ich widersprechen. Das hat ganz andere Gründe. Man kann argumentieren, die deutsche außenpolitische, ja, es gibt schon Kritiker, die sprechen von Hybris, also Selbstüberschätzung auf jeden Fall. Aber diese deutsche Einstellung, wir sind die größte Volkswirtschaft in Europa, wir müssen doch irgendwie automatisch mitreden, da kann man ein großes Fragezeichen dahinter setzen.
20: Vielen Dank, Steffen Wurzel, live aus New York. Und Reaktionen auf dieses Wahlergebnis aus Berlin hat Christina Nagel zusammengetragen.
3: Mit einer so schnellen, so klaren Entscheidung hatte in Berlin kaum jemand gerechnet. Am frühen Abend äußert sich Kanzler Friedrich Merz schriftlich. Er gratuliert Österreich und Portugal, verspricht, dass Deutschland verlässlicher Stützpfeiler des multilateralen Systems bleibt. Es sind Zeilen, die distanziert klingen, auch weil sie Emotionen keinen Raum geben. Wir haben uns mit Überzeugung beworben, schreibt Merz, wir haben das Ziel nicht erreicht. Der außenpolitische Sprecher der Unionsfraktion im Bundestag, Jürgen Hart, macht dagegen aus seiner Enttäuschung keinen Hehl. Auch wenn von Anfang an klar gewesen sei, dass es schwierig werden würde, er hätte sich gewünscht, dass die Überzeugungsarbeit, die in den vergangenen Monaten geleistet worden sei, auch belohnt wird.
4: Einer der Gründe ist mit Sicherheit, dass wir recht spät gezwungen waren, eine Aufholjagd, um diese Stimmen vorzunehmen. Und das Zweite war und vielleicht das Entscheidendere, dass Deutschland natürlich in vielen außenpolitischen Fragen klar Position bezieht und nicht eine neutrale Position beziehen kann wie Österreich.
3: Im Krieg Russlands gegen die Ukraine, vor allem aber in der Nahostpolitik. Auf Unverständnis stößt, dass sich die Bundesregierung mit Kritik am Vorgehen Israels, aber auch der USA in der Region zurückhält. Aus Sicht des außenpolitischen Sprechers der SPD-Fraktion im Bundestag, Adis Achmetowitsch, ist das Scheitern der deutschen Kandidatur ein spürbarer Rückschlag für die deutsche Außenpolitik. Es sei aber kein Ergebnis, das vom Himmel gefallen sei. Wer den Anspruch erhebe, Hüter der regelbasierten internationalen Ordnung zu sein, dürfe beim Völkerrecht keine doppelten Maßstäbe anlegen, kritisiert der SPD-Politiker. Eine Kritik, der sich auch viele Grüne anschließen. Die außenpolitische Sprecherin der Fraktion im Bundestag, Deborah Düring, spricht von einer Blamage, für die es viele Gründe gebe.
5: Klar ist aber, dass die Bundesregierung zu oft das Völkerrecht eben nur dann verteidigt hat, wenn es politisch bequem war. Auch die Kürzungen im Bereich der humanitären Hilfe und der Entwicklungszusammenarbeit waren überhaupt nicht zuträglich. Wenn wir uns als Verteidiger der multilateralen Ordnung hinstellen wollen, gewählt werden wollen, dann müssen wir mehr investieren, dann müssen wir uns klar zum Völkerrecht bekennen. Merz und Wadefuhl haben Deutschlands Glaubwürdigkeit beschädigt.
3: Beschädigt ist aus Sicht des außenpolitischen Sprechers der AfD-Fraktion im Bundestag Markus Frohnmeier auch der Kanzler selbst. Er sei als Außenkanzler auf seiner, Zitat, Lieblingsspielwiese gescheitert. Dass sich Deutschland als einer der größten Beitragszahler der Vereinten Nationen nicht einmal gegen Österreich durchsetzen konnte, sei eine historische Blamage. Als Schlappe für den Kanzler wertet auch die Parteivorsitzende der Linken Ines Schwertner die Abstimmungsniederlage. Es sei die Quittung dafür, dass Deutschland in den entscheidenden Konflikten dieser Tage den Mund gehalten und Völkerrechtsbrüche nicht eindeutig benannt habe. Einig ist man sich in einem Punkt. Es ist ein herber Rückschlag für die deutsche Außenpolitik auf internationalem Parkett, die nicht ohne Folgen bleiben sollte. Wie diese aber aussehen sollten, darüber gehen die Meinungen weit auseinander.
20: Am Telefon ist jetzt Professor Johannes Fawig, Politikwissenschaftler an der Universität Halle-Wittenberg. Er lehrt dort internationale Beziehungen und europäische Politik. Und, das muss man dazu sagen, er ist Mitglied in der Grundwertekommission des Bündnis Sarah Wagenknecht, BSW. Guten Abend, Herr Fawig.
8: Guten Abend, Herr Willmeier.
20: Herr Fawig, Deutschland scheitert bei der Wahl in den Sicherheitsrat der Vereinten Nationen. Eine Überraschung für Sie oder haben Sie damit gerechnet?
8: Ja, ich muss sagen, das ist eine Überraschung. Das war kein Selbstläufer, aber diese Niederlage war eigentlich nicht zu erwarten, zumal Deutschland eines der wichtigsten UNO-Mitglieder ist, der zweitgrößte Beitragszahler, eigentlich mal wieder dran mit einer nichtständigen Mitgliedschaft. Und das ist schon schwerwiegend, dass Deutschland nur nicht gewählt wurde.
20: Was hat Außenminister Wadefuhl, was hat die Bundesregierung falsch gemacht? Oder sind die Fehler vielleicht schon vorher gemacht worden, weil man den Hut zu spät in den Ring geworfen hat?
8: Das mag eine Rolle spielen. Es war schon problematisch, dass drei europäische Staaten für zwei Sitze kandidierten. Das heißt, da hätte man vermutlich auch bessere Absprachen treffen müssen. Aber ich glaube, der Schlüssel für diese Niederlage ist doch das Thema Doppelmoral, Doppelstandards. Deutschland gehört zu denen, die in der Ukraine gewissermaßen die Völkerrechtsfahne doch sehr dogmatisch hochhalten. Das kann man richtig finden, aber es ist problematisch, jedenfalls in weiten Teilen der Staatengemeinschaft, dass das nur in diesem Fall so ist und in anderen Fällen, etwa mit Blick auf Gaza oder den amerikanischen Angriff auf den Iran oder die Entführung von Maduro in Venezuela, da schweigt man, oder der Kanzler Merz hat sogar von notwendiger Drecksarbeit gesprochen. Das kam nicht gut an bei den Staaten des globalen Südens und man muss nur mal eine breite Mehrheit finden in der Generalversammlung. Deutschland hat jetzt nur gut 100 Stimmen bekommen, 130 ungefähr wären nötig gewesen und man sollte, denke ich, schon jetzt in sich gehen, was man denn falsch gemacht hat und nicht so tun, als ob das ein Betriebsunfall war. Das war es meiner Einschätzung nicht, sondern es zeigt, dass der Unmut über Deutschland in vielen Fragen doch größer war, als sich das die Berliner Politiker haben vorstellen können.
20: Sie sagen Doppelmoral, gerade in Bezug auf den Ukraine-Krieg und Gaza. Das heißt, wenn Deutschland also eine Linie fahren würde, dann wäre das okay. Also wenn man zum Beispiel sagen würde, dass das Vorgehen Russlands gegen die Ukraine so okay ist, dann darf man auch weiter sagen, dass das Vorgehen Israels gegen Gaza okay ist?
8: Nein, so würde ich das nicht sehen, aber es schreit doch zum Himmel, dass man Völkerrechtsverstöße in den einen Fall sozusagen scharf kritisiert. Nochmal, das kann man richtig und nachvollziehbar finden, aber in anderen Fällen eben dazu schweigt. Und das ist das Thema Doppelmoral, was einfach nicht gut ankommt. Und hinzu kommt nach meiner Analyse jedenfalls auch noch, dass Deutschland sich in der Ukraine-Frage, anders als viele Staaten im globalen Süden, das sich gewünscht hätten, nicht auf diplomatische Lösungen setzt, sondern eben sehr einseitig auf militärische Unterstützung der Ukraine setzt und nicht die Tugenden, die Deutschland auch in den Vereinten Nationen mal stark gemacht haben, nämlich das Einsetzen für Diplomatie, dass das etwas ist, was nicht mehr so mit Deutschland jetzt verbunden wird. Und ich glaube, da muss man sich nicht wundern, wenn man dafür auch eine Quittung bekommt. Jedenfalls verstehe ich das als Quittung für die deutsche Außenpolitik. Und im Übrigen ist Friedrich Merz ja als Außenkanzler angetreten. Und ein Außenkanzler, der jetzt erstmals ein Land repräsentiert, das nicht gewählt wurde in den Sicherheitsrat, bei allen anderen Kandidaturen war das ja der Fall. Da gab es immer eine breite Mehrheit für Deutschland. So ein Land muss sich doch fragen, was haben wir falsch gemacht?
20: Herr Favik, keine Entscheidung, keine Resolution gegen das Veto der 5 ständigen Mitglieder dieses Sicherheitsrats, also Russland, USA, China, Großbritannien und Frankreich, wobei das ja in den letzten Jahren sowieso alles ziemlich schwierig war, einen Konsens zu finden, dadurch, dass ja Russland Aggressor ist gegen die Ukraine und dadurch, dass die Trump-Regierung in den USA das Völkerrecht so ziemlich egal zu sein scheint. Ist dieses Scheitern also vielleicht gar nicht so schlimm, weil sich die Vereinten Nationen, weil sich der Sicherheitsrat sowieso überholt hat?
8: Da würde ich sagen, haben Sie einen guten Punkt. Die sozusagen Sternstunde der Vereinten Nationen ist im Moment nicht. Aber ich glaube, das wird sich auch wieder ändern, weil aus meiner Sicht jedenfalls multilaterale Politikansätze und die Vereinten Nationen sind nun mal die Kernorganisation des globalen Multilateralismus. Multilaterale Politikansätze werden sich dauerhaft als überlegen gegenüber reinen nationalstaatlichen Gegeneinander und nur agieren aufgrund engen nationalen Interessen zeigen. Insofern würde ich die Vereinten Nationen trotz aller Schwierigkeiten, die sie sicher haben, nicht abschreiben, zumal es eigentlich keine bessere Alternative gibt. Wir können ja mal ein paar durchgehen. Dieser Friedensrat, den Donald Trump jetzt mit Blick auf den Nahen Osten vorgeschlagen hat, völlig wirkungslos. Oder die BRICS, also die Staaten, wo Brasilien, Russland, China und andere zusammenarbeiten, oder die G20, all diese Gremien, man könnte noch andere nennen, können die Vereinten Nationen nicht ersetzen. Vielleicht kurzfristig, aber längerfristig nicht. Insofern glaube ich, dass die Vereinten Nationen, wenn man sie nicht hätte, eigentlich erfunden werden müssten und dann würde die Struktur vielleicht etwas anders aussehen. Aber grundsätzlich sowas wie eine Weltorganisation, die braucht es schon, auch wenn sie im Moment keine Konjunktur hat.
20: Nun hat sich ja inzwischen die Politik des Stärkeren gerade durchgesetzt. Deutschland ist einer der Hauptbeitragszahler in den Vereinten Nationen. Ist es denkbar, dass dieser Wahlausgang, den man ja durchaus auch als Affront verstehen könnte gegen Deutschland, Einfluss auf die weiteren Beitragszahlungen hat? Sinngemäß, ich darf nicht mitspielen, also nehme ich den Ball mit nach Hause?
8: Ja, das steht zu befürchten. Also es gibt nicht nur zwei Möglichkeiten. Entweder Deutschland lernt etwas aus der Niederlage, stellt sich also in manchen Fragen besser auf, oder es wird, ich sag mal, etwas bockig und macht genau das, was Sie jetzt beschrieben haben. Die ersten Reaktionen von Kanzler Merz oder auch vom Außenminister deuten nicht darauf hin. Aber es gibt auch schon Stimmen in der deutschen Politik, die sagen, wenn wir nicht mehr mitentscheiden dürfen, dann zahlen wir auch nicht mehr so viel. Und das wäre dann eine weitere Schwächung der Vereinten Nationen glaube, das wäre nicht klug, das so zu machen, aber ein Stück weit wird das eine Reaktion, glaube ich, auf diese schwere Niederlage jetzt sein können.
20: Als Folge auf die schwere Niederlage könnte man es theoretisch für den nächsten Turnus auch wieder versuchen. Das wäre dann im kommenden Jahr. Wäre das zielführend?
8: Nein, das ist nicht zur Logik der Vereinten Nationen passend. Diese Wahlvorgänge werden lange vorbereitet und Deutschland kann frühestens in 4, 5 oder 6 Jahren wieder antreten. Ich glaube, die Stunde der Gelegenheit ist jetzt erstmal verpasst und man wird damit leben müssen, dass Deutschland ohne Stimme und Sitz im Sicherheitsrat ist die nächsten Jahre.
20: Nun ist Ihr Thema eigentlich, sind die internationalen Beziehungen und doch, wie beschädigt geht die Bundesregierung aus dieser Wahl? Die Opposition geht ja unisono erwartungsgemäß hart ins Gericht mit Merz und Wadephul.
8: Ja, ich glaube, man kann sagen, die deutsche Außenpolitik hat keine Fortüne. Das gilt für viele Fragen, aber jetzt auch für diese Frage. Und hinzu kommen innenpolitische Schwierigkeiten dieser Regierung, ein sehr unbeliebter Kanzler und jetzt auch noch keine Strahlkraft auf der internationalen Bühne. Die Bundesregierung hat keinen Lauf und das wird jetzt dadurch nochmal verstärkt.
20: Einschätzungen von Johannes Fahrweg, Politikwissenschaftler an der Universität Halle-Wittenberg und Mitglied in der Grundwertekommission des BSW. Vielen Dank dafür und Ihnen noch einen schönen Abend.
8: Ich danke Ihnen, für Sie auch.
20: Das Gespräch haben wir vor der Sendung aufgezeichnet. Ja, einen starken Sicherheitsrat, den bräuchte die Welt wohl so sehr wie lange nicht mehr, zum Beispiel im Nahen Osten. Heute hat der iranische Außenminister Araghchi gegenüber einem libanesischen Sender gesagt, dass die Kontakte zwischen Teheran und Washington zwar nicht abgerissen seien, es jedoch keine Fortschritte bei den Verhandlungen gebe. Stattdessen werden aus Kuwait Angriffe auf den dortigen Flughafen durch den Iran gemeldet. Moritz Behrendt.
7: Ein Handyvideo zeigt das völlig zerstörte Dach. Trümmer liegen auf dem Boden, Flammen steigen auf in der menschenleeren Halle des Terminals 1. Als die iranischen Drohnen und Raketen einschlugen, war der internationale Flughafen von Kuwait gut besucht. Mehr als 60 Menschen seien verletzt worden, teilte das Gesundheitsministerium am Nachmittag mit. 7 von ihnen so schwer, dass Notoperationen notwendig waren. Ein Mensch wurde getötet. Flüge wurden gestoppt oder umgeleitet, da der Luftraum über Kuwait nach den iranischen Angriffen gesperrt worden sei, sagt der Chef der staatlichen Fluggesellschaft. Die Behörden im Land seien auf eine solche Situation gut vorbereitet gewesen. Der Flughafen von Kuwait war wegen des Kriegs am Golf bereits für mehrere Wochen geschlossen gewesen. Erst vorgestern hatte er seinen Betrieb wieder aufgenommen. Auch im Inselstaat Bahrain hat es in der Nacht Luft

0: amerikanische Militärbasen. Das iranische Außenministerium warf den Regierungen von Kuwait und Bahrain vor, selbst verantwortlich für die Angriffe zu sein, da sie ihr Staatsgebiet für Militäroperationen der USA zur Verfügung gestellt hätten. Der kuwaitische Journalist Daheim Al-Kartani widerspricht vehement. Der heutige Tag sei ein Wendepunkt, sagt er im Programm von Al Jazeera. Wir rufen die Golfstaaten und die anderen arabischen Staaten auf, sich zu positionieren. Das iranische Regime ist wie Krebs. Es wird nicht an den Grenzen von Kuwait Halt machen. Der Iran behauptet, nur aus Selbstverteidigung zu handeln. Das Land war Ende Februar von Israel und den USA angegriffen worden, hatte daraufhin die mit den USA verbündeten arabischen Staaten am Golf mit hunderten Drohnen und Raketen beschossen. Indirekte Gespräche zwischen dem Iran und den USA haben die Lage etwas beruhigt. Seit 2 Monaten hat es nur noch vereinzelte gegenseitige Angriffe gegeben. Nach Ansicht von US-Präsident Trump gilt aktuell eine Waffenruhe. Die ist durch den Beschuss des Flughafens von Kuwait allerdings noch wackeliger geworden. Immerhin, der Betrieb am Flughafen von Kuwait wurde nach wenigen Stunden wieder aufgenommen, mit Abflügen von einem anderen Terminal aus.
1: Seit knapp 30 Jahren gibt es das Petersburger Wirtschaftsforum. Zeitweise war es international hochkarätig besetzt. Auch DAX-Manager und hochrangige Politiker waren regelmäßig zu Gast. Aber das hat sich mit dem Überfall Russlands auf die Ukraine 2022 schlagartig geändert. Jetzt ist es eher eine weitere Propagandabühne für Wladimir Putin in dessen Heimatstadt. Der Auftakt heute begleitet von einem Feuerwerk und einem Angriff durch die Ukraine. Björn Blaschke für das Studio Moskau.
2: Der Wirtschaftsbeauftragte von Wladimir Putin ist gleichzeitig einer der wichtigsten Propagandisten des Kreml-Chefs, Kirill Dmitriev. Er lehnte sich weit aus dem Fenster. Heute beginnt das Petersburger Internationale Wirtschaftsforum. Das ist ein weltweit wichtiges Ereignis, an dem Vertreter aus mehr als 130 Ländern teilnehmen werden. Es kommt in einer sehr wichtigen Zeit, da die Politik der Globalisten eine komplette Niederlage erlitten hat. Einen heftigen Schlag erlitten haben könnte jetzt aber erst einmal das Wirtschaftsforum, das in gewisser Weise als Aushängeschild für die angeblich sichere Wirtschaftskraft Russlands gilt. Kurz vor Beginn des Forums trafen ukrainische Drohnen Energie- und Militäranlagen von St. Petersburg. Videoaufnahmen zeigen dicke Rauchwolken, zu hören sind Schüsse, offenbar auf herannahende Drohnen. Niemand sei ums Leben gekommen, das teilte der Gouverneur von St. Petersburg mit. Aber die größte Ölumschlaganlage im Nordwesten Russlands stand zeitweilig in Flammen, laut einem russischen Medium, das aus dem Exil berichtet. Auch über der Kronstädter Marinewerft, die zu St. Petersburg gehört, stieg Qualm auf. Wie groß die Schäden sind, dazu hat sich der Gouverneur von St. Petersburg nicht geäußert und auch nicht Kreml-Sprecher Dmitri Peskow. Was die konkreten Angriffe betrifft, so gehört das komplett zu den Kompetenzen der Regionalverwaltungen und denen unseres Verteidigungsministeriums. Was ich allerdings im Großen und Ganzen sagen kann, damit es keine solchen Anschläge gibt, wird die spezielle Militäroperation fortgesetzt. Das heißt, der Krieg gegen die Ukraine geht weiter. Kiew nimmt seit Monaten Ölproduktionsstätten ins Visier, und zwar erfolgreich, sodass die russische Wirtschaft mittlerweile darunter leidet. In mehreren Landesteilen, auch im Großraum Moskau, wird das Benzin jetzt rationiert und bis November darf kein Flugbenzin mehr aus Russland exportiert werden. Auch das führt zu Einnahmeeinbußen, also weniger Geld für Putins Kriegskasse. Nun soll das Petersburger Wirtschaftsforum in gewisser Weise als Werbeveranstaltung für Russland für mehr Handel sorgen. Offiziell werden rund 20.000 Besucher aus 130 Ländern zu dem Treffen erwartet. Ob sich angekündigte Teilnehmer davon abschrecken lassen, dass der Flughafen von St. Petersburg zeitweilig wegen der Drohnenangriffe gesperrt wurde, muss sich zeigen. Kreml-Chef Putin will es sich jedenfalls nicht nehmen lassen, auch in diesem Jahr eine Rede zu halten, sagt sein Sprecher Peskow. Der Präsident wird auf dem Petersburger Wirtschaftsforum auftreten. Deshalb wird der Schwerpunkt seiner Rede natürlich der Wirtschaft, den wirtschaftlichen Fragen und Problemen gewidmet, sowohl in unserem Land als auch auf internationaler Ebene. Nach eigener Darstellung ist das Forum, das seit 1997 regelmäßig abgehalten wird, eine Plattform für den Dialog zwischen Geschäftskreisen aus Russland, aufstrebenden Märkten und der ganzen Welt. Aus Deutschland werden mehrere Mitglieder der in Teilen als rechtsextrem eingestuften AfD in St. Peter

0: Petersburg erwartet. Dazu auch ein paar deutsche Wirtschaftsvertreter und fragwürdige Kulturschaffende.
1: Sie hören den Deutschlandfunk, die Sendung Das war der Tag, jetzt um 23.37 Uhr gleich mit den Kurzberichten. NATO-Generalsekretär Mark Rutte war heute zu Gast in Kiew. Florian Kellermann.
2: Rutte beschrieb bei seinem Besuch in Kiew die Situation im russischen Angriffskrieg als zunehmend günstig für die Ukraine. Russland sei zunehmend verzweifelt und verliere monatlich mehr Soldaten als die Sowjetunion in 10 Jahren Krieg in Afghanistan, sagte Rutte. Er wandte sich an junge Russen und ihre Familien. Diese sollten wissen, dass ihr Staat sie mit unzureichender militärischer Ausrüstung in den Krieg schicke. Wenn sie sich freiwillig meldeten, setzten sie sich der großen Gefahr aus, verletzt oder getötet zu werden. Der ukrainische Präsident Selenskyj bezeichnete die finanzielle Unterstützung für die Ukraine, die NATO-Staaten leisteten, als reale und wirksame Sicherheitsgarantien für sein Land. Unter anderem mit den Angriffen ins russische Hinterland wolle die Ukraine Russland an den Verhandlungstisch zwingen, so Selenskyj. Dies könne schon im Sommer oder im Herbst geschehen. Mit Rutte habe er darüber gesprochen, wie die Finanzierung der ukrainischen Armee längerfristig sichergestellt werden könne. Details zu den besprochenen Ideen könne er aber nicht nennen, so Selenskyj. Zuletzt war nach Medienberichten eine Initiative gescheitert, alle NATO-Staaten darauf zu verpflichten, mindestens 0,25% ihres Bruttoinlandsprodukts für die Hilfe der Ukraine aufzuwenden. Rutte hatte Ende Mai kritisiert, dass viele der NATO-Mitgliedsländer nicht genug für die Ukraine leisteten.
1: Bundespräsident Frank-Walter Steinmeier war heute mit dem diplomatischen Korps im Saarland. Dort hat er die Rolle Deutschlands für die Vereinten Nationen hervorgehoben. Sabine Wachs.
3: Gerade in einer Welt, in der die rohe Machtpolitik zurückgekehrt sei, sei die internationale Gemeinschaft mehr denn je aufeinander angewiesen, erklärte Steinmeier vor mehr als 130 internationalen Diplomaten im Weltkulturerbe Völklinger Hütte. Diese Erfahrung werde Deutschland auch weiter einbringen, unabhängig davon, wie die Vereinten Nationen über einen deutschen Sitz im Sicherheitsrat entscheiden werden. Zudem kritisierte Steinmeier die aktuelle US-amerikanische Politik und den russischen Angriffskrieg auf die Ukraine scharf. Steinmeier sprach wörtlich von einem doppelten Epochenbruch, für den es keine historische Blaupause gäbe. Das Saarland mit seiner europäisch geprägten Geschichte sei das positive Beispiel dafür, dass sich Feindschaft und Grenzen nur durch transnationale Beziehungen überwinden ließen, so Steinmeier. Auch die saarländische Ministerpräsidentin Anke Rehlinger, SPD, hob in ihrer Rede die deutsch-französische Zusammenarbeit in vielen Bereichen des Saarlandes mit seiner Nachbarregion Grand Est hervor. Zudem stellten sowohl Steinmeier als auch Rehlinger den Transformationsprozess des Landes vom Bergbau hin zum Industrie- und Forschungsland in den Mittelpunkt. Auch deshalb besuchten Steinmeier und die mehr als 130 Diplomaten die weltweit bekannte Elektrofirma Hager, die Saar-Uni mit ihren Exzellenzforschungszentren unter anderem zur künstlichen Intelligenz und abschließend das milliardenschwere Keramikunternehmen Villaroy und Boch.
1: Seit heute Nachmittag ist die Autobahnbrücke über den Rhein in Bonn wegen Sicherheitsmängeln gesperrt. Petra Sommer.
4: Bisherige Maßnahmen, wie zum Beispiel das Fahrverbot für Lkw über 7,5 Tonnen und Kontrollen per Lkw-Waage, die konnten weitere Schäden nicht verhindern. Jetzt wurden aktuell nochmal Schäden am Tragwerk der Rheinbrücke festgestellt, die sofort gesichert werden müssen. Und deshalb ist die A565 jetzt in beiden Richtungen gesperrt, zwischen dem Dreieck Bonn-Nordost und dem Kreuz Bonn-Nord. Das wird sicher für mehr Verkehr sorgen auf den umliegenden Autobahnen, aber auch lokal auf den Ausweichstrecken. Weitere Prüfungen, die laufen jetzt bereits, doch bis zur Auswertung bleibt die A565 weiter für den Verkehr gesperrt.
1: Und wir blicken auf die Märkte. Lilli-Marie Hiltscher aus unserem Frankfurter Börsenstudio über den heutigen Handelstag.
5: Zahlreiche Krisen haben die Weltwirtschaft fest im Griff und das spiegelt sich auch an den Finanzmärkten wider. Im Iran eskaliert der Konflikt weiter. Über Nacht lieferten sich die USA und der Iran eines der schwersten Feuergefechte seit Wochen. Die Reaktion ließ nicht lange auf sich warten. Die steigende Unsicherheit treibt die Ölpreise nach oben, heute allein bis zu 3%. Damit rückt die kritische Marke von $100 pro Fass wieder bedrohlich nahe. Die steigenden Ölpreise machen längst auch der Weltwirtschaft zu schaffen. Die OECD, eine internationale Organisation für wirtschaftliche Zusammenarbeit und Entwicklung, warnt, das internationale Wirtschaftswachstum wird sich verlangsamen. Wie stark sei abhängig von der Dauer des Krieges, hält der jedoch länger an, könnten einige Länder an den Rand einer Rezession rutschen. Besonders Entwicklungsländer mit wenig eigenen Energiereserven wären betroffen. Und auch US-Präsident Donald Trump sorgt für zusätzliche Unruhe mit seiner Ankündigung, 60 Staaten, darunter die Europäische Union, China und Kanada, mit neuen Zöllen zu belegen. Der Vorwurf, diese Länder würden nicht ausreichend gegen den Import von Produkten aus mutmaßlicher Zwangsarbeit vorgehen. Die geplanten Strafzölle liegen zwischen 10 und 12,5%. Das stößt in Europa auf scharfe Kritik. All das belastete den deutschen Aktienmarkt heute. Der DAX fiel unter die wichtige Marke von 25.000 Punkten. Am Ende steht ein Minus von 1,3% bei 24.795 Zählern.
1: Werden keine Chips, keine Halbleiter aus dem Ausland mehr geliefert, dann bricht die deutsche Wirtschaft zusammen. Dann läuft kein Auto mehr vom Band. Ähnlich verhält es sich in den meisten Nachbarländern. Und deshalb will sich die Europäische Union unabhängiger machen von nicht-europäischen Technologiekonzernen. Klaus Remme aus unserem Studio Brüssel.
6: Wenn Vizekommissionschefin Henna Virkkunen an die Zukunft denkt, dann sieht sie europäische Unternehmen mit Software made in Europe. Krankenhäuser, die mit künstlicher Intelligenz aus Europa arbeiten und europäische Start-ups, die zu globalen Champions werden. Wie weit der Weg dahin ist, wird klar, wenn Virkkunen die Gegenwart beschreibt.
7: Today we simply rely on non-EU providers for over than 80% of our digital products, services and infrastructure.
6: Wir sind mit Blick auf digitale Technologien zu mehr als 80% von Nicht-EU-Staaten abhängig, so ihr Befund. Mit einem Paket an Maßnahmen und Gesetzesvorschlägen für technologische Souveränität soll sich das nun ändern. Beispielsweise werden in der EU zurzeit gerade einmal 10% der weltweit produzierten Chips hergestellt. Nicht nur soll die Produktion skaliert werden, Oliver Schenk, CDU-Abgeordneter im Europäischen Parlament, lobt vor allem einen neuen, wie er sagt, ganzheitlichen Ansatz.
8: Die gesamte Lieferkette, die ganze Wertschöpfungskette wird in den Blick genommen. Von Chipdesign über Packaging bis hin zu Startups und Fachkräften. Es geht um Geschwindigkeit. Wir brauchen mehr Risikokapital und eine verlässliche Finanzierung.
6: Den Investitionsbedarf allein für diesen Bereich veranschlagt die Kommission auf zusätzlich 120 Milliarden Euro. Der massive Ausbau von KI-Rechenzentren ist weiterer Bestandteil der Kommissionsvorschläge. Die Kapazität dieser Zentren soll in den kommenden 5 bis 7 Jahren verdreifacht werden, mit entsprechenden Folgen für den Energieverbrauch. KI-Rechenzentren sind Stromfresser. Sie verbrauchten 2024 so viel Strom wie 20 Millionen Haushalte, rechnete Energiekommissar Jürgensen heute vor. In 4 Jahren rechnet man aber schon mit einem mehr als doppelt so hohen Bedarf für die Zentren. Wie unabhängig europäisch diese Zentren dann sein werden, ist auch fraglich, sagt der grüne Europaabgeordnete Sergej Lagodinsky. KI-Zentren benötigen schließlich KI-Chips.
9: Es ist nicht abzusehen, ab wann wir europäische Chips, die geeignet sind für solche KI-Produktion, selber herstellen würden. Dann ist natürlich die Frage, wie wollen wir denn diese großen KI-Fabriken mit amerikanischen Chips bestücken und dann gleichzeitig uns für unabhängig erklären.
6: Teuer wird es in jedem Fall. Die Kosten für den Ausbau der Rechenzentren schätzt die Kommission auf 200 Milliarden Euro bis 2036. Weitere 100 Milliarden werden für den Aufbau einer eigenständig europäischen Cloud-Infrastruktur fällig. Und das ist bei weitem nicht alles. 800 Milliarden stehen insgesamt auf dem Preisschild für technologische Souveränität, privates Kapital inklusive. Europäische Daten sollen gestaffelt nach 4 Stufen geschützt werden. Kriterien sind die Dateninfrastruktur, wo die Datenspeicher stehen, und die Kontrolle über die Entwicklung der Software. Die Stufe 3 und 4 habe hohe Auflagen, einen sogenannten Kill-Switch außerhalb der EU, also die Möglichkeit, Datenflüsse in Europa quasi abzuschneiden, wolle man unbedingt vermeiden, so Virkkunen.
1: Und nochmal Brüssel. Die deutsche Bundesregierung hat die Grenzkontrollen seit 2024 schon 3-mal verlängert, zuletzt um ein halbes Jahr bis September. Und diese allgemeinen Verlängerungen, die sind, so die EU-Kommission, nicht ausreichend begründet. Und es folgt der Rat, diese Kontrollen schrittweise abzubauen. Stimmen dazu hat Gudula Geuter.
10: Im Bundesinnenministerium zeigt man sich unbeeindruckt von der Kritik aus Brüssel an den deutschen Grenzkontrollen. Man habe das Schreiben der Kommission zur Kenntnis genommen, sagt Ministeriumssprecherin Elena Singer.
11: Allerdings ändert das für uns unmittelbar nichts. Wir sehen hier keine unmittelbaren Auswirkungen dieser Stellungnahme Und ich kann noch mal betonen, die Grenzkontrollen an den deutschen Binnengrenzen werden fortgesetzt.
10: In einer Stellungnahme hatte die EU-Kommission sich für ein schrittweises Ende der deutschen Grenzkontrollen ausgesprochen. Deutschland kontrolliert an der Grenze zu Österreich seit vielen Jahren. Dann kamen zuerst die östlichen Landesgrenzen dazu. Seit September 2024 finden Kontrollen an allen Grenzen statt. Weil in dem Jahr das europäische Recht geändert wurde, bewertet die Kommission nur die Anordnungen seitdem. Erst durch die SPD-Politikerin Nancy Faeser, dann in intensivierterer Form durch ihren Nachfolger als Innenminister Alexander Dobrindt, CSU. Solche Kontrollen sind im Schengen-System an sich nicht vorgesehen. Ausnahmen sind an sich nur in engen Grenzen möglich, jeweils höchstens für 6 Monate. Die Kommission schreibt nun Deutschland und anderen Ländern ins Stammbuch, dass es dafür einer plötzlichen Überforderung bedarf. Sonst kann an sich nur die Kommission neue Regeln aufstellen. Vor allem zu Beginn, so sinngemäß die Kritik aus Brüssel, sei Deutschland sehr schlampig mit den formellen Regeln umgegangen, habe Fristen nicht eingehalten. Warum etwa auch Kontrollen an der Grenze zu Luxemburg nötig seien, habe Deutschland gar nicht begründet. Es seien viele Beschwerden von Einzelpersonen und Unternehmen eingegangen. In der Sache weist die Kommission auf die sehr deutlich gesunkene Zahl von irregulären Grenzübertritten hin, die Deutschland als Grund für die Kontrollen angibt. Schon 2024 seien die deutschen Asylantragszahlen um über 30% gesunken, 2025 nochmal um über 50%. Das sei ein allgemeiner Trend, schon deshalb könne das nicht nur auf die deutschen Kontrollen zurückzuführen sein, sondern, so die Kommission, unter anderem auch auf den Schutz der Außengrenzen. Konstantin Ruschka ist Professor für Sozialrecht und Fachmann in der Frage. Er betont vor allem die Kritik der Kommission,
12: dass man mit den Nachbarstaaten nicht gesprochen hat, bevor man das eingeführt hat, also die Kooperationsverpflichtung missachtet hat, was die Nachbarstaaten, insbesondere Polen, Luxemburg und Frankreich, auch angemerkt hat. Und dann wurde gesagt, und wenn Deutschland daran gearbeitet hätte, die Rückübernahmeabkommen mit den Nachbarstaaten zu aktualisieren, hätte man die Grenzkontrollen wahrscheinlich gar nicht gebraucht.
10: Für ihn bedeutet das?
12: Deutschland wird extrem stark kritisiert, wenn man die diplomatische Sprache mal wegnimmt.
10: Ausdrücklich erhebt die Kommission aber keine Forderung und nennt die deutschen Maßnahmen auch nicht rechtswidrig. Marcel Emmerich, innenpolitischer Sprecher der Grünen im Bundestag, kritisiert das.
13: Die Europäische Kommission hat eigentlich die Aufgabe, die Verträge der EU durchzusetzen. Und mit Blick darauf, dass die Grenzkontrollen mehrfach als rechtswidrig beurteilt worden sind vom Europäischen Gerichtshof, aber auch von deutschen Gerichten, ist es eigentlich viel zu leise, was die Europäische Kommission da in ihrer Stellungnahme mitteilt, und fast schon peinlich mit Blick auf die Werte der EU.
10: Wann also wird Deutschland die Kontrollen aufheben?
11: Wenn die Außengrenzen der EU funktionieren, werden wir darüber nachdenken, dass man auch im Inneren der EU bei den EU-Binnengrenzen wieder Lockerungen zulassen kann.
10: So, ohne Kriterien zu nennen, wann das der Fall ist, die Ministeriumssprecherin.
1: Vor einem halben Jahr ist in Southampton in Südengland ein 18-Jähriger auf offener Straße niedergestochen worden. Die herbeigeeilten Polizisten legten aber ihm, dem Sterbenden, Handschellen an, weil sie ihn für den Messerstecher hielten. Der tatsächliche Täter, ein Mitglied der Religionsgemeinschaft Sikh, hatte ihn beschuldigt. Und jetzt ist in Großbritannien eine Debatte entbrannt über angeblich umgekehrten Rassismus. Und diese Debatte, sie hat sich auch auf die Straßen verlagert. Christine Heuer aus London.
14: Es fällt nicht leicht, die Aufnahmen der Polizeibodycam vom 3. Dezember 2025 anzuschauen. Zu sehen ist, wie der 18-jährige Student Henry Nowak zusammengekrümmt am Boden liegt. Ein Beamter bückt sich über ihn. Henry hat Schwierigkeiten zu sprechen, aber die Worte "Ich bin niedergestochen worden" wiederholt er immer wieder. Du bist niedergestochen worden, fragt der Polizist. Dann sagt er, das glaube ich dir nicht, Kumpel, und legt dem sterbenden Jungen Handschellen an.
15: You've been stabbed, whereabouts? I don't think you have, mate.
14: Henry wird aufgefordert, seine Hände auf dem Rücken zu verschränken. Er keucht und sagt immer wieder, I can't breathe, ich bekomme keine Luft.
15: Put the hand in the cuff, mate. Yeah.
14: Henry Nowak stirbt noch am Tatort in Southampton. Der 23-jährige Täter Vikram Digwa gehört der Glaubensgemeinschaft der Sikh an. Er begegnete Henry Nowak, als der in einer Wohnstraße auf dem Heimweg von einer Party war. 5-mal stach er auf ihn ein, ein Stich ins Herz war tödlich. Ein Anwohner wählte den Notruf. Als die Polizisten eintrafen, erzählte Digwa ihnen, Nowak habe ihn rassistisch beleidigt. Eine Lüge, wie sich im Prozess herausstellte. Die Beamten fragten Digwa, ob er verletzt sei. Sie glaubten dem Täter, dem Opfer glaubten sie nicht. Anfang der Woche wurde Vikram Digwa zu einer lebenslangen Haft verurteilt, von der er mindestens 21 Jahre absitzen muss. Henry Nowaks Familie forderte ausdrücklich, wir wollen nicht, dass Henrys Tod ausgeschlachtet wird, um noch mehr Spaltung, Hass und Spannungen auszulösen. Worte, die auch Nigel Farage, Vorsitzender der rechtspopulistischen Partei Reform UK, gehört haben dürfte. Um dann genau das zu tun, was die Nowaks vermeiden wollten, die Stimmung weiter anzuheizen.
16: Henrys family have responded to this in just the most extraordinarily dignified way. But I suggest the rest of us respond to this with pure cold rage.
14: Unverfälschte kalte Wut, dazu rief Nigel Farage auf und viele folgten seinem Ruf. In Southampton versammelten sich gestern hunderte Demonstranten mit dem Schlachtruf White Lives Matter. Sie glauben, dass die Polizei in Großbritannien nach zweierlei Maß handelt, dass sie People of Color grundsätzlich besser behandelt als weiße Briten, dass sie überall Rassismus wittert, auch dort, wo er gar nicht in Erscheinung getreten ist, wie im Fall von Henry Nowak. Am Nachmittag begannen die Demonstranten in Southampton, Polizeibeamte regelrecht zu jagen. Sie verfolgten sie und warfen Mülltonnen nach ihnen. Es dauerte nicht lange, bis Steine flogen. 11 Polizisten wurden verletzt. Videoaufnahmen zeigen, wie sich Polizisten und der wütende Mob in 2 Blöcken gegenüberstehen. Unverfälschte, kalte Wut hatte Nigel Farage gefordert. Und diesmal stellen Konservative und Sozialdemokraten sich in seltener Geschlossenheit gegen den Rechtspopulisten auf. Die Untersuchung, warum die Polizisten in Southampton sich verhielten, wie sie sich verhielten, wird 3 Monate dauern. Danach will die Regierung, wenn sie es für nötig hält, Konsequenzen ziehen.
1: Fehlt zum Abschluss noch die Presseschau, präsentiert von Jürgen Albrecht.
17: Kommentiert wird Deutschlands Scheitern mit seiner Bewerbung für einen nicht ständigen Sitz im UNO-Sicherheitsrat. Das ist ein schwerer Schlag, schreibt die Freie Presse aus Chemnitz. Deutschland wird nicht, wie erhofft, 2027 für 2 Jahre in den Sicherheitsrat der Vereinten Nationen einziehen. Nicht nur das Renommee Deutschlands an sich ist nun angekratzt, sondern auch das erklärte Ziel von Bundeskanzler Merz, der Bundesrepublik mehr außenpolitischen Einfluss zu verleihen. Den Ausschlag bei der Wahl könnte gegeben haben, dass pro-palästinensische Staaten eher der deutschen Konkurrenz zugeneigt waren, analysiert die Volksstimme aus Magdeburg. Die Regierungen sowohl in Lissabon als auch in Wien gehen zunehmend auf Distanz zur Politik Israels, die nicht zu Frieden in Nahost beiträgt. Aus Berlin kommt da wenig. Auch war es ungünstig, dass 2 deutschsprachige Länder gegeneinander antraten. Das könnte ein Bonus für Portugal gewesen sein. Deutschland steht in diesem Wettbewerb, wie meist beim Eurovision Song Contest, da als großer Geldgeber, aber enttäuschter Verlierer. Der Sicherheitsrat ist die wichtigste, aber nur eine von mehreren Institutionen der UNO und Deutschland ist in vielen sehr aktiv, schreibt die Tageszeitung Taz. Um sein Gewicht und den internationalen Einfluss zu stärken, könnte Deutschland etwa stärker die Lücken kompensieren, die mit dem Rückzug der USA entstanden sind, etwa aus der Entwicklungszusammenarbeit. Ein weiteres Thema ist der Beginn des Wirtschaftsforums in St. Petersburg und die ukrainischen Drohnenangriffe eben dort. Die Rheinische Post aus Düsseldorf konstatiert, die Bilder haben enorme Symbolkraft. Kurz vor dem Start des von Staatschef Putin inszenierten internationalen Wirtschaftsforums in St. Petersburg steigen Rauchsäulen über der Stadt auf, Putins Geburtsstadt. Es ist eine Blamage für den russischen Präsidenten, dass die Ukraine es geschafft hat, dort mit Drohnen ein Ölterminal in Brand zu setzen. Solche Schläge tief im russischen Staatsgebiet zeigen, wie fähig ukrainische Langstreckendrohnen mittlerweile sind. Zu dem Wirtschaftsforum sind in diesem Jahr neben AfD-Politikern auch wieder einzelne deutsche Unternehmensvertreter gereist. Dazu wirft die Neue Osnabrücker Zeitung ein, jede Form westlicher Präsenz auf russischen Veranstaltungen hat unweigerlich eine symbolische Dimension. Russlands Präsident Putin kann sie als Zeichen nachlassender Isolation deuten und wird dies propagandistisch ausschlachten. Das hat er bereits in der Vergangenheit unter Beweis gestellt. Unternehmen mögen ihre Teilnahme als pragmatisch und unpolitisch verstehen. In der außenpolitischen Realität ist sie das nicht.
1: Und mit diesen Pressestimmen geht diese Ausgabe von Das war der Tag zu Ende an diesem Mittwoch, dem 3. Juni 2026. Mein Name ist Tobias Oehlmeier. Ich darf Ihnen eine angenehme Nacht wünschen.
18: Hören Sie nun zum Tagesausklang die Nationalhymne und die Europahymne. 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
1: Null Uhr, die Nachrichten. Heute ist Donnerstag, der 4. Juni. Die Opposition bewertet das Scheitern Deutschlands bei der Wahl zum UNO-Sicherheitsrat parteiübergreifend als Niederlage für Bundeskanzler Merz und Außenminister Wadephul. AfD-Chefin Weidel schrieb auf Ex: Einer Blamage folge die nächste. Die Grünen-Vorsitzende Brandner erklärte, es reiche nicht, bei internationalen Krisen an der Seitenlinie zu stehen. Linken-Chefin Schwertner sagte dem Portal T-Online, das Ergebnis sei die Quittung dafür, dass Deutschland Völkerrechtsbrüche nicht eindeutig benannt habe. Bundeskanzler Merz erklärte, trotz des verpassten Einzugs in den Sicherheitsrat bleibe man ein verlässlicher Stützpfeiler des multilateralen Systems. Außenminister Wadephul räumte ein, es könne Stimmen gekostet haben, dass die Bundesregierung im Nahostkonflikt eine besondere Verantwortung für Israel wahrnehmen müsse. Der SPD-Außenpolitiker Achmetowitsch sprach von einem Rückschlag. Die Kandidatur sei ein Gradmesser dafür gewesen, wie Deutschland international wahrgenommen werde. Bundesbauministerin Huberts hat sich zu dem Ziel bekannt, die Wohnungslosigkeit in Deutschland bis zum Jahre 2030 zu überwinden. Das sei eine Mammutaufgabe und eine Kraftanstrengung, an der man festhalten wolle, sagte Huberts der Rheinischen Post. Das Recht auf Wohnen sei etwas, das auf jeden Fall höchste Priorität habe. Huberts betonte, neben dem Wohnungsbau müsse man die Menschen im Blick behalten, die gar kein Dach über dem Kopf hätten und die zu den verletzlichsten Gruppen gehörten. Das können Bund, Länder und Kommunen nur gemeinsam. Die SPD-Politikerin verwies unter anderem darauf, dass allein der Bund in den kommenden Jahren 23,5 Milliarden Euro für bezahlbaren Wohnraum an die Länder gebe. Verdi hat für heute und morgen zu Warnstreiks im Handel aufgerufen. Nach Angaben der Gewerkschaft gilt die Aufforderung für alle Bundesländer, und zwar für den Einzelhandel sowie für den Groß- und Außenhandel. Verdi-Vorständin Zimmer sagte, die Handelsunternehmen stünden wirtschaftlich hervorragend da. Dennoch sollten die Beschäftigten mit Lohnverlusten abgespeist werden. Die Arbeitgeberseite argumentiert, angesichts schwieriger wirtschaftlicher Bedingungen gebe es kaum Spielraum für Einkommenserhöhungen. Die Gewerkschaft fordert 7% mehr Geld und eine Laufzeit des neuen Abschlusses von einem Jahr. Die Arbeitgeber boten zuletzt 2% und eine weitere Erhöhung von 1,5%, verteilt über eine Laufzeit von 2 Jahren. Der Baukonzern Hochtief aus Essen steigt erstmals in den deutschen Leitindex DAX auf. Das teilte die ISS STOXX mit, eine Tochterunternehmen der deutschen Börse. Hochtief ersetzt im DAX damit zum 22. Juni den Volkswagen-Großaktionär Porsche SE. Dieser steigt ab und wird künftig im MDAX gelistet. Hochtief profitiert vor allem in den USA vom Bau von Rechenzentren für künstliche Intelligenz. Der Kurs des Essener Konzerns hat sich binnen eines Jahres fast verdreifacht. Der Aufstieg in den DAX war erwartet worden. Das iranische Regime bestreitet, den internationalen Flughafen von Kuwait angegriffen zu haben. Ein Sprecher der Revolutionsgarde sagte, eine Überprüfung habe ergeben, dass dieses Ziel nicht beschossen worden sei. Die Beschädigung des Terminals sei durch einen Fehler im amerikanischen Patriot-Luftabwehrsystem verursacht worden. Dessen Raketen seien auf dem Gelände eingeschlagen. Das US-Militär erklärte, diese Darstellung sei falsch. Es habe sich vielmehr um einen kalkulierten und ungerechtfertigten iranischen Angriff gehandelt. An dem Flughafen wurden, laut den kuwaitischen Behörden, mindestens ein Mensch getötet und mehr als 60 verletzt, darunter Reisende und Mitarbeiter des Flughafens. Der Wetterbericht, die Lage. Deutschland gelangt in den Einflussbereich eines Sturmtiefs bei Schottland. Die Vorhersage, nachts vor allem im Norden und Osten, im Westen sowie in Teilen der Mitte Schauer, sonst abklingende Niederschläge und Auflockerungen, Tiefstemperaturen 16 bis 7 Grad. Am Tage im Osten und Südosten anfangs heiter bis wolkig, später zunehmend regnerisch. Sonst verbreitet aufkommende Gewitter, Temperaturen 16 bis 26 Grad. Die weiteren Aussichten am Freitag wechselhaft mit Sonne und Wolken sowie einzelnen Schauern und kurzen Gewittern. Temperaturen 15 bis 21 Grad. Das waren die Nachrichten.
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2: Schön, dass Sie zuhören. In Dessau wurde heute Abend über die Rolle der Kultur für den gesellschaftlichen Zusammenhalt diskutiert. Mit dabei auch Prinzensänger Sebastian Krumbiegel, der die Politik des kulturpolitischen Sprechers der AfD-Fraktion in Sachsen-Anhalt, Hans-Thomas Tillschneider, schon heute Nachmittag im Deutschlandfunk Kultur kritisiert hat.
3: Dass eben in Zukunft, wenn Sie am Ruder sind, dass keine Dinge mehr gefördert werden, die Ihnen nicht deutsch genug oder nicht patriotisch genug erscheinen, das ist gegen jede Form von Kunstfreiheit. Und dafür stehe ich auf der Matte.
2: Von der Diskussion mit Krumbiegel berichten wir gleich hier in Fazit. Wir bleiben in Sachsen-Anhalt, wo eine der ältesten Denkmalschutzbehörden aufgelöst werden soll. Und auch in der Radiolandschaft stehen Umbrüche bevor. Aus WDR Cosmo, dem Sender, könnte bald 1 Live Street werden. Und dann besuchen wir die Potsdamer Tanztage, ein Festival, das immer wieder neue und überraschende Positionen des zeitgenössischen Tanzes nach Brandenburg bringt. Und für diesen Song hat sich Kate Melua mit dem Georgian Philharmonic Orchestra zusammengetan. Das ist A Love Like That.

0: Ist die Kultur das Fundament der Demokratie? Diese Frage wurde heute Abend bei einer Veranstaltung im historischen Bauhausgebäude in Dessau diskutiert. Organisiert wurde der Abend vom Deutschen Kulturrat, der Stiftung Bauhaus Dessau und dem Umweltbundesamt Sachsen-Anhalt. Und mitdiskutiert hat auch Dirk Messner, der Präsident des Umweltbundesamts, mit dem ich nach der Veranstaltung gesprochen habe. Guten Abend.
1: Hallo. Danke für das Gespräch.
0: Wie kommt es, dass Sie als Umweltbundesamt eine Veranstaltung zum Thema Kultur und Demokratie mitorganisieren?
1: Ja, das hört sich vielleicht zunächst mal merkwürdig an, weil wir arbeiten zur Klimakrise, zur Lösung für Umweltprobleme, für Ressourcenfragestellungen und so weiter. Aber am Ende des Tages würde ich zwei Dinge ganz stark machen und darüber können wir vielleicht noch kurz ins Gespräch kommen. Der erste Punkt ist, wir sind, wenn wir solche Veränderungsprozesse zum Beispiel zur Klimaneutralität voranbringen wollen, ganz stark darauf angewiesen, die Kulturschaffenden in diesem Land mit zu mobilisieren für unsere Fragestellungen, zu denen wir arbeiten, weil die Kultur hilft uns, die Welt zu verstehen in ihrer Diversität. Sie hilft uns, Kreativität und kulturelle Innovationen voranzubringen. Und die Klimaneutralität, die Lösung der Umweltfrage ist eben nicht nur Technologie, ist nicht nur Ökonomie, das hat auch mit kulturellem Wandel zu tun. Das wäre die erste Dimension, die mich dabei stark interessiert. Die zweite Dimension ist, wir brauchen die Demokratie als Lebenselixier, weil wir wollen mit der Politik und der Gesellschaft und der Wirtschaft ja gemeinsam die großen Umwelt- und Klimakrisen meistern. Und dafür brauchen wir einen offenen Austausch. Und da ist eine politische Kraft in unserem Land, deren Ehrenvorsitzender argumentiert nach den letzten Wahlen, wir werden die anderen da, die demokratischen Kräfte, jagen und zur Strecke bringen. Das ist eine Sprache, die widerspricht all dem, was bei uns Grundlage der gesellschaftlichen demokratischen Auseinandersetzung ist. Und deswegen sind wir bei solchen Veranstaltungen präsent.
0: Also das Umweltbundesamt beschäftigt sich auch mit Kultur und mit der Szene. Im Vorfeld der Landtagswahl in Sachsen-Anhalt gab es ja in der Kulturszene schon im April eine gemeinsame Erklärung von 27 Kultureinrichtungen gegen die Kulturpolitik der AfD. Mittlerweile haben sich da auch weitere angeschlossen. Herr Messner, Sie sind zwar vom Bundesumweltamt, sitzen aber beispielsweise auch in der Kulturstiftung des Bundes. Heißt das, dass diese Vernetzung der vielen Kulturinstitutionen in Sachsen-Anhalt jetzt auch über die Kultur hinausgeht? Sind da neben Ihnen auch noch weitere Player mit dabei?
1: Also ich kann jedenfalls sagen, dass wir als Umweltbundesamt, Sie haben die Kulturstiftung des Bundes genannt, ich könnte ihn auch noch nennen, die Stiftung Preußischer Kulturbesitz oder die Neue Nationalgalerie in Berlin. Wir arbeiten mit diesen kulturellen Akteuren zusammen und arbeiten gemeinsam an Lösungen, wie wir planetare Krisen thematisieren können. Und da ist die Schaffenskraft der Kulturszene für uns von außerordentlich guter, wichtiger Bedeutung. Und im Augenblick müssen wir uns wechselseitig dabei stehen, wenn es um die Kulturveranstaltungen sind, die ja unter Druck der rechtsextremen Kräfte stehen. Und wir als Umweltbundesamt, die wir diese Kooperation mit der Kultur brauchen und Demokratie verteidigen müssen, wir stehen uns da wechselseitig bei in dieser Auseinandersetzung, wo es um eine offene Gesellschaft geht. Und da ist Kooperation wichtig.
0: Und das heißt, es geht Ihnen auch darum, gemeinsamen konstruktiven Dialog zu schaffen?
1: Ja, so ist das. Also ich glaube, wir sind in einer wirklich schwierigen Situation in Deutschland und Europa. Wir sehen, wie das schiefgehen kann in Ungarn, wo demokratische Grundrechte über Jahre ausgehöhlt worden sind. Wenn wir über den Atlantik schauen und sehen, wie die Trump-Regierung Entdemokratisierung vorantreibt, das würde ich in Deutschland und in der Europäischen Union nicht gerne als allgemeinen Trend sehen und unterstützen wollen natürlich. Und deswegen kooperieren wir hier mit anderen gesellschaftlichen Akteuren heute Abend mit den Kulturschaffenden, damit wir uns gemeinsam für eine offene und freie Gesellschaft und für eine offene Kultur engagieren können.
0: Ja, und auf der Bühne waren eben neben Ihnen auch der Musiker Sebastian Krumbiegel von den Prinzen, die Intendantin von Hellerau, dem Europäischen Zentrum der Künste in Dresden, Carina Schlewitt, die Kunsthistorikerin Barbara Steine und Publizist Olaf Zimmermann. Jetzt haben solche Diskussionsveranstaltungen ja oft ganz große Fragen und manchmal auch nicht so viel Zeit, um sie wirklich eingehend zu beantworten. Aber welche Antworten haben Sie denn in diesem Gespräch gefunden auf die Frage der Rolle der Kultur in der Demokratie?
1: Also wir haben stark gemacht, vor allen Dingen, dass wir nach vorne denken müssen und vor die Welle kommen müssen sozusagen mit dem, was wir als Kulturschaffende, als demokratisch organisierte Organisation wie das Umweltbundesamt. Wir müssen unsere Zukunftsentwürfe stärker machen und aus einer reaktiven Situation, die nur auf der Abwehr von Rechtsextremismus basiert, darüber müssen wir hinwegkommen. Also Zukunft gewinnen und Zukunft gestalten. Und dann packen wir uns durchaus an die eigene Nase, weil dass es rechtsextreme und rechtsextremistische Kräfte gibt und auch Kulturorganisationen, die in diesem Bereich tätig sind. Das hat eben auch damit zu tun, dass wir uns in der Vergangenheit nicht gut genug organisiert und artikuliert haben. Wir haben da Terrain verloren, das wieder gut gemacht werden muss. Es ist wichtig zu sehen, dass wir, wie neuere Studien zeigen, etwa 3-5% an der Bevölkerung sehen, die ein ganz geschlossenes rechtsextremistisches Weltbild haben. Und darüber hinaus so um die 20% der Bevölkerung völkischen Positionen zustimmen, zum Beispiel, dass wir eine Partei bräuchten, die die gesamte Volksgemeinschaft insgesamt verkörpert, und etwa ein Fünftel der Bevölkerung, die ebenfalls ausländerfeindliche Positionen unterstützen und vertreten. Das heißt aber, dass das, was ja die AfD in manchen Regionen realisieren kann, ein Wählerpotenzial um die 40% weit darüber hinausgeht, was das rechtsradikale Potenzial in der Bevölkerung ausmacht. Und um diese Köpfe sollten wir kämpfen. Die müssen wir uns kümmern und mit denen müssen wir über demokratische Lösungen sprechen.
0: Gab es denn auch Punkte, in denen Sie sich heute Abend trotzdem uneins waren oder an denen Sie noch arbeiten müssen, um eine gemeinsame Strategie zu finden?
1: Ja, wie wir das deutlich machen, was unsere Zukunftsantworten sind. Und aus dieser verteidigenden, ja manchmal sogar ängstlichen Artikulation, die wir im Augenblick ja oft hören, ne, die Bedrohung durch den Rechtsextremismus, wie wir das wieder nach vorne wenden und da proaktiv den gesellschaftlichen Diskurs mit den breiten Teilen der Bevölkerung voranbringen. Darüber haben wir heute Abend gesprochen, weil da haben wir offenbar Nachholbedarf.
0: Jetzt haben Sie ja mit Sebastian Krumbiegel auch einen wirklich bekannten Musiker mit auf die Bühne geholt. War das auch ein Versuch, ich sag's mal, ein Publikum in die Veranstaltung zu bringen, das sonst vielleicht eher nicht kommen würde?
1: Ja, hier geht es um Partnerschaften zwischen Akteuren, die nicht unbedingt gemeinsam an einem Tisch sitzen. Also, dass das Umweltbundesamt mit Kulturschaffenden in einer gemeinsamen Veranstaltung auftritt, ist ja auch eher eine ungewöhnliche Allianz. Und dass wir heute einen bekannten Musiker mit an Bord hatten, damit wollen wir natürlich auch Brücken in Teile der Gesellschaft bauen, die
0: Und hat's
1: nicht
0: geklappt?
1: unmittelbar erreicht werden können. Und das hat auch geklappt. Es waren vor allen Dingen viele jüngere Leute mit an Bord und im Raum. Und ich nehme an, das hatte mit dem bekannten Musiker zu tun.
0: Und was haben diese Menschen dann auch erzählt? Hatten die auch die Möglichkeit, selbst Fragen zu stellen, Themen zu setzen?
1: Wir haben auch eine Fragerunde gehabt und da kam zum Ausdruck die Sorge um Zukunftsfragen und die Sorge, dass wir zu stark in die Defensive geraten sind. Und die Artikulation aus dem Publikum an uns auf dem Podium: werdet so konkret wie möglich und formuliert, was wir gemeinsam angehen sollen. Und ich glaube, das ist ein Auftrag, den wir mitnehmen müssen.
0: Also klare Aufgaben. Vielen Dank, Dirk Messner vom Umweltbundesamt Sachsen-Anhalt. Heute Abend wurde in Dessau über die Rolle von Kultur in der Demokratie diskutiert. Einen schönen Abend für Sie.
1: Dankeschön. Tschüss.

0: Gatti, Musik des italienischen Singer-Songwriters Rares, neu bei uns im Deutschlandfunk Kultur. Der Name Potsdamer Tanztage steht in der Szene für ein immer wieder überraschendes Programm. Seit dem 26. Mai läuft die diesjährige Ausgabe des Tanzfestivals mit 5.000 bis 8.000 Besuchenden pro Jahr, übrigens auch eins der größten in Deutschland. Neben 13 internationalen Produktionen ist es in Potsdam auch in diesem Jahr wieder ein Anliegen, das Publikum in Workshops und Konzerten einzubinden. Und ich spreche jetzt mit unserer Tanzkritikerin Elisabeth Nehring. Hallo nach Potsdam.
1: Hallo.
0: Über die Eröffnung mit Le Marguerite von der italienischen Choreografin Erika Zuenelli haben wir in Fazit schon berichtet. Heute gab es dann wieder eine Deutschland-Premiere, wieder von einer italienischen Choreografin, von Silvia Gribaudi. Gibt es da in Potsdam dieses Jahr so einen kleinen Italien-Schwerpunkt?
1: Das ist jetzt ein bisschen Zufall. Also die KünstlerInnen, die kommen aus Italien, aber auch aus Frankreich, aus Kanada. Das sind so die traditionellen Schwerpunkte, sage ich mal, aus Skandinavien, Israel und den arabischen Raum. Dass wir jetzt zweimal hintereinander eine italienische Choreografin besprechen, ist eher Zufall.
0: Okay, ziemlich internationales Line-up. Il Amazzoni heißt das Stück von Gribaudi, das heute Deutschland Premiere hatte. Mein Italienisch ist jetzt nicht so gut. Geht es wirklich um die Kriegerin aus der griechischen Mythologie, wie ich es mir direkt vorstelle?
1: Also zumindest geht es um sehen wir sehr starke, kraftvolle, lustvolle und auch selbstironische Frauen auf der Bühne. 5 Tänzerinnen, die sind alle in Schwarz gekleidet, aber sehr unterschiedliche Kostüme. Die haben so lange Röcke mit Schlitzen an oder so kurze Rüschenröcke, kurze Hosen, knappe Hemden oder auch Westen darüber. Und schon in den Kostümen sieht man, jede ist ganz individuell, aber es gibt einen Zusammenhang und vor allen Dingen einen Zusammenhalt. Also es ist auf jeden Fall auch ein Stück über Solidarität und diese Tänzerinnen, die treten erst einmal sehr selbstbewusst auf. Sie schauen herausfordernd oder auch belustigt und manchmal mit so einem ganz warmen Blick ins Publikum. Sie bouncen weich in den Knien, sie stehen breitbeinig da, sie recken die Arme nach oben, oft auch mit den Fäusten und das alles zu sehr mitreißender und auch suggestiver Musik.
0: Ja, und in die hören wir mal rein.

0: Also das Bouncende, das kann ich mir hier direkt schon gut vorstellen bei dieser Musik. Ich denke direkt an so ein Festival im Sommer, wo dann irgendwie nachts noch aufgelegt wird. Welche Bewegungen passieren dazu? Ist das auch so clubmusikmäßig?
1: Ja, absolut. Die Assoziation ist total richtig. Vieles erinnert gerade in der ersten Hälfte an Clubnächte, wenn Tänzerinnen und Tänzer so richtig aus sich herausgehen. Und insgesamt muss man aber sagen, es ist auch eine sehr vielfältige Bewegungssprache. Also neben den virilen Gesten, die ich beschrieben habe, mit den gereckten Fäusten und diesen tiefen Schritten, gibt es auch sehr viel Weichheit und Fließen. Die Haare fliegen, die Tänzerinnen öffnen die Brustkorb nach oben, sie berühren sich gegenseitig sehr viel. Und dann eben immer wieder verfallen sie in dieses Bouncen. Und das ist eigentlich wie so ein Herzschlag, der durch den ganzen Körper fährt und auch im ganzen Körper sichtbar ist. Und dann gibt es auch, dann fällt das auch immer wieder so ein bisschen in den Showtanz rein. Also das Pulsieren des ganzen Körpers, dieses immerwährende Getriebensein durch die Musik. So ist es eben auch hier. Und in jedem Fall gibt es fast durchgängig den Bezug zum Publikum. Also es ist eindeutig ein Spiel mit uns und für uns, den Zuschauern.
0: Hast du dabei dann auch festgestellt, dass es so einen Bezug zu deiner Gegenwart gibt? Oder ist das so ein bisschen so ein geschichtsfreier Raum, dieses Stück, das man einfach nur so erfährt?
1: Ja, ich glaube, das Gegenwärtige, das entsteht in diesem Stück durch die Brüche. Und darin passt es ja ganz gut zu dem, wie wir unser heutiges Erleben auch kennzeichnen würden. Denn die Ebene des Tanzes, die ich beschrieben habe, das ist das eine. Und das andere sind Momente, in denen das ganze Choreografische zu kippen scheint. Das sind so eine Art szenische Ausreißer, würde ich sagen. Die sind witzig, aber auch sehr irritierend. Also einmal bringt eine Tänzerin ein Mikrofon auf die Bühne. Das wird dann immer weitergereicht. Einige der Frauen sprechen rein und dann wird das, aber man hört nichts und dann wollen sie das weitergeben und dann so ein kleiner Slapstick-Moment und irgendwann fallen die ersten Worte, also Witch, Bitch, Hysteria in Italienisch und in Englisch, dann wird es zwischendurch übersetzt, also Hexen, Schlampen, Hysterie. Und man weiß schon, okay, das sind jetzt die Attribute, die man jahrhundertelang Frauen zugeschrieben hat. Und dann geht's irgendwann weiter. Dann sagt die eine too fat, die andere too slim, die nächste too beautiful, also zu fett, zu dünn, zu schön, zu hässlich. Und dann weiß man schon, okay, die Frau kann es sowieso nicht richtig machen im Spiegel der Gesellschaft. Das wird in diesen ganz kurzen Szenen so klar. Aber anstatt nun diese Gesellschaftskritik so auszuweiten und das wirklich zum Thema zu machen, wie man das vielleicht von einem feministischen Stück erwarten würde, kippt das Ganze dann nochmal und eine der Frauen bekommt einen totalen Anfall, Ausraster geradezu, schreit, rennt rum, nimmt ein Stück Stoff und masturbiert damit und benutzt das dann zum Enthaaren von Beinen, zum Fiktiven und so rennt ins Publikum. Und als Zuschauer hat man total eine Irritation in dem Moment. Was ist jetzt davon inszeniert? Was ist improvisiert? Kippt die Aufführung jetzt in etwas Unvorhergesehenes, weil die anderen Tänzerinnen auch irgendwie in dem Moment, was ist mit ihr gerade? Und es sind diese Irritationen, die zeigen, an diesem Stück ist nichts gefällig, es ist nicht weiblich, fürsorglich, es ist auch nicht geradlinig feministisch oder mit irgendeiner Kampfansage überfrachtet. Es geht auch nicht nur um ungebrochene Solidarität unter Frauen, keine einfachen Botschaften sozusagen, sondern es ist ein ständiges Changieren zwischen all dem.
0: Ein vielschichtiger Abend. Il Amazzoni von Silvia Gribaudi bei den Potsdamer Tanztagen. Vielen Dank, Elisabeth Nehring, für das Gespräch.
1: Gerne.
0: Und das Festival, das läuft auch noch bis Sonntag.
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0: 2025 haben die 16 Landesregierungen einen Reformstaatsvertrag beschlossen. Und darin steht unter anderem, dass sich die ARD von einigen Radiosendern trennen muss. Auch WDR Cosmo, ein altersübergreifendes Radioprogramm mit interkulturellem Schwerpunkt und mehrsprachigem Angebot, stand auf dem Prüfstand. Daraufhin gab es dann eine Petition zum Erhalt der Welle, die fast 70.000 Menschen unterschrieben haben. Darunter auch Musiker wie Peter Fox, Herbert Grönemeyer oder Regisseur Fatih Akin. Die Programmdirektorin Andrea Schafarczyk hatte damals dann reagiert und betont, man wolle Cosmo nicht abschalten, sondern weiterentwickeln. Und in diese Weiterentwicklung kommt jetzt Schwung. Darüber spreche ich mit Christoph Sterz aus unserer Medienredaktion.
3: Hallo.
0: Was ist da jetzt geplant bei Cosmo im WDR?
3: Also, heute hat der Rundfunkrat vom WDR beschlossen, dass es da eine entscheidende Änderung gibt für Cosmo. Erstmal dazu, es war eine intensive Diskussion, habe ich vom WDR gehört. 25 Ja-Stimmen, 20 Nein-Stimmen und eine Enthaltung. Das ist relativ selten, dass es so knappe Entscheidungen bei den Aufsichtsgremien der Öffentlich-Rechtlichen gibt. Und diese Entscheidung ist wahrscheinlich auch deshalb knapp, weil es eben eine umstrittene Änderung gibt. Cosmo, der Radiosender, soll zu 1Live Street werden. Ein junges Programm mit Fokus auf die Jugendkultur und vor allem auch die Musikrichtung Hip-Hop. Das Ganze soll sich richten an 20- bis 29-Jährige, soll also eine dezidiert junge Zielgruppe erreichen und soll ab dem 1. April 2027 starten, dann als Marke unter 1Live. Das ist ja der junge, erfolgreiche und schon lange amtierende Sender in Nordrhein-Westfalen vom WDR.
0: Also ein junges Radioprogramm soll es werden, im Gegensatz zu jetzt, wo es eher altersübergreifend gedacht ist. Was würde sich denn an Cosmo dann noch verändern?
3: Es würden zum Beispiel die Fremdsprachenangebote überwiegend wegfallen. Es ist so, dass es jetzt so einzelne Sendungen, und die werden dann auch als Podcast vor allem ausgespielt, gibt in Italienisch, in Serbisch, in Kurdisch, in Russisch und so weiter. Was bleiben wird, ist das türkische Angebot. Unklar ist, was zum Beispiel mit Polnisch, Russisch und Griechisch passiert, weil das nämlich vom RBB verantwortet wird. Aber ansonsten wird das wahrscheinlich alles wegfallen. Ansonsten eben diese Ausrichtung auf ein sehr junges Publikum und auch die Ausrichtung auf Hip-Hop. Dementsprechend wird dann Weltmusik wegfallen, die es bisher gab. Und vor allem ein wirklich bunter Mix an verschiedenen Musikrichtungen, was da zu hören war bei Cosmo. Und ich nehme an, dass der eine oder die andere, der oder die jetzt gehört hat, dann nicht mehr dabei ist, weil Cosmo, auch wenn es eigentlich jetzt schon ein junges Programm ist, durchaus vor allem ältere Menschen erreicht im Moment.
0: Diese strategischen Entscheidungen rufen auch Kritik hervor. Gerade, dass das mehrsprachige Programm eingestellt wird, wird kritisiert. Das hat ja auch eine teilweise 65-jährige Geschichte, wurde für die damaligen Gastarbeiter-Communities aufgebaut. Aus der Belegschaft regt sich aber auch Kritik am neuen Namen des Programms, 1Live Street. Worum geht's da?
3: Es gibt Menschen, die das als rassistisch oder klassistisch einstufen, die zum Beispiel sagen, also ich meine, nur weil Menschen zum Beispiel eine internationale Biografie haben, eine Migrationsgeschichte, müssen die jetzt nicht zwangsläufig Hip-Hop hören sozusagen. Auch die Verbindung mit der Straße wird als wenig hilfreich gutiert. Und ansonsten ist es so, dass der WDR aber sagt, also wir orientieren uns auch an Medienforschung, wir orientieren uns daran, dass Hip-Hop einfach eine international sehr beliebte Ausrichtung und die weltweit größte Jugendkultur ist und dass wir eben junge Menschen erreichen wollen, auch mit einer internationalen Biografie, und dass das wahrscheinlich mit Hilfe von Hip-Hop sehr gut funktionieren dürfte.
0: Insgesamt ist ja gerade viel Bewegung in der ARD, was die Radio-Jugendwellen angeht. Zum 1. Juni wurden gleich drei Sender, das Ding vom SWR, UFM vom HR und unser Ding vom SR, zu einem gemeinsamen Programm zusammengelegt. Warum bekommt da jetzt ein Sender wie Cosmo in der öffentlichen Debatte so viel Aufmerksamkeit?
3: Weil es der einzige dieser Art ist innerhalb der ganzen ARD und auch innerhalb der Öffentlich-Rechtlichen. Denn es ist so, dass Cosmo ja der einzige interkulturelle Radiosender ist und auch das einzige Fremdsprachenangebot dieser Art bisher angeboten hat. Nicht nur vom WDR, sondern eben von der gesamten ARD. Ja, und wenn das jetzt beim WDR wegfällt, dann gibt es so ein Angebot einfach nicht mehr. Und da ist die Kritik, dass die ARD, dass die Öffentlich-Rechtlichen ja den Auftrag haben, möglichst alle Menschen in der Gesellschaft zu erreichen oder es zumindest zu versuchen. Und dass das dann eben nicht geschieht, das ist die Kritik, dass sie sagen, da werden jetzt bestimmte Teile der Gesellschaft gar nicht mehr erreicht und gar nicht mehr angesprochen.
0: Jetzt muss die ARD ja aber auch mit bestimmten finanziellen Rahmenbedingungen umgehen. Wie wird denn das jetzt weitergehen, diese Diskussion um die Radiowellen?
3: Also es wird noch weitere Radiosender geben, die wegfallen, insgesamt so um die 16. Da wird es zum Beispiel noch den Musiksender NDR Blue treffen oder MDR Klassik oder auch ein paar Schlagersender, auch das Mausradio oder den Sender für Kinder MDR Tweens. Also da gibt es mehrere, und das wird auch denjenigen wehtun, die diese Sender bisher gehört haben, das ist völlig klar. Aber die ARD sagt, das wurde uns von der Politik verordnet, wir müssen handeln, und dann haben die die entsprechenden Sender ausgesucht und deswegen werden die dann eben zwangsläufig irgendwann verschwinden.
0: Vielen Dank für diese Einordnung. Christoph Sterz aus unserer Medienredaktion.
3: Gerne.
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0: Der Regisseur Wim Wenders will seinen wegen einer Nacktszene mit Nastassja Kinski umstrittenen Film Falsche Bewegung vorerst zurückziehen. Das teilte die Wim

0: ein persönliches Gespräch mit Kinski zu der Szene seit Jahren verweigere. Verschiedene Medien hatten kritisch über Wenders Haltung berichtet. Kulturstaatsminister Weimer darf die Betreiberinnen des Berliner Buchladens Zur schwankenden Weltkugel nicht mehr als politische Extremisten bezeichnen. Weimer hat die Eilentscheidung eines Berliner Gerichts akzeptiert, das ihm diese Äußerung untersagt hatte. Hintergrund ist der Streit um den Deutschen Buchhandlungspreis. Der Kulturstaatsminister hatte 3 linksgerichtete Buchhandlungen davon ausgeschlossen. Neben dem Berliner Laden Zur schwankenden Weltkugel waren 2 Geschäfte aus Bremen und Göttingen betroffen. Chris Berdrow.
1: Er begründete das mit Erkenntnissen des Verfassungsschutzes, ohne zu benennen, welche das genau sind. In einem Interview mit der Wochenzeitung Die Zeit sagte der Minister wörtlich, wenn der Staat Preise vergibt und Steuergelder einsetzt, dann kann er das nicht für politische Extremisten tun. Der Anwalt der Buchhandlungen fordert den Minister dazu auf, sich zu entschuldigen und die 3 Läden zu rehabilitieren. Das Hauptsacheverfahren der Buchhandlungen gegen Weimar läuft weiter. Sie klagen gegen den Ausschluss vom Buchhandlungspreis und ihre Überprüfung durch den Verfassungsschutz.
0: In Paris haben starke Windböen die Kunstinstallation über der Brücke Pont Neuf kurz vor der Eröffnung beschädigt. Dabei löste sich die mit Felsmotiven bedruckte Plane. Die Installation La Caverne du Pont Neuf ist eine aufblasbare Höhlenlandschaft aus Stoff, 120 Meter lang und 20 Meter breit. Kai Rienecker.
2: Der französische Street-Art-Künstler J.R. arbeitet seit Monaten an dem Projekt. Es ist als eine Hommage an die Künstler Christo und Jean-Claude gedacht. Sie hatten die historische Pariser Brücke Pont Neuf 1985 verhüllt. Vor 2 Wochen war J.R.'s Konstruktion, die an einen riesigen Felsen erinnert, über Nacht aufgeblasen worden. Im Inneren fanden seitdem Arbeiten für ein immersives Kunsterlebnis statt. Ab Samstag sollte die Höhle für Publikum begehbar werden. Die Eröffnung ist nun auf einen unbekannten Termin verschoben worden.
0: Der Kunsthistoriker Lucius Griesebach ist im Alter von 83 Jahren gestorben. Er war Gründungsdirektor des Neuen Museums in Nürnberg. Griesebach hatte von 1974 bis 1988 an der Neuen Nationalgalerie in Berlin gearbeitet. Anschließend wurde er Direktor der Kunsthalle Nürnberg. 1997 dann Gründungsdirektor des Neuen Museums Nürnberg. Lucius Griesebachs Interesse galt vor allem dem deutschen Expressionismus und der Kunst der Gegenwart. Er war Vater der Filmregisseurin Valeska Griesebach und der Schauspielerin Anna Griesebach.
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0: Solo. Das war Musik von Miles Smith aus der Londoner Folkszene hier in Fazit. Und bei mir im Studio ist meine Kollegin Anke Lewicke, unsere Filmkritikerin, mit zwei neuen Filmen, die morgen in die deutschen Kinos kommen. Einmal eine französische, sommerliche, leichte Komödie und ein Film von Regisseur Kilian Armando Friedrich. Ich verstehe Ihren Unmut, heißt der. Am Wochenende hat sich das deutsche Kino ja beim Filmpreis selbst gefeiert. Von außen heißt das manchmal aber auch über den deutschen Film, dass er so ein bisschen realitätsfern sei und vor allem beim Blick in die Arbeitswelten vor Ort eher ausweichen würde. In Friedrichs Film geht es jetzt aber um eine Objektleiterin einer Reinigungsfirma. Anke, wie realitätsnah ist die Auseinandersetzung damit?
1: Ich würde sagen, der Film nimmt uns mitten Mang. Und zwar schon in 2, 3 Szenen ist man mittendrin in einem Alltag, der keine Atempause kennt. Also die Kamera hängt sich regelrecht an Heike, das ist die Objektleiterin, 59 Jahre alt, und sie ist ja für alles verantwortlich. Sie muss sehen, dass zügig, aber auch gründlich geputzt wird. Und die Gehetztheit von ihr und allen anderen ist von Anfang an auch in Szene gesetzt.
2: Wo willst du mit dem Wagen hin? Hier ist der Pausenraum. Büros, Toiletten, Kundentoiletten, alles entstaubt?
3: Ja.
2: Vergiss nicht wieder, dich auszustempeln. Was habe ich dir über das Staubwedeln gesagt? Nimm Lappen. Mach's ordentlich, bitte.
1: Ja, Heike gibt nicht nur Kommandos, sondern sie muss eben auch mit anpacken. Sie wirft den Müll weg, zeigt, wie man richtig putzt. Und wir bekommen eben auch durch die dokumentarisch agierende Handkamera gut mit, dass das ein ziemlich anstrengender Job ist. Sie muss ja vermitteln zwischen Arbeitnehmer und Arbeitgeber. Sie hat immer die Beschwerdeanrufe und dann sagt sie eben immer den Satz: Ich verstehe Ihren Unmut. Und der Film nimmt uns eigentlich mit in ein ausbeuterisches System hinein und zeigt uns, dass man in dem vielleicht auch moralisch gar nicht korrekt auftreten kann. Also Heike nimmt dann mal illegal auch Putzmittel mit, verdünnt sie, verkauft sie dann. Oder sie schwärzt auch mal jemanden an, damit der entlassen wird und alle aber wieder flott arbeiten können. Also es ist immer alles mit drin.
0: Also ich meine, so eine dokumentarische Handkamera, das klingt ja eigentlich so, als ob das alles relativ authentisch wirkt. Gelingt Friedrich das auch so über den ganzen Film?
1: Ja, ich hatte immer das Gefühl, ich bin live dabei. Und zwar hängt das auch damit zusammen. Also Heike hat irgendwann aber gegen Ende so die Idee, vielleicht mache ich eine eigene Firma auf, die anders funktioniert. Hätten wir jetzt den klassischen Dreiakter, dann käme die Idee, im zweiten Akt kämen die Konflikte, im dritten würde sich alles ja in Wohlgefallen auflösen. Aber die Arbeitsrealität funktioniert anders, die schreibt auch eine andere Dramaturgie vor. Und das sieht eben auch dieser doch noch sehr junge Regisseur. Und dann kommen eben so Sachen, dass man mitbekommt, ah, da sind viele Angestellte mit migrantischem Hintergrund. Damit muss Heike ja auch umgehen. Dann braucht sie aber dringend alle Rentenpunkte. Also sie muss so durcharbeiten. Und Heike wird eben von Sabine Thalau gespielt, die in ihrem wirklichen Leben als Objektleiterin arbeitet. Und auch die anderen arbeiten eben als Putzkräfte. Also da wird wirklich geputzt. Die können diese Handgriffe. Die Müdigkeit ist nicht gespielt. Die Müdigkeit kommt aus dem wirklichen Leben. Und trotzdem hat diese Heike dann irgendwie auch was Heldenhaftes, wie sie sich so auf ihre Rente freut, wenn sie einmal schwimmen geht. Man ist so bei ihr und freut sich über diese kleinen, schönen Momente. Und ich rechne es diesem jungen Regisseur wirklich an. Das ist ja sein Abschlussfilm von München, von der Filmhochschule, dass er nicht von außen auf diese Arbeitswelt guckt, sondern von innen heraus aus ihr erzählt.
0: Eine extreme Nähe in diesem Film. Ein Sommer in Paris, der nächste Film, klang für mich jetzt erstmal nicht so authentisch, sondern nach jeder Menge Komödienklischees aus Frankreich.
1: Ja, genau das habe ich auch gedacht. Aber ziemlich schnell habe ich gemerkt, dass der Film eine andere Gangart anschlägt. Und zwar spielt der Sommer 2024 während der Olympiade. Paris ist so eine Partymeile. Und dann mitten in der Menge findet die Kamera auf einmal Blondin, um die 30 und schon der bunte Rucksack, der ist einfach uncool. Und man merkt, dass sie überhaupt so isoliert in der Menschenmenge ist. Sie will sich Schwimmwettkämpfe anschauen, findet ihre Jugendherberge nicht. Und dann wird sie von so einem Unireporter angesprochen, warum sie eigentlich jetzt bei der Olympiade teilnimmt. Und anstatt zu antworten, erzählt sie ihre Lebensgeschichte.
3: À la base, je devais voir une épreuve de natation, oui. Et voilà.
1: Sie plappert da munter drauf los. Sie will ihre Schwester besuchen, die eigentlich ihre Halbschwester ist, die sie jahrelang nicht gesehen hat. Ihre Nichte kennt sie auch nicht und der Uni-Reporter weiß gar nicht, wie er sie abschalten soll. Und das passiert eben immer wieder. Sie ist eigentlich freundlich, verbindlich, aber ihr Verhalten führt zu Missverständnissen, weil sie eben anders agiert, als sie gegenüber so rechnen. Und wir können darüber eben schmunzeln. Und ja, Paris statt der Liebe. Auch sie sagt, Blondine, ja, ich suche die Liebe. Aber dafür würde sie sich eben nie verbiegen. Aber die Stadt gibt ihr trotzdem Rückendeckung, aber auf ganz überraschende Weise.
0: Aber ist das dann so ein großes Filmklischee? Kommt sie dann am Schluss wirklich noch mit dem Uni-Reporter zusammen? Oder gibt es noch mal einen Kniff?
1: Es gibt ganz viele Kniffe und der Film hat mich wirklich immer wieder überrascht, weil ich Blondine, je näher ich sie kennenlernte, desto mehr habe ich dann auch mitbekommen, ja, die tickt anders, aber die ist doch ziemlich bei sich. Und ihre Vorstellung von Liebe, sie trifft dann auch auf andere, ist eben so, lieber bin ich allein, als dass ich in die Vorstellungen anderer mich hineinpresse. Und damit sprengt sie ja so Klischees, die man sonst aus Paris-Filmen kennt. Also ich finde sie total liebenswert. Ich folge ihr gerne. Ich finde den Film total charmant. Und es gibt wirklich auch Szenen, die so völlig überraschend sind, wo man mitten in der Nacht im Olympiapool ist und da ganz besondere Sachen erlebt.
0: Also zwei wirklich sehr unterschiedliche Filme. Ein Sommer in Paris und Ich verstehe Ihren Unmut. Vielen Dank, Anke Lewicke, für die Einordnung.
1: Tschüss.

0: Mercy, Mercy Me, Musik von Marvin Gaye hier im Deutschlandfunk Kultur. Sachsen ist das Land mit den meisten Denkmälern pro Einwohner. Etwa 130.000 Denkmäler sind es, vom rekonstruierten Dresdner Stadtschloss und dem kürzlich sanierten Zwinger bis hin zu Kleinstdenkmälern wie alten kursächsischen Postsäulen. Und der Denkmalschutz, der ist in Sachsen auch in der Landesverfassung verankert. 1917 war das Sächsische Landesamt für Denkmalpflege eine der ersten Behörden dieser Art in Deutschland. Und jetzt soll die traditionsreiche und bisher eigenständige Behörde aufgelöst werden. Das sorgt für Kritik bei den Denkmalpflegerinnen und Pflegern, aber das Land Sachsen steht eben auch unter Spardruck. Unser Landeskorrespondent Alexander Moritz über den Stand der Planung.
1: Sachsens Regierung plant, den Denkmalschutz mit dem Landesamt für Archäologie zusammenzulegen. Beide sollen Teil der Landesdirektion werden, einer zentralen Vollzugsbehörde unter Aufsicht des Innenministeriums. So hatte es eine Expertenkommission empfohlen und darüber hinaus angeregt, Denkmale von der Denkmalliste zu streichen, beratende Gremien aus ehrenamtlichen Denkmalschützern aufzulösen. All das als Teil einer umfassenden Staatsreform. Denn Sachsen muss sparen. Ministerpräsident Michael Kretschmer sieht das Land in einer Haushaltsnotlage. In der Verwaltung sollen bis 2040 etwa 8.700 Stellen wegfallen. Dafür sollen Behörden zusammengelegt werden, Verwaltungsverfahren vereinfacht werden, auch beim Denkmalschutz. Bei Denkmalschützern lösen die Pläne Entrüstung aus.
2: Darin sehen wir keine Schwächung, wir sehen eine Zerschlagung, Zerstörung des Denkmalschutzes.
1: So Thomas Westphalen, Vorstand des Sächsischen Heimatschutzes. Der Verein setzt sich seit über 100 Jahren ehrenamtlich für Denkmalschutz ein. In einem offenen Brief haben sich Ende April auch weitere Organisationen und Fachverbände der Denkmalpflege gegen die Pläne der Regierung gestellt. Unterschrieben haben unter anderem die Sächsische Akademie der Künste, der Verband der Restauratoren und mehrere Denkmalstiftungen. Ihre Befürchtung? In Zukunft könnte der Denkmalschutz in Sachsen häufiger unter den Tisch fallen. Auch weil mit Auflösung des Landesamts die Verantwortung für die meisten Denkmäler allein Aufgabe der Kommunen bleibt. Dort fehle es aber an Fachexpertise und im Zweifelsfall werde Denkmalschutz nicht ausreichend ernst genommen. Beispiele für Konflikte gibt es jetzt schon. Heimatschutzvorstand Westphalen verweist auf den Neubau einer Autohochbrücke durch den denkmalgeschützten Agrapark im Süden von Leipzig.
2: Da wird dann das Primat der Wirtschaft genannt. Denkmalpflege spielt dort überhaupt keine Rolle. Und das ist das, was sich abzeichnet und was meiner Meinung nach auch hinter der Intention der geschilderten Maßnahmen steht.
1: Auf einer gemeinsamen Pressekonferenz im Dresdner Landtag unterstreicht Denkmalschützer Thomas Westphalen seine Sorge mit einem drastischen Beispiel. Erinnert an die Leipziger Paulinerkirche, die 1968 von der DDR-Führung gesprengt wurde. Entgegen dem Votum der Denkmalschützer, die 700 Jahre alte Universitätskirche zu erhalten.
2: Nichtsdestotrotz ist diese Kirche nicht mehr da. Und diese Situation, die befürchte ich für die Zukunft, wenn die Maßnahmen so wie angedacht umgesetzt werden.
1: Auch wenn wohl keine Kirchen mehr gesprengt werden, das Beispiel macht deutlich, welchen Stellenwert der Denkmalschutz in Sachsen hat. Die Landesregierung hält trotz der Protestbriefe an ihrem Vorhaben fest. Regina Kraushaar von der CDU ist als Infrastrukturministerin auch für Denkmalschutz zuständig.
3: Es ist auf keinen Fall eine Zurücksetzung, auch wenn das immer wieder befürchtet wird. Und da wabern ja Dinge durch die Gegend, was die DDR nicht geschafft hat, machen wir jetzt. Ich finde, das ist wirklich weit hergeholt, weil es gar nicht darum geht, die Denkmalpflege zu behindern, zu beschneiden. Die sollen fachlich arbeiten.
1: Die Kritik, dass ohne ein unabhängiges Denkmalschutzamt auf Landesebene in Rathäusern und Landratsämtern der Denkmalschutz unter den Tisch fallen könnte, teilt sie nicht.
3: Wenn dann jeder gleich vermutet, dass wenn wir die unteren Denkmalschutzbehörden stärken, es dazu kommt, dass die Denkmäler abgerissen werden, der unterstellt der örtlichen Ebene, dass sie auf ihre Denkmale keinen Wert legen würden. Das stimmt so ja nicht.
1: Viele Denkmalschützer überzeugen solche Beschwichtigungen nicht. Betroffen von den Reformplänen ist auch das Landesmuseum für Archäologie, SMAK, in Chemnitz. Bisher war es Teil des Landesamts für Archäologie. Künftig soll es den staatlichen Kunstsammlungen angegliedert werden. Jens Beutmann, stellvertretender Leiter des Archäologiemuseums, befürchtet, sein Museum könnte durch die Reform abgeschnitten werden von aktuellen Forschungsergebnissen der Landesarchäologie. und auch nur noch schwer an Ausstellungsstücke kommen, wenn die Sammlung künftig einem anderen Ministerium untersteht.
4: Wir können nicht mal einfach sozusagen bei den Kollegen sagen, oh, wir hätten da eine Idee für eine Ausstellung, können wir mal gucken im Depot, gibt es da ein bisschen was, was wisst ihr darüber? Ja, also das wird auf so eine formale Ebene gehisst und dass zwischen zwei Ministerien im öffentlichen Dienst irgendwas einfach geht, das kann nur jemand glauben, der nie im öffentlichen Dienst gearbeitet hat.
1: Das zuständige Kulturministerium wiegelt ab. Die Befürchtung sei unbegründet. Eine Verwaltungsvereinbarung zwischen archäologischer Sammlung und staatlicher Kunstsammlung sei geplant. Für die Zusammenlegung der Landesämter bräuchte es die Zustimmung des Landtags. Die Regierung aus CDU und SPD hat dort keine eigene Mehrheit. Die Grünen haben sich bereits gegen die Reform ausgesprochen, andere Fraktionen haben sich noch nicht positioniert. Denkmalschützer Westphalen hofft, dass die Abgeordneten die geplante Reform noch abmildern.
2: Die Hoffnung habe ich, dass irgendwo Vernunft Überhand gewinnen wird, um doch zu verträglichen Lösungen zu kommen.
0: Alexander Moritz über die Lage des Landesamts für Denkmalpflege in Sachsen. Und das ist jetzt Ulrike Timm mit der Kulturpresseschau und einer überraschenden Erkenntnis aus den teilweise nicht vorhandenen Feuilletons.
5: Deutschland ist gespalten. Nord-Süd. Nee, nicht wirtschaftlich, sozial, ideologisch, jedenfalls nicht mehr als bekannt, sondern feiertagsmäßig. Fronleichnam. Also für die einen. Keine Süddeutsche Zeitung, keine Frankfurter Allgemeine, keine Frankfurter Rundschau, die chillen. Wenn man schaut, wie Bremen, Berlin oder Sachsen-Anhalt wirtschaftlich dastehen, kann man die These mehr arbeiten und Feiertage abschaffen knicken. Nirgends gibt es weniger Feiertage als in Berlin. Und wie steht die Hauptstadt da? Eben. Dann gehen wir eben spielen. Ob Feiertag oder nicht, im Hamburger Bahnhof der Galerie der Gegenwart in Berlin ist das möglich. 400.000 Bauklötze sollten reichen. Gib Kindern ein Stück Holz und sie wissen sofort, was zu tun ist, sagt Künstlerin Lina Lapalite dem Tagesspiegel. Und siehe da, schnell wandelte sich die Kunstinstallation We Make Years Out of Ours vom anfangs recht geordneten Feld aus Holzklötzen zum Spielplatz für Familien. Manche bauen sich einen Sitz, andere ein Haus, einen Turm, eine Wand. Wer Bauklötze braucht, muss sie sich nehmen, auch wenn das bedeutet, ein existierendes Bauwerk zu zerstören. Regeln gibt es keine, außer dass niemand zu Schaden kommen soll. Zeit spielt hier keine Rolle. Fertig wird man ohnehin nie. Alles lässt sich permanent mit wenig Aufwand und von jedem ändern. So viel Selbstwirksamkeit ist selten. Eine wunderbare Gelegenheit für fast alles. Auf ihre Weise mit Bauklötzen gespielt haben die Architekten Kollhoff und Nöfer. 21.400 Wohnungen wollen sie durch eine Randbebauung des Tempelhofer Feldes schaffen. Und in Architektenentwürfen sehen Wohnungsbauten ja auch immer aus wie Bauklötze. Nun ist das Tempelhofer Feld in Berlin ein Politikum. Ein Volksentscheid verbietet jegliche Bebauung dieser Brache, vor 12 Jahren festgelegt. Ob das Ergebnis angesichts der Wohnungsnot heute nochmal so ausfallen würde, darf bezweifelt werden. Aber Volksentscheid ist Volksentscheid und beim Lieblingsort zum Drachensteigen und Skaten zeigt der Berliner bislang klare Kante. Die Welt zitiert die Architekten. Bietet das weite Feld nicht ausreichend Platz für Landschaft und Neubau, für Wohnen und Arbeiten, für Erholung und Gewerbe? Fragen Kollhoff und Nöfer und machen einen einfachen Vorschlag. Die Grünfläche wird verkleinert, soll aber immer noch so groß bleiben wie der Hyde Park. Die Welt findet das Modell zwar ziemlich langweilig, Konzepte von vorgestern, meint aber auch, der Plan habe das Zeug, die dringend nötige Diskussion über eine Nutzung des Tempelhofer Feldes anzustoßen. Schon weil er nebenbei zeigt, was auf dieser Fläche überhaupt denkbar wäre. Das Areal ist nämlich nicht nur so groß wie Hyde Park, sondern könnte locker die gesamte Innenstadt von Wien aufnehmen. Viel Platz für Träume also. Die Sache mit der Selbstwirksamkeit, wie beim seligen Holzklotzspiel im Hamburger Bahnhof, werden wir sehen. Schnell noch ein Blick in die Zeit, die widmet sich mit viel Platz der schönen Frage, wo läuft es richtig gut? Eine Feiertagsfrage hat auch was mit Selbstwirksamkeit zu tun, wenn man die gesammelten Antworten checkt. Der Dirigent Lahav Shani freut sich über Deutschlands immer noch fest verankerte Musiktradition und die vielen Theater und Orchester. Die Schauspielerin Sibyl Kekilli will das Brot auf die Weltkulturerbeliste setzen und der Dichter Dinča Gyücheta beschreibt einen ganz privaten, sehr selbstwirksamen Moment, der da lautet: Wenn ich bei der Pommesbude Tekin meine Tüte Pommes mit Mayo und eine Flasche Apfelschorle hole, in der Fußgängerzone die spielenden Kinder beobachte, in ihren Stimmen einen Rhythmus für ein Gedicht finde, zwischendurch in den Himmel schaue und ein Gedicht von Rainer Maria Rilke zitiere, dann funktioniert es hier wieder. Schönen Donnerstag, ob Feiertag oder nicht.
0: Da schließe ich mich Ulrike Timm in der Kulturpresseschau an. Das war's für heute in Fazit mit der Kultur vom Tage. Ich bin Charlotte Ölschlegel und wünsche Ihnen einen schönen Abend mit Musik von Lana Del Rey.

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1: Ein Uhr, die Nachrichten. Die Opposition hat Bundeskanzler Merz und Außenminister Wadow wohl für das Scheitern Deutschlands bei der Wahl zum UNO-Sicherheitsrat verantwortlich gemacht. Die Bundesregierung habe Deutschlands Ansehen in der Welt verspielt, meinte die Grünen-Politikerin Brugger. AfD-Chefin Weidel sprach von einer Blamage. Die Linken-Vorsitzende Schwertner sagte, das Ergebnis sei die Quittung dafür, dass Deutschland Völkerrechtsbrüche nicht eindeutig benannt habe. Außenminister Wadow erklärte, dass Russland eine Stimme wie die Deutschlands nicht am Tisch wissen wolle und Stimmung dagegen gemacht habe, das sei kein Geheimnis. Zudem möge es Stimmen gekostet haben, dass Deutschland im Nahostkonflikt immer eine besondere Verantwortung für Israel wahrnehmen müsse. Der SPD-Außenpolitiker Achmetowitsch sprach von einem Rückschlag. Die Kandidatur sei ein Gradmesser dafür gewesen, wie Deutschland international wahrgenommen werde. Der ADAC hat die Sperrungsanordnung für die marode Bonner Nordbrücke als Vollkatastrophe für die Region bezeichnet. Autofahrer müssten, Berechnungen zufolge, pro Jahr Umwege von 50 Millionen Kilometern in Kauf nehmen, teilte der ADAC mit. Viele würden in den Kölner Raum ausweichen und dort das ohnehin schon am Limit laufende Verkehrssystem belasten. Auch die Industrie- und Handelskammer Bonn-Rhein-Sieg sprach von einer Katastrophenmeldung. Ähnlich äußerte sich die Handwerkskammer zu Köln. NRW-Verkehrsminister Krischer, Grüne, betonte, für die Region sei es eine einschneidende Maßnahme. Sicherheit gehe aber immer vor. Bonns Oberbürgermeister Deus, CDU, berief umgehend einen Krisenstab. Die Brücke ist ab sofort bis auf Weiteres für den Verkehr voll gesperrt. Aktuelle Prüfungen hätten strukturelle Schäden am Tragwerk ergeben, hieß es. Es gebe nun weitere Untersuchungen. Die Brücke ist Teil der Autobahn 565 und die wichtigste Ost-West-Verbindung für die Region. Über sie rollt normalerweise deutlich mehr Verkehr als über die lange gesperrte Rammete-Talbrücke der Sauerlandlinie A45. Der Baukonzern Hochtief aus Essen steigt erstmals in den deutschen Leitindex DAX auf. Das teilte die ISS STOXX mit, ein Tochterunternehmen der deutschen Börse. Hochtief ersetzt im DAX damit zum 22. Juni den Volkswagen-Großaktionär Porsche SE. Dieser steigt ab und wird künftig im MDAX gelistet. Norddeutsche Kommunen, Tourismusverbände und die Deutsche Bahn wollen künftig auf den Namen Hindenburgdamm für die berühmte Eisenbahnverbindung zwischen der Insel Sylt und dem Festland verzichten. Im Zusammenhang mit den Vorbereitungen für die 100-Jahr-Feier ab nächsten Mai haben sie sich auf die Verwendung der Bezeichnung Syltdamm verständigt. Grundsätzlich könne und solle aber jede und jeder den Damm so nennen, wie er oder sie es möchte, sagte ein Sprecher der Gemeinde Sylt dem Deutschlandfunk. Einen offiziellen Namen hat der Damm nicht. Die Bahn führt das Bauwerk schlicht unter der Nummer 2010. Im Volksmund wird es seit jeher Hindenburgdamm genannt, weil der damalige Reichspräsident die Strecke 1927 eröffnete. Hindenburg ist umstritten. Er ernannte Hitler aus politischem Kalkül zum Reichskanzler und ebnete damit, wenn auch unbeabsichtigt, den Weg in die NS-Diktatur. Das Jubiläum soll kommendes Jahr mit einem Festaktwochenende und zahlreichen ganzjährigen Veranstaltungen gefeiert werden. Bürgermeisterin Haltermann erklärte, der Syltdamm verbinde Menschen und Lebenswelten sowie Perspektiven. Als fester Bestandteil der Region sei er weit mehr als nur eine reine Infrastruktur. Katholiken in Deutschland feiern heute Fronleichnam. In den Bundesländern Bayern, Baden-Württemberg, Hessen, Nordrhein-Westfalen, Rheinland-Pfalz und im Saarland ist es ein gesetzlicher Feiertag. Außerdem in einigen überwiegend katholischen Gemeinden Sachsens und Thüringens. Vielerorts gibt es Gottesdienste unter freiem Himmel und Prozessionen. An Fronleichnam steht 60 Tage nach Ostern die Eucharistie im Mittelpunkt. Katholiken bringen öffentlich ihren Glauben zum Ausdruck, wonach Christus in Form von Brot und Wein leibhaftig gegenwärtig ist. Der mittelalterliche Name bedeutet so viel wie Fest des Leibes und Blutes Christi. Das Wetter. Nachts vor allem im Norden und Westen sowie in Teilen der Mitte Schauer, sonst abklingende Niederschläge und Auflockerungen, Tiefsttemperaturen 16 bis 7 Grad. Am Tage im Osten und Südosten anfangs heiter bis wolkig, später zunehmend regnerisch, sonst verbreitet aufkommende Gewitter, Temperaturen 16 bis 26 Grad. Am Freitag wechselhaft mit Sonne und Wolken sowie einzelnen Schauern und kurzen Gewittern 15 bis 21 Grad. Das waren die Nachrichten.
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nicht bloß eine Verkaufsstelle für Pillen. Die Apotheke um die Ecke ist oft auch der erste Anlaufpunkt für kranke Menschen, die nicht gleich zum Arzt wollen und dort aber auch schon mal zu hören bekommen, dass sie lieber doch ganz schnell zum Arzt gehen sollten bei ihren Symptomen. In der Apotheke, da gibt's eben nicht nur Pillen, sondern in erster Linie offene Ohren und in Grenzen natürlich auch qualifizierte Beratung. Gerade auf dem Land aber verschwinden mehr und mehr Apotheken und auch in den Städten sinkt deren Zahl spürbar. In den vergangenen 13 Jahren hat jede fünfte Apotheke zugemacht. Was das für kranke Menschen bedeutet und wie die Zukunft der Apotheken aussieht, das analysieren wir gleich hier in den kommenden Minuten der Radionacht. Schön, dass Sie lauschen. Mein Name ist Leonard Ameln.

0: Es war ein festes, beinahe heiliges Familienritual im westdeutschen Fernsehen, der Samstagabend vor der ARD-Sportschau. Erst um 18 Uhr, dann 18.30 Uhr loderte allwöchentlich das Sportlagerfeuer in bis zu 20 Millionen Wohnzimmern gleichzeitig. Ein Marktanteil von über 60%. Mit Moderatoren wie Ernst Huberti, Adi Furler und Herbert Fassbender wurde die Sportschau die erfolgreichste Sportsendung Deutschlands. Lange Zeit mit einem Monopol auf die Bundesliga. All das in Zeiten, in denen es noch kein Privatfernsehen, kein Internet, kein Smartphone gab. Erst in den 90er Jahren fing der Kultstatus der Sportschau an zu bröckeln, aber noch immer schalten Millionen ein.
1: Ich erinnere mich immer noch an die Zeit, als ich dann selber damals Fußball spielte, nachmittags in den Jugendmannschaften und dann nach Hause kam. Meine Brüder waren schon da. Dann hat man sich um 17:45 getroffen und zusammen die Sportschau geguckt.
2: Schwärmt Reinhold Beckmann, der später einmal die Sportschau moderieren wird.
1: Damals Ernst Huberti, Adi Furler, Dieter Adler, die Moderatoren. Die gute alte Sportschau.
2: Die gute alte Sportschau geht erstmals am 4. Juni 1961 auf Sendung. An einem Sonntag, 21.30 Uhr. Das Fernsehen steckt noch in den Kinderschuhen, erklärt Adi Furler den späten Sendetermin.
3: Damals musste ja normal Film gemacht werden. Wir haben also auf Umkehrmaterial gedreht, mussten natürlich auch Ton extra dazu haben, mussten erst mal rausfahren, dann musste das Material zurückgebracht werden und wenn es eilig war, geschah das damals per Hubschrauber oder per Sportflugzeug, dann musste es hier in die Kopieranstalt.
2: Und entwickelt, anschließend geschnitten und geklebt werden. Alles beim WDR in Köln. 7 Filmbeiträge sind es in der ersten Sendung, unter anderem über die Europameisterschaft der Sandbahnfahrer und eine internationale Ruderregatta in Mannheim.
4: Jetzt dreht sich's drum, wer im richtigen Ruck ans Ziel kommt. Hier, Zielfotografie beinahe, Gelsenkirchen um Handbreite.
2: Fußball spielt anfangs nur eine Nebenrolle. Erst als 1963 die Bundesliga startet, nimmt die Berichterstattung Fahrt auf. Im April 1965 wechselt die Sportschau auf den neuen Sendeplatz am frühen Samstagabend.
5: Als wir gekämpft haben und gekämpft, um eine Samstagsportschau zu bekommen,
2: erinnert sich Ernst Huberti, Mr. Sportschau, bis 1982 Moderator und auch Leiter der Sendung.
5: Da sagte mir eine hochgestellte Persönlichkeit des Hauses, wollen Sie schon wieder die kleinen bunten Männchen zeigen auf dem grünen Rasen? Sie machen noch unser ganzes Programmschema kaputt.
2: Bald wird die Sportschau zu einer der erfolgreichsten Fernsehsendungen. Obwohl der Deutsche Fußballbund die Berichterstattung lange Zeit einschränkt. Bewegte Bilder gibt es zunächst nur von 2, später 3 Partien. Dennoch schalten bis zu 15 Millionen Menschen die Sportschau ein. Nicht nur im Westen, auch in der DDR hat sie viele Fans. Zum Beispiel Klaus Goldammer in Leipzig.
6: Auch bei der Armee schon. Dann bin ich eben heimlich wirklich auch mal über die Mauer gesprungen in der Kaserne mit einem Freund, der auch mit mir in der Fußballmannschaft bei der Armee spielte. Und wir sind dann zu mir nach Hause und haben heimlich die Sportschau geschaut. Es ging um die Sportschau. Also Samstag Nachmittag die Bundesliga zu schauen, das stand noch über der DDR-Sportsendung.
2: Die Sportschau gilt als kompakt, kompetent, kurzweilig und ohne Firlefanz, findet auch
7: Guten Abend allerseits.
2: Herbert Fassbender, der 1982 die Nachfolge von Ernst Huberti als Sportschauchef antritt.
7: Samstags zwischen 18 und 19 Uhr, das ist Sportschauzeit. Da muss der Spaziergang beendet sein und da stört sogar der sonst lang ersehnte Anruf der Erbtante.
2: 1986 gratuliert sogar Bundespräsident Richard von Weizsäcker der Sportschau zum 25. Geburtstag.
8: Außer den Nachrichtensendungen gibt es keine andere Sendung, die ich, soweit es zeitlich erlaubt war, so regelmäßig gesehen habe wie die Sportschau. Das war auch in der Familie bekannt und ist es auch heute. Und soweit möglich wird diese Zeit dafür auch freigehalten.
2: 1988 dann der Schock. Das Privatfernsehen konkurriert um die immer teurer werdenden Rechte an der Fußball-Bundesliga. RTL startet eine eigene Fußballshow.
9: Herzlich willkommen zu Anpfiff.
10: Das war ein Einbruch. Da war die öffentlich-rechtliche Sportwelt nicht mehr in Ordnung.
2: Als Sat.1 1992 die Erstausstrahlungsrechte erwirbt, wird die Samstagssportschau nahezu bedeutungslos. 11 Jahre lang zeigt die Fußballshow RAN die Bundesligaspiele.
10: Die Privaten haben wesentlich mehr Produktionsaufwand betrieben bei den Spielen. Während wir um die dritte Kamera kämpften, machten die einen Bundesligaspielbericht mit 7 oder 8 Kameras.
2: 2003 dann das große Aufatmen. Die ARD holt sich die Erstausstrahlungsrechte zurück. Die Sportschau bekommt mehr Sendezeit und hochmoderne Technik. Das zahlt sich aus, meint Reinhold Beckmann, der die Sendung bis 2017 moderiert.
1: Die Sportschau ist ganz schön hartnäckig. Ganz schön hartnäckig im guten Sinne, dass da Samstag für Samstag so viele Zuschauer immer noch zugucken.
2: Aktuell schauen 3,5 Millionen Menschen regelmäßig den TV-Klassiker am Samstag. Dabei sind viele Sportschau-Inhalte längst auch im Internet oder auf der Smartphone-App zu finden und können mobil und zeitversetzt genutzt werden.
0: Vor 65 Jahren wird die erste Ausgabe der Sportschau in der ARD ausgestrahlt. Ein Kalenderblatt von Wolf-Sören Trösch.

0: Für viele Kranke werden die Wege zum Antibiotikum, Hustensaft und Schmerzmittel spürbar länger. Gerade auf dem Land und wenn sie den Notdienst in der Nacht in Anspruch nehmen müssen. Seit Jahren schon sinkt die Zahl der Apotheken in Deutschland. Und das hat viele Gründe. Steigende Mieten, Gebührensätze, die lange nicht erhöht wurden und die Konkurrenz der Internetapotheken natürlich. Um möglichst viele stationäre Apotheken zu erhalten, versuchen die Verbände, ihre Forderungen nach höheren Einkünften politisch durchzusetzen. Welche Wege es daneben noch gibt, um Apotheken vor Ort zukunftsfest zu machen, vom Abbau der Zettelwirtschaft bis hin zu neuen Aufgaben bei der Gesundheitsberatung, das hat Nikolaus Nützel für unseren Hintergrund recherchiert.
1: Also hier ist das alte Ladenlokal. Das steht jetzt natürlich schon seit einiger Zeit leer. Am 27. August hatten wir hier geschlossen.
2: Also Mitte letzten Jahres. Florian Haustein steht vor einem Gebäude in der Freisinger Innenstadt, in dem er 14 Jahre lang eine Apotheke geführt hat. Dann kam er zum Ergebnis, sie trägt sich nicht mehr. Früher hatte er zwei Apotheken, jetzt ist es noch eine. Aber nicht nur er hat sich entschlossen, einen Standort aufzugeben. Innerhalb kurzer Zeit haben Kollegen hier in der Nähe, nördlich von München, zwei weitere Apotheken dicht gemacht. Im Zentrum von Freising ist Hausteins Betrieb mit dem klassischen Namen Marienapotheke übrig geblieben.
1: Letzten Endes sind vier Apotheken in eine Apotheke hineingeflossen und ja, das ist jetzt Stand der Dinge.
2: Die Entscheidung, sich auf einen Standort zu beschränken, sei ihm nicht leicht gefallen, sagt er.
1: Es war schwer, ja, natürlich war es schwer, sich zu überlegen, wie lange können wir es noch machen, können wir es vielleicht doch nicht mehr machen. Es hängt ja doch so ein bisschen Herzblut auch daran.
2: Im Jahr 2008 hat die Zahl der Apotheken in Deutschland mit mehr als 21.000 einen Höchststand erreicht. Seitdem schrumpft sie von Jahr zu Jahr. Eine von fünf Apotheken hat in den vergangenen knapp zwei Jahrzehnten geschlossen. Zur Frage, ob dadurch ein echtes Problem für die Patienten entsteht, gibt es allerdings unterschiedliche Einschätzungen. Und auch zur Frage, wie sich diesem Problem, wenn es denn eines ist, begegnen lässt. Gut 500 Kilometer von Freising entfernt in Berlin wertet Iris an der Heiden Zahlen über das sogenannte Apothekensterben aus. Sie ist Projektleiterin am privaten Forschungsinstitut IGES und hat sich im Auftrag der gesetzlichen Krankenkassen Daten aus den Jahren 2020 bis 2025 genauer angeschaut. Alleine in diesem Zeitraum haben bundesweit rund 3000 Apotheken dicht gemacht. Ein Rückgang um 12%. Doch interessanter findet die Statistikerin eine andere Zahl.
3: Das klingt erstmal dramatisch. Wir sehen aber auch, dass sich die Erreichbarkeit dadurch nur für weniger als 1% der Bevölkerung tatsächlich verschlechtert hat.
2: Denn oft sei es wie bei Florian Haustein in Freising. Die eine Apotheke, die er geschlossen hat, lag von seiner anderen Apotheke, die er weiter betreibt, nur rund 70 Meter entfernt. Das sei eine durchaus typische Konstellation, sagt die IGES-Forscherin Iris an der Heiden.
3: Dass wir dort noch andere Apothekenstandorte oder auch Neugründungen im direkten Umfeld haben. Und das führt dann eben dazu, dass sich für die Menschen erstmal gar nicht so viel ändert, wie man denken könnte.
2: Ist dieses Apothekensterben also vielleicht gar nicht so schlimm, zumindest nicht für die Patienten? Nicht weit vom Arbeitsplatz der Projektleiterin am Berliner IGES-Institut zeigten Apothekerinnen und Apotheker Ende März in Berlin, dass sie das Ganze anders sehen. Auch in München, Hannover und Düsseldorf gab es Proteste. Bei der Kundgebung in der Hauptstadt stellte Thomas Preis, der Chef des Apotheker-Dachverbandes ABDA, eine zentrale Forderung.
4: Jahrzehntelanger Honorarstillstand, liebe Kolleginnen und Kollegen, jahrzehntelanger Honorarstillstand muss endlich ein Ende haben.
2: 13 Jahre ist es her, dass der fixe Betrag, den Apotheken für ihre Arbeit erhalten, wenn sie ein verschreibungspflichtiges Medikament abgeben, zum letzten Mal angehoben wurde auf 8,35 Euro. Die Bundesregierung hatte schon seit Jahren eine bessere Bezahlung der Apothekerinnen und Apotheker in Aussicht gestellt. Am 22. Mai hat der Bundestag mit der Regierungsmehrheit eine schrittweise Anhebung auf 9,50 Euro beschlossen. Hans-Peter Hubmann, der Vorsitzende des Deutschen Apothekerverbandes, hofft auf eine Trendwende.
5: Es geht nochmal nach unten, aber wenn die Erhöhung des Packungshonorars jetzt kommt, dann sollten wir erstmal ein gewisses Plateau erreichen.
2: Iris an der Heiden vom Forschungsinstitut IGES bezweifelt allerdings, ob diese Rechnung 1:1 aufgeht. Die nun beschlossene pauschale Erhöhung des Packungshonorars hält sie für problematisch.
3: Haben wir wirklich hier eine besondere Schieflage in der Hinsicht, dass besonders große Apotheken, denen es wirtschaftlich deutlich besser geht als den Standortgefährdeten, dass die stärker davon profitieren würden von einer solchen recht pauschalen Vergütungserhöhung dieses festen Betrags, der gezahlt wird für, wenn eine Packung abgegeben wird?
2: Der Apothekerverbandschef Hubmann ist trotzdem zuversichtlich, dass ein höheres Packungshonorar das, wie er es nennt, Apothekensterben stoppen kann. Und er betont, wenn zusätzliches Geld von den Krankenkassen an die Apotheken fließt, dann gehe es nicht nur darum, den Inhaberinnen und Inhabern ein möglichst gutes Einkommen zu sichern. Ihm ist ein Aspekt wichtig, der aus den nackten Zahlen nicht sofort hervorgehe. Es gebe Kunden, die eine Schließung stärker spüren als andere.
5: Und das sind genau die Personen, die auf eine ortsnahe Apotheke sehr stark angewiesen sind. Das sind immobilere Leute, sind ältere Leute, die nicht so ganz einfach die öffentlichen Verkehrsmittel benutzen können, die auch nicht unbedingt Angehörige haben, die sie auch zu weiter entfernten Apotheken hinfahren.
2: Wie viele Apotheken Deutschland braucht, damit auch solche Patienten versorgt werden können, darüber macht sich auch Thorsten Dibbert Gedanken. Der 55-Jährige arbeitet in einer IT-Firma. Seit seinem 20. Lebensjahr leidet er an Schuppenflechte, in der Fachsprache Psoriasis. Dibbert ist ehrenamtlich im Vorstand des Deutschen Psoriasis-Bundes aktiv. Seine Symptome seien sehr typisch gewesen, als die Krankheit vor 35 Jahren ausbrach, erzählt er.
6: Ganz stark die Schuppen, also bei mir war das tatsächlich am Rücken, am Kopf, also die typischen Stellen auch am Ellenbogen.
2: Starke Hautschuppen seien schon sehr unangenehm, sagt Dibbert. Die Symptome können aber auch noch weit heftiger ausfallen.
6: Eine Bekannte, die hatte das sehr stark an den Füßen, die kann dann extrem schlecht laufen, weil halt es dann alles aufreißt und wund ist. Und tatsächlich kenne ich auch Leute, die nur Handschuhe anhaben, weil die Hände offen sind.
2: Gerade chronisch Kranke hätten einen besonderen Blick auf die Frage, wie viele Apotheken es gibt, sagt Dibbert. Besonders dann, wenn sie auf dem Land wohnen. Er selbst lebt in einem 200-Einwohner-Dorf, 30 Kilometer nördlich von München.
6: Wir hatten tatsächlich früher eine Apotheke in Kranzberg, unserem Nachbarort. Das waren 5 Kilometer entfernt. Die gibt's leider nicht mehr. Jetzt muss ich 10 Kilometer fahren.
2: Für ihn selbst sei die größere Entfernung zur nächsten Apotheke kein großes Problem, sagt er. Aber es gäbe ja auch Menschen, die kein Auto haben.
6: Hier gibt es keinen regelmäßigen Bus, es gibt einen Rufbus. Da bin ich dann irgendwie 2-3 Stunden unterwegs, um mein Medikament zu holen. Und dann sage ich, dann muss man vielleicht schon nochmal überlegen, was heißt denn jetzt diese Versorgung? Und ich glaube tatsächlich, da sind wir an einem Punkt, der tut weh langsam.
2: Seitdem im Jahr 2008 die Zahl der Apotheken einen Höchststand erreicht hat, gab es allerdings nicht nur Schließungen, sondern auch Neueröffnungen. Im Jahr 2010 hat die Apothekerin Verena Russ im Münchner Stadtteil Moosach den Schritt in die Selbstständigkeit gewagt.
7: Für mich war Pharmazie ein interessanter Studiengang und ich habe nach dem Studium einfach mal alles angeguckt, was es für die Pharmazie gibt, Krankenhaus, Industrie, Wissenschaft. Dann gab es die Möglichkeit, sich selbstständig zu machen und dann habe ich mir gedacht, warum nicht?
2: Die promovierte Pharmazeutin will aber auch unternehmerisch erfolgreich sein. Sie hat sich mit Kollegen zu einem Verbund zusammengeschlossen, der im Großraum München 7 Standorte umfasst, die Mary's Apotheken. Benannt nach dem Kindermädchen Mary Poppins, das in dem Filmklassiker aus dem Jahr 1964 ein fröhliches Lebensmotto hat, das zu Apotheken passt.
7: Ein Löffelchen voll Zucker versüßt jede Medizin.
2: Im Verbund der Mary's Apotheken versuchen die Besitzer, zusammen besser zurechtzukommen, etwa beim Einkauf.
7: Also wenn wir uns zusammentun und sagen, wir möchten uns für einen Großhandel entscheiden, um dort einzukaufen, haben wir eine andere Schlagkraft, wenn wir mit mehreren Apotheken zusammen auftreten, als wenn wir als Einzelapotheke auftreten. Damit können wir Konditionen besser verhandeln.
2: Und Verena Russ nutzt neue Möglichkeiten, die die Politik den Apotheken in den vergangenen Jahren eröffnet hat. Etwa die Möglichkeit zu impfen, die 2022 eingeführt wurde. Dafür hat sie ein Impfzimmer in ihrer Apotheke eingerichtet.
7: Das Team und ich fanden das eine super Sache, dass wir in der Apotheke Grippeimpfungen und Covid-Impfungen anbieten dürfen. Hat natürlich dann räumliche Voraussetzungen gehabt, die wir nicht erfüllt haben bis zu dem Zeitpunkt. Und dann waren wir tatsächlich in der Wachstumsschubphase und dann hat sich das ergeben.
2: Akute Existenzängste habe sie nicht, sagt die Apothekerin. Aber den Protesttag, zu dem Berufsverbände Ende März aufgerufen haben, unterstützt sie. Mit ihren Patienten habe sie an diesem Tag darüber gesprochen.
7: Und wenn man das mal so erklärt hat, was da hinten dran hängt, dann gleichzeitig, dass ja auch Miete zu bezahlen ist, Personal zu bezahlen ist und ich auch finde, dass die Tariflöhne immer erhöht werden sollten, wenn es notwendig ist, aber dass das halt einfach zusammen dann sich irgendwann nicht mehr trägt.
2: Apothekerinnen und Apotheker sind derzeit aber nicht die einzigen, die auf die Straße gehen, weil sie befürchten, dass die Finanzierung durch die gesetzlichen Krankenkassen nicht mehr trägt. Beim Deutschen Ärztetag in Hannover Anfang Mai hatten Mediziner und Psychotherapeuten Trillerpfeifen dabei, um gegen die Sparpläne zu protestieren, mit denen Bundesgesundheitsministerin Nina Warken von der CDU verhindern will, dass die Beiträge zur gesetzlichen Krankenversicherung weiter schnell steigen. Wenn es darum geht, dass Honorare begrenzt werden sollen, sitzen Apotheker und Ärzte also in einem Boot und sie haben ähnliche Forderungen an die Politik. Doch zwischen den verschiedenen Heilberufen gibt es auch Konflikte. Der Präsident der Bundesärztekammer, Klaus Reinhardt, hält überhaupt nichts davon, dass Apotheken impfen und dass dieses Angebot nach dem Willen der Bundesregierung weiter ausgedehnt werden soll.
8: Es sollte völlig klar sein, wenn ein Patient geimpft werden möchte und eine Frage zur Impfung hat, dann geht er zu seinem Hausarzt. So wäre es eigentlich das Normalste der Welt. Und wenn er fachärztlich dauerhaft behandelt wird, dann kann er auch diesen fachärztlichen Kollegen und Kollegen selbstverständlich in Anspruch nehmen und fragen. Oder Kinderärzte natürlich selbstverständlich. Aber dass zusätzlich in Apotheken abgefragt wird und dann auch noch geimpft wird, dass der Patient dann nicht so, gehe ich jetzt zum Apotheker, gehe ich zum Arzt, wo gehe ich jetzt hin?
2: Statt Patienten zielgerichteter durchs Gesundheitssystem zu leiten, wie es sich die Bundesregierung vorgenommen hat, stehen dem zusätzliche Angebote in Apotheken nach Ansicht des Ärztepräsidenten entgegen. Die Patienten hätten noch mehr Anlaufstellen und wüssten immer seltener, wohin sie sich als erstes wenden sollen. Höchstens ganz bestimmte Angebote könnten nach Ansicht des Ärztepräsidenten auch in Apotheken gut aufgehoben sein, etwa Beratung zu Arzneien, gerade bei Menschen, die viele Medikamente nehmen.
8: Ich glaube, dass da schon auch natürlich Potenzial der Zusammenarbeit, aber eben der Zusammenarbeit und nicht des krampfhaften Versuches, die Heilberufsqualifikation des Apothekers durch Maßnahmen zu legitimieren, die eigentlich im ärztlichen Bereich sind.
2: Es gibt allerdings noch einen anderen Konflikt, mit dem sich vor Ort Apotheken und ihre Verbände auseinandersetzen müssen. Den Streit um die Rolle von Versandapotheken. Ein Montagmorgen in einem Bus des Aachener Verkehrsverbundes. Die Linie 74 braucht gut eine Viertelstunde für die Fahrt vom Aachener Westbahnhof in ein Gewerbegebiet namens Avantis. Dort gibt es eine Haltestelle, die nach einer Firma benannt ist.
9: Avantis, Doc Morris.
2: Zum Vertriebszentrum der Versandapotheke sind es nur wenige Schritte. Das zwischen der Bushaltestelle und dem weitläufigen Firmengebäude die deutsch-niederländische Grenze verläuft, bemerken Besucher gar nicht. In einem großen, sehr stillen Büroraum erklärt die Chefapothekerin von Doc Morris, Elke Schnitter, was eine Mitarbeiterin gerade tut. Sie hat ein digitales Rezept für das verschreibungspflichtige Schlafmittel Zopiclon auf dem Bildschirm. Ein Warnhinweis leuchtet auf.
10: Wir haben also eine Mengenbeschränkung für Zopiclon. Wir haben bemerkt, dass in den letzten 30 Tagen davon mehr bestellt wird, als wir das abgeben möchten. Und jetzt hat sie die Möglichkeit zu sagen, okay, ich beliefere das nicht. Sie kann sagen, okay, ich schicke das in die Telefonie und sage, wir möchten das pharmazeutisch nochmal abklären lassen, möchten mit dem Kunden ins Gespräch gehen, dass wir ihn darauf hinweisen, dass hier die Einnahmegrenze eben überschritten ist.
2: Bei Doc Morris kennt man alle Vorwürfe, die traditionelle Apotheker gegen Versandapotheken erheben, sehr gut. Etwa den Vorwurf, die Versender würden Patienten nicht wirklich beraten. Den sieht die Chefapothekerin aber als entkräftet an, wenn sie zeigt, wie Doc Morris Mitarbeiter Bestellungen prüfen und gegebenenfalls Gespräche mit Kunden anbieten. Schnitter kennt auch den Vorwurf, bei Versandapotheken würden Arzneien, die gekühlt werden müssen, zu hohen Temperaturen ausgesetzt. In den Logistikhallen, die insgesamt eine Fläche von rund 5 Fußballfeldern einnehmen, zeigt die Chefapothekerin einen Bereich, in dem kühlpflichtige Medikamente, wie etwa Insulin, für den Versand vorbereitet werden.
11: Die Mitarbeiter nehmen die raus, die kommen hier vorne in die Kühltaschen, die ebenfalls nochmal versehen werden mit Kühlpacks. Das heißt, dort ist nochmal eine Temperierung während des Weges hier rauf gewährleistet. Oben werden sie umgepackt und dann werden sie direkt wieder ins Kühlhaus gebracht. Damit ist gewährleistet, dass dieser Temperaturbereich eingehalten wird.
2: Und der Doc Morris Konzernsprecher Rainer Kern ergänzt, auch bei den Lieferunternehmen, die die Arzneien zu den Kunden bringen, sei eine fachgerechte Kühlung garantiert. Auch er kennt Berichte, wonach es immer wieder vorkomme, dass Lieferungen von Versandapotheken zu hohen Temperaturen ausgesetzt werden. Doch hier würden vermeintliche Schwierigkeiten aufgebauscht, die keine wirklichen Probleme seien, sagt Kern.
9: Wir haben im Moment durch die Online-Apotheken im Jahr etwa 80 Millionen Aussendungen an etwa 26 Millionen Patienten und Kunden in Deutschland. Und wir kennen keinen einzigen dokumentierten Fall, in dem durch die Transportbedingungen ein Arzneimittel in seiner Wirksamkeit beschädigt worden wäre und dadurch ein Patient in Mitleidenschaft gezogen worden wäre. Das heißt, der Arzneimitteltransport per Versand ist sicher. Es gibt ihn seit über 20 Jahren und wir belegen das täglich massenhaft.
2: Am Ende des Rundgangs greift der Konzernsprecher eine Schuldzuweisung auf, die er von Seiten der Vorortapotheken immer wieder hört. Demnach sind die Versender ein wesentlicher Grund für das sogenannte Apothekensterben. Zwar habe der Versandhandel bei verschreibungspflichtigen Arzneien seinen Marktanteil in letzter Zeit verdoppelt, räumt Kern ein. Doch der Anteil liege gerade mal bei 2%.
9: Also es ist nicht so, dass die Online-Apotheken da den Vorortapotheken in irgendeiner Weise das Wasser abgegraben hätten und deswegen dort vermehrt Schließungen hätten stattfinden müssen. Es hat andere Gründe, dass Vorortapotheken schließen. Vornehmlich ist es der harte Wettbewerb zwischen den Apotheken wirklich vor Ort.
2: Es gibt aber nicht nur Kritik der traditionellen Apothekerverbände an der Konkurrenz durch Versandapotheken. Es gibt seit Jahren auch handfeste Rechtsstreitigkeiten. Ganz besonders stören sich deutsche Apothekerverbände daran, dass etwa Doc Morris seinen Kunden Rabatte gewährt, etwa indem für Kassenpatienten die Zuzahlungen übernommen werden. Deutsche Apotheken dürfen das nicht. In Deutschland müssen rezeptpflichtige Arzneien von allen Apotheken unter gleichen Konditionen abgegeben werden. Die Kasse übernimmt den Großteil des Preises, die Patienten leisten eine bestimmte Zuzahlung. Die Versender mit Sitz jenseits der Grenze arbeiten aber nach anderen Regeln. Darüber ärgert sich der Chef des Deutschen Apothekerverbandes Hans-Peter Hubmann.
5: Weil es gegen deutsches Sozialrecht verstößt und die ausschließlich deutsche Patienten beliefern. Aber dieser Verstoß wird nicht geahndet. Das ist das Problem an der Sache.
2: Rainer Kern kennt die Argumente des Apothekerverbandes. Doch die Sache sei einfach, sagt der Konzernsprecher. Doc Morris oder auch die Shop-Apotheke haben ihren Sitz nicht in Deutschland, also müssen sie deutsches Recht nicht anwenden. Das sei auch höchstrichterlich bestätigt.
9: Es gibt mehrere Urteile des Europäischen Gerichtshofs und auch mehrere Urteile des Bundesgerichtshofs, zuletzt auch

0: der Versandhandel ist natürlich eine Riesenkonkurrenz für uns. Das kann mir nur ein Dorn im Auge sein, das ist ganz klar.
1: Haustein weiß, dass die Bundesregierung Maßnahmen ergreifen will, um Vorortapotheken wie seine zu stützen. Etwa indem sie jetzt eine Erhöhung des Honorars auf den Weg gebracht hat, das Apotheken bekommen, wenn sie an Patienten verschreibungspflichtige Arzneien abgeben. Aber es habe lange gedauert, bis die lange angekündigte Entscheidung wirklich getroffen wurde, findet Haustein. Und es bleibe ein Grundgefühl.
0: Diese Unsicherheit, diese Unplanbarkeit, einfach, dass man nicht sagen kann, okay, wir können das jetzt bis zur Rente machen. Ich weiß es wirklich nicht.
1: Verena Russ von den Marys Apotheken in München ergänzt, Versandhändler könnten sicher vieles leisten, was Kunden sich wünschen. Aber Bestellungen online oder per App und Lieferungen nach Hause böten inzwischen auch viele traditionelle Apotheken, so auch ihre. Und noch etwas leisteten sie, sagt die promovierte Pharmazeutin.
2: Wir ordnen ein. Und das würde dann fehlen. Und das finde ich ist aktuell in unserer digitalen, schnelllebigen Welt das, was uns als Apotheke verkörpert vor Ort und was den Menschen auch Sicherheit gibt.
1: Aber auch für sie selbst sei die Institution der Vorortapotheke unverzichtbar, sagt sie. Als Ort, wo sie so arbeiten kann, wie sie es möchte.
3: Ich bin sehr zufrieden mit meinem Beruf und ich mag das, ich bin zufrieden. Auch wenn die Zeiten schwierig sind, aber ich glaube, also für mich persönlich ist es das Richtige.
1: Die deutsche Apothekenlandschaft verändert sich. Dass Apotheken jedoch aussterben, ist derzeit nicht absehbar.
4: Warum Apotheken schließen müssen und was dagegen unternommen werden kann. Ein Hintergrund von Nikolaus Nützel.

0: 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Bald soll der Eintritt in den Kölner Dom Geld kosten. Seit einigen Wochen ist das bekannt und das wurde nicht nur in Köln, sondern auch weit darüber hinaus heftig diskutiert, teilweise auch scharf kritisiert. Jetzt ist bekannt, was genau die Tickets kosten sollen. Für Touristinnen und Touristen 12 Euro. Wer also künftig die Buntglasfenster ansehen oder den Schrein der Heiligen Drei Könige aus der Nähe betrachten will, der muss zahlen. Kostenfrei bleibt der Dom nur noch für Menschen, die nachweislich zum Beten, zur Beichte oder für einen Gottesdienst kommen. Mit den Eintrittsgeldern sollen die hohen Kosten für Instandhaltung, Sicherheit und den Betrieb gedeckt werden. Unser Landeskorrespondent in Nordrhein-Westfalen, Jonas Panning, war dabei, als diese Entscheidung verkündet wurde. Und er hat sich auch bei denjenigen umgehört, die sie betreffen wird. Jetzt in unserem Magazin Tag für Tag.
1: Rosemarie Schmidt und Hannelore Sarkowski kommen gerade aus dem Kölner Dom. Sie machen eine Flusskreuzfahrt. Später geht es weiter in Richtung Mosel. Für die beiden Berlinerinnen war klar, in Köln gehört eine Dombesichtigung dazu. Dass der Besuch künftig Geld kosten soll, hatten die beiden Rentnerinnen, 85 und 87 Jahre alt, noch nicht gehört. Grundsätzlich haben sie dafür aber Verständnis.
2: Und dass es nur ständig repariert werden muss, da ist eine Baustelle, da ist wieder was kaputt, das kostet ja alles Geld. Und was sagst du dazu?
3: Ja, also ich finde es nicht schlecht. Aber es darf nicht festgesetzt werden, wie viel. Ja? Jeder soll geben, was er denkt.
1: Aber so wird es nicht sein. Wenige Augenblicke später präsentiert das Domkapitel konkrete Pläne. In einem Konferenzraum mit Blick auf das Hauptportal des Doms sitzen Dompropst, der Dombaumeister und der Domrendant, also der Finanz-, Vermögens-

0: und Personalverwalter des Kölner Doms. Schon Anfang März hatten sie über ihre Pläne, einen Eintrittspreis einzuführen, grundsätzlich informiert. Jetzt wollen sie über die genaue Preisgestaltung Auskunft erteilen. Wie heiß das Eisen ist, das sie anfassen, merkt man daran, dass es über eine Viertelstunde dauert, bis der Eintrittspreis erstmals von Domrendant Clemens van de Ven genannt wird.
1: Wir haben es uns nicht leicht gemacht. Wir haben unterschiedliche Annahmen benutzt, wir haben verschiedene Rechenmodelle benutzt und sind zum Ergebnis gekommen. Am Ende liegt der Preis für das Vollzahlerticket bei 12 Euro.
0: Ab dem 1. Juli soll der Preis gelten. Von Mitte Juni an, so der Plan, sollen Eintrittskarten online für den Dombesuch gebucht werden können. Kinder und Jugendliche bis 13 Jahren haben freien Eintritt. Sie dürfen künftig auch kostenlos den Südturm besteigen und die Domschatzkammer besuchen. Zudem gibt es einen ermäßigten Preis, 6 Euro zum Beispiel für Menschen mit Behinderung und ihre Begleitperson.
2: Der Kölner Dom ist ein erstes ein Gotteshaus,
0: sagt Dompropst Guido Assmann und nimmt allen Menschen, die für ein Gebet in den Dom kommen, die Sorge, dass auch sie künftig ein Ticket lösen müssen.
2: Das haben wir nicht nur ganz ernst genommen, ist unser eigenes Anliegen auch, diesen Menschen zu sagen, und das ist gerne auch heute hier versprochen, dieser Bereich, wo die Schmuckmadonna ist und das mal eben in den Kölner Dom kommen, das soll weiter möglich sein, und zwar ohne zu zahlen im freien Eintritt.
0: Dafür soll ab dem 1. Juli der Nordeingang geöffnet werden. Auch Besucher der jährlich bis zu 2000 Gottesdienste im Dom werden nicht zur Kasse gebeten. Und an bestimmten Feiertagen entfällt der Eintritt für alle, etwa am 6. Januar, dem 1. Mai und am 3. Oktober. Gegen die Pläne des Domkapitels hatte es in den letzten Monaten scharfe Kritik gegeben. So äußerte die frühere Dombaumeisterin Barbara Schock-Werner im Deutschlandfunk zum Beispiel die Befürchtung, dass der Dom künftig nur noch von Wohlhabenden besucht werden könne. Ihr Nachfolger, Dombaumeister Peter Füssenich, betont dagegen die Notwendigkeit. So koste Erhaltung und Betrieb des UNESCO-Weltkulturerbes jeden Tag rund 44.000 Euro, so Füssenich.
3: Alle Aufsichtskräfte, alle Sicherheitsdienste, alle Sicherheitskosten, die da entstehen, das gesamte Aufsichtspersonal, das Personal in den Kassen und so weiter, das meint diese Gesamtsumme. Von diesen 44.000, wenn man nur den baulichen Erhalt meint, sind das 27.000 Euro im Schnitt, also 27.000 Euro pro Tag Erhalt. Der Rest von den 44.000 ist Unterhalt. So setzt sich diese Summe zusammen.
0: Also 16 Millionen Euro jährlich. Eine Summe, die das Domkapitel trotz öffentlicher Unterstützung nach eigenen Angaben nicht mehr alleine tragen kann. 6 Millionen Menschen kamen zuletzt jährlich in den Dom. Das dürfte sich ab Juli ändern. Davon geht man in Köln aus. Man wolle die Lage sehr intensiv beobachten, sagt Domrendant Clemens van de Ven.
1: Wir werden überlegen, wo wir vielleicht nochmal nachjustieren müssen, werden aber auch natürlich mit dem Preis, den wir jetzt erstmal benannt haben, eine gewisse Stabilität haben, denn es macht keinen Sinn, immer wieder nachzujustieren. Deshalb war unser Ansatz da, auch eine möglichst große Stabilität gleich von Anfang an zu haben.
0: Will sagen, am Eintrittspreis wird sich wohl nichts mehr ändern.
4: 12 Euro zahlen Touristinnen und Touristen ab Juli für den Kölner Dom. Jonas Panning war für uns bei der Pressekonferenz, auf der das gestern bekannt gegeben wurde. Und kurz danach konnte ich sprechen mit Manfred Lütz. Er ist katholischer Theologe und Psychotherapeut, Autor mehrerer Bücher, arbeitet außerdem auch als Berater für den Vatikan, und dort habe ich ihn gestern auch erreicht. Manfred Lütz lebt aber in der Nähe von Köln und hat eine lange Beziehung zum Kölner Dom. Ich habe ihn also gefragt, finden Sie die 12 Euro Eintritt angemessen?
5: Also zunächst mal muss ich sagen, ich kann das verstehen. Ich kann das verstehen, der Dom kostet wahnsinnig viel Geld und das Domkapitel hat hin und her überlegt und die sind dann zu dem Ergebnis gekommen, man kann das nicht anders lösen. Aber ich fürchte, dass sie nicht wirklich die Konsequenzen richtig bedacht haben. Ich kenne viele Atheisten, die in den Kölner Dom gehen. Sie glauben zwar nicht an Gott, aber um da etwas zu erleben, was Religiöses ist. Und ich glaube, dieser Dom ist ja ein Glaubensbekenntnis. Wenn man da reingeht, kann man, glaube ich, zum Glauben kommen. Und der Dom, der Kölner Dom, vereinigt die Kölner wie, glaube ich, kaum ein anderes Bauwerk in Deutschland die Bewohner einer Stadt vereinigt. Und es hat zum Beispiel eine berühmte Geschichte gegeben. Vor 50 Jahren hat André Frossard, das war der Sohn, der atheistische Sohn des Begründers der Kommunistischen Partei Frankreichs, der hat sich mit einem Freund getroffen in Paris in einer Kirche. Und er kommt aus der Kirche raus und sagt, ich bin Christ. Ich bin Christ, und zwar ganz konkret, ich bin Christ. Und er hat darüber einen Weltbestseller geschrieben, Gott existiert, ich bin ihm begegnet. Und das ist nicht irgendein Spinner gewesen, der ist nachher Mitglied der Académie Française geworden und so weiter. Das heißt, diese Erlebnisse, in den Dom zu gehen und einfach mal zu erleben, was passiert, das wird es so dann nicht mehr geben können. Und das finde ich eigentlich furchtbar traurig. Und diese Unterscheidung, die jetzt gemacht haben, zu sagen, ja, aber beten werden wir ja nicht verbieten. Also man kann in den linken Querarm dann, glaube ich, und da kann man beten. Aber Entschuldigung, also die Frage schon am Eingang zu fragen, wollen Sie zum Beten rein? Ist, finde ich, eine völlig übergriffige Frage. Ja? Das Beten ist etwas sehr Intimes. Das ist so ähnlich, wie wenn man ins Hotel geht und an der Rezeption wird man gefragt, wollen Sie Geschlechtsverkehr mit Ihrer Frau haben? Also das, finde ich, geht einfach zu weit.
4: Ja, wobei man dazu sagen muss, diese Frage am Eingang, wollen Sie jetzt hier beten oder sind Sie Touristin oder Tourist, die soll tatsächlich so nicht gestellt werden, sondern es soll zwei getrennte Eingänge geben. Den einen zum Beten, wo aber auch Touristinnen und Touristen rein können. Man wird dann nicht gefragt, warum man jetzt hier rein möchte. Und den anderen, wo man eben den Ticketpreis bezahlen muss, dafür dann aber auch den ganzen Dom sehen kann. Ist das nicht eigentlich guter Kompromiss?
5: Nee, das ist überhaupt kein guter Kompromiss, weil der ganze Dom ein Glaubensbekenntnis ist. Man erlebt dieses nach oben gerissen werden, zu Gott hingerissen werden. Und man sieht unten die heiligen Gestalten, die Apostel und so weiter. Das ist ja ein Glaubensbekenntnis und ein stärkeres Glaubensbekenntnis als jedes Glaubensbekenntnis irgendeines Kölners. Ja? Und auch ein glaubwürdiges Glaubensbekenntnis. Ich kenne keinen Atheisten, auch keinen Kirchengegner, der was gegen den Dom hat. Ja? Und ich finde, es ist auch zu resignativ. Es ist eigentlich ein Schritt der Verabschiedung des Christentums aus der deutschen Öffentlichkeit. Der Kölner Dom hat ja auch einen symbolischen Charakter. Die Kirche musealisiert sich. Und ich denke jetzt auch mal an Lösungen. Also ich hoffe, dass es durchaus auch Proteste gibt von Menschen, die sich den Dom nicht nehmen lassen wollen. Und vielleicht auch eine Lösung, dass der Staat sich beteiligt an diesen Kosten. Das ist in anderen Städten und in anderen Ländern auch so. Der Dom macht ja sozusagen für Nicht-Kirchenmitglieder sozusagen Seelsorge. Seelsorge für Atheisten. Und das kann die Stadt Köln, die zwar kein Geld hat, aber bitte, oder das Land Nordrhein-Westfalen oder auch der Bund, die können da sich beteiligen und vielleicht gibt's
4: tun sie auch ja auch schon, ne? Tun sie auch schon. Es gibt jetzt auch schon öffentliche Gelder für den Dom, aber das reicht
5: aber
4: eben
5: mehr.
4: Nicht. Genau. Da kann man sicherlich drüber diskutieren. Ich würde gerne noch einmal kurz zurückkommen zu dem Stichwort Musealisierung. Sie warnen davor, dass durch diese Eintrittsgelder diese Kathedrale musealisiert werde. Wenn man jetzt aber mal da ist und sich all diese Touristinnen und Touristen anschaut und laut Dompropst sind aktuell 99% der Besucherinnen und Besucher des Doms Touristen, dann kann man ja schon den Eindruck bekommen, die allermeisten sind nicht zum Beten da oder weil dieser Dom für sie ein Glaubensbekenntnis ist, wie sie das formuliert haben, sondern sie gucken sich diese Kathedrale an, so wie sie sich auch berühmte Gemälde in einem Museum anschauen würden. Warum sagen Sie trotzdem, es gibt da einen signifikanten Unterschied?
5: Ich glaube, wenn jemand gut und qualifiziert und auch von einem gläubigen Menschen durch den Kölner Dom geführt wird, und es gibt ja sehr gute Domführer, dann sind das Leute, die als Touristen da reingehen und vielleicht als ein bisschen das Christentum ahnend da wieder rausgehen. Also eine Kirche, die sagt, wir müssen evangelisieren, wir müssen nach außen gehen, wir müssen das Christentum wieder unter die Menschen bringen und uns nicht zurückziehen auf so eine kleine Insel. Das zeigt einfach die falschen Signale hier. Nochmal, ich kritisiere jetzt gar nicht das Domkapitel, das ist ja schwierig genug und man kann nicht pleite machen. Also man muss ja irgendwie sehen, wie man an das Geld kommt. Aber ich finde, es müsste dann auch eine öffentliche Bewegung geben, die sagt, also wir Kölner, wir lassen uns den Dom sozusagen nicht von den Touristen wegnehmen. Wir spenden jetzt so viel, dass wir wieder kostenlos in den Dom können. Und ich bin sicher, dass das Domkapitel dann die Entscheidung wieder revidiert.
4: Aber es werden ja jetzt auch schon fleißig Spenden gesammelt. Nur reicht das, was da zusammenkommt, offenbar bei weitem nicht aus. Also womöglich ist den Kölnerinnen und Kölnern ihr Dom dann doch gar nicht so wichtig oder jedenfalls nicht wichtig genug, dass sie auch bereit sind, großzügig für ihn zu spenden.
5: Ja, der Rheinländer versucht ja bis zum Schluss irgendwie zu verhandeln. Und jetzt ist es halt soweit. Wir haben ja heute erst die Meldung, wie viel das kostet und so weiter. Und jetzt könnte auch der Kölner vielleicht mal aufbrechen Und der Apostel Paulus sagt ja, es bleiben Glaube, Hoffnung, Liebe, diese drei. In diesem Fall ist das Größte die Hoffnung.
4: Was sagen Sie denn zu der Höhe des Eintrittsgeldes, also diese 12 Euro? Die frühere Dombaumeisterin Barbara Schock-Werner hatte im Vorfeld gesagt, dass der Eintritt auf keinen Fall mehr als 10 Euro kosten dürfe. Jetzt ist es mehr, jetzt sind es 12 Euro. Was sagen Sie dazu?
5: Ich finde, für einen Obdachlosen zum Beispiel, der sich diesen Dom anschauen will, der hat ja die gleiche Menschenwürde wie jeder Milliardär und wie der Bundeskanzler. Ja? Der ist halt obdachlos auf der Domplatte. Ja? Der kann nicht 12 Euro hinlegen, damit er den ganzen Dom sehen kann, nicht nur zum Marienbild im linken Querarm. So, und von daher finde ich auch die Diskussion darüber, wenn man es jetzt als ein Museum sieht, ist die Diskussion völlig berechtigt. Da muss man einfach überlegen, wie viel braucht man und mit wie viel Geld haben wir zu rechnen. Aber mein Ansatz ist ja zu sagen, ich finde das wirklich tief traurig, auch für die Kirche, für das Christentum. Ich bin bekennender Katholik, ich gehe begeistert in die Kirche, aber so etwas macht mich einfach traurig. Und die Kirche in Deutschland ist ja so arm nun doch wieder nicht. Ich finde, die Kirche, aber auch der Staat, auch die Stadt müssen da beitragen, dass der Kölner Oberbürgermeister das bewusst, das kann ich gut verstehen, weil der sonst Angst hat, es geht an sein eigenes Stadtsäckel. Aber das müsste es vielleicht mal.
4: Unter den verschiedenen Büchern, die Sie veröffentlicht haben, war bisher keins über den Kölner Dom. Aber der Dom kommt zumindest am Rand immer mal wieder vor in Ihren Büchern. Was bedeutet diese Kathedrale für Sie persönlich?
5: Es ist meine Bischofskirche. Ja. Ich lebe im Erzbistum Köln. Und mein letztes Buch, was ich veröffentlicht habe, Der Sinn des Lebens, geht darüber, dass man den Sinn des Lebens sehen kann. In großen Kunstwerken kann man den Sinn des Lebens sehen. Und auch im Kölner Dom. Und ich kann Ihnen das sehr persönlich sagen. In Zeiten, wo es mir im Glauben auch schlecht gegangen sind, jeder gläubige Mensch hat ja auch mal dunkle Zeiten. Da bin ich durch den Dom gegangen. Und anschließend bin ich gläubiger wieder rausgekommen.
4: Was also werden Sie ab dem 1. Juli machen, wenn Sie dann in den Dom wollen? Die 12 Euro zahlen und den ganzen Dom genießen oder den Gratiseingang nehmen und sich mit einem kleinen Teil begnügen?
5: Also ich weiß das ehrlich gesagt noch nicht genau. Ich bin ja glücklicherweise Bonner. Das Bonner Münster ist immer noch kostenlos zugänglich.
4: Und, aber es ist nicht der Kölner Dom.
5: Nee, ich setze mich dann ins Bonner Münster und schaue mir ein Bildband vom Kölner Dom an.
4: Das sagt der katholische Theologe, Psychotherapeut und Buchautor Manfred Lütz über die neuen Eintrittspreise für den Kölner Dom. Ab dem 1. Juli ist der Besuch für Touristinnen und Touristen nicht mehr kostenlos, sondern er kostet dann 12 Euro pro Person. Vielen Dank, Herr Lütz, für das Gespräch.
5: Tschüss, alles Gute.

0: Armenien gilt als das älteste christliche Land der Welt. Schon im Jahr 301 nach Christus hat sich der damalige König Armeniens zum Christentum bekannt, also knapp 80 Jahre, bevor das Christentum im Römischen Reich Staatsreligion wurde. Und bis heute gibt es in Armenien zum Beispiel historische Kirchen aus dieser ganz frühen Zeit des Christentums. Aber ausgerechnet in diesem Land, in dem das Christentum eine so lange Tradition hat, gibt es seit einiger Zeit große Konflikte zwischen der Kirche und der Regierung. Der Ministerpräsident wirft dem Oberhaupt der armenisch-apostolischen Kirche Landesverrat vor und das Kirchenoberhaupt wiederum fordert den Rücktritt des Premiers. Wie es so weit kommen konnte, darüber berichtet meine Kollegin Elena Honk. Sie war vor kurzem in Armenien auf einer Recherchereise des katholischen Hilfswerks Renovabis.
1: Frühjahr 2024. Menschenmengen blockieren die Hauptstraßen von Jerewan, der armenischen Hauptstadt. Zehntausende demonstrieren gegen die Regierung, die territoriale Zugeständnisse gemacht hat. Im Herbst 2023 hatte Armenien die Republik Arzach verloren, das frühere Bergkarabach, und zwar an den hochgerüsteten islamisch dominierten Nachbarstaat Aserbaidschan. Rund 120 Karabach-Armenier mussten infolge ihrer Heimat verlassen. Angeführt werden die wochenlang andauernden Proteste von einem prominenten Kirchenmann, Erzbischof Bagrat Galstanyan.
2: Uns geht es um die Befreiung von Arzach. Es geht um Gerechtigkeit, um unsere Würde und unseren Sieg. Ohne Sieg kann es keinen Frieden geben. Es gibt keine Garantie, wenn wir um den Frieden betteln, sondern wir müssen kämpfen und Armenien in den Verhandlungen stärken.
1: Sagte er damals gegenüber der digitalen Nachrichtenagentur The Armenian Report. Das Ziel des Bischofs, ein Amtsenthebungsverfahren gegen den Ministerpräsidenten Nikol Paschinyan. Diesen bezeichnet er als Landesverräter und als Antichrist. Am liebsten würde er selbst für das Amt kandidieren, tritt dafür sogar vorübergehend von seinem Bischofsamt zurück. Das alles, so sagt er, mit dem Segen des Katholikos. So werden die Oberhirten der armenisch-apostolischen Kirche genannt. Der amtierende Katholikos heißt Karikin II.
3: Das ist von ihm auch geäußert, dass er unter dem Segen des Katholikos diese Aktionen durchführt. Was heißt das? Ich arbeite im Auftrage des Katholikos. Das bedeutet also, die Kirchenleitung steht hinter meinen Äußerungen. Damit war verbunden eine Einmischung in die inneren Angelegenheiten des Staates. Und diese Äußerung wurde auch von der Kirchenleitung nicht dementiert.
1: So die Analyse von Hacik Rafi Gaza, Professor für Geschichte und Theologie des christlichen Ostens an der Universität Erlangen-Nürnberg. Er forscht zur armenischen Kirchengeschichte.
3: Diese Haltung zeigt eine Art Verschmelzung von Religion, Politik, Nationalismus mit fatalen Folgen.
1: Denn die Versuche, den Premier zu stürzen, scheitern. Die Proteste flauen ab. Die Regierung aber bleibt misstrauisch gegenüber der armenisch-apostolischen Kirchenleitung, die gegen den Staat mobil gemacht hat. Erzbischof Bagrat Galstanyan wird festgenommen. Der Vorwurf lautet: Planung eines Komplotts zum Sturz der armenischen Regierung. Es folgen Durchsuchungen bei weiteren Bischöfen. Gegen mindestens 10 hochrangige Geistliche läuft derzeit ein Strafverfahren, auch gegen den Katholikos selbst.
3: Es gibt kaum Gespräche zwischen der Kirchenleitung und Ministerpräsidenten. All diese Dinge zeigen, die Beziehungen sind sehr angespannt.
1: Und das, obwohl die armenisch-apostolische Kirche für sich beansprucht, mit über 1700 Jahren Tradition die älteste Staatskirche der Welt zu sein. Und doch, Armenien ist kein theokratischer Staat und hat formal gesehen keine Staatskirche. Die armenische Verfassung sagt, Kirche und Staat sind getrennt. Zugleich hat die armenisch-apostolische Kirche aber einen privilegierten Status als Nationalkirche. Über 90% der Bevölkerung gehören ihr an. Als das Land von Arabern, Mongolen, Osmanen oder Russen besetzt war, übernahm die Kirche sogar staatliche Funktionen.
4: Die Kirche hat hier eine ganz enorm wichtige Rolle, weil sie ist ein ganz wichtiger Träger armenischer Kultur und Geschichte,
1: sagt der in Armenien lebende Journalist Daniel Pelz.
4: Es gab über lange, lange Zeiten keinen armenischen Staat in diesem Sinne. Armenien war besetztes Gebiet. Und die Kirche hat eben in dieser langen Zeit sozusagen die armenische Kultur und die armenische Nation ein Stück weit bewahrt. Das armenische Alphabet ist von einem Mönch erfunden worden. Ein anderer Mönch war sozusagen der Erfinder der armenischen Volksmusik. Also in diesem Sinne kann man sagen, die kulturelle Rolle auch der Kirche kann man eigentlich gar nicht unterschätzen in irgendeiner Form.
1: Und sie ist beliebt. Die Zustimmungswerte für die armenisch-apostolische Kirche liegen laut Umfragen bei rund 60% und damit deutlich höher als für Militär, Polizei oder andere staatliche Institutionen. Der Streit der Bischöfe mit der Regierung könnte dem Ansehen der Kirche auf Dauer allerdings schaden, sagt Daniel Pelz.
4: Das ist ein Konflikt, der sich eben schon sehr lange hochgeschaukelt hat, der sehr eskaliert ist und wo natürlich jetzt hier in der Sicht der Menschen eben beide Seiten, die Kirche, aber eben auch die Regierung natürlich zu weit eskaliert haben. Also sind da ja auch Schimpfwörter entsprechend ausgetauscht worden. Eben diese Beschuldigung vom Premierminister, der Katholikos habe sein Zölibatsgelübde gebrochen. Also es hatte ja zeitweise schon auch Züge einer Schlammschlacht.
1: Eine Schlammschlacht, die unter die Gürtellinie ging und auch in den sozialen Medien ausgetragen wird. So schrieb Premier Nicole Pashinyan im Mai vergangenen Jahres etwa auf Facebook, Zitat:
5: Heiliger Vater, geh und treib es weiter mit der Frau deines Onkels.
1: Eine Anspielung auf ein kompromittierendes Sexvideo, das einen hochrangigen Erzbischof angeblich in einer intimen Situation zeigen soll. Zudem verbreitet die Regierung das Gerücht, der Katholikos habe ein Kind. Vor allem aber ist es die Verbundenheit mit Russland, die der westlich orientierten Regierung ein Dorn im Auge ist. Doch auch diese ist historisch bedingt, erklärt Kirchenhistoriker Hatschik Gaza.
3: Sowohl in der zaristischen Zeit als auch in der sowjetischen Zeit steht die Kirche unter sehr massiven Kontrolle von St. Petersburg, Moskaus, und davon ist die Kirche nach der politischen Wende 1989-90 nicht richtig losgeworden.
1: Politische Symbolakte bestärken diesen Eindruck. 2023 verlieh der russische Präsident Wladimir Putin dem Katholikos eine Staatsmedaille. Außerdem gäbe es auch familiäre Verbindungen des amtierenden Katholikos nach Moskau.
3: Nicht zuletzt ist der Bruder von dem jetzigen amtierenden Katholikos, der Bischof Jesras, Bischof mit Sitz in Moskau. Diese Moskau-Diözese der armenisch-apostolischen Kirche ist die größte außerhalb Armeniens. Das heißt, der eine Bruder sitzt in Armenien, leitet die Kirche weltweit, in Armenien und weltweit. Der andere Bruder sitzt in Moskau und leitet von dort aus die armenische Diözese in der Russischen Föderation. Sie können vorstellen, welche Netzwerke sich treffen und welcher Austausch und Einfluss und dergleichen stattfindet.
1: Der Nationale Sicherheitsdienst Armeniens veröffentlichte im Dezember vergangenen Jahres Dokumente, die belegen sollen, dass der Erzbischof in den 80er Jahren für den sowjetischen Geheimdienst KGB tätig gewesen sein soll. Dieser weist die Anschuldigungen zurück. Doch was sagt sein Bruder, der Katholikos selbst, dazu?
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1: Zwei Uhr, die Nachrichten. Wegen des Scheiterns Deutschlands bei der Wahl zum UNO-Sicherheitsrat gibt es Forderungen nach Konsequenzen. Hessens Minister für Internationales Pence stellte den Umfang der deutschen Zahlungen an die UNO in Frage. Eine der größten Volkswirtschaften der Erde sitze nicht mit am Tisch, wenn wichtige Entscheidungen getroffen würden, sagte der CDU-Politiker der Bild-Zeitung. Wenn Deutschland dort künftig nicht den Einfluss habe, der dem Land zustehe, stelle sich die Frage, warum man weiterhin so viel Geld in die Vereinten Nationen investiere. Nach den USA ist Deutschland zweitgrößter Geldgeber mit Gesamtbeiträgen von zuletzt rund 5 Milliarden Euro jährlich. Anstelle Deutschlands wurden gestern Portugal und Österreich für 2 Jahre in den UNO-Sicherheitsrat gewählt. Die Opposition im Bundestag machte Kanzler Merz und Außenminister Wadephul verantwortlich. Sie sprach von Blamage. Die Bundesregierung habe Deutschlands Ansehen in der Welt verspielt. Wadephul verwies zur Erklärung auf russische Stimmungsmache gegen Deutschland und auf den Nahostkonflikt, in dem Deutschland immer eine besondere Verantwortung für Israel wahrnehmen müsse. Hausarztpraxen in Baden-Württemberg wollen kommende Woche ihre Wartezimmer aus Protest gegen die Sparpläne der Bundesregierung verkleinern. Der Hausärztinnen- und Hausärzteverband ruft seine Mitglieder in dem Bundesland auf, jeden zweiten Platz im Wartezimmer zu sperren. Es gehe um ein sichtbares Zeichen für die Gefährdung hausärztlicher Versorgung. Die Protestaktion im Südwesten ist Teil einer bundesweiten Kampagne. Der Verband kritisiert besonders geplante Änderungen beim Hausarztprogramm. Bei diesem können sich Patienten freiwillig verpflichten, immer zuerst ihre Hausarztpraxis aufzusuchen. Die Bundesregierung will diese hausarztzentrierte Versorgung, kurz HZV, finanziell beschränken. Der Hausärzteverband spricht von einer Abschaffung der HZV durch die Hintertür. Eine Studie im Auftrag der Techniker Krankenkasse trat jüngst der Annahme entgegen, dass Patienten dank HZV seltener unkoordiniert zu Fachärzten oder Krankenhäusern gingen und das System somit Geld spare. Vielmehr verursacht die HZV, laut Studienautor, dem Hamburger Gesundheitsökonom Jonas Schreiöck, mehr Kosten. Die Gefahr durch rechtsextreme Jugendorganisationen nimmt nach Angaben von Brandenburgs Innenminister Rittmann zu. Von diesen Gruppen gehe ein erhebliches Gewaltpotenzial aus, sagte der CDU-Politiker.